0: gesperrt. Der Flughafen ist ab dem Kreuz Meerbusch in Richtung Essen erreichbar. Die A61 Ludwigshafen Richtung Hockenheim ist zwischen dem Kreuz Speyer und dem Dreieck Hockenheim wegen Bauarbeiten bis 5 Uhr gesperrt. Die A81 Stuttgart-Singen ist zwischen Sindelfingen-Ost und Böblingen-Hulb wegen einer Baustelle in beiden Richtungen bis Montag 5 Uhr gesperrt. Die A94 Passau-München ist zwischen Feldkirchen-Ost und München-Riem wegen Bauarbeiten bis heute früh in beiden Richtungen gesperrt. Die A480 Reiskirchen-Gießen ist zwischen dem Reiskirchener Dreieck und Wettenberg wegen einer Baustelle bis Montag 5 Uhr in beiden Richtungen gesperrt. Und die A553 Bliesheim-Brühl ist zwischen Brühl-Ost und Nord in beiden Richtungen bis Montag früh gesperrt. Soweit der Verkehr. Ihnen eine gute und sichere Fahrt.
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0: Und die kommt wie immer vom Norddeutschen Rundfunk in Hamburg, heute mit Detlef Karg im Studio, mit Aktuellem aus Politik und Gesellschaft sowie von der Fußball-Weltmeisterschaft. Und da haben sich gerade Brasilien und Marokko 1:1 getrennt in diesem nächtlichen Spiel. Ein Abkommen zwischen dem Iran und den USA steht kurz bevor, auch wenn es noch widersprüchliche Angaben zum Zeitpunkt der Unterzeichnung gibt. US-Präsident Trump sprach vom heutigen Sonntag, nicht ganz ohne Hintergedanken, denn es ist sein Geburtstag und einen solchen Schritt könnte er dann als Erfolg und Geschenk verkaufen. Der Iran bestätigte das Ganze, legt sich aber noch nicht auf ein Datum fest. Im Iran gibt es offenbar ein Ringen zwischen den kompromissbereiten Mitgliedern der Regierung und den Hardlinern der Revolutionsgarden. Phyllis Kükrekol fasst den aktuellen Stand zusammen.
2: Der Sprecher des iranischen Außenministeriums Baghaei erklärte am Nachmittag über die staatliche Nachrichtenagentur IRNA, dass man noch abwarten müsse. Es sei unwahrscheinlich, dass bereits morgen, Sonntag, eine Absichtserklärung für ein Friedensabkommen unterzeichnet werde. Das werde eher in den kommenden Tagen geschehen. Pakistan, das in diesem Konflikt die Vermittlerrolle übernommen hat, zeigte sich hingegen optimistischer. Ein Vertreter der Verhandlungsgruppe äußerte die Hoffnung, dass schon in den nächsten 24 Stunden eine Einigung erzielt werde. Könnte. Der iranische Außenminister Araghchi betonte in einer Erklärung erneut die strategische Bedeutung der Straße von Hormus für den Iran. Er unterstrich, dass die Meerenge nicht in internationalen Gewässern liege, sondern innerhalb iranischer und omanischer Hoheitsgebiete. Das Sagen über die Passage liege daher ausschließlich bei diesen beiden Ländern. Über viele Jahre sei die Durchfahrt offen und kostenlos gewesen, wobei Iran und Oman verschiedene Dienstleistungen bereitgestellt und die Sicherheit der Passage gewährleistet hätten. Diese Praxis werde sich jedoch ändern. Araghchi erklärte weiter, dass ein neuer rechtlicher Rahmen geschaffen werden müsse, der mit den Prinzipien des Völkerrechts im Einklang stehe. Während Transitgebühren weiterhin unzulässig bleiben, könnten Gebühren für erbrachte Dienstleistungen erhoben werden.
0: Soweit der Bericht von Phyllis Kükrekol. Und wir vertiefen das Thema mit dem US-Experten Stefan Bierling von der Universität Regensburg. Meine Kollegin Doris Renk vom Hessischen Rundfunk hat mit ihm über den Stand der US-iranischen Verhandlungen gesprochen und ihn zunächst gefragt, was Teheran dazu bewogen hat, offenbar nun einzulenken.
3: Naja, Trump hat insgesamt zum 39. Mal angekündigt, dass man kurz vor dem Abschluss eines Vertrags stehe und 38 Mal ist nichts rausgekommen. Diesmal steht es in der Tat eine Idee besser, weil beide ihre Leidensfähigkeit erreicht haben. Die Amerikaner vor allem innenpolitisch und was die Preise bei Öl und Benzin anlangt. Die Iraner merken, dass auch ihre Position auf Dauer nicht so zu halten ist und sie schwächer werden. Also vielleicht haben wir eine Chance.
4: Laut der iranischen Nachrichtenagentur Mehr sieht die Absichtserklärung eine dauerhafte und sofortige Einstellung der Kampfhandlungen an allen Fronten, einschließlich im Libanon vor. Da stellt sich die Frage, wie weit Trump Israel kontrollieren kann, denn Israel will seinen Kampf gegen die Hisbollah im Libanon ja eigentlich nicht einstellen.
3: In der Tat, für Israel geht es natürlich um die Existenz. Die Hisbollah beschießt Israel seit Jahrzehnten immer wieder mit Raketen und gerade Netanyahu ist nicht gewillt, dieses Risiko dauerhaft einzugehen. Die Hisbollah ist geschwächt, aber nach wie vor fähig, Israel zu attackieren. Das heißt, das wird eine Herkulesaufgabe für Trump, der ja sehr viel fahriger in diesen ganzen Konflikt gegangen ist und ohne großen Plan war und für den es im Grunde auch nur die zweite

0: Großaufgebot nach dem Täter. Der Tatort wurde weiträumig abgesperrt. Die Tatort geflohen. Die Polizei sucht demnach mit einem Großaufgebot nach dem Täter. Tatort geflohen. Die Polizei sucht demnach mit einem Großaufgebot nach dem Täter. Spur vom Tatort geflohen. Die Polizei sucht demnach mit einem Großaufgebot. Tatort geflohen. Die Polizei sucht demnach mit einem Großaufgebot nach dem Täter. Spur vom Tatort geflohen. Die Polizei sucht demnach mit einem Großaufgebot. Tatort geflohen. Die Polizei sucht demnach mit einem Großaufgebot nach dem Täter. Spur vom Tatort geflohen. Die Polizei sucht demnach mit einem Großaufgebot nach dem Täter. Der Tatort wurde weiträumig abgesperrt. Die Spur vom Tatort geflohen. Die Polizei sucht demnach mit einem Großaufgebot.
1: Und bei dieser Landtagswahl geht es weder um internationale Debatten, weder um den Bund, sondern allein um unsere Heimat, unser Lieblingsland, Mecklenburg-Vorpommern. Da geht es um eine Entscheidung für Mecklenburg-Vorpommern.
2: Die Sozialdemokraten hoffen, dass bereits die Standortwahl für diesen Parteitag etwas Glück bringen wird. Hier in der Markthalle in Wismar wurde Schwesig bereits 2021 zur Spitzenkandidatin gewählt, machte dann Wahlkampf mit dem Slogan »Die Frau für MV« und holte mit 36% einen überraschend deutlichen Wahlsieg. Doch in aktuellen Umfragen kommen die Sozialdemokraten auf 27%. Das wäre nur Platz 2 hinter der AfD, die gerade bei 36% liegt und bereits auf ein blaues Wunder und den Einzug in die Staatskanzlei spekuliert. Das gilt es zu verhindern, so Schwesig vor den etwa 90 Delegierten.
1: Ich möchte ein friedliches, freiheitliches, demokratisches Land. Und darum geht es am 20.09. Entweder Manuela Schwesig als Ministerpräsidentin mit einer starken SPD und einer starken demokratischen verlässlichen Regierung oder die Alleinherrschaft der AfD, die unser Land spalten will und die in unserem Land Extremisten an die Macht lassen will.
2: Punkten wollen die Sozialdemokraten mit ihrem Wahlprogramm. Das verspricht in seinem Titel Aufschwung, Zusammenhalt und Respekt. Es konzentriert sich auf drei große Kernthemen. Das sind zum einen die Bildung mit Investitionen in Kita, Schulen und Universitäten. Zum anderen die Stärkung des sozialen Zusammenhalts durch Förderung von Ehrenamt und Bürgerbeteiligung. Und an dritter Stelle die Wirtschaft. Dazu versprach Schwesig, dass
1: dieses Land, dass die Menschen hier, die Unternehmen auch weiter eine gute wirtschaftliche Perspektive haben. Wir sind da, wenn es schwierig ist und wir helfen, dass es besser wird.
2: Doch, dass die Ausgangslage schwierig ist, dessen sind sich auch die Parteimitglieder bewusst.
3: Wir müssen zusammenhalten. Und wenn wir zusammenhalten, dann können wir die AfD auch im Zaun halten. Nicht unbedingt so weit, wie wir sie gerne hätten, aber so weit, dass sie nicht hinreichend Kontrolle bekommen.
4: Bislang ist uns das immer noch gelungen, auch wenn es woanders mal brenzlig war. Und da setze ich auch jetzt wieder drauf.
5: Also ich bin fest davon überzeugt, dass das Programm auch die Wähler überzeugen kann.
6: Ich glaube, sozusagen in 3 Monaten ist da noch viel möglich. Ich glaube, wenn die Zuspitzung jetzt im Wahlkampf zunimmt, dann werden auch unsere Umfrageergebnisse weiter steigen. Und ich glaube auch, dass wir die Wahl gewinnen können.
2: Viel Optimismus, der da in Wismar in der Luft liegt. Der Rostocker Politikwissenschaftler Wolfgang Muno macht aber klar, das wird ein dickes Brett für die etwa 2800 Sozialdemokraten im Land.
7: Das wird ein sehr schwerer Wahlkampf, da die Mitgliedschaft bei den Parteien ja in MV traditionell sehr gering ist, sehr schwach ausgeprägt ist. Das ist dann natürlich schon sehr schwierig und sehr viel Arbeit auch für die Mitglieder, denn nicht alle 2800 sind aktiv für die SPD.
2: Aber auch der Politologe geht davon aus, dass die SPD nochmal zulegen wird.
8: Anna-Lou Beckmann informierte.
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8: Um 2.16 Uhr. Ein ungewöhnlicher Schauplatz für einen Kampfsportabend. Das Weiße Haus, Sie haben es vielleicht auf Fernsehbildern schon gesehen. Dort ist eine Arena aufgebaut worden für ein UFC-Event, einen Käfigkampf. Eine ganz komische Mischung aus Spektakel, Politik und Symbolik. Donald Trump hat Geburtstag und darum findet das Ganze dort statt. Das ist höchst kontrovers, so eine Veranstaltung im Garten des Weißen Hauses. Das sehen viele auch als eine Art Entweihung dieses Ortes. Anlass ist der 250. Jahrestag der USA in diesem Jahr und das Jubiläum wird dort entsprechend zelebriert. Der Präsident hat heute Geburtstag. Aus Washington berichtet über das Ganze Anne Schneider.
10: Washington wird an diesem Wochenende zur Bühne für ein außergewöhnliches Spektakel rund um den 80. Geburtstag von Donald Trump. Auf dem Gelände des Weißen Hauses ist erstmals eine Arena für Käfigkämpfe aufgebaut. Der Präsident ist begeistert.

0: begeistert.
1: Say one of a kind UFC.
2: Das ist einzigartig, ein UFC-Event auf dem Südrasen. Genau dort werden wir eine Arena aufbauen.
0: Hatte Trump im Vorfeld geschwärmt. Auf der Rasenfläche, die sonst als Kulisse für Staatsakte genutzt wird, steht jetzt ein Oktagon mit Tribünen und Großbildleinwänden. 4.000 bis 5.000 Zuschauer sitzen so direkt vor dem Weißen Haus. Zehntausende weitere können das Event im angrenzenden Park verfolgen.
2: Es werden zwischen 75.000 und 100.000 Menschen kommen und der Eintritt ist für alle kostenlos.
0: Inzwischen wird mit 125.000 Besuchern gerechnet, ergänzt durch Konzerte und Showelemente. Mehr als 60 Millionen Dollar soll das Spektakel kosten. Laut Gerichtsunterlagen übernimmt die der Veranstalter UFC. Was aber nur teilweise stimmt, denn mehrere Bundesbehörden sorgen für Organisation und Sicherheit, darunter der Secret Service, das Heimatschutzministerium und die Luftfahrtbehörde. Nicht alle finden Event und Bühne gelungen.
2: Für Amerika ist es cool, daran ist nichts auszusetzen. Es ist eine gute Gelegenheit für die Leute.
3: Ich finde es wirklich abscheulich, aber das macht nichts.
4: Nein, es sieht wirklich aus wie, ich dachte, es sieht aus wie eine Baustelle in einem Freizeitpark, nicht wie das Weiße Haus.
0: Der Widerstand wächst, auch landesweit. Die Protestbewegung No Kings hat zu Demonstrationen rund um Trumps Geburtstag aufgerufen. Sie wirft dem Präsidenten autoritäres Auftreten vor und kritisiert die Verbindung von Politik und Spektakel.
3: Sie wollen zurück in eine Zeit, in der Menschen anderen beim Kämpfen zur Unterhaltung zugesehen haben,
0: sagt der afroamerikanische Bürgerrechtler Al Sharpton. Herzstück des Gegenprogramms ist ein Konzert, an dem bekannte Künstler wie Bette Midler und Patti Smith teilnehmen. Es wird live gestreamt und überall im Land gemeinsam geschaut.
5: Anne Schneider informierte über das Event am Weißen Haus heute. In diesen Tagen, da würdigen Bund, Länder und Kommunen Soldatinnen und Soldaten am sogenannten Veteranentag. Der ist immer am 15. Juni und fällt da auf einen Werktag wie in diesem Jahr. Dann finden viele Veranstaltungen entsprechend am kommenden Wochenende statt. Wir blicken ein wenig voraus. Zu den Veteranen zählt jeder, der entweder aktiv in der Bundeswehr dient oder ehrenhaft ausgeschieden ist. Viele Soldaten sind oder waren ja auch in gefährlichen Auslandseinsätzen unterwegs. Wie ist das, wenn man dann nach Hause kommt? Das wollte unser Reporter Martin Adam von einem Ex-Bundeswehrsoldaten in Potsdam wissen.
6: Erst der Kosovo, dann im Jahr darauf Afghanistan. Sebastian Dickerl war zweimal für die Bundeswehr im Auslandseinsatz. 15 Jahre ist das her und begleitet ihn doch bis heute, sagt Dickerl. Angst, Anspannung, gerade auf öffentlichen Plätzen. Das Gefühl, ständig könne irgendwo Gefahr lauern.
7: Dass man sich in vielen Momenten so fühlt wie damals vor Ort, Ängste, Unsicherheit. Das heißt, heute ist es so, egal ob mit einer Gruppe oder alleine, ich fühle mich unsicher, ich bis hin zu Panikattacken und meide diese Situation.
6: An einer Angststörung oder gar eine posttraumatische Belastungsstörung habe er selbst lange gar nicht gedacht, bis ihn die Familie und Freunde gedrängt haben, sich Hilfe zu suchen.
7: Geh doch mal bitte zum Arzt oder was ist denn los, weil ich mich immer mehr von dem sozialen Leben distanziert habe. Keine Familienfeiern mehr, keine großen Feiern mit Freunden und so weiter. So fing das an.
6: Mehr als eine halbe Million Soldatinnen und Soldaten der Bundeswehr waren seit 1990 in Auslandseinsätzen, sagt Brandenburgs Landtagspräsidentin Ulrike Liedtke bei einer Feierstunde zum Nationalen Veteranentag. Vielen ergehe es danach so wie Sebastian Dickerl.
8: Es gab einen Auftrag, einen festgelegten Zeitraum, die Rückkehr in die Kaserne, das Ablegen der Uniformen, die Heimreise zur Familie. Und dann kommt der Alltag. Aber nicht jeder Mensch kehrt so zurück, wie er gegangen ist. Der Einsatz endet auf dem Papier, im Kopf, im Körper, in der Seele. Endet er nicht planmäßig.
6: Auch Oberstarzt Peter Zimmermann, der Beauftragte des Bundesverteidigungsministeriums für posttraumatische Belastungsstörungen, spricht im Landtag. Neben körperlichen und mehr oder weniger bekannten psychischen Belastungen wie Angststörungen, sagt er, gebe es auch die moralischen Verletzungen. Das Gefühl, trotz bester Intention Schaden oder sogar Tod nicht verhindert zu haben.
9: Und schlimm wird es besonders dann, wenn sich beides miteinander kombiniert. die schwere innere Zerrüttung durch erhebliche Wertekonflikte, moralische Verletzungen plus die Kernsymptome der posttraumatischen Belastungsstörung. Die US-amerikanischen Streitkräfte haben aktive und ehemalige Soldaten zusammengenommen, jedes Jahr 6.000 bis 8.000 Suizide, jedes Jahr. In der Bundeswehr sind wir besser dran. Wir haben jedes Jahr bei aktiven Soldaten zwischen 20 und 30. Wir wissen aber nichts über ehemalige Soldaten.
6: Zimmermann verweist auf zahlreiche Hilfsangebote der Bundeswehr. Wer im Auftrag des demokratischen Staates diene, sagt Landtagspräsidentin Liedtke, dürfe nach diesem Dienst nicht mit den Folgen allein gelassen werden. Sebastian Dickerl arbeitet genau daran. Er ist inzwischen im Veteranenbüro der Bundeswehr und in Therapie. Die helfe, sagt er, auch wenn die Belastung selbst nach vielen Jahren nicht verschwunden ist.
5: Martin Adam war das mit seiner Reportage. Jetzt geht es um ein ganz anderes Thema. Bargeld oder Kartenzahlung, das spaltet viele Gemüter. Das elektronische Zahlen ist ja immer weiter auf dem Vormarsch. Aber viele mahnen auch, die Bargeldzahlung nicht zu verdrängen, gerade auch mit Blick auf ältere Menschen. Jetzt im Sommer, da startet überall in Deutschland wieder die Volksfestsaison und auf den meisten Festen ist man mit Bargeld derzeit noch besser dran. Aber es werden mehr Schausteller, die auch die Kartenzahlung anbieten, wie Marin Mosler und Astrid Wulff aus Sachsen berichten.
10: Eine freischwingende Looping-Gondel an einem langen Arm hängt gut 50 Meter über dem Boden. Gleich wird sie schnell durch die Luft kreisen, inklusive jungen Männern auf den gesicherten Sitzen. 13 Grad und Regen schrecken die Menschen im Erzgebirge nicht ab. Sie kommen trotzdem zur Annaberger Keth, einem der größten Volksfeste in Sachsen. Stefan Boos, der Betreiber des Fahrgeschäfts, sitzt trocken im Kassenhaus und verkauft Tickets. Zahlen können Kunden auch digital.
11: Corona hat das natürlich mit sich gebracht und die Technik hat sich für unsere Branche weiterentwickelt. Das heißt also, die Funknetze sind deutlich stabiler. Wir haben sogar draußen hier an der Kasse einen kontaktlosen Automat, wo das Ticket automatisch rauskommt, nur Karte dran halten. Dann haben wir zusätzlich ein Kartengerät, was jeder kennt aus jedem Laden, und natürlich das Bargeld. Man muss alles haben, wahrscheinlich in der heutigen Zeit.
10: Ältere Menschen zahlen lieber bar, die Jüngeren zunehmend auch gern mit Karte, beobachtet Boos. Auch Besucher aus dem nahen Tschechien freuten sich über bargeldloses Zahlen, weil sie nicht extra Euro tauschen müssen. Diese Volksfestgäste freuen sich über mehr Optionen beim Zahlen.
12: Ich finde, das ist eine super Alternative zur Barzahlung geworden. Ich habe das jetzt überall gesehen und habe gedacht, toll, hätte ich mir den Weg zur Bank sparen können.
13: Ich gehe mittlerweile gerne mit dem Handy einfach los und bezahle auch damit. Dann habe ich gar nichts weiter dabei. Kann auch nichts verlieren. Gerne mit Kreditkarte. Wir haben Bargeld dabei, aber man weiß ja nie, wie viel es am Ende noch wird.
14: Für die jungen Leute ist es schön. Und unsere Generation will Bargeld. Ja? Was machen wir denn mit unseren Enkeln? Soll ich denn die Checkkarte in der Hand geben, wenn ich sage, hier hast du 5 Euro?
10: Die meisten Kunden zahlen nach wie vor lieber bar, heißt es vom Bundesverband Schausteller und Marktkaufleute. Aber man wolle auch der steigenden Nachfrage nach bargeldlosem Zahlen gerecht werden. Und ein Großteil der Schausteller biete bereits Kartenzahlung an.
5: Zahlen auf Volksfesten, das war Astrid Wulff.
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5: Ja, gerade vor kurzem, da ist das Spiel Brasilien-Marokko zu Ende gegangen. Sicher eines der Topspiele der Vorrunde mit zwei starken Teams. Es endete 1:1 und mehr vom Sport und von der WM hat jetzt Stefanie Lavoie.
16: Die deutsche Fußballnationalmannschaft ist mittlerweile in Houston gelandet und will es in ihrem ersten Gruppenspiel am heutigen Abend gegen Curaçao besser machen als die Schweiz, die gestern unerwartet nur unentschieden gegen Katar spielte. André Siems hat die Partie gesehen.
17: Die Fans aus Katar wollten ihre mitgebrachten Fahnen gar nicht mehr einpacken. Minutenlang tanzten sie auf den Rängen, einige fingen sogar an zu weinen. 1:1 gegen den großen Gruppenfavoriten Schweiz. Damit hätten wahrscheinlich nicht mal die größten Fans des katarischen Fußballs gerechnet. Die Schweizer hatten ja auch über die komplette Spielzeit alles in der Hand und schossen insgesamt 24 Mal auf das Tor von Mahmoud Abou Nader. Der hatte aber einen absoluten Klassetag und fischte so gut wie alles raus. Die Schweiz ging aber trotzdem nach einem Elfmeter in der 17. Minute durch Embolo in Führung. Aber auch Katar hatte zwei gute Chancen. In der 5. Minute der Nachspielzeit dann der letzte Angriff. Flanke von der linken Seite ins Zentrum und Ruchi köpft an Gregor Kobel vorbei zum 1:1 ins Tor. Der erste katarische Punkt bei einer Weltmeisterschaft.
16: Im vergangenen Jahr waren sie Meister. In dieser Saison haben sie den Supercup gewonnen und den DHB-Pokal geholt. Die Füchse Berlin greifen nach dem letzten Titel, der ihnen noch fehlt, dem Sieg in der Handball-Champions League. Im Halbfinale des Final Four in Köln gewann Berlin mit 40:35 gegen Meister Magdeburg. Heute Nachmittag geht es gegen den FC Barcelona. Jens-Christian Gussmann schaut voraus.
18: Der Traum ist zum Greifen nah. Ein Sieg fehlt den Füchsen Berlin noch. Dann wären sie zum ersten Mal Champions-League-Sieger. Schon im letzten Jahr hatten sie die Chance, verloren aber das Endspiel. Torhüter Lasse Ludwig.
19: Das ist ein Finale, das spielt man nicht, das gewinnt man. Das ist ganz klar, wir haben noch was gut zu machen vom letzten Jahr.
18: Der Halbfinalauftritt gegen Meister Magdeburg zählte zu den besten Leistungen der Saison. Konzentriert, entschlossen, auf alles vorbereitet und immer den Fuß auf dem Gaspedal. Formel 1 Handball mit höchstem Tempo, das ist ihr Markenzeichen und das zeigten sie. Wiederholung heute nicht nur erwünscht, sondern fast schon garantiert. Rückraumspieler Mathis Langhoff.
20: Ja, wir gewinnen das. Das ist unser Ziel, keine Frage. Wir spielen kein Finale, um es zu verlieren. Von daher, wir gehen da rein mit dem Ziel und dem absoluten Glauben daran, dass wir das auch gewinnen.
18: Im vergangenen Jahr wirkte Finalgegner Magdeburg hungriger. Die Füchse hatten kurz vorher die erste Meisterschaft der Vereinsgeschichte gewonnen. Diesmal wird die Motivation größer sein. Das Endspiel ist auch ein Abschiedsgeschenk für gleich 4 Füchse, die den Verein verlassen werden. Manchmal hat man
21: eine Chance im Leben und für diese Gruppe ist das letzte Chance.
18: Und deshalb werden Matthias Gitzel und Co. ihr Herz auf der Platte lassen, um den Traum zu erfüllen.
16: Das Endspiel in Köln steigt um 18 Uhr. Der große Preis von Barcelona ist das 7. Rennen der Formel-1-Saison. Und zum 7. Mal in dieser Saison hat sich ein Mercedes-Pilot die Pole-Position geholt. Zur Abwechslung drehte mal George Russell die schnellste Runde im Qualifying. Rekordweltmeister Lewis Hamilton holte im Ferrari den 2. Platz vor dem WM-führenden Kimi Antonelli. Und wie ist es für den einzigen Deutschen Nico Hülkenberg gelaufen, Jens Gideon?
22: Der 38-Jährige kann sehr zufrieden sein. Startplatz 9 für den Audi-Piloten. Erstmals in dieser Saison ist Hülkenberg in die Top 10 gefahren und war damit von Anfang bis Ende dieser Qualifikation mit dabei. Das Ganze ist auch ein sehr großer Erfolg für Formel-1-Neuling Audi. Das beste Qualifikationsergebnis in der noch jungen Geschichte des Rennstalls wird natürlich gefeiert. Und dass ausgerechnet der Deutsche im Team diesen Coup geschafft hat, ist natürlich eine besondere Genugtuung für den erfahrenen Nico Hülkenberg.
16: Das Rennen in Barcelona wird um 15 Uhr gestartet.
5: Soweit Stefanie Lavoie mit dem Sport.
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23: Um 2.30 Uhr mit Ronald Lessig. Zwischen den USA und dem Iran soll ein unterschriftsreiches Abkommen vorliegen. Unklarheit herrscht darüber, wann es unterzeichnet wird. Vermittler Pakistan sagt in Kürze und US-Präsident Trump kündigte es für heute an. Das hat der Iran aber ausgeschlossen. Aus der Nachrichtenredaktion Martin Seiler.
24: Die Vereinbarung sieht Berichten zufolge vor, dass der Iran die Straße von Hormus öffnet und die USA im Gegenzug die Blockade iranischer Häfen aufheben und Sanktionen aussetzen. Zudem soll innerhalb von 60 Tagen die Frage des iranischen Atomprogramms geklärt werden. Ungewiss ist weiter, wie beide Seiten diesbezüglich zusammenfinden wollen. Trump kündigte an, das angereicherte iranische Uran zu zerstören, zum passenden Zeitpunkt, wenn alles ruhig ist, so der US-Präsident. Zugleich drohte er Teheran wieder mit ernsthaften Konsequenzen, sollte der ausgehandelte Plan nicht vollständig umgesetzt werden.
23: Der frühere ungarische Ministerpräsident Orbán bleibt Chef seiner rechtsnationalen Partei Fidesz. Auf einem Parteitag in Budapest wählten ihn die Delegierten erneut zum Vorsitzenden. In einer Rede räumte Orbán ein, für die Wahlniederlage seiner Partei bei den Parlamentswahlen im April verantwortlich zu sein. Er kündigte an, seine Partei fit zu machen für die Opposition. Orbán war vor der vergangenen Parlamentswahl 16 Jahre lang Ministerpräsident, sowie zwischen 1998 und 2002. Der Bund und die Länder stehen einem Zeitungsbericht zufolge in der Debatte über die finanzielle Lastenverteilung kurz davor, sich zu einigen. Wie das Handelsblatt meldet, zeichnet sich ein Kompromiss ab. Dieser könnte schon Ende des Monats unterschrieben werden. Bund und Länder verhandeln seit vorigem Jahr darüber, wie sie Kosten aufteilen, etwa für neue Sozialausgaben. Dabei soll offenbar der Grundsatz verankert werden, dass derjenige, der eine Leistung bestellt, diese auch bezahlen soll. Die havarierte Helgoland-Fähre mit fast 70 Menschen an Bord hat am Abend wieder Festland erreicht. Das Passagierschiff Funny Girl wurde in den Hafen von Cuxhaven geschleppt, wie die Deutsche Gesellschaft zur Rettung Schiffbrüchiger mitteilte. Die Fähre war am Morgen von Büsum aus in Richtung Helgoland gestartet, trieb dann aber wegen eines technischen Defektes stundenlang manövrierunfähig vor der Nordseeinsel. In Cuxhaven soll das Schiff nun technisch untersucht werden. Für Fahrgäste wurde eine Rück- oder Weiterreise organisiert. Das Wetter in Deutschland. Im Nordosten bewölkt, gebietsweise Schauer oder Gewitter, im Südwesten trocken bei 15 bis 7 Grad. Tagsüber oft bewölkt, mit etwas Sonne, zeitweise Schauer, im Süden heiter bis wolkig und häufig trocken, 16 bis 27 Grad. Am Dienstag heiter bis wolkig, von Westen her Schauer, bis 29 Grad. Das waren die Nachrichten.
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5: Zunächst kein Falschfahrer mehr auf der A661 Bad Homburg-Egelsbach zwischen Frankfurt-Friedberger Straße und Frankfurt am Main Ost, so muss es richtig heißen. Dann haben wir noch zahlreiche Dauerbaustellen, die bekannt sind, aber keine Unfallereignisse und keine aktuellen Staus und Sperrungen. Ihnen eine gute und sichere Fahrt in dieser Nacht.
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5: Im Studio ist Detlef Karg. Willkommen. Vor 10 Jahren, im Juni 2016, da haben die Menschen in Großbritannien in einem Referendum für den Brexit gestimmt, also für den Austritt aus der EU. Was dann folgte, waren jahrelange zähe Verhandlungen und ein weiter andauernder Streit in den folgenden britischen Regierungen unter den Konservativen, bis diese dann abgewählt wurden. Seit 2 Jahren aber ungefähr nähern sich Brüssel und London wieder stärker an, aus sicherheitspolitischen Gründen und weil Großbritannien unter den wirtschaftlichen Folgen mehr leidet als zuvor erwartet. Darum geht es heute in der aktuellen Folge unseres Europa-Podcasts.eu. Heute mit Mareike Aden, Korrespondentin im ARD-Studio London, und mit den beiden Brüssel-Korrespondenten Thomas Speckhofen und Katrin Schmid.
0: So klingt es, wenn man von London nach Brüssel läuft, um für den Wiedereintritt der Briten in die EU zu demonstrieren.
1: I wasn't old enough to vote. It's not my fault. We're doing what we're doing because we want to make things better.
0: Also, sie sagt, sie war damals nicht alt genug, um zu wählen. Der Brexit sei nicht ihr Fehler. Und jetzt tue sie eben, was sie könne, sagt Kira, die rund 350 Kilometer zu Fuß fast 2 Wochen lang gelaufen ist. Sozusagen stellvertretend für viele junge Briten, die mehrheitlich zurück wollen in die EU. Aber klar, das sind nicht alle auf der Insel. Es gibt ja zum Beispiel auch noch ihn hier, Nigel Farage.
2: Brexit means Brexit. Thank God we've left these dreadful people.
0: Also, das klingt natürlich nicht nach Comeback. Die einen wollen es so, die anderen wollen es gar nicht. Wie groß ist also die Chance auf ein zweites Glück zwischen UK und EU?
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0: Mit mir, Katrin Schmidt, im ARD-Studio in Brüssel. Und ja, für diese große Frage, Exit from Brexit oder gibt es eine neue EU-UK-Love-Story, müssen wir natürlich beide Seiten befragen. Deshalb Thomas Speckhofen hier in
3: Hallo.
0: Brüssel. Hallo, grüß dich.
3: Katrin.
0: Du schaust ja von hier aus jetzt ganz besonders auf die Annäherungsversuche an die Insel der EU, weil du ja auch eine lange Historie hast als ehemaliger Korrespondent im ARD-Studio London, wo jetzt meine Kollegin Mareike Aden sitzt. Grüß dich, Mareike.
4: Hallo aus London.
0: Ja, schön, dass du dabei bist im Europa-Podcast, weil du bist jetzt da, aber du hast ja auch schon die vergangenen Jahre da quasi alle Ups and Downs des Brexit mitgemacht. Kommen wir gleich drauf. Aber Mareike, ganz interessant finde ich der Status quo. Du hast dich ja zuletzt wirklich über viele Wochen quasi quer durch die Insel geschlagen, um so ein bisschen Stimmung aufzunehmen, mit vielen jungen Menschen auch gesprochen. Und du hast diese Kira, die wir gerade gehört haben, getroffen. Was ist genau die Story und ist sie wirklich sinnbildlich für die vielen jungen Briten jetzt?
4: Ja, als ich meine Recherche angefangen habe,
3: war die große Frage für mich, wie gucken eigentlich die jungen Briten auf den Brexit, auf das Referendum 10 Jahre später, die damals zu jung waren, um abzustimmen, weil das ja schon eine krasse Entscheidung war, bei der sie aber nicht mitentscheiden durften. Und dann habe ich eben Kira gefunden, die ist 24 Jahre alt, die wohnt in Liverpool und für sie ist es eine ganz persönliche Frage. Ihre Eltern, erzählt sie mir, waren immer ganz stark gegen den Brexit, vor allem ihre Mutter, die im Nationalen Gesundheitsdienst NHS gearbeitet hat als Krankenschwester. Kira war damals 14, ist jetzt 24. Sie hat sich dann anderen EU-Befürwortern, Brexit-Gegnern angeschlossen. Die haben über Monate diesen Protestmarsch nach Brüssel geplant, waren 2 Wochen unterwegs und hatten auch ein Buch dabei, Voices Across the Channel, mit Botschaften von ganz vielen Briten, auch von vielen Jungen, mit denen sie Europa, aber gerade auch den EU-Parlamentariern deutlich machen wollten. Ganz viele Menschen in Großbritannien, sagen sie, die haben noch eine sehr emotionale Bindung an Europa und wollen auch wieder Teil der EU werden. Mhm. Und Umfragen, die zeigen tatsächlich, dass von den unter 25-jährigen Briten mehr als 80% zurück wollen in die EU. Und wenn man aber auf die gesamte Bevölkerung Großbritanniens schaut, dann sind die Zahlen etwas knapper, aber trotzdem eine knappe Mehrheit möchte zurück. Und ganz interessant finde ich auch, nur 1/3 der Briten, die finden, dass der Brexit insgesamt eine gute Idee war.
0: Mhm. Thomas, warum wir heute darüber reden, ist ja jetzt tatsächlich auch dieses Jubiläum. Ne? Also der Brexit jährt sich zum 10. Mal. Vielleicht muss man es nochmal sagen, der 23. Juni ist der Tag 2016, der in die Geschichtsbücher da eingegangen ist. Wir haben es ja auch gerade von Marike gehört, es gibt Leute, die waren da so jung, dass sie erstens, wenn sie auf der Insel lebten, nicht mitwählen konnten, aber auch hier, welche, die vielleicht auch gar nicht mehr wussten, warum eigentlich das ganze Spiel. Du hast damals ja auch darüber berichtet, hol uns nochmal ab, also was waren nochmal die Gründe?
4: Ich glaube, das gab eine Vielzahl von Gründen, es gibt keine Königserklärung dafür, auch bis heute nicht und es kommen so ein paar Sachen zusammen. Migration war so ein Thema, das ganz weit vorne stand, wir erinnern uns auch damals schon, vor 10 Jahren, Nigel Farage, im Grunde der Spiritus Rector, der geistige Vater des Brexit, der damals mit Plakaten durch London und durch England lief und sagte, wir stehen unmittelbar vor einer Masseneinwanderung, erwähnte dann noch die Türkei, die gar kein EU-Mitglied ist, aber angeblich unmittelbar vor dem Beitritt stehe und dann würden 5 Millionen Menschen kommen. Das spielte in so eine Migrationsdebatte rein, die sowieso dort bestand. Dann gab es auch so ein Gefühl bei vielen Menschen von zurückgelassen worden sein. Es gibt relativ viele Regionen, gerade im Norden von England, in denen Maggie Thatcher mal in den 80er Jahren die Pütz zugemacht hat und diese Region sich selbst überlassen hat. Mir haben Bürgermeister damals dort erzählt, wir haben hier Familien, die sind in der 3., 4. Generation arbeitslos, die kennen gar kein normales Arbeitsleben mehr, weil eben keine Alternativen geschaffen wurden. Wir haben ähnliche Situationen ja zum Beispiel im Ruhrgebiet gehabt mit dem Strukturwandel, aber da wurden Universitäten geschaffen, da wurde Dienstleistung angesiedelt und vieles im Norden Englands wurde da alleine gelassen. Und das war so ein Gefühl, dass auch diese Eliten, die vor allem im Süden Englands zu Hause sind, dass die alles für sich entscheiden und den Norden da so alleine lassen. Da kam viel zusammen, aber deshalb hat gerade der Norden, eigentlich alte Labour-Hochburgen, für den Brexit gestimmt. Es gab auch eine enorm hohe Wahlbeteiligung. Es war halt auch One Man, One Vote, hat auch ein bisschen mit dem Mehrheitswahlrecht zu tun. Also jede Stimme zählte. Dann kam am Ende dieses Ergebnis raus. Ich glaube, dieses unausgesprochene Gefühl haben damals die Brexiteers in einen sehr prägnanten Slogan gepackt. Take back control. Diese Kontrolle über das eigene Leben, über die eigene Wirtschaft, auch über die eigenen nationalen Interessen wieder zurückzunehmen, nicht mehr alles nach Brüssel in diese engen Kaimauern zu schieben, sondern wie so ein altes Seefahrervolk wieder raus aufs offene Meer mit eigenem Risiko, nach eigenem Gusto, mit allen Gefahren, die das bedeutet, aber es eben selbst in der Hand zu haben. Das hat sich in diesem Wahlergebnis, das ja, wir haben es gerade genannt, sehr knapp war. Es war ja jetzt nicht so, dass das sich von vornherein abzeichnete. Gab verschiedene Faktoren, warum das dann so knapp noch tatsächlich für den Brexit ausgegangen ist. Und da gerade die Umfragen erwähnt wurden, diese Umfragen gab es natürlich auch lange vor dem Referendum und die sahen ähnlich aus wie heute. Da sah es eigentlich lange Zeit nach einer stabilen Mehrheit für den Verbleib. Nicht einer fantastischen, aber einer stabilen Mehrheit aus. Und nachdem diese Migrationskampagne eingesetzt hat, nachdem dieses Take-Back-Control eingesetzt hat, nachdem Boris Johnson sich an die Spitze dieser Bewegung gesetzt hat, da nahm das einen anderen Drall und da hatten wir dann am Ende an diesem 23. Juni und auf einmal das Ergebnis, bei dem der BBC im Moderator dann morgens um 4 Uhr sagte, The British people have spoken, also die Briten haben gesprochen, and we are out. Wir sind raus.
0: Aber auch da kann man auch schon sagen, war es ja auch ein bisschen eine Generationenfrage. Mhm. Wenn es nach den Jungen gegangen wären, wären die Briten noch drin. Ne?
4: Ja, auf jeden Fall. So sahen auch die Umfragen aus, so sah auch das Ergebnis aus. Man hat das so ein bisschen dann auch immer zum Sündenbock-Prinzip gemacht. Eigentlich sind es die Jungen selbst schuld, dass es zu diesem Austritt kam. Mhm. Das finde ich ein bisschen sehr überspitzt. Es gab letztlich 17,5 Millionen pro Brexit und 16,1 Millionen gegen den Brexit, also 1,4 Millionen Differenz. Das hätten die Jungen auch nicht ausgeglichen, aber es gab dann halt auch so unglückliche Koinzidenzen. Beispielsweise lief an dem Wochenende oder in der Woche das Glastonbury Festival. Das ist eins der größten Festivals in Europa. Das größte in Großbritannien mit hunderttausenden Besuchern. Natürlich vor allem jungen Besuchern, bei denen man unterstellen durfte, die sind jetzt alle nicht zum Referendum gegangen, weil viele auch das Gefühl hatten, auch das Gefühl, es wird schon gut ausgehen. Ja. Und das ist es in dem Fall eben nicht.
3: Weil du gerade Glastonbury angesprochen hast, Thomas, tatsächlich habe ich auch mit einer jungen Musikband gesprochen. Da waren 3 von den 4 Mitgliedern alt genug, um abzustimmen. Eine war es nicht, Alicia, die war damals 17, ist jetzt 27. Mhm. Aber die Bassistin, Alex, die ist zur Wahl gegangen, hat abgestimmt beim Referendum, hat es trotzdem zum Glastonbury geschafft und hat gesagt, es war wirklich ein ganz schlimmes Gefühl, im Zelt aufzuwachen auf dem Glastonbury Festival mit diesem Gefühl, wir sind raus. Und bei dieser Recherche war für mich sehr überraschend, dass diese für Großbritannien so wichtige und strahlende Musikindustrie, auch wichtig für Softpower, auch wahnsinnig gelitten hat. Sie haben mir erzählt zum Beispiel und mich mit Zahlen bekannt gemacht, dass für 60% der britischen Bands, das sind Zahlen von der Musikgewerkschaft, Europatouren sich nicht mehr lohnen, weil die Bürokratie so aufwendig, so teuer geworden ist. Und man braucht aber eigentlich als britische Band, um groß zu werden, Europa. Deshalb hat Witch Fever, so heißt die Band, mit der ich auf Tournee gegangen bin, dann auch für den Film, sich trotzdem entschieden, ja, wir müssen diese Tournee machen, aber es ist halt finanziell wirklich schlecht. Unter anderem, weil man ein sogenanntes Carnet braucht. Da ist das ganze Equipment drauf, was eine Band dann so mitbringt in die EU. Da muss man mit zum Zoll, das muss man abstempeln lassen. Das sind viele Seiten und das kostet wiederum Geld. Und da hat mir der Tourmanager von Witch Fever, James, gesagt, dass das eine große Hürde ist.
6: You could just play shows in Europe. You didn't need to do all this sort of admin and also pay the money in order to do this stuff. It's not cheap, but it's like plus the work of crossing the border, it takes longer, which means you have to plan tours with enough time to cross the borders, all that sort of thing.
3: Und ein weiteres Problem, von dem die Band mir erzählt hat, ist Merchandise. Normalerweise war es so, dass sie aus Großbritannien T-Shirts, Platten, Aufnäher ohne Probleme dank des Binnenmarktes auch mit auf die Tour nach Europa nehmen durften. Der Binnenmarkt, wir wissen es, den gibt es nicht mehr. Und deshalb haben sie auch da weitere Ausgaben und verdienen nicht mehr so viel Geld mit dem Touren. Also das war so ein Aha-Moment der Recherche für mich. Wahnsinn, sogar die britische Musikszene, die hat gelitten. Und andersrum, wahrscheinlich auch die europäische, wenn sie nach Großbritannien wollen.
0: Das schon mal ein interessanter Einblick. Lasst uns mal ein Schrittchen weiter gucken und noch mal ein bisschen Hard Facts noch mal schauen. Also die Folgen. Wir haben Musikindustrie jetzt gehört. Man kann es auch noch für junge Leute noch konkreter machen. Erasmus, ne, Thomas, war ein Riesenthema. Nichts geht mehr.
4: Ja, genau. Lange Zeit ging nichts mehr. Im Moment geht es auch noch nicht. Aber für 2027 hat man sich darauf geeinigt, da soll es wieder gehen. Erstmal nur für ein Jahr. Das hängt dann wiederum mit Brüsseler Themen zusammen. Hier wird der nächste 7-Jahres-Haushalt vorbereitet. Der fängt 28 an. Also ging es erstmal nur für ein Jahr. Aber auch da hakt es. Also wir müssen jetzt mal wirklich festhalten, wenn wir über so Kleinigkeiten reden, wo es wieder geht, wie die Teilnahme an Horizon, dem Wissenschaftsprogramm, oder die Teilnahme an Erasmus Plus, dann reden wir wirklich über Kleinigkeiten, bei denen man sich noch nicht einig ist. Da ist es zum Beispiel im Moment immer noch die offene Frage, ob europäische Studenten, die in Großbritannien studieren wollen, tatsächlich die internationalen Studiengebühren zahlen sollen oder Gebühren, die die englischen Studenten zahlen. Die liegen so bei etwa 10.000 Pfund und die internationalen Gebühren, von denen sich die Universitäten dort aber im Wesentlichen ernähren, die liegen ein Vielfaches, Zweifaches, Dreifaches höher. Und das ist im Moment noch immer ein Streitpunkt, obwohl man sagt, eigentlich soll es zum 1. Januar 2027 wenigstens an der Stelle wieder losgehen.
0: Das ist sozusagen ein Punkt, wo man schon ein bisschen dabei ist, eigentlich die Wunden da wieder zu schließen, die der Brexit gerissen hat. Aber einfach noch mal kurz, diese Hauptversprechen, Migration, Wirtschaft. Mareike, hat sich da irgendwas zum Positiven gewendet? Also die Versprechen, die der Brexit gegeben hat, wo stehen wir da?
3: Je länger man weg war von dem Austritt dann tatsächlich. Da haben immer mehr fundierte, umfassende Analysen gezeigt, dass eben der Brexit einen sehr, sehr großen Einfluss auf die Briten britische Wirtschaft hatte. Er hat zum Beispiel wohl laut einer Analyse, wo unter anderem die US-Universität Stanford beteiligt war, dazu geführt, dass die britische Wirtschaftsleistung um bis zu 8% kleiner ist, als sie ohne den EU-Austritt gewesen wäre. Auch die Investitionen seien zurückgegangen. Es gibt viele Unsicherheiten einfach, weshalb dann auch weniger investiert wird. Und all das trägt dazu bei, eben das Fehlen des Binnenmarktes, dass es der Wirtschaft nicht gut geht. Das wiederum trifft vor allem Menschen mit weniger Geld, mit weniger Einkommen. Und da fühlen sich dann wiederum die Jungen sehr betroffen oder die Menschen, die ohnehin an der Armutsgrenze sind. Und in Großbritannien ist die Schere zwischen Arm und Reich ja sehr groß.
0: Und hat sich auch nicht geschlossen durch den
3: Brexit. Hat sich auch nicht geschlossen. Ja. Es war eine Hoffnung der Brexiteers damals, dass man sagt, hey, wir können jetzt ja eigene Handelsabkommen mit der ganzen Welt schließen. Es wurden einige geschlossen. Aber das, was man da rausbekommen hat, das wiegt das Fehlen des Binnenmarktes tatsächlich nicht auf. Und ein großer Faktor, wenn wir darüber sprechen, über diese Sehnsucht, vielleicht bei manchen dann doch wieder näher an Europa und die EU zu kommen, ist natürlich Donald Trump, die USA, die Special Relationship, die besondere Partnerschaft, die man eigentlich fühlt zu den USA, die fühlt sich sehr bröckelig an. Und da ist eben auch dieser Wunsch, dass man denkt, okay, wir brauchen Europa.
0: Das ist gut. Du sprichst eigentlich quasi schon die nächste große Frage oder unsere Hauptfrage jetzt hier an. Wie geht's denn jetzt weiter nach vorne? Wir fragen ja, gibt's einen Exit vom Brexit? Ich will euch mal den Keir Starmer noch einmal vorspielen. Und Marike, frage ich dich, was will der Mann eigentlich? Wo stehen wir da?
7: I will set a new direction for Britain. The last government was defined by breaking our relationship with Europe. This Labour government will be defined by rebuilding our relationship with Europe, by putting Britain at the heart of Europe.
0: Also große Worte, ne? Großbritannien wieder im Herzen Europas und so weiter und so fort. Er bekommt viel Applaus dafür. Marike, wie ernst meint es der Mann oder was kann er auch tun? Er ist natürlich nicht allein in der Regierung.
3: Keir Starmer, der Labour-Premierminister, der ist seit dem Sommer 2024 im Amt. Nach all den Brexit-Streitereien unter den Konservativen wollten die Menschen was anderes, haben Labour gewählt, aber seitdem läuft es nicht so richtig gut für ihn. Keir Starmer war immer ein klarer Gegner des Brexit, aber er hat sich ein bisschen in eine Ecke manövriert, wo er von Anfang an in seinem Wahlprogramm versprochen hat, er würde gewisse rote Linien, wie er sie nennt, nicht überschreiten. Er würde nicht zurück in den Binnenmarkt. Er würde keine Zollunion mit der EU anstreben. Und ein Wiedereintritt, der würde jetzt in dieser Regierungsphase überhaupt nicht anstehen. Es gibt aber viele Labour-Unterstützer, die sich genau das eigentlich wünschen würden. Und deswegen versucht er so einen Mittelweg, wie wir gerade besprochen haben mit der Annäherung. Da ist Erasmus nur ein kleiner Punkt. Es gibt aber auch Handelsbarrieren, die fallen sollen. Da wird drüber verhandelt. Also er ist in so einer Zwischenzone, wo eigentlich sowohl die Gegner des Brexits als auch die Befürworter des Brexits nicht so richtig glücklich sind mit ihm. Und er ist auch tatsächlich in einer gerade Regierungskrise. Man weiß noch nicht, wie es mit ihm weitergeht. Die eigene Partei ist unzufrieden. Zum Beispiel der ehemalige Gesundheitsminister Wes Streeting zurückgetreten, weil er Keir Starmer nicht mehr unterstützt. Und der will jetzt selber Premier werden. Der hat zum Beispiel gesagt, eines Tages müssen wir wieder zurückkehren in die EU, weil die so wichtig ist für uns. Also das Tabu ist auch politisch gebrochen.
0: Und dennoch ist es noch kein klares Ja. Aber Thomas, wie wir immer wissen, es gehören immer zwei dazu. Deswegen frage ich jetzt an dich, was will denn die andere Seite? Und da hören wir auch nochmal zum Beispiel rein.
8: 10 years from Brexit, our futures are as bound as ever, dear Keir. Because the UK and the European Union, in fact, all of Europe, we are in this together.
0: Also Ursula von der Leyen steht natürlich Keir Starmer auch nichts nach in großen Worten. Das sind wir so von ihr auch gewohnt. Was will die EU? Oder kann man das überhaupt so sagen?
4: Also man kann ja ambitious sein, man kann ja ehrgeizig sein. Aber wenn man auf die Fakten guckt, ist es halt wirklich sehr, sehr wenig. Das liegt eben dran, dass es auf der einen Seite rote Linien gibt. Marike hat die gerade erwähnt. Ganz sicher gehört auch die Personenfreizügigkeit dazu. Also Freizügigkeit bei der Wahl des Arbeitsplatzes, des Wohnsitzes. Das ist, glaube ich, ein No-Go für die britische Seite. Aber ein Kernelement des Binnenmarktes und der Europäischen Union. Also ich glaube, das sind so Hürden, über die man so schnell nicht rüberkommt. Und wenn man sich hier in Brüssel bei der Kommission, im Parlament und sonst wo unhört, dann hört man immer wieder, naja, wir wollen mal wissen, was eigentlich Keir Starmer, was die Briten genau meinen mit der New Direction, die er da gerade angesprochen hat. Als Rishi Sunak noch im Amt war, hat er es in anderthalb Jahren nicht ein einziges Mal zu einem großen Besuch geschafft. Immerhin Keir Starmer im vergangenen Sommer, daher stammte dieser O-Ton von Ursula von der Leyen, auch das war dann mal ein Antrittsbesuch und der Versuch, wieder Vertrauen überhaupt aufzubauen. Ich glaube, das darf man nicht unterschätzen. Ich habe hier mal mit einem Minister am Rande eines Ministertreffens geredet. Da war dann auch die britische Ministerin zum ersten Mal in dieser Runde dabei. Und ich habe ihn gefragt, worüber reden Sie eigentlich? Und sagt er, wir sind froh, dass wir überhaupt wieder im Gespräch sind. Wir wissen, die britischen Partner müssen erstmal bei sich zu Hause dafür sorgen, dass die EU und dass Brüssel nicht des Teufels sind, sondern dass man mit uns ganz normal reden und verhandeln kann. Aber dann kommt natürlich hinzu, dass die EU auch eine Entwicklung gemacht hat. Wir haben eben über Handelsverträge gesprochen. Es gibt mehrere große Handelsverträge, die die EU inzwischen geschlossen hat, allen voran Mercosur. Es gibt viele gemeinsame Erlebnisse, die man inzwischen seit dem Brexit hatte, die die EU auch ein bisschen zusammengeschlossen haben. Ich glaube, da sind die Wege auch dann eher weiterhin, nicht mal parallel, sondern eher weiter auseinandergegangen. Wo man sich trifft und wo man wirklich Common Ground findet, das sind Sicherheitsfragen. Das erleben wir immer wieder. Es gibt ja auch verschiedene Koalitionen der Willigen, mal in London, mal in Paris, mal in Berlin, wo sich unter verschiedenen Formationen immer unter Sicherheitsfragen die Leute zusammensetzen. Aber es geht ganz selten nur um wirklich wirtschaftliche Fragen. Und ich glaube, da ist der Weg noch sehr, sehr weit, um wirklich wieder näher zusammenzukommen.
0: Mhm. Mareike, weil Thomas auch gerade so sagt, man will rausfinden, was die Briten wirklich wollen. Wir wissen, was Keir Starmer will, aber du beschreibst es ja auch immer wieder, die Regierung ist auch irgendwo wackelig. Deswegen noch einmal die Frage, wie stark ist denn das andere Lager eigentlich noch? Wir haben mit Farage angefangen, weil es natürlich immer so schön plakativ ist. Welche Rolle spielen Figuren wie er?
3: Also Nigel Farage, der mittlerweile Parteichef von Reform UK ist, das ist noch eine recht neue Partei, die er aufgebaut hat in den letzten Jahren, der ist sehr einflussreich und sein großes Thema ist die Einwanderung. Und da mobilisiert er sehr viel. Es ist die unerlaubte und die erlaubte Einwanderung. Also wenn da jetzt immer wieder über den Brexit gesprochen wird, dann ist es für ihn natürlich das rote Tuch überhaupt, weil natürlich er auch weiß, all die Erfolge, die er versprochen hat, die sind auch nicht eingetreten. Er sagt dann immer, ich habe ihn ja nicht umgesetzt, das waren ja die Konservativen. Also er kann seinen Kopf da so ein bisschen aus der Schlinge ziehen. Nach den letzten Vorstößen, die es in Großbritannien aber gab, zum Beispiel von Wes Streeting, dem Gesundheitsminister, da habe ich mich aber schon fast gewundert, dass die Empörung nicht noch viel größer war angesichts des Streites, weil alle so ein bisschen das Gefühl haben, ja, der Brexit hat uns auch nicht so richtig geholfen. Andererseits, sobald es um diese Detailfragen geht, die auch Thomas angesprochen hat, auch selbst bei Erasmus, sobald dann die EU-Befürworter, die Annäherung wollen, da auch mit Zahlen hantieren müssen, dann sind die ganz schnell auch wieder in der Defensive. Das ist so ein Vorgeschmack darauf, wie nah der Streit und die alte Spaltung dann doch wieder ist.
4: Ich finde es ganz wichtig, da tatsächlich nochmal über die innenpolitische Lage in Großbritannien zu reden, wie das in Brüssel denn wahrgenommen wird. Denn natürlich sieht man, wie fragil diese Regierung ist und fragt sich, was ist denn, wenn ein Nigel Farage, wenn Reform UK tatsächlich mal in die Nähe der Macht oder gar an die Macht kommen? Jetzt mal vorgestellt, man hat tatsächlich einen Rückkehrprozess. Wird so nicht kommen, aber mal vorgestellt, es wäre das. Mhm. Wie sichert man denn ab, dass bei dem nächsten Regierungswechsel nicht das ganze Brexit-Theater wieder von vorne losgeht? Also da müssen wir ja noch viel engere Festhalteszenarien vereinbaren und das ist, glaube ich, völlig aussichtslos.
0: Wichtiger Punkt und was man hier ja auch immer wieder häufig hört ist, wir wollen auch keinen Vertrag aufstellen, wo so ein Cherrypicking betrieben wird, ne? Wo man also viel zu viele Ausnahmen auch einräumt, um unbedingt wieder die Briten reinzuholen.
4: Wir haben im Moment 10 Beitrittskandidaten und die Verhandlungen sind schwer genug und jetzt stelle man sich mal vor, da kommt nochmal so ein Big Beast, so ein richtig großer Partner, Großbritannien und nimmt sich die einzelnen Cherries, die einzelnen Kirschen, pickt er sich da raus, dann bringt auch den ganzen, das bringt den ganzen anderen Beitrittsprozess, der kompliziert genug ist, wieder komplett in die Schieflage.
0: Bei euch beiden höre ich auch die Analyse raus, es ist noch lange nicht die Zeit, das hört man ehrlicherweise auch viel, wenn man hier Politiker fragt. Einer steht da natürlich immer ganz beispielhaft, David McAllister ist ein wichtiger EU-Außenpolitiker und auch natürlich Deutsch-Brite, das hat ihn immer besonders auch veranlasst, sich dazu zu äußern und mit ihm konnten wir auch von Europa-Podcast sprechen. Ich will euch nochmal seine Analyse zeigen und dann mal abschließend hören, wie wir da jetzt rausgehen.
9: Ich mache aus meiner Meinung gar keinen Hehl. Wir sollten die Tür immer einen Spalt offen lassen und signalisieren, wenn die Erkenntnis wächst, nicht nur in der Regierung, sondern auch in der größten wichtigen Oppositionspartei, dass eine Rückkehr in die Europäische Union eine Option wäre, dann würde man das sicherlich in Brüssel dann auch positiv angehen und begleiten. Nur eines ist klar. Brexit macht man genau einmal im Leben. Ich habe die Brexit-Verhandlungen hautnah miterlebt. Der Brexit hat Zeit gekostet, Kraft gekostet, Geld gekostet, Nerven gekostet. Wenn Sie ein zweites Mal kommen, dann sollten Sie kommen, um dauerhaft zu bleiben. Einen zweiten Brexit, das möchte ich keinem zumuten.
0: gekommen, um zu bleiben. Das kennen wir. Thomas, du lachst schon. Ist das die Analyse, mit der du dich anfreunden kannst und hier rausgehen würdest aus dem Podcast?
4: Ich glaube, das trifft es insofern, als dass man natürlich mit offenen Armen erstmal da steht. Aber man muss ganz ehrlich sagen, wenn man sich hier umhört, nach den Top 10 Themen taucht UK dort nicht auf. Es hat viele Probleme in der EU. Es gibt, ich will die gar nicht im Einzelnen, von China über Ukraine bis hin zu Handelsverträgen und Wettbewerbsfähigkeit alle im Einzelnen aufzählen, durchdeklinieren. Aber in der Reihenfolge der Themen ist die Frage eines Beitritts und der Wiederannäherung relativ weit unten angesiedelt. So in der Höhe von Norwegen. Die sind auch Teil des Marktes, sind aber kein Mitglied der EU, zahlen ein. Sowas ist vielleicht denkbar. Aber gut, es gibt 10 Beitrittskandidaten und keinen einzigen, der raus will. Insofern die Attraktivität der EU ist ja da. Und mal sehen, wie sich das dann da entwickeln wird.
0: Die ist belegt. Und jeder, der auch nochmal über ein Brexit-Modell fürs eigene Land nachgedacht hat, ist inzwischen auch ruhig geworden. Das muss man ja auch sagen.
5: Das war Punkt EU, der Europa-Podcast aus dem ARD-Studio Brüssel mit Katrin Schmidt, Thomas Spickhofen und Mareike Aden. Und jetzt haben wir noch einen Hörtipp für Sie.
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Gleich wird's 3 Uhr, dann folgen hier die Nachrichten in der ARD-Infonacht. Wir blicken nach 3 dann natürlich auf das Fußball-WM-Spiel Haiti gegen Schottland, das in Boston stattfinden wird. Und wir schauen in die Schweiz. Dort wird heute ein Referendum abgehalten. Keine 10 Millionen sollen in dem Land leben. So will es zumindest die konservative Schweizer Volkspartei. Was steckt dahinter? Was ist davon zu halten? Dazu gleich mehr hier bei uns in der ARD-Infonacht.

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1: Um 3 Uhr mit Ronald Lessig. Die USA und der Iran haben sich nach pakistanischen Angaben auf eine Absichtserklärung für ein Friedensabkommen geeinigt. Ein endgültiger, von allen Seiten abgestimmter Text solle zeitnah unterschrieben werden, so Pakistans Premier Sharif. US-Präsident Trump spricht sogar vom heutigen Tag. Aus der Nachrichtenredaktion Tabea Schöppe.
2: Das schloss die iranische Führung aber aus. Ein Termin werde eher in der kommenden Woche stattfinden, teilte das Außenministerium in Teheran mit. Immerhin, eine Annäherung bestreitet niemand mehr. Und auch zum Inhalt der Absichtserklärung sind erste Details bekannt. Der Iran soll die Straße von Hormus öffnen und die USA würden im Gegenzug die Blockade iranischer Häfen aufheben und Sanktionen aussetzen. Festgehalten werde auch, dass innerhalb von 60 Tagen die Streitfrage Atomprogramm verhandelt wird.
1: Die Eisenbahngewerkschaft EVG erwartet deutliche Einschränkungen für den Fernverkehr, sollte das italienische Bahnunternehmen Italo einsteigen. Mindestens 16 Städten drohe die Abkoppelung vom ICE- und IC-Verkehr, berichtet die Bild am Sonntag und beruft sich auf eine Analyse der EVG. Dies seien erste Berechnungen und die tatsächlichen Folgen dürften weitreichender sein. Der Fernverkehrschef der Deutschen Bahn Peterson hatte im Tagesspiegel zuletzt von 120 Bahnhöfen gesprochen. Italo will ab 2028 in Deutschland Fernverkehrsfahrten anbieten, zunächst auf den Strecken München-Frankfurt-Köln-Dortmund und München-Berlin-Hamburg. Die Trassen vergibt allerdings die Bahntochter InfraGo, beaufsichtigt von der Bundesnetzagentur. Mit dem heutigen Tag ändern sich einige EU-Vorgaben zu Brotaufstrichen. So darf Marmelade jetzt wieder Marmelade heißen, auch wenn sie nicht aus Zitrusfrüchten gemacht ist. Die frühere Bestimmung hatten die Briten ursprünglich durchgesetzt. Daraufhin entstanden Wortschöpfungen wie Konfitüre oder Brotaufstrich. Außerdem bekommen Supermarktkunden mehr Klarheit über die Herkunft von Honig. Künftig müssen auf den Etiketten alle Ursprungsländer aufgeführt werden. Angaben wie Mischung von Honig aus EU- und Nicht-EU-Ländern sind ab sofort nicht mehr zulässig. In der Fußball-Weltmeisterschaft haben Brasilien und Marokko unentschieden gespielt. Der Turnierauftakt für die beiden Mannschaften ging 1:1 aus. Ebenso endete das Spiel zwischen der Schweiz und Katar. Die Schweiz lag zwar früh mit einem Tor vorne, in der Nachspielzeit glich Katar aber kurz vor dem Abpfiff aus. Das DFB-Team ist inzwischen in Houston gelandet, wo heute Abend das erste Gruppenspiel ansteht, und zwar gegen Curaçao. Das waren die Nachrichten. Das Wetter in Deutschland. Tagsüber bewölkt mit etwas Sonne, zeitweise Schauer, im Süden heiter bis wolkig und trocken, 16 bis 27 Grad. Am Montag wechselhaft bis 26 Grad. Es ist 3.03 Uhr.
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3: Die A1 Bremen-Osnabrück ist zwischen Kloppenburg und Vechta wegen einer Baustelle bis Montag früh in beiden Richtungen gesperrt. Die A3 Nürnberg-Passau ist zwischen Kreuz Deggendorf und Hengersberg wegen Bauarbeiten bis Montag ca. 2 Uhr in beiden Richtungen gesperrt. Umleitungen sind die U18 und U83. Die A4 Olpe Richtung Köln ist zwischen Reichshof, Bergneustadt und Gummersbach wegen einer Baustelle bis 17 Uhr gesperrt. Die A17 Flensburg-Hannover ist zwischen Hamburg-Stellingen und Heimfeld bis Montag ca. 5 Uhr aufgrund von Bauarbeiten in beiden Richtungen gesperrt. Es wird empfohlen, über die B205, A21 und A1 auszuweichen. Die A8 Karlsruhe Richtung Stuttgart ist zwischen Pforzheim-West und Pforzheim-Nord wegen Bauarbeiten bis Montag 5 Uhr gesperrt. Die A40 Duisburg-Essen ist zwischen Mülheim-Winkhausen und Heißen in beiden Richtungen bis 22. Juni gesperrt. Die A43 Recklinghausen-Wuppertal ist zwischen Bochum-Riemke und Kreuz-Bochum in beiden Richtungen bis Montag früh gesperrt. Die A44 Essen Richtung Düsseldorf ist zwischen Kreuz-Düsseldorf-Nord und Flughafen wegen Bauarbeiten bis Montag früh gesperrt. Der Flughafen ist ab dem Kreuz Meerbusch in Richtung Essen erreichbar. Die A61 Ludwigshafen Richtung Hockenheim ist zwischen dem Kreuz Speyer und dem Dreieck Hockenheim wegen Bauarbeiten bis 5 Uhr gesperrt. Die A81 Stuttgart-Singen ist zwischen Sindelfingen Ost und Böblingen-Hulb wegen einer Baustelle in beiden Richtungen bis Montag 5 Uhr gesperrt. Die A94 Passau-München ist zwischen Feldkirchen Ost und München-Riem wegen Bauarbeiten bis heute früh in beiden Richtungen gesperrt. Die A480 Reiskirchen-Gießen ist zwischen dem Reiskirchener Dreieck und Wettenberg wegen einer Baustelle bis Montag 5 Uhr in beiden Richtungen gesperrt. Und die A553 Bliesheim-Brühl ist zwischen Brühl Ost und Nord in beiden Richtungen bis Montag früh gesperrt. Viele Baustellen, es wird viel repariert in Deutschland. Ihnen eine gute und sichere Fahrt.
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3: Mit aktuellen Informationen aus Politik und Gesellschaft und dem Blick auf die Spiele der Fußball-Weltmeisterschaft in dieser Nacht. Wie immer vom Norddeutschen Rundfunk aus Hamburg, heute mit Detlef Karg im Studio. Die Schweiz scheint vieles richtig zu machen. Gute Jobs, gute Bezahlung. Das hat viele qualifizierte Menschen aus den europäischen Nachbarstaaten veranlasst, sich dort niederzulassen. Auch viele Deutsche. Innerhalb eines Jahrzehnts ist die Bevölkerung so um 10% gewachsen auf nun 9,1 Millionen Menschen ungefähr. Und das nicht wie etwa in Deutschland, wie gesagt, durch ungehinderte Zuwanderung in die Sozialsysteme. Dennoch ist die konservative Schweizer Volkspartei damit unzufrieden und will das Wachstum begrenzen. Die Bevölkerung bei den Eidgenossen soll 10 Millionen nicht überschreiten in den nächsten Jahren. Darüber stimmen die Schweizer heute ab und das Thema ist hoch umstritten. Aus Genf, Katrin Hondl.
4: Grundsätzlich haben wir das Land voll genug.
5: Meint dieser ältere Mann, Urs heißt er, auf dem Bahnhofsplatz in Bern.
4: Und auch für viele Leute haben wir genug Ausländer in der Schweiz. Das ist halt Fakt, oder?
5: Keine 10 Millionen Schweiz ist die Forderung. In der Verfassung soll festgeschrieben werden, dass die Zahl der Menschen in der Schweiz unter 10 Millionen bleiben muss. Derzeit sind es rund 9 Millionen, gut ein Viertel mehr als noch vor 20 Jahren. Treibende Kraft hinter der Initiative ist Thomas Matter, SVP-Parlamentarier und Bankier aus Zürich.
6: Die Zuwanderung bewegt sich in der Schweiz schon lange im roten Bereich. Wir alle sehen und spüren die Folgen der massiven Zuwanderung.
5: Immer wieder hat die SVP in den vergangenen Jahrzehnten Volksabstimmungen zur Ausländer- und Einwanderungspolitik lanciert. Von der sogenannten Überfremdungsinitiative 1970 gegen italienische Einwanderer hin zu Abstimmungen über Burka- und Minarettverbote gegen Masseneinwanderung oder für ein schärferes Asylrecht. Doch diesmal werben die Schweizer Rechtspopulisten kaum mit vermeintlich bedrohlichen, dunklen Gestalten aus fremden Kulturen um Zustimmung. Auf den Abstimmungsplakaten heißt es jetzt schlicht, bewahren, was wir lieben oder die Schweiz schützen. Zu sehen sind idyllische Berglandschaften und Dörfer, die von Baukränen und Hochhäusern umstellt sind. Damit zielt die SVP bewusst auch auf Stimmen außerhalb ihrer Stammwählerschaft, sagt der Berner Politikwissenschaftler Claude Longchamp.
7: Ein nostalgisch-bürgerliches Publikum. Das träumt noch von der guten alten Schweiz, bevor wir diese moderneren europäischen Vorstellungen auch hatten einer Gesellschaft. Und die träumt eigentlich davon, dass es möglich ist, ein Erfolgsrezept der Schweiz weiterzupflegen, ohne die Wirtschaftsintegration.
5: Von hohen Mieten und Wohnungsnot in den Städten bis zu Staus auf der Autobahn, steigenden Krankenkassenbeiträgen oder Dichtestress in Bussen und Bahnen. Die SVP sieht die Schuld an so gut wie allen gefühlten oder tatsächlichen Schweizer Alltagssorgen in der Zuwanderung. Ein Ablenkungsmanöver sei das, kritisiert Lisa Marchand. Die 30-Jährige ist Co-Präsidentin der liberalen Bewegung Operation Libero, die gegen die SVP-Initiative kämpft.
8: Die Initiative sagt, sie wollen politische Probleme in der Schweiz, wie zum Beispiel die Mobilitätsinfrastruktur oder die Wohnungsnot oder sogar den Klimaschutz retten, indem sie die Zuwanderung einschränken. Es handelt sich hier wirklich um Sündenbockpolitik.
5: Auch der Zugang von Fachkräften aus der EU in den Schweizer Arbeitsmarkt würde bei einer Annahme der Volksinitiative zumindest eingeschränkt. Denn um die 10 Millionen Schweiz zu verhindern, fordert die Initiative in letzter Konsequenz die Kündigung des Personenfreizügigkeitsabkommens mit der EU. Und kann, so warnt der Schweizer Justizminister, der Sozialdemokrat Beat Jans, ihre Gesundheit gefährden. Das Schweizer Gesundheitssystem ist wie viele weitere Branchen auf Fachpersonal aus dem Ausland angewiesen.
9: In Spitälern, in Pflegeheimen, auf dem Bau oder im Tourismus würden die Fachkräfte fehlen.
5: Wie die Regierung und das Parlament plädieren auch die großen Wirtschaftsverbände der Schweiz vehement für ein Nein zur, wie sie sagen, Chaos-Initiative der SVP.
10: Die Wirtschaft sagt klar Nein zur Chaos-Initiative.
5: So Monika Rühl, Direktorin von Economie Suisse. Ob ihre Argumente bei den Schweizerinnen und Schweizern verfangen, ist ungewiss. Laut den Umfragen der Meinungsforschungsinstitute ist der Ausgang der Volksabstimmung offen.
3: Katrin Hondl informierte und wir wollen das Thema noch vertiefen. Meine Kollegin Andrea Oster vom Westdeutschen Rundfunk hat darüber mit Lukas Lehmann von der Universität Zürich gesprochen. Die erste Frage an ihn war, warum will die SVP mit dem Referendum die Bevölkerungszahl der Schweiz begrenzen?
11: Das ist nicht ein einmaliges Phänomen, oder? Das ist jetzt nach 6 und 12 Jahren sozusagen der dritte Versuch, dieses Immigrationsthema anhand einer Initiative zu bewirken.

0: nicht nur die Immigration anschaut.
1: Ein Argument ist ja Dichtestress in der Schweiz. Es ist
0: Ja.
1: zu dicht, zu voll in der Schweiz. Ist das so?
0: Die Schweiz hat ein Bevölkerungswachstum von etwa 1% pro Jahr. Und das ist natürlich höher als in den umliegenden Ländern. Und das ist Ausdruck eines wirtschaftlichen Erfolges. Und mit dem Bevölkerungswachstum einhergehen natürlich Anpassungen, Kapazitätsanpassungen, Bautätigkeiten und so weiter und so fort. Und je nach Perspektive ist es so, dass man diese Veränderungen nicht unbedingt nur positiv empfindet oder dass man die negativen Konsequenzen davon trägt. Und das trifft jetzt zusammen auch gleichzeitig mit anderen größeren Problemen. Also es gibt so im generellen Bereich Wohnen, Mieten, gibt es Probleme für den Mittelstand. Und das wird jetzt erfolgreich versucht zu verknüpfen mit dieser Immigrationsdebatte.
1: Das heißt, das könnte auch Menschen abholen, die mit Zuwanderung eigentlich kein grundsätzliches Problem haben, aber durchaus sich über teure Wohnungen und volle Züge oder hohe Gesundheitskosten ärgern.
0: Richtig, ich glaube, das war die Hoffnung der Initianten zu Beginn, oder? Man hat das kommunikativ so aufgesetzt. Wenn wir jetzt schauen, was wir in den Umfragen sehen, dann scheint diese Strategie nicht unbedingt aufgegangen zu sein, oder? Also die Mehrheit links, aber auch im Zentrum ist eigentlich eher kritisch gegenüber dieser Initiative aufgestellt und den stärksten Support findet man rechts.
1: Was sagen denn die Gegner und Gegnerinnen dieser Initiative? Wie argumentieren die?
0: Ja, also es gibt verschiedene Argumente. Eines ist natürlich, dass das zur Folge hätte, dass wir die Verträge mit der Europäischen Union kündigen müssten. Das wäre gravierend, ökonomisch, aber auch sozialkulturell. Und der zweite Punkt, oder der immer wieder erwähnt wird, ist, dass wir ja angewiesen sind auf diese Migration oder auf extrem viele Fachkräfte, seien dies Ärztinnen und Ärzte, Pflegerinnen und Pfleger oder andere Fachkräfte, die wir ja brauchen. Oder das geht dann hinunter bis zu einem Messaging, wenn man dann im Spital klingelt, ob dann niemand mehr kommt, würden wir jetzt ja sagen.
1: Welche Verträge müssen denn gekündigt werden in der Europäischen Union? Also da geht es ja nicht um Migration, sondern da geht es ja eher, glaube ich, um Arbeitskräfte, oder?
0: Genau, es ist die Personenfreizügigkeit. Und das ist natürlich auch der Haupttreiber des Bevölkerungswachstums. Oder der Bevölkerungswachstum in der Schweiz ist nicht getrieben durch Asylantinnen und Asylanten, sondern das sind Arbeitskräfte, die hierher kommen, weil Unternehmen diese suchen und in Europa finden. Und man müsste diese Verträge kündigen und das hätte ja zur Folge, dass dann auch der Zugang zum Binnenmarkt eingeschränkt würde durch die Europäische Union.
1: Herr Lehmann, warum 10 Millionen? Noch hat die Schweiz ja, glaube ich, weniger Einwohner und Einwohnerinnen. Warum sagen die Initiatoren nicht, ist es jetzt schon zu voll?
0: Ja, ich glaube, das ist ein sehr geschicktes Setup, weil 10 Millionen oder nach Projektionen erreicht man das dann irgendwann mal späte 30er, frühe 40er Jahre. Das heißt, man stimmt über etwas ab, man kann also durchaus mal ein bisschen Dampf ablassen, den Frust, aber man hat vielleicht das Gefühl, das hat ja jetzt nicht direkt schon mal Konsequenzen.
1: Also
0: Und das ist.
1: wenn viele Frust ablassen würden und das würde durchgehen, das heißt, die Politik könnte sich mit dem Thema beschäftigen, müsste sich aber nicht mit dem Thema beschäftigen.
0: Ja, so einfach ist es dann auch wieder nicht, weil Teil der Initiative ist, dass im Moment, wo 9,5 Millionen erreicht werden, der Bundesrat, also die Exekutive, Maßnahmen einleiten muss und unter Umständen internationale Verträge kündigen. Und nach Projektion wäre das bereits 2031 so. Also das Problem ist dann, dass wir innenpolitisch wissen, dass das in 5 Jahren auf uns zukommt. Gleichzeitig sind wir noch nicht durch bei der Ratifizierung der Verträge mit der Europäischen Union. Man kann davon ausgehen, dass die Europäische Union wahrscheinlich ja wissen wollen würde, wie die Schweiz dann reagiert, wie sie gedenkt, das umzusetzen. Also da kommen einige größere Fragezeichen auf das Land zu. Würden wir ein Ja von Volk und Ständen sehen?
2: Sagt Lukas Lehmann. Er ist Politikwissenschaftler an der Universität Zürich.
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2: Es ist 3.15 Uhr. Wir kommen zu einem inländischen Thema. Bundespräsident Frank-Walter Steinmeier macht seinen Amtssitz für die Kunst frei, denn bevor das Schloss Bellevue in den kommenden 8 Jahren ziemlich lange saniert wird, ziehen dort für 2 Wochen

0: tauchen Künstler mit ihren Werken ein. Freiraum Kunst heißt diese Einstellung. Ausstellung, Verzeihung. Na, die Einstellung ist natürlich eine andere Sache. Also diese Ausstellung Freiraum Kunst. Wie funktioniert Repräsentation heute? Welche Rolle spielt Kunst für die Demokratie? Mehr dazu von Isabel Karas.
1: Selbst der Bundespräsident muss kurz innehalten, weil sein Amtssitz plötzlich anders klingt.
2: Sie sind gerade durch diese freien... Das hat nie so Gehalt hier, ne?
1: Und man hört sofort, was er meint. Die Möbel sind weg, Teppiche und Vorhänge auch. Schloss Bellevue ist fast komplett leergeräumt. Und genau das will Anne Lindau, Mitkurator der neuen Ausstellung Freiraumkunst, zeigen.
3: Wir haben die Räume so belassen, wie wir sie vorgefunden haben. Und wir haben auch ihre Leere betont.
1: Schließlich steht hier nicht irgendein Gebäude leer, sondern der Repräsentationsort der Bundesrepublik. Da ist es fast logisch, dass auch der Bundespräsident selbst zum Ausstellungsstück geworden ist. Als kleine Figur, 36 cm groß, aus dem 3D-Drucker. Für Mitkurator No steckt hinter dem Mini-Steinmeier eine grundsätzliche Frage.
3: Wie können wir Repräsentation heute anders denken? Die Person allein wird das nicht schaffen. Die Institutionen allein werden das nicht schaffen, sondern wir brauchen die Teilhabe der Menschen, damit wir Demokratie und Freiheit für die Zukunft verteidigen.
1: Wer jetzt eine Ausstellung mit klarer politischer Botschaft erwartet, liegt allerdings daneben. Die Künstlerinnen und Künstler konnten selbst entscheiden, was sie an diesem besonderen Ort zeigen wollen.
3: Das ist hier kein Freiraum, den uns der Bundespräsident einräumt, damit wir hier mal eins draufhauen, sondern wir haben noch mal sehr bewusst gefragt, was ist die politische Bedeutung von Kunst?
1: Ausschließlich politische Botschaften abzuliefern schon mal nicht. Eher Fragen aufwerfen und neue Blickwinkel eröffnen. Und genau darin sieht auch Frank-Walter Steinmeier ihre Rolle. Kunst soll sich einmischen können.
4: Eine Demokratie ohne freie Kunst verliert die Fähigkeit zur Selbstkritik. Und eine Kunst ohne Freiheit verliert ihre gesellschaftliche Relevanz.
1: Diese Bedeutung für die Gesellschaft, das macht Steinmeier deutlich, sei aus seiner Sicht zuletzt etwas in den Hintergrund geraten. Die Ausstellung in Bellevue soll dem etwas entgegensetzen.
4: Kunst braucht vielleicht auch Gelegenheiten wie diese. Die Einladung in den öffentlichen Raum mit der Bitte, sich zu den Zäsuren und Veränderungen im politischen Alltag zu Wort zu melden.
1: Für 2 Wochen bekommt sie diesen Raum nun mitten im Amtssitz des Bundespräsidenten.
0: Soweit Isabel Karas. Wie wird Deutschland schnellstmöglich kriegstüchtig? Diese Frage geht auch Gemeinden und Landkreise an, denn sie sind die ersten Ebene. Jetzt kommt hier noch leider ein Falschfahrer. Den müssen wir mitnehmen. Wir haben einen Falschfahrer auf der B50 Platten Richtung Kreuz Wittlich. Zwischen Longkamp und Platten kommt Ihnen ein Falschfahrer entgegen. Ich wiederhole, auf der Schnellstraße B50 Platten zum Kreuz Wittlich zwischen Longkamp und Platten ist ein Falschfahrer unterwegs. Zu unserem Thema Deutschland und die Kriegstüchtigkeit. Diese Frage geht auch Gemeinden und Landkreise an. Blicken wir nach Bayern. Da haben Landräte und Bürgermeister mit Bayerns Innenminister Herrmann über das Thema gesprochen und Leon Wohlleben war dabei.
5: Vom Stromerzeugeraggregat und dem Betriebsstoff angefangen über Kabel bis hin zu Beleuchtungselementen eben.
6: Der Dachauer Landrat Stefan Löwel von der CSU führt durch das zentrale Katastrophenschutzlager. Das hat Dachau über die vergangenen Jahre aufgebaut als Lehre nach einem Hochwasser 2011.
5: Aktuell ist es noch auf Katastrophen ausgerichtet, also auf größere Schadenslagen wie zum Beispiel Stromausfälle, größere Unglückslagen, Hochwasser oder andere Naturkatastrophen natürlich.
6: Landrat Löwe beschäftigt zunehmend ein anderer Krisenfall, das mögliche Szenario von Russlands Angriff auf die NATO. Doch bislang sei für ihn und seine Kommunen im Landkreis noch gar nicht geklärt, was macht wer in diesem Kriegsfall? Wie kann eine Kommune ihre Wasserversorgung zum Beispiel sichern? Muss sie jetzt schon ein Lagerzentrum für Notstromaggregate bauen? Die Corona-Pandemie habe gezeigt, dass jeder Landkreis sich zunächst selbst organisiert habe und dann erst umständlich auf Bayern oder bundesweite Vorgaben umstellen musste. Das will Dachaus Landrat Löwel vermeiden. Deshalb trifft er sich kurz nach der Führung mit anderen Regional- und Kommunalpolitikern beim bayerischen Innenminister Joachim Herrmann von der CSU. Dort hofft Löwel auf Antworten.
5: In welchen Abschnitten, in welchen Zeitfenstern man jetzt eben welche Planungen vorgeht. Wir hören ja immer von 2029, dass da Deutschland verteidigungsbereit sein soll. Das ist gefühlt übermorgen und natürlich dann auch ganz konkret, mit welchen Hilfen finanzieller, materieller und personeller Art man rechnen kann.
6: Das Treffen ist in Ingolstadt. Dazu kommen Vertreter der Bundeswehr und des neu gegründeten Bayerischen Landesamts für Bevölkerungsschutz. Schnell ist klar, man ist sich einig. Innenminister Herrmann sagt zur Presse:
7: Aus unserer Sicht werden dann über die nächsten Jahre hinweg höhere Ausgaben des Bundes noch notwendig sein.
6: Herrmann fordert für die zivile Verteidigung insgesamt 20 Milliarden Euro an Investitionen vom Bund. Und dann wäre da noch:
8: Es gibt, soweit ich das sehe, leider von Seiten der Bundesregierung noch keinen festen Zeitplan. Aber es ist genau das, was wir dringend vom Bund auch erwarten.
6: Es sind also genau die offenen Fragen, die bereits der Dachauer Landrat Stefan Löwe hatte. Wer ist im Kriegsfall zuständig und gibt es für die Vorbereitung mehr Geld? Löwe ist am Ende der Konferenz dennoch zufrieden.
5: Also die Kommunen ziehen sicher an einem Strang.
6: Die Hoffnung sei jetzt, dass sich bei der Bundesinnenministerkonferenz kommende Woche in Hamburg klärt, was der Bund in einem Kriegsfall von den Kommunen fordern würde.
0: Und dieser Frage ist man in Bayern nachgegangen. Das war ein Bericht von Leon Wohleben. Und jetzt haben wir noch einen Hörtipp für Sie.
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0: Hier ist die ARD-Infonacht. Wir blicken gleich auf das Geschehen bei der Fußball-Weltmeisterschaft und haben dazu ein ganz kurzes Gespräch mit unserem Sportreporter geplant.
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0: Beim Spiel in Boston ist nun unser Korrespondent Jan Bochner, vermute ich. Wie Sie hören, meldet sich auf der Leitung gerade niemand. Das macht aber nichts. Wir können das hier auch selber übernehmen. Im ersten Nachtspiel haben sich heute Brasilien und Marokko in einem spannenden Match getrennt. Beide Mannschaften haben sich nichts geschenkt. Die Partie endete dann 1:1. Und gerade in Boston, da läuft das Spiel Haiti gegen Schottland. Momentan ist da die Trinkpause, die ja wegen der hohen Temperaturen bei dieser WM zwingend verordnet ist, eine in jeder Halbzeit. Und die beiden Teams, die stehen momentan noch beim Stand von 0:0. Und mehr vom Sport, was es sonst noch gab und bei der WM, hat jetzt Jan Möller.
2: Ja, so ist es. Da hat Katar gleich mal für eine dicke Überraschung gesorgt, hat gegen die Schweiz in San Francisco einen Unentschieden geholt. Die Schweizer klar überlegen, nach 17 Minuten auch die Führung per Elfmeter durch Embolo und dann eine vergebene Chance nach der anderen. Da stand auch immer wieder der katarische Keeper im Weg und wie das oft so läuft, auf einmal trifft der Gegner. 5. Minute der Nachspielzeit, 1:1, Kuchi der Torschütze und die Schweizer total bedient, auch Torwart Gregor Kobel.
3: Extrem bitter, auf jeden Fall. Ist nicht der Start, den wir uns gewünscht haben. Ich bin ein großer Fan von Intensität und ich finde, heute hat uns das ein bisschen gefehlt. Wir hätten es uns vielleicht noch ein bisschen mehr erzwingen müssen, noch ein bisschen konsequenter sein, ein bisschen präziser, ein bisschen hungriger noch auf das Zweite. Und so ist es am Ende. Sie sind immer wieder gefährlich geworden. Sie haben nur gewartet, bis sie Umschaltsituationen haben. Und am Ende eine gute Flanke und ein super, super Kopfballtor. Ne?
2: Und das wurde natürlich auch entsprechend bejubelt. Für Katar war es der erste Punktgewinn bei einer WM. Die deutsche Mannschaft steigt ja heute Abend ins Turnier ein gegen Curaçao in Houston im US-Bundesstaat Texas. Und da ist die Mannschaft noch vor Mitternacht deutscher Zeit angekommen. Anstoß ist heute um 19 Uhr. Vom Fußball zum Handball. Wer gewinnt die Champions League? Das entscheidet sich an diesem Wochenende in Köln beim Final Four. Und die Füchse Berlin haben schon mal das Finale erreicht, haben den Titelverteidiger geschlagen, den SC Magdeburg, 40:35. Es war ein schönes Offensivspektakel und Füchse-Boss Bob Hanning natürlich happy.
4: Das war eins der besten Spiele, die wir je gezeigt haben. Mit ganz viel Dynamik, mit ganz viel Bereitschaft. Und man kann Magdeburg nicht ausschalten, das weiß man. Man kann sie kontrollieren, versuchen zu kontrollieren. Und das ist uns hinten raus dann Gott sei Dank gelungen.
2: Ja, die Füchse in der Schlussphase mit einem 5:0-Lauf. Torwart Dejan Milosavljev mit den entscheidenden Paraden. Und nun geht's im Finale heute gegen den FC Barcelona. Der hat sich nach Verlängerung gegen Aalborg aus Dänemark durchgesetzt. Thorsten vom Wege ist unser Reporter. Wer ist denn da im Finale der Favorit?
5: Also einen klaren Favoriten kann ich beim besten Willen nicht ausmachen. Die individuelle Klasse bei Barcelona ist sicherlich alle Positionen betreffend etwas besser ausgeprägt. Dafür haben die Berliner mit Matthias Gitzel den Welthandballer, den Unterschiedsspieler schlechthin. Das hat er gegen Magdeburg wieder gezeigt. Das Tempo spricht für die Berliner, die Wucht in den Angriffen dagegen wieder für Barcelona. Die haben sicherlich auch einen Vorsprung in Sachen Erfahrung mit so großen internationalen Endspielen in der aktuellen Form, aber sind vielleicht eher der Berliner ein bisschen weiter vorne. Kurz und gut, es wird eine völlig ausgeglichene Geschichte. Die Tagesform entscheidet aber, das ist ja bei Final Four Turnieren in der Champions League und der Dichte des Leistungsangebotes überhaupt keine neue Erkenntnis.
2: Also alles offen, Berlin gegen Barcelona. Die Partie beginnt um 18 Uhr. Und Stichwort Barcelona, da in der katalanischen Metropole beziehungsweise vor den Toren der Stadt steigt heute um 15 Uhr das nächste Formel-1-Rennen, das 7. der Saison. Und wer nach dem Qualifying die besten Karten hat, das sagt uns Jens Gideon.
6: Mercedes ist mit George Russell auf der Pole Position in der Favoritenrolle. Es winkt der 7. Erfolg der Silbernen im 7. Rennen des Jahres. Der Engländer hofft auf Saisonsieg Nummer 2 und damit auf ein Comeback im WM-Kampf. Wichtigste Konkurrenten dürften Rekordweltmeister Lewis Hamilton in einem stark verbesserten Ferrari auf Startplatz 2 und WM-Spitzenreiter Kimi Antonelli im anderen Mercedes auf der 3 sein. Ferrari wirkt in Barcelona sehr konkurrenzfähig. Mit einem Raketenstart, wie zuletzt häufiger gesehen, hat der 41-jährige Hamilton nach fast 2 Jahren ohne Sieg Eine realistische Chance auf den 106. Erfolg seiner Karriere.
2: Und der einzige Deutsche im Feld, Nico Hülkenberg, der ist im Qualifying immerhin Neunter geworden. Für Audi ist das in der ersten Formel-1-Saison die bislang beste Startposition.
0: Das war Jan Möller mit dem Sport. Und um 3.30 Uhr kommen die Nachrichten. Dann geht's hier weiter in der ARD-Infonacht. Mit unserem Interview der Woche, heute mit Gordon Schnieder, dem Ministerpräsidenten von Rheinland-Pfalz.

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1: Um 3.30 Uhr mit Ronald Lessig. Die USA und der Iran haben sich nach pakistanischen Angaben auf eine Absichtserklärung für ein Friedensabkommen geeinigt. Ministerpräsident Sharif teilte mit, sie solle demnächst elektronisch unterzeichnet werden. US-Präsident Trump sprach sogar vom heutigen Tag, die iranische Seite von den kommenden Tagen. Im Iran protestieren gestern nach Medienberichten zahlreiche Menschen gegen eine Friedensvereinbarung. Sie riefen vor einem Büro des Außenministeriums in der Stadt Mashhad Parolen gegen Minister Araghchi. Er hatte am Freitag gesagt, der Entwurf sehe die Aufhebung der von den USA verhängten Blockade iranischer Häfen vor. Die Verwaltung der Straße von Hormuz werde aber nicht mehr so sein wie vorher. Seit heute ist die Fernbahnstrecke zwischen Hamburg und Berlin fertig saniert. Eigentlich hätten die Züge schon im April zwischen der Hansestadt und der Hauptstadt fahren.

0: sollen, doch der strengere Winter hatte die Sanierung verzögert. Aus der Nachrichtenredaktion Kevin Bieler.
1: Auch wenn die Strecke wieder frei ist, mit voller Geschwindigkeit werden die Züge in den ersten Tagen noch nicht fahren. Laut Bahn müssen auf der Strecke noch einige Signale abgenommen werden. Außerdem werden die Gleise noch mit schweren Lokomotiven bei sogenannten Belastungstests geprüft. Beides sorgt dafür, dass die ICE-Züge bis Ende des Monats laut Bahn noch etwa 5 bis 10 Minuten länger unterwegs sein werden. Die Nahverkehrszüge fahren jedoch nach Plan. Für Fahrgäste gehört damit aber der Ersatzverkehr mit Bussen und die Umleitungsstrecke über Stendal jetzt der Vergangenheit an. Künftig soll der ICE 52 Mal am Tag im Halbstundentakt zwischen beiden Millionenstädten fahren.
0: Der frühere ungarische Ministerpräsident Orbán bleibt Chef seiner rechtsnationalen Partei Fidesz. Auf einem Parteitag in Budapest wählten ihn die Delegierten erneut zum Vorsitzenden. In einer Rede räumte Orbán ein, für die Wahlniederlage seiner Partei bei den Parlamentswahlen im April verantwortlich zu sein. Er kündigte an, seine Partei fit zu machen für die Opposition. Ein Polizist ist bei einer Auseinandersetzung zwischen zwei Personengruppen in niedersächsischen Göttingen angeschossen worden. Der Beamte werde im Krankenhaus behandelt, teilte die Polizei mit. Die Hintergründe der Tat sind noch unklar. Als die Schüsse auf offener Straße am Rand des Stadtzentrums abgefeuert wurden, feierten tausende Menschen in der Innenstadt die Nacht der Kulturen. Eine Person sei vom Tatort geflohen. Die Polizei sucht demnach mit einem Großaufgebot und einem Hubschrauber nach dem Täter. Eine Gefahr für die Bevölkerung bestehe nicht. Das Wetter in Deutschland. Tagsüber oft bewölkt, mit etwas Sonne, dabei zeitweise Schauer. Im Süden heiter oder wolkig und trocken bei 16 bis 27 Grad. Am Montag leicht wechselhaft und windig, im Süden und Südwesten freundlicher, 16 bis 26 Grad. Und am Dienstag heiter bis wolkig von Westen her Schauer, 17 bis 29 Grad. Das waren die Nachrichten.
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3: Momentan wird uns noch der Falschfahrer auf der B50 Platten Richtung Kreuz Wittlich zwischen Longkamp und Platten angezeigt. Da kommt Ihnen eventuell noch der Falschfahrer entgegen. Überholen Sie dort nicht. Das war's schon vom Verkehr. Ihnen eine gute und freie Fahrt durch die Nacht.
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3: Im Studio ist Detlef Karg. Willkommen. Wir blicken ganz kurz auf das WM-Spiel zwischen Haiti und Schottland in Boston. Da hat Schottland gerade den ersten Treffer erzielt. Es steht also 0:1 in einer doch sehr intensiv geführten Partie. Wir kommen zu unserem Interview der Woche. Seit Mitte Mai ist Gordon Schnieder neuer Ministerpräsident von Rheinland-Pfalz. Seit 35 Jahren hatten dort SPD-Politiker dieses Amt inne. Zuvor war das Bundesland allerdings auch jahrzehntelang fest in Unionshand. Nun führt Gordon Schnieder eine schwarz-rote Regierung in Mainz. Über aktuelle Themen, aber auch über den Start in seine erste Amtszeit als Regierungschef hat unser Hauptstadtkorrespondent Chris Berdroh mit Gordon Schnieder im ARD-Interview der Woche gesprochen.
4: Ich habe Hochzeitstag, bin ich bei meiner lieben Frau und habe den Sonntagabend frei.
5: Ich hätte jetzt gewettet, dass Sie sagen, Fußball-Weltmeisterschaft, 19 Uhr, Deutschland gegen Curaçao, Pflichttermin zum, ich weiß nicht, Public Viewing, Fußball gucken, aber offensichtlich nicht der allerwichtigste Termin in Ihrem Kalender an diesem Sonntagabend.
4: Ja, die Mehrheit zu Hause hat entschieden, dass wir noch zusammen essen gehen. Das ist auch gut so. Bin sehr selten zu Hause und dann muss das auch am Hochzeitstag so sein. Das möchte ich auch. Die Kinder sind auch mit dabei. Aber es wird ja nicht den ganzen Abend gehen. Und dann werde ich mit Sicherheit die zweite Halbzeit dann sehen können.
5: Damit erübrigt sich fast die Frage, aber ich stelle sie trotzdem zum Fußball. Lieber Bier oder Wein? Oder sind Sie tatsächlich gar nicht so ein Fußballtyp?
4: Doch, ich schaue gerne Fußball. Ich schaue dann auch ehrlicherweise, auch aus Zeitmangel, erstmal nur die Deutschland-Spiele. Gerne am Schluss aber auch die Halbfinale und Finals. Ich traue bei unserer Mannschaft alles zu, dass die auch bis zum Schluss dabei sind. Und dann zu Hause gerne ein Bier, aber ich trinke auch mit den Freunden aus der Pfalz, aus Rheinhessen, auch gerne Rieslingschorle.
5: Ich wollte gerade sagen, Rheinland-Pfalz, das Weinland. Sie sind am 18. Mai als Ministerpräsident dieses Bundeslandes vereidigt worden. Der erste CDU-Ministerpräsident seit 35 Jahren in Rheinland-Pfalz. Gab es so einen Schlüsselmoment, in dem Ihnen das so richtig klar geworden ist? Jetzt habe ich es geschafft. Ich bin der Ministerpräsident geworden?
4: Also als der Amtseid geleistet worden ist, das war nochmal für mich ein ganz besonderer Moment. Aber dann wirklich wahrzunehmen, ich bin es jetzt, das war dann etwas später, als ich die Ministerin und Minister ernannt habe. Das war ein sehr bewegender Moment auch für mich. Und da ehrte es sich bei mir zu wissen, das kann ich jetzt machen. Ich bin jetzt der Ministerpräsident, auch aus ein Stück Demut und Ehrfurcht, dass ich das auch geworden bin.
5: Also ein schöner Moment, so wie Sie das beschreiben. Ich ahne mal, man merkt auch, dass man dieses Amt hat, wenn sozusagen die ganz kniffligen und schwierigen Herausforderungen auf einen zukommen. Bei Ihnen ist das ja relativ schnell passiert. Ein ganz wichtiges Thema, was Sie beschäftigt, ist das Stichwort die Gesundheitsreform Ihrer Parteifreundin Nina Wagen, Gesundheitsministerin im Bund. Sie will die Finanzen der gesetzlichen Krankenkassen in Ordnung bringen und ihr Credo war ja so ein bisschen, alle sollen etwas beitragen, die Versicherten, Krankenhäuser, Ärzte, aber auch die Hersteller der Medikamente. Pharmaunternehmen. Nun ist Rheinland-Pfalz ein Pharmaland und zwei sehr große Unternehmen in ihrem Bundesland, nämlich Eli Lilly und Boehringer Ingelheim, haben sozusagen angekündigt und gesagt, es sei eine Reaktion auf diese Sparpläne der Gesundheitsministerin. Sie wollten Investitionen stoppen und zwar in einem Umfang, wo man sagen kann, das ist schon sehr, sehr, sehr viel Geld, hunderte Millionen Euro. Sie haben gesagt, das können wir erstmal so nicht stehen lassen. Wo sehen Sie denn Möglichkeiten, daran noch was zu verändern? Es sind ja seit dieser Ankündigung der Unternehmen sind jetzt auch ein paar Tage vergangen. Was ist seitdem passiert? Gibt es einen neuen Stand?
4: Also zuallererst, glaube ich, merken wir alle und die Menschen im Land auch, dass wir eine Reform brauchen. Gerade unsere Wirtschaft ächzt unter hohen und zu hohen Energiekosten, aber eben auch unter hohen Arbeitskosten. Damit verlieren wir Wettbewerbsfähigkeit und Lohnnebenkosten sind ein besonderer Bestandteil und da gehören eben auch die Krankenkassenbeiträge dazu. Das heißt, wir müssen uns dort auf den Weg einer Reform begeben und es ist vom Grundsatz richtig, dass alle ein Stück daran partizipieren müssen im dann belastenden Moment. Das, was in der letzten Woche aufkam, waren dann nochmal Sonderfälle. Wir haben in Rheinland-Pfalz so zwei größere Brocken neben mehreren kleinen, über die wir noch reden müssen. Das ist einmal die Krankenhausfinanzierung. Wir sind sehr kleinteilig aufgestellt im Land und wenn ich dort diese Kürzungen ankündige und wenn die in die Umsetzung kommen, dann stehen gerade unsere kleinen Krankenhäuser vor dem Aus. Was dann auch Gesundheitsversorgung, Krankenhausversorgung gerade in den ländlichen Regionen erschwert, da müssen wir nochmal drüber reden. Und auf der anderen Seite kamen die Pharmakonzerne. Es ist nicht bei jedem dieser Pharmafirmen nur die GKV-Reform, da spielen auch noch andere Dinge mit. Aber es sind drei Aspekte, die mich da besonders sorgen lassen. Das eine ist die Dynamisierung der Herstellerabgaberabatte, wo sich die Pharmafirmen dann einfach nicht mehr drauf verlassen können, wo die Reise hingeht. Da geht dann Vertrauen verloren. Die Dynamisierung muss weg. Der zweite Teil, und das ist meine größte Sorge, das ist, dass für patentgeschützte Medikamente auch ein Herstellerabgaberabatt eingeführt werden soll. Das sind Medikamente, hoch innovativ, wo die Unternehmen für geforscht haben, wo man einen Patentschutz aus guten Gründen hat, wo man jetzt Rabatte zahlen muss. Da habe ich die große Sorge, dass, wenn das kommt, auch Forschung aus diesem Land dann abzieht. Das müssen wir verhindern. Und dann gibt es noch einige andere Dinge, dass wenn ich bestimmte Mengen eines Medikaments verkaufe, dass dort ein nochmal erhöhter Abschlag drauf kommt. Da sind aber Medikamente bei, zum Beispiel bei einem Präparat von Boehringer, wo ich Patienten, die Dialyse erspare. Und ich sage jetzt, die Dialyse ist unglaublich teuer. Und wenn ich mit einem Medikament diese Dialyse erspare und damit auch Kosten einspare und das Medikament erfolgreich ist, dann wird es schwierig zu begründen, warum dann dort nochmal erhöhte Rabatte draufgehen. Und wenn die Konsequenz dann daraus ist, dass aus dieser Gesundheitsreform, die ja schon durchs Kabinett ist, deswegen ist eine gemeinsame Reform von CDU und SPD im jetzigen Moment und das parlamentarische Verfahren erst noch beginnt, dann ist das auch eine Art Weckruf dieser Konzerne, sodass wir jetzt im Gespräch eintreten. Ich habe das letzte Woche direkt gemacht, habe mit dem Vorstand von Lilly Deutschland direkt gesprochen. Mein Chef der Staatskanzlei hat mit dem Vorstandsvorsitzenden von Boehringer gesprochen. Das habe ich dann auch nochmal nachgeholt. Ich habe mit dem Bundeskanzleramt gesprochen, mit dem Gesundheitsministerium. Wir haben die Partner informiert und insbesondere auch Jens Spahn als Fraktionsvorsitzenden, weil jetzt das Ganze ins parlamentarische Verfahren eintritt. Und wir wissen, es ist noch nie ein Gesetz aus dem Bundestag rausgekommen, wie es reingegangen ist. Deswegen müssen wir jetzt dran arbeiten, an diesen Stellschrauben noch so zu drehen, sehen, dass es für alle Seiten dann auch erträglich ist und wir unseren Pharma-Standort jetzt nicht zur Disposition stellen.
5: Nach allem, was man hört, ist die Situation der gesetzlichen Krankenversicherung nach vorläufigen Zahlen von Anfang des Jahres noch mal ein bisschen ernster, als das bisher bekannt ist. Und nach allem, was man hört, ist auch dieses Sparpaket von Nina Wagen, von der Gesundheitsministerin, schon so gestrickt sozusagen, dass da eigentlich gar nicht mehr so viel geht. Oder es beginnt so eine Logik zu greifen, wenn man den einen entgegenkommt, dann muss man anderen möglicherweise noch mal etwas wegnehmen. Von daher vielleicht die konkrete Frage, was kann sich denn konkret ändern? Sind Sie tatsächlich der Meinung, dieses Paket muss noch mal aufgeschnürt werden oder gibt es möglicherweise noch Umwege, wo man was machen kann?
4: Ja, zum einen nochmal über die inhaltlichen Fragen sprechen und da werde ich auch nicht müde werden, das zu tun, aber auch eine klare Forderung an Lars Klingbeil und die SPD, dass die sachfremden Aufwendungen aus der Krankenkassenwelt rausgenommen werden, dass Bürgergeldempfänger oder die Empfänger der Grundsicherung, die nicht einzahlen, dann steuerfinanziert die Gesundheitskosten erstattet bekommen und das nicht über die Krankenkassenbeiträge geht. Das sind nochmal 12 Milliarden, das ist ein enormer Betrag. Damit können wir die eine oder andere Lösung in der GKV-Reform nochmal korrigieren oder herbeiführen und auf der anderen Seite nochmal deutlich Arbeitskosten senken, was unsere Wirtschaft auch als Impuls dringend braucht. Aber hier ist die SPD jetzt aufgefordert, aus dem Stück sehr weit linker Überlegungen herauszugehen und auch Politik in dieser Frage für die Bürger Mitte zu machen. Und die Forderung werde ich auch weiter aufrechterhalten und hoffe, dass sich da Bewegung gerade beim Koalitionspartner noch ergeben wird.
5: Sie hören das ARD-Interview der Woche. Unser Gast in dieser Woche ist der rheinland-pfälzische Ministerpräsident Gordon Schnieder. Herr Schnieder, wenn wir über Reformen sprechen, dann ist die Gesundheit ja tatsächlich nur ein Teil davon. Die Bundesregierung will in diesen Wochen ein ganzes Paket auf den Weg bringen, Rente, Steuern, der Arbeitsmarkt. Es soll tatsächlich massive Veränderungen geben und es gab in dieser Woche ein Treffen im Bundeskanzleramt, auch mit den Sozialpartnern, mit Arbeitgebern und Gewerkschaften. Was dabei rausgekommen ist, man weiß es gar nicht so genau, die Kommunikation dazu war recht spärlich. Greifbare Ergebnisse, wenn ich das nicht ganz falsch sehe, gab es erstmal nicht, außer dass man weiter im Gespräch bleiben will. Wissen Sie mehr und wie bewerten Sie diese Gesprächsrunde im Kanzleramt?
4: Bewerte die Gesprächsrunde erstmal sehr positiv, nämlich dass wir sehen, dass die Sozialpartner nochmal an einem Tisch saßen. Nach meinem Kenntnisstand haben die schon lange nicht mehr alle so miteinander an einem Tisch gesessen. Und dann muss man da auch ein Stück Mauern miteinander zwischeneinander abbauen und ins Gespräch kommen. Sowohl die Seite der Gewerkschaften muss ein Interesse daran haben, dass wir als Wirtschaftsstandort attraktiv bleiben und auch uns da noch weiterentwickeln, damit es gut bezahlte Arbeitsplätze gibt und dass wir auch die Arbeitsplätze nochmal mehren können, dass sich nicht gerade in dem Bereich der Arbeitslosigkeit die Zahlen nach oben gehen. Und die Wirtschaft muss auch dafür sorgen, dass wir attraktive Arbeitsumgebungen finden und selber aber an Wirtschaftskraft wieder zulegen. Und deswegen müssen die beiden auch nochmal in einem Konsens, jedenfalls in vielen Themen, sich aufeinander zubewegen. Und das war ein erstes Gespräch, wo man die Chance jetzt gehabt hat, nochmal an einem Tisch zu sitzen. Ich glaube, es ist auch nicht Aufgabe der Politik, den beiden Partnern vorzugeben, was sie zu tun haben, sondern dafür zu sorgen, dass beide miteinander sprechen und mal dort Konsense finden, wo die auch machbar sind, die wir dann gerne politisch umsetzen.
5: Also letzten Endes, die Politik muss entscheiden. Das wäre Ihr Credo, wenn ich Sie richtig verstehe. Was muss die Politik denn entscheiden?
4: Ja, wir haben enorme Probleme. Wir haben bedeutende Arbeitskosten. Wir haben einen Anstieg in der Arbeitslosigkeit. Wir steuern erneut auf eine Rezession zu. Also es läuft gerade nicht rund. Wir haben zu hohe Energiekosten. Wir haben zu hohe Arbeitskosten. Da sind Entscheidungen notwendig, die möglicherweise der Arbeitgeberseite nicht alle gefallen und die auch möglicherweise der Gewerkschaftsseite nicht alle gefallen. Und da muss man irgendwann einen Konsens finden. Und der geht nicht mit dem Kopf durch die Wand, dass wir morgen Demonstrationen auf der einen Seite sehen oder eine Abkehr der Unternehmerseite auf dem anderen Spielfeld, sondern dass man versucht, da wo es geht, dann auch einen geeinten Weg zu gehen, weil beide oder mit Politik alle drei Seiten merken, wir müssen jetzt etwas tun und es muss durchgreifend sein, damit wir Wohlstand erhalten können oder auch Wohlstand ausbauen können. Im Moment und seit vielen Monaten sieht das Ganze und Jahren sieht das Ganze eben anders aus. Und da müssen wir uns jetzt alle bewegen.
5: Herr Schnieder, es ist ja immer von einem Reformfenster die Rede mit Blick auf die Landtagswahlen, die in diesem Jahr noch anstehen im Osten Deutschlands, Mecklenburg-Vorpommern und Sachsen-Anhalt. Diese verteilten Landtagswahltermine, das sorgt ja regelmäßig dafür, dass man sozusagen Rücksicht nimmt auf die Landtagswahlkämpfe, auf die Wahlkämpfer. Es fällt natürlich dann schwerer, Reformen zum Beispiel umzusetzen, die mit Belastungen für die Menschen verbunden sind. Das versucht man rund um Wahlkämpfe immer zu vermeiden. Es gab kürzlich den Vorschlag eines Bundestagsvizepräsidenten Omid Nuripur von den Grünen, die Wahlkampftermine in den Bundesländern zu bündeln auf einen Termin, sodass man dieses in Anführungszeichen Problem nur einmal hat. Sie haben sich dagegen ausgesprochen. Warum?
4: Ich glaube, das wird der Gesamtsituation nicht gerecht und birgt auch eine Gefahr. Also Vorschläge kann jeder dazu machen. Das eine Fenster ist dann, wenn man es in der Mitte der Bundestagslegislatur macht, passiert dann die ersten zwei Jahre nichts, weil die Landtagswahlen sind, oder passiert danach nichts, weil man sich schon auf die nächste Bundestagswahl vorbereitet. Und zum anderen birgt es die Gefahr, dass Landespolitik keine Rolle mehr spielt bei einer so zusammengefassten Landtagswahl oder den Landtagswahlen dann, sondern dass es dann nur noch darum geht, wie bin ich mit der Bundesregierung zufrieden oder nicht und wähle entsprechend dann dagegen oder unterstütze. Aber wenn es einen dagegen gibt, dann haben wir danach den richtigen Stillstand, weil wir dann im Bundesrat eben auch keine Mehrheit mehr zur Unterstützung der Regierungspolitik sehen. Deswegen halte ich davon nichts, halte aber auch ehrlicherweise nichts davon von Zeitfenstern, wo ich was entscheiden kann. Bin der festen Überzeugung, dass wenn wir eine wirklich erklärende Kommunikation haben und auch jetzt in der Situation der großen Reformen, wo jeder merkt, es muss sich etwas ändern im Bereich Gesundheit, im Bereich Pflege, im Bereich der Rente, weil die Systeme an ihre Grenzen gekommen sind, und ich erkläre, warum ich was tue, sind die Menschen auch bereit und in der Lage, auch Dinge anzunehmen, die jetzt nicht nur von Vorteil für sie persönlich sind. Ich muss es aber ordentlich kommunizieren und ordentlich erklären. Und dann kann ich auch in den Ländern landespolitische Themen spielen, so wie ich es jetzt auch im vergangenen Wahlkampf mit der CDU Rheinland-Pfalz auch getan habe. Und wir unabhängig davon, was sich in Berlin abgespielt hat, hier einen wirklich typischen Landtagswahlkampf hatten, wo auch die Landtagsthemen und die Persönlichkeiten am Ende des Tages entschieden haben. Und wir sollten raus aus der Diskussion, dass ich Entscheidungen nicht treffe, weil eine Wahl ist, sondern wir sollten rein in die Diskussion zu sagen, ich treffe die Entscheidung, wenn sie anstehen, und ich erkläre sie den Menschen draus, und zwar ordentlich.
5: Erklärt der Bundeskanzler die Entscheidungen, die anstehen, gut genug? Es kommt ja immer mal vor, dass ihm auch Aussagen um die Ohren fliegen, wenn es zum Beispiel darum geht, wir müssen in Deutschland mehr arbeiten. Das wird ihm dann ganz schnell ausgelegt als eine sozusagen Beschimpfung, er halte die Menschen in Deutschland für faul. Wie ist Ihre Einschätzung?
4: Also ich sehe, dass es manchmal so ist, dass insbesondere auch aus dem Boulevard heraus jede Aussage dann irgendwann richtig oder falsch ist. Man hat den Eindruck, er kann dann auch mal wochenlang sagen, was er will. Es wird immer negativ ausgelegt. Ich erinnere mich mal an einen Wahlkampf mit Peer Steinbrück, der konnte machen, was er wollte. Es war jede Aussage scheinbar falsch. Ich habe das bei Armin Laschet mitbekommen. Also in Corona mit Maske in die Eisdiele ging, hat man gesagt, wie kann er denn dann Eis essen, wenn er die Maske anhat? Eine Woche später ist er ohne reingegangen. Da war die öffentliche Meinung, wie kann er ohne Maske rumlaufen? Wir haben Corona. Also ich glaube, dass die Kommunikation darunter leidet, dass wir viel zu oft und viel zu häufig in den letzten 12, 13 Monaten öffentlich gezankt haben. Das war kein politisches Ringen mehr, sondern das war öffentliches Gezanke. Und das macht Vertrauen kaputt. Wir haben die Unternehmenssteuerreform letztes Jahr vor der Sommerpause noch durch den Bundestag beschließen lassen, haben aber das gar nicht mehr kommunizieren können, das gar nicht durchgedrungen, weil wir uns die ganze letzte Woche über die mögliche Verfassungsrichterin Prosius Gelsdorf gestritten haben. Hm. Im Herbst haben wir ein Riesenbürokratie-Abbaupaket in der Größenordnung von rund 3 Milliarden auf den Weg gebracht, ist draußen nicht angekommen, weil wir es nötiger gehalten haben, 4 bis 6 Wochen über die Rente zu streiten. Und dieser öffentliche Streit, der macht Vertrauen kaputt und der verhindert, dass wir auch gute Politik, und es ist viel gemacht worden in den letzten 12 Monaten, mehr angepackt worden, hat man auch das Gefühl, wenn man wirklich mal reinschaut, als in 3 Jahren der Ampel vorher, dass wir einfach nicht in die Erklärung hineinkommen, weil der öffentliche Zank drüber liegt, und da werden die Leute überdrüssig und sie verlieren eben auch das Vertrauen in diese Politik. Und da würde ich mir wünschen, dass wir endlich zur Ruhe zurückkommen, dass man gerne politisch ringt. Das kann man auch hinter verschlossenen Türen machen. Und vielleicht hilft mal der Blick nach Rheinland-Pfalz. Wir hatten einen sehr fairen Wahlkampf. Wir haben keinen persönlichen Wahlkampf geführt. Wir haben Sondierungsgespräche gehalten. Da wusste niemand, wo wir tagen. Es ist nichts nach draußen gedrungen. Es gab keinen öffentlichen Streit. Wir haben Koalitionsverhandlungen miteinander durchgebracht, ohne dass man wusste, wo wir sind, ohne dass etwas nach draußen gedrungen ist. Und da war auch nicht jeder Tag so, dass wir aus 2 politischen Positionen kommend alles da einfach nur durchgewunken haben, sondern auch da wurde gerungen. Lieferungen. Auch da streitet man an der Sache und trotzdem war das nach draußen ruhig. Und ich glaube, das ist der Weg, den man auch auf Bundesebene endlich mal annehmen sollte. Das umsetzen, was im Koalitionsvertrag steht und sich nicht noch nebenbei auf Nebenschauplätzen dann in den öffentlichen Zank dann geben.
5: Ich wollte gerade sagen, viele Dinge sind ja auch im Koalitionsvertrag zum Beispiel festgehalten, skizziert, aufgeschrieben. Eigentlich sollte man meinen, es gibt dann gar keinen Grund, darüber zu streiten, weil es ist ja vereinbart. Trotzdem kommt es zu diesem Streit. Man hat aber auch den Eindruck, es trifft so ein bisschen auf alle Seiten zu. Also Stichwort BAföG zum Beispiel, dass das angepasst und erhöht werden soll. Wohngeld, auch das steht im Koalitionsvertrag drin. Das wird dann von der Union kassiert. Also ist das eine Kritik, die sich durchaus an alle Beteiligten richtet?
4: Es ist eine Kritik an beide großen Partner in dieser Koalition, dass man das öffentlich nicht streitet. Wenn die Finanzmittel im Moment nicht da sind, muss ich auch die Ehrlichkeit haben zu sagen, dann muss ich das eine oder andere ein Stück verschieben. Wir sehen gerade, über welche Milliarden wir im Gesundheitsbereich streiten. Wir haben das Versprechen aus dem Koalitionsvertrag günstige Energie für alle nicht umgesetzt oder noch nicht umgesetzt, weil man gesagt hat, wir haben im Moment den finanziellen Spielraum nicht. Dann muss ich die Ehrlichkeit haben, das auch in anderen Bereichen zu sagen. Aber genauso wenig brauche ich permanent die Erbschaftssteuerdiskussion, die immer aus Kreisen der SPD kommt, die weder derzeit zur Diskussion steht, macht eher so eine Neiddebatte auf, noch irgendwas im Koalitionsvertrag dazu steht. Also dann am Koalitionsvertrag arbeiten, schauen, dass dort, wo es Problemlagen gibt, dass man dort politisch ringt, am besten hinter verschlossenen Türen und mit einer Meinung nach draußen geht. Und der Finanzierungsvorbehalt ist da. Wir haben nicht gewusst, was im Nahen Osten passiert, dass es dort nochmal Einbrüche gibt. Wir wissen nicht, was morgen in einer Zollpolitik passiert. Und wenn dann finanzielle Spielräume fehlen, dann muss man sich auch nochmal in den Kompromiss begeben. Und das fehlt mir so ein Stück. Jedenfalls wird das öffentlich nicht so wahrgenommen, sondern es kommt einfach nur als Streit draußen an.
5: Lassen Sie uns noch kurz zum Abschluss auf die Wahlen in Ostdeutschland schauen, die noch vor uns liegen. Es sieht ja alles danach aus, als würde die AfD in Mecklenburg-Vorpommern die stärkste Kraft werden können und als könnte sie in Sachsen-Anhalt möglicherweise sogar eine absolute Mehrheit erringen. Ist das ein Thema, mit dem Sie sich auch im Kreise Ihrer Länderkollegen schon auseinandersetzen, schon beschäftigen? Wie gehen Sie damit um und was sind Überlegungen mit Blick darauf, dass das tatsächlich so kommen könnte?
4: Ja, zum Ersten, es ist noch lange kein Wahltag. Wir haben auch noch Zeit bis dahin. Wir haben das auch in Rheinland-Pfalz gemerkt, wie sich Umfragen noch verschieben, wenn man in die Hochzeit des Wahlkampfes kommt. Jetzt ist noch Sommerpause. Natürlich sorgt mich das. Ich werde auch alles dafür tun und wir als Christdemokraten alles dafür tun, dass Sven Schulze Ministerpräsident bleibt in Sachsen-Anhalt, dass wir stabile Verhältnisse in Sachsen-Anhalt dann auch weiterhin haben. Und da werden wir alles in den Wahlkampf reinwerfen. Und ich persönlich stelle mir aber auch natürlich die Frage, was ist, wenn das anders ausgeht, auch wenn ich guter Dinge bin, dass wir das hinbekommen. Da müssen wir uns zu gegebener Zeit mit Sicherheit insgesamt über die Lage einmal unterhalten. Jetzt geht es darum, alles in die Waagschale zu werfen und für die Freunde im Osten da zu kämpfen.
5: Aber es gibt ja durchaus auch konkrete Befürchtungen schon im Kreis der Bundesländer, zum Beispiel was das Zeilen von sicherheitsrelevanten Informationen auf Länderebene angeht. Man würde es dann eben auch mit der AfD teilen. Also das sind ja schon konkrete Befürchtungen und auch Überlegungen, die damit einhergehen. Gibt es schon Ideen, wie man damit umgehen kann?
4: Die Bundesländer und auch der Bund haben sie ja schon vor 2-3 Jahren auf den Weg gemacht. Wie kriegen wir unsere insbesondere Verfassungsorgane und Organe der inneren Sicherheit resilient aufgestellt? Wie kriegen wir Parlamente resilient aufgestellt? Spätestens nach diesem wirklichen Desaster mit dem Alterspräsidenten in Thüringen, wo wir über 1,5 Tage gesehen haben, wie eine AfD alles dafür tut, das Parlament der Lächerlichkeit preiszugeben, politische Dinge zu blockieren, einfach nur aus eigenem Machttrieb in dem Moment und die Organe despektierlich zu machen. Das ist das Hauptziel der AfD. Da haben wir uns in vielen Bundesländern, auch wir hier in Rheinland-Pfalz, uns auf den Weg gemacht, wie man das Parlament resilient macht, wie man den Verfassungsschutz dagegen resilient macht. Und das machen die Kolleginnen und Kollegen in anderen Bundesländern und auch auf Bundesebene auch.
5: Wie gehen Sie in Rheinland-Pfalz konkret mit dem Thema AfD um? Es ist ja nicht so, dass Sie dieses in Anführungszeichen Problem nicht auch hätten. Die Partei hat Zentren gegründet im Land. Es gibt auch sowas wie Hochburgen. Das ist ja schon ein Thema, zu dem man sich in irgendeiner Form verhalten muss. Wie verhalten Sie sich dazu?
4: Ich verhalte mich seit vielen Jahren sehr klar und eindeutig. Ich habe nie mit denen zusammengearbeitet und ich werde nicht mit denen zusammenarbeiten. Und ich habe also auch als Landesvorsitzender der CDU gesagt, das gilt für mich bis auf die kommunale Ebene. Und wir sind auch in einer der letzten Kommunalwahlperioden sehr klar damit umgegangen, als ein Ehepaar einer CDU, ein Ehepartner AfD, in einer kleinen Gemeinde mit rund 500 Einwohnern eine Fraktion gebildet haben, wo wir gesagt haben, dann ist das hier bei uns nicht mehr deine Heimat. Weder du gehst oder wir werden den Parteiausschluss herantreiben. Es gibt keine Zusammenarbeit und so werde ich das auch künftig machen. Wir müssen eine Politik aus der Mitte der Gesellschaft machen für die Gesellschaft, für die Menschen in diesem Land. Und wir müssen Vertrauen zurückgewinnen und wir müssen die Probleme der Menschen lösen. Dann komme ich auch möglicherweise dahin, dass das Vertrauen auch der Wählerschaften wieder zurückzugewinnen. Und so wie die Christdemokratie Wahlen nur in der bürgerlichen Mitte gewinnt, gewinnt auch die Sozialdemokratie sie nur in der bürgerlichen Mitte. Wir nicht am rechten Rand, aber die SPD auch nicht im Lager der Linken. Und da müssen wir uns nochmal drauf besinnen. Aber wir müssen das Auge offen halten. Es sorgt mich mit dem Zentrum im Donnersbergkreis. Aber dann muss man sie mit politischen Positionen schlagen und dann müssen wir dort uns klar positionieren. Aber ich habe und nie zusammengearbeitet. Wir werden das nicht tun. Wir machen unsere Politik und versuchen darüber dann auch das Vertrauen der Menschen zurückzubekommen.
3: Das sagt der neue rheinland-pfälzische Ministerpräsident Gordon Schnieder von der CDU im ARD-Interview der Woche mit unserem Hauptstadtkorrespondenten Chris Berdrow. Und jetzt erstmal ein paar Takte ruhige Musik.

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1: Und da schalten wir jetzt zum Spiel zu unserem Sportkorrespondenten Jan Wochner.
2: Schönen guten Abend.
1: Hallo Jan. Wir schauen auf die Fußball-Weltmeisterschaft, auf die nächtlichen Spiele. Zunächst vielleicht einmal kurz zur schon abgeschlossenen Partie Brasilien-Marokko.
2: Ja, 1:1 der Endstand. Brasilien mit viel Vorschusslorbeeren in dieses Turnier gestartet. Marokko aber ein richtiger Hammergegner zum Auftakt, zur Erinnerung, beim vergangenen WM-Turnier bis ins Halbfinale vorgedrungen als erstes afrikanisches Team. Überhaupt das Duell heute 1:1 am Ende. Marokko mit einem furiosen Start, auch mit dem 1:0 nach 21 Minuten. Dann kam aber der Ausgleich durch den Star von Real Madrid auf brasilianischer Seite, Vinicius Junior. Und zum Ende hin Brasilien dann mit deutlich mehr Spielkontrolle als noch zu Beginn. Also einer Steigerung innerhalb des Spiels am Ende. Ein Unentschieden, das durchaus in Ordnung ging vom Spielverlauf her. Aber der Rekordweltmeister noch nicht da, wo er vielleicht nach eigenen Ansprüchen her sein müsste und sein möchte.
1: Und dann noch ganz kurz die Partie Haiti-Schottland, die ja gerade in Boston läuft.
2: Ja, da ist gerade Halbzeit, unüberhörbar. 1:0 die Führung für Schottland gegen Haiti. Das Ganze, ja, verdient, aber nicht wirklich überzeugend. Schottischer Torschütze mit einem abgefälschten Schuss nach 28 Minuten. John McGinn von Europa-League-Sieger Aston Villa.
1: Danke, Jan Wochner, unser Sportreporter.

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1: Um 4 Uhr mit Ronald Lessig. Zwischen den USA und dem Iran soll ein unterschriftsreifes Abkommen vorliegen. Unklarheit herrscht darüber, wann es unterzeichnet wird. Vermittler Pakistan sagt in Kürze und US-Präsident Trump kündigte es für heute an. Das hat der Iran aber ausgeschlossen. Aus der Nachrichtenredaktion Martin Seiler.
2: Die Vereinbarung sieht Berichten zufolge vor, dass der Iran die Straße von Hormus öffnet und die USA im Gegenzug die Blockade iranischer Häfen aufheben und Sanktionen aussetzen. Zudem soll innerhalb von 60 Tagen die Frage des iranischen Atomprogramms geklärt werden. Ungewiss ist weiter, wie beide Seiten diesbezüglich zusammenfinden wollen. Trump kündigte an, das angereicherte iranische Uran zu zerstören, zum passenden Zeitpunkt, wenn alles ruhig ist, so der US-Präsident. Zugleich drohte er Teheran wieder mit ernsthaften Konsequenzen, sollte der ausgehandelte Plan nicht vollständig umgesetzt werden.
1: Die Eisenbahngewerkschaft EVG erwartet deutliche Einschränkungen für den Fernverkehr, sollte das italienische Bahnunternehmen Italo einsteigen. Mindestens 16 Städten drohe die Abkoppelung vom ICE und IC-Verkehr, berichtet die Bild am Sonntag und beruft sich auf eine Analyse der EVG. Der Fernverkehrschef der Deutschen Bahn Peterson hatte im Tagesspiegel zuletzt von 120 Bahnhöfen gesprochen. Italo will ab 2028 in Deutschland Fernverkehrsfahrten anbieten. Bahntochter Infrago muss vorher zustimmen. Die Ebola-Epidemie in Afrika breitet sich weiter aus. Wie die Regierung der Demokratischen Republik Kongo mitteilte, stieg die Zahl der bestätigten Fälle in dem Land auf mehr als 700. Fast 150 Menschen seien gestorben. Der Ausbruch im Kongo war vor knapp einem Monat offiziell festgestellt worden. Beim Auftaktspiel gegen Curaçao in der Fußball-Weltmeisterschaft heute Abend wird Manuel Neuer im deutschen Tor stehen. Das hat Trainer Julian Nagelsmann auf einer Pressekonferenz kurz nach Ankunft der Mannschaft in Houston angekündigt. Aus dem ARD-WM-Team Jakob Rüger.
3: Außerdem wird der Frankfurter Nathaniel Brown auf der linken Abwehrseite beginnen. Nagelsmann warnte vor dem WM-Neuling als Außenseiter, es sei eine ähnliche Konstellation wie im DFB-Pokal. Der WM-Rekordsieger Brasilien ist mit einem 1:1 gegen Marokko ins Turnier gestartet. Vinicius Junior erzielte den Ausgleich für die Seleção. Zuvor hatten sich auch die Schweiz und Katar 1:1 unentschieden getrennt. Für die Emirate war es der erste Punktgewinn bei einer Weltmeisterschaft.
1: Das waren die Nachrichten. Das Wetter in Deutschland. Tagsüber bewölkt mit etwas Sonne, zeitweise Schauer, im Süden heiter bis wolkig und trocken, 16 bis 27 Grad. Am Montag leicht wechselhaft und windig, im Süden und Südwesten freundlich bis 26 Grad. Es ist 4.03 Uhr.
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4: Die A1 Bremen-Osnabrück ist zwischen Kloppenburg und Vechta wegen einer Baustelle bis Montag früh in beiden Richtungen gesperrt. Die A3 Nürnberg-Passau ist zwischen Kreuz Deggendorf und Hengersberg wegen Bauarbeiten bis Montag ca. 2 Uhr in beiden Richtungen gesperrt. Die Umleitung führt über die U18 und U83. Die A4 Olpe Richtung Köln ist zwischen Reichshof-Berg-Neustadt und Gummersbach wegen einer Baustelle bis 17 Uhr gesperrt. Die A7 Flensburg-Hannover ist zwischen Hamburg-Stellingen und Heimfeld bis Montag ca. 5 Uhr aufgrund von Bauarbeiten in beiden Richtungen gesperrt. Die Umfahrung geht über die B205, A21 und A1. Die A8 Karlsruhe Richtung Stuttgart ist zwischen Pforzheim-West und Pforzheim-Nord wegen Bauarbeiten bis Montag 5 Uhr gesperrt. Die A40 Duisburg-Essen ist zwischen Mülheim-Winkhausen und Heißen in beiden Richtungen bis 22. Juni gesperrt. Die A43 Recklinghausen-Wuppertal ist zwischen Bochum-Riemke und Kreuz-Bochum in beiden Richtungen bis Montag früh gesperrt. Die A44 Essen Richtung Düsseldorf ist zwischen Kreuz-Düsseldorf-Nord und Flughafen wegen Bauarbeiten bis Montag früh gesperrt. Der Flughafen ist ab dem Kreuz Meerbusch in Richtung Essen erreichbar. Die A61 Ludwigshafen Richtung Hockenheim ist zwischen dem Kreuz Speyer und dem Dreieck Hockenheim wegen Bauarbeiten bis 5 Uhr gesperrt. Die A81 Stuttgart-Singen ist zwischen Sindelfingen-Ost und Böblingen-Hulb wegen einer Baustelle in beiden Richtungen bis Montag 5 Uhr gesperrt. Die A94 Passau-München ist zwischen Feldkirchen Ost und München-Riem wegen Bauarbeiten bis heute früh in beiden Richtungen gesperrt. Die A480 Reiskirchen-Gießen ist zwischen dem Reiskirchener Dreieck und Wettenberg wegen einer Baustelle bis Montag 5 Uhr in beiden Richtungen gesperrt. Und dann noch die A553 Bliesheim-Brühl ist zwischen Brühl-Ost und Nord in beiden Richtungen bis Montag früh gesperrt. Soweit der Verkehr. Ihnen eine gute und sichere Fahrt durch die Nacht.
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4: Und die kommt wie immer vom Norddeutschen Rundfunk in Hamburg. Heute mit Detlef Karg im Studio mit Aktuellem aus Politik und Gesellschaft sowie von der Fußball-Weltmeisterschaft in den USA. Ein Abkommen zwischen dem Iran und den USA steht kurz bevor, auch wenn es noch widersprüchliche Angaben zum Zeitpunkt der Unterzeichnung gibt. US-Präsident Trump spricht vom heutigen Sonntag nicht ganz ohne Hintergedanken, denn es ist sein Geburtstag und einen solchen Schritt könnte er natürlich als eigenen Erfolg verkaufen. Der Iran bestätigte das Ganze, legt sich aber noch nicht auf ein Datum fest. Im Iran gibt es offenbar ein Ringen zwischen den Kompromissbereiten Mitgliedern der Regierung und den Hardlinern der Revolutionsgarden. Phyllis Kükrekol fasst den aktuellen Stand zusammen.
5: Der Sprecher des iranischen Außenministeriums Baghaei erklärte am Nachmittag über die staatliche Nachrichtenagentur IRNA, dass man noch abwarten müsse. Es sei unwahrscheinlich, dass bereits morgen, Sonntag, eine Absichtserklärung für ein Friedensabkommen unterzeichnet werde. Das werde eher in den kommenden Tagen geschehen. Pakistan, das in diesem Konflikt die Vermittlerrolle übernommen hat, zeigte sich hingegen optimistischer. Ein Vertreter der Verhandlungsgruppe äußerte die Hoffnung, dass schon in den nächsten 24 Stunden eine Einigung erzielt werde. Könnte. Der iranische Außenminister Araghchi betonte in einer Erklärung erneut die strategische Bedeutung der Straße von Hormus für den Iran. Er unterstrich, dass die Meerenge nicht in internationalen Gewässern liege, sondern innerhalb iranischer und omanischer Hoheitsgebiete. Das Sagen über die Passage liege daher ausschließlich bei diesen beiden Ländern. Über viele Jahre sei die Durchfahrt offen und kostenlos gewesen, wobei Iran und Oman verschiedene Dienstleistungen bereitgestellt und die Sicherheit der Passage gewährleistet hätten. Diese Praxis werde sich jedoch ändern. Araghchi erklärte weiter, dass ein neuer rechtlicher Rahmen geschaffen werden müsse, der mit den Prinzipien des Völkerrechts im Einklang stehe. Während Transitgebühren weiterhin unzulässig bleiben, könnten Gebühren für erbrachte Dienstleistungen erhoben werden.
4: Soweit Phyllis Kükrekol. Und wir vertiefen das Thema mit dem US-Experten Stefan Bierling von der Universität Regensburg. Meine Kollegin Doris Renk vom Hessischen Rundfunk hat mit ihm über den Stand der US-iranischen Verhandlungen gesprochen und ihn zunächst gefragt, was beide Seiten nun zum Einlenken bewogen hat.
6: Naja, Trump hat insgesamt zum 39. Mal angekündigt, dass man kurz vor dem Abschluss eines Vertrags stehe und 38 Mal ist nichts rausgekommen. Diesmal steht es in der Tat eine Idee besser, weil beide ihre Leidensfähigkeit erreicht haben. Die Amerikaner vor allem innenpolitisch und was die Preise bei Öl und Benzin anlangt. Die Iraner merken, dass auch ihre Position auf Dauer nicht so zu halten ist und sie schwächer werden. Also vielleicht haben wir eine Chance.
7: Laut der iranischen Nachrichtenagentur Mehr sieht die Absichtserklärung eine dauerhafte und sofortige Einstellung der Kampfhandlungen an allen Fronten, einschließlich im Libanon vor. Da stellt sich die Frage, wie weit Trump Israel kontrollieren kann, denn Israel will seinen Kampf gegen die Hisbollah im Libanon ja eigentlich nicht einstellen.
6: In der Tat, für Israel geht es natürlich um die Existenz. Die Hisbollah beschießt Israel seit Jahrzehnten immer wieder mit Raketen und gerade Netanyahu ist nicht gewillt, dieses Risiko dauerhaft einzugehen. Die Hisbollah ist geschwächt, aber nach wie vor fähig, Israel zu attackieren. Das heißt, das wird eine Herkulesaufgabe für Trump, der ja sehr viel fahriger in diesen ganzen Konflikt gegangen ist und ohne großen Plan war und für den es im Grunde auch nur die zweite Geige in der Politik, in der Außenpolitik spielt, die Israelis dazu zu bewegen, das wird schwierig.
7: Ja, Netanyahu lässt sich nicht so leicht bestimmen, das hat Trump jetzt schon mehrfach erleben müssen. Diese Ankündigung, dass eine Unterzeichnung des Friedensabkommens, wenn es denn zustande käme, in Europa unterzeichnet werden soll. Warum hat Trump sowas gesagt? Normalerweise hat das ja nicht so mit Europa.
6: Ja, er hat ja schon diese angeblichen Friedensverhandlungen mit der Ukraine, die er gleich begann nach seinem Amtsantritt, nicht in Europa stattfinden lassen, sondern in Saudi-Arabien, in Riad, und die Europäer eigentlich immer wieder brüskiert. Vielleicht will er da ein bisschen auf gut Wetter machen. Er merkt, dass Amerika auch alleine das nicht alles durchsetzen kann. Und da sind die Europäer vielleicht gerade mal für ihn ein williger Partner, zumal das auch die europäische Ebene wieder stärken würde. Gleichzeitig müssen wir immer im Hinterkopf haben, was steht in so einem Abkommen eigentlich drin. Es wird auf jeden Fall für die Amerikaner schlechter ausfallen, als was sie vor dem Krieg haben. Und damit ist es natürlich eine eindeutige Schwächung und Niederlage der Vereinigten Staaten.
7: Von iranischer Seite heißt es, es seien 60 Tage Verhandlungen angesetzt worden, um in Atomfragen und zur vollständigen Aufhebung der US-Sanktionen eine Einigung zu erzielen. Und während dieser Verhandlungsphase sollen 24 Milliarden Dollar an eingefrorenen iranischen Geldern freigegeben werden, heißt es in den Berichten bisher. Der Entwurf sehe sogar vor, dass Teheran die Hälfte des Betrags schon vor Beginn der Verhandlungen zur Verfügung gestellt werde. Geht Trump da nicht ein hohes Risiko ein, oder ist das gut investiertes?

0: haben und es stärkt die Rolle Irans in der Region.
1: Sagt Stefan Bierling, er ist Professor für internationale Politik an der Universität Regensburg. Wir kommen ins Inland Mecklenburg-Vorpommerns. Ministerpräsident Manuela Schwesig ist in ihrer Landes-SPD weiter unangefochtene Nummer 1 beim Parteitag in Wismar gestern. Da gaben ihr fast 99% der Delegierten die Stimme. Mit dieser Rückendeckung startet Schwesig jetzt mit der SPD in den Wahlkampf für die Landtagswahl am 20. September. Es gilt, den Vorsprung der AfD in den Umfragen aufzuholen. Anna-Lu Beckmann war in Wismar.
2: Minutenlange Standing Ovations für Manuela Schwesig. Sie erhält 98,9% der Stimmen auf dem Parteitag. Damit ist die Ministerpräsidentin nun auch offiziell die SPD-Spitzenkandidatin für die Landtagswahl in Mecklenburg-Vorpommern im September. Schwesigs Botschaft?
3: Wir geben hier als Regierungspartei, als erfahrene, stabile, verlässliche Partei den Startschuss für eine der wichtigsten Wahlen, die unser Land je gesehen hat. Die Landtagswahl am 20. September in diesem Jahr. Und bei dieser Landtagswahl geht es weder um internationale Debatten, weder um den Bund, sondern allein um unsere Heimat, unser Lieblingsland, Mecklenburg-Vorpommern. Da geht es um eine Entscheidung für Mecklenburg-Vorpommern.
2: Die Sozialdemokraten hoffen, dass bereits die Standortwahl für diesen Parteitag etwas Glück bringen wird. Hier in der Markthalle in Wismar wurde Schwesig bereits 2021 zur Spitzenkandidatin gewählt, machte dann Wahlkampf mit dem Slogan Die Frau für MV und holte mit 36% einen überraschend deutlichen Wahlsieg. Doch in aktuellen Umfragen kommen die Sozialdemokraten auf 27%. Das wäre nur Platz 2 hinter der AfD, die gerade bei 36% liegt und bereits auf ein blaues Wunder und den Einzug in die Staatskanzlei spekuliert. Das gilt es zu verhindern, so Schwesig vor den etwa 90 Delegierten.
3: Ich möchte ein friedliches, freiheitliches, demokratisches Land. Und darum geht es am 20.09. Entweder Manuela Schwesig als Ministerpräsidentin mit einer starken SPD und einer starken demokratischen verlässlichen Regierung oder die Alleinherrschaft der AfD, die unser Land spalten will und die in unserem Land Extremisten an die Macht lassen will.
2: Punkten wollen die Sozialdemokraten mit ihrem Wahlprogramm. Das verspricht in seinem Titel Aufschwung, Zusammenhalt und Respekt. Es konzentriert sich auf drei große Kernthemen. Das sind zum einen die Bildung mit Investitionen in Kita, Schulen und Universitäten. Zum anderen die Stärkung des sozialen Zusammenhalts durch Förderung von Ehrenamt und Bürgerbeteiligung. Und an dritter Stelle die Wirtschaft. Dazu versprach Schwesig, dass
3: dieses Land, dass die Menschen hier, die Unternehmen auch weiter eine gute wirtschaftliche Perspektive haben. Wir sind da, wenn es schwierig ist und wir helfen, dass es besser wird.
2: Doch, dass die Ausgangslage schwierig ist, dessen sind sich auch die Parteimitglieder bewusst.
4: Wir müssen zusammenhalten und wenn wir zusammenhalten, dann können wir die AfD auch im Zaun halten. Nicht unbedingt so weit, wie wir sie gerne hätten, aber so weit, dass sie nicht hinreichend Kontrolle bekommen.
5: Bislang ist uns das immer noch gelungen, auch wenn es woanders mal brenzlig war und da setze ich auch jetzt wieder drauf.
6: Also ich bin fest davon überzeugt, dass das Programm auch die Wähler überzeugen kann.
7: Ich glaube, sozusagen in 3 Monaten ist da noch viel möglich. Ich glaube, wenn die Zuspitzung jetzt im Wahlkampf zunimmt, dann werden auch unsere Umfrageergebnisse weiter steigen. Und ich glaube auch, dass wir die Wahl gewinnen können.
2: Viel Optimismus, der da in Wismar in der Luft liegt. Der Rostocker Politikwissenschaftler Wolfgang Muno macht aber klar, das wird ein dickes Brett für die etwa 2800 Sozialdemokraten im Land.
8: Das wird ein sehr schwerer Wahlkampf, da die Mitgliedschaft bei den Parteien ja in MV traditionell sehr gering ist, sehr schwach ausgeprägt ist. Das ist dann natürlich schon sehr schwierig und sehr viel Arbeit auch für die Mitglieder, denn nicht alle 2800 sind aktiv für die SPD.
2: Aber auch der Politologe geht davon aus, dass die SPD nochmal zulegen wird.
1: Anna-Lu Beckmann informierte. Und wir kommen damit zur Wettervorhersage für heute Sonntag, den 14. Juni. Im Norden und Osten ist es wechselnd bewölkt und es gibt einige Schauer. Örtlich sind Gewitter möglich. In der Mitte Deutschlands und am Alpenrand ist es wolkig bis stark bewölkt, aber es gibt nur vereinzelt Schauer und es ist meist trocken. Im Südwesten dagegen ist es vor allem sonnig und trocken. Die Höchstwerte im Norden und Osten 15 bis 19 Grad, sonst 18 bis 23 Grad. Im äußersten Südwesten 22 bis 26 Grad und die Diese Zweiteilung, die zeigt sich auch ein wenig in den Nachttemperaturen. In Kiel

0: 10 Grad, auch in Hamburg 10 Grad, Rostock 11 Grad, Hannover 12 Grad, Berlin ebenfalls 12 Grad, Kassel 12 Grad, Münster 12 Grad und auch Köln 12 Grad. In Frankfurt am Main 13 Grad, Erfurt 12 Grad, Saarbrücken 11 Grad, Nürnberg 12 Grad, Dresden 12 Grad, Stuttgart 16 Grad, Freiburg 19 Grad und München 16 Grad. Es ist 4.17 Uhr an diesem Sonntag, den 14. Juni.
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0: Es ist ein ungewöhnlicher Schauplatz für einen Kampfsportabend, das Weiße Haus. Aber genau da plant Donald Trump derzeit ein sogenanntes UFC-Event, eine Mischung aus Spektakel, Politik und Symbolik. Das Ganze ist nicht nur eine Einzelaktion, sondern Teil der großen Feierlichkeiten zum 250. Jahrestag der USA, America 250. Mit Events im ganzen Land wird dieses Jubiläum gefeiert. Dieser Kampfsport Abend ist aber durchaus umstritten. Er findet am heutigen 80. Geburtstag von Trump statt. Aus Washington dazu Anne Schneider.
2: Washington wird an diesem Wochenende zur Bühne für ein außergewöhnliches Spektakel rund um den 80. Geburtstag von Donald Trump. Auf dem Gelände des Weißen Hauses ist erstmals eine Arena für Käfigkämpfe aufgebaut. Der Präsident ist begeistert.
3: Say one of a kind, UFC.
4: Das ist einzigartig, ein UFC-Event auf dem Südrasen. Genau dort werden wir eine Arena aufbauen.
2: Hatte Trump im Vorfeld geschwärmt. Auf der Rasenfläche, die sonst als Kulisse für Staatsakte genutzt wird, steht jetzt ein Oktagon mit Tribünen und Großbildleinwänden. 4.000 bis 5.000 Zuschauer sitzen so direkt vor dem Weißen Haus. Zehntausende weitere können das Event im angrenzenden Park verfolgen.
4: Es werden zwischen 75.000 und 100.000 Menschen kommen und der Eintritt ist für alle kostenlos.
2: Inzwischen wird mit 125.000 Besuchern gerechnet, ergänzt durch Konzerte und Showelemente. Mehr als 60 Millionen Dollar soll das Spektakel kosten. Laut Gerichtsunterlagen übernimmt die der Veranstalter UFC. Was aber nur teilweise stimmt, denn mehrere Bundesbehörden sorgen für Organisation und Sicherheit, darunter der Secret Service, das Heimatschutzministerium und die Luftfahrtbehörde. Nicht alle finden Event und Bühne gelungen.
4: Für Amerika ist es cool, daran ist nichts auszusetzen. Es ist eine gute Gelegenheit für die Leute.
5: Ich finde es wirklich abscheulich, aber das macht nichts.
6: Nein, es sieht wirklich aus wie, ich dachte, es sieht aus wie eine Baustelle in einem Freizeitpark, nicht wie das Weiße Haus.
2: It's not what the White House is about. Der Widerstand wächst, auch landesweit. Die Protestbewegung No Kings hat zu Demonstrationen rund um Trumps Geburtstag aufgerufen. Sie wirft dem Präsidenten autoritäres Auftreten vor und kritisiert die Verbindung von Politik und Spektakel.
5: Sie wollen zurück in eine Zeit, in der Menschen anderen beim Kämpfen zur Unterhaltung zugesehen haben,
2: sagt der afroamerikanische Bürgerrechtler Al Sharpton. Herzstück des Gegenprogramms ist ein Konzert, an dem bekannte Künstler wie Bette Midler und Patti Smith teilnehmen. Es wird live gestreamt und überall im Land gemeinsam geschaut.
0: Anne Schneider informierte. In diesen Tagen würdigen Bund, Länder und Kommunen Soldatinnen und Soldaten der Bundeswehr mit einem sogenannten Veteranentag. Der findet seit vergangenem Jahr immer am 15. Juni statt. Und wenn dieser Tag auf einen Werktag fällt, wie jetzt, dann wird das in den kommenden Tagen noch nachgeholt. Am kommenden Wochenende wird es viele Veranstaltungen geben. Zu den Veteranen zählt jeder, der noch aktiv in der Bundeswehr dient oder ehrenhaft ausgebildet ist. Und manche Bundeswehrsoldaten, das wissen wir, die waren auch bei Auslandseinsätzen dabei und haben hinterher einige Schwierigkeiten zu Hause. Unser Reporter Martin Adam hat mit einem Ex-Bundeswehrsoldaten darüber gesprochen.
7: Erst der Kosovo, dann im Jahr darauf Afghanistan. Sebastian Dickerl war zweimal für die Bundeswehr im Auslandseinsatz. 15 Jahre ist das her und begleitet ihn doch bis heute, sagt Dickerl. Angst, Anspannung, gerade auf öffentlichen Plätzen. Das Gefühl, ständig könne irgendwo Gefahr lauern.
8: Dass man sich in vielen Momenten so fühlt wie damals vor Ort. Ängste, Unsicherheit. Das heißt, heute ist es so, egal ob mit einer Gruppe oder alleine, ich fühle mich unsicher, bis hin zu Panikattacken und meide diese Situation.
7: An einer Angststörung oder gar eine posttraumatische Belastungsstörung habe er selbst lange gar nicht gedacht, bis ihn die Familie und Freunde gedrängt haben, sich Hilfe zu suchen.
8: Geh doch mal bitte zum Arzt oder was ist denn los, weil ich mich immer mehr von dem sozialen Leben distanziert habe. Keine Familienfeiern mehr, keine großen Feiern mit Freunden und so weiter. So fing das an.
7: Mehr als eine halbe Million Soldatinnen und Soldaten der Bundeswehr waren seit 1990 in Auslandseinsätzen, sagt Brandenburgs Landtagspräsidentin Ulrike Liedtke bei einer Feierstunde zum Nationalen Veteranentag. Vielen ergehe es danach so wie Sebastian Dickerl.
9: Es gab einen Auftrag, einen festgelegten Zeitraum, die Rückkehr in die Kaserne, das Ablegen der Uniformen, die Heimreise zur Familie und dann kommt der Alltag. Aber nicht jeder Mensch kehrt so zurück, wie er gegangen ist. Der Einsatz endet auf dem Papier, im Kopf, im Körper, in der Seele. Endet er nicht planmäßig.
7: Auch Oberstarzt Peter Zimmermann, der Beauftragte des Bundesverteidigungsministeriums für posttraumatische Belastungsstörungen, spricht im Landtag. Neben körperlichen und mehr oder weniger bekannten psychischen Belastungen wie Angststörungen, sagt er, gebe es auch die moralischen Verletzungen, das Gefühl, trotz bester Intention Schaden oder sogar Tod nicht verhindert zu haben.
10: Und schlimm wird es besonders dann, wenn sich beides miteinander kombiniert. Die schwere innere Zerrüttung durch erhebliche Wertekonflikte, moralische Verletzungen plus die Kernsymptome der posttraumatischen Belastungsstörung. Die US-amerikanischen Streitkräfte haben aktive und ehemalige Soldaten zusammengenommen, jedes Jahr 6.000 bis 8.000 Suizide, jedes Jahr. In der Bundeswehr sind wir besser dran. Wir haben jedes Jahr bei aktiven Soldaten zwischen 20 und 30. Wir wissen aber nichts über ehemalige Soldaten.
7: Zimmermann verweist auf zahlreiche Hilfsangebote der Bundeswehr. Wer im Auftrag des demokratischen Staates diene, sagt Landtagspräsidentin Liedtke, dürfe nach diesem Dienst nicht mit den Folgen allein gelassen werden. Sebastian Dickerl arbeitet genau daran. Er ist inzwischen im Veteranenbüro der Bundeswehr und in Therapie. Die helfe, sagt er, auch wenn die Belastung selbst nach vielen Jahren nicht verschwunden ist.
0: Das war unser Reporter Martin Adam, der mit einem Bundeswehrsoldaten über seine Probleme nach dem Auslandseinsatz gesprochen hat.
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0: Da wenden wir uns jetzt wieder dem sportlichen Großereignis dieses Jahres zu, der Fußball-Weltmeisterschaft. Wir schalten wieder zu unserem Sportreporter Jan Wochner, der uns auf den aktuellen Stand bringt.
11: Und aktuell läuft das Spiel Haiti gegen Schottland. 1:0 die Führung für die Schotten nach etwas mehr als einer Stunde. Aktuell das Spiel für den Moment unterbrochen, weil Haiti zum ersten Mal Personal austauscht. Die Schotten mit dem 1:0 in der 28. Minute. John McGinn von Europa League-Sieger Aston Villa mit dem Tor. Da war eine Menge Glück dabei, denn sein Schuss, eigentlich harmlos, wurde entscheidend abgefälscht von Haiti. Ansonsten die Partie weitestgehend, na, sagen wir mal, großchancenarm, denn Schottland tut wenig für das Spiel nach vorne, traf noch einmal den Pfosten. Haiti mit mehr Spielanteilen mittlerweile, aber ohne die ganz große Durchschlagskraft. So bleibt es ein enges Ergebnis und diese WM, ja, sie ist noch jung, aber sie hat schon gezeigt, dass Außenseiter bei so engen Spielständen vielleicht auch mal für eine Überraschung sorgen können, so wie es Katar gegen die Schweiz mit dem Ausgleich in der Nachspielzeit geschafft hat. Davon sind wir hier noch weit entfernt, aber für den Moment, nach etwas mehr als einer Stunde, führt Schottland nur mit 1:0.
0: Danke, Jan Wochner, nach Boston. Und das andere Spiel in dieser Nacht, Brasilien-Marokko, eine Top-Begegnung, die endete für beide 1:1. Und mehr vom Sport und anderes hat jetzt Stephanie Lavoie.
12: Die deutsche Fußballnationalmannschaft ist mittlerweile in Houston gelandet und will es in ihrem ersten Gruppenspiel am heutigen Abend gegen Curaçao besser machen als die Schweiz, die gestern unerwartet nur unentschieden gegen Katar spielte. André Siems hat die Partie gesehen.
13: Die Fans aus Katar wollten ihre mitgebrachten Fahnen gar nicht mehr einpacken. Minutenlang tanzten sie auf den Rängen, einige fingen sogar an zu weinen. 1:1 gegen den großen Gruppenfavoriten Schweiz. Damit hätten wahrscheinlich nicht mal die größten Fans des katarischen Fußballs gerechnet. Die Schweizer hatten ja auch über die komplette Spielzeit alles in der Hand und schossen insgesamt 24 Mal auf das Tor von Mahmoud Abunada. Der hatte aber einen absoluten Klassetag und fischte so gut wie alles raus. Die Schweiz ging aber trotzdem nach einem Elfmeter in der 17. Minute durch Embolo in Führung. Aber auch Katar hatte zwei gute Chancen. In der 5. Minute der Nachspielzeit dann der letzte Angriff. Flanke von der linken Seite ins Zentrum und Ruchi köpft an Gregor Kobel vorbei zum 1:1 ins Tor. Der erste katarische Punkt bei einer Weltmeisterschaft.
12: Im vergangenen Jahr waren sie Meister, in dieser Saison haben sie den Supercup gewonnen und den DHB-Pokal geholt. Die Füchse Berlin greifen nach dem letzten Titel, der ihnen noch fehlt, dem Sieg in der Handball-Champions League. Im Halbfinale des Final Four in Köln gewann Berlin mit 40:35 gegen Meister Magdeburg. Heute Nachmittag geht es gegen den FC Barcelona. Jens-Christian Gußmann schaut voraus.
14: Der Traum ist zum Greifen nah. Ein Sieg fehlt den Füchsen Berlin noch, dann wären sie zum ersten Mal Champions-League-Sieger. Schon im letzten Jahr hatten sie die Chance, verloren aber das Endspiel. Torhüter Lasse Ludwig.
15: Das ist ein Finale, das spielt man nicht, das gewinnt man. Das ist ganz klar, wir haben noch was gut zu machen vom letzten Jahr.
14: Der Halbfinalauftritt gegen Meister Magdeburg zählte zu den besten Leistungen der Saison. Konzentriert, entschlossen, auf alles vorbereitet und immer den Fuß auf dem Gaspedal. Formel 1 Handball mit höchstem Tempo, das ist ihr Markenzeichen und das zeigten sie. Wiederholung heute nicht nur erwünscht, sondern fast schon garantiert. Rückraumspieler Mathis Langhoff.
16: Ja, wir gewinnen das. Das ist unser Ziel, keine Frage. Wir spielen kein Finale, um es zu verlieren. Von daher, wir gehen da rein mit dem Ziel und dem absoluten Glauben daran, dass wir das auch gewinnen.
14: Im vergangenen Jahr wirkte Finalgegner Magdeburg hungriger. Die Füchse hatten kurz vorher die erste Meisterschaft der Vereinsgeschichte gewonnen. Diesmal wird die Motivation größer sein. Das Endspiel ist auch ein Abschiedsgeschenk für gleich 4 Füchse, die den Verein verlassen werden. Manchmal hat man
17: eine Chance im Leben und für diese Gruppe ist das letzte Chance.
14: Und deshalb werden Matthias Gitzel und Co. ihr Herz auf der Platte lassen, um den Traum zu erfüllen.
12: Das Endspiel in Köln steigt um 18 Uhr. Der große Preis von Barcelona ist das 7. Rennen der Formel-1-Saison und zum 7. Mal in dieser Saison hat sich ein Mercedes-Pilot die Pole-Position geholt. Zur Abwechslung drehte mal George Russell die schnellste Runde im Qualifying. Rekordweltmeister Lewis Hamilton holte im Ferrari den 2. Platz vor dem WM-führenden Kimi Antonelli. Und wie ist es für den einzigen Deutschen Nico Hülkenberg gelaufen, Jens Gideon?
18: Der 38-Jährige kann sehr zufrieden sein. Startplatz 9 für den Audi-Piloten. Erstmals in dieser Saison ist Hülkenberg in die Top 10 gefahren und war damit von Anfang bis Ende dieser Qualifikation mit dabei. Das Ganze ist auch ein sehr großer Erfolg für Formel-1-Neuling Audi. Das beste Qualifikationsergebnis in der noch jungen Geschichte des Rennstalls wird natürlich gefeiert. Und dass ausgerechnet der Deutsche im Team diesen Coup geschafft hat, ist natürlich eine besondere Genugtuung für den erfahrenen Nico Hülkenberg.
12: Das Rennen in Barcelona wird um 15 Uhr gestartet.
0: Das war Stefanie Lavoie mit dem Sport.
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19: Um 4.30 Uhr mit Ronald Lessig. Die USA und der Iran haben sich nach pakistanischen Angaben auf eine Absichtserklärung für ein Friedensabkommen geeinigt. Ministerpräsident Sharif teilte mit, sie solle demnächst elektronisch unterzeichnet werden. US-Präsident Trump sprach sogar vom heutigen Tag, die iranische Seite von den kommenden Tagen. Im Iran protestierten gestern nach Medienberichten zahlreiche Menschen gegen eine Friedensvereinbarung. Sie riefen vor einem Büro des Außenministeriums in der Stadt Mashhad Parolen gegen Minister Araghchi. Er hatte am Freitag gesagt, der Entwurf sehe die Aufhebung der von den USA verhängten Blockade iranischer Häfen vor. Die Verwaltung der Straße von Hormus werde aber nicht mehr so sein wie vorher. Nach fast einem Jahr Sanierung fahren ab heute wieder ICE-Züge auf der Fernbahnstrecke zwischen Hamburg und Berlin. Eigentlich sollte der Verkehr schon im April rollen, doch der strengere Winter verzögerte den Plan. Ganz fertig ist die Strecke aber auch diesmal nicht. Aus Hamburg, Reinhard Postelt.
20: Zwischen Hagenow und Berlin-Spandau muss noch die neue Signaltechnik abgenommen werden. Zudem schränken Belastungsfahrten die Höchstgeschwindigkeit ein. Das heißt, Fernzüge sind einige Minuten länger unterwegs. Immerhin fahren alle Nahverkehrszüge nach Fahrplan. Seit August letzten Jahres hat die Bahn 165 Kilometer Gleise, 250 Weichen und 25 Bahnsteige erneuert. Auch hier ist man nicht ganz fertig geworden. Deshalb sind Bahnsteige in Bergedorf, Nauen und Falkensee nicht barrierefrei erreichbar.
19: Über 90 weitere Projekte der Bahn sind Medienberichten zufolge in Gefahr, weil der Bund nicht genügend Geld bereitstellt. Das meldet das Redaktionsnetzwerk Deutschland und beruft sich auf eine Antwort der Bundesregierung. Nachgefragt hatten die Grünen. Demnach sind Projekte in verschiedenen Planungsphasen betroffen, auch solche von überragendem öffentlichen Interesse. Allianz pro Schiene fordert, dass der Bund im Haushalt für das kommende Jahr entsprechend nachsteuert und auch eine Finanzierung über mehrere Jahre hinweg auf den Weg bringt. Ein Polizist ist bei einer Auseinandersetzung zwischen zwei Personengruppen im niedersächsischen Göttingen angeschossen worden. Der Beamte werde im Krankenhaus behandelt, teilte die Polizei mit. Der Täter werde mit einem Großaufgebot gesucht. Eine Gefahr für die Bevölkerung bestehe nicht. Als die Schüsse am Rand des Stadtzentrums abgefeuert wurden, feierten tausende Menschen in der Innenstadt die Nacht der Kulturen. Das Wetter in Deutschland. Tagsüber oft bewölkt mit etwas Sonne, dabei zeitweise Schauer. Im Süden heiter und trocken bei 16 bis 27 Grad. Am Montag wechselhaft und windig, im Süden freundlicher bei 16 bis 26 Grad. Und am Dienstag heiter bis wolkig, von Westen her Schauer bis 29 Grad. Das waren die Nachrichten.
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0: Und aktuell liegen uns keine Unfallstörungen und dadurch bedingte Sperrungen vor. Ihnen eine gute und sichere Fahrt.
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0: Mit Detlef Karg im Studio, guten Morgen. Wenn heute das erste Mal die deutsche Elf bei der WM antritt, dann wartet auf sie eine kleine Sensation. Gegner ist der WM-Neuling Curaçao, die Karibikinsel vor der Küste Venezuelas, stellt gleich mehrere heimliche Rekorde auf. Mit nur rund 160.000 Einwohnern ist es das kleinste Land in der WM-Geschichte. Trainer ist der 78-jährige Niederländer Dick Advocaat und damit auch der älteste Trainer in diesem Turnier. Curaçao gehört nach wie vor zum Königreich der Vereinigten Niederlande, ist aber weitgehend autonom. Jenny Barke war für uns vor dem Spiel auf Curaçao im Fußballfieber.
21: Sie feiern, als wäre die WM schon angepfiffen. Eine Gruppe Männer kickt in der tropischen Karibikluft. Alle tragen sie blaue Shirts. Blau wie ihr Curaçao. Und Blaui nennen sie sich auch. Sie sind nicht nur Hobbyfußballer, sie sind auch die Chefanheizer des Nationalteams. Blaui, wie Luigino Gennaro von allen genannt wird, ist stolz auf sein Team.
22: We have one, Loco-Loco-Guy.
23: Wir haben diesen einen Loco-Loco-Typen, Loco wie völlig verrückt. Wo ist er? Naja, also er wird sich sein ganzes Gesicht blau anmalen.
22: He will be painting his face all over.
21: Der Loco-Loco-Guy kommt hinzu. Brandon Ballantyne, groß, schwarz, fast komplett in Blau gekleidet, mit blau schimmernden Acrylfingernägeln. Zu den Spielern seiner blauen Bälle, wie die Nationalmannschaft sich nennt, färbt er sich Glatze, Vollbart, das ganze Gesicht blau. Besser bekannt, wie sollte es anders sein, ist er als Blueface. Doch nicht nur die Farbe bringt die Truppe der Blauis in Stimmung.
22: Ja, yeah, you know, it's
24: Ja, weißt du, das ist unser Ding. Das hier ist eine Insel voller Energie. Und wir werden hier mit dieser Energie, diesem Rhythmus geboren. Uns fällt es leicht, in Schwung zu kommen. Und ich und diese Typen hier, wir sind alle Musiker. Easy, die Dinge ins Rollen zu bringen.
21: Jedes Spiel ihrer geliebten Mannschaft haben sie gesehen. Auch das Entscheidende gegen Jamaika Ende November letzten Jahres. Eigentlich war es aus fußballtechnischer Sicht ein unspektakulärer Moment, in dem Curaçao Geschichte geschrieben hat. Kein Tor fällt gegen Jamaika in der Hauptstadt Kingston, keine dramatischen Spielzüge. 0:0 steht es, als der Schlusspfiff fällt. Aber für die Blauis, Die verrückteste Erfahrung ihres Lebens, erinnert sich Brandon Blueface.
22: That was the most crazy experience we had in our lives.
24: Wir konnten nicht glauben, dass wir es in die WM geschafft haben. Neben der Geburt meiner Kinder das Schönste, was ich in meinem Leben erlebt habe. Zurück in Curaçao haben alle zusammen gefeiert. Jamaikaner, Chinesen, Haitianer, schwarz, weiß, egal. Jedes Mal, wenn ich das vor meinem inneren Auge sehe, kommen mir die Tränen und ich habe Gänsehaut.
21: Diese feierliche Stimmung ist bis heute zu spüren. Überall in Curaçao hören sie ihre WM-Hymne. Mama Wa, The Blue Wave von dem Karibikstar Gion. Gesungen in ihrer Landessprache Papiamento. Kleines Land im blauen Meer. Seit der Kindheit sind die Träume groß. Hinter dem Haus Fußball spielen. Mama, schau, wie weit wir gekommen sind. Papiamento, eine lebendige Kreolsprache, die auf den sogenannten ABC-Inseln gesprochen wird. Aruba, Bonaire, Curaçao. Papiamento ist ein bunter Sprachenmix, der viel über die Geschichte erzählt. Er setzt sich zusammen aus Einflüssen der Sprache der Arawak. Das sind die Indigenen, die die Spanier bei ihrer Kolonialisierung fast vollständig versklavten und deportierten. Aus Spanisch, was die ersten Kolonialherren mitbrachten. Aus Portugiesisch, was die westafrikanischen Sklaven sprachen. Und Niederländisch, das die Holländer 1634 mitbrachten, als sie die Kolonie Curaçao von den Spaniern eroberten. Die Aussprache ist dementsprechend unterschiedlich. Corsu auf Papiamento, Curaçao auf Spanisch und Portugiesisch, Curaçao auf Niederländisch. Ein kleiner Bolzplatz am Rande von Curaçaos Hauptstadt Willemstad. Auch der Städtename, niederländisch geprägt. Hier in der senkenden Nachmittagshitze kicken ein paar Jungs auf staubigem Boden. Zwischen 8 und 14 Jahre alt. In der Schule lernen sie Papiamento, Niederländisch, Englisch und Spanisch. Welche Sprache sollen sie mit den Journalisten sprechen? Sie sind verunsichert. Trainer Mairon Maduro macht ihnen Mut. Es sei egal, welche Sprache sie sprechen, sagt er. Sie sollen keine Angst haben. Ein Interview sei für die kleinen Fußballer eine große Chance, sich zu präsentieren.
2: Die Kinder kommen hier aus der Nachbarschaft. Sie wollen es im Fußball weit bringen. Manchmal fehlt dafür die Disziplin. Sie haben dann keine Lust. Dass wir jetzt bei der WM teilnehmen, ist ein großer historischer Moment für Curaçao. Allein damit haben wir schon gewonnen. Und es ist auch eine Freude für die Kinder, die wir mit ihnen teilen müssen, damit sie wissen, dass das eine lange Vorbereitung war.
21: Die Nationalmannschaft, die Blue Wave, für viele Kinder und Jugendliche der große Traum.
3: Ich liebe Fußball und ich will damit weiter wachsen. Ich will Fußballstar werden und zur WM gehen.
21: Sagt der 14-jährige Schatzir. Sein Training, der Traum auf eine bessere Zukunft. Bei diesem Traum unterstützt ihn und die anderen Fußballer Remco Bisentini. Er, geboren in den Niederlanden und dort selbst einst professioneller Fußballspieler, hat eine nach ihm benannte Stiftung in Curaçao aufgebaut.
4: Mein Vater ist in Curaçao geboren und war der erste professionelle Fußballspieler aus Curaçao, der in Europa, in den Niederlanden gespielt hat.
21: Heute trainiert die Curaçaoer Nationalmannschaft Dick Advocaat. Mit 78 Jahren ist er der älteste Trainer, der jemals ein WM-Team angeführt hat. Vor Dick Advocaat war Remco Bisentini der Nationaltrainer von Curaçao. Er gilt vielen als Architekt eines konkurrenzfähigen Teams.
4: Wir sind von ganz unten gekommen. 2008 hatten wir noch gar keine professionellen Spieler. Und jetzt können wir aus einem großen Pool professioneller Fußballer schöpfen. Wir haben ein Team, eine ganz neue Generation in wenigen Jahren aufgebaut.
21: Seine größten Erfolge: 2017 gewann sein Team erstmals den Caribbean Cup, ebenfalls gegen Jamaika. Dann, 2019, erreichte Curaçao das Viertelfinale beim Gold Cup, der Kontinentalmeisterschaft von Nord- und Mittelamerika und der Karibik.
22: And,
5: after this Mundial.
4: Für mich ist eigentlich wichtiger als die WM das, was danach kommt. Wir müssen gemeinsam mit Curaçao und den Kindern daran arbeiten, dass wir bis 2030 auf dem gleichen Niveau bleiben.
5: We must go a level, grow to the Mundial 2030.
21: Sagt der Niederländer mit curaçaoischen Wurzeln und hofft dabei, dass bald auch lokale Talente aus Curaçao in das Team aufgenommen werden. Bisher sind fast alle Spieler in den Niederlanden geboren, wahrscheinlich der Hauptgrund, warum die karibische Mannschaft so stark ist. Dass das geht, liegt an der jüngeren Geschichte. Curaçao ist seit 2010 ein autonomes Land innerhalb des Königreichs der Niederlande und niederländische Spieler mit familiären Wurzeln in Curaçao und der Staatsangehörigkeit können daher für die Blaue Welle spielen. Dass sie teils noch immer abhängig von den Niederlanden sind, das gefällt nicht allen in Curaçao. Auch Fußballfan Johnny Goiloi nicht, obwohl er glücklich über die WM-Teilnahme ist.
23: Ohne die Niederlande hätten wir dieses Fußballerlebnis nicht. Die Niederlande reicht uns die Hand. So ist das.
21: Über 300 Jahre war Curaçao niederländische Kolonie, bis 1954 die niederländischen Antillen entstanden. Schon unter diesem Status bekamen darunter zusammengefasste Karibikinseln, die ABC und die SSS-Inseln sind Martin, Saba und Sint-Eustatius, eigene Parlamente und Regierungen. Doch die Außenpolitik und die Verwaltung liegen in niederländischer Verantwortung. Die Spuren niederländischer Kolonialvergangenheit sind überall zu sehen. Es wirkt fast surreal, wie als hätte sich eine holländische Hafenstadt in die Karibik verirrt. In Willemstad verbindet eine schwimmende Holzbrücke die zentralen Stadtteile. Manchmal öffnet sich die Swinging Old Lady, wie sie von den Einheimischen genannt wird, für Schiffe, die in einen Binnenhafen einfahren, der an Grachten erinnert. In das Amsterdamer Postkartenmotiv drängt sich eine karibische Markthalle, die direkt am Wasser steht. Ventilatoren summen an der Decke, große Tische reihen sich wie in einer Kantine aneinander. In den offenen Küchen brutzelt und dampft es. Mileika frittiert gerade Kochbananen.
6: Wir kochen alles mit tropischen Zutaten, geschmorte Ziege und Ochsenschwanz. Man isst das mit Reis und Bohnen. Oder geschmorte Zwiebeln in Kurkuma und Tomate.
21: Das Essen wird traditionell über Holz gekocht. Seit drei Generationen bietet ihre Familie typische kreolische Gerichte an. Papaya-Gulasch und Polenta, auf Papiamento Funchi genannt. Zum Nachtisch gibt's Kürbispfannkuchen mit Zimt und Rosinen. Verlässt man den Markt, wird es wieder niederländisch. Der Hafen der Hauptstadt Willemstad wird von pastellfarbenen Giebelhäusern gerahmt. Hinter engen Gassen verstecken sich schattige Gärten. Vor 16 Jahren wurden die niederländischen Antillen aufgelöst. Doch mit seinem Autonomiestatus ist Curaçao bis heute nicht souverän. Das hat auch Vorteile. Die Menschen haben automatisch die niederländische Staatsangehörigkeit und damit Zugang zur EU. Aber Curaçao kann nicht überall eigenständig diplomatisch auftreten, wird bei UN, WHO und anderen internationalen Gremien vom Königreich der Niederlande vertreten. Und gerade wenn Den Haag Druck ausübt, beispielsweise beim Thema Haushalt und Schulden, fühlen sich viele in Curaçao bevormundet, sagt Fußballfan Johnny Goiloi.
23: Wir sind ein Land in einem Königreich. Das gibt es nicht. Ein Land ist ein souveränes Gebiet. Wie kann man also ein Land in einem Königreich sein? Wie kann man ein Land sein, wenn man nicht unabhängig ist? Das ist eine Kolonie. Es ist nicht schlecht, aber wir haben nicht die Macht zu sagen, wir sind unabhängig, wir werden dies und das tun.
21: Das Gefühl, von Europa aus regiert zu werden, sitzt tief. Jahrhundertelang war die Insel Umschlagplatz des Sklavenhandels in der Karibik. Kaum etwas erzählt so eindringlich davon wie die Tambu-Musik. Rendel Rosalias geflochtene Dreads wippen im Takt, wenn er auf seiner großen Trommel spielt. Sein Kollege singt und treibt den Rhythmus auf einer Metallhacke an. Rendel wirkt versunken, fast meditativ.
8: So each time when I play the tambu, I feel like I'm.
24: Jedes Mal, wenn ich die Tambu spiele, fühle ich mich, als würde ich eins mit meinen Geistesführern und mit meinen Vorfahren werden. Manchmal habe ich das Gefühl, mit der Musik die Energien der tanzenden Menschen zu kanalisieren, zu verarbeiten und zu reinigen. Ich fühle eine ganze Welle von Gefühlen, wie die Blue Wave, die blaue Welle.
21: Rendel spielt im Nordosten der Insel, nahe der türkisblauen Paradiesstrände. Dorthin gelangt man in knapp einer Stunde. Nur 61 Kilometer ist die Insel insgesamt lang. Verlässt man Willemstad, trifft man nicht auf in der Karibik typische dichte Regenwälder, sondern auf karge Steppenlandschaften. Der konstant wehende Passatwind hat die knorrigen Divi-Divi-Bäume seitwärts gebogen. Kakteen säumen den Wegrand. Am Fuße der höchsten Erhebung der Insel, 375 Meter hoch, liegt ein koloniales Landhaus. An Orten wie diesem wurde früher heimlich Tambu gespielt, erklärt Rendel.
8: Because the people here, they were brought from Africa and they were enslaved.
24: Die Tambu kam mit den Menschen hierher, die aus Afrika verschleppt wurden. Während der Sklavenzeit haben die Kirche und die niederländische Regierung den Menschen verboten, die Tambu zu spielen oder dazu zu tanzen. Damit war es ein Akt der Rebellion, der Tapferkeit und des Mutes, wenn die Menschen heimlich das Verbot übergingen. Sie ist ein Symbol für die Widerstandsfähigkeit, für die Kraft und Stärke unseres Volkes.
8: Playing the tambu was an act of rebellion and also an act of courage.
21: Symbolisch auch das Landhaus Kenepa selbst. Hier mussten im 18. Jahrhundert versklavte Menschen auf Plantagen und Salzminen arbeiten. Heute ist der Ort Mahnmal und Museum, erinnert an den großen Sklavenaufstand von 1795, den der Freiheitskämpfer Tula von dort aus anführte, sagt die Leiterin des Tula-Museums, Jean Enriquez.
7: On the plantation, they had between 200.
9: Auf der Plantage lebten 200 bis 300 versklavte Menschen. Tula organisierte sie, mobilisierte sie und wurde so zum Nationalhelden.
21: Mit seinen Mitstreitern ging Tula am 17. August 1795 in den Streik. Er verwies den Sklavenhalter auf die französischen Freiheitsideen, die haitianische Revolution und die erfolgreiche Abschaffung der Sklaverei in anderen Koloniegebieten. Schnell schlossen sich ihm hunderte versklavte Menschen an. Es brach ein Kampf aus. Die niederländischen Kolonialherren schlugen ihn brutal nieder, nahmen Tula gefangen und richteten ihn öffentlich hin. Heute ist der 17. August offizieller Gedenktag auf Curaçao. Tula berührt bis in die Gegenwart. Er steht für Selbstbestimmung, aber auch für das Verhältnis zu den Niederlanden.
8: Sometimes they play the tambu now in the church.
24: Heute spiele ich auch manchmal die Tambu in Kirchen. Die Kirche hatte damals verboten, sie zu spielen. Das bedeutet Freiheit.
8: That's the true spirit of tambu.
21: Rendel spielt die Tambu-Musik an diesem Tag im Tula-Museum aus einem Anlass. Der niederländische Ministerpräsident Rob Jetten ist zu Besuch. Museumsleiterin Jean Enriquez fordert Entschädigungen für die Sklaverei und den Umgang mit der Kolonialgeschichte.
9: Der niederländische Kolonialismus hat durch die Insel Curaçao eine Menge Geld verdient. Wir wollen eine Wiedergutmachung. Noch immer leben in Curaçao über 30% der Menschen unterhalb der Armutsgrenze. Das zieht sich von Generation über Generation fort.
21: Premier Rob Jetten hat die Fehler im Umgang mit dem kolonialen Erbe an diesem Tag eingestanden. Konkrete Zusagen für Entschädigungen hat er allerdings nicht gemacht. Tula-Museumsleiterin Enriquez wünschte sich, Curaçao würde vollständig souverän sein und nicht mehr autonomer Teil der Niederlande.
7: Our own language is not educated in school.
9: Unsere Kinder werden nicht in ihrer eigenen Sprache unterrichtet und das ist ihr Recht. Aber noch immer ist Niederländisch die Hauptunterrichtssprache in den Schulen. Warum nicht Papiamentu? Dann kommt das Scheinargument, dass Papiamentu eine zu kleine Gruppe spricht. Niederländisch spricht auch nur eine kleine Gruppe. Also was ist der Unterschied?
7: The Dutch is also a small group, you know. What's the difference?
21: Wenn Curaçao souverän wäre, fiele allerdings auch die visumsfreie Einreise in die EU weg. Doch es gibt auch viele Menschen in Curaçao, die gerade diese Brücke schätzen. Fast so viele Curaçaoer leben in den Niederlanden wie in Curaçao, etwa 150.000. Manche von ihnen kehren zurück, so wie Catherine. Sie hat in Leiden Jura studiert und promoviert. Seit einem Jahr lebt sie wieder in Willemstad. Sie ist für einen Job zurückgekommen.
10: Ich habe 16 Jahre in den Niederlanden gelebt und gearbeitet. Dann habe ich hier ein tolles Angebot als Bürgerrechtsanwältin bekommen. Die Insel braucht gute Fachkräfte. Sie wollen keinen Brain Drain. Und es gibt viele neue Entwicklungen auf der Insel. Aus meiner Generation kommen viele wieder zurück.
21: In der Unistadt Leiden lernte Catherine ihren Mann kennen, einen deutschen Quantenphysiker. Mark Steutner ist mit ihr auf die Insel gekommen. Für die WM sind sie vorbereitet. Catherine trägt ein Fußballtrikot in Blau für Curaçao. Mark trägt ein weißes Fußballtrikot für Deutschland. Ihre Shorts sind vertauscht. Mark trägt Blau, Catherine weiß.
5: It does feel different and I think everybody here is very proud that.
2: Jeder ist so stolz in Curaçao, dass sie in der gleichen Gruppe wie Deutschland spielen. Wobei ich nicht weiß, ob ich das Spiel hier in einem Deutschland-Trikot anschauen möchte. Aber vielleicht lassen sie Deutschland ja auch gewinnen.
5: Maybe they can let Germany win, who knows?
21: Sagt er augenzwinkernd. Und sie ergänzt.
11: And that's a funny story because when we met.
10: Eigentlich ist das alles sehr lustig. Als wir uns kennenlernten, hatte Mark noch nie von Curaçao als Land gehört. Er dachte, das sei einfach ein Likör. Und jetzt lebt er hier.
11: Very funny.
21: Es dürfte wohl bei vielen die erste Assoziation mit der Karibikinsel sein. Das blaue Getränk, was viele Cocktails färbt. Auch Blue Curaçao hat eine Kolonialgeschichte, erklärt Stefanie Antonio, Pressesprecherin einer kleinen Distillerie für den Curaçao-Likör.
13: Because when the island was discovered by the Spaniards, they came here and.
15: Als die Spanier hierher kamen, brachten sie ihre saftigen Valencia-Orangen mit. Sie mussten aber schnell feststellen, dass sie hier unter den kargen Bedingungen und der Trockenheit recht klein und bitter wuchsen. So entstand eine neue Orangenvariante, die Laranja. Nicht mal Ziegen wollten die essen.
13: Even the goats didn't like to eat it.
21: Ende des 16. Jahrhunderts stellten die Curaçaoer fest, dass die getrocknete Schale ein starkes Aroma verbreitete. Die Laranja-Orange wurde destilliert und zu Likör verarbeitet, danach blau gefärbt. Und weil es sie nur auf der Insel gibt, war der Name gesetzt. Neben dem Blue Curaçao gibt es inzwischen einen zweiten Exportschlager für Touristen, die Chichi-Figuren. Chichi bedeutet auf Papiamento große Schwester.
5: I think here in Curaçao everybody has a Chichi in their life.
16: Ich denke, in Curaçao hat jeder eine Chichi im Leben. Diese eine Person, die auf mich als Kind aufgepasst hat, mich zur Schule gebracht hat. Für mich waren das meine Tanten. Deshalb ist die Chichi eine liebensvolle Figur für mich.
5: It's a loving figure.
21: Sagt Jade, die seit über 10 Jahren Chichis bemalt, im inzwischen 60 Mitarbeiter zählenden Unternehmen der Künstlerin Serena Israel. Bis 2000 gab es die Figur nur imaginär. Dann kam die deutsche Künstlerin auf die Insel. Serena machte hier auf einer Weltumsegelung einen Halt und beschloss, zu bleiben. Sie, die Gipsformerin, erschuf die Figuren.
17: Ich habe mich dann reingelesen, gefühlt, gefragt. Und habe dann die Chichi dahingehend aufgebaut, um respektvoll mit dieser Skulptur, in dieser Kultur, ein Standbein zu bauen.
21: Inspiriert wurde Serena zum einen von den Nanas der französischen Künstlerin Niki de Saint-Phalle, zum anderen von afrokaribischen Schönheitsidealen, also weibliche Körper, rund, breite Hüften, große Brüste. Für die Malerin Jade bedeutet diese Form Identität.
5: The form, I think it represents our Caribbean women.
16: Ich denke, die Chichi-Figur repräsentiert uns karibische Frauen, unseren Stolz auf unser Aussehen, unseren Körper, ohne Scham.
5: Looks, being proud of how she looks without a shame.
21: Sie bezeichnet sich selbst als Frau mit indigenen Wurzeln von ihrer Familie mütterlicherseits, die von der Nachbarinsel Bonaire stammt. Eine Seltenheit. Die meisten Indigenen wurden von den Kolonisatoren versklavt, verschleppt oder ermordet.
5: The blood of the people who were here before the slave trade arrived here in these islands.
16: In unseren Adern fließt das Blut der, die hier lebten, bevor der Sklavenhandel auf die Insel kam. Das fühlt sich für mich nach einer starken Verbindung zu den Inseln an. Ich bin hier wirklich verwurzelt.
5: A strong connection bonded to the islands, like hey, I'm really from here.
21: Überall in Curaçao stehen die voluminösen schwarzen Frauenfiguren herum, ob am Flughafen oder in den kleinen Cafés. Immer sind sie bunt angemalt, mit knalligen karibischen Farben und Symbolen Curaçaos, wie den Sternen der Flagge, den Leguanen und Flamingos, die auf der Insel leben. Jetzt vor der WM gibt es natürlich viele Fußball-Chichis. Eine Statue im Zentrum von Willemstad mit blauem Fußballtrikot und Fußballschuhen lockt die Touristen für Erinnerungsfotos. Das klitzekleine Curaçao. Nicht nur im Fußball steht es auf der sportlichen Weltbühne. Eigentlich ist der wichtigste Sport in Curaçao Baseball. Er hat eine viel längere Tradition, ist auf der Insel sehr verankert und hat auch den viel größeren Erfolg. Es gibt eine beachtliche Jugend-Baseball-League. Immer wieder kommen Scouts, um Talente zu entdecken, und immer wieder schaffen es auch Spieler aus Curaçao in die nordamerikanische Baseball-League MLB. Aber für ein paar Wochen ist das aktuell Nebensache. Das merken auch die Touristen, die hierher kommen, eigentlich und vor allem für ihre Form von Sport, Wassersport. Schnorcheln, Tauchen, Surfen vor Traumstrandkulisse. Der Spirit sei aktuell einmalig, sagt die Argentinierin Nelly, die sich am berühmten Quenepa-Strand sonnt.
10: Alle Häuserwände sind blau angemalt. Alle tragen die blauen Mannschaftstrikots in den Farben Curaçaos. Alles loco. Verrückt.
21: Dieses noch junge Land, voller karibischer Rhythmen, kolonialer Narben und lateinamerikanischer Einflüsse, wächst durch die WM enger zusammen, sagt der Curaçaoer Rai Fekunda, der mit seiner Familie den Tag am Strand genießt.
3: Es bringt uns alle zusammen. Jeder ist hier für Curaçao. Das ist eine ganz große blaue Welle, einfach großartig.
12: It's a whole big blue wave. It's just awesome.
21: Zurück beim abendlichen Training der Blauis. Die wichtigste Frage steht noch aus. Wer wird denn jetzt gewinnen am 14. Juni in Houston? Deutschland oder Curaçao?
14: Against Germany?
18: Gegen Deutschland?
14: Curaçao. No doubt about it.
18: Curaçao natürlich.
14: The Germans know that.
18: Das wissen die Deutschen auch.
14: That's why they sent you guys.
18: Deshalb haben sie euch ja auch hierher geschickt, um uns auszuspionieren.
21: Blaui Luigino, Brandon Captain Blueface und der Rest der blauen Anheizer fliegen natürlich selbst zu dem für sie so historischen Gruppenspiel nach Houston. Aber eigentlich ist schon jetzt klar. Dank der WM-Teilnahme ist Curaçao gerade verzaubert. Und diese Euphorie, diese Vorfreude, für die Insel ist das schon jetzt der größte Sieg.
0: Ein ausführliches Feature von Jenny Barke war das über Curaçao, den deutschen WM-Gegner. Heute um 19 Uhr ist Anstoß und wir bleiben noch kurz fußballerisch bei der Partie. Haiti gegen Schottland steht es weiterhin 0-1 für die Schotten und wir sind bereits in der Verlängerung. Jetzt haben wir noch einen Hörtipp für Sie.
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0: Und jetzt gibt's hier erst einmal die Nachrichten um 5 Uhr.

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1: Um 5 Uhr mit Ronald Lessig. Zwischen den USA und dem Iran soll ein unterschriftsreifes Abkommen vorliegen. Unklarheit herrscht darüber, wann es unterzeichnet wird. Vermittler Pakistan sagt in Kürze und US-Präsident Trump kündigte es für heute an. Das hat der Iran aber ausgeschlossen. Aus der Nachrichtenredaktion Martin Seiler.
2: Die Vereinbarung sieht Berichten zufolge vor, dass der Iran die Straße von Hormus öffnet und die USA im Gegenzug die Blockade iranischer Häfen aufheben und Sanktionen aussetzen. Zudem soll innerhalb von 60 Tagen die Frage des iranischen Atomprogramms geklärt werden. Ungewiss ist weiter, wie beide Seiten diesbezüglich zusammenfinden wollen. Trump kündigte an, das angereicherte iranische Uran zu zerstören, zum passenden Zeitpunkt, wenn alles ruhig ist, so der US-Präsident. Zugleich drohte er Teheran wieder mit ernsthaften Konsequenzen, sollte der ausgehandelte Plan nicht vollständig umgesetzt werden.
1: Nach rund 10,5 Monaten Sanierung wird die Bahnstrecke Berlin-Hamburg wieder freigegeben. Von heute früh an sollen Fernverkehrszüge aus der Hansestadt eigentlich Berlin in weniger als 2 Stunden erreichen, wie die Deutsche Bahn mitteilte. Allerdings werden demnach die Züge vorerst nicht mit voller Geschwindigkeit fahren. Auf der Strecke sollen noch einige Signale abgenommen werden. Deshalb könne es bis Monatsende zu Verzögerungen kommen. Zehntausende Demonstranten wollen vor dem G7-Gipfel im französischen Evian unter anderem gegen Kapitalismus und Ausbeutung auf die Straße gehen. Der Protest findet in der Schweizer Grenzstadt Genf statt, weil Frankreich zum G7-Gipfel keine Demonstrationen genehmigen wollte. In der Innenstadt haben hunderte Luxusgeschäfte und Banken, aber auch Hotels und Supermärkte, aus Angst vor Ausschreitungen ihre Fassaden und Schaufenster verbarrikadiert. Beim Auftaktspiel gegen Curaçao in der Fußballweltmeisterschaft heute Abend wird Manuel Neuer im deutschen Tor stehen. Das hat Trainer Julian Nagelsmann auf einer Pressekonferenz kurz nach Ankunft der Mannschaft in Houston angekündigt. Aus dem ARD-WM-Team Jakob Rüger.
3: Außerdem wird der Frankfurter Nathaniel Brown auf der linken Abwehrseite beginnen. Nagelsmann warnte vor dem WM-Neuling als Außenseiter, es sei eine ähnliche Konstellation wie im DFB-Pokal. Der WM-Rekordsieger Brasilien ist mit einem 1:1 gegen Marokko ins Turnier gestartet. Vinicius Junior erzielte den Ausgleich für die Seleção. Zuvor hatten sich auch die Schweiz und Katar 1:1 unentschieden getrennt. Für die Emirate war es der erste Punktgewinn bei einer Weltmeisterschaft.
1: Das waren die Nachrichten. Das Wetter in Deutschland. Tagsüber oft bewölkt mit etwas Sonne, zeitweise Schauer, im Süden wolkig und trocken bei 16 bis 27 Grad. Am Montag leicht wechselhaft und windig, im Süden freundlicher, 16 bis 26 Grad. Es ist 5.03 Uhr.
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4: Die A1 Bremen-Osnabrück ist zwischen Kloppenburg und Vechta wegen einer Baustelle bis Montag früh in beiden Richtungen gesperrt. Die A3 Nürnberg-Passau ist zwischen Kreuz Deggendorf und Hengersberg wegen Bauarbeiten bis Montag ca. 2 Uhr in beiden Richtungen gesperrt. Die Umleitung führt über die U18 und U83. Die A4 Olpe Richtung Köln ist zwischen Reichshof Bergneustadt und Gummersbach wegen einer Baustelle bis 17 Uhr gesperrt. Die A7 Flensburg-Hannover ist zwischen Hamburg-Stellingen und Heimfeld bis Montag ca. 5 Uhr aufgrund von Bauarbeiten gesperrt. Es wird empfohlen, über die B205, A21 und A1 auszuweichen. Die A8 Karlsruhe Richtung Stuttgart ist zwischen Pforzheim-West und Pforzheim-Nord wegen Bauarbeiten bis Montag 5 Uhr gesperrt. Die A40 Duisburg-Essen ist zwischen Mülheim, Winkhausen und Heißen in beiden Richtungen bis 22. Juni gesperrt. Die A43 Recklinghausen-Wuppertal ist zwischen Bochum-Riemke und Kreuz-Bochum in beiden Richtungen bis Montag früh gesperrt. Die A44 Essen Richtung Düsseldorf ist zwischen Kreuz Düsseldorf-Nord und Flughafen wegen Bauarbeiten bis Montag früh gesperrt. Der Flughafen ist ab dem Kreuz Meerbusch in Richtung Essen erreichbar. Die A81 Stuttgart-Singen ist zwischen Sindelfingen-Ost und Böblingen-Hulb wegen einer Baustelle in beiden Richtungen bis Montag 5 Uhr gesperrt. Die A94 Passau-München ist zwischen Feldkirchen-Ost und München-Riem wegen Bauarbeiten bis heute früh in beiden Richtungen gesperrt. Die A480 Reiskirchen-Gießen ist zwischen dem Reiskirchener Dreieck und Wettenberg wegen einer Baustelle bis Montag 5 Uhr in beiden Richtungen gesperrt. Und die A553 Bliesheim-Brühl ist zwischen Brühl Ost und Nord in beiden Richtungen bis Montag früh gesperrt. Dann zum Schluss die B77 Westerrönfeld, Itzehoe-Rendsburg. Der Tunnel Rendsburg ist wegen technischer Probleme in beiden Richtungen gesperrt. Das war's vom Verkehr. Ihnen eine gute und freie Fahrt.
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4: Mit aktuellen Informationen aus Politik und Gesellschaft und dem Blick auf die Spiele der Fußball-Weltmeisterschaft in dieser Nacht, wie immer vom Norddeutschen Rundfunk aus Hamburg. Im Studio ist Detlef Karg. Guten Morgen. Ja, gerade ist das Spiel Schottland-Haiti zu Ende gegangen. Die Schotten haben relativ glücklich durch einen abgelenkten Schuss in der ersten Halbzeit mit 1:0 die Partie in Boston gewonnen. Mehr dazu später. Die Schweiz scheint vieles richtig zu machen. Gute Jobs, gute Bezahlung, langanhaltendes Wirtschaftswachstum. Das hat viele qualifizierte Menschen aus den europäischen Nachbarstaaten veranlasst, sich dort niederzulassen, auch viele Deutsche. Innerhalb eines Jahrzehnts ist die Bevölkerung so um 10% gewachsen auf nun etwa 9,1 Millionen Menschen. Und das, wie gesagt, nicht wie etwa in Deutschland durch ungesteuerte Zuwanderung auch in die Sozialsysteme. Dennoch ist die konservative Schweizer Volkspartei damit unzufrieden und will das Wachstum begrenzen. Die Bevölkerung bei den Eidgenossen soll in den kommenden Jahren 10 Millionen nicht überschreiten. Darüber stimmen die Schweizer heute ab und das Thema ist sehr umstritten. Aus Genf, Katrin Hondl.
5: Grundsätzlich haben wir das Land voll genug.
6: Meint dieser ältere Mann, Urs heißt er, auf dem Bahnhofsplatz in Bern.
5: Und auch für viele Leute haben wir genug Ausländer in der Schweiz. Das ist halt Fakt, oder?
6: Keine 10 Millionen Schweiz ist die Forderung. In der Verfassung soll festgeschrieben werden, dass die Zahl der Menschen in der Schweiz unter 10 Millionen bleiben muss. Derzeit sind es rund 9 Millionen, gut ein Viertel mehr als noch vor 20 Jahren. Treibende Kraft hinter der Initiative ist Thomas Matter, SVP-Parlamentarier und Bankier aus Zürich.
7: Die Zuwanderung bewegt sich in der Schweiz schon lange im roten Bereich. Wir alle sehen und spüren die Folgen der massiven Zuwanderung.
6: Immer wieder hat die SVP in den vergangenen Jahrzehnten Volksabstimmungen zur Ausländer- und Einwanderungspolitik lanciert. Von der sogenannten Überfremdungsinitiative 1970 gegen italienische Einwanderer hin zu Abstimmungen über Burka- und Minarettverbote gegen Masseneinwanderung oder für ein schärferes Asylrecht. Doch diesmal werben die Schweizer Rechtspopulisten kaum mit vermeintlich bedrohlichen, dunklen Gestalten aus fremden Kulturen um Zustimmung. Auf den Abstimmungsplakaten heißt es jetzt schlicht, bewahren, was wir lieben oder die Schweiz schützen. Zu sehen sind idyllische Berglandschaften und Dörfer, die von Baukränen und Hochhäusern umstellt sind. Damit zielt die SVP bewusst auch auf Stimmen außerhalb ihrer Stammwählerschaft, sagt der Berner Politikwissenschaftler Claude Longchamp.
8: Ein nostalgisch-bürgerliches Publikum. Das träumt noch von der guten alten Schweiz, bevor wir diese moderneren europäischen Vorstellungen auch hatten einer Gesellschaft. Und die träumt eigentlich davon, dass es möglich ist, ein Erfolgsrezept der Schweiz weiterzupflegen, ohne die Wirtschaftsintegration.
6: Von hohen Mieten und Wohnungsnot in den Städten bis zu Staus auf der Autobahn, steigenden Krankenkassenbeiträgen oder Dichtestress in Bussen und Bahnen. Die SVP sieht die Schuld an so gut wie allen gefühlten oder tatsächlichen Schweizer Alltagssorgen in der Zuwanderung. Ein Ablenkungsmanöver sei das, kritisiert Lisa Marchand. Die 30-Jährige ist Co-Präsidentin der liberalen Bewegung Operation Libero, die gegen die SVP-Initiative kämpft.
9: Die Initiative sagt, sie wollen politische Probleme in der Schweiz, wie zum Beispiel die Mobilitätsinfrastruktur oder die Wohnungsnot oder sogar den Klimaschutz, retten, indem sie die Zuwanderung einschränken. Es handelt sich hier wirklich um Sündenbockpolitik.
6: Auch der Zugang von Fachkräften aus der EU in den Schweizer Arbeitsmarkt würde bei einer Annahme der Volksinitiative zumindest eingeschränkt. Denn um die 10 Millionen Schweiz zu verhindern, fordert die Initiative in letzter Konsequenz die Kündigung des Personenfreizügigkeitsabkommens mit der EU. Und kann, so warnt der Schweizer Justizminister, der Sozialdemokrat Beat Jans, ihre Gesundheit gefährden. Das Schweizer Gesundheitssystem ist wie viele weitere Branchen auf Fachpersonal aus dem Ausland angewiesen.
10: In Spitälern, in Pflegeheimen, auf dem Bau oder im Tourismus würden die Fachkräfte fehlen.
6: Wie die Regierung und das Parlament plädieren auch die großen Wirtschaftsverbände der Schweiz vehement für ein Nein zur, wie sie sagen, Chaos-Initiative der SVP.
11: Die Wirtschaft sagt klar Nein zur Chaos-Initiative.
6: So Monika Rühl, Direktorin von Economie Suisse. Ob ihre Argumente bei den Schweizerinnen und Schweizern verfangen, ist ungewiss. Laut den Umfragen der Meinungsforschungsinstitute ist der Ausgang der Volksabstimmung offen.
4: Katrin Hondl informierte und wir wollen das Thema weiter vertiefen. Meine Kollegin Andrea Oster vom Westdeutschen Rundfunk hat darüber mit Lukas Lehmann von der Universität Zürich gesprochen. Die erste Frage an ihn war, warum will die Schweizerische Volkspartei die Bevölkerungszahl der Schweiz begrenzen?
12: Das ist nicht ein einmaliges Phänomen, oder? Das ist jetzt nach 6 und 12 Jahren sozusagen der dritte Versuch, dieses Immigrationsthema anhand einer Initiative zu bewirtschaften. Das ist Teil eines Dauerwahlkampfes, aber auch Ausdruck einer migrationskritischen Haltung. 2014 gab es die Masseneinwanderungsinitiative, dann die Durchsetzungsinitiative und jetzt sind wir am Ende angekommen bei dieser Nachhaltigkeitsinitiative, die eine Beschränkung will. Was sich unterscheidet bei dieser Initiative im Vergleich zu vorherigen Versuchen, ist, dass sie gleichzeitig auch auf dieses Nachhaltigkeitsthema spielt und auf andere Sorgen und Schwierigkeiten, die die Bevölkerung empfindet, dass er nicht nur die Immigration anschaut.
13: Ein Argument ist ja Dichtestress in der Schweiz. Es ist zu dicht, zu voll in der Schweiz. Ist das so?
12: Die Schweiz hat ein Bevölkerungswachstum von etwa 1% pro Jahr. Und das ist natürlich höher als in den umliegenden Ländern. Und das ist Ausdruck eines wirtschaftlichen Erfolges. Und mit

0: Das heißt, das könnte auch Menschen abholen, die mit Zuwanderung eigentlich kein grundsätzliches Problem haben, aber durchaus sich über teure Wohnungen und volle Züge oder hohe Gesundheitskosten ärgern.
1: Richtig, ich glaube, das war die Hoffnung der Initianten zu Beginn, oder? Man hat das kommunikativ so aufgesetzt. Wenn wir jetzt schauen, was wir in den Umfragen sehen, dann scheint diese Strategie nicht unbedingt aufgegangen zu sein, oder? Also die Mehrheit links, aber auch im Zentrum ist eigentlich eher kritisch gegenüber dieser Initiative aufgestellt und den stärksten Support findet man rechts.
0: Was sagen denn die Gegner und Gegnerinnen dieser Initiative? Wie argumentieren die?
1: Ja, also es gibt verschiedene Argumente. Eines ist natürlich, dass das zur Folge hätte, dass wir die Verträge mit der Europäischen Union kündigen müssten. Das wäre gravierend, ökonomisch, aber auch sozialkulturell. Und der zweite Punkt, oder der immer wieder erwähnt wird, ist, dass wir ja angewiesen sind auf diese Migration oder auf extrem viele Fachkräfte, seien dies Ärztinnen und Ärzte, Pflegerinnen und Pfleger oder andere Fachkräfte, die wir ja brauchen. Oder das geht dann hinunter bis zu einem Messaging, wenn man dann im Spital klingelt, ob dann niemand mehr kommt, würden wir jetzt ja sagen.
0: Welche Verträge müssen denn gekündigt werden in der Europäischen Union? Also da geht es ja nicht um Migration, sondern da geht es ja eher, glaube ich, um Arbeitskräfte, oder?
1: Genau, es ist die Personenfreizügigkeit. Und das ist natürlich auch der Haupttreiber des Bevölkerungswachstums. Oder der Bevölkerungswachstum in der Schweiz ist nicht getrieben durch Asylantinnen oder Asylanten, sondern das sind Arbeitskräfte, die hierher kommen, weil Unternehmen diese suchen und in Europa finden. Und man müsste diese Verträge kündigen. Und das hätte ja zur Folge, dass dann auch der Zugang zum Binnenmarkt eingeschränkt würde durch die Europäische Union.
0: Herr Lehmann, warum 10 Millionen? Noch hat die Schweiz ja, glaube ich, weniger Einwohner und Einwohnerinnen. Warum sagen die Initiatoren nicht, es ist jetzt schon zu voll?
1: Ja, ich glaube, das ist ein sehr geschicktes Setup, weil 10 Millionen oder nach Projektionen erreicht man das dann irgendwann mal späte 30er, frühe 40er Jahre. Das heißt, man stimmt über etwas ab, man kann also durchaus mal ein bisschen Dampf ablassen, den Frust, aber man hat vielleicht das Gefühl, das hat ja jetzt nicht direkt schon mal Konsequenzen.
0: Also wenn viele Frust ablassen würden und das würde durchgehen, das heißt, die Politik könnte sich mit dem Thema beschäftigen, müsste sich aber nicht mit dem Thema beschäftigen?
1: Ja, so einfach ist es dann auch wieder nicht, weil Teil der Initiative ist, dass im Moment, wo 9,5 Millionen erreicht werden, der Bundesrat, also die Exekutive, Maßnahmen einleiten muss und unter Umständen internationale Verträge kündigen. Und nach Projektion wäre das bereits 2031 so. Also das Problem ist dann, dass wir innenpolitisch wissen, dass das in 5 Jahren auf uns zukommt. Gleichzeitig sind wir noch nicht durch bei der Ratifizierung der Verträge mit der Europäischen Union. Man kann davon ausgehen, dass die Europäische Union wahrscheinlich ja wissen wollen würde, wie die Schweiz dann reagiert, wie sie gedenkt, das umzusetzen. Also da kommen einige größere Fragezeichen auf das Land zu. Würden wir ein Jahr von Volk und Ständen sehen?
2: Sagt Lukas Lehmann, Politologe an der Universität Zürich. Und wir kommen damit zur Wettervorhersage für heute Sonntag, den 14. Juni. Im Norden und Osten ist es wechselnd bewölkt und es gibt einige Schauer, örtlich auch Gewitter. In der Mitte Deutschlands und am Alpenrand ist es wolkig bis stark bewölkt, aber nur vereinzelt Schauer, meist trocken. Im Süden dagegen recht sonnig und trocken. Höchstwerte im Norden und Osten 15 bis 19 Grad, an der Nordsee kühler. In der Mitte 18 bis 23 Grad und im äußersten Südwesten 22 bis 26 Grad. Und hier die deutschen Städte und ihre Temperaturen zur Stunde. In Kiel und Hamburg 10 Grad, Rostock 11 Grad, Hannover 12 Grad, Berlin 11 Grad, Kassel 12 Grad, auch in Münster 12 Grad, Köln 13 Grad, Frankfurt am Main 12 Grad, Erfurt 11 Grad, Saarbrücken 10 Grad, Nürnberg 13 Grad, in Dresden 13 Grad, Stuttgart 15 Grad, auch in Freiburg 15 Grad und München 16 Grad. und wir schauen auf

0: Die Uhr, es ist 5 Uhr und 17 Minuten.
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0: Wir blicken nach Berlin. Bundespräsident Frank-Walter Steinmeier macht seinen Amtssitz für die Kunst frei. Warum? Das Schloss Bellevue wird in den kommenden 8 Jahren saniert. Eine sehr lange Zeit. Und nun können dort für 2 Wochen Künstlerinnen und Künstler ihre Werke präsentieren. Freiraum Kunst heißt diese Ausstellung. Organisiert wird sie von der Akademie der Künste. Unsere Hauptstadtkorrespondentin Isabel Karas über dieses Projekt.
2: Selbst der Bundespräsident muss kurz innehalten, weil sein Amtssitz plötzlich anders klingt.
3: Sie sind gerade durch diese freien. Das hat nie so Gehalt hier, ne?
2: Und man hört sofort, was er meint. Die Möbel sind weg, Teppiche und Vorhänge auch. Schloss Bellevue ist fast komplett leergeräumt. Und genau das will Anne-Lynn Noh, Mitkurator der neuen Ausstellung Freiraumkunst, zeigen.
4: Wir haben die Räume so belassen, wie wir sie vorgefunden haben. Und wir haben auch ihre Leere betont.
2: Schließlich steht hier nicht irgendein Gebäude leer, sondern der Repräsentationsort der Bundesrepublik. Da ist es fast logisch, dass auch der Bundespräsident selbst zum Ausstellungsstück geworden ist. Als kleine Figur, 36 Zentimeter groß, aus dem 3D-Drucker. Für Mitkurator Noh steckt hinter dem Mini-Steinmeier eine grundsätzliche Frage.
4: Wie können wir Repräsentation heute anders denken? Die Person allein wird das nicht schaffen. Die Institutionen allein werden das nicht schaffen, sondern wir brauchen die Teilhabe der Menschen, damit wir Demokratie und Freiheit für die Zukunft verteidigen.
2: Wer jetzt eine Ausstellung mit klarer politischer Botschaft erwartet, liegt allerdings daneben. Die Künstlerinnen und Künstler konnten selbst entscheiden, was sie an diesem besonderen Ort zeigen wollen.
4: Das ist hier kein Freiraum, den uns der Bundespräsident einräumt, damit wir hier mal eins draufhauen, sondern wir haben noch mal sehr bewusst gefragt, was ist die politische Bedeutung von Kunst?
2: Ausschließlich politische Botschaften abzuliefern schon mal nicht. Eher Fragen aufwerfen und neue Blickwinkel eröffnen. Und genau darin sieht auch Frank-Walter Steinmeier ihre Rolle. Kunst soll sich einmischen können.
3: Eine Demokratie ohne freie Kunst verliert die Fähigkeit zur Selbstkritik. Und eine Kunst ohne Freiheit verliert ihre gesellschaftliche Relevanz.
2: Diese Bedeutung für die Gesellschaft, das macht Steinmeier deutlich, sei aus seiner Sicht zuletzt etwas in den Hintergrund geraten. Die Ausstellung in Bellevue soll dem etwas entgegensetzen.
3: Kunst braucht vielleicht auch Gelegenheiten wie diese. Die Einladung in den öffentlichen Raum mit der Bitte, sich zu den Zäsuren und Veränderungen im politischen Alltag zu Wort zu melden.
2: Für 2 Wochen bekommt sie diesen Raum nun mitten im Amtssitz des Bundespräsidenten.
0: Aus Berlin war das Isabel Karas. Für extreme Wetterphänomene sind ja die USA auch bekannt. Blizzards im Winter, Hurricanes und Tornados im Sommer. Und dann gibt es da noch die Warmluftströmung El Niño, die die Pazifikküste des ganzen amerikanischen Kontinents betrifft. Alle paar Jahre fällt dieser El Niño-Strom sehr extrem aus. Vorhersagen lässt sich das aber nicht. Wie sich die Lage in Kalifornien im Extremfall entwickeln könnte. Dazu aus San Francisco, Nils Dumps.
5: El Niño hat begonnen, sagt Ariel Cohn vom Nationalen Wetterservice der USA. Wie wir derzeit sehen, herrschen bereits El Niño-Bedingungen, die sich voraussichtlich bis in den Winter hinein verstärken werden. Dass es in diesem Jahr zu einem El Niño kommen könnte, damit haben Fachleute schon seit Monaten gerechnet. Eine der großen Fragen jetzt ist, wie stark El Niño in diesem Jahr ausfällt. Tatsächlich besteht eine Wahrscheinlichkeit von 63%, dass wir es im Zeitraum von November bis Januar mit einem sehr starken El Niño-Ereignis zu tun haben. Es könnte zu den stärksten seit Beginn der Aufzeichnungen im Jahr 1950 zählen. Eine andere Frage ist, welche Region überhaupt betroffen sein wird. Selbst bei sehr starken El Niño-Ereignissen bedeutet das nicht zwangsläufig, dass überall die gleichen Auswirkungen zu erwarten sind. Es erhöht lediglich die Wahrscheinlichkeit, dass es hier in Südkalifornien feuchter als normal wird. Die Behörden können also noch nicht konkret vorhersagen, wer genau in den nächsten Monaten betroffen sein könnte.
6: We can't guarantee weather conditions being a specific form in several months from now.
5: Sie wollen die US-Öffentlichkeit aber schon mal auf einen möglichen unruhigen Winter vorbereiten.
6: The main message here.
5: Die wichtigste Nachricht sei, so Ariel Cohn vom US-Wetterdienst,
6: stay in touch with the latest information.
5: Bleiben Sie auf dem Laufenden und informieren Sie sich aus zuverlässigen Quellen, damit Sie in Sicherheit bleiben und Ihr Leben und das Ihrer Angehörigen schützen können. Das Phänomen El Niño erreicht seinen Höhepunkt oft gegen Ende des Jahres. Fischer aus Peru haben es deshalb schon vor hunderten Jahren nach dem Christkind benannt, Spanisch El Niño. Dabei verändern sich Meeresströmungen im Pazifik, was zu einem Anstieg der Wassertemperaturen im Ozean führt. Die Folgen können Hitzewellen, Dürren und oder Überschwemmungen sein.
7: El Niño conditions will pour fuel on the fire of a warming world.
5: El Niño-Bedingungen gießen Öl in das Feuer der globalen Erwärmung, sagte UNO-Generalsekretär Antonio Guterres Anfang Juni.
7: Impacts will lead even harder.
5: Folgen werden noch heftiger und sich noch weiter ausbreiten. Sollte es zu einem starken El Niño, einem sogenannten Super El Niño kommen, hätte das auch Auswirkungen auf die Tiere im Pazifik, sagt Meeresbiologe Nate Jarrus vom Aquarium of the Pacific. In der Vergangenheit haben wir geringere Fischbestände beobachtet. Einer der Gewinner ist allerdings der Steinfisch, der Bestand wächst. Auf der anderen Seite sind junge Seelöwen oft kleiner als üblich. Wärmeres Wasser könne auch mehr Haie vor die Küsten im Süden Kaliforniens ziehen und wäre auch eine Gefahr für Wale. Wir hatten vermehrt Fälle von Walen, die sich in Netzen verfangen oder mit Schiffen in Kontakt gekommen sind, weil sie näher an die Küsten kommen. Es gibt außerdem weniger Nahrung für Bartenwale. Laut Umweltorganisationen sind in diesem Jahr bisher mindestens 51 Wale an der US-Westküste verendet.
0: Offenbar wurden aber nicht alle zu retten versucht, so wie Timmy hier in der Ostsee. Das war Nils Dumps.
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0: Und da blicken wir noch einmal ganz kurz auf die Spiele in dieser Nacht. Brasilien und Marokko haben sich 1:1 getrennt nach einem hart umkämpften Spiel, in dem Marokko zunächst in Führung ging. Und dann gab es noch die Partie Haiti-Schottland, die vor einigen Minuten endete. Da haben die Schotten relativ glücklich mit 1:0 gewonnen. Alles Weitere vom Sport jetzt mit Jan Möller.
8: Ja, so ist es. Da hat Katar gleich mal für eine dicke Überraschung gesorgt, hat gegen die Schweiz in San Francisco einen Unentschieden geholt. Die Schweizer klar überlegen, nach 17 Minuten auch die Führung per Elfmeter durch Embolo und dann eine vergebene Chance nach der anderen. Da stand auch immer wieder der katarische Keeper im Weg und wie das oft so läuft, auf einmal trifft der Gegner. 5. Minute der Nachspielzeit, 1:1, Kuki der Torschütze und die Schweizer total bedient, auch Torwart Gregor Kobel.
9: Extrem bitter, auf jeden Fall. Ist nicht der Start, den wir uns gewünscht haben. Ich bin ein großer Fan von Intensität und ich finde, heute hat uns das ein bisschen gefehlt. Wir hätten es uns vielleicht noch ein bisschen mehr erzwingen müssen. Noch ein bisschen konsequenter sein, ein bisschen präziser, ein bisschen hungriger noch auf das Zweite. Und so ist es am Ende. Sie sind immer wieder gefährlich geworden. Sie haben nur gewartet, bis sie Umschaltsituationen haben. Und am Ende eine gute Flanke und ein super, super Kopfballtor. Ne?
8: Und das wurde natürlich auch entsprechend bejubelt. Für Katar war es der erste Punktgewinn bei einer WM. Die deutsche Mannschaft steigt ja heute Abend ins Turnier ein gegen Curaçao in Houston im US-Bundesstaat Texas. Und da ist die Mannschaft noch vor Mitternacht deutscher Zeit angekommen. Anstoß ist heute um 19 Uhr. Vom Fußball zum Handball. Wer gewinnt die Champions League? Das entscheidet sich an diesem Wochenende in Köln beim Final Four. Und die Füchse Berlin haben schon mal das Finale erreicht, haben den Titelverteidiger geschlagen, den SC Magdeburg. 40:35. Es war ein schönes Offensivspektakel und Füchse-Boss Bob Hanning natürlich happy.
10: Das war eins der besten Spiele, die wir je gezeigt haben. Mit ganz viel Dynamik, mit ganz viel Bereitschaft. Und man kann Magdeburg nicht ausschalten, das weiß man. Man kann sie kontrollieren, versuchen zu kontrollieren. Und das ist uns hinten raus dann Gott sei Dank gelungen.
8: Ja, die Füchse in der Schlussphase mit einem 5:0-Lauf. Torwart Dejan Milosavljev mit den entscheidenden Paraden. Und nun geht's im Finale heute gegen den FC Barcelona. Der hat sich nach Verlängerung gegen Aalborg aus Dänemark durchgesetzt. Thorsten vom Wege ist unser Reporter. Wer ist denn da im Finale der Favorit?
11: Also einen klaren Favoriten kann ich beim besten Willen nicht ausmachen. Die individuelle Klasse bei Barcelona ist sicherlich alle Positionen betreffend etwas besser ausgeprägt. Dafür haben die Berliner mit Matthias Gitzel den Welthandballer, den Unterschiedsspieler schlechthin. Das hat er gegen Magdeburg wieder gezeigt. Das Tempo spricht für die Berliner, die Wucht in den Angriffen dagegen wieder für Barcelona. Die haben sicherlich auch einen Vorsprung in Sachen Erfahrung mit so großen internationalen Endspielen. In der aktuellen Form aber sind vielleicht eher die Berliner ein bisschen weiter vorne. Kurz und gut, es wird eine völlig ausgeglichene Geschichte. Die Tagesform entscheidet aber, das ist ja bei Final Four Turnieren in der Champions League und der Dichte des Leistungsangebotes überhaupt keine neue Erkenntnis.
8: Also alles offen, Berlin gegen Barcelona, die Partie beginnt um 18 Uhr. Und Stichwort Barcelona, da in der katalanischen Metropole bzw. vor den Toren der Stadt steigt heute um 15 Uhr das nächste Formel-1-Rennen, das siebte der Saison. Und wer nach dem Qualifying die besten Karten hat, das sagt uns Jens Gideon.
12: Mercedes ist mit George Russell auf der Pole Position in der Favoritenrolle. Es winkt der siebte Erfolg der Silbernen im siebten Rennen des Jahres. Der Engländer hofft auf Saisonsieg Nummer 2 und damit auf ein Comeback im WM-Kampf. Wichtigste Konkurrenten dürften Rekordweltmeister Lewis Hamilton in einem stark verbesserten Ferrari auf Startplatz 2 und WM-Spitzenreiter Kimi Antonelli im anderen Mercedes auf der 3 sein. Ferrari wirkt in Barcelona sehr konkurrenzfähig. Mit einem Raketenstart, wie zuletzt häufiger gesehen, hat der 41-jährige Hamilton nach fast 2 Jahren ohne Sieg eine realistische Chance auf den 106. Erfolg seiner Karriere.
8: Und der einzige Deutsche im Feld, Nico Hülkenberg, der ist im Qualifying immerhin 9. geworden. Für Audi ist das in der ersten Formel-1-Saison die bislang beste Startposition.
0: Das war Jan Möller mit dem Sport. Und noch einmal ganz kurz zur Fußball-WM im kanadischen Vancouver an der Pazifikküste des Landes, ganz im Westen. Da bereiten sich gerade die Teams von Australien und der Türkei auf ihr Match vor, das um 6 Uhr deutscher Zeit beginnen wird. Sicherlich auch eine spannende Partie. Hier noch ein Hörtipp für Sie.
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18: Um 5.30 Uhr mit Ronald Lessig. Die USA und der Iran haben sich nach pakistanischen Angaben auf eine Absichtserklärung für ein Friedensabkommen geeinigt. Ministerpräsident Sharif teilte mit, sie solle demnächst elektronisch unterzeichnet werden. US-Präsident Trump sprach sogar vom heutigen Tag, die iranische Seite von den kommenden Tagen. Im Iran protestierten gestern nach Medienberichten zahlreiche Menschen gegen eine Friedensvereinbarung. Sie riefen vor einem Büro des Außenministeriums in der Stadt Mashhad Parolen gegen Minister Araghchi. Dieser hatte am Freitag gesagt, der Entwurf sehe die Aufhebung der von den USA verhängten Blockade iranischer Häfen vor. Die Verwaltung der Straße von Hormuz werde aber nicht mehr so sein wie vorher. Seit heute ist die Fernbahnstrecke zwischen Hamburg und Berlin fertig saniert. Eigentlich hätten die Züge schon im April zwischen der Hansestadt und der Hauptstadt fahren sollen, doch der strengere Winter hatte die Sanierung verzögert. Aus der Nachrichtenredaktion Kevin Behler.
19: Auch wenn die Strecke wieder frei ist, mit voller Geschwindigkeit werden die Züge in den ersten Tagen noch nicht fahren. Laut Bahn müssen auf der Strecke noch einige Signale abgenommen werden. Außerdem werden die Gleise noch mit schweren Lokomotiven bei sogenannten Belastungstests geprüft. Beides sorgt dafür, dass die ICE-Züge bis Ende des Monats laut Bahn noch etwa 5 bis 10 Minuten länger unterwegs sein werden. Die Nahverkehrszüge fahren jedoch nach Plan. Für Fahrgäste gehört damit aber der Ersatzverkehr mit Bussen und die Umleitungsstrecke über Stendal jetzt der Vergangenheit an. Künftig soll der ICE 52 Mal am Tag im Halbstundentakt zwischen beiden Millionenstädten fahren.
18: Mit dem heutigen Tag ändern sich einige EU-Vorgaben zu Brotaufstrichen. So darf Konfitüre jetzt wieder Marmelade heißen, auch wenn sie nicht aus Zitrusfrüchten gemacht ist. Außerdem bekommen Supermarktkunden mehr Klarheit über die Herkunft von Honig. Künftig müssen auf den Etiketten alle Ursprungsländer aufgeführt werden. Die havarierte Helgoland-Fähre mit fast 70 Menschen an Bord hat am Abend wieder Festland erreicht. Das Passagierschiff Funny Girl wurde in den Hafen von Cuxhaven geschleppt, wie die Deutsche Gesellschaft zur Rettung Schiffbrüchiger mitteilt. Die Fähre war am Morgen von Büsum aus in Richtung Helgoland gestartet, trieb dann aber wegen eines technischen Defekts stundenlang manövrierunfähig vor der Nordseeinsel. In Cuxhaven soll das Schiff nun technisch untersucht werden. Für die Fahrgäste wurde eine Rück- und Weiterreise organisiert. Das Wetter in Deutschland. Tagsüber oft bewölkt mit etwas Sonne, zeitweise Schauer, im Süden heiter bis wolkig und trocken, 16 bis 27 Grad. Am Montag leicht wechselhaft und windig, im Süden freundlicher, 16 bis 26 Grad. Und am Dienstag heiter bis wolkig, von Westen her Schauer, 17 bis 29 Grad. Das waren die Nachrichten.
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0: Mit einer aktuellen Meldung, die B77 Westerrönfeld-Itzehoe-Rendsburg. Da ist der Tunnel Rendsburg wegen technischer Probleme in beiden Richtungen gesperrt worden. Ansonsten Ihnen eine gute und freie Fahrt an diesem Sonntagmorgen.
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0: Mit Detlef Karg im Studio. Guten Morgen. Nach mehr als 10 Monaten fahren von heute an wieder Züge zwischen Hamburg und Berlin. Die Bahn hat die knapp 280 Kilometer lange Strecke 10 Monate lang grundlegend saniert. Das hatte natürlich Auswirkungen für Fernfahrgäste, aber auch für Pendler im Regionalverkehr, etwa in Mecklenburg-Vorpommern. Einzelheiten zu dieser Zeit von Christoph Kümmeritz.
20: Kurz nach Sonnenaufgang soll der Fernverkehr auf einer der meistbefahrenen Strecken Deutschlands wieder rollen. Seit dem 1. August waren Reisende aus Mecklenburg-Vorpommern auf Ersatzbusse angewiesen. Die Umleitungsstrecke auf der Schiene zwischen Berlin und Hamburg führte über Stendal und Uelzen. Die Fahrzeiten waren dadurch deutlich länger, was vor allem für Pendler belastend war. Seit Mitte Mai ist der Abschnitt zwischen Hamburg und Schwerin bereits wieder im Betrieb. Aufgrund des Winters mit unüblich langanhaltenden Minusgraden hatten sich die Bauarbeiten um rund 6 Wochen verzögert. Auf der Strecke hat die Bahn 165 Kilometer Gleise und knapp 250 Weichen erneuert. 25 Stellwerke wurden neu gebaut oder modernisiert, ebenso wie 28 Bahnhöfe.
0: Das war Christoph Kümmeritz und eine weitere Bahnmeldung kommt gerade über die Deutsche Presseagentur. Eine für Deutschland zentrale Strecke, die Verbindung Köln-Hagen nämlich, wird pünktlich im Juli freigegeben, das sagt die Deutsche Bahn. Aber wir kommen zurück zur Bahnstrecke Berlin-Hamburg. Über die Bilanz und die Lehren für die Zukunft von Streckensanierungen hat mein Kollege Tim Behrendonk mit dem Landesvorsitzenden von ProBahn in Mecklenburg-Vorpommern, Marcel Drews, gesprochen. Die erste Frage an ihn war, wie er den Verlauf des Projekts Hamburg-Berlin im Nachhinein einschätzt.
21: Was wir festgestellt haben, ist, dass das Expressbusangebot im Schienenersatzverkehr Schwerin-Hamburg beispielsweise nur mit einer 2-stündlichen Linie umgesetzt wurde und dadurch recht unflexibel für viele Pendler war. Und zum einen sind Pendler dann auf den Pkw ausgewichen oder sie sind auf die einzig verbliebene Bahndirektverbindung über Bad Klein ausgewichen. Und da hat sich das so ausgewirkt, dass die Züge eben zwischen Bad Klein und Lübeck sehr oft überfüllt gewesen sind. Anschlüsse wurden durch Verspätungen verpasst, weil das Umsteigen ja doch sehr viel Zeit in Anspruch genommen hatte und die Linie Lübeck-Bad Klein Rostock eben halt in Bad Klein unterbrochen war.
22: ProBahn hat das Konzept von Anfang an kritisiert, muss man sagen. Was war aus Ihrer Sicht der größte Fehler bei dieser Generalsanierung?
21: Ja, also einer der großen Fehler war, dass eben halt die Anforderungen der Umleiter- und Ausweichstrecken nicht ausreichend bei der Planung berücksichtigt wurde. Der Bund wäre hier mehr in der Pflicht gewesen, auch die Aufgabenträger im Schienenpersonennahverkehr mehr zu unterstützen, dass es eben mehr Ausweichmöglichkeiten auf eingleisigen Strecken gegeben hätte und dass die Bahnhöfe auch besser ausgebaut werden hätten müssen, also dass längere Züge hätten eingesetzt werden können. Und dann hätte sich das auch vor allem auf der verbliebenen Ausweichstrecke über Bad Klein doch deutlich besser dargestellt.
22: Gab es während der 10 Monate auch etwas, das vielleicht besser funktioniert hat als erwartet?
21: Bei dem Busangebot, was man reichlich angeboten hatte zwischen Hamburg und Schwerin, wo man nicht ganz so schnell unterwegs war, da hat das eigentlich in vielen Fällen funktioniert. Aber für diejenigen, die auch noch zu Hause Familie haben, da war das eben halt ziemlich ungeeignet. Vor allen Dingen, weil man eben doch deutlich mehr Zeit letztlich für die ganze Strecke am Tag haben musste.
22: Mhm. Woran werden die Fahrgäste konkret merken, dass sich die monatelangen Einschränkungen vielleicht dann auch gelohnt haben?
21: Naja, es wird wieder zügiger vorangehen. Die Fernverkehrszüge fahren auch wieder. Aber das muss man auch sagen, es ist ja jetzt auch die Strecke Hannover-Hamburg in der Sanierung. Und da wird sich das leider auch wieder zumindest teilweise auswirken. Es wird teilweise ja auch zu Auszugausfällen kommen, zumindest wenn es darum geht, dass für bestimmte Zeiten eben halt auch die Strecken in Mecklenburg-Vorpommern als Umleiterstrecken genutzt werden müssen.
22: Ja, Sie sprechen das an. Die Bahn will in den kommenden Jahren weitere wichtige Strecken generalsanieren. Was muss, was kann sie aus Hamburg-Berlin lernen?
21: Wir haben ja gesehen, es gab Probleme, auch insbesondere für Pendler. Und das muss im Vorhinein künftig besser abgeklärt werden. Wie kann man höhere Kapazitäten schaffen und wie kann man die Angebote auch so konstruieren, dass eben die Einschränkungen so gering wie möglich sind? Also es geht nicht nur um die Pendler, es geht dann ja auch vor allen Dingen auch um die Güterverkehre. Da gibt es ja auch viele Kunden, die letztlich auf eine schnelle Lieferung ihrer Waren angewiesen sind.
0: Sagt Marcel Drews vom Fahrgastverband ProBahn in Mecklenburg-Vorpommern.
2: Wirtschaft.
0: Da kommen wir zu unserem internationalen Wochenrückblick mit vielen Faktoren. KI, ja oder nein, fallende Ölpreise, Inflationssorgen und eine Zinserhöhung der EZB. Das war bewegend für die Börse. Angela Göpfert blickt zurück.
3: An der Wall Street hat in dieser Woche ein Name besonders viel Aufmerksamkeit bekommen. SpaceX. Der Raumfahrt- und Technologiekonzern von Elon Musk ist am Freitag an der Börse in New York gestartet. Es war der größte Börsengang aller Zeiten. SpaceX steht längst nicht mehr nur für Raketenstarts und Satelliteninternet, sondern wird auch als Zukunftswette auf den KI-Boom gesehen. Also auf genau das, was die Märkte zurzeit antreibt. Askan Iredi von der Vermögensverwaltung Plutos.
4: Die internationalen Anleger achten hauptsächlich auf das Thema künstliche Intelligenz, der Boom rund um Aktien, die mit künstlicher Intelligenz irgendwie etwas zu tun haben, ist beträchtlich. Man bekommt allerdings dieser Tage etwas Angst, ob es sich nicht vielleicht doch schon eine Blasenbildung abzeichnet.
3: Bei SpaceX ist diese Frage besonders offensichtlich. Der Konzern ist faszinierend, aber mit rund 1,8 Billionen Dollar auch extrem hoch bewertet. Georg von Wallwitz von der Vermögensverwaltung Eib und Wallwitz sieht das kritisch.
23: Das Unternehmen hat jetzt zuletzt einen Umsatz von 18 Milliarden Dollar im Jahr gemacht und da wird eine Börsenbewertung vom Hundertfachen dieses Umsatzes angestrebt. Also das ist nicht fundamental gerechtfertigt, sondern durch die Fantasie, die Elon Musk da beflügelt.
3: Trotzdem war die Kauflaune an der Wall Street zum Wochenschluss groß, nicht nur wegen SpaceX. Auch die Hoffnung auf Entspannung im Irankrieg trieb die Kurse und ließ die Ölpreise fallen. US-Präsident Donald Trump hatte eine baldige Einigung mit Teheran in Aussicht gestellt. Solche Ankündigungen gab es allerdings schon öfter. Der amerikanische Sender CNN hat nachgezählt. Seit Ende März waren es demnach schon mehr als 30. Für eine nachhaltige Entspannung an den Märkten braucht es deshalb keine Ankündigungen, sondern Fakten, so Kapitalmarktstratege Iredi.
4: Da, glaube ich, ist der Fokus auf den Iran und auf die Beendigung des Konflikts das, was tatsächlich entscheidend ist und auch sicherlich zu einer Entspannung führen könnte, wenn es dann endlich mal vorbei wäre.
3: Bis dahin bleiben die Ölpreise und damit die Inflation ein Risiko für die Märkte. In den USA ist die Teuerungsrate im Mai auf 4,2% gestiegen, der höchste Stand seit über 3 Jahren. Trotzdem fordert Trump von der US-Notenbank niedrigere Zinsen. Fondsmanager Henning Gebhardt von Hollyhedge sieht darin einen Widerspruch.
24: Da ist er auch nicht konsequent, denn das, was er macht, auch der Angriff auf Iran, die Zölle und Ähnliches, die sind preissteigernd. Also von daher, man kann nicht auf der einen Seite preissteigernde Maßnahmen machen und auf der anderen Seite sinkende Zinsen erwarten. Die Rechnung geht tatsächlich nicht auf.
3: An den Anleihemärkten sind die Zinsen bereits deutlich gestiegen. Das kann auch für hoch bewertete Tech-Aktien zum Problem werden. Unterm Strich zeigt diese Börsenwoche, die Anleger setzen weiter auf das Prinzip Hoffnung, auf eine Fortsetzung des KI-Booms und eine Entspannung im Irankrieg. Doch die Risiken bleiben groß.
0: Angela Göpfert war das mit dem Börsenwochenrückblick international.
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0: Ja, ein verteidigungspolitisches Thema der vergangenen Woche, das kann man eine Bruchlandung nennen. Denn seit dieser Woche ist klar, aus dem deutsch-französischen Verteidigungsprojekt FCAS wird kein gemeinsam gebauter Kampfjet entstehen. Die deutschen und französischen Firmen Airbus und Dassault, die konnten sich in entscheidenden Punkten nicht einigen. Bei der Luftfahrtmesse in Berlin ging es in dieser Woche schon um Nachfolgeprojekte und Bundeskanzler Merz hat sich dafür ausgesprochen, trotz des Aus von FCAS weiter unter anderem an den Drohnen und der Datentechnik festzuhalten.
2: Der eigentliche Kern von FCAS, den werden wir als europäisches System der Systeme weiterführen. Und hier liegt eine große Chance eines zentralen deutsch-französischen verteidigungsindustriellen Zukunftsprojekts, das wir gemeinsam verwirklichen wollen.
0: Soweit Bundeskanzler Merz. Und mein Kollege Philipp Anft vom Westdeutschen Rundfunk hat darüber mit dem deutsch-französischen CDU-Politiker Roland Theiss gesprochen. Er ist Bundestagsabgeordneter, dort Mitglied im Verteidigungsausschuss und auch Vorsitzender der deutsch-französischen Parlamentariergruppe. Die erste Frage an ihn war, ob er glaube, dass noch eine Zukunft in FCAS stecke.
5: Ja, gescheitert ist ja nächstes Mal nur der Pfeiler, der sich auf das Kampfflugzeug bezogen hat, weil Dassault und Airbus nicht zusammengekommen sind. Das ist schlecht für die Effizienz und für die Interoperabilität unserer Verteidigungssysteme in Zukunft. Aber der Kanzler hat recht, wenn er sagt, FCAS, das ist ein ganzes System aus 7 Pfeilern. Und daran zu bleiben, dieses System der Systeme gemeinsam Deutsch, Französisch, Spanisch und damit europäisch zu entwickeln, das ist, glaube ich, die richtige Richtung. Und was wir aus der Industrie hören im Übrigen, ist, dass es in den anderen Pfeilern auch mit deutschen, französischen und spanischen Industrieunternehmen gut geklappt hat. Die Probleme haben sich auf das Kampfflugzeug bezogen. Es gibt keinen Grund, das andere jetzt zu unterlassen, weil das die richtige Richtung ist.
6: Sie sagen nur, das Kampfflugzeug ist gescheitert, aber die Dimension muss man sich ja schon mal klar machen. Ne? 9 Jahre wurde an diesem Projekt gearbeitet, viel Geld ausgegeben für ein Projekt, das man jetzt auch gerade dringend benötigt, diesen neuen Jet. Also schlimmer geht es ja in der aktuellen Sicherheitslage eigentlich nicht.
5: Das ist richtig. Das Scheitern ist keine gute Nachricht. Das Einzige, was daran positiv ist, dass jetzt Klarheit besteht. Klar muss aber auch sein, dass das, was wir jetzt anstelle setzen, eine europäische Entwicklung auch beim Kampfflugzeug sein muss. Das Ziel muss sein, eine stärkere Unabhängigkeit auch durch autarke Waffensysteme in Zukunft als Europäer, wenn ich wir sage, meine ich immer als Europäer, zu haben. Und deshalb muss die Alternative zum Kampfflugzeug im Rahmen von FCAS eine europäische Entwicklung sein. Ich will das von meiner Seite aus ganz offen sagen, darüber nachzudenken, anstelle langfristig auf F-35 zu setzen, halte ich für einigermaßen absurd.
6: Mhm. Trotzdem ist es ja so, dass bei FCAS die Probleme nicht aufhören. Auch beim Drohnenprojekt Eurodrone gibt es Berichte über Streit zwischen Dassault und Airbus, also eine ähnliche Gemengelage. Und auch das Panzerprojekt MGCS, da hält der deutsche Partner Rheinmetall das nicht für unwahrscheinlich, dass sich Frankreich da rausziehen könnte. Also was ist da los? Sprechen deutsche und französische Verteidigungsfirmen wirklich verschiedene Sprachen, muss man so einfach sagen?
5: Wir sprechen immer über die Themen, die nicht funktionieren. Und deshalb entsteht in der Tat der Eindruck, dass insbesondere zwischen den ganz, ganz großen Industrieunternehmen in dem Bereich die Unterschiede größer sind als das, was man gemeinsam auf den Weg bringen will. Das lenkt ein wenig davon ab, dass die deutsch-französische Zusammenarbeit in Sachen Rüstung zum einen in vielen Bereichen funktioniert und zum anderen industriell gewollt ist. Das gilt für die Pfeiler von FCAS, die ich eben genannt habe, beispielsweise bei der Sensorik, bei den Triebwerken. Das gilt aber beispielsweise auch für gemeinsame Beschaffung oder Beschaffung voneinander. Daimler Truck und Arquus bauen das neue Transportfahrzeug für das französische Heer. Safran beliefert die Bundeswehr mit Nachtsicht- und Infrarotgeräten, ist jetzt gerade auf der ILA unterzeichnet worden. Und das ist gewollt. Die Außenhandelskammer in Paris ist momentan sehr beschäftigt damit, deutsche und französische Unternehmen zusammenzubringen, weil die Industrie das will. Und dazu kommt, und das will ich dann auch sagen, die Interessen von Unternehmen sind legitim. Aber wichtig ist, dass das politische Interesse darin besteht, dass aus industriellen Rivalitäten keine politischen Rivalitäten entstehen. Ich will noch einmal daran erinnern, die ursprüngliche Idee der europäischen Integration, der Europäischen Gemeinschaft für Kohle und Stahl von Robert Schuman war zu sagen, wir legen das zusammen, wir verwalten und gestalten die Industrien zusammen, die überlebenswichtig für unsere Nation sind. Wir machen das gemeinsam, weil daraus keine Rivalität mehr entstehen soll. Das war richtig bei Kohle und Stahl. Das ist genauso richtig notwendig und überlebenswichtig für Europa im Bereich der Rüstung.
6: Ich glaube, dass das wichtig und notwendig ist. Da herrscht auch weitestgehende Einigkeit in Europa drüber. Auch, dass man unabhängiger von den USA werden will. Aber trotzdem, Sie sagen, viele Dinge funktionieren gut. Trotzdem muss man ja sagen, dass FCAS und dieses Scheitern jetzt doch auch ganz gut in die deutsch-französischen Beziehungen der letzten Jahre passt, politisch. Also es gab viel fehlende Kommunikation, mangelndes Verständnis auf den beiden Seiten. Es gab Macron mit seinen Angeboten für eine engere Zusammenarbeit, die in Deutschland nicht gehört wurden. Also fehlt am Ende vielleicht doch auch der politische Wille, wirklich enger zusammenzuarbeiten?
5: Naja, FCAS ist gerade dafür kein gutes Beispiel, denn der politische Wille war ja von beiden Seiten da. Der Kanzler hat mit Trappier selbst darüber gesprochen. Der politische Wille auf der parlamentarischen Ebene war da. Und wir sollten auch nicht die Dinge außer Acht lassen, bei denen wir uns in bemerkenswerter Geschwindigkeit gemeinsam in die richtige Richtung entwickeln. Wir hatten im vergangenen Jahr einen Gipfel zur digitalen Souveränität in Berlin, gemeinsam deutsch-französisch initiiert. Und jetzt kauft der deutsche Verfassungsschutz französisch Systeme statt US-amerikanisch, statt Palantir. Das zeigt, wir bewegen uns bei der digitalen Souveränität in die richtige Richtung. Der Kanzler und der Präsident haben vorgelegt, ein gemeinsames Papier zur Erweiterungspolitik der Europäischen Union. Eine zentrale Frage der Zukunft Europas, da gehen wir in die gleiche Richtung. Und das Angebot des französischen Präsidenten, bei der nuklearen Abschreckung zusammenzuarbeiten unter französischer Führung, ist von der Bundesrepublik in diesem Jahr sehr positiv aufgenommen worden. Da haben sie recht. Das hätte man früher tun können. Das Angebot liegt bereits seit vielen Jahren auf dem Tisch. Aber es ist diese Regierung unter Friedrich Merz, die den strategischen Dialog mit Frankreich zur nuklearen Abschreckung jetzt wirklich beherzt angeht. Das brauchen wir auch. Und das zeigt auch in großen Fragen, ist der deutsch-französische Motor in die richtige Richtung unterwegs.
6: Jetzt haben wir aber das Problem, dass nächstes Jahr in Frankreich gewählt wird, Emmanuel Macron dann weg ist als Präsident und der rechtspopulistische Rassemblement National in Umfragen vorne liegt gerade. Und in diesem Umfeld gab es ja durchaus auch mal Verbindungen nach Russland. Also kann eine engere militärische Zusammenarbeit mit Frankreich für Deutschland vielleicht sogar ein Risiko sein in der aktuellen Lage?
5: Nein, denn einerseits weiß man bei demokratischen Wahlen, das ist ja das Gute an der Demokratie, vorher nie was hinten rauskommt. Wenn Sie genau wissen wollen, wer Ihr Partner in 10 Jahren ist, dürfen Sie nur mit Diktaturen verhandeln und arbeiten. Das ist bei Demokratien ebenso. Und zum anderen ist es auch nicht in Stein gemeißelt, dass der Rassemblement National diese Wahl gewinnt. Im Gegenteil, wenn es um den zweiten Wahlgang geht, gegen einen Kandidaten der Mitte, steht das spitz auf Knopf. Und die Franzosen haben sich noch immer dafür entschieden, einen Kandidaten der Mitte gegen einen Kandidaten von extrem rechts oder links zu wählen. Ich bin da ganz optimistisch. Und im Übrigen, die deutsch-französischen Beziehungen sind langlebiger als eine Präsidentschaft. Und die deutsch-französische Zusammenarbeit ist nicht zuletzt auf 2 Dinge begründet. Zum einen auf unserer Geografie. Unser Schicksal ist eben zusammengebunden. Und zum anderen auf der Grundlage des unbedingten Willens unserer Völker. Die Deutschen und die Franzosen wollen zusammenarbeiten. Schauen Sie sich alle Umfragen an in Deutschland und in Frankreich. Der wichtigste Partner aus der Sicht der Menschen, der Deutschen und der Franzosen, ist der jeweilige Partner Deutschland und Frankreich. Und das ist eine solide Basis, auf der kann man viel mehr aufbauen, auch in Sachen Verteidigung. Und das ist ein langfristiges Projekt. Insofern habe ich da überhaupt keine Angst davor, dass Wahlen dem entgegenstehen.
0: Sagt Roland Theiss von der CDU, Mitglied im Verteidigungsausschuss des Bundestages und auch Chef der deutsch-französischen Parlamentariergruppe.
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0: Als bislang kleinstes Teilnehmerland der Geschichte ist die karibische Insel Curaçao bei der Fußball-WM am Start und trifft, wir wissen es, im ersten Spiel heute Abend auf Deutschland. Die Insel vor der Küste, so muss es heißen, Venezuelas, hat ungefähr 150.000 Einwohner und eine reiche Musikkultur. Ein musikalisches Porträt von Curaçao, nun von Jane Hoek.
7: Wenn der Wind in den Palmblättern seufzt und wispert, wenn die Wellen an den Strand klatschen und andere geheimnisvolle Töne erklingen, dann spielen die Geister zum Tanz auf. So zumindest ein uralter Glaube auf der Insel Curaçao. Die Musik, die Sumbi, wörtlich Geistermusik, beschwört nicht die Vorfahren der indigenen Lateinamerikas und der Karibik. Trommel, Kuhhorn und Mundbogen rufen die Ahnen im Fernwestafrika, wo die mehrheitlich afro-karibische Bevölkerung von Curaçao ihre Wurzeln hat. Doch auch andere Kulturen beeinflussen die Musik der Insel. Von Nostalgie durchdrängt sind etwa auch die Lieder der spanischen Juden, der Sepharden. Der amerikanische Rabbiner und Musiker Jehonatan Elazar macht daraus Jazzfardic, jüdisch-karibischen Jazz, mit dem er sich vor seinen Vorfahren verbeugt, die unter anderem aus Curaçao stammen. Dort steht die älteste durchgehend aktive Synagoge der westlichen Hemisphäre. Der Gesang atmet karibisches Flair.

0: Die Musik von Curaçao ist so bunt wie die ikonischen Kolonialhäuser der Hauptstadt. Selbst ein Ableger der europäischen Klassik hat hier Wurzeln geschlagen. Das beweist unter anderem das Werk von Wim Stasius Müller, auch bekannt als Chopin von Curaçao. Der kleine, vor der Küste Venezuelas gelegene Inselstaat hat kaum mehr als 150.000 Einwohner. Woher also rührt dieser verrückte musikalische Stilmix?
1: Bon dia, goeiemorgen.
0: Es ist der geschützte, natürliche Innenhafen von Curaçao, der im 17. Jahrhundert die Niederländer anlockt. Für ihren Überseehandel ist die Insel ein perfekter Stützpunkt. Auf der Insel leben wollen die Niederländer aber eher nicht. Sie bringen, Ironie der Geschichte, ausgerechnet diejenigen nach Curaçao, die nach dem Fall Granadas 1492 von den Spaniern verbannt wurden, die Sepharden. In den Liedern der Sepharden, die über Amsterdam nach Curaçao einreisen, schimmert das Orientalische genauso wie das spanisch-portugiesische Erbe durch. Die Sepharden sind es auch, die die Hauptstadt von Curaçao als Klein-Amsterdam der Karibik aufbauen, inklusive einer wunderschönen Synagoge. Curaçao blüht dank der Sepharden wirtschaftlich und kulturell auf. Die Niederländer selbst machen ihre Insel im 17. Jahrhundert zum Drehkreuz des Sklavenhandels. Männer, Frauen und sogar Kinder werden zynischerweise zur Ware.
2: Slaves, Boto, Katibu, Barco, Esclavo.
0: Den Menschen Westafrikas verdankt die Insel den bittersüßen Curaçao Blues. Die Versklavten musizieren unter anderem auf der Feldhacke Chapi, einer Metallratsche sowie dem Kuhhorn Kachu. Fehlt noch die Trommel Tambu. Mit Ende der Sklaverei entwickeln die Befreiten ihre Musik stolz weiter. Mit Tumba im Karneval von Curaçao entsteht das karibische Pendant zur Samba Brasiliens.
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4: Heute vor 30 Jahren wurde der Kaufhauserpresser Dagobert verurteilt. Andreas Neumann erinnert an den spektakulären Fall.
5: Im Berliner Kaufhaus des Westens explodiert im Mai 1988 nachts eine Bombe. Beim nächsten Mal werden Menschen sterben, schreibt der Bombenleger. Es sei denn, er bekommt 500.000 D-Mark. Die Polizei wirft das Geld in einem Paket auf Anweisung des Erpressers aus einer fahrenden S-Bahn. Der entkommt mit der Beute, wird aber gesehen. Mit einem Phantombild klappern die Beamten dann Betriebe nahe des Abwurfortes ab und kommen auch in die Werkstatt, in der Arno Funke, der Täter, als Lackierer arbeitet. Der Werkstattleiter erkennt seinen Mitarbeiter auf dem Phantombild nicht und Funke selbst versteckt sich in einem hinteren Raum. Funke legt in den folgenden Jahren immer wieder Bomben, aber er zündet die Bomben nach Ladenschluss. Kripo-Chef Ulrich Tille wird schnell klar.
6: Ein Täter, der durch seine Vorgehensweise versucht hat zu vermeiden, dass Menschenleben konkret gefährdet werden.
5: 1992 trifft es die Karstadt-Filiale in Hamburg. Wenn Karstadt zahlungsbereit sei, soll in der Zeitung eine Anzeige erscheinen mit dem Text »Onkel Dagobert grüßt seine Neffen«. Und Funke verfeinert seine Methoden. Er schickt der Polizei eine Box für das Geld, die außen an einem Zug angebracht werden soll. Per Funk löst Dagobert die irgendwo auf der Strecke Hamburg-Berlin ab und verschwindet mit der Beute.
7: Und ist wieder reich.
5: Nein, denn in der Box sind Papierschnipsel. Arno Funke ist darüber sauer.
8: Dass ich mich immer noch nicht ernst genommen fühlte, da befand ich mich dann wieder unter Zugzwang.
5: Rund 30 Mal kommt es zu Geldübergabeversuchen, aber nie bekommt er das Lösegeld. Erst nach 6 Jahren hört der Spuk auf. In einer aufwendigen Aktion überwacht die Kripo die Berliner Telefonzellen. Sie erwartet, aus einer wird Funke neue Erpresseranweisungen durchgeben. Als er das macht, schlägt die Polizei zu. Im Strafprozess wird Funkes Motiv offenbar. Der Mann ist depressiv, dachte an Selbstmord. Die Erpressungen sollten seinem Leben eine Wende geben. Ein Leben, das nun erst einmal im Knast endet. Am 14. Juni 1996 wird er in Berlin zu 9 Jahren Freiheitsentzug verurteilt. Damit endet der spektakuläre Fall Dagobert. Das war heute, vor 30 Jahren.
4: Andreas Neumann war das mit seinem Stichtag. Und mit diesem Stichtag geht nun auch so langsam die ARD-Infonacht vom Norddeutschen Rundfunk in Hamburg zu Ende und im kanadischen Vancouver. Da beginnt gleich das Spiel der Türkei und Australiens bei dieser Fußball-Weltmeisterschaft. Das deutsche Spiel, Sie wissen es wahrscheinlich, beginnt heute um 19 Uhr. Darauf sind wir gespannt. Ich bin jetzt erstmal gespannt auf meinen Feierabend. Und wenn Sie in den Tag starten, dann wünsche ich Ihnen einen schönen Sonntag. Der ist im Norden noch regnerisch, aber seien Sie getröstet. Das sonnige Wetter kommt ab Mittwoch in ganz Deutschland an. Mein Name ist Detlef Karg. Ich sage danke fürs Zuhören und für Ihr Interesse. Wir blicken noch ganz kurz auf die Uhr. Es wird jetzt 5 Uhr und 58 Minuten.

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4: Achtung mit Christiane Maschayechi, guten Morgen. Immer ist nicht klar, wann die USA und ein mögliches Friedensabkommen unterzeichnen. Beide Seiten der Vermittler Pakistan hatten mitgeteilt, dass man kurz vor Einigung stehe. Aus der Nachrichtenredaktion Peter Mühlfeit.
5: Aussage von US-Präsident Trump ist heute die Unterzeichnung einer Vereinbarung geplant. Unmittelbar danach soll die Straße von Hormuz geöffnet werden, schreibt er auf seiner eigenen Online-Plattform. Das iranische Außenministerium widerspricht Trumps Zeitplan. Es wird nicht heute, sondern in den kommenden Tagen sein. Für Nutzung der wichtigen Meerenge werde der Iran künftig Gebühren verlangen. Im Irankrieg gilt seit einer Waffenruhe, die immer wieder gebrochen wird.
4: In der Schweiz stimmen Bürgerinnen und Bürger heute über die sogenannte Nachhaltigkeitsinitiative ab. Dabei geht es um die Frage, ob die Bevölkerung des Landes unter 10 Millionen Menschen leben soll. Dazu müssen im Zweifelsfall Maßnahmen ergriffen werden, etwa in der Asylfrage oder bei Freiheitsabkommen mit der EU. Die rechtspopulistische SVP, die das Vorhaben initiiert hat, verspricht sich davon unter anderem niedrige Mieten. Aktuell leben etwas über 9 Millionen Menschen in der Schweiz. Außerdem erwartet Proteste im Zusammenhang mit dem G7-Gipfel im nahegelegenen Vienna. Die Polizei rechnet mit zu 50.000 Demonstrierenden und bereitet sich auf einen Großeinsatz vor. Auch zahlreiche Läden, Banken und Hotels sind verbarrikadiert worden. Vor rund 20 Jahren waren Proteste beim damaligen G8-Gipfel in Evian eskaliert. Die Veranstalter der heutigen Demo rufen zu friedlichen Protest auf. 4 von 5 Kunden entscheiden sich, Wechsel zu einem neuen Stromanbieter mittlerweile für Ökostromtarife mit 100% erneuerbaren Energien. Das berichten die Funke Medien und rufen sich auf eine Auswertung des Vergleichsportals Verivox aus dem laufenden Jahr. Es sei der bislang höchste Wert. Die Nachfrage steige seit Jahren kontinuierlich. Nach Einschätzung von Verivox spielen dabei nicht nur Klimaschutzaspekte eine Rolle, häufig seien Ökostromtarife inzwischen die günstigste Option. Die Eisenbahn- und Verkehrsgewerkschaft EVG warnt vor Verschlechterungen im deutschen Fernverkehr. Durch den Einstieg des italienischen Bahnunternehmens Italo, hohe Städten wie Freiburg, Singen oder Trier, Abkoppelung vom CE und IC-Verkehr, heißt es in der Analyse, aus der die Bild am Sonntag steht. Ausrichtenredaktion Jan Riemann.
6: Die Zeitung zitiert EVG Burkhardt mit den Worten, wenn Italo Rosinenpickerei betreiben dürfe und die Bahn von den Strecken verdränge, zerlege das den Fernverkehr. Sollte die Deutsche Bahn weniger Züge auf hochprofitable Strecken schicken können, würde ihr das Geld fehlen, indem sie andere Verbindungen quersubventionieren. Die EVG befürchtet dem Bericht zufolge, dass 6 Städte ihre ICE-IC-Anbindung verlängern könnten und dann auch Bamberg, Burg und Ingolstadt. Auch die Deutsche Bahn betont seit Wochen, dass Fernverkehrsraten in der Fläche wegfallen könnten, wenn operative Trassen an Renten gehen.
4: Manuel Neuer wird beim WM-Auftakt der deutschen Fußballer heute Abend in Curaçao im Tor stehen. Das ist Trainer Nagelsmann bestätigt. Bei den Vorbereitungsspielen hatte Neuer wegen Wadenverletzung gefehlt. Das Spiel gegen Curaçao wird um 19 Uhr und von der ARD live übertragen. SWR Nachrichten, Redaktion Christian Kreuz. Das Wetter in Baden-Württemberg und Rheinland-Pfalz. Heute gelangt mäßig warme Antikluft zu uns. Die Vorhersage. Mix aus Sonne und Wolken, stellenweise Einzelschauer bei 16 bis 26 Grad. Weiteren Aussicht. Morgen freundlich bei 18 bis 26 Grad. Am Dienstag vorübergehend gegen etwas wärmer allerdings und am Mittwoch nicht mit bis zu 30 Grad. Es ist 8.04 Uhr.
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7: A408 Reiskirchen-Gießen zwischen dem Reiskirchener Dreieck und Wettenberg wegen einer Baustelle noch bis morgen früh etwa um 5 in beiden Richtungen gestellt. Es gibt auch hier Umleitungen.
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0: Mit Romania. Einen schönen guten Morgen wünsche ich. Es ist ein ewiges Hin und Her. Eine Einigung steht angeblich kurz bevor. Dann wird wieder nichts draus. Und bislang hat sich daran auch nichts geändert. Die Rede ist von einem Abkommen zwischen den USA und Iran zur Beendigung des Krieges im Persischen Golf. Hinwissen wird ja schon seit vielen Wochen offen verhandelt, unter Hilfe des Vermittlers Pakistan. Aber den entscheidenden Durchbruch gab es bislang noch nicht, trotz ständiger Ankündigungen von US-Präsident Donald Trump, ein Deal ganz kurz bevorstehe. Und auch diesmal schreibt er auf seiner Social-Media-Plattform, dass es noch heute so weit sein könnte. Schneider ist unsere Korrespondentin in Washington, kann uns jetzt sagen, wie nah die USA und Iran wirklich an Abkommen stehen sind und was mal vielleicht anders als bei Frühdeals.
1: Es sieht so aus, als wären die Verhandlungen zwischen den USA und dem Iran wirklich so weit fortgeschritten wie seit Beginn des Konflikts mehr. Es gibt Bestätigung, dass ein weitgehend fertiger Entwurf existiert, unter anderem von Pakistans Premierminister, der ja einer der Verhandler in dem Konflikt ist. Ein anonymer US-Regierungsvertreter hat die Wahrscheinlichkeit, dass es in den nächsten Tagen zu einer Einigung kommt, auf 80-85% gesetzt. Jetzt haben wir immer wieder gehört, dass Deal, wie Donald Trump das nennt, fertig ist. Was aber diesmal anders ist als bei früheren Ankündigungen des US-Präsidenten ist vor allem die sichere Kommunikation zwischen den Konfliktparteien. US-Vizepräsident Vance hat öffentlich erklärt, dass ein Deal sehr close, also sehr nah ist und so eine Einigung die Region grundlegend verändern könnte. Gleichzeitig hat Trump selbst einen Beitrag des iranischen Außenministers Abbas Araghchi geteilt, was ja ein wirklich ungewöhnlicher Schritt ist, der aber als Zeichen gewertet werden kann, dass beide Seiten irgendwie miteinander kommunizieren. In diesem Arati-Post hat er übrigens ausdrücklich gefordert, dass Medien aufhören sollen, über Inhalte des Deals zu spekulieren. Falschinformationen könnten den ganzen Prozess gefährden. Das ist wichtig, weil es zeigt, beide Seiten versuchen offenbar, die Erwartungen zu kontrollieren und den Verhandlungsprozess nicht durch öffentliche Debatten zu torpedieren.
0: Wie und wo soll das Ganze denn entwickelt werden?
1: Trump hatte am Donnerstag gesagt, das Ganze in den nächsten Tagen in Europa passieren wird und er selbst hier am Wochenende Geburtstag feiert, sollte das Vizepräsident J.D. Vance übernehmen. Heute wurde nun berichtet, die Vereinbarung erstmal digital unterzeichnet werden soll und beide Seiten danach gemeinsam an die Öffentlichkeit treten wollen. Was wichtig ist, das ist kein finaler Friedensvertrag, sondern eine erste verbindliche Übereinkunft, die Verhandlungen überhaupt erst ermöglichen soll.
0: Was genau soll denn da in dieser Barung stehen und warum ist sie nur ein Zwischenschritt?
1: Ziel dieses Memorandums of Understanding ist die gute Eskalation. Ein zentraler Punkt ist die Wiederöffnung der Straße von Hormuz. In der Vereinbarung soll festgelegt werden, dass der Schiffsverkehr wieder sicher möglich ist und Angriffe unterbleiben. Aber da geht's los. Der Iran hat nämlich angedeutet, dass die Bedingungen für Schiffsverkehr künftig ändern könnten und die Durchfahrt doch nicht mehr kostenfrei. Und zwar geht es um eine Bedingung der aktuellen Kampfhandlungen, eine Art wirklich Waffenstillstand, in den auch andere Konfliktherde in der Region einbezogen sind. Ein dritter zentraler Baustein sind wirtschaftliche Fragen, Lockung von Sanktionen, Freigabe eingenommener Gelder, Wiederaufnahme von Ölexporten. Diese Punkte sind für den Iran essentiell, während die USA sie Bedingungen knüpfen wollen. Und natürlich fordern die USA Einschränkungen bei dem iranischen Atomprogramm. Und dieses Memorandum soll all das einen stabilen Angstpunkt schaffen.
0: Ja, und welche Risiken bestehen trotz dieser Fortschritte? Wie stabil ist eigentlich dieser Prozess?
1: Trotz der positiven Signale bleibt der gesamte Prozess äußerst fragil. Ein großes Problem ist das weiterhin tief sitzende Misstrauen zwischen beiden Seiten. USA und Iran geben teilweise unterschiedliche Informationen darüber, was genau in dem Abkommen steht und widersprechen sich öffentlich. Auch die Kommunikation rund um den Araghchi zeigt dieses Spannungsfeld. Einerseits werden Signale der Annäherung gesetzt, etwa durch Trumps Post oder Aussagen J.D. Vance. Andererseits war der iranische Außenminister selbst davor, zu viel öffentliche Relationen dem Prozess gefährden kann. Und das unterstreicht, wie sensibel die Lage ist. Und es kommen ja auch immer Zwischenfälle, etwa Angriffe auf Schiffe, militärische Ziel. Und jede neue Eskalation könnte den aufgebauten diplomatischen Fortschritt sofort zerstören. Und schließlich spielt die Innenpolitik auch eine große Rolle. Beide Seiten wollen das Abkommen als eigenen Erfolg darstellen. Also da gibt es noch sehr viele Unwägbarkeiten.
0: Anna, unsere Korrespondentin in Washington über einen Deal zwischen den USA und dem Iran zur Beendigung des Krieges im Persischen Golf und was mit einem Durchbruch wirklich zu Recht ist.
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0: Die Ukraine hat ihre Kapazitäten im Abwehrkrieg gegen Russland in den letzten Wochen, Monaten stetig ausgebaut. Der

0: mittleren Reichweite zwischen 8 und 200 Kilometer. Mit Drohnen und Marschflugkörpern beschießt sie nämlich die Landwege und Brücken, mit denen Russland auch die über besetztes ukrainisches Staatsgebiet versorgt. Die errichtete Brücke, die Russland direkt Halbinsel verbindet, die wird seit einem Angriff im Herbst 2022 noch beschränkt benutzt und so auf der Krim inzwischen allem ein Engpass bei der Benzinversorgung entstehen. Die Menschen dürfen nur noch 20 Liter auf einen tanken. Vor den Stellen, da bilden sich Schlangen und die Wartezeit dort trägt mehrere Stunden.
1: Anastasia, 32 Jahre alt, ist derzeit viel zu Fuß unterwegs oder wenn nötig mit öffentlichen Verkehrsmitteln. Ihr Auto steht still und seit einer Woche. Alle seien derzeit wütend über die Benzinkrise auf der Insel Krim, hält sie. Vor allem diejenigen, die nicht aufs Auto verzichten. Meine Bekannten sind gezwungen, jeden Abend nach einer Tankstelle zu suchen, sie die Warteschlange zu stellen und 3-4 Stunden, manchmal bis Mitternacht zu warten, damit sie nächsten Tag arbeiten, weil sie bei der Arbeit aufs Auto angewiesen sind und fast ständig Steuer sitzen. Anastasia ist in einem Logistikunternehmen angestellt und lebt schon immer auf der Krim. Ihren Namen möchte sie nicht veröffentlicht sehen. Wer endlich an Zapfsäule angekommen ist, dürfe maximal 20 Liter tanken, sagt sie. So war es zumindest in den vergangenen Tagen, denn die Lage spitzt sich laut zu. Aus Sevastopol an der Südwestspitze der Krim hieß es am Donnerstag, es gebe gar kein Benzin mehr. Einige Firmen bekommen Wertmarken für Benzin zugeteilt. So berichten Medien, zum Teil auf dem Schwarzmarkt weiterverkauft würden. Viele fahren jetzt auf das russische Festland, um zu tanken. Denn über die Krim darf man 100 Liter Flüssigkeit transportieren, darunter auch Benzin. Man fahren da sehr auf und her, um das Benzin hier zu verkaufen. Wenn man von der Krimbrücke Richtung Kertsch fährt, sieht man diese Leute mit ihrer Ware am Seilstreifen stehen. Die Polizei versucht das zu unterbinden, weil das verboten ist. Der Benzinengpass auf der Krim ist ein Nebeneffekt des Kriegs. Die Ukraine greift nun immer erfolgreicher die Straße an, die Russland mit den besetzten Gebieten im Süden der Ukraine verbindet, vor allem mit dem Gebiet Cherson. Ihre Hauptziele sind Militärzeuge und Tankwagen, die russische Truppen dort beliefern. Über die Straße und Gebiet Cherson lockt Russland auch Krim maßgeblich, also von unten her. Vor 2022 konnte Russland die Halbinsel auch Westen her versorgen, über die Brücke, die es von seinem Festland aus illegal gebaut hatte. Aber die Ukraine hat diese Brücke mehrfach angegriffen und beschädigt. Der Güterverkehr dort ist stark eingeschränkt. Nun hat die Ukraine zusätzlich daraufhin umgekehrt von der Krim nach Norden auch keine Güter mehr in die besetzten Gebiete der Ukraine gelangen. Beschoss die Landverbindung und Brücken mit Flugkörpern. Der ukrainische Militärexperte Andriy Kramov im Radiosender NV.
2: Die Krim befindet sich in der

0: Migration zu begrenzen. Es soll jetzt darüber abgestimmt werden, ob die Bevölkerungszahl bis 2050 bei 10 Millionen Einwohnern gedeckelt werden soll oder eben nicht. Derzeit leben in der Schweiz etwas mehr als 9 Millionen Menschen, darunter 340.000 Deutsche. Unsere Korrespondentin Katrin Hondl hat zum Beispiel auch diesen Schweizer zu dem Thema befragt.
1: Grundsätzlich haben wir das Land voll genug.
2: Meint dieser ältere Mann, Urs heißt er, auf dem Bahnhofsplatz in Bern.
1: Und auch für viele Leute haben wir genug Ausländer in der Schweiz. Das ist halt Fakt, oder?
2: Keine 10 Millionen Schweiz ist die Forderung. In der Verfassung soll festgeschrieben werden, dass die Zahl der Menschen in der Schweiz unter 10 Millionen bleiben muss. Derzeit sind es rund 9 Millionen, gut ein Viertel mehr als noch vor 20 Jahren. Treibende Kraft hinter der Initiative ist Thomas Matter, SVP-Parlamentarier und Bankier aus Zürich.
3: Die Zuwanderung bewegt sich in der Schweiz schon lange im roten Bereich. Wir alle sehen und spüren die Folgen der massiven Zuwanderung.
2: Immer wieder hat die SVP in den vergangenen Jahrzehnten Volksabstimmungen zur Ausländer- und Einwanderungspolitik lanciert. Von der sogenannten Überfremdungsinitiative 1970 gegen italienische Einwanderer hin zu Abstimmungen über Burka- und Minarettverbote gegen Masseneinwanderung oder für ein schärferes Asylrecht. Doch diesmal werben die Schweizer Rechtspopulisten kaum mit vermeintlich bedrohlichen, dunklen Gestalten aus fremden Kulturen um Zustimmung. Auf den Abstimmungsplakaten heißt es jetzt schlicht, bewahren, was wir lieben oder die Schweiz schützen. Zu sehen sind idyllische Berglandschaften und Dörfer, die von Baukränen und Hochhäusern umstellt sind. Damit zielt die SVP bewusst auch auf Stimmen außerhalb ihrer Stammwählerschaft, sagt der Berner Politikwissenschaftler Claude Longchamp.
4: Ein nostalgisch-bürgerliches Publikum. Das träumt noch von der guten alten Schweiz, bevor wir diese moderneren europäischen Vorstellungen auch hatten einer Gesellschaft. Und die träumt eigentlich davon, dass es möglich ist, ein Erfolgsrezept der Schweiz weiterzupflegen, ohne die Wirtschaftsintegration.
2: Von hohen Mieten und Wohnungsnot in den Städten bis zu Staus auf der Autobahn, steigenden Krankenkassenbeiträgen oder Dichtestress in Bussen und Bahnen. Die SVP sieht die Schuld an so gut wie allen gefühlten oder tatsächlichen Schweizer Alltagssorgen in der Zuwanderung. Ein Ablenkungsmanöver sei das, kritisiert Lisa Marchand. Die 30-Jährige ist Co-Präsidentin der liberalen Bewegung Operation Libero, die gegen die SVP-Initiative kämpft.
5: Die Initiative sagt, sie wollen politische Probleme in der Schweiz, wie zum Beispiel die Mobilitätsinfrastruktur oder die Wohnungsnot oder sogar den Klimaschutz retten, indem sie die Zuwanderung einschränken. Es handelt sich hier wirklich um Sündenbockpolitik.
2: Auch der Zugang von Fachkräften aus der EU in den Schweizer Arbeitsmarkt würde bei einer Annahme der Volksinitiative zumindest eingeschränkt. Denn um die 10 Millionen Schweiz zu verhindern, fordert die Initiative in letzter Konsequenz die Kündigung des Personenfreizügigkeitsabkommens mit der EU.
0: Katrin Hondl über die heutige Volksabstimmung in der Schweiz. Es soll jetzt darüber abgestimmt werden, ob die Bevölkerungszahl dort bis 2050 bei 10 Millionen Einwohnern gedeckelt werden soll oder nicht. A, B, AB oder 0. Im Jahr 1901 entdeckte der österreichische Mediziner Karl Landsteiner diese vier Blutgruppen. Jedes Jahr wird deshalb an seinem Geburtstag, dem 14. Juni, also heute, der Weltblutspendetag begangen. Besonders gefragt sind Menschen mit der Blutgruppe 0. Ihr Blut kann im Notfall nämlich nahezu allen Patientinnen und Patienten gegeben werden. Wiebke Drescher aus der ARD-Gesundheitsredaktion hat mit Menschen gesprochen, die ohne gespendetes Blut nicht mehr am Leben wären. Und sie hat auch herausgefunden, warum Blut gerade während der Fußball-WM besonders knapp werden könnte.
6: Es war Mai 2024, als Jutta Hane-Lammers ihre Diagnose bekam. Schon seit einiger Zeit fühlte sie sich sehr erschöpft, schob es aber auf die Arbeitsbelastung. Damals war sie 64 und arbeitete als Architektin.
7: Ich habe aber irgendwann gemerkt, dass es doch irgendwas zusätzlich nicht in Ordnung ist und bin dann im Grunde genommen bei Arztbesuch, der Blut abgenommen hat, dann direkt eigentlich ins Krankenhaus eingeliefert worden und mit der Diagnose eben der AML. Das war schon, ich will gar nicht mal sagen Schock, also man tritt aus sich heraus.
6: AML, die akute myeloische Leukämie, ist die häufigste Form von Blutkrebs. Sie bekam eine Chemotherapie, das zerstört alle blutbildenden Zellen, darunter auch die Krebszellen. Das Problem dabei, der Körper kann dann erstmal keine neuen Blutzellen bilden, erklärt Sven Ole Schuster, Oberarzt und Bereichsleiter der Blutspende am Uniklinikum Schleswig-Holstein.
8: Beispielsweise nach einer

0: Stammzelltransplantation ist man über mehrere Wochen auf Blutprodukte angewiesen, weil der eigene Körper oder das eigene Knochenmark nicht in der Lage ist, in dieser Zeit ausreichend Erythrozyten, also rote Blutkörperchen oder Thrombozyten, Blutplättchen zu bilden, die man dann in dieser Zeit substituieren muss.
1: Deutschlandweit werden jeden Tag bis zu 15.000 Blutspenden benötigt, auch nach Unfällen oder Operationen. Susanne von Rabenau arbeitet beim DRK Nordost. Ihrer Erfahrung nach stehen sie vor der Herausforderung,
2: dass wir die junge Spendergeneration erreichen müssen. Bei uns beim DRK Blutspendedienst ist es tatsächlich so, dass der Großteil der Spender ja aus den Babyboomern besteht. Und die werden einfach auch trotz der Aufhebung der Altershöchstgrenze für Blutspender, die es ja im Jahr 2023 gab, werden die einfach nach und nach als Spender ausscheiden. Und einfach diese jüngere Generation noch so vom Blutspenden zu überzeugen und dazu zu motivieren, das ist einfach schwierig.
1: Spenden kann jeder gesunde Mensch ab 18 Jahren, der mindestens 50 Kilogramm wiegt. Eine Vollblutspende dauert ca. 10 Minuten. In der Zeit werden 500 Milliliter Blut entnommen. Danach wird das Blut in rote Blutkörperchen und weiße Blutplättchen geteilt. Innerhalb von 24 Stunden kann die Spende dann schon als Transfusionen eingesetzt werden. Für Menschen wie Jutta Hane-Lammers kann diese kurze Zeit den entscheidenden Unterschied machen zwischen schwerer Krankheit und der Chance auf ein neues Leben.
3: Wenn man dann dort liegt und dann so einen roten Beutel da hängen sieht, der dann in einen reinfließt, also ich habe immer gedacht, danke, danke, danke, dass es Menschen gibt, die das machen. Weil ohne diese Menschen würde ich nicht mehr leben.
4: Zum heutigen Weltblutspendetag war das ein Beitrag von Wiebke Drescher.
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4: Ja, das, was da gestern Abend in der Nacht und auch gerade eben bei der Fußball-Weltmeisterschaft passierte, das kann man getrost schon als große sportliche Überraschungen bezeichnen. Die topbesetzten Brasilianer zum Beispiel, die konnten Marokko nicht besiegen. Die Schweiz holte auch nur ein 1:1 Unentschieden gegen Katar. Ja, und fast schon eine Sensation gab es in dem Spiel, das gerade vor ein paar Minuten zu Ende gegangen ist. Nämlich der WM-Außenseiter Australien, der besiegte die Türkei mit 2:0. Und über all das will ich jetzt mit unserem WM-Reporter Dirk Walsdorf sprechen. Dirk, Australien besiegt die Türkei. Was ist denn da passiert?
6: Ja, die Australier haben so ein kleines bisschen die Italiener bei dieser WM gegeben und den italienischen Catenaccio eingeführt und dann zweimal zugestochen gegen die ansonsten natürlich spielerisch weit überlegenen Türken, die wir alle als Favorit auf dem Zettel hatten. Die Türken für manche ja sogar ein Geheimfavorit, um ganz weit nach vorne zu kommen bei dieser WM. Und es war alles gar nicht so schlecht. Die Türkei hatte Chancen, aber insgesamt haben die Australier extrem kompakt verteidigt und in jeder Halbzeit im Prinzip einen wirklich tollen Angriff gemacht, ganz schnell gespielt, beide Male getroffen und am Ende in Vancouver in Kanada die große Überraschung. Australien schlägt die Türkei mit 2:0 und ist damit aufgrund des Modus dieses Turniers fast schon mit einem Bein im 16. Finale.
4: Ja, und auch Brasilien, eine wirklich immer top besetzte Mannschaft, hat bei dieser WM auch nur ein 1:1 geschafft gegen Marokko. War das ein verdientes Remis insgesamt?
6: Das war ein verdientes Remis und Marokko ist bei der WM natürlich trotzdem ein ganz anderer Kaliber als eine Mannschaft wie Australien oder die ebenfalls überraschend erfolgreichen Katarer, die ja gegen die Schweiz 1:1 gespielt haben. Marokko ist ein Team, was auch viele hier weit vorne gesehen haben vor 4 Jahren in Katar, ausnehmend erfolgreich, und deswegen ist dieses Unentschieden gar nicht so eine große Überraschung, zumal auch die Brasilianer eine ganz schön schwierige Qualifikation auf dem Weg hierher hatten. Und unterm Strich hat ihr berühmter Trainer Carlo Ancelotti danach auch ganz entspannt gesagt, also Leute, eine Weltmeisterschaft gewinnt man nicht mit dem ersten Spiel. Da hat er recht. Brasilien hat jetzt einen Punkt. Sie wollten mehr, aber ich glaube, die können damit ganz gut leben.
4: Und wird diese WM mit diesen vielen kleinen Fußballnationen vielleicht zu einer WM der Überraschungen?
6: Es deutet sich so ein bisschen an, dass zumindest einiges möglich ist. Mein Eindruck ist, dass vor allem dann, wenn es sehr, sehr heiß ist, einiges passieren kann. Das war vor allem bei dem eben schon angesprochenen Spiel der Schweiz der Fall, wo die Katarer in der Nachspielzeit noch ein Unentschieden geholt haben. Das war für mich die eigentliche Sensation dieses ersten Spieltags bis hierhin. Wir hoffen mal aus deutscher Sicht, dass keine weitere heute Abend um 19 Uhr dazukommt.
4: Vielen Dank, Dirk Walsdorf. Genau das ist es nämlich. Heute Abend 19 Uhr Deutschland gegen Curaçao und da will wohl niemand von uns hier eine Überraschung erleben. Unser WM-Reporter Burkhard Hupe, der erzählt uns jetzt alles Wissenswerte vor diesem Spiel um 19 Uhr heute Abend. Deutschland gegen Curaçao.
7: Vor so einem Auftakt in die Fußball-Weltmeisterschaft geistern ja rund um die deutsche Mannschaft immer sehr viele Fragen und Themen durch die Gegend. Die vermeintliche Frage aller Fragen ist nun tatsächlich erst einmal beantwortet worden. Bundestrainer Julian Nagelsmann kann und will gegen Curaçao auf Torhüter Manuel Neuer zurückgreifen.
8: Ja, alle Spieler sind gesund und Manu wird beginnen.
7: Das ist eine gute Nachricht, finden die meisten. Vielleicht nicht die Angreifer von Curaçao, aber der deutsche Abwehrspieler Jonathan Tah.
9: Manu strahlt einfach was Besonderes aus, wenn er da hinten im Tor drin steht. Wenn das Spiel mal irgendwie hektisch wird, strahlt er eine extreme Ruhe aus.
7: Weil man aber annehmen darf, dass die deutschen Abwehrspieler gegen Curaçao nicht von einer Verlegenheit in die nächste stürzen werden, ist eine andere Frage eigentlich viel wichtiger. Was ist mit den Kreativen? Was ist mit Musiala? Will er? Kann er und darf er?
8: Ja, Jamal hat noch ein paar Schritte zu gehen, aber die kann auch nur gehen, wenn wir ihn spielen lassen und ihm die Zeit auch geben. Ich finde, er hat sich gesteigert von Trainingseinheit zu Trainingseinheit, von Spiel zu Spiel, macht immer einen besseren Eindruck.
7: Das wiederum ist vielleicht keine gute Nachricht für den Torhüter von Curaçao. Der heißt Eloy Rom, spielt bei Miami FC in der zweitklassigen USL Championship und ist ein großer Fan von, nein, nicht von Musiala, sondern von Manuel Neuer.
10: Das ist die Krönung meiner Karriere, das kann man schon so sagen. Ich hatte auch so schon eine gute Laufbahn und die ist auch noch lange nicht zu Ende. Aber ich denke, für jeden Fußballer, schon als kleiner Junge, du möchtest bei einer WM spielen. Mein erster Traum war es damals wahrscheinlich mit den Niederlanden dort zu spielen. Aber dann bin ich gewechselt und kann mir jetzt mit Curaçao meinen Kindheitstraum erfüllen.
7: Zurück zu den deutschen Spielern und ihrem Trainer Julian Nagelsmann, der vor dem Anstoß gegen Curaçao die Rolle des glaubhaften Mahners ausfüllen muss.
8: Das ist so ein bisschen so eine DFB-Pokal- oder Pokalsituation. David Goliath, die Geschichten gibt es im Fußball immer wieder, weil insgesamt wenig Tore fallen und auch Teams, die jetzt das erste Mal die WM spielen, trotzdem gefährlich sein können. Und ja, ich glaube, 90% des Kaders haben mal irgendwo in den U-Nationalmannschaften der Niederlande gespielt und von dem her haben die alle eine gute Ausbildung.
7: Bleibt trotzdem eine Frage übrig. Was passiert, wenn Curaçao in der ersten Runde des DFB-Pokal-WM-Turniers eine Überraschung gelingt? Diese Frage musste Nagelsmann vor dem Start ins WM-Turnier nämlich nicht beantworten.
4: Burkhard Hupe mit allem Wissenswerten vor dem Spiel der ersten Partie bei der WM Deutschland gegen Curaçao heute Abend um 19 Uhr. Künstliche Intelligenz, das ist mittlerweile mehr als nur ein Schlagwort. Die KI begleitet uns ja in den unterschiedlichsten Bereichen unseres Lebens. Manche verwenden sie zum Kochen oder für andere alltägliche Fragen, andere wiederum benutzen sie in der Forschung. Aber auch in der Lehre zieht KI immer mehr ins Klassenzimmer ein. An der berufsbildenden Elli-Heuss-Knapp-Schule für Hauswirtschaft, Sozialpädagogik, Gesundheit und Pflege in Bühl in Baden-Württemberg etwa entlastet die künstliche Intelligenz die Lehrkräfte und hilft den Schülern. Und das hat sogar schon bei den Noten sich gezeigt. Der Schulleiter selbst hat die KI auf seine Schule angepasst und optimiert sie auch schon seit Jahren. Seine Bilanz lautet, die KI ist ein Gamechanger.
11: Dann würde ich mal vorschlagen, wir starten. Wir beschäftigen uns heute mit verschiedenen Gesprächen, die man in der Kita haben kann.
12: 14 teilweise noch etwas müde Schülerinnen und Schüler trudeln noch ein. Aus ihnen sollen in ein paar Jahren Erzieherinnen und Erzieher werden.
11: Sie kriegen jeder von mir so eine Tabelle, wo die unterschiedlichen Gesprächsarten jeweils einer Spalte zugeordnet sind. Und Sie sollen mithilfe der verschiedenen Texte zu den verschiedenen Gesprächen diese Tabelle ausfüllen.
12: Die Texte, die Frau Vivian Rothart ausgelegt hat, sind KI-generiert. Als Quelle hat die Lehrerin der künstlichen Intelligenz einen Sachtext gegeben. Am Computer zeigt sie, wie sie ihn mit wenigen Klicks für die Schülerinnen anpassen kann.
13: Ein KI-Tool kann beispielsweise Texte sprachlich flüssiger machen. Das heißt, ich kann da einen Text eingeben, der in Blocksatz ist oder ohne Absätze, ohne Überschriften. Und die KI formatiert es quasi so, dass er leichter lesbar ist.
12: Solche Sprachmodelle sind an sich nichts Neues. Die systematische Verwendung im Unterricht allerdings schon. Die jungen Erzieherinnen und Erzieher in Ausbildung finden es gut.
14: Beim pädagogischen Bereich und so, da ist die Sprache schon manchmal ein bisschen verrückt, was dafür für Wörter und so mit reinbezogen werden. Da muss man dann erstmal vielleicht nachfragen oder dreimal lesen.
15: Anschaulicher. Genau, anschaulicher. Und dann macht es auch ein bisschen mehr Motivation, das zu lesen, wie einfach nur so ein Riesentext.
12: Damit die KI zuverlässig funktioniert, braucht sie massenweise Infos. Etwa über die Schule, die Schüler, das Sprachniveau, den Unterrichtsstoff und vieles mehr. Dafür wurde sie angepasst und über Jahre verbessert von Direktor Christian Schröder. Für ihn besonders wertvoll Übersetzungen, insbesondere für Klassen mit Schülern, die keine Muttersprachler sind.
16: Also in Deutsch und in Arabisch, in Deutsch, in Ukrainisch, ist egal, wo sie herkommen. Damit ist die Wahrscheinlichkeit, dass wir tatsächlich dann auch in Prüfungen deren Kenntnisstand überprüfen und nicht deren Sprachstand viel, viel größer. Von denen, die tatsächlich diese großen Schwierigkeiten haben, ist die sichere 5 oder 6, die vor den Klassenarbeiten waren, auf 3 oder 4 im Schnitt gewachsen.
12: Außerdem erarbeitet die KI Lückentexte, Kurztests oder Rätsel und kann selbst der Lehrerin Input zur Stunde liefern. Bislang benutzen aber noch nicht alle Lehrer die Technik. Frau Vivian Rothart versteht die teilweise Skepsis ihrer Kollegen, denn eine KI ist nur so gut wie die Informationen, die man ihr gibt.
13: Die KI unterstützt einen, aber man muss selber die Denkleistung bringen und man muss auch alles nochmal kontrollieren. Das ist auch das, was wir den Schülern immer wieder rückmelden.
4: Ein Beitrag von Felix Zinkwarders über künstliche Intelligenz in der Schule, am Beispiel einer Berufsschule im baden-württembergischen Bühl.
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17: Um 8.31 Uhr mit Christoph Haas. Guten Morgen. Genf hat sich verbarrikadiert, denn die Schweizer Grenzstadt erwartet heute bis zu 50.000 Menschen zu Demonstrationen gegen Kapitalismus, Ausbeutung und andere Themen. Anlass ist der G7-Gipfel, der morgen in Avignon in Frankreich beginnt. Der Protest findet in Genf statt, weil Frankreich keine Demonstrationen erlaubt hat. Aus Angst vor Ausschreitungen haben Läden, Hotels und Banken in Genf ihre Schaufenster und Türen mit Sperrholzplatten versperrt. 7000 Sicherheitskräfte sind im Einsatz. Bei den zähen Friedensverhandlungen zwischen den USA und dem Iran soll es inzwischen eine Grundsatzeinigung geben. Unklar ist aber weiter, wann dieses Abkommen unterzeichnet wird. US-Präsident Trump spricht von heute, das hat der Iran aber ausgeschlossen. Aus der Nachrichtenredaktion Martin Seiler.
18: Die Vereinbarung sieht Berichten zufolge vor, dass der Iran die Straße von Hormus öffnet und die USA im Gegenzug die Blockade iranischer Häfen aufheben und Sanktionen aussetzen. Zudem soll innerhalb von 60 Tagen die Frage des iranischen Atomprogramms geklärt werden. Trump kündigte an, das angereicherte iranische Uran zu zerstören. Zugleich drohte er Teheran wieder mit ernsthaften Konsequenzen, sollte der ausgehandelte Plan nicht vollständig umgesetzt werden.
17: Das italienische Bahnunternehmen Italo will in Deutschland einsteigen und etwa 30 Züge einsetzen. Die Eisenbahnergewerkschaft EVG warnt, für Kunden könnte das negative Folgen haben. Aus der Nachrichtenredaktion Jasper Riemann.
19: Die Bild am Sonntag berichtet über eine Analyse der Gewerkschaft. Danach könnten viele Städte außerhalb großer Metropolen vom Fernverkehr abgekoppelt werden. Die Zeitung zitiert EVG-Chef Burkhardt mit den Worten, wenn Italo Rosinenpickerei betreiben dürfe und die Bahn von den Hauptstrecken verdränge, zerlege das den Fernverkehr. Die EVG befürchtet, dass 16 Städte ihre ICE- und IC-Anbindung verlieren könnten, unter ihnen auch Bamberg, Augsburg und Ingolstadt.
17: Am dritten Tag der Fußball-Weltmeisterschaft hat Australien 2:0 gegen die Türkei gewonnen. Brasilien hat 1:1 gegen Marokko gespielt und auch die Schweiz und Katar trennten sich 1:1. Schottland besiegte Haiti mit 1:0. Heute Abend startet dann Deutschland ins Turnier. Das Team spielt in Houston gegen WM-Neuling Curaçao. Laut Bundestrainer Julian Nagelsmann sind alle Spieler fit und Manuel Neuer wird im Tor stehen. In der Startelf ist außerdem Nathaniel Brown von der Frankfurter Eintracht. Die New York Knicks haben die Meisterschaft in der nordamerikanischen Basketballliga NBA gewonnen, zum ersten Mal nach 53 Jahren. In der Finalserie setzten sie sich gegen die San Antonio Spurs durch, zuletzt mit einem 94:90 Sieg. Das waren die Nachrichten. Und das Wetter: am häufigsten scheint die Sonne heute in Baden-Württemberg und Südhessen. Sonst sind die Wolken teils auch dichter und es gibt auch Schauer, die vor allem im Norden und der Mitte Hessens. Maximal 15 bis 26 Grad. Auch morgen Sonne und Wolken, dann aber meist trocken und ähnliche Temperaturen wie heute. Die Zeit 8.34 Uhr.
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17: Vorsicht auf der A3 Frankfurt-Köln. Zwischen Limburg-Nord und Dietz liegen Fahrräder auf der Fahrbahn. Und die A480 Reiskirchen-Gießen ist zwischen Reiskirchener Dreieck und Wettenberg wegen einer Baustelle in beiden Richtungen gesperrt, und zwar noch bis morgen früh etwa um 5. Es gibt örtliche Umleitungen.
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20: Bienvenidos a México. Bienvenidos al Mundial de Fútbol. FIFA 2026.
21: Ja, bienvenido a Berlin Code. Der Ball rollt und manche sagen, diese WM ist so politisch wie noch nie. Wir fragen uns, kann Fußball überhaupt noch einfach nur Fußball sein? Und dann gibt es noch eine zweite Debatte, die in den vergangenen Tagen ziemlich Fahrt aufgenommen hat. Darf man Politiker eigentlich Lügenfritz, Lackaffe oder Pinocchio nennen? Es geht um den Paragraphen 188 des Strafgesetzbuches. Er soll Politiker vor Hass und Hetze schützen. Kritiker sagen aber, der Paragraph schränkt die Meinungsfreiheit zu sehr ein und sollte deshalb reformiert oder ganz abgeschafft werden. Das sind unsere Themen heute bei Berlin Code. Mit mir im Studio sind Bianca Schwarz und Max Ulrich. Und ich verspreche, wir bleiben höflich. Hallo ihr zwei.
8: Hallo.
21: Was müssen Politiker eigentlich aushalten und wogegen dürfen sie sich vor Gericht wehren? Diese Debatte flammt gerade wieder auf. Bianca, vielleicht kannst du uns ein bisschen helfen. Warum lesen wir gerade so viele Schlagzeilen über Begriffe wie Lügenfritz, Lackaffe oder Pinocchio?
22: Weil es im Moment echt viele Urteile und Entscheidungen in unterschiedlichen Fällen gegeben hat. Und deswegen gibt es halt gerade viele Schlagzeilen. Aber was da halt echt schwer zu durchschauen ist, ist, was man sagen darf und was nicht. Du hast ja jetzt gerade schon gesagt, Pinocchio, Lackaffe, Lügenfritz. Das hat man alles über März gesagt. Diese Verfahren wurden zum Teil eingestellt, dann mal gegen eine Strafzahlung eingestellt. Dann wurde Katrin Göring-Eckardt von den Grünen zum Beispiel, der wurde attestiert, dass sie eine extreme Dürre im Kopf hat. Sowas kostet 1.000 Euro, kann ich dir sagen. Wenn du aber den früheren Kanzler Olaf Scholz als Volksschädling bezeichnest bei einer Demo, hat das keine Folgen. Und wenn du zu Robert Habeck Schwachkopf sagst, dann hat das zwar in dem Fall zu einer Hausdurchsuchung geführt, aber auch nicht zu einem Strafbefehl. Ich finde das äußerst verwirrend.
21: Also das heißt jetzt mal unter uns gesagt, ihr checkt ihr, wann ihr was sagen dürftet und was nicht?
8: Ich verstehe die Grenze nicht so richtig.
21: Du, Bianca?
22: Nee, auf gar keinen Fall. Und das liegt, glaube ich, auch dran, weil das im Gesetz nicht drin steht. Ne? Also wir sprechen ja über diesen Paragraph 188 StGB und der besteht nur aus drei Sätzen. Weil es ein Gesetz ist, sind es drei wahnsinnig komplizierte und verschachtelte Sätze. Ne? Aber am Ende steht da wirklich nur, wer einen Politiker beleidigt, kann eine Geldstrafe oder bis zu 3 Jahre Freiheitsstrafe bekommen, und bei übler Nachrede oder Verleumdung sind es bis zu 5 Jahre Haft. Aber was eine Beleidigung ist, das wird da halt nicht definiert.
21: Also hängt es wahrscheinlich auch so ein bisschen von der Justiz auch ab und wie der oder diejenige, die darüber entscheidet, gerade drauf ist. Ne? Also muss man ja auch sagen. Wir haben auf jeden Fall in unserer ARD-Rechtsredaktion in Karlsruhe nachgefragt. Also bei Leuten, die sich quasi täglich mit Grundrechten befassen. Und die sagen, auch unter Juristen ist unklar, was genau eigentlich erlaubt ist und was nicht.
23: Es gibt natürlich Rechtsprechung, gibt auch juristische Kommentare, wo was dazu steht, aber man kann es eben nicht genau definieren. Das ist ein großer Kritikpunkt. Es gibt auch Leute, die eben sagen, man muss diesen Straftatbestand genauer fassen, damit eben jeder Bürger auch weiß, was man sagen darf und was nicht. Ich kann mir schon vorstellen, dass man da auch viel rausnehmen würde an Druck aus der Debatte, wenn man wirklich da rechtspolitisch diesen Beleidigungstatbestand etwas genauer fassen würde. Von ExpertInnen gibt es schon lange Anregungen und Kritik, dass das endlich notwendig ist, dass das gemacht wird.
21: Man kann zusammenfassen, klar ist, Beleidigungen sind grundsätzlich strafbar. Selbst wenn es den Paragraphen 188 morgen nicht mehr geben würde, dürfte man jetzt nicht plötzlich alles jedem an den Kopf werfen. Was ist denn jetzt das Besondere an 188? Werden Politiker dadurch anders behandelt als andere Menschen?
22: Ja, also wenn du einen Politiker oder eine Politikerin beleidigst, ist die Strafe auf jeden Fall höher. Also wenn ich jetzt dich beleidige, Linda, ich dich als normaler Mensch, dann
0: mach doch mal.
22: Ich traue mich gerade nicht.
0: Linda, du Pinocchio.
21: Ja, ja, kommt ja auch fast hin mit dem, mit der Riesen. Na gut,
22: das. Also wenn ich sage, Linda, du Pinocchio und du mich anzeigst, dann sind wir bei 1 bis 2 Jahre Haft maximal. Oh. Ne? Das steht im Paragraph 185 StGB. Den gibt es ja auch. Ne? Und der ist übrigens auch nur einen komplizierten Satz lang, statt 3 komplizierte Sätze lang.
21: Puh, also ja, also gut, Pinocchio gibt 1 bis 2 Jahre.
22: Maximal, ne? Also in der Regel werden diese Sachen ja eingestellt oder es gibt eine Geldstrafe. Mir ist ad hoc gerade kein Fall bekannt, wo jetzt wirklich ein Richter dieses Strafmaß auch bei Politikerbeleidigung wirklich mal ausgereizt hätte.
21: Aber kannst du uns sagen, warum dieser Paragraph 188 überhaupt eingeführt wurde?
22: Ja, da müssen wir jetzt einen kurzen Zeitsprung machen ins Jahr 2021. Ne? Nochmal zur Erinnerung, 2 Sachen sind da wichtig. 2020 hat die Corona-Pandemie begonnen. Das ist eigentlich so der entscheidendere Punkt. Da haben PolitikerInnen massiven Hass im Netz erlebt und darauf wollte man reagieren. Weil wir müssen jetzt noch mal kurz definieren, über wen sprechen wir hier eigentlich. Wir haben jetzt gerade über Beleidigungen gegen Merz und Scholz und Habeck geredet. Aber im Hinterkopf hatte man eigentlich Kommunalpolitiker. Und das sind Leute, die oftmals ehrenamtlich ihre kostbare Freizeit dafür opfern, um irgendwie im Stadtrat oder im Gemeinderat noch sich irgendwelche Gedanken um die Kita, eine Ampel, eine Straßenüberführung oder sonst was zu machen. Und egal, wie sehr dir dein Ort am Herz liegt, wenn du beleidigt wirst für das, was du da tust, ehrenamtlich, dann machst du das vielleicht einfach nicht mehr. Und wir haben in Deutschland rund 200.000 Kommunalpolitiker und Politikerinnen. Wenn die alle hinschmeißen, haben wir ein Problem. Das heißt, das war das eine Ding. Man wollte die einfach besser schützen vor diesem massiven Hass im Netz, der mit der Corona-Pandemie ausgebrochen ist. Und was man ebenfalls im Hinterkopf hatte, das war der Mord an Walter Lübcke. 2019 ist das geschehen. Der Kasseler Regierungspräsident von der CDU, der ist wegen seines Einsatzes für Geflüchtete von einem Rechtsextremisten erschossen worden. Aber bevor das passiert wird, hat es auch gegen Walter Lübcke massiven Hass im Netz gegeben. Und das waren halt die Sachen, die man im Hinterkopf hatte. Es ging eigentlich darum, auf der Kommunalebene Politiker und Politikerinnen besser zu schützen.
21: Okay, und natürlich fallen dann aber auch als erstes oder das, was bekannt wird, sind dann ja meistens die Bundespolitiker. Ne? Also wörtliche Attacken gegen Merz, Scholz und was du gerade gesagt hast. Jetzt ist es ja aber auch so, dass die Zahl der Ermittlungsverfahren deutlich gestiegen ist. 2022 waren es, glaube ich, noch 1.400 Ermittlungsverfahren und im vergangenen Jahr fast 4.800 Fälle. Woran liegt das? Sind wir tatsächlich unhöflicher geworden oder wird heute einfach konsequenter verfolgt, Max?
0: Ich glaube, das hat auch was mit KI-Nutzung zu tun. Es gibt so ein Start-up, die heißen So Done. Das ist auch von einer Politikerin gegründet, von der ehemaligen Vorsitzenden der Jungen Liberalen, Franziska Brandmann. Die ist selber beleidigt worden im Internet mehrfach. Und das funktioniert so, du kannst dich da als PolitikerInnen melden, wenn du viel Hass im Netz abbekommst und dann durchsucht eine KI automatisch das Internet nach Beleidigung und stellt dann Strafanzeige. Du musst also diese ganzen Hasskommentare gar nicht mehr selbst lesen und wenn diese Anzeigen erfolgreich sind und Personen Strafen zahlen müssen, dann wird das Geld 50-50 geteilt. Du kriegst eine Hälfte, das Startup kriegt eine Hälfte und dadurch finanzieren die sich auch. Es ist also für PolitikerInnen auch umsonst dieses Tool zu nutzen. Und tatsächlich haben die von Anfang an auch Unterstützung von prominenten PolitikerInnen, also von Robert Habeck, von Marie-Agnes Strack-Zimmermann von der FDP oder auch Ralf Stegner von der SPD, Henrik Wüst, der Ministerpräsident von NRW, von der CDU. Die haben das alle auch schon genutzt. Und übrigens auch Fußballprofis. Marius Bülter, der spielt gerade bei Köln, ist auch einer, der das schon genutzt hat. Der ist natürlich kein Politiker, für den gilt dieser Paragraph nicht, aber du kannst ja auch als normale Person, wie wir jetzt gelernt haben, dich gegen Beleidigung wehren. Und durch diese KI-Nutzung sind halt super viele Strafanträge zusammengekommen. Okay. Ne? Also dadurch vielleicht diese hohe Zahl.
21: Das, was früher viel, viel mehr Mühe gemacht hat, ne, sich damit zu beschäftigen.
22: Ja, und das mit diesen Startups, das ist eigentlich eine krasse Geschichte. Das geht nur wegen einer Besonderheit an diesem Paragraphen, weil das ist so, dass nicht der Betroffene Anzeige erstatten muss. Ne? Also wenn ich jetzt zu dir nochmal Pinocchio sage,
0: dann kann ich auch die Anzeige stellen.
22: Du hast es mitgekriegt, du kannst die Anzeige stellen. Du, Linda, musst es gar nicht gewesen sein. Und deswegen funktioniert das tatsächlich auch als Finanzierungsmasche für Startups, sage ich jetzt mal ein bisschen boshaft.
1: Ja, okay, aber ich habe es gerade erwähnt, die einen wollen Paragraph 188 abschaffen, die anderen verteidigen ihn. Wie realistisch ist das denn, dass sich daran tatsächlich jetzt nochmal was ändert, Bianca?
22: Ja, dazu gab es gerade am Donnerstag eine Debatte im Bundestag auf einen Antrag hin von der AfD. Die AfD möchte diesen Paragraphen ersatzlos gestrichen haben und hat das jetzt aber auch nicht zum ersten Mal in den Bundestag getragen. Ich müsste jetzt nochmal nachzählen, ehrlich gesagt. Aber es war bestimmt schon das dritte oder vierte Mal, wo sie beantragt haben im Bundestag, dass der abgeschafft wird. Und da gibt es natürlich immer eine Debatte. Interessant.
1: Haben die einen Grund, warum? Also warum denen der Paragraph egal ist?
22: Naja, ich würde sagen, das ist vielleicht so ein bisschen ein zweischneidiges Schwert aus Sicht der AfD, ne? Weil sie sagt halt zum einen, und da hat sie einen Punkt, vielleicht erinnerst du dich noch, kurz bevor man diesen Paragraphen eingesetzt hat, hat man den Paragraphen der Majestätsbeleidigung, Stichwort Jan Böhmermann, abgeschafft, ja, um dann einen Paragraphen reinzubringen, der was Ähnliches tut, nämlich die Beleidigung von Politikern halt stärker bestraft. Ne? Sie sagen, sowas geht nicht und alle müssen gleich behandelt werden und Politiker dürfen keine Extrawurst haben. Ne? Das ist so das Argument, mit dem die AfD auftritt. Gleichzeitig wissen wir aber, sie nutzt diesen Paragraphen. Ne? Also Alice Weidel hat hunderte Anzeigen selbst erstattet, in dem Fall war es nicht die KI, auf Basis von dem Paragraphen 188. Ne? Also trotzdem gibt es aber regelmäßig diese Debatten im Bundestag und da merkst du, die sind sich nicht einig, weil das ist echt irgendwie ein komplexes Thema. Also die AfD will ihn ersatzlos gestrichen haben. Die CDU/CSU ist sich nicht einig. Carsten Linnemann ist für eine Abschaffung oder zumindest eine starke Überarbeitung. Der Innenminister Alexander Dobrindt von der CSU stattdessen, der findet, die Debatte läuft falsch, weil wir nur auf Fälle von Spitzenpolitikern gucken. Der verteidigt den.
2: Ich würde dringend empfehlen, wieder zurückzugehen auf die Basis eigentlich dieser Diskussion und Debatte, Schutz der Kommunalpolitik. Und bin nach wie vor der Überzeugung, dass es gute Gründe dafür gibt, hier besonders darauf zu achten, dass diese Kommunalpolitik einen Schutz verdient. Verwehre mich hier überhaupt keiner Diskussion. Glaube nur, dass es irgendwann in den vergangenen Wochen falsch abgeglitten ist, diese Debatte.
22: So ähnlich argumentieren auch die Grünen. Die sagen zum Beispiel, das ist wichtig für den Schutz von Kommunalpolitikern. Und auch die SPD hat sich geäußert so in die Richtung, hey, es geht da um die, die nach Feierabend im Stadtrat sitzen, sich im Kreistag engagieren oder als Bürgermeister Verantwortung übernehmen. Es geht hier nicht um ein altes Privileg. Und dann sind wir ja an dem Punkt, es wird ja auch drüber diskutiert, fasst man den nochmal an, lässt die Bundespolitiker raus und wendet den wirklich nur noch an auf KommunalpolitikerInnen, ne, für die das Ding von Anfang an gedacht war. Das ist so eine Überlegung, die man in der Debatte hat.
1: Wie seht ihr das denn? Geht diese Einschränkung aus eurer Sicht zu weit? Also ist es ein zu starker Eingriff in die Meinungsfreiheit, Max? Was denkst du?
0: Für mich ist halt das große Problem, dass hier zweierlei Maß angewendet wird, also dass PolitikerInnen anders behandelt werden als wir, und das erzeugt halt ein Problem sofort, wenn ich diese Schlagzeile nur höre. Ich finde aber das Grundproblem, der ist ja eigentlich eben, dass KommunalpolitikerInnen so harten Beleidigungen und Angriffen ausgesetzt werden, und das muss der Staat irgendwie angehen. Ich habe das selber erlebt, ich habe in Brandenburg junge KommunalpolitikerInnen begleitet, die einfach Angst haben, in der Dämmerung Wahlplakate aufzuhängen. Und das ist nicht in Ordnung. Jetzt ist die Frage, werden die durch diesen Paragraphen geschützt? Wahrscheinlich eher nicht. Ich glaube, man muss allgemein darüber nachdenken, dass wir alle über unsere Sprache, über unseren Umgangston in dieser Gesellschaft miteinander nachdenken und das in Frage stellen. Und vielleicht muss man den Paragraphen wirklich so schärfen, dass er eben nicht für die Bundespolitiker im Bundestag gilt, weil die hängen in der Regel nicht in der Dämmerung in Brandenburg irgendwo Wahlplakate auf. Und ja, die sind auch ein bisschen abgehärteter. Es ist nicht okay, jemanden zu beleidigen, egal welchen Job er macht, finde ich.
1: Wie siehst du das, Bianca?
22: Ja, ich sehe das so ähnlich wie Max. Ne? Also guck mal, gerade so aus Sicht von Frauen. Wir allen wissen, was in Social Media abgeht. Wenn du dich da, egal wie harmlos, irgendwie äußerst, und Beleidigung ist was Schlimmes. Also für mich zum Beispiel führt das dazu, dass ich mich auf Social Media, dass ich eigentlich nicht poste. Weißt du, und ich bin Journalistin, für mich ist Sichtbarkeit wichtig. Aber ich kann mit sowas schlecht umgehen. Und da würde ich schon sagen, ne, gleiches Recht für alle, wenn es um Beleidigung geht. Ich bin gänzlich anderer Meinung, sobald wir Richtung Bedrohung kommen. Ne? Also wenn du mir schreibst, ich weiß, wo du wohnst, ist das eine Bedrohung. Und dann, finde ich, müssen unbedingt Politiker und Politikerinnen besser geschützt werden als normale Leute. Aber darum geht es in diesem Paragraphen ja nicht, ne? Also ich gehe da mit Max zu sagen, ey, schärf das Ding nochmal auf Kommunalpolitiker, weil so wie die Diskussion ja auch gerade geführt wird, schadet es der Politik, schadet es dem Paragraphen, schadet es dem Ansehen auch von der Kommunalpolitik.
1: Gerade haben wir darüber gesprochen, wo die Grenzen im politischen Meinungskampf verlaufen. Und wenn es einen Ort gibt, an dem Emotionen ebenfalls ziemlich ungefiltert aufeinanderprallen, dann ist es vermutlich das Fußballstadion. Die Fußball-WM hat begonnen und diese Weltmeisterschaft ist mehr als ein Turnier. Sie ist längst auch eine politische Bühne. Diese WM gilt als politischer als viele davor. Warum eigentlich, Max?
0: Ich glaube, das liegt vor allen Dingen daran, dass zwei der beteiligten Länder gegeneinander Krieg führen. Eines dieser Länder ist der Gastgeber. Die USA führen Krieg gegen den Iran. Ich habe am Donnerstag die Eröffnungsveranstaltung geschaut und dann siehst du halt, die iranische Flagge wird reingetragen ins Stadion und dann die USA-Flagge. Und das passt irgendwie überhaupt nicht zusammen, dass die da zusammen eine Fußballparty feiern und sich aber mit Raketen beschießen. Ich glaube, das ist so das Hauptproblem, warum diese WM so politisch aufgeladen ist. Und dann ist es natürlich, in Mexiko protestieren die Lehrer, die diese Aufmerksamkeit nutzen wollen. In Los Angeles wollen die Gastromitarbeiterinnen streiken, weil sie zum Beispiel nicht diese Eisabschiebepolizei im Stadion haben wollen. In New York will die Generalstaatsanwältin klagen, weil die Tickets so teuer sind, die wir gegen die FIFA klagen, also gegen den Veranstalter. Es sind so viele Sachen, auch dass der somalische Schiedsrichter nicht einreisen darf, weil die USA ihm vorwerfen, er hätte Verbindung zu einer terroristischen Vereinigung. Es sind so viele politische Themen. Und was ich spannend finde, bisher, es gab ja immer wieder Turniere in, sagen wir mal, umstrittenen Ländern. Aber all diese Länder haben immer versucht, das Turnier zu nutzen, um sich in einem guten Licht darzustellen. Mhm. Ja, also in Katar war das so oder 2018 in Russland. Donald Trump macht das nicht.
1: Kann Fußball überhaupt noch unpolitisch sein? Ist es wirklich eine neue Entwicklung oder schauen wir da inzwischen einfach nur genauer hin?
22: Also ich würde sagen, Fußball generell, Sport war schon immer politisch, ne? Aber also sowohl bei der Fußball-WM als auch bei Olympia zum Beispiel, ne? Hast du immer Funktionäre, die sagen, nee, Sport und Politik, das hat nichts miteinander zu tun. Und wenn ich so jetzt an meine Kindheit in den 90ern denke, ich glaube, da ist man dem auch noch gefolgt. Hast du gesagt, Sport und Politik sind zwei Sachen. Aber das stimmt nicht und es hat noch nie gestimmt. Ich glaube, mittlerweile schauen wir da anders hin und wir sind auch generell ein bisschen kritischer geworden, was so das Ganze drumherum angeht.
1: Ich sehe das jetzt auch in meinem Freundeskreis. Es ist so, ja, vielleicht schaue ich mir mal ein Deutschlandspiel an. Also es hängt jetzt nicht nur an den Uhrzeiten, weil alle irgendwie so einen Beigeschmack dabei haben und sagen so...
22: Ach. Ja, das hast du auch. Weil ja, in meinem Freundeskreis auch. Und ich habe mich jetzt gefragt, ob das an meinen, muss ich gestehen, ohnehin nicht so wahnsinnig fußballbegeisterten Freunden liegt oder ob das halt echt so ein Phänomen ist.
0: Also ich habe es für mich so gelöst. Für mich ist das Spiel auf dem Rasen, die 90 Minuten, die 11 Leute, die da gegeneinander spielen, tatsächlich nicht politisch. Das ist einfach ein Spiel, für das ich mich begeistern kann. Alles andere drumherum, auf den Rängen, die Vermarktung, auch schon was auf den Trikots steht, das ist eigentlich immer schon politisch.
1: Das kannst du ausblenden dann?
0: Ich versuche das für mich auszublenden, weil ich auch das Gefühl habe, dieses Spiel auf dem Rasen, da kommt die Politik tatsächlich nicht rein. Da kommt all diese Einflussnahme nicht rein, weil das ist seit Jahrzehnten, fast schon Jahrhunderten immer das Gleiche.
1: Zumindest 90
0: 22
1: Minuten
0: Leute nur. Versuchen, so einen blöden Ball in so einen Kasten zu kloppen. Das hat gar nichts mit Politik zu tun. Mhm. Und wie die sich dann freuen und wie traurig die sind, wenn es nicht klappt, das ist auch total unpolitisch. Das ist das einfach das Schöne an diesem Sport, warum er uns so begeistert. Aber dieses Ganze drumherum, ich meine, auch in Deutschland ist das doch total politisch. Es gibt einen riesigen Gender Pay Gap. Ich glaube, es gibt keinen Bereich in unserer Gesellschaft, wo Männer so exorbitant viel mehr verdienen als Frauen, wenn sie die gleiche Tätigkeit ausüben. Also das ist doch total politisch. Ja.
1: Nun habe ich das Gefühl, und ich glaube, es geht nicht nur mir so, der DFB wirkt ja bei dieser WM auffallend zurückhaltend. Also keine großen Statements, keine politischen Botschaften. Ist das die Lehre aus Katar oder drückt man sich vor unbequemen Debatten?
0: Beides. Also man hat ja in Katar das Problem gehabt, da hat der DFB sich vorher hingestellt, auch die Mannschaft, und gesagt, wir werden diese Regenbogenarmbinde tragen, diese Kapitänsarmbinde. Und dann muss man aber wissen, bei einer FIFA-Fußball-Weltmeisterschaft ist alles von der FIFA vorgegeben. Wie die Trikots aussehen, wie die Kapitänsbinden aussehen auch. Und die FIFA hat gesagt, nein, dürft ihr nicht. So, und dann ist Deutschland eingeknickt, weil sonst wären sie vielleicht vom Turnier ausgeschlossen worden und haben eben nicht diese Regenbogenarmbinde getragen. Dann hat die Mannschaft dieses Foto gemacht, wo sie sich alle die Hand vor den Mund gehalten haben, so nach dem Motto, wir werden hier zensiert. Und das hat zum Problem gesorgt, dass die Mannschaft sich ganz viel damit beschäftigt hat und nicht aufs Fußballspielen, und dann sind sie sehr früh im Turnier ausgeschieden.
1: Okay. Fußball verbindet und spaltet natürlich auch manchmal. Wir erinnern uns an Jürgen Klinsmann, ehemaliger Nationaltrainer und Spieler. Der hat mal gesagt, eine WM zeigt immer auch, wie es einer Gesellschaft gerade geht.
3: Also eine Weltmeisterschaft oder so große Turniere einer Teamsportart generell sind Momente, wo sich die gesamte Gesellschaft wiederfindet. Welche Probleme sie haben, reflektiert vieles, was da draußen gerade passiert. Wo die Probleme liegen in unserer Gesellschaft und miteinander. Es sind alle möglichen Themen, die praktisch da richtig offengelegt werden.
1: Puh, das ist, also wenn man da ein bisschen drauf rumdenkt, ist das natürlich echt harter Tobak. Was würdet ihr denn sagen? Was sehen wir denn bei dieser WM?
0: In Deutschland? Naja, da sehen wir, glaube ich, dass die Leute schon ein bisschen frustriert sind, dass so wenig passiert jetzt nach einem Jahr Bundesregierung, dass die Reformen immer angekündigt werden, aber die großen Reformen bei Rente und Steuer immer noch nicht da sind. Und ich glaube, es beschäftigt alle Leute die steigenden Preise bei Mieten, bei Lebensmitteln, an der Tankstelle. Und ich weiß nicht, ob der Fußball jetzt da auch mit einem neuen Sommermärchen, wenn Deutschland Weltmeister wird, das kitten kann.
1: Ja, also das Timing ist ja auch echt ein bisschen fatal, weil die Fußball-WM fällt ja mitten in einen Sommer voller Reformen, Streit und schlechter Nachrichten, kann man ja so zusammenfassen. Aber meinst du, Bianca, wird es dadurch leichter, den Menschen unangenehme Dinge zu vermitteln, weil man so ein bisschen Ablenkung hat durch die Fußball-WM?
22: Es gibt da ja diese steile These, dass die Politik besonders unangenehme Dinge besonders gerne entscheidet während einer Fußball-Weltmeisterschaft. Ich habe da mal ein bisschen rein recherchiert, weil, weißt du, wenn das so wäre, wäre ja schon spannend. Ne? Also da müssten wir ja gerade hier im ARD-Hauptstadtstudio die
1: nächsten Wochen durchbekommen haben.
22: Genau, ne, mal extrem streng drauf gucken. Aber ich habe dafür keine statistischen Belege gefunden, dass das jetzt wirklich systematisch von irgendeiner Bundesregierung genutzt worden wäre. Was man belegen kann, ist, es gibt während einer WM tatsächlich weniger Berichterstattung über Politik und die Leute sind tatsächlich auch ein bisschen abgelenkt. Und es gibt berühmte Beispiele, 2012, das Meldegesetz. Ne? Also wir sind wieder bei Angela Merkel und wir sind nicht bei einer Weltmeisterschaft, sondern bei einer Europameisterschaft. An dem Abend, als Deutschland das EM-Halbfinale gegen Italien gespielt hat, hat der Bundestag eine umstrittene Änderung im Meldegesetz verabschiedet. Und an diesem Abend waren halt, weil das Fußballspiel lief, nur wenige Abgeordnete überhaupt im Bundestag. Die öffentliche Aufmerksamkeit da war gering und dann hat es tatsächlich irgendwie ein, zwei Tage gedauert, bis das so richtig durchgesickert ist und dann ist dieser Vorgang, das Gesetz, massiv kritisiert worden. Es gab einen Vermittlungsausschuss, das wurde nochmal geändert. Also da gab es echt einen riesen Aufschrei. Aber war das Absicht? Dieses Gesetz ist damals sehr kurzfristig reingebracht worden. Könntest du jetzt sagen, ja. Kannst aber auch sagen, na ja, war halt einfach der Terminplan der Bundesregierung. Ja. Weißt ja auch nur selten lange vorher, wer im Finale oder Halbfinale steht.
1: Also abschließend die Frage, habt ihr das Gefühl, dass so eine Pause durch so eine WM vielleicht auch mal gut ist, um einfach mal eine Pause zu haben von diesem politischen Dauerstress? Oder erwarten wir inzwischen einfach auch zu viel vom Fußball?
22: Ich finde, wir sind ja schon alle irgendwie so ein bisschen angeraut, ne? Also das schon seit ein paar Jahren, ne? Wir erleben Krisen, wir ärgern uns über Politik, wir haben Verzweiflung, weil Geld knapp wird. Eigentlich wäre es schön, oder? Es wäre doch schön, wenn das jetzt die nächsten, wie lange dauert eine WM? 6 Wochen?
0: Diese dauert 6 Wochen, ja.
22: Also es ist wie Sommerferien, ne? Also wie früher in der Schule. Wenn du einfach nochmal einmal sorglose Sommerferien erleben könntest, wäre doch schön.
0: Ich auch. Und ich glaube auch, dieses Zurückwünschen eines Sommermärchens ist ja so eine totale Nostalgie in eine Zeit vor Corona, vor den ganzen Kriegen, die wir gerade erleben in unserer Nachbarschaft. So damals war alles noch in Ordnung, weil man sich ja auch immer nur an die positiven Sachen dann erinnert und die negativen ausblendet. Ich glaube, ich könnte persönlich eine Pause gebrauchen von den ganzen schlechten Nachrichten. Und ich hoffe, dass es der Nationalmannschaft gelingt, in diesem Turnier weit zu kommen und vielleicht uns so eine kleine Pause zu geben.
1: Wir wollen da keinen Druck machen, liebe DFB-Elf, aber strengt euch bitte an.
0: Ja.
1: Bianca Schwarz, Max Ulrich, hat sehr viel Spaß gemacht mit euch. Vielen, vielen Dank.
0: Danke dir.
1: Und euch natürlich danke fürs Zuhören. Falls ihr nach dieser Folge in Versuchung geratet, Politiker als Lackaffe zu beschimpfen, dann denkt noch mal kurz an Paragraph 188. Und wenn euch die Politik gerade zu viel wird, dann vielleicht helfen diese 90 Minuten Fußball. Macht's gut und bis nächste Woche, denn nach dem Spiel ist schließlich vor dem Spiel. Tschüss.
0: Ciao, ciao.
6: Tschö.
0: Tschüss, ihr Pinocchios.
1: Das ist so.
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0: 9 Uhr. Vor dem G7-Gipfel im französischen Evian wollen am Nachmittag im nahen Genf in der Schweiz tausende Kapitalismuskritiker demonstrieren. Die Polizei rechnet mit bis zu 50.000 Teilnehmern. Aus Genf berichtet Angela Ulrich.
1: Genf wappnet sich. Mehr als 7.000 Polizisten und Soldaten sind im Einsatz. Zahlreiche Geschäfte, Banken und Hotels haben ihre Schaufenster mit Sperrholzplatten verbarrikadiert. Die Sorge ist groß, dass es zu Ausschreitungen kommt, wie vor über 20 Jahren. Damals, 2003, fand in Evian auch ein G8-Gipfel noch mit Russland statt. In Genf kam es zu schweren Krawallen. Läden wurden geplündert. Es gab einen Schaden in Millionenhöhe. Ein Demonstrant wurde schwer verletzt. Die Demos jetzt werden von einer No-G7-Koalition aus mehreren Dutzend Gruppen veranstaltet. Sie rufen zu friedlichem Protest auf.
0: Der Protest findet in Genf statt, weil Frankreich zum G7-Gipfel keine Demonstrationen dulden wollte. Die Eisenbahngewerkschaft EVG warnt vor Nachteilen für Bahnreisende, sollte das italienische Unternehmen Italo in den deutschen Fernverkehr einsteigen. Nach einer Analyse der Gewerkschaft könnten mindestens 16 Städte ihre ECE- oder IC-Anbindung verlieren. Wie die Bild am Sonntag berichtet, würde das auch Verbindungen nach Saarbrücken betreffen. Italo will ab 2028 vor allem auf stark genutzten und lukrativen Strecken fahren. Geplant sind zunächst die Verbindungen München-Frankfurt-Dortmund und München-Berlin-Hamburg. Die EVG befürchtet, dass die Deutsche Bahn dann weniger Geld hat, um kleinere Städte an den Fernverkehr anzubinden. In der Gemeinde Nonnweiler fällt heute die Entscheidung über den neuen Bürgermeister. In der Stichwahl treten Jonas Reiter von der CDU und der von der SPD unterstützte Einzelbewerber Henning Bock gegeneinander an. Inhaltlich setzen beide Kandidaten ähnliche Schwerpunkte. Sie wollen die Verwaltung besser erreichbar machen, kleine und mittlere Betriebe stärken und den Tourismus im Nationalpark Saarhunsrück weiter ausbauen. Nonnweiler gilt als eine der finanzstärksten Gemeinden im Saarland. Vor allem durch große Unternehmen wie Deal Defense und Wagner Pizza. Im Saarland und Rheinland-Pfalz öffnen zahlreiche Gärten heute ihre Tore für Besucher. Die Aktion soll zeigen, wie vielfältig und kreativ Gartenkultur ist und die Wertschätzung dafür fördern. Neben den größeren Anlagen, wie etwa dem Freizeitzentrum Finkenrech in Eppelborn, gibt es vor allem viele private Gärten, die man sich anschauen kann. Der Eintritt zum Tag der offenen Gartentür ist in der Regel frei. Die deutsche Fußballnationalmannschaft startet heute um 19 Uhr mit ihrem ersten Gruppenspiel in die Weltmeisterschaft. Das Team trifft auf Curaçao. Anne van Eickels für SR Info.
2: Der Bundestrainer findet die frühe Anstoßzeit um 12 Uhr Ortszeit in Houston gar nicht schlecht. Dann müsse man nicht den ganzen Tag im Hotel abhängen, so Julian Nagelsmann, der die wichtigen Taktikbesprechungen mit dem Team schon alle erledigt hat. Alle Spieler sind fit für das Auftaktspiel gegen Curaçao. Auch Torwart Manuel Neuer kann also spielen. Julian Nagelsmann vergleicht die Partie gegen den WM-Neuling mit einem DFB-Pokalspiel. Das ist eine Art David-Goliath-Situation, so der Bundestrainer wörtlich. Curaçao spiele ohne Druck und das mache einen Gegner immer gefährlich.
0: Und das waren die Nachrichten mit Franziska Hans. 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Das Wetter. Sonne und Wolken, es bleibt trocken bei maximal 18 Grad im St. Wendeler Land und 23 Grad an der Saar. Morgen weiterhin trocken mit viel Sonne und nur wenigen Wolken bei bis zu 24 Grad. Die weiteren Aussichten, am Dienstag zunächst dicht bewölkt mit Regen, später wieder mehr Sonne, 27 Grad maximal. Ab Mittwoch deutlich wärmer bei über 30 Grad. Die Zeit, es ist 9.03 Uhr.
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4: Herzlich willkommen, Kai Schmieding hier. Ich habe seit einiger Zeit eine App meiner Krankenkasse auf dem Smartphone. Da können Sie unter anderem ablesen, was haben Sie denn die Kasse zum Beispiel im letzten Jahr gekostet? Wie teuer waren Ihre Behandlungen? Bin gesetzlich versichert und ich kann sagen, in Relation zu dem, was ich einzahle, ist das in den letzten Jahren ein gutes Geschäft für die Kasse und die anderen dort Versicherten. Aber ich weiß auch, je älter ich werde und je teurere Behandlungen ich benötige, desto mehr werde ich dann umgekehrt auch profitieren von diesem Solidarprinzip. Allerdings erleben wir auch gerade, wie das Gesundheitssystem an an seine Grenzen kommt. Unter anderem deswegen, weil es immer mehr Ältere gibt und weil medizinischer Fortschritt schlichtweg eine Menge Geld kostet, aber auch, weil es zu viele Fehlanreize und ineffiziente Strukturen gibt, sagen Kritiker. Und unsere heutigen Gäste fügen hinzu, weil wir zu wenig auf Prävention und stattdessen auf Reparatur, auf die Heilung bestehender Krankheiten setzen. Herzlich willkommen, Ingo Frohböse, zugeschaltet aus Köln. Hallo.
5: Herr Schmiedig, ich grüße Sie. Guten Morgen.
4: Und Stefan Sauer-Zapf, zugeschaltet per App. Auch Ihnen herzlich willkommen.
6: Guten Morgen.
4: Deutschland ist krank, ist der Titel des Buches. Untertitel, was wir alle gegen den Kollaps unseres Gesundheitssystems tun müssen. Ingo Frohböse ist Universitätsprofessor an der Deutschen Sporthochschule Köln. Stefan Sauer-Zapf ist Journalist und Autor. Das Buch verspricht Wege aus der Misere und Inspiration. Was kann der Einzelne tun, um länger gesund zu leben? Und wie kann das System einigermaßen gesund und stabil bleiben? Rufen Sie an, machen Sie mit. Telefon und WhatsApp 0681 65 100. Per WhatsApp gerne auch eine Sprachnachricht. Außerdem E-Mail-Fragen an den autor@sr.de. Unter allen, die sich beteiligen mit Fragen, verlosen wir 3 Exemplare des Buches. Herr Frohböse, wenn Sie Arzt wären und den Patienten deutsches Gesundheitssystem vor sich hätten und eine Diagnose in einem Satz stellen müssten, wie würde dieser Satz lauten?
5: Letztendlich liegt es schon fast im Koma, so kann man sagen. Und wir haben auf der Intensivstation ganz schön viel zu tun, dass es noch am Leben bleibt.
4: Herr Sauer-Zapf, welcher zentrale Punkt wäre bei Ihnen im Arztbericht über den Patientengesundheitssystem?
6: Dass die Menschen, was mit ihnen so passiert, dass sie nicht in der Lage sind, gesund zu werden, dass sie beim Gesundheitssystem eigentlich nur erfahren, was mit ihren Krankheiten passiert.
4: Die Weichen sehen sich schon in Bismarcks Zeit falsch gestellt im Buch. Inwiefern sind denn da schon die falschen Weichen gestellt worden?
6: Ja, das war im Prinzip von Anfang an so angelegt. Also es gab viele Fabrikarbeiter, die Industrialisierung hat begonnen und die durften einfach nicht krank werden, damit in der Fabrik weitergearbeitet werden muss. Und so ist sozusagen unser deutsches Gesundheitssystem entstanden. Es ist auf Reparatur angesetzt, also schnell wieder zurück an die Arbeit, zack, zack. Und es hat dort nie damit zu tun gehabt, dass wir irgendwie lernen, wie wir gesund leben können und uns eben nicht in die Krankheit reinbegeben.
4: Sie schreiben, wir haben die höchsten Gesundheitsausgaben in der Europäischen Union. 501 Milliarden Euro zum Beispiel waren es 2023. Was ist denn der Haupttreiber der Kosten, wenn Sie einen rauspicken müssten, Herr Frohböse?
5: Also letztendlich ist die ganzen Summe der chronischen Erkrankungen ist schon der Treiber. Das bedeutet also, wir haben alle viel zu viel. Und die Statistik sagt ja, wenn man die Menschen fragt auf der Straße, 50% und mehr haben eine chronische Erkrankung. Und da ist natürlich so ein bisschen die Medikamentenversorgung einer der größten Treiber, natürlich neben der Krankenhausbehandlung, über die wir auch gerade sehr intensiv diskutieren.
4: Länder wie Spanien sind da vor uns, was die Lebenserwartung angeht. Liegt das denn dran, dass die so ein viel besseres Gesundheitssystem haben oder sind das ganz andere Faktoren?
5: Nein, natürlich liegt es nicht nur daran. Das Gesundheitssystem ist auch nicht entscheidend dafür, sondern es ist letztendlich, wie leben die Menschen in einem Land, welches Rahmenbedingungen schafft, dass man gesund leben und aufwachsen kann. Und das ist eigentlich der große Unterschied. Nehmen wir mal das große Thema Ernährung. Das ist natürlich im mediterranen Bereich ganz anders angesiedelt und anders angelegt als bei uns, wo wir sehr starke industrielle Einflüsse im Sinne unserer Ernährung haben. Das bedeutet, es ist nicht das bessere Gesundheitssystem, aber es sind die Lebenswelten, in denen die Menschen aufwachsen und leben. Das ist der große Unterschied und das ist auch das, was wir im Buch einfordern.
4: Es ist ein System, das uns ja auch mit einer Überversorgung...
6: Ja, gerne, Herr Sauer-Zapf. Ich könnte noch was ergänzen. Und zwar, Ingo und ich, wir kennen beide jemanden. Und da gibt es einen Papa in den andalusischen Bergen. Der ist ein alter Mann. Und der hat dreimal die Woche Sport. Warum? Weil die Kommunen dort so eingestellt sind, dass sie wissen, dass alte Menschen Sport und Bewegung brauchen, um gesund und fit zu bleiben. Und genau das wird dort umgesetzt. Und das ist zum Beispiel eben doch eine Systemfrage. Das gibt es bei uns nämlich in dieser Form gar nicht. Bei uns fragen sich ältere Menschen, oh Gott, kann ich überhaupt noch Sport machen? Verletze ich mich dabei nicht? Und da gehen die knackig ins Fitnessstudio, haben Spaß und halten sich fit.
4: Und dieser ältere Herr, der da Sport macht, wird der dazu gezwungen von diesem System? Oder sagen wir mal, wird er dazu gebracht, dass er das sehr gerne macht? Und wird das gefördert einfach?
6: Das wird gefördert, das wird mit Spaß gefördert. Und er wird überhaupt nicht dazu gezwungen, sondern das wirklich gerne, hat mir zumindest unser Freund versichert.
4: Weil es ist ja die Frage, wenn Sie sagen, wir brauchen ein System, das die Menschen dazu bringt, dass sie sich auch gesund halten. Wie viel Zwang ist dann dabei? Müssen wir dann ständig zu einer Art TÜV und müssen zeigen, wie sportlich wir noch sind? Müssen wir dann Sport machen? Werden wir gezwungen irgendwann dazu?
5: Nein, diese Angst, glaube ich, brauchen wir gar nicht zu haben. Das, was wir uns ja wünschen würden, und ich glaube, das ist auch notwendig, und das machen die anderen Länder auch, dass das Thema Gesundheit und Wohlbefinden und Lebensqualität der Menschen Vorrang hat vor vielen wirtschaftlichen und ökonomischen Gesichtspunkten. Nehmen wir mal das Beispiel, dass viele Verfassungen, also weltweit globale Verfassungen, Grundgesetze schon beschreiben, dass Gesundheit ein Recht ist, was wir Menschen von der Politik einfordern können, also umgekehrt. Und das bedeutet, dass letztendlich zum Beispiel bei allen Entscheidungen infrastruktureller Art für die Verkehrspolitik, für die Bildung, für die Landwirtschaft immer auch mitdiskutiert werden muss, wie wirkt diese Entscheidung, politische Entscheidung, auf die Gesundheit der Menschen. Und wenn wir das mal betrachten, dann hat das keinen Zwang, ist ein Recht für uns Menschen, auch eine größere Sicherheit für uns Menschen, für Bürger und Bürgerinnen, dass Gesundheit letztendlich einfach und stabil in unserer Gesellschaft irgendwie Platz und Raum hat.
4: Also Gesundheit würden Sie ins Grundgesetz auch aufnehmen wollen oder was impliziert das?
5: Also letztendlich würde ich mir das wünschen. Aktuell, wir haben ja auch eine Petition dazu eingereicht, aktuell steht ja dort nur drin, körperliche Unversehrtheit, dafür sollte der Staat sorgen. Das ist natürlich angesichts zum Beispiel der großen Probleme im Sinne der mentalen Gesundheit, der psychischen Voraussetzungen, die wir gerade haben, eben doch viel Stress und viel Sorgen und viel Ängste und viel Krisen, eben hier in Deutschland nicht beantwortet. Wir haben auch keine Strategie dafür. Und das bedeutet also, wir würden gerne die Politik einfordern über das Grundgesetz, dass sie sich letztendlich darum kümmern muss, dass Gesundheit in Deutschland eine völlige Normalität ist.
4: Herr Sauerzer, welche Folgen hätte das, wenn Gesundheit im Grundgesetz wäre?
6: Das hätte vor allen Dingen durch eine Stärkung der Verhältnisprävention sehr, sehr positive Folgen. Und es gibt Menschen, das verstehen wir auch, die zucken, und das hat ja auch eben Ihre Frage implementiert, müssen wir dann sportlich sein, müssen wir zu einem TÜV oder so gehen? Und natürlich ist die Antwort nein, weil jeder seines eigenes Glückes Schmied. Aber man denkt dann immer sofort an die sogenannte Verhaltensprävention. Also was muss ich als Einzelner tun? Und viel wirksamer, da gibt es auch mittlerweile große wirtschaftliche Studien dazu, viel wirksamer ist die Verhältnisprävention. Das heißt, der Staat sorgt, so wie Ingo Frohböse eben gesagt hat, in allen Politikfeldern dafür, dass ein gesünderes Leben möglich ist. Und zwar ohne, dass wir selber irgendwas dazu tun müssen. Das sind die Maßnahmen, wie zum Beispiel die berühmte Zuckersteuer, die Ewigkeiten diskutiert wird, die in anderen Ländern schon längst umgesetzt ist und die eben auch positive Effekte hat, nicht nur für die Staatseinnahmen, die Menschen, weil schlicht und einfach weniger Zucker in die Körper kommt und damit weniger Krankheit dadurch entsteht. Das sind eben ganz wichtige Stellschrauben, die Politik drehen kann, wo wir einfach erstmal so weiterleben, wie wir es tun, und trotzdem das Ganze gesünder wird.
4: Es gibt ja eben auch Gründe, dass Krankheiten Menschen heimsuchen, eben nicht, weil sie zu schwach sind oder weil sie ständig zu viel essen oder weil sie zügellos sind, sondern das hat ja schlichtweg auch oft genetische Gründe. Also nicht alle Dicken sind ja willensschwache Faulpelze, spitze ich jetzt einfach mal zu. Es gibt auch sozioökonomische Gründe, Armut und Bildung. Also auch das muss man ja auch mitdenken bei der Prävention.
5: Also grundsätzlich haben Sie natürlich recht. Die Gene werden überschätzt, gerade in unserer Diskussion wissen wir, dass die Wissenschaft mittlerweile herausgefunden hat, dass es maximal 7-10% sind, wo die Gene letztendlich unser gesundheitliches Schicksal beeinflussen. Ist auch viel, bis zu 10%, aber da erkennt man auch 90% macht letztendlich die Lebenswelt unser Leben aus. Und auf der anderen Seite ist es in der Tat so, dass wir Rahmenbedingungen brauchen, die dafür auch wirklich Gesundheit möglich machen. Und das ist genau das, was Stefan Sauerzapf ja gerade auch eingefordert hat. Verhältnisse schaffen. Und wir müssen natürlich unbedingt das Thema Armut insgesamt in den Griff bekommen, damit gesundheitliches Verhalten möglich ist. Warum beispielsweise ist auf der Kohlrabi in Deutschland noch das Thema Mehrwertsteuer zu diskutieren? Nein, das gesunde Gemüse sollte doch in der Regel mehrwertsteuerfrei sein, damit wir uns das alle leisten können und eben wir nicht darauf reinfallen, dass die billigen industriell gefertigten Produkte dominanter sind in dem, was wir zu uns nehmen.
4: Martin Rees hat uns geschrieben, eine WhatsApp an 0681 65 100. Er schreibt, Sitzen ist das neue Rauchen. Wie kann man den Arbeitsplatz und die Arbeitskultur verändern, um dieses Problem zu lösen? Neuerdings, berichtet er also aus seinem Alltag hier, mikroskopiert eine Mehrheit von Ärzten bei uns lokal in Dortmund nach der Anschaffung entsprechender elektrisch verstellbarer Tische bei Bedarf auch im Stehen. Das war früher ohne diese Technik nicht möglich. Was geht noch zusätzlich?

0: Was ich mir wünschen würde, ist natürlich beispielsweise Treppe wieder sehr viel attraktiver zu gestalten, weil die Treppe ist nun mal der beste Aktivator des Stoffwechsels, ist eine Trainingsstätte des Alltags. Dementsprechend würde ich mir sehr viel mehr wünschen, dass die Attraktivierung von Treppenhäusern, gerade in Bürogebäude, dazu führt, dass die Menschen wieder das Treppenhaus mehr nutzen.
1: Und dann werden die Sitzungen vielleicht künftig ja im Treppensteigen abgehalten. Dann
0: ja, es gibt ja
1: Walk und Kollegen Treppen und bespricht Probleme.
0: Es gibt ja Walk und Talk. Das ist ja so ein Konstrukt, dass wir auch wissen, dass Lernprozesse, Denkprozesse, kreative Prozesse, Herr Schmieding, im Gehen deutlich besser sind. Das heißt, wir haben bessere Durchblutung, wir haben mehr Konzentration, mehr Aufmerksamkeit, wenn wir das in Bewegung machen. Und das wissen wir aus den Schulen, wo Kinder besser lernen, wenn sie mehr bewegte Pausen haben. Und das sollte man einfach in den Arbeitsalltag übertragen.
2: Stefan, wir haben in unserem Buch einen Gastbeitrag drin von einer Firma, die letztlich japanische Wurzeln hat. Die haben natürlich eine völlig andere Kultur bezogen auf das Thema betriebliche Gesundheit. Haben die aber auch eine unglaublich erfolgreiche Herangehensweise, weil eben die Menschen dort sozusagen den Tag beginnen mit einer gemeinsamen Bewegungseinheit. Und das sind Impulse, die doch Stück für Stück auch durchaus bei deutschen Firmen ankommen und wo auch so Dinge wie die Stehung, was wir gerade gesagt haben, oder auch mal im Gehen etwas besprechen, einen kleinen Spaziergang machen oder auch mal eine kurze mentale Pause, eine Atempause machen, wenn das sozusagen auch top-down in so einem Unternehmen vorgelebt wird, dass das sogenannte Nudging nennt man, dass sie so Kleinigkeiten durchaus etwas bringen, ja, dann ist auch während der Arbeitszeit da vieles möglich. Und noch eine Zahl vielleicht zum Thema Sitzen bei der Arbeit, bei den schlimm genug, aber die Horrorzahl für mich ist halt, dass Grundschulkinder mittlerweile bereits über 10 Stunden am Tag sitzen oder, wenn man es noch schlimmer ausdrücken, 10% ihrer wachen Zeit sitzen Kinder und Jugendliche. Und das kann nicht gut sein.
1: Stefanie hat uns geschrieben zum Thema Prävention. Sie schreibt, es gibt Prävention. Die 50er-Verordnung für Reha-Sport. Reha-Sport bietet keine spezifische Bearbeitung von Symptomen, aber zweimal die Woche kostenlos Bewegung vom Hausarzt verordnet, von der Krankenkasse bezahlt, schreibt Stefanie. Können Sie bestätigen, ja?
0: Ja, es ist letztendlich so, dass bei bestimmten Indikationen, dafür muss eine Indikation vorliegen, der Arzt eben diese Reha-Sport verschreiben kann. Eine wunderbare Möglichkeit, so in das bewegte Leben hineinzukommen. Und ich glaube auch, dass ein Zugang, nur leider ist es noch viel zu wenig verbreitet, aber Vereine, gerade eine wunderbare Infrastruktur, die wir hier in Deutschland haben, sind sehr, sehr schön und können auch Garant dafür sein, dass eben ein bewegtes, aktives, gesundes Leben wieder stattfinden kann.
1: Brigitte schreibt, guten Morgen, da Sport so wichtig ist, wäre es dann nicht sinnvoll, die Milliarden, die in den Leistungssport fließen, in den Breitensport umzuleiten? Ich treibe auch noch Sport und würde mir wünschen, dass es auch in meinem Wohngebiet dazu eine Möglichkeit gäbe. Sollte man das so gegeneinander ausspielen? Ist das eine gute Frage?
0: Nein, ich glaube, das kann man nicht miteinander vergleichen. Der Spitzensport und Leistungssport ist etwas anderes. Und es gehen nicht Milliarden, es gehen hohe dreistellige Millionenbeträge rein. Das ist schon mal das eine. Und wir arbeiten ja gerade daran, in einer Sportagenda im weitesten Sinne das sinnvoller zu verteilen. Aber man braucht natürlich die Spitze und auch eine Breite. Gerade auch beispielsweise die Vorbilder, die wir dringend benötigen für Kinder und Jugendliche, dass sie aktiv und lange im Leben des Sports bleiben. Und das heißt, wir brauchen eben Spitzenathleten im Sinne des Spitzensports. Miteinander zu vergleichen kann man das nicht. Deswegen heißt, wir müssen die breite Basis natürlich fördern. Das sollte viel mehr stattfinden als nur den Spitzensport.
1: Jetzt geht es in Ihrem Buch auch darum.
2: Ich denke auch, wenn ich noch kurz ergänzen.
1: Bitte, Herr Sauertopf.
2: Darf ich ergänzen? Wenn die Spitzensportler, wie Ingo gerade gesagt hat, natürlich auch Vorbilder sind, das sind sie auch. Das ist ja so, dass Kinder und Jugendliche die als Vorbilder sehen und dann auch und Lust entwickeln, das selber auch zu machen. Wenn die dann noch vielleicht hingehen würden und nicht für Chips und für Wettanbieter Werbung machen würden, dann würden sie ihrer Rolle noch besser gerecht werden. Aber eine Förderung des Spitzensports, insbesondere der olympischen Sportarten, ist, glaube ich, absolut notwendig. Sonst findet da eben in der Spitze auch nichts statt.
1: Es bleibt die Frage, was wird eigentlich aus dem Geld, das wir in das Gesundheitssystem reinpumpen? Auch dieser Frage gehen Sie im Buch nach und da ist ein Kapitel überschrieben, unnötig teure OPs. Ich zitiere mal Beispiel Schilddrüsenoperation, schreiben Sie, Studie aus 2019. Bei jährlich rund 70.000 Operationen haben nur 10% den Nachweis einer bösartigen Veränderung erbracht, schreiben Sie. Ich möchte aber doch mal kritisch zurückfragen, heißt das nicht im Umkehrschluss, die OP ist durchaus nötig, um wichtige

0: Erkenntnisse zu bringen. Es geht ja auch um den Ausschluss von Krebs. Oder warum ist das alles unnötig?
1: Also wir zucken gerade, wer antwortet. Also grundsätzlich ist nicht alles unnötig. Aber wir sollten bei bestimmten Operationen, deswegen haben wir den Finger auch in die Wunde gelegt, im Vergleich zu anderen Ländern, wenn man das mal miteinander vergleicht, sind wir gerade bei den Schilddrüsenoperationen Spitzenreiter wie bei anderen Dingen auch. Und das heißt, wir sollten letztendlich erstmal konservative Maßnahmen komplett ausschöpfen und vor allen Dingen dann auch wirklich sehr sensibel daran gehen, ist die OP wirklich nötig und notwendig. Und da ist es in Deutschland leider so, dass wir viel zu häufig und vor allen Dingen viel zu schnell zum Skalpell greifen.
0: Wobei Kliniken können diese OPs ja nicht einfach nach Belieben ansetzen. Also da gibt es ja schon auch bestimmte Indikationskriterien, die erfüllt werden müssen.
1: Klar, es gibt ja Leitlinien, logisch. Ja. Richtig. Trotz allem, wir wissen ja, es gibt immer eine Frage der Auslegung. Welche Maßnahmen ergreife ich und welche, gerade auch das Thema konservative Maßnahmen, was habe ich für Möglichkeiten, das auszuschöpfen? Und dieser Abgleich und dieser Vergleich ist mir, glaube ich, sehr wichtig, dass man immer erstmal komplettes Ausschöpfen aller anderen Maßnahmen macht, bevor man letztendlich operativ tätig wird.
0: Herr Sauerzapf, Sie wollten vielleicht was hinzufügen?
2: Ja. Genau, weil Sie die Schilddrüsen-Thematik angesprochen haben. Wir haben das ins Buch mit aufgenommen, weil ich einen Beitrag eines Arztes, eines Klinikarztes bei einer Social-Media-Plattform gesehen habe. Und der hat uns drauf gebracht, weil der hat nämlich ein Schreiben quasi veröffentlicht, das an ihn herangetragen wurde, wo also eine Institution sagt, wenn ihr ein Schilddrüsenzentrum aufmacht, dann könnt ihr innerhalb von einem Jahr mega Geschäfte machen und die 5.000 Euro, die ihr dafür braucht, um von uns die Beratung dazu zu bekommen, ist dann letztlich am Ende nur Portokasse. Und dieser Arzt, dieser Klinikarzt hat sich dagegen verwehrt und hat gesagt, ich hoffe, dass alle meine Kollegen das machen, was ich auch mich in den Papierkorb werfen. Und das ist halt ein sicherlich ein sehr negatives Beispiel dafür, dass dieser Reparaturbetrieb natürlich auch funktionieren muss, dass Krankenhäuser wirtschaftlich sein müssen. Das kriegen wir alle in Diskussionen um die Krankenhausreform. Kommen solche Dinge raus wie die sogenannte Postleitzahlenlotterie. Oder so ist, dass bestimmte Operationen, wie zum Beispiel Hüftoperationen, komischerweise regional sehr stark dort stattfinden, wo Kliniken sich auf solche Dinge spezialisiert haben. Natürlich kommen da auch Leute von der Ferne hin, aber dennoch ist es so, dass eben dieser wirtschaftliche Druck eben dazu führt, dass es viele Operationen gibt. Gerade Deutschland ist bei der Hüfte zum Weltmeister oder nach der Schweiz auf Platz 2, die im Grunde so nicht nötig sind und die viel effizienter durch konservative Maßnahmen sozusagen dem begegnet werden kann.
0: Sie rechnen im Buch ja auch sozusagen vor, was kostet so eine Hüftoperation und wie viel muss ein Durchschnittsverdiener und wie lange dafür einzahlen? Das ist ja auch eine ganz prägnante Zahl.
2: Genau. Ich habe jetzt die Zahlen nicht auswendig im Kopf, aber wir haben das mal durchgerechnet und haben, glaube ich, Ingo, hilf mir, festgestellt, dass es anderthalb versicherte GKV, also gesetzlich versicherte Jahresbeitragszahlen geben muss, um eine Hüfte zu operieren.
0: Genau, ich habe es mir rausgeschrieben. 11.000 Euro, genau. 1,2 Durchschnittsverdiener müssen dafür aufkommen mit ihren gesamten 1,2. Jährlichen Beiträgen. Das ist dann schon auch ein sehr plastisches Beispiel.
1: Und wir operieren in Deutschland aktuell im Hüftbereich etwa 300.000 Hüften neu. Und da kann man sich vorstellen, was das in der Summe bedeutet.
0: Der Vollständigkeit halber, weil wir natürlich jetzt auch sagen, manche Ärzte würden jetzt sagen, eine neue Hüfte wird nicht operiert, um Geld zu verdienen, sondern um Menschen, die vor Schmerzen kaum noch laufen können, ihre Mobilität und Schmerzfreiheit zurückzugeben. Und das spare an anderer Stelle ja immense Kosten, zum Beispiel für Pflegebedürftigkeit und Dauerschmerzmittel. Das muss man möglicherweise auch entgegenhalten.
1: Nein, das ist ja letztendlich, wenn wir von der betroffenen Seite herkommen, ist es ja auch richtig, dass wir erstmal die Lebensqualität der Betroffenen herstellen müssen. Nur in der Summe, und das hat ja immer auch Ursachen, kollektive fehlende Prävention. Denn die Ursache für eine Hüfterkrankung, für eine arthrotische Veränderung, ist ja häufig auch der Lebensstil. Und deswegen ist ja unsere Petition oder unser Wunsch, eben nicht anzusetzen. Wir betreiben ja auch keine Schelte in diesem Buch für das, was Ärzte wirklich sehr verantwortungsvoll tun. Nämlich zu entscheiden, wie geht man damit um. Aber wir wollen etwas anderes. Wir wollen vermeiden, dass diese große Anzahl an Hüftschäden, an Hüftproblemen überhaupt auftauchen. Und da ist einer der größten Probleme, ist dafür der Bewegungsmangel. Die langen Sitzzeiten. Man kann sich vorstellen, Wenn das Gelenk nicht optimal bewegt wird, versorgt wird, durch lange Sitzzeiten sogar stillgelegt ist, dann verändern sich Gelenkstrukturen. Und das führt dann letztendlich zur Arthrose, weil der Knorpel, der sich ja verändert, am Tropf der Bewegung hängt. Und wenn ich da entsprechend präventiv wirke, und das ist unser Wunsch, den wir haben, heißt es letztendlich, wir können die Anzahl der Operationen deutlich reduzieren und dann eben jene Menschen versorgen, natürlich, die es auch notwendig haben.
0: Dr. Peter Zeb hat uns geschrieben, er sieht noch einen anderen Grund, warum unser Gesundheitssystem so teuer ist. Er schreibt, es gibt einen weit verbreiteten Glauben, dass es für jedes gesundheitliche Problem eine Tablette gibt. Ein Arzt kann es sich nicht leisten, schreibt Peter Zeb, zu einem Patienten zu sagen, gehen Sie nach Haus, warten Sie 3 Tage, dann ist es vorbei. Der Patient erwartet, dass der Arzt ihm eine Tablette verschreibt.
1: Leider ist das so. Wir sind so quasi gebildet worden. Wir sind dahin gelenkt worden, dass wir ja Gesundheit an der Arzttheke abgeben im Sinne, okay, ich erwarte jetzt von dir, lieber Doktor, dass du mir hilfst. Und da ist natürlich erst einmal, da die Menschen ja auch sehr bequem sind, da ist das Thema, änder mal deine Bewegungsaktivitäten, versuch doch mal deine Ernährung zu reflektieren, eben die schlechteste Botschaft. Da ist die einfachere Botschaft natürlich, nimm doch bitte eine Tablette. Um hier ein Beispiel zu sagen, was mich wirklich immer sehr irritiert, jeder Deutsche und jede Deutsche insgesamt nimmt ein Medikament zur Blutdrucksenkung. Wenn wir 3 schon keins nehmen, muss jemand anders schon 4 nehmen. Das bedeutet also, dass wir hier schon so in unserer Gesellschaft, dass die Medikalisierung angekommen haben und betrachten können, das ist genau das Problem, weil wir Menschen offensichtlich ja so ein bisschen die Erwartung haben, bitte Arzt, hilf mir. Und da ist die Pharmakologie offensichtlich sehr, sehr stark in ihren Argumenten.
0: Herr Sauerzopf, Sie wollen was hinzufügen?
3: Wenn man dann ins hohe Alter guckt, bei den Senioren und in die Pflegeheime schaut, dann sind wir, ich kann das bestätigen, weil es bei meinem Vater auch so war, bei der Zahl von bis zu 12, 13, 15 Tabletten, Medikamenten pro Tag. Und da geben selbst die Ärzte zu, dass sie Schwierigkeiten haben, überhaupt die ganzen Querverbindungen und Querwirkungen dieser Medikamente eigentlich gar nicht mehr überblicken zu können. Und das ist eben das Ende der Fahnenstange, wie Ingo gerade ja auch erklärt hat. Und da könnte man eben früher ansetzen. Und deswegen vielleicht auch nochmal das spanische Beispiel von dem Senioren, der Sport macht. Es ist so, dass das Thema Sarkopenie, also der Muskelschwund, bei den über 80-Jährigen weit verbreitet ist. Und das ist einer der Haupttreiber der Pflegebedürftigkeit, des Verlustes von Eigenständigkeit, von Selbstständigkeit, weil eben durch keine Muskelkoordination, keine Muskelkraft mehr, wir reden hier nicht von Arnold Schwarzenegger und Bodybuilding, wir reden hier von einfach einem funktionierenden Körper, der sich noch bücken kann, der eine Gabel zum Mund führen kann, der sich noch waschen kann sozusagen, ja, davon reden wir. Und diese Dinge gehen verloren, weil die Muskeln nicht ordentlich mehr arbeiten, und das könnte alles verhindert werden mit einem präventiven Ansatz und mit einer rechtzeitigen Vermittlung auch an Spaß und Freude an diesen Dingen. Und das wäre am Ende so wertvoll für die Menschen.
1: Ich ergänze das vielleicht noch einmal kurz. Letztendlich haben wir uns damit abgefunden, offensichtlich, und das ist das Tragische, dass viele Gesundheitsprobleme in unserer Gesellschaft Raum und Platz bekommen. Schauen Sie mal, ich war letztens noch in einem unterwegs mit dem Zug, und wenn man da in die Zeitungsregale schaut, da gibt es 3 Zeitschriften, die heißen Diabetes. Wenn eine Zeitung schon eine Krankheit beschreibt, da weiß man, wo wir angekommen sind. Nämlich in einer völligen Normalität und Akzeptanz dieser Problematik. Anstatt sie also zu verhindern, frühzeitig anzugehen, und Diabetes Typ 2 ist eine klassische Lebensstilerkrankung, wo der Muskelschwund eine ganz dominante Rolle spielt, dann wissen Sie, was wir meinen. Wir wollen nicht das tolle Medizinsystem, was wir haben, was in der Behandlung, in der Krankheitsversorgung wirklich exorbitant ist. Aber es ist einfach zu teuer. Und den Preis, den zahlen wir deswegen, weil wir eben viel zu spät ansetzen und das zum Beispiel auch bei bestimmten Erkrankungen als normal und gegeben. Und die Epidemie, der Diabetes rollt ja gerade über ganz Europa, insbesondere auch über Deutschland. Das muss verhindert werden.
0: Jetzt schreiben uns unsere Hörerinnen natürlich, ja, wie erreicht man es? Und vorhin fiel ja schon der Begriff Zuckersteuer. Patricia Schumann hat uns geschrieben, was halten die Autoren zum Beispiel von einem generellen Rauchverbot, von der obligatorischen Einführung einer Lebensmittel Ampel so wie der Einführung einer Zuckersteuer und von einem Werbeverbot für Süßwaren und veränderte angeblich gesunde Lebensmittel für Kinder. Das sind jetzt gleich einige Maßnahmen. Lassen Sie uns mal mit der Zuckersteuer anfangen. Im Buch sind Sie doch sehr stark für die Zuckersteuer.
3: Ja, das ist richtig. In Großbritannien ist es umgesetzt worden. Im Moment ist die Zuckerindustrie übrigens dabei, natürlich neue Studien anzufertigen, die das dann wieder angreifen. Aber das wissen wir ja auch, dass es für jede Studie irgendwie eine Gegenstudie gibt. Fakt ist, in Großbritannien ist die Menge an Zucker, ich mache es jetzt mal ganz einfach in der Formulierung, die in die Körper von Kindern und Jugendlichen und auch von Erwachsenen reingekommen ist, gesunken. Das führt zu einem Rückgang von Adipositas, was ein ganz großes, also der Fettleibigkeit, was ein ganz großes Thema ist, eben auch leider schon bei Kindern und Jugendlichen. Und das führt, Klammer auf, auch zu mehr Einnahmen auf Seiten des Staates, wobei natürlich der Erfolg an der Zuckersteuer vor allen Dingen der wäre, dass das passiert, was auch passiert ist in Großbritannien, nämlich dass die Zuckerindustrie oder die Lebensmittelindustrie es schafft, dann plötzlich doch weniger Zucker in diese Getränke reinzumachen. Das heißt, die Leute können ihre Cola, Fanta oder sonst was weiterhin trinken, aber da ist weniger Zucker drin. Und dazu muss die Industrie gezwungen werden. Und bei uns in Deutschland gab es ein, glaube ich, 7 Jahre lang dauerndes Moratorium, wo es eine freiwillige Selbstverpflichtung der Industrie geben sollte, solche Schritte einzuleiten. Und das Ergebnis war am Ende gleich null. 0,0. Und der Einzige, der sich anders geäußert hat, war der CSU-Landwirtschaftsminister. Der hat gesagt, das ist doch prima, wie das gelaufen ist. Und alle anderen schlagen die Hände im Kopf zusammen. Und selbst in der CDU gab es ja jetzt sehr viele Anstrengungen, in diese Richtung Zuckersteuer zu gehen. Und der Prozess, glaube ich, läuft im Moment.
0: Jetzt könnte man natürlich als Advocatus Diaboli der Zuckerindustrie entgegenhalten. So ein striktes Verbot ist ja genau genommen das Gegenteil von dem, was Sie ja eigentlich fordern. Also Selbstverantwortung, Gesundheitskompetenz, Herr Frohböse.
1: Also ist ja auch in der Tat so. Das heißt aber trotz allem wollen wir die Industrie dazu bringen, eben doch Produkte herbeizuführen und herzustellen, die einfach gesünder sind. Und das geschieht gerade eben nicht. Das heißt also, die großen Verführungen, nehmen wir mal die ganzen Dinge, die den Kindern so angeboten werden, die sogenannten Zwerge, die man so mit Frucht möglicherweise ergänzt oder, die enthalten ja auch unheimlich viel Zucker, weil obgleich die Menschen es nicht merken. Es gibt eine große Kette beispielsweise, die Brötchen herstellt. Und in diesem Brötchen, in diesem Brot sind 12% Zucker versteckt. Warum? Weil der Teig ansonsten nicht schmecken würde. Zucker ist ein Geschmacksverstärker, ein billiger Geschmacksverstärker. Und genau deswegen schiebt die Industrie uns diesen Zucker überall unter. Und genau das wollen wir verhindern durch eine Zuckersteuer, damit eben dieses billige Mittel, was uns irgendwie Geschmack bereiten sollte, verschwindet vom Markt, weil es letztendlich uns schadet und uns nicht nutzt.
0: Wobei, es ist die Frage, ob es verschwindet vom Markt. Was ist mir denn aus Großbritannien? Also wenn Zucker teurer wird, dann könnten viele Menschen ja auch den Anreiz haben, Produkte mit künstlichen Süßstoffen zu kaufen. Dann kämen wir aber doch ja vom Regen in die Traufe, oder?
1: Richtig, erst einmal, die künstlichen Zuckerersatzstoffe sind natürlich nicht besser. Sie haben natürlich auch eine Wirkung. Das bedeutet also, wir müssen ein wenig, und das lernt man ja mit dem Leben auch, uns vom Zucker wieder entwöhnen. Wir haben ja bestimmte Trigger und Zucker ist auch letztendlich ein Suchtmittel, wie ja so viele auch beschreiben, dass bestimmte Hirnareale dadurch immer wieder stimuliert werden und deswegen immer mehr daraus resultiert. Und genau das müssen wir umkehren. Wir müssen wieder zurückkommen zu weniger Zucker, weil er seine Bedeutung dann eben für uns als Individuum verliert und dementsprechend wir auch nach anderen, besseren kulinarischen Produkten suchen.
3: Ingo, und jetzt werden Sie sagen, das klingt doch alles total freudlos und jetzt sollen wir keine Süßigkeiten mehr essen und so weiter. Und das ist damit eben nicht gemeint. Aber damit gemeint ist, dass es vielleicht nicht so passend ist, dass Eltern und Kinder erstmal im Supermarkt an 18,5 Meter Süßwarenregal vorbeilaufen müssen, bis sie am Ende an der Kasse angekommen sind. Das sind wir wieder bei dem Thema Verhältnisse. Es geht halt darum, dass das sozusagen dermaßen uns von Anfang an reingetriggert wird und dass uns das dermaßen im wahrsten Sinne des Wortes schmackhaft gemacht wird, dass eben ein sinnvoller Umgang damit echt schwerfällt, darauf selber zu kommen. Und da sind wir jetzt bei diesem Thema Gesundheitskompetenz, was, glaube ich, mit der Schlüssel zu allem ist. Und die ist halt in Deutschland leider sehr schlecht. Neue Zahlen sagen, dass sie immer schlechter wird, obwohl immer mehr Menschen die KI auch nach Gesundheit fragen. Sind wir eben an dem Punkt, dass Gesundheitskompetenz eben nicht nur die Fähigkeit ist, Fragen zu stellen und Antworten zu verstehen, sondern das dann auch umzusetzen für sich und sein eigenes Leben, Und das ist eben der große Ansatzpunkt, der gewissermaßen die Voraussetzung auch ist, wenn man Menschen in Eigenverantwortung nehmen will, muss man erstmal dafür sorgen, von Kinderbeinen an, von der Schule an, dass sie wissen, wie eigentlich ein gesundes Leben funktionieren kann, was dann auch Spaß macht und leistungsfähig macht.
1: Vielleicht nochmal für alle Omas, für alle Omas und Opas dann heute, ein bisschen Kompetenzvermittlung. Bitte, liebe Omas und Opas, für eure Enkelkinder, bringt doch nicht immer Süßigkeiten als Belohnung mit. Überlegt euch doch bitte etwas anderes. Weil bei uns ist es völlig normal geworden, dass wir Süßigkeiten als Belohnung betrachten. Und genau das ist die Gefahr.
0: Und dann gibt es einen Kohlrabi zum Kindergeburtstag,
1: Herr Vogel. Ist ja egal, man kann ja auch ein Buch, und man kann ja auch mal ein Buch schenken oder ähnliche Dinge. Das kann ja kreativer sein.
0: Ja, jetzt ging um Gesundheitskompetenz. Ich möchte doch noch eine Sache noch mal wiederholen, die unsere Hörerin eben genannt hat. Doch danach fragen, hilft die Lebensmittelampel, die sogenannte, hilft die im Moment dabei, dass die Menschen gesundheitskompetenter werden, oder gibt es auch da große Probleme?
1: Ja, natürlich gibt es große Probleme. Das heißt, dass die Industrie natürlich versucht, entsprechend der Gesundheitsampel, die ja nur ganz bestimmte grobe Richtlinien darstellt, eben Produkte zu entwickeln, die da doch nicht besser sind. Und vermeintlich doch manchmal gute Produkte hinten herunterfallen, weil sie durch ihre natürliche Konsistenz einfach doch anders in diese Ampel eingeordnet werden. Das bedeutet, es ist schon ein richtiger Weg. Es ist ein richtiger Weg, grundsätzlich erst einmal die Sensibilisierung für dieses Thema herzustellen. Und das macht ja Kompetenzvermittlung auch, indem man sich damit auseinandersetzt. Trotz allem hat ja wie jedes System, hat es auch Nachteile, und da fallen leider gute Lebensmittel manchmal runter und eben die schlechten Lebensmittel, insbesondere nehmen wir sowas wie Müsli-Produkte, ja, die uns von der Industrie ja mit Cerealien so angeboten werden, die werden immer sehr geliked und gehypt, auch auf der Ampel sehr gut dargestellt, aber sind es in letzter Konsequenz dann doch nicht.
0: Und letztlich ein Softdrink, wo ein Zuckerersatzstoff drin ist, ist möglicherweise nach den Kriterien so einer Ampel dann auch eher was Gutes, weil es nicht so viel Energie drin.
1: Ja, also daran erkennt man schon, wenn man das nur an bestimmten numerischen Parametern festmacht oder Austauschprodukte nimmt, und da ist die Industrie ja großartig drin, plötzlich haben wir eine andere Farbe auf der Ampel, und das reicht ihnen dann schon, aber für den Menschen ist das dann trotz allem die Cholera und Pest, und dann nur beides ausgetauscht.
0: Ingo Vohböse und Stefan Sauerzapf sind meine Gäste. Deutschland ist krank, ist der Titel des Buches, Untertitel, was wir alle gegen den Kollaps unseres Gesundheitssystems tun müssen. Hier ist eine weitere Hörerfrage.
4: Was sind die Gründe Ihrer Meinung nach dafür, dass trotz modernster Hightech-Medizin die Zahl chronisch kranker und multimorbider Patienten in einem nie dagewesenen Ausmaß zunimmt? Das System kann doch gar nicht auf die Gesundheit der Patienten ausgerichtet sein, denn sonst würde es sich sozusagen selbst abschaffen. Oder man kann es auch so ausdrücken: Die Schulmedizin kümmert sich um deine Krankheiten, davon lebt sie. Um deine Gesundheit musst du dich selber kümmern, davon lebst du.
0: Dem würde der Schulmediziner natürlich jetzt heftig widersprechen, aber wie ist Ihre Reaktion?
1: Also meine Reaktion ist relativ spontan. Genau das ist ja das, was wir ankreiden. Die Medizin ist herausragend in der Behandlung von Krankheiten. Und darauf sollte sie auch so weitermachen. Allerdings ist die Anzahl der Kranken einfach zu groß. Und deswegen kritisieren wir auch das Wirtschaftssystem Gesundheitswesen, weil es eben etwas voranstellen sollte. Voranstellen sollte heißt immer Gesundheit als wichtiges Qualitätsmerkmal einer gesunden Gesellschaft. Und das bedeutet, dass eben keine Krankheit auftaucht. Und erst wenn diese auftritt, und das sollte deutlich weniger in unserer Gesellschaft präsent sein, dann wird das herausragende Gesundheitssystem, was ein Krankheitssystem ist, tätig werden. Und das bedeutet, dann brauchen wir auch die Kompetenzen der Ärzteschaft, der Krankenhäuser und aller, die im Gesundheitswesen so unterwegs sind, die brauchen wir dann. Aber letztendlich kritisieren wir das Fehlen der Prävention im Vorfeld zur Vermeidung der Krankheiten und Vermeidung dieser großen Menge an Menschen, die ihnen dann in das Krankheitssystem rein müssen und dort quasi behandelt werden.
0: Herr Sauerzapf?
3: Ja, dafür gibt es auch wie Historie zurück, sehr deutsche Gründe. Das sogenannte öffentliche Gesundheitswesen oder der öffentliche Gesundheitsdienst, der ist bei uns viel weniger stark ausgeprägt, als es in anderen Ländern der Fall ist. Und das hat was damit zu tun, dass in der Nazi-Zeit sich leider der damalige öffentliche Gesundheitsdienst so eng mit den Nazis zusammengewirkt hat, dass nach dem Krieg gesagt wurde,
0: Jetzt haben wir Probleme mit der Leitung, mit Herrn Sauerzapf.
1: Du musst bitte nochmal, also ja. Ich glaube, wir haben dich nicht gehört, aber ich glaube, du wolltest sagen, dass letztendlich so ein bisschen der öffentliche Gesundheitsdienst sehr stark eben mit den Nazis verbandelt war und dementsprechend auch einen negativen Ruf hatte. Der war aber damals bei uns in Deutschland sehr primär für, wenn man ihn richtig versteht, und könnte er heute auch noch dafür tätig sein, für die Prävention, für die Gesundheitsvorsorge. Letztendlich ist dort genau auf kommunaler Ebene dann eine Institution da, die das machen könnte. Und die ist leider weggefallen und dementsprechend dann das Krankheitssystem dominanter geworden.
3: Genau, ich weiß nicht, ob man mich jetzt wieder hört aus,
0: jetzt sind Sie wieder da.
3: Aus dem fernen Irland. Genau, und deswegen ist nach dem Krieg eben die Prävention beim Hausarzt gelandet. Ja, und natürlich gibt es Hausärzte, die sich um die Gesundheit ihrer Patienten bemühen und sicherlich auch herausragende Beispiele, die das machen, aber die Zeit fehlt. Vielen fehlt die Zeit dafür. Und es reicht halt nicht, wenn man am Ende sagt, Mensch, Heiner, du sollst dich mal ein bisschen mehr bewegen und etwas weniger essen. Das führt halt nicht zu der Verhaltensänderung. Deswegen sehen wir eben das auch nicht als Job eines Arztes an. Das kann der in dem jetzigen System, auch in dem ganzen Vergütungssystem, was existiert, gar nicht schaffen. Das heißt also, wir brauchen eine eigene Präventionssäule, die aufgebaut werden muss, um mit Fachleuten in diesem Bereich eben den Menschen diese Gesundheitskompetenz auch zu bringen und denen eben Spaß und Freude an einem gesunden Lebensstil zu vermitteln. Und das kann der Arzt nicht schaffen.
0: Ein ganz konkretes Beispiel in dem Buch ist Japan. Da haben wir etwas, das Sie einen proaktiven Ansatz der Gesundheitspolitik nennen. Ich habe gelernt, dass bei allen Menschen zwischen 40 und 74 Jahren in Japan Gesundheitsuntersuchungen Pflicht sind und dann wird auch der Bauchumfang gemessen. Was passiert, wenn der zu groß ist? Groß ist der Bauchumfang dann?
1: Stefan?
3: Ich glaube, dass dann ein sozialer Druck dort entsteht, untereinander, gegeneinander, und dass dann eben auch Maßnahmen des Individuums getroffen werden, dass sich der wieder verringert. Es sei denn, der strebt eine Karriere als Sumo-Ringer an.
1: Also grundsätzlich ist so, dass dort Vorsorge etwas früher und anders stattfindet, insbesondere auch in Unternehmen. Das stattfindet, haben wir auch bei uns bei den großen Unternehmen, aber bei den kleinen und mittelständischen Unternehmen ist das ja in der Regel meistens hier nicht der Fall. Und das heißt, dass wir dort viel mehr direkt am Arbeitsplatz Vorsorge verstehen, dort in Japan, als ganz wichtiges Momentum, eben die Gesundheit der Mitarbeiter und Mitarbeiterinnen zu erhalten und damit natürlich auch die Leistungsfähigkeit des Unternehmens. Und das haben wir in Deutschland bisher überhaupt noch nicht verstanden, dass Produktivität und Leistungsfähigkeit extremst von der Gesundheit der Menschen abhängt. Und da sollten wir mal ran und auch die Arbeitgeber immer mal mehr in die Pflicht nehmen, hier tätig zu werden.
0: Was kann man noch von Japan lernen? Ja, das hat ja die geringste Adipositas-Rate der Welt, habe ich bei Ihnen gelernt. Das ist die Frage, liegt es möglicherweise an der Ernährung, doch an den Genen oder liegt es daran, dass man im Alltag sich viel mehr bewegt? Was haben Sie als Hauptgründe ausgemacht?
1: Also grundsätzlich ist natürlich erst einmal, dort spielt das Thema Gesundheit und Eigenverantwortung eine viel größere Rolle. Dort ist es sowohl gesellschaftlich verankert, das Thema Gesundheit, als letztendlich auch bei jedem Individuum in jeder Familie. Natürlich ist die Kultur des Essens, der Ernährung dort eine ganz andere. Dort gibt es bestimmte Motive, dass man eben langsam isst. Da gibt es in dem Sinne kein Fast Food. Dort wird Slow Food immer noch sehr stark zelebriert. Man isst nach dem Prinzip von Hara Hachibu übrigens. Herr Schmieding, Hara Hachibu, ich weiß nicht, ob das richtig ausspreche, japanisch, heißt 80% wird nur der Magen gefüllt. Das heißt also, es wird hier langsamer gegessen und vor allen Dingen auch nicht so üppig. Wir haben eine sehr stark quasi fischorientierte Ernährung, die ja ganz viel, auch in, wenn sie denn richtig gemacht wird, viele, viele gute Lebensmittelstoffe beinhaltet. Sehr, sehr viel Gemüse. Das heißt also, die Ernährung ist dort eben ein ganz großer Garant dafür, dass Gesundheit viel besser hergestellt werden kann.
0: Herr Sauerzopf, was können wir noch uns abgucken von Japan?
3: Ja, dass die Umsetzung eben in den Unternehmen stattfindet, dass es auch eine staatliche, glaube ich, Vorgaben gibt, dass Unternehmen das auch tun müssen. Und jetzt klingt das wieder nur nach Zwang, aber das wird eben dort nicht so empfunden, sondern die gemeinsame Morgengymnastik ist für die eine Freude und keine Last. Ja? Mhm. Und das ist dann vielleicht auch genau der Ansatzpunkt, den man dann hier bei uns bräuchte. Wenn ich einmal auf das Thema Geld umlenken kann, was Prävention eben auch bedeuten würde. Es ist so, dass dass immer von den Unternehmen gefragt wird, Mensch, was bringt das denn, wenn wir irgendwie jetzt in Gesundheit der Mitarbeiter investieren und die wollen dann natürlich den Return of Invest irgendwie bekommen. Da gibt es mittlerweile viele Studien, die sogar sagen, dass es bis zu dreifacher Return on Invest sogar noch höhere Quotienten sind da im Gespräch geben kann. Aber es ist natürlich auch so, dass im Gegensatz zu einer Pille ein gesunder Lebensstil nicht so einfach messbar ist. Also man kann nicht dieselben Messkriterien anlegen an die Wirkungsweise einer einzelnen Pille wie sozusagen eines Präventionsprogrammes. Denn das findet ja statt im gesamten Leben des Menschen, zu Hause und in der Arbeit. Das ist eine Geschichte. Aber nichtsdestotrotz hat McKinsey, und die sind noch nicht in Verdacht, dass sie wirtschaftsfeindlich unterwegs sind. Die große Beratungsinstitutionen, die haben weltweit sich das Ganze mal angeguckt und die haben gesagt, dass in Deutschland runtergebrochen das BIP, das Bruttoinlandsprodukt, um 250 Milliarden Euro jährlich steigen könnte, wenn es eine wirksame Prävention geben würde. Und damit meinen die nicht nur eben die Verhältnisprävention, die wir vorhin angesprochen haben, sondern dann eben auch runtergebrochen auf die Unternehmen, dass die etwas tun müssen, Dinge bereitgestellt werden, dass Mitarbeitende etwas für ihre Gesundheit tun können.
0: Wir hören eine nächste Frage.
5: Ich erlebe immer wieder, dass Menschen das Prinzip der Selbstwirksamkeit, was die eigene Gesundheit angeht, außen vor lassen und die Verantwortung in der Arztpraxis abgeben. Wenn es um eine Krankheit geht, bin ich jedoch der Chef und der Mediziner allenfalls der Berater, der in meinem Auftrag handelt. Ich frage mich vor diesem Hintergrund, ist die Gesundheitsbildung ausreichend und sachgerecht in den Lehrplänen der Schulen verankert, um möglichst frühzeitig ein stärkeres Bewusstsein für die Zusammenhänge zu fördern?
1: Bitteschön, Herr Frohböse. Also klare Antwort, nein, sie ist nicht verankert. Und das ist auch das große Problem, es gibt keine Gesundheitsbildung. Es ist kein Fach, was sich wirklich diesem zuwendet und vor allen Dingen flächendeckend zuwendet. Wir haben sowieso in Deutschland das große Problem, was Bildung betrifft, des Föderalismus. Man kann sich ja kaum einigen darauf, also wie viele Maßnahmen für welche Stunde und welches Fach letztendlich eingesetzt wird. Es gibt dementsprechend auch große regionale Unterschiede. Wenn wir in Bayern beispielsweise 3 Stunden Sport haben, haben wir in anderen Bundesländern nur 1 bis 2 Stunden Sport und. Da gibt es viele Beispiele. Gerade aber beginnt man in Schleswig-Holstein so ein bisschen das Thema Gesundheitskompetenz in die Bildung zu integrieren. Und genau das fordern wir auch flächendeckend. Und da hat der Fragende total recht. Wir brauchen letztendlich so früh wie möglich Gesundheitskompetenz, um eigenverantwortliches Handeln überhaupt möglich zu machen. Wir brauchen also ein gewisses Coaching dafür, dass wir uns gesund verhalten können.
0: Herr Sauerzapf, Sie lachen oder Sie wollen was hinzufügen?
3: Nee, das ist ja eher zum Heulen, weil es in der Tat so ist, dass es außer diesem Pilotprojekt in Deutschland bislang eben nicht in diese Richtung geht. In Deutschland sind wir abhängig von Initiativen, die teilweise von Stiftungen ausgehen. Da werden große Schulprojekte aufgelegt. Da engagieren sich auch natürlich die gesetzlichen Krankenkassen. Das ist auch richtig. Aber das ist, wie Ingo gerade gesagt hat, dann eben auch Glück, ne? Wenn ich in der Schule bin, wo eine solche Gesundheitsbildung sozusagen von außen herangetragen stattfindet, dann habe ich Glück gehabt und wenn nicht, habe ich halt Pech gehabt. Und das ist ja nicht gerecht. Das heißt also, das muss strukturell eingeführt werden, das berühmte Schulfach gesundes Leben, wobei das jetzt, wenn Lehrer aufschreien und sagen, oh Gott, noch ein Fach mehr, muss gar nicht sein. So wie in der Politik Health in all Policies könnte eben auch in der Schule Gesundheit in den Fächern gedacht werden. Das kann in Biologie stattfinden, das kann im Sport stattfinden und vielen anderen Fächern, wo eben diese Thematik gesundes Leben mit eingeführt werden könnte.
0: Monika hat uns geschrieben, Ayurveda oder TCM, das heißt dann wohl traditionelle chinesische Medizin, bieten in vielen Fällen alternative Behandlungsmöglichkeiten. Aus meiner Sicht müsste in der medizinischen Ausbildung in Deutschland umgedacht und das alte Wissen der Inder und Chinesen eingepflegt werden. Die Frage von Monika.
1: Also grundsätzlich glaube ich, und das arbeiten ja auch viele Institutionen daran, dass die Ausbildung der Medizin sich anders aufstellen sollte. In der Tat. Wir müssen so ein bisschen weg von der reinen Krankheitsbehandlung. Und das ist das, was wir hier haben, auch in der Ausbildung hin eben zu mehr Prävention. Und vor allen Dingen auch müssen wir dabei ein wenig auf die anderen globalen, positiven Maßnahmen anderer Länder einfach auch mal blicken. Wir können von anderen Ländern unheimlich viel lernen. Und da, wenn man ganz weit weit zurückblickt, ist TCM beispielsweise, die indische oder die chinesische Medizin, herausragend in dem, was sie geschafft hat. Es war dort nämlich völlig üblich, dass der Arzt nur sein Salär bekam, wenn der Patient gesund blieb. Und bei uns ist es genau umgekehrt. Und daran sieht man schon, dass auch Anreizsysteme verändern sich müssten, um letztendlich auch das gesamte System zu kippen in die richtige Richtung. Und da kann man in der Tat aus diesen alten, traditionellen Vorreitern der Medizin unheimlich viel lernen.
0: Eine weitere Frage kommt von Doris Jung per WhatsApp. Hat neben dem Zucker nicht auch der bei uns so selbstverständlich und häufig konsumierte Alkohol einen großen Anteil an den erwähnten Krankheiten?
1: Also ich glaube, da sind wir uns total einig. Es gibt bestimmte Lebensstilmerkmale und dazu gehört Bewegung, Ernährung, Sitzzeiten, Schlafen, Tabak, Alkoholkonsum und der Stress. Das sind so die Hauptpunkte, die letztendlich Gesundheit im Lebensstil sehr stark beeinflussen. Und deswegen ist die Frage berechtigt. Alkohol ist einer der Faktoren und der ist bei uns sehr total gesundheitlich angekommen, gesellschaftlich angekommen, genauso wie Rauchen etc. Mittlerweile leider immer noch sehr stabil ist. Heißt, wir müssen auch da dran, zum Beispiel über Steuer und über die völlige Normalität letztendlich noch ein wenig dieser wieder zu kippen.
0: Herr Sauerzopf, Sie wollten was hinzufügen?
2: Ja, letztlich ist das Thema Alkohol natürlich das heikelste, ne? Weil die meisten Menschen, und dazu zählen wir vielleicht sogar alle drei auch, trinken natürlich gern mal einen Schluck Alkohol. Und die Dosis macht das Gift. Es geht ja letztlich darum, dass es eben nicht jeden Tag in den Alltag einziehen sollte und dass es eben in Maßen passieren sollte. Und auch da sind wir wieder beim Thema Gesundheitskompetenz. Aber auch natürlich bei dem großen Thema mentale Gesundheit. Denn viele Menschen, die natürlich da in eine Schieflage geraten, die flüchten sich ja dann in Suchtmittel. Und da ist Alkohol einer davon.
0: Wir hören eine nächste Frage.
6: Warum gehen ausgerechnet Krankenhäuser, was gutes Essen angeht, mit schlechtem Beispiel voran? Zum Beispiel die gute Wurst mit Pökelsalz, erwiesenermaßen krebsfördernd, oder der gute Fruchtjoghurt mit viel Zucker statt probiotischem Joghurt. Das wäre doch das Erste, was problemlos abstellbar wäre.
1: Also ich finde das auch skandalös, denn wenn man sich mal überlegt, wir haben ja vorhin über die Preise von einer Hüftendoprothetik gesprochen, die so im Versorgungssystem etwa 11.000 bis 13.000 Euro kostet. Und da liegt, glaube ich, so der Beitrag des Krankenhausessens mit etwa 3 bis 5 Euro täglich natürlich ziemlich weit unten. Und das gilt übrigens auch für die Kita, das gilt für die Schule, das gilt für überall, wo wir letztendlich viel zu wenig Geld für die Ernährung einsetzen, auch viel zu viel Bedeutung der Ernährung geben. Und deswegen in der Tat, das ist ein Skandal, den wir dringend kippen müssen. Und das bedeutet, dass wir hier auch vielleicht sogar Steuermittel einsetzen müssen, damit wir das endlich verhindern.
2: Vor allen Dingen, weil ja nach einer Operation eben der Körper, der muss sich ja wieder regenerieren, der braucht Aufbaustoffe, der braucht zum Beispiel Proteine. Wenn man dann sieht, dass im Krankenhaus dann eben drei traurige Scheiben Schwarzbrot mit einer fetten Wurst oder so draufgelegt werden, dann kann das nicht richtig sein. Das ist schon wirklich, da hat der Hörer völlig recht.
1: Das wird nicht mitgedacht, da ist das Problem.
0: Ja. Wir haben noch Zeit für eine weitere Frage.
7: Es gibt ja den klugen Satz, statt zu sagen, was kann mein Land für mich tun, was kann ich für mein Land tun? Mhm. Und insofern denke ich, dass es ganz wichtig ist, auch die Eigenverantwortlichkeit der Gesellschaft, also der eines der Individuen, für ihre Gesundheit ein bisschen mehr in den Vordergrund zu bringen. Wie kann man die Menschen, die sich nicht gerne bewegen, dazu motivieren und vielleicht auch ein bisschen zwingen, sich mehr zu bewegen und eine Obacht auf ihre Ernährung zu haben.
1: Also grundsätzlich hat die Hörerin wirklich recht. Es ist ein Solidarprinzip. Und Solidarprinzip setzt immer darauf, dass jeder von uns seinen Beitrag für die Gesellschaft leistet. Ich höre immer mal so Sätze. Ja, ich habe ja die Krankenkasse eingezahlt, jetzt kann die auch mal was für mich tun. Ein völlig falscher Satz. Und der zeigt schon, dass wir nicht die Eigenverantwortung für das Gesamtgroße wirklich sehen. Es ist wichtig, dass wir im Solidarprinzip erkennen, dass wir nur, wenn wir alle darauf achten, Gesundheit für uns selber herzustellen, auch die Gesellschaft gesund und bleibt und wir sie weiter so finanzieren können wie bisher. Das Zweite ist, dass wir dringend natürlich versuchen müssen, Lebenswelten so zu gestalten, und das hat die Hörerin ja gefragt, dass eben die einfachste Lösung, auch die preiswerteste Lösung dazu führt, dass ich mich gesund verhalte. Das gilt insbesondere für die Lebensmittel und das gilt insbesondere aber auch für Bewegung. Dort muss Bewegung immer die einfachste Lösung sein und nicht der automatisierte Verkehr immer dann die beste und vielleicht sogar kostengünstigste Alternative sein.
0: Wenn man jetzt das System so umbauen wollte, wie Sie das vorschlagen? Mhm. Wir haben ungefähr noch 5-6 Minuten in der Sendung. Vielleicht können wir so ein bisschen ein Bild der Zukunft zeichnen. Mhm. Wenn man das jetzt umbauen würde, also mehr Prävention als Reparatur, was wäre der erste ganz konkrete Punkt, wo Sie ansetzen würden? Also wenn Sie beispielsweise jetzt politische Verantwortung hätten, was wäre der erste Schritt? Sie können gerne beide antworten.
1: Stefan, du zuerst.
2: Gut, als erster Schritt wäre tatsächlich in den Schulen, ich sage jetzt das Schlagwort, ein Schulfach gesundes Leben zu verankern, dass eben von Kindesbeinen an Gesundheitskompetenz den Menschen nahegebracht wird und die überhaupt eine Chance haben zu wissen, wie sie dann sich gesund ernähren, warum Sport und Bewegung wichtig ist. Und das muss einhergehen natürlich mit viel Bewegung, auch gerade in den Kinderjahren.
1: Also ich habe mehrere Ansätze. Natürlich würde ich das Thema Steuer sehr stark mehr in den Mittelpunkt rücken, weil wir wissen, dass natürlich finanzielle Mittel oder finanzielle Konzepte dazu führen, dass Menschen sich anders verhalten. Das ist leider so, aber das könnte man natürlich sehr viel besser einsetzen. Das gilt für Alkohol, das gilt für Tabak, das gilt für Zucker. Das gilt vielleicht aber auf der anderen Seite auch, dass man, wie ich vorhin schon mal gesagt habe, Mehrwertsteuer regulativ einsetzt und zum Beispiel Lebensmittel, die im deutschen Boden wachsen, Mehrwertsteuer befreien und. So, und das, was ich mir auch wünschen würde, das ist ja eines der großen Themen unserer Zeit aktuell, ist das Thema Pflegebedürftigkeit. Dass wir dringend Maßnahmen ergreifen, dass Menschen deutlich später in die Pflege hineinkommen, und das setzt voraus, dass wir auch hier präventive oder rehabilitative Pflege ambulant zu Hause deutlich besser fördern, damit die Menschen erstens in ihren eigenen Wohnräumen weiterhin wohnen können und zum Zweiten eben, dass die stationären Ausgaben dann deutlich geringer werden und vor allen Dingen die Pflege wieder einen Sinn bekommt. Dass wir eben nicht nur degressiv pflegen hin bis zum Tode, sondern vielleicht sogar Leistungsfähigkeit wieder verbessern. Auch dieses Verständnis brauchen wir dringend, denn jeder, egal wie alt er ist, hat die Möglichkeit, besser zu werden. Und das würde ich mir für die Pflege wünschen.
0: Sie wollen den sogenannten öffentlichen Gesundheitsdienst stärken. Darüber haben wir gesprochen in der vergangenen Stunde. Das ist auch einer Ihrer 10 Punkte am Ende des Buches. Nochmal, was wäre zum Beispiel jetzt eine ganz konkrete Aufgabe dieses Gesundheitsdienstes?
1: Ja, zum Beispiel als kommunale Anlaufadresse wie ein Kiosk zu wirken, wenn ich letztendlich Informationen zu meiner Gesundheit haben möchte. Wo finde ich eine Maßnahme, die beispielsweise geeignet ist, dass ich mich bewegungskompetenter entwickeln kann? Wo kann ich beispielsweise meine Kinder hinschicken, dass sie ihre motorischen Fähigkeiten wieder erlernen? Wo gibt es beispielsweise Sportgruppen für Senioren und Seniorinnen, die dazu dienen, das große Thema des Muskelschwundes zu beheben? Also ich würde mir wie so in städtischen Kiosken einen öffentlichen Gesundheitsdienst-Kiosk wünschen, der dort einfach geleitet, städtisch geleitet und kommunal angeleitet und bezahlt wird, wünschen, um letztendlich die Menschen zu informieren, als Anlaufadresse der Prävention fungiert.
0: Wir haben ja gelernt, das sind oft auch die sozioökonomischen.
2: Wollen. Ja, bitte, Herr Sauer. Ich würde noch was Digitales ergänzen wollen, weil das ist ja das große Thema, was auch künftig die Rolle spielen wird. Neue Zahlen sagen, dass die Menschen verstärkt die großen amerikanischen sogenannten Large Language Models nutzen, also ChatGPT, Gemini und Co., um ihre Gesundheitsfragen beantwortet zu bekommen. Und wir wissen auch, dass die sogenannten Halluzinationen bleiben werden, dass es eben keine Kinderkrankheit ist und dass in diesem Bereich eben von gesunden Lebensstilen, von Gesundheitsfragen es eben sehr sensibel ist. Und deswegen würde ich mir wünschen, dass es hier eigene Antworten gibt. Es ist nämlich möglich, KI-Bots zu bauen, denen man vorgibt, was sie sagen dürfen und die eben nicht auf das Gesamtwissen wie bei ChatGPT und Co. zurückgreifen dürfen. Mhm. Und da müssen wir Strukturen in Deutschland und Europa aufbauen, um sozusagen bei unserem Gesundheitstipp zu bleiben. Denn am Ende will keiner, glaube ich, die Vorstellungen des amerikanischen Gesundheitsministers umsetzen wollen. Und das ist natürlich die große Gefahr, wenn man weiter auf ein US-amerikanisches System setzt.
0: Die letzte Minute hat Herr Frohböse. Wo kann ich heute gleich nach dem Gespräch jetzt bei mir selbst anfangen? Wo können die Hörer konkret anfangen, umzustellen in ihrem Leben von Reparaturmentalität auf Prävention? Eine Minute, Herr Frohböse.
1: Also erst einmal ist es doch einfach heute. Es ist wunderbares Wetter, also raus und dementsprechend Sonne, Luft und Licht genießen und dementsprechend eine Bewegungseinheit, einen längeren Spaziergang an dem wunderbaren Sonntag ausführen. Und darüber hinaus sollten wir wirklich versuchen, jeden Tag immer irgendetwas zu ändern. Und das bedeutet, bewusst beispielsweise mit der Ernährung umgehen, bewusst immer sich hinterfragen, was habe ich heute wirklich an Aktivität getan und vor allen Dingen auch das Schlafen mehr in den Mittelpunkt zurück als wichtigste Ressource der Gesundheit, denn in der Nacht letztendlich wird der Körper zur Baustelle und das führt ihn wieder zurück zur Gesundheit. Das bedeutet also, der eigene Lebensstil sollte erst einmal im Mittelpunkt stehen und dazu gehört Bewegung, Ernährung und Regeneration und das sollte mehr in den Blick genommen werden.
0: Dankeschön an Ingo Frohböse und Stefan Sauer-Zapf. Herzlichen Dank Ihnen beiden für das Gespräch. Dankeschön, schöne Grüße.
2: Gerne.
8: Danke Ihnen.
0: Deutschland ist krank. Was wir alle gegen den Kollaps unseres Gesundheitssystems tun müssen, ist der Buchtitel Econ Verlag. 384 Seiten kosten 22,99 Euro. Jeweils ein Exemplar geht an Martin Rees aus Dortmund, an Wolfgang Hahn aus Sulzbach und an Gisela Franke aus Spiesen-Elversberg. Kommende Woche unser Gast Christian Schüle. Das Buch trägt den Titel Die Jagd nach der Muskatnuss. Es geht darum, was moderner Kapitalismus mit kolonialer Ausbeutung zu tun hat. Er berichtet etwa über die niederländische Ostindien-Kompanie, 1602 gegründet, wird zum Motor eines globalen Handelsnetzes, geht in der Sendung und im Buch um das goldene Zeitalter der Niederlande, über Gewürze als Weltwährung, vor allem aber eben um die Frage, was diese Geschichte für unser heutiges Verständnis von Globalisierung bedeutet und wiefern der Grundstein für soziale Ungleichheiten schon früh gelegt wurde. Mein Name ist Kai Schmieding, danke ganz herzlich fürs Zuhören, wünsche einen schönen Sonntag. Tschüss.
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11: Merci d'écouter RFI. Il est 8h en temps universel, 4h à New York. Marion Kazanov pour l'actualité internationale. Marion, les derniers efforts diplomatiques pour un accord entre l'Iran et les États-Unis.
12: Les grandes lignes d'un futur accord pourraient être signées aujourd'hui. C'est en tout cas ce que croit Donald Trump ainsi que le médiateur pakistanais. Le Qatar, autre médiateur, a envoyé une délégation ce matin en Iran. Téhéran qui reste plus mesuré sur le calendrier qui est avancé. Dans ce journal également, le Venezuela où la mort d'un puissant chef de gang suscite des interrogations. Peu de détails, trop peu ont filtré sur l'opération militaire et qui a visé cette figure du narcotrafic. Et puis si une bonne partie de la planète suit la Coupe du Monde de football à New York, on était plutôt branché basket cette nuit. L'équipe des New Yorkais, les Knicks, a remporté la finale NBA. Ça n'était pas arrivé depuis 53 ans. L'Iran reste flou sur la signature d'un protocole d'accord avec les États-Unis. C'est surtout le calendrier qui concentre toutes les interrogations. Hier, Téhéran a balayé la possibilité d'une signature pour ce dimanche. Pourtant, Donald Trump l'affirme, ce sera bien pour aujourd'hui. Et le médiateur pakistanais est tout aussi confiant. Correspondance à Islamabad d'Ondine de Gaulle.
13: Ce sont des annonces particulièrement optimistes faites hier par le premier ministre pakistanais Shehbaz Sharif sur les réseaux sociaux. Il a affirmé que le texte final de ce protocole d'accord avait été accepté à la fois par Washington et par Téhéran. À Islamabad, on affiche donc une certaine confiance au point d'évoquer une signature dès ce dimanche. Mais du côté iranien, le ton est nettement plus prudent. La diplomatie iranienne a indiqué que l'accord ne serait pas signé dans l'immédiat, tout en laissant entendre qu'une signature pourrait intervenir dans les prochains jours. Une prudence qui reflète aussi la méfiance persistante de Téhéran vis-à-vis des intentions américaines. Mais malgré cette divergence de calendrier, l'accord semble désormais dans sa phase finale de négociation. Depuis plusieurs semaines, Islamabad travaille d'arrache-pied en coulisses pour tenter d'obtenir un compromis. D'ailleurs, le ministre pakistanais de l'Intérieur, Mohsin Naqvi, très impliqué dans ce dossier aux côtés du chef de l'armée, Asim Mounir, était encore à Téhéran il y a moins d'une semaine. Pour le Pakistan, qui a investi un important capital diplomatique dans cette médiation compliquée, un accord de paix n'a jamais semblé aussi proche. Ondine de Gaulle, Islamabad, RFI.
12: Et c'est peut-être pour accélérer cette signature qu'une délégation qatarienne a atterri ce matin à Téhéran. Le Qatar est aussi médiateur avec le Pakistan. En tout cas, ce protocole d'accord comprend aussi le Liban. C'était une condition de l'Iran pour négocier, obtenir un cessez-le-feu dans le pays. Mais en attendant la signature de ce protocole d'accord, l'armée israélienne poursuit ses frappes. Elle vient de lancer des ordres d'évacuation pour une quinzaine de villages dans le sud du Liban. La guerre en Iran, il en sera question demain à Évian. Cette ville des Alpes françaises accueille le sommet du G7. Le président américain Donald Trump sera sur place. Il sera aussi question de la guerre en Ukraine. Le président Volodymyr Zelensky se rend également à Évian pour financer sa guerre en Ukraine. La Russie, elle, compte sur sa flotte fantôme. Ces navires clandestins qui permettent à la Russie d'exporter son pétrole malgré les sanctions européennes. Et bien ce matin, le Royaume-Uni annonce l'interception d'un pétrolier de cette flotte fantôme dans la Manche. Le navire va être arraisonné au large de la côte sud de l'Angleterre et placé sous surveillance. Au Venezuela, les gangs armés perdent du terrain. Vendredi, Caracas et Washington ont annoncé la mort lors d'une opération conjointe du chef du très puissant gang Tren de Aragua. El Niño Guerrero a été tué dans une frappe américaine, mais les contours de cette opération restent flous. Cela suscite beaucoup d'interrogations au Venezuela. À Caracas, Alice Campagnol.
8: Très peu de détails ont filtré sur l'opération qui a visé le chef du gang Tren de Aragua. Qui a dirigé l'opération? Les forces américaines? Ou bien est-ce réellement une opération conjointe avec le Venezuela? Les communiqués de Washington et de Caracas sont flous. Beaucoup se questionnent désormais sur la souveraineté vénézuélienne, déjà sous influence américaine depuis plusieurs mois. Les organisations de défense des droits humains réclament des chiffres, combien de personnes ont été tuées dans l'attaque? Des sources extra-officielles parlent de plus de 10 personnes décédées, mais les autorités à Caracas restent muettes. Côté opposition, le parti Primero Justicia s'est félicité de cette intervention pour libérer, je cite, le pays du crime organisé. Dans la zone minière du Bolivar, une opération militaire était déjà en cours depuis plusieurs jours avant la frappe mortelle de vendredi soir. Les populations sur place fuient les lieux. C'est le chaos et l'incertitude qui règnent dans cette région du sud du pays. Alice Campagnol, Caracas, RFI.
12: L'armée vénézuélienne a aussi lancé cette semaine une vaste opération dans une zone d'orpaillage dans le sud-est. La maison d'Humberto Martes, alias Humbertico, un autre chef de gang, a été pillée. C'est ce qu'a constaté une journaliste de l'AFP qui a pu se rendre sur place. C'est un projet titanesque débuté il y a une soixantaine d'années. La transsaharienne, une route goudronnée qui doit relier Alger à Lagos en passant par le Niger. Le comité de liaison de cette route s'est réuni cette semaine en Algérie pour une nouvelle session, la 77e. Si des avancées ont été pointées, il y a encore des tronçons qui posent problème, Marie-Pierre Olfond.
9: L'axe principal de près de 4500 km est quasiment terminé, assure le secrétaire général du comité de liaison de la route transsaharienne. L'accent est aujourd'hui mis sur les branches annexes. Celle qui relie Gardaïa en Algérie à Gabès en Tunisie est opérationnelle. En revanche, la route qui doit relier la frontière algérienne à Bamako au Mali est toujours en suspens. Mohamed Oulmohamedi est interrogé par nos confrères de la chaîne 3 en Algérie.
14: Il y a un tronçon de près de 400 km qui reste à faire. C'est le tronçon pour lequel le comité avait accompagné l'État du Mali pour la recherche de financement. Et c'est une partie qui est en cours.
9: Une partie de route dont la construction est aussi freinée par l'insécurité qui règne dans la région. Le troisième axe qui doit relier Zinder au Niger, à N'Djamena au Tchad a aussi pris du retard, mais l'Algérie a décidé d'apporter son soutien.
14: Il y a des contrats qui étaient engagés depuis plusieurs années, qui ne sont pas arrivés à leur objectif. Et ce qui fait que là, dernièrement, l'État algérien a marqué son soutien dans la réalisation de deux tronçons.
9: À terme, ce corridor pourrait permettre aux pays les plus enclavés d'améliorer leurs échanges commerciaux et de gagner plusieurs jours, voire plusieurs semaines de transport.
12: Précision signée Marie-Pierre Olfand du service économie de RFI. En basket, les New York Knicks remportent la finale NBA. Ça faisait 53 ans qu'ils n'avaient pas été titrés. Ils se sont imposés chez les San Antonio Spurs au Texas il y a quelques heures. Score final 94 à 90. Et forcément, les New-Yorkais exultent après ce sacre tant attendu. New York, hier soir, méritait bien son surnom de ville qui ne dort jamais. Carrie Newton l'a bien constaté au cœur de Manhattan.
15: Une 6e avenue qui a pris cette nuit des airs de Champs-Élysées en 1998. Les New-Yorkais fêtent la victoire de leur champion de NBA au cœur de la nuit, aux alentours du stade de légende du Madison Square Garden. Et ce, alors que les Knicks sont à San Antonio, à 1500 km de là. Les gens chantent dans les rues, dans les métros, ça monte sur les taxis, ça joue de la trompette.
16: Incredible, unbelievable.
17: C'est incroyable, incroyable. Jusqu'au dernier moment, ils ont tout défoncé. Ils ont été si bons, tellement de joie. New York est la meilleure première ville du monde.
16: New York is the best. Number one city in the world. Let's go.
15: Et ils ont été tenus en haleine cette nuit, les New-Yorkais. Les manœuvres de Wembanyama ont été huées tout au long du jeu. Les 8 dernières minutes ont été particulièrement éprouvantes. Des bras en pleuraient.
12: Ce sont des larmes de joie. On a gagné après toutes ces années. C'était un match dur à regarder. J'ai failli tomber dans les pommes, mais on a gagné.
15: Le dernier sacre des Knicks remonte à 1973. Ça rend l'émotion encore plus intense.
17: Ça ne pouvait pas être mieux. Ça fait 53 ans qu'on attendait ça. Ça fait 53 ans que j'attendais ça. Allez les Knicks!
15: En remportant cette 5e manche, les Knicks ont mis fin au suspense des New-Yorkais qui vont être sur leur petit nuage pour quelques jours, c'est sûr, mais qui vont aussi pouvoir enfin passer à la Coupe du Monde de foot qu'ils avaient plutôt ignoré jusqu'ici. Tout le monde n'avait que cette finale de la NBA en tête. Carrie Newton, New York RFI.
12: Bon, et si la Coupe du Monde de football n'a pas beaucoup intéressé cette nuit à New York, on vient de le constater. Dans le reste du monde, en tout cas, les supporters ne sont pas difficiles à trouver. Ceux d'Australie ont fêté la victoire de leur équipe 2-0 contre la Turquie pour son entrée en lice. C'était il y a quelques heures. Le Brésil et le Maroc, eux, se sont neutralisés, un partout. Même score pour le match Qatar-Suisse. L'équipe d'Haïti, elle, est de retour dans la compétition. Cela faisait plus de 50 ans qu'elle ne s'était pas qualifiés pour une phase finale. Les Grenadiers ont toutefois essuyé une défaite 1-0 contre l'Écosse. Dans les matchs du jour, l'Allemagne affronte un tout nouveau dans la compétition, Curaçao, petite île caribéenne de 150 000 habitants. Le match, c'est à 17h temps universel. Au programme aussi, Pays-Bas-Japon. Plus tard dans la nuit, les éléphants ivoiriens entreront en lice face à l'Équateur. La Tunisie, elle, affrontera la Suède. 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Il est 10h10 à Paris, 8h10 en temps universel. À suivre, Afrique, mémoire d'un continent.
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23: Abidjan, dans la capitale ivoirienne, et sa fondation Amadou Ampateba. C'est le très beau décor de votre tranche d'histoire aujourd'hui. La mémoire du continent a posé ses bagages et pris ses quartiers. Justement, dans cette belle capitale ivoirienne, je suis avec mon ami Tagui pour notre étape abidjanaise des Africains face à leurs historiens. Après Ouida au Bénin, place aujourd'hui à l'épisode 2. Le principe, vous le connaissez, il est tout simple. Deux historiens se prêtent au jeu des questions et réponses sur l'histoire de la Côte d'Ivoire, les enjeux de sa transmission. Et face à eux, six intervenants de tous les âges, de tous les milieux sociaux, de tous les domaines, des curieux et passionnés par l'histoire. Installez donc un dialogue, permettre que les historiens, si indispensables, soient au cœur des débats dans ces temps de quête d'identité, mais aussi de volonté d'en savoir plus sur l'histoire africaine. Les Ivoiriens face à leurs historiens, c'est l'épisode 2 aujourd'hui de notre Tour d'Afrique avec deux historiens, Tikouna Cissé et Séverin Conan. Bonjour chers amis de la Radio du Monde, bienvenue dans les vibrations abidjanaises aujourd'hui. L'Afrique par elle-même et dans les courants du monde, notre boussole nous guide aujourd'hui pour essayer d'en savoir un peu plus sur l'histoire de la Côte d'Ivoire. Bonjour Tikouna Cissé.
3: Bonjour Elgas.
23: Merci d'avoir accepté notre invitation. Vous êtes historien, professeur d'histoire à l'université Oufouette-Boigny à Abidjan. Vous êtes spécialiste des migrations. Grande tâche pour vous aujourd'hui Tikouna Cissé d'essayer de répondre à vos compatriotes. Est-ce que vous êtes prêt?
3: Tout à fait.
23: Et vous formerez un tandem avec Séverin Conin. Bonjour Séverin Conin.
4: Bonjour Elgas.
23: Merci d'avoir accepté notre invitation. Alors vous, vous présentez un profil assez singulier, intéressant. Vous êtes médiéviste, spécialiste du Moyen-Âge. Vous avez été professeur d'histoire et de géographie aussi, vous m'avez dit.
4: Ah oui, comme tous les étudiants ivoiriens qui font des études supérieures. À un moment donné de leur vie, ils font des cours d'histoire et géographie dans les lycées et collèges pour pouvoir subvenir à leurs besoins et après ils font la thèse tranquillement.
23: Formidable, vous avez fait votre thèse et justement aujourd'hui on aura besoin de vos lumières pour nous éclairer sur ce sujet. Avant d'engager le dialogue, nous avons pris la température de la rue d'Abidjan, les vibrations et les échos justement de la capitale, avec cette question toute simple. Qu'aimeriez-vous savoir sur l'histoire ivoirienne? On l'a réalisé ce matin, Tagui Magnéto.
5: Alors, je me prénomme Dora. J'aurais bien aimé savoir quelle est l'origine véritable des Ivoiriens, de la Côte d'Ivoire en tant que telle, parce qu'on nous dit on vient du Ghana, on nous dit on vient de telle région. Mais l'origine particulière, la véritable origine du peuple ivoirien est laquelle?
6: Je suis M. Drabo Moussa. J'aimerais savoir l'histoire de la reine Pokou, comment elle a quitté le Ghana pour venir s'installer en Côte d'Ivoire avec le peuple Baoulé.
24: Bonjour, je me nomme Marie-Thérèse, Kwasi Marie-Thérèse. J'aimerais savoir l'histoire de Bassam sur les femmes qui ont marché pour la libération de leur époux.
25: Je m'appelle Abou Touré. Pour l'histoire de la Côte d'Ivoire, j'aurais voulu savoir le nombre d'ethnies que nous avons ici. Parce que moi, je suis Senoufo, mais de mère Baoulé. Mais on me dit 60 ethnies. Alors qu'il y a des sous-groupes et ceux-là ne sont pas pris en compte. Alors qu'il faut les prendre en compte parce que ça fait des polémiques. Il y a d'autres qui disent qu'il n'y a pas de Samoa en Côte d'Ivoire, d'autres disent qu'il n'y a pas de Gallo en Côte d'Ivoire, alors que c'est le blanc qui est venu couper. Hein. Mais donc, je voulais savoir combien d'ethnies.
26: Bonjour, moi c'est M. Koulaï Claude Chesson. Si l'histoire de la Côte d'Ivoire, j'aimerais savoir la provenance typique des Guéré, l'ethnie Guéré surtout. Parce que je

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2: Clémence
4: offensichtlich ist, ist der Umstand, dass sie zumindest bestimmte Rüstungsgüter oder Hightech-Güter, die für den Einbau, Einsatz in, sag ich mal, gegnerische Strukturen bestimmt sind und die zum Beispiel aus Europa geliefert werden würden, wenn sie denn da eine operative Möglichkeit hätten, diese schlicht und einfach zu sabotieren, bevor sie weggehen. Ja, bevor sie in die gegnerischen Hände geht. Das ist aber ein Klassiker. Das machen normale Geheimdienste, Nachrichtendienste. Das muss ja nicht gerade ein Pager sein, nicht? Also das, was dann die Israelis angestellt haben. Nein, sondern das Ding funktioniert halt hinterher nicht. Nicht? Also ein ganz klassisches.
5: Die Israelis haben mit den Pagern Hisbollah.
4: Haben sie ja insgesamt eben um die 3000 operative.
5: Aber das zum Beispiel, um das Gruseligste zu nennen, oder zu nennen, wo man in der deutschen Öffentlichkeit dann den Atem anhält, dass es ist nicht wahrscheinlich. Obama hat beispielsweise diese Liste abgearbeitet, die Dispositionsmatrix. Yeah. Das ist eine Liste von zu exekutierenden Subjekten. Yeah, yeah. Das hat Obama abgearbeitet, mm-hmm. Ehe man das alles Donald Trump zuschreibt. Ist es wahrscheinlich, dass es irgendwann so eine Dispositionsmatrix im Bundeskanzleramt gibt und BND-Agenten zumindest lenken und sagen, da sitzt ein wirklich derartiger Bösewicht, wir werden den jetzt eliminieren. Mm-hmm. Das ist nicht wahrscheinlich.
4: Das ist von BND-Seite nach derzeitigen rechtlichen Rahmenbedingungen vorstellen überhaupt nicht vorstellbar. Und es ist sehr fraglich, ob das Maximum wäre, das wäre ja heute delege later auch schon möglich, dass das Kommando Spezialkräfte, das KSK der Bundeswehr oder eben die GSG 9, wenn sie noch so heißt, nicht wahr, für bestimmte Zwecke, meistens geht es ja dann aber eben um Geiselbefreiungen und so, auch den Einsatz bewaffneter Gewalt vornehmen kann. Ja, aber das muss dann mit einem bestimmten Mandat sein. Ist, der Bundesnachrichtendienst also, wird so ein Mandat nach heutigem Stand der Dinge nicht bekommen. Theoretisch könnte man sowas machen, gesetzgeberisch. Die Frage ist, ob es das Bundesverfassungsgericht überleben würde.
5: Man kann Pensionäre womöglich einsetzen. Ich glaube, in Samurai heißt das Ronin, also abgefallene Samurai, die man losschicken könnte. Und mir würde jemand einfallen. Ja. Aber Herr Konrad, das war wie immer ein Vergnügen, sich mit Ihnen unterhalten zu dürfen. Vielen Dank für Ihre Zeit. Alles Gute
4: Vielen
5: für
4: Dank.
5: Sie.
4: Dankeschön. Für Sie. Dankeschön. Danke. Ja.
6: Der Regionalverkehr auf der Strecke läuft dagegen wieder wie gewohnt.

0: Herzlich willkommen. Schön, dass Sie dabei sind an diesem Sonntagmittag. Russlands Krieg gegen die Ukraine dauert seit dieser Woche länger als der Erste Weltkrieg. Und doch hat sich in den letzten Wochen etwas verändert, was manchen die Hoffnung gibt, dass sich das Ende des Krieges doch nähern könnte. Die Ukrainer schaffen es, mit weitreichenden Drohnen den Russen Probleme zu machen. Unser Thema heute, noch mehr Drohnen und Raketen. Wann lässt Putin mit sich reden? Und wenn Sie mitreden wollen, dann unter presseclub@wdr.de, direkt per Mail hier ins Studio. Pardon, ich habe etwas im Hals sitzen. Und kann Ihnen jetzt meine Gäste vorstellen. Paul Ronsheimer ist bei uns, stellvertretender Chefredakteur der BILD, Kriegs- und Krisenreporter, viel in der Region unterwegs gewesen. Marina Kornbacki, stellvertretende Leiterin des Hauptstadtstudios des Spiegel. Ich begrüße Gesine Dornblüt, frühere Moskau-Korrespondentin des Deutschlandradios und freie Journalistin in Berlin. Und Moritz Gartmann ist bei uns. Er schreibt seit langem über Osteuropa, über Russland, die Ukraine, vor allem für das Magazin Stern. Herr Gartmann, gibt es eine Wende? Hat sich etwas verändert?
1: Also es hat sich zweifellos etwas verändert. Die Ukraine ist auf verschiedenen Ebenen erfolgreich, überraschend erfolgreich, was man sich auch im Herbst letzten Jahres kaum hätte vorstellen können. Allerdings gibt es weiterhin strukturelle Probleme, an denen die Ukraine nicht vorbeikommt. Die mangelnde Raketenabwehr, die sich eigentlich noch immer weiter verstärkt, und auch die personellen Probleme der Ukraine. Deswegen, ja, es gibt auf einigen Ebenen Vorteile der Ukrainer, aber die sind, würde ich sagen, auch nur jetzt in einer gewissen Phase. Und was ab Herbst passiert und besonders im Winter passiert, steht noch einmal auf einem ganz anderen.
0: Lassen Sie uns, Frau Dornblüt, auf die aktuelle Lage gucken. Gibt es eine Wende? Sind wir am Ende des Kriegs näher gerückt?
2: Ich fürchte, wir sind nicht einem Ende des Krieges näher gerückt, aber es gibt tatsächlich Veränderungen. Die Ukraine ist zurzeit in einer Position der Stärke. Es gelingt ihr gerade diese Woche, die Krim, die besetzte Krim, abzuschneiden vom ukrainischen Festland und den besetzten russischen, ukrainischen, von Russland besetzten Territorien dort. Das hat gewaltige Folgen. Das ist nicht nur ein Imageproblem für Putin, sondern es hat Folgen auch für die militärische Handlungsfähigkeit Russlands. Die weitreichenden Drohnen sind gleichfalls sehr, sehr effektiv. Wir erleben Benzinmangel in Russland. Aber die Frage, ob tatsächlich das alles Putin zu der Einsicht bringt, dass es keinen Sinn hat, diesen Krieg so weiterzuführen, das ist offen. Wir sehen bisher keine Anzeichen dafür. Putin hat das ganz klar gemacht, auch auf dem Petersburger Wirtschaftsforum, als er gesagt hat, sich direkt an die Soldaten gewandt hat und gesagt hat, arbeitet, Brüder.
0: Herr Ronsheimer, in der Vorhand stärker, sagt Frau Dornblüt. Ist das eine Phase des Krieges oder wirklich eine Veränderung?
3: Es gab sehr viele Phasen in diesem Krieg, deswegen bin ich da sehr vorsichtig. Ich erinnere mich, als der Krieg begann und uns die Militärexperten gesagt haben, oder die Vollinvasion begann, Kiew würde in 24 Stunden fallen. Ja, ich war damals als Reporter dort und viele haben nicht damit gerechnet, dass die Ukraine Kiew verteidigen könnte. Dann gab es Rückeroberung, dann gab es aber auch eine gescheiterte Gegenoffensive. Und ich sehe es doch etwas mehr als Wende tatsächlich, weil wenn man sich die Phasen dieses Krieges anschaut, dann war die Ukraine eigentlich seit Ende 23 in der Defensive. Auch wenn Russland nicht wirklich vorangekommen ist, im Donbass insbesondere war es so, dass die Ukraine, so schien es, eben keine Antwort gefunden hat darauf, dass Russland einfach mehr Soldaten einsetzt, bereit ist, mehr zu investieren und vorzurücken. Und das hat sich, Stand jetzt, verändert durch die Drohnentechnologie, die sie einsetzen. Sie schaffen es auch an der Front eben, dass Russland nicht vorankommt oder kaum vorankommt und sogar selbst zumindest kleine Gebiete zurückzuerobern. Aber sie stellen die richtige Frage und deswegen, wenn man über Wladimir Putin spricht und seine Taktik, muss man sagen, das ist auch das, was mir ukrainische Kontakte berichten, Putin geht davon aus, dass er das wieder drehen kann. Also, dass es eben nach diesen Schwierigkeiten wieder eine Situation geben könnte für Russland, wo sie doch doch wieder vorankommen und dass sie vor allem im Winter dann ukrainische zivile Infrastruktur so massiv treffen können, dass dieser schreckliche Winter, den wir schon jetzt gesehen haben, im vergangenen oder in diesem Jahr, dass das noch einmal schlimmer wird.
0: Mhm. Frau Kambaki, kann er schnell aufholen, was die Ukraine gegenwärtig als militärischen Vorteil erarbeitet hat?
4: Putin hat oft genug unter Beweis gestellt, dass er zu einer schnellen Anpassung ans Kriegsgeschehen in der Lage ist. Ich erinnere mich an den Sommer vergangenen Jahres. Da gab es diese spektakuläre Aktion, als die Ukraine es geschafft hat, Drohnen in Lastwagen tief nach Russland hineinzubringen und von dort aus Angriffe auf die russische Luftwaffe zu starten. Vor zwei Jahren hatten wir diese spektakuläre Geschichte, als es der Ukraine gelungen ist, nach Russland vorzurücken und russisches Territorium zu besetzen. Das waren auch Momente, wo wir uns fragten, Kriegswende, ist das jetzt die Kriegswende? Und dann passte sich die russische Armee sehr schnell an die Neuerung, die die ukrainische Armee an den Tag gelegt hatte, an. Und es kam anders. Möglicherweise, ich teile die Vorsicht in dieser Runde hier. Also ich warne auch vor verfrühtem Optimismus.
0: Wenn wir versuchen, einen Überblick zu gewinnen, Sie sind die Expertenrunde. Wenn ich mir das so angucke, sehe ich militärisch die Luftangriffe auf Kiew und andere Städte so schwer wie nie im Mai, mit einer Höchstzahl an Todesopfern seit den ersten Kriegswochen unter Zivilisten. Wir haben die Ostukraine, wo es eine richtige Front gibt. Und wir haben das, was Sie beschrieben haben, diese Drohnen, die die Ukraine weit ins russische Hinterland schickt. An welcher dieser Fronten wird der Krieg entschieden, Herr Gartmann? Was ist die wichtigste davon?
1: Das ist schwer zu sagen. Also es ist tatsächlich
0: das
1: Gesamtpaket. Ja, genau. Also wenn man da mal ein bisschen genauer reingeht, jetzt, wie es an welchen Frontabschnitten aussieht, würde ich sagen, an der Front selbst ist tatsächlich eine Pattsituation entstanden. Oder wir nähern uns immer mehr einer Pattsituation, der es für keine der beiden Seiten mehr vorangeht. Es gibt diese Killzone, die inzwischen 30, 40 Kilometer breit ist, wo man eigentlich kaum mehr aus dem Unterstand raus kann, ohne von Drohnen getroffen zu werden. Also da haben wir so einen Patt. Beim Luftkrieg, würde ich sagen, hat Russland trotz allem eben noch einen großen Vorteil, und das sind die ballistischen Raketen. Und dieser Vorteil, also davon hat die Ukraine kaum welche. Bei den Drohnen hat sie fast gleichgezogen. Deswegen gelingen ihr diese spektakulären Angriffe auf Raffinerien in Russland und andere Objekte. Aber bei den ballistischen Raketen, die produziert Russland weiter ohne Ende. In diesem Jahr möglicherweise bis zu 900. Und der Ukraine fehlt es einfach komplett an Abwehrmöglichkeiten. Mhm. Das ist noch mal stärker geworden jetzt durch den Iran-Krieg. Die Amerikaner stellen wenige von diesen Patriot-Raketen her, mit denen man ballistische Raketen abwehren kann. Die sind jetzt alle in den Nahen und Mittleren Osten gegangen. Und das ist bisher ein sehr schwer, schrägstrich unlösbares Problem für die Ukraine.
3: Ja, es ist nicht unlösbar, würde ich sagen, denn eigentlich müsste Europa Druck machen, erstens selbst zu produzieren und da eben etwas hinzubekommen, was schwer ist, weil eben die Amerikaner darauf sitzen und sagen, ja, wir wollen das nicht abgeben, aber man müsste Druck entwickeln in Richtung Donald Trump, in Richtung US-Regierung, dass es mehr Lieferungen gibt, dass es mehr Produktion gibt
1: aber die produzieren 600 Stück pro Jahr, die Amerikaner, von diesen.
3: Ja, aber momentan sind sie, du hast den Iran-Krieg angesprochen, auch nicht bereit gewesen, die abzugeben, die sie haben. Ja? Und weil es eben in der amerikanischen Bevölkerung noch mehr Skepsis gibt, oder zumindest bei denjenigen, die Donald Trump wählen, überhaupt etwas abzugeben. Und das ist ein Riesenproblem.
0: Frau Dornblit, Frau Kambaki.
2: Sie haben genau das eben auch erwähnt, was ich sagen wollte. Es sind eigentlich nicht nur drei Fronten, es ist eine vierte Front. Die vierte Front verläuft zwischen Russland und den Ukraine-Unterstützern, sprich der Europäischen Union. Und die wirklich noch stärkere und entschlossenere und hoffentlich auch einstimmige Unterstützung eben genau Europas wäre nötig, um die Ukraine an den von Ihnen genannten drei Fronten zu unterstützen. Und da ist eben wichtig, auch im Kopf zu haben, die EU, die Europäer, die sind nicht als Vermittler gefragt, die sind als Unterstützer der Ukraine gefragt. Mhm. Und ansonsten stimme ich aber auch Herrn Gartmann zu, tatsächlich für mich entscheidend, oder das Mittel Russlands ist der Terror gegen die Zivilbevölkerung in der Ukraine, sprich die Angriffe auf die großen Städte, auch vermehrt auf Kiew mit Dutzenden ballistischen Raketen und Marschflugkörpern gleichzeitig, wie wir das jetzt schon zwei Nächte in den letzten Wochen erlebt haben. Und wir müssen damit rechnen, dass das in dieser Intensität weitergeht.
4: Mhm. Und doch haben die vergangenen Tage, die vergangenen Wochen das Wirtschaftsforum in Davos, in St. Petersburg war bereits Thema. Die haben, ist zumindest mein Eindruck, den Blick darauf gelenkt, dass dieser Krieg möglicherweise nicht in erster Linie auf dem Schlachtfeld, in der Luft, im Kampf entschieden werden wird, sondern dass er ökonomisch entschieden werden wird. Das ist ja doch interessant, was sich da in Russland tut, wie sich in der russischen Elite Risse auftun, wie etwa aus dem russischen Wirtschaftsministerium der Verweis kommt, so allzu lange werden wir uns diese enormen Kosten, die dieser Krieg frisst, nicht mehr leisten können, dass die russische Elite möglicherweise da so ein bisschen jetzt auch genug hat von Sanktionen. Also dieser Krieg, ich glaube, Russland gibt 40% seines Haushalts in diese Kriegswirtschaft. Das ist etwas, was nicht auf Dauer aushaltbar ist. Und die Frage ist letztlich auch, inwieweit die russische Elite dann möglicherweise den Bruch mit Putin vorantreiben.
0: Lassen Sie uns gern auf den Punkt kommen. Also es gab den Satz, möglicherweise wird das Ganze nicht militärisch entschieden. Sie haben das Thema Unterstützung Europas angesprochen. Nehmen wir auf den Zettel, besprechen wir. Sie kommen zu der wirtschaftlichen Frage. Danke für die vielen Einträge im Gästebuch, die vielen Mails. Und das, was Sie ansprechen, Frau Kombacki, ist auch etwas, was unser Publikum interessiert. Wie lässt sich die wirtschaftliche Situation Russlands realistisch einschätzen?
2: Also ganz wesentlich, man muss verstehen, dass die russische Wirtschaft gespalten ist in Rüstungsindustrie und zivile Industrie. Und die Rüstungsindustrie, da geht's gut, da fließt halt der große Batzen Geld rein weiterhin. Die Löhne dort sind gut, die Menschen sind beschäftigt in der Rüstungsindustrie, verdienen da gut, besser als vorher. Das geht zu Lasten der zivilen Produktion, einmal weil es keine Kredite gibt. Investitionen sind sehr, sehr schwer geworden. Denen fehlen auch die Arbeitskräfte, weil die Leute eben in der Rüstungsindustrie arbeiten. Und insgesamt ist es aber so, das haben Sie auch schon angesprochen, Frau Kombacki, also Russland ist immer wieder erstaunlich anpassungsfähig. Aber wir sind doch jetzt an einen Punkt gekommen, an dem die Reserven auch zusammenschrumpfen. Und dieser Wohlfahrtsfonds, also die sehr großen Reserven, die Russland hatte am Anfang der Vollinvasion, die sind wesentlich geschrumpft. Und insofern ist es halt wichtig, wir haben ja auch schon von einem Fenster gesprochen, dieses Fenster dann tatsächlich auch zu nutzen, denn ein Fenster kann auch wieder zugehen.
0: Andere Einschätzungen? Also das heißt, dass diese Drohnenangriffe militärische Wirkung haben, dass aber die wirtschaftlichen Probleme wichtiger sind, weniger wichtig sind? Kommt es zusammen, Herr Gartmann?
1: Also ich wäre immer vorsichtig. Ich merke, wie hierzulande jetzt gerade über die letzten Monate zuweilen das Bild vermittelt wird, dass Russland sozusagen kurz vor dem Zusammenbruch steht, wirtschaftlich, dass die Leute immer unzufriedener werden. Wie gesagt, Russland hat sich immer wieder als anpassungsfähig erwiesen. Auch die russische Wirtschaft, was Sanktionen betrifft, haben sie eben auch immer Möglichkeiten gefunden, dann entstehende Sanktionen wieder zu umgehen über Drittstaaten, Importe aus über Kasachstan.

0: zumindest in Teilen in der staatlichen Propaganda diskutiert wird. Also über die Probleme des Krieges, über die wirtschaftlichen Konsequenzen, darüber, dass diese Drohnen eben in St. Petersburg und Moskau sind und es keine Gegenwehr gibt. Und mein Eindruck ist, zumindest wenn ich dort mit russischen Experten spreche, dass es doch das erste Mal in der Bevölkerung zu spüren ist. Im Vergleich, wenn wir die Vollinvasion nehmen seit 2022. Also dass in diesem Jahr erstmals so viel über diesen Krieg auch in ganz normalen Familien diskutiert wird aus diesen Gründen. Einerseits die Drohnen, dann die wirtschaftlichen Probleme und dann kommt noch etwas dazu, was ja auch sehr wichtig ist, worüber wir noch nicht gesprochen haben, wie viele Hunderttausende Russen mittlerweile getötet wurden in diesem Krieg, wie viele verwundet zurückkommen und da sprechen wir eben mittlerweile von einer Masse, die es so seit dem Afghanistan-Krieg in Russland nicht mehr gegeben hat.
1: Das ist alles richtig, aber die Kernfrage ist ja, artet das, also schlägt das um in Proteste der Bevölkerung gegen Putin und das sehe ich absolut nicht, sondern es ist eher eine innere Immigration, die Leute ziehen sich zurück, da gibt es übrigens gerade einen guten Film mit dem Titel Innerer Immigration, kann ich allen empfehlen. Ich weiß nicht, ob er ins Kino kommt, aber man möge googeln und suchen. Ich denke, das Wesentliche ist wirklich, ob es in den Eliten einen Umschwung gibt. Und das sehe ich bisher nicht. Da gab es jetzt einzelne Aufsätze. Es gab einen Zeitungsartikel zum Beispiel in einem Boulevardblatt, der zählte auf, wie in der Vergangenheit Niederlagen Russland tatsächlich verholfen haben zu Verbesserungen, revolutionär. Der Artikel ist dann auch gleich verschwunden aus dem Internet. Es gibt in einer Fachzeitschrift einen Artikel, der in also Russia in Global Affairs, das heißt es auf Englisch, da wird halt die Frage gestellt, können wir an den Maximalzielen festhalten oder müssen wir die Ziele neu definieren? Aber unter diesen Zielen ist ja der Rückzug Russlands aus der Ukraine überhaupt keine Option. Also es stimmt, es wird diskutiert.
2: Aber ein Festschreiben der jetzigen Situation ist in diesem Artikel zum Beispiel wird als akzeptabel.
1: Ja, und ein Festschreiben, nee, Moment, da steht drin, dass es wird Bezug genommen auf Anchorage, also auf die Verabredung mit Trump, von denen niemand weiß, ob es die wirklich und welche es da wirklich gegeben hat. Und damit meint Russland ganz klar einen Abzug der Ukraine aus den noch von der Ukraine kontrollierten Teilen des Donbass. Und das ist inakzeptabel für die Ukrainer, das sollte auch für die Europäer unakzeptabel sein.
3: Ich sortiere, wir haben über das Militärische gesprochen, was mit Blick auf den, sag mal, Luftkriegsterror für die Ukraine durchaus weiterhin sehr problematisch ist. Wir haben die wirtschaftliche Situation erwogen. Wir sprechen gerade darüber, ob sich in den Eliten in Russland etwas tut. Herr Ronsheimer, sehen Sie bei Wladimir Putin einen Sinneswandel? Er hat so Bemerkungen gemacht, das Ende des Krieges rücke durchaus näher. Auch sein Sprecher Peskow hat, das passt ein bisschen zu dem, was Frau Dornbüt sagt, davon gesprochen, es fehlten ja nur wenige Kilometer an der Front. Also wir hören auch andere Töne. Verstehen wir Sie richtig?
0: Ob wir sie richtig verstehen, das weiß am Ende nur Wladimir Putin. Das heißt, wir interpretieren und analysieren. Also wenn ich von dem ausgehe, was ich dort höre, was ich sehe, was Experten analysieren, sehe ich keine Veränderung in Putins Position. Und da ist die Frage, die diskutiert wird, erstens, ist es wirklich so, dass er daran glaubt, also dass es diese nochmalige Wende gibt und es dann tatsächlich diesen russischen Vormarsch geben könnte? Oder könnte es auch sein, dass er möglicherweise umgeben ist von Beratern, die das Ganze auch sehr viel optimistischer malen, als es tatsächlich ist.
3: Also weiß er wirklich, was...
0: Genau, ja, also das ist etwas, was auch immer wieder in diesen Kreisen diskutiert wird. Aber die entscheidende Frage oder die beiden entscheidenden Fragen für uns, für die Ukrainer sind, wie hält er es mit dem Donbass? Verlangt er weiterhin, dass es diesen Rückzug dort gibt, der Ukrainer? Also, dass sie kampflos diese Gebiete übergeben? Da sehe ich auch keinen Hinweis, dass sich diese Position verändert hat. Und zweitens, ist er bereit, bestimmte Sicherheitsgarantien zu akzeptieren. Also wir haben ja auch in den vergangenen Monaten darüber gesprochen, was wäre, wenn dort ausländische Truppen mit diesen Frieden schützen würden, was ist mit bestimmten Waffensystemen, die man liefern würde. Und auch da hat er sich klar verhalten und zum Beispiel gesagt, dass europäische Truppen nicht in Frage kommen aus seiner
3: Frau Sicht. Kombaki, mir fällt ein, Herr Schröder soll als Vermittler auftreten. Also da sind ja schon so ein paar Botschaften.
4: Wenn es nach Wladimir Putin geht, genau. Aber mein Eindruck war, dass dieser Personal

0: Vorschlag in Europa auf sehr wenig Begeisterung stieß.
1: Aber hat sich bei Putin was verändert?
0: Putin ist ein Politiker, ein Machthaber, der sich möglichst viele Handlungsoptionen offen halten will. Und mein Eindruck ist, dass er das in den vergangenen Wochen, in den vergangenen Monaten auch damit zu erreichen versucht, dass er widersprüchliche Signale sendet. Sie haben den Satz erwähnt, ich meine, das war Anfang Mai, als er davon sprach, dass, ich glaube, diese Angelegenheit, womit er den Krieg meinte, bald ein Ende haben könnte. Mhm. Er klang allerdings auf dem Wirtschaftsforum in Petersburg wieder ganz anders. Mhm. Frau Dornblüt, Sie haben es erwähnt, das war eine sehr langfristige Kriegsperspektive, die er da skizziert hat. Mein Eindruck ist nicht, dass Putin sich auf ein baldiges Ende dieses Krieges einstellt. Er hat vor kurzem versucht, denn Russland hat ja ebenfalls massive Probleme, Soldaten zu gewinnen. Er hat jetzt ein Schuldenerlassprogramm aufgesetzt. Ich glaube, es sind umgerechnet 120.000 Euro, die man erlassen bekommen kann, wenn man sich einschreibt und für ihn in den Krieg zieht. Das sind alles Bemühungen, die sehr erkennen lassen, dass er nicht davon abrücken wird, sehr bald diesen Krieg zu beenden. Und ich glaube, wir sollten auch also bei allen rationalen, ökonomischen, militärpolitischen Abwägungen, sollten wir den ideologischen Faktor, der diesen Mann antreibt, nicht außer Acht lassen. Er hat einen Großteil seiner Amtszeit damit verbracht, die Ukraine die Existenzberechtigung der Ukraine in Abrede zu stellen. Und ich glaube nicht, dass er jetzt im Alter davon abrücken wird.
1: Kann ich, bevor wir die Perspektive wechseln und über Europa, über uns sprechen, kann ich es so zusammenfassen, dass ich sage, wir wissen nicht, ob der Druck auf Putin zu einem Sinneswandel führt. Es ist aber mindestens nicht völlig ausgeschlossen.
2: Also ich fand es ganz interessant, was Sauli Niinistö zu mir gesagt hat. Den habe ich vor ein paar Wochen mal interviewt. Der frühere finnische Präsident, einer der besten Putin-Kenner im besten Sinne. Der hat mit Putin Eishockey gespielt und hat ihn dutzende Male getroffen in seiner Amtszeit. Wird übrigens auch als möglicher Emissär der Europäer gehandelt in zukünftigen Verhandlungen mit Russland. Der hat zu mir gesagt, dass er sich schon vorstellen kann, auch aufgrund der Äußerungen von Putin, dass Putin sich überlegt, wie er diesen Krieg zu Ende bekommen könnte jetzt. Dass er es aber auf keinen Fall, dass er auf jeden Fall den Eindruck verhindern will, dass er es aus einer Position der Schwäche tut. Mhm. Und das erklärt, glaube ich, auch diese Reaktion auf dem Petersburger Forum, dem zuvorgegangen war, nämlich ein Brief von Selenskyj, ein öffentlicher Brief an Putin, den man tatsächlich als Affront bezeichnen muss. Also das wurde manchmal so beschrieben, dass Selenskyj Putin vorgeschlagen hat, sich doch zu treffen und über ein Kriegsende zu sprechen. Aber eigentlich war das eine Beleidigung, dieser Brief. In diesem Brief stand zwischen den Zeilen, du bist schwach, du bist eigentlich am Ende, deswegen komm angekrochen und dann können wir reden. So war dieser Brief formuliert.
3: Also,
2: dass Putin darauf so reagiert, aber das ist völlig
3: wobei
2: verständlich.
3: Putin auch
1: liebe
3: gleich geantwortet
1: Kollegin, liebe
3: hat.
1: Kollegen, also, wir wollen die Perspektive wechseln. Ne? Wir wollen ja, also maybe, ne? Es kann sein, es besteht die Möglichkeit, wir wissen es nicht.
4: Ich würde gerne ganz kurz noch grundsätzlich was sagen zu der Verhandlungsbereitschaft der potenziellen und möglichen oder auch unmöglichen von Putin. Was jetzt schon anklang, dass er gesagt hat, er würde mit Schröder diskutieren wollen, zum Beispiel reden wollen, das wäre akzeptabel. Da hat er ja tatsächlich noch weiter geredet. Da hat er gesagt, naja, oder auch mit jedem anderen. Und dann hat er aber noch weiter geredet und hat gesagt, jedem anderen, der keine Schweinereien gegen Russland gesagt hat. Und das ist unheimlich wichtig zu verstehen, was er damit meint. Bei Putins Rede, wenn der so redet, heißt das, in Russland wird ja jedes faktische Benennen der Kriegsverbrechen von Russland als Russophobie sogenannte gedeutet und gesagt, also wer Russland kritisiert, wer die Dinge benennt, so wie sie sind, der sei emotional gesteuert und würde irgendwie Russland hassen. Und das ist ja ein ganz deutliches Signal von Putin, wenn er sagt, also wer keine Schweinereien über uns sagt, in Anführungsstrichen, mit dem reden wir. Und das macht ja auch klar, welche Position Putin hat, nämlich genau Putin sieht sich als den Stärkeren. Er will das auf keinen Fall aufgeben und er setzt auf Unterwerfung, nicht auf gleichberechtigte Gespräche, nicht auf gleichberechtigte Kritik und auch nicht auf Kompromiss. Weil Verhandlungen aus europäischer Sicht, wir denken immer in Kompromissbereitschaft. Ja, da muss der eine nachgeben, dann der andere nachgeben. So denkt aber Putin überhaupt nicht. Putin setzt auf Gewalt und darauf, alles durchzusetzen, was er will. Und das hat er auch in den letzten Wochen wieder gesagt. Da geht es dann an die sogenannten Grundursachen des Konflikts.
1: Sie haben vorhin gesagt, wir können schwer Vermittler sein, wenn wir gleichzeitig Partei sind. In der Tat verstehen sich wir Deutsche, die Europäer, als Verbündete der angegriffenen Ukraine. Deshalb, wenn wir jetzt die Perspektive wechseln, ist ja die Frage, falls es ein Fenster der Gelegenheiten gibt, falls es eine Chance gibt, was ist die Politik, die diese Chance nutzt? Hören wir uns kurz Friedrich Merz diese Woche in der Regierungserklärung im Bundestag an.
3: Unser Ziel für die Ukraine bleibt ein gerechter und dauerhafter Frieden, der auch unsere Sicherheitsinteressen berücksichtigt. Dafür und deswegen unterstützen wir die Ukraine. Wir haben das gestern getan. Wir tun das heute und wir tun das morgen, so lange, wie es notwendig ist, liebe Kolleginnen und Kollegen. Sehr konkret, der 90 Milliarden Euro Kredit der Europäischen Union für die Ukraine ist freigegeben. Wir verstärken den Druck auf Russland. Wir gehen robuster gegen die russische Schattenflotte vor. Und wir nehmen jetzt die Arbeit für ein 21. Sanktionspaket auf.
1: Mehr Druck, mehr Geld. Ist das der richtige und ausreichende Weg?
5: Das ist der Weg, den Friedrich Merz gehen will. Wenn ich den Bundeskanzler dort sehe im Bundestag, muss ich an seine Reden denken, die er als Oppositionsführer gehalten hat, was die militärische Unterstützung angeht. Da hat er immer über Taurus gesprochen und hat versprochen, dass die Ukraine diese Marschflugkörper bekommen würde, wenn er Bundeskanzler ist. Das Versprechen hat er nicht gehalten bis heute. Und da sieht man schon eine Veränderung der Strategie. Also er redet nicht mehr davon, dass wir die Ukraine maximal aufrüsten müssen. Es wird jetzt darauf verwiesen, dass es dort um Zahlungen geht, vor allem um dieses Paket. Dann wird immer diskutiert und gesagt, ja, die Ukraine könne eben mittlerweile selbst durch Drohnentechnologie und anderes Dinge tun, die sie damals noch nicht konnten. Aber es zeigt eine gewisse Unentschlossenheit dabei. Also man ist eben nicht bereit, diese militärischen Fähigkeiten so weiter zu stärken, dass Russland auch militärisch noch mehr unter Druck kommt, sondern man konzentriert sich auf Finanzzahlungen und man konzentriert sich darauf, eben also Finanzzahlungen an die Ukraine und durch Sanktionen Russland weiter zu schwächen.
0: Wobei man ja dazu sagen muss, dass ein Grund für den Erfolg des ukrainischen Drohnenkrieges, dieser bemerkenswerten Aufrüstung und mit KI angereicherten Kriegsführung, ein Grund dafür ist natürlich die massive, auch aus Deutschland erfolgte finanzielle Unterstützung. Also ein beträchtlicher Teil der deutschen Militärhilfe fließt in die ukrainische Drohnentechnologie, im Übrigen auch mit sehr starkem eigenem Interesse. Also
1: 20 Milliarden Euro, habe ich gelesen, hat die Bundesrepublik an militärischer Unterstützung inzwischen geleistet.
0: Insgesamt ist es mehr. Es
1: kommen weitere andere Leistungen dazu.
0: Allein in diesem Jahr beträgt die gesamte Ukraine-Hilfe, ich glaube, rund 12 Milliarden Euro. Deutsche Unternehmen drängen danach, in gemeinsamen Projekten in die Drohnenentwicklung einzusteigen. Also man merkt, die Ukraine ist nicht mehr nur Hilfsempfänger, sondern eben auch Anbieter von Know-how, von militärischen Kenntnissen und Rüstungserfahrungen, von denen Deutschland auch gern profitiert. Also deswegen, da ist auch viel von deutscher Seite geleistet worden.
5: Und dennoch hat er etwas versprochen, was er nicht gehalten hat.
0: Das stimmt.
5: Das muss man ja schon sagen.
0: Und nach dem, was ich aus der Ukraine höre, ist der Wunsch nach dem Taurus immer noch da. Tatsächlich immer noch da.
1: Ja. Ich lese gerade Gerd Cordes hat uns geschrieben, wie lange kann Europa die finanzielle Unterstützung für die Ukraine noch aufrechterhalten?
2: Also, wir haben mit Mühe und Not jetzt dieses Paket hinbekommen.
1: 90 Milliarden,
2: weil Orban sich Gott sei Dank verabschiedet hat aus der Politik. diese 90 Milliarden. Also, die Finanzierung der Ukraine ist gesichert für 2 Jahre. Aber jetzt ist auch schon wieder ein halbes Jahr davon vergangen. Deswegen würde ich sagen, auch die Europäer haben ein großes Interesse. Wir wissen, wie die politische Situation in Deutschland ist, in Frankreich und so weiter. Es gibt sehr viele, die gegen die weitere Unterstützung der Ukraine sind. Wir haben auch ein Interesse, dieses Zeitfenster, was jetzt möglicherweise entsteht, zu nutzen für ein Waffenstillstand. Also, dass wir einen Friedensvertrag jetzt gleich bekommen, ist...
1: Meine Frage war ja, was kann die Bundesrepublik, was sollte Europa tun, um dieses Fenster zu nutzen? Herr Ronsheimer verweist auf den Taurus und entsprechende Punkte. Wir haben über Geld gesprochen, das im Moment nicht das Hauptproblem zu sein scheint. Also, was sonst noch?
2: Genau, also ich würde das alles unterschreiben, was Merz dort gesagt hat. Diese Signale sind wichtig. Wir unterstützen die Ukraine weiter. Auch Stichwort EU-Beitritt der Ukraine, dass die Verhandlungen jetzt wirklich konkret aufgenommen
1: wurden. Morgen beginnt die erste Verhandlungsrunde, ja.
2: Europa stärkt sich selber militärisch, auch unabhängig von den USA. Das sind alles richtige Signale. Mhm. Aber ich würde sagen, dass diese Signale begleitet werden müssen von, im besten Fall, gibt es das jetzt schon und wir wissen eben nichts davon, zum Beispiel einem Secret Channel, einem Backchannel oder wie auch immer, der in Richtung Moskau jetzt eröffnet wurde. Jemand, der dorthin fährt und mal eruiert unter dem Radar der Öffentlichkeit, was eigentlich wirklich möglich ist, ob Verhandlungen jetzt Sinn machen. Im besten Falle gibt es das jetzt schon?
4: Da ist was. Also ich halte das für kontraproduktiv, absolut. Und also erstmal dieses Hoffen auf einen Secret Channel, der irgendwas rauskriegt, was nicht so schon offensichtlich ist. Ich meine, wir haben darüber gesprochen jetzt die letzte halbe Stunde, dass davon auszugehen ist, dass Putin seine Verhandlungsposition eben nicht ändert. Und das
1: andere, Sie halten es für kontraproduktiv, Gespräche zu suchen?
4: Nein, ich halte es für sehr produktiv, Gespräche zu suchen, aber aus einer Position der Stärke heraus und orchestriert mit Unterstützungsmaßnahmen und ganz klaren Bekenntnissen der Unterstützung zur Ukraine, so wie das auch in der Erklärung der E3 übrigens drinsteht. Mhm. Da sind ja diese 5 Punkte.
1: Das also sind Frankreich, Großbritannien und Deutschland.
4: Genau. Und Deutschland, die sich ja getroffen haben, in die Staats- und Regierungschefs in London, auch mit Zelensky. Und da gab es eine Abschlusserklärung. Und da steht halt drin, sie also begrüßen die weitreichenden Schläge der Ukraine gegen russische Militärindustrie. Und es sind 5 Punkte und unter anderem ist auch drin, dass Russland Reparationen zahlen muss. Das sind Punkte, die für Putin so absolut nicht akzeptabel sind. Aber es ist ganz wichtig, das zu kommentieren und zu dokumentieren und zu kommunizieren.
0: Wir sprachen über die Wirtschaft. Sie fragten, was Deutschland, was die Europäer dann noch tun könnten, um den Druck auf Russland zu erhöhen. Und ich habe schon den Eindruck, dass da in ökonomischer Hinsicht noch was ginge. Wir reden über das 21. Sanktionspaket. Da geht es darum, den Export von russischem Öl, von russischem Erdgas noch weiter einzuschränken. Man wundert sich so ein bisschen, dass es überhaupt noch Einschränkungsmöglichkeiten, Einschränkungsbedarf gibt beim 21. Sanktionspaket.
1: Aber was mich gewundert hat, ist, dass wir dann keinen Seelachs für Fischstäbchen mehr kaufen wollen. Das klingt kurios, aber ganz offensichtlich gibt es ja noch intensiven Handel bei vielen Alltagsdingen.
0: Es gibt ein Handelsvolumen, ein beträchtliches Handelsvolumen nach wie vor zwischen der EU und Russland, das beträgt einige Dutzend Milliarden Euro. Das ist im Bereich der chemischen Industrie, im Bereich der Pharmaindustrie, im landwirtschaftlichen Bereich. Ja, da ist durchaus noch Handel vorhanden. Das ist jetzt kein riesiger Batzen. Aber klar, auch das würde, wir sprachen eben über die Frage, wann rückt die russische Elite von Putin ab? Auch das würde möglicherweise den einen oder anderen zum Umdenken
5: bewegen. Sie sprechen die Elite an. Es gab jetzt eine Enthüllung des Wall Street Journals, wonach immer noch diese Elite frei durch die Welt fliegen kann und in Europa unterwegs ist. Und wir haben selbst das nicht geschafft, dafür zu sorgen, dass diejenigen, die diesen Krieg finanzieren, die Putin unterstützen, nicht mehr Urlaub machen können hier in Europa.
1: Also wenn ich Ihnen zuhöre, dann habe ich gelernt, vielleicht gibt es ein Fenster der Gelegenheit. Ich habe aber gelernt, im Herbst wird bald Winter. Und das ist dann der Zeitpunkt, wo Russland wieder klar im Vorteil ist und sich dieses Fenster schließt. Und wir sprechen über Dinge, die seit langem diskutiert werden. Angefangen vom Taurus, den kann man vielleicht schnell liefern, über Oligarchen, die reisen, Sanktionen, wo man eigentlich beim 21. Paket denken muss, es gibt gar nichts mehr, was zu sanktionieren ist. Also nochmal mit Blick auf die Zeit. Wir haben nicht mehr Mai, wir haben Juni. Der Herbst fängt September, Oktober an. Also wir reden über die Frage, gibt es von europäischer, deutscher Seite etwas, was getan werden kann und was in 3 Monaten wirksam ist im Hinblick darauf, dass man da am Ende spricht und vielleicht die Waffen schweigen lässt.
2: Also ich will noch mal darauf zurückkommen, was Sie gesagt haben. Ich glaube, wenn jemand nach Moskau fährt, also wenn man diesen Backchannel eröffnet, der darf nicht mit der Botschaft hinfahren, Putin, du bist am Ende, also gib auf. Ich glaube, von europäischer Seite muss das auch ein Angebot sein, was irgendwie attraktiv ist für Putin, darauf einzugehen. Es kann nicht nur aus Druckmaßnahmen und Drohungen bestehen, wenn es weitergeht, wird das alles nur noch schlimmer.
4: Das hieße Kriegsverbrechen zu akzeptieren, das hieße Unrecht und die Zerstörung der europäischen Rechtsordnung und Friedensordnung
2: Was ich vorschlage, ist einerseits, also Stichwort Zuckerbrot und Peitsche, es muss halt auch Zuckerbrot dabei sein. So, man könnte darüber sprechen, wenn du dich auf dies und jenes einlässt, gibt es eine schrittweise Sanktionserleichterung. Es gibt die Möglichkeit, dass wieder Flüge in begrenzter Zahl stattfinden zwischen Europa und Russland. Lass uns langfristig über eine kontinentale Sicherheitsordnung sprechen. Wir kehren nicht zurück zu dem Zustand von vor 10 Jahren. Aber es wird weiterhin eine feindselige Grenze sein zwischen Russland, Belarus und dem Rest von Europa.
1: Aber wir müssen das irgendwie ordnen.
2: Fast alle Vereinbarungen aus dem Kalten Krieg ausgelaufen, was Waffenbegrenzungen angeht und so weiter.
1: Ja, Herr Gartmann, Frage auch Frau Kornbacki. Ist es für solche Gespräche wichtig, wer sie führt? Also die EU ist klar Partei. Ich meine, Finnland, Sie haben einen ehemaligen finnischen Politiker erwähnt. Die Finnen waren mal neutral, sind aber Teil der EU und sind natürlich in diesem Krieg auch nicht neutral. Also spielt es eine Rolle, wer da spricht?
0: Also es kann ja sein, dass Dritte, etwa die Türkei oder Katar, sich als Emissäre anbieten oder als Ort für diplomatische Verhandlungen. Aber am Ende werden an diesem Tisch Russland, die Ukraine, die Europäer und die Amerikaner sitzen müssen. Und zu dem, was Herr Gartmann gerade gesagt hat, das setzt ja voraus eine geeinte europäisch-amerikanische Position. Und meine Befürchtung ist, dass es genau daran fehlt, dass die Sanktionserleichterungen, von denen Sie eben sprachen, dass die Sanktionserleichterungen ein Donald Trump mal ebenso in Aussicht stellt, ohne dass es mit den Europäern geeint ist. Das ist gerade ein Vorteil auch für Russland, weil es genau weiß, wie es den Keil treiben kann zwischen den westlichen Partnern.
5: Aber wir scheitern ja bereits an einer europäischen Position. Also wenn ich mir die Gespräche in Großbritannien anschaue, dass wir eben Polen nicht mit einbezogen haben, Donald Tusk, den Ministerpräsidenten, halte ich für einen Riesenfehler. Das haben wir schon zwischen 2014 und 2022 gemacht, dass wir sehr viel ignoriert haben, was in Osteuropa diskutiert wurde, wie sehr Deutschland auch gewarnt wurde vor Nord Stream 2, was es dort für Initiativen gab, eben die Ukraine besser auszustatten. Und wenn ich so Herrn Gartmann zuhöre, habe ich so ein bisschen das Gefühl, dass wir diese Fehler jetzt wieder machen könnten, jetzt auch was eben ein Entgegenkommen an Russland angeht. Also wir erleben jeden Tag den Beschuss der Ukraine, die Zerstörung der Infrastruktur, die Strategie in diesem Winter dafür zu sorgen, dass Ukrainer frieren, dass sie nicht mehr in Kiew sein können, in anderen großen Städten. Und gleichzeitig sollen wir als Europäer auf Putin zugehen und sagen, ja, hier gibt's was und bitte, bitte. Also ich glaube nicht,
2: dass das ist doch nicht das, auf das
5: Putin in den vergangenen Jahren in irgendeiner Form reagiert hätte. Das ist doch genau die Strategie, die schon mal versucht wurde, die zum Scheitern geführt hat und die dann am Ende zum russischen Angriffskrieg, zu der Vollinvasion am 24. Februar geführt hat. Wir haben am Ende die russische Kriegsindustrie gefüttert mit unserer Wirtschaft, mit dem Entgegenkommen. Wir haben nicht darauf geachtet, was nach 2014 passiert ist, wie sehr sich Putin verändert hat. Und jetzt sollen wir die gleiche Strategie wieder durchführen?
4: Ich glaube
1: läuft es auch in der jetzigen Situation auf die Diskussion hinaus, die wir seit einer Weile führen, mehr Härte, mehr Stärke oder Angebote machen und sprechen.
2: Es muss beides parallel laufen.
1: Okay. Da wir auf das Ende der Sendung zulaufen, ich so ein bisschen auch mitlese, eine Frage will ich noch stellen, hält die Ukraine das denn durch? Also wir sprechen jetzt darüber, ob irgendwann Putin unter Druck beidrehen muss. Wir haben aber auch eben den Terror in den Städten besprochen. Wir sprechen den Winter an. Das sind ja ganz, ganz furchtbare Vorstellungen?
4: Ja, natürlich. Also ich war gerade 4 Wochen in Kiew und nach dem, was ich erlebt habe in ganz, ganz vielen Gesprächen, natürlich wünschen sich die Ukrainer nichts sehnlicher als ein Ende der Auseinandersetzung, als ein Ende der Angriffe. Das ist unheimlich ermüdend alles. Sehr, sehr schlimm und tragisch, traurig und vielleicht auch hoffnungslos. Aber sie sind nicht bereit, sich zu unterwerfen. Ich bin in Kontakt immer mit einem Freund in Kiew, bei dem erkundige ich mich regelmäßig nach den schweren Angriffen, wie es ihm geht. Und er beschreibt jedes Mal schlimmere Dinge. Letztes Mal ist er zu einem Freund in die Wohnung gefahren, die zerstört war, und sagte, der braucht ein paar helfende Hände, ich fahre jetzt hin. Und sein Nachsatz ist immer, aber wir werden uns diesem Diktator nicht unterwerfen. Und das ist, glaube ich, sehr, sehr typisch. Neuesten Umfragen zufolge sind ungefähr 60% der Bevölkerung in der Ukraine bereit, die Handlungen einzustellen auf der jetzigen Konfliktlinie, aber nur mit nötigen Sicherheitsgarantien. Und da sind wir genau wieder bei dem Punkt, den Sie ansprechen, Angebote und Stärke. Und
1: also der Wille ist da. Die Frage, was die Ukraine dann am Ende erträgt, ist, glaube ich, offen. Eine Schlussrunde. Ich habe, Herr Ronsheimer, eingangs gesagt, der Krieg dauert jetzt, die offene Feldschlacht dauert jetzt länger als der Erste Weltkrieg. Der Zweite Weltkrieg hat 5 Jahre und 8 Monate gedauert. Dazwischen liegt ein gutes Jahr. Wird dieser Krieg beendet, bevor er auch diese Zeit erreicht?
5: Das ist schwer zu sagen. Mein Eindruck ist, in diesem Jahr wird der Krieg nicht beendet. Und im nächsten Jahr müssen wir sehen, wie die Bedingungen sind. Es kommt darauf an, wozu Putin bereit ist.
0: Ein Waffenstillstand wird noch kein Ende des Krieges sein, wird noch kein Friede sein. Ein Waffenstillstand wird Russland die Möglichkeit bieten, seine Kräfte zu sammeln, seine Kräfte zu regenerieren. Das bedeutet für die Ukraine, bedeutet für uns, noch weiter auf der Hut sein zu müssen.
1: War keine Antwort, aber...
2: Die Ukrainer selber, Kommandeure, Präsident und so weiter, sprechen von einem Zeitfenster, das wir jetzt haben in den nächsten Monaten. Und ich würde sagen, als Europäer sollten wir jetzt nicht sagen, das ist alles sinnlos, mit Putin kannst du eh nicht verhandeln, sondern wir sollten es zumindest
1: probieren. Habe ich eine Chance, bei Ihnen eine Antwort zu bekommen? Einschätzung, übertrifft dieser Krieg in seiner Länge auch den Zweiten Weltkrieg?
4: Der dauert ja schon viel länger, er dauert seit 2014.
1: Danke für die wichtigen Informationen und Hintergründe in dieser Diskussion. In der ARD das Europamagazin, das widmet sich dem 10. Jahrestag des Brexits, des Austritts der Briten aus der EU, und in allen anderen Kanälen, Phoenix im Radio, im Netz, jetzt Pressetalk nachgefragt. Danke, tschüss und lassen Sie es gut gehen. Und willkommen zurück, Presseclub nachgefragt, bei WDR 5, bei NDR Info, bei Phoenix, in der Mediathek, im YouTube-Kanal und mit Barbara Schneider in Berlin. Frau Schneider, willkommen im Presseclub, Sie haben das Wort.
6: Ja, guten Tag. Auch Sie willkommen. Also, ich muss sagen, die Diskussion hat mich schon ein bisschen wütend gemacht, und zwar insofern, dass ich finde, dass sehr einseitig diskutiert wird. Also es wird überhaupt nicht erzählt davon, dass die Russen zum Beispiel, die Russen sind ein sehr leidensfähiges Volk. Ja, man soll nicht meinen, dass das russische Volk sich gegen Putin jetzt wehrt und dass dann, dass der deswegen mit dem Krieg aufhört. Das ist naiv gedacht, finde ich. Und ich finde auch, man muss doch jetzt Wege suchen, damit keine jungen Menschen mehr sterben. Männer wie Frauen, damit Leben gewahrt bleibt, auf gut Deutsch gesagt. Und man sollte doch versuchen, auch wenn man den Schröder nicht so mag, zum Schutze und zur Lebenserhaltung dieser Menschen, die alle eigentlich im Frieden leben wollen, Schröder nehmen, als Partner mit Putin zu sprechen, um den Krieg vielleicht irgendwann oder möglichst bald beenden zu können. Das ist ein falscher Stolz der Deutschen, ja. Und wir dürfen auch nicht vergessen, muss ich noch dazu sagen, dass die Deutschen ja den Zweiten Weltkrieg, ja, ich meine, wir waren ja auch nicht unschuldig gewesen in dem Sinne, was Russland betraf.
1: Frau Schneider, vielen herzlichen Dank für Ihren Punkt. Wollen wir es stehen lassen? Haben Sie noch eine Frage?
6: Ja, ich hab die Frage zum Beispiel an Herrn Ronsheimer, warum er immer sehr, sehr, also diese Einseitigkeit und dieses Kriegs, also es kommt mir schon fast ein bisschen kriegsbesoffen vor. Erstens, den Krieg hier, unsere Hilfen, Ne? Herr Ronsheimer, ich spreche speziell Sie an. Das bezahlen die Menschen, die hier arbeiten und die sich von unserem Bundeskanzler beschimpfen lassen müssen, dass sie bitte mehr arbeiten sollen.
1: Frau Schneider, danke. Wir haben noch andere in der Leitung. Herr Ronsheimer, Sie haben das Wort.
6: Ich wollte das einfach mal loswerden.
1: Ist angekommen. Total wichtig. Danke.
5: Ja. Genau. Also ich kann Ihnen sagen, ich habe Krieg selbst erlebt, sehr häufig. Ich habe viele Freunde, die gestorben sind, Kollegen, die gestorben sind. Und ganz sicher bin ich nicht kriegsbesoffen, sondern wünsche mir so sehr wie jeder andere, dass dieser Krieg endlich beendet wird. Meine Haltung dazu ist aber, die ich gerade ja auch schon in der Sendung dargelegt habe, dass ich nicht glaube, dass wir einem Kriegsende näher kommen, in einer Form, wenn wir uns unterwerfen oder wenn die Ukraine sich unterwirft und wenn sie sagt, wir kommen all dem entgegen, was Putin möchte, denn das würde bedeuten, dass die Ukraine wieder angegriffen würde. Insofern bin ich der Meinung, dass die richtige Haltung wäre, die Ukraine weiter zu stärken. Was die Verhandlungspartner angeht, auch das war ja eine Frage Gerhard Schröder, auch das muss am Ende die Ukraine entscheiden. Wenn die Ukraine bereit wäre, dass Gerhard Schröder dort verhandelt, meinetwegen, ist mir ziemlich egal. Ich glaube, darauf kommt es an. Und das vergessen wir auch immer. Und das ist mein Eindruck als Deutsche. Ja, das sind die Ukrainer, die angegriffen werden.
1: Aber Frau Schneider, danke. Nein, ich verspreche, dass wir hier immer nur eine oder einen aus der Runde antworten lassen, damit mehr Stimmen zum Zuge kommen. Bernd Lange in Bochum ist der Nächste. Herr Lange, guten Tag.
7: Ja, schönen guten Tag in die Runde. Ich sag mal, ich gehe jetzt mal zur anderen Seite der Grenze Russland, und zwar zur chinesischen Grenze. Meine Frage ist, wie schätzt ihr den chinesischen Einfluss auf Putin aus, um diesen Krieg eventuell zu leiten, beziehungsweise einen Waffenstillstand? Weil China denkt ja auch sehr strategisch global. Und das, sage ich mal, finde ich, dass das Thema so gut wie gar nicht angesprochen wurde, weil für mich ist das auch ein sehr wichtiger Faktor. Ich stelle die Frage in die Runde. Dankeschön.
2: Also ich bin beileibe kein China-Experte, aber was man, glaube ich, aus den letzten 4,5 Jahren schließen kann, ist, dass China einerseits nicht möchte, dass dieser Krieg eskaliert. China möchte nicht, dass hier ein Nuklearkrieg entsteht. Deswegen ist auch die Ansage an Putin ganz klar, kein Einsatz von Nuklearwaffen, egal welche Art. Andererseits will China aber auch nicht zulassen, dass Russland diesen Krieg verliert. Und das muss man, glaube ich, immer im Hinterkopf behalten, auch im Hinblick auf
1: die Szenarien. Gehören die mit an den Tisch? Wir haben ja eben schon ein paar Parteien an einen Tisch gesetzt.
2: Das ist für mich schwer zu beantworten, aber auf jeden Fall gehören sie zu den wichtigsten Gesprächspartnern, mit denen Trump und Merz auch über diesen Konflikt reden sollte.
1: Herr Lange, danke für diesen wichtigen Punkt. Wir gehen gleich weiter zu Gisela Schüpprel in Leimen. Ich hoffe, ich habe den Namen hier richtig. Guten Tag, willkommen.
8: Okay. Ja.
1: Frau Schüpprel, Sie sind dran.
8: Ja.
1: Da ist noch irgendjemand anders in der Leitung im Hintergrund und spricht mit Ihnen. Dann gehen wir mal. Weiter nach Schleiden zu Wolfgang Düren. Herr Düren, guten Tag.
9: Ja, guten Tag aus der Eifel.
1: Sie haben das Wort. Was wollen Sie uns sagen?
9: Ich bin also nicht der Meinung meiner Vorrednerin, sondern im Gegenteil geht mir die Unterstützung der Ukraine in den europäischen Staaten nicht weit genug. Mhm. Warum ist das so? Und ich habe so das Gefühl, auch in Deutschland ist die Unterstützung für die Ukraine nicht Konsens. Ist die Öffentlichkeit nicht genug informiert oder warum? Also warum wird nicht genug unterstützt und warum ist die Öffentlichkeit, also gefühlt zumindest mal, sehr gespalten in dieser Sache?
1: Ja, danke für Ihre Wahrnehmung. Frau Kambaki hat Luft geholt. Sie auch?
0: Ja, ich auch. So einige.
1: Sie war zuerst.
0: Sie haben in den vergangenen mehr als 4 Jahren ja gesehen, dass die deutsche Unterstützung immer wieder von dem Leitsatz geprägt gewesen ist, nicht zur Eskalation beizutragen. Also man hat sich Schritt für Schritt vorgetastet. Da war auch viel Vorsicht, viel Angst auch dabei. Das ist ein Grund dafür, dass die Hilfe von Ihnen möglicherweise als zurückhaltend wahrgenommen wird. Ein anderer Grund ließ sich letzte Woche im Bundestag beobachten. Wir haben den Einspieler gesehen des Kanzlers, wie er die Ukraine-Hilfe, die deutsche Hilfe verteidigt. Und in dem Moment gab es Getöse und Zwischenrufe von der AfD, die ihn da verhöhnt haben und ausgelacht haben. Und das war so ein Moment, wo man merkte, wie ja, die AfD, die jetzt in vielen Umfragen führt, wie die AfD, aber auch das BSW beispielsweise, dieses Thema, dieses Unbehagen in weiten Teilen der Bevölkerung ausspielen, sich zum Thema machen und letztlich eine Stimmung aufgreifen, die in der Bevölkerung auch verbreitet ist, eine Skepsis gegenüber noch mehr Hilfe für die Ukraine. Und das ist durchaus etwas, von dem ich glaube, dass es nicht spurlos an Union und auch SPD vorbeigeht. Werden wir, glaube ich, auch in den aufziehenden Landtagswahlkämpfen sehen. Mhm.
1: Herr Düren, das waren Hinweise, die, glaube ich, so ein bisschen den Hintergrund deutlich machen. Danke, dass Sie dabei sind. Gruß in die Eifel. Und ich sehe hier immer noch Gisela Schüppel in Leimen. Vielleicht hören Sie mich jetzt. Guten Tag.
8: Ja, ich kann Sie hören, nur höre ich jetzt Ihre Beiträge leider nicht mehr.
1: Ja, das ist bewusst so, damit wir ganz direkt miteinander sprechen können. Sie haben das Wort, bitte.
8: Gut. Ja, grüß Gott, Herr Schöneborn und an die Runde.
1: Was wollen Sie uns sagen?
8: Ja, grüß Gott, Herr Schöneborn und an die Runde. Die erste Zuhörerin, die hat ja schon davon gesprochen und das war ja auch meine Frage gewesen. Wie lange hält es die ukrainische Bevölkerung durch? Ist es wirklich so, wie Sie sagen, 60% unterstützt diesen Krieg? Und es wurde ja auch schon behauptet bei Ihnen in der Sendung, dass es eigentlich an den Menschen, dass nicht mehr genügend Menschen zum Kämpfen da sind. Und was mutet man den Ukrainern zu? Sie möchten ja auch Frieden. Und die andere Frage ist auch, wie lange hält Deutschland es durch? Man sieht ja, die sozialen Einschnitte werden immer größer und es werden immer mehr Waffen geliefert oder angeblich mehr Gelder. Aber es ändert sich, es wird ja nicht besser. Und noch eine andere Sache hinter vorgehaltener Hand, auch wenn man nicht nur ARD und ZDF Pressemitteilungen hört, wird ja auch gesagt von russischen Medien, was der Herr Putin, nicht nur Putin, nicht macht, dass er Kiew bis zur letzten Konsequenz bombardiert. Also es ist immer noch eine Eskalationsstufe da und diese sollte man auch im Bewusstsein haben. Und das ist meine Frage an die Runde. Darf ich jetzt wieder lauter drehen, oder?
1: Ja, wir nehmen Sie jetzt raus, dann geht das. Sie haben uns ja sehr viele Fragen hinterlassen. Ich würde sagen, Frau Dornblüt, Sie können sich eine raussuchen. Bitte nur eine.
4: Ja, Sie haben auf jeden Fall mich falsch verstanden. Es ist nicht so, dass 60% der Ukrainer für diesen Krieg sind. Ich würde sagen, das ist ein ganz, ganz, ganz kleiner, einstelliger Bereich, wenn überhaupt die diesen Krieg führen wollen. Der Krieg wurde der Ukraine aufgezwungen von Russland. Und es sind 60%, um das noch mal kurz zu erklären, die sagen, sie wären bereit zu diesem Waffenstillstand, der auch für die Ukrainer eine große Belastung wäre und ein Riesenkompromiss wäre. Sie wären bereit, an der jetzigen Waffenstillstandslinie Frontlinie einzufrieren mit den nötigen Sicherheitsgarantien von Europäern. Das war der Punkt.
1: Okay, ansonsten danke, Frau Schöppel, dass Sie unsere Zuschauer haben wissen lassen, was Ihnen durch den Kopf geht. Ich glaube, vieles wird dort auch verstanden und selbst so gedacht. Hauke Büsing in Gelsenkirchen ist der Nächste. Guten Tag, Gruß ins Ruhrgebiet.
10: Ja, danke schön für den Gruß ins Ruhrgebiet, Gruß zurück nach Köln. Das, was ich eigentlich für ein Problem habe, was mir auch Sorgen macht, ist, letzte Woche zum Beispiel das Treffen der drei in London, ja eigentlich nur noch von zahnlosen Tigern waren. Ich sag mal so, unser Kanzler ist leider angeschlagen, weil man ihm keine Chance gibt. Ich meine, ich habe ihn zwar nicht gewählt, aber trotzdem ist er ja mein Kanzler. Der Engländer ist genauso angeschlagen. Starmer ist, sag ich mal so, auf dünnem Eis. Und der Franzose hat bald seine Serie hinter sich, sag ich mal. Was machen wir denn dann? Ich meine, die politischen Sachen sind doch genauso wie hier in Deutschland. Ich möchte gar nicht daran denken, wenn wirklich Regierungen drankommen, die sagen, wir lassen die Ukraine jetzt sein, wie sie ist. Und da sollten wir, glaube ich, mal uns die Frage stellen, weil der Mann in Moskau, der hört nicht auf, der lacht sich höchstens eins in Fäustchen und sagt zu uns, ja, ihr kommt sowieso nicht miteinander klar. Mhm.
1: Ganz wichtiger Punkt, Herr Büsing, danke. Drei Regierungschefs, Staatschefs, in unterschiedlicher Weise, teils auf Abruf, teils in der Hoffnung, dass sie nicht abgerufen werden.
2: Also, ich meine, er hat schon recht. Natürlich denkt sich Putin tatsächlich, ich werde hier noch eine Weile sitzen und die sind eigentlich alle bald weg.
5: Und siehe die Einladung der AfD.
2: Genau, genau. Zugleich, ich glaube, diese Gemengelage ist auch der Grund dafür, soweit es mir bekannt ist, dass die drei mit Zelensky da in London schon auch darüber gesprochen haben, dass es so langsam notwendig ist, eine, wie man so sagt, eine Landungszone zu definieren für diesen Krieg. Also, dass man jetzt tatsächlich konkreter darauf hinarbeiten sollte, zumindest zu einem Waffenstillstand zu kommen, weil diese Premierminister und Präsidenten eben auch merken, wie sich die Stimmung ändert. Und ich würde sagen, auch bei Merz merkt man, dass die Rhetorik sich verändert hat über die letzten Monate.
1: Mhm. Ja. Ich finde, die Fragen und Antworten zeigen einmal die Zerrissenheit, nicht, unter denen, die uns anrufen. Diejenigen, die mehr Unterstützung für die Ukraine wollen und die finden, dass es zu viel ist und dass wir Putin ernster nehmen müssen. Und gleichzeitig der politische Rahmen, der so aussieht, dass man ich weiß, ob Europa überhaupt mehr Kraft für mehr Unterstützung hat, wie Sie sie gefordert haben, Herr Ronsheimer. Ne?
5: Ja, absolut. Und ich habe es gerade angesprochen, also diese Einladungen von AfD-Politikern, die kommen ja nicht einfach so. Und Putin hat das ja sogar offiziell angesprochen, dass die AfD mittlerweile die führende Partei ist in Deutschland. Und ganz sicher setzt das russische Regime auf diese Parteien. Nicht nur die AfD, sondern auch auf andere in ganz Europa.
1: In Berlin ist Tobias Vogel der Nächste. Herr Vogel, danke, dass Sie anrufen. Guten Tag.
11: Ja, guten Tag. Also erstmal muss ich sozusagen meine Veränderung, 71 Jahre immer linker Sozialdemokrat, Bildzeitung für mich super tabu, muss ich ein großes Kompliment an Herrn Ronsheimer weitergeben. Der ist sozusagen, der hat die Bildzeitung die ganzen letzten Jahre rehabilitiert. Ich komme jetzt zum Thema. Ich bin seit 28 Jahren mit einer Frau aus dem russischen Raum verheiratet, habe den Umschwung gesehen, vorher und nachher, und muss sagen, ich bin sehr pessimistisch. Dahingehend, dass ich denke, dass man eventuell der Ukraine einen inakzeptablen Frieden aufdrückt, dass man B, die ganzen Kräfte der jahrhundertlange, die Leute, die für die Aufklärung gestorben sind, sozusagen, dass man die ad acta führt und dass man sozusagen einfach sagt, wir wollen im Prinzip konsumieren, wir wollen lieber Fußball-WM, wir wollen nicht belästigt werden mit diesen Millionen Totenzahlen, sondern wir wollen eigentlich unsere Ruhe haben und weiter konsumieren. Und das ist das große Problem. Das ist das Einzige, wo der Kriegsverbrecher Putin recht hat. Die Leute im Westen sind im Prinzip längst nicht so belastungsfähig wie die im russischen Raum, die einfach die hunderttausende Tote einfach so wegpacken und singen, zum großen Teil die NATO ist daran schuld und so weiter. Ich erlebe das an der Community. Meine Frau, die hat sich davon distanziert und die wird regelrecht angefeindet. Ich habe gemerkt, die ganzen Freundschaften sind kaputt gegangen. Da gibt es eine Barriere in der Mitte.
1: Herr Vogel, Herr Vogel, danke, dass Sie das alles mit uns geteilt haben. Leider kommen die Nachrichten in wenigen Sekunden. Deshalb, es war ein pessimistischer Blick, aber auch das gehört dazu, dass wir damit die Sendung beenden. Ihnen am Tisch, Ihnen allen im Netz zu Hause, danke fürs Mitmachen. Tschüss, schönen Sonntag und lassen Sie es gut gehen.
12: Happy Birthday, Mr. President. Wer denkt da nicht an das Ständchen von Marilyn Monroe für John F. Kennedy? 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Geburtstag von Donald Trump an diesem Wochenende sind martialische Kämpfer geladen. Der 47. US-Präsident verändert alle Spielregeln weltweit. Und mit dem Krieg gegen den Iran, für den es keine Exit-Strategie gibt, stößt er selbst die eigenen Anhänger vor den Kopf. Die USA unter Trump, eine Bilanz zum 80. Unser Thema jetzt.
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12: Schönen guten Abend, herzlich willkommen aus Berlin. Das sind meine Gäste. Metin Hagverdi ist bei uns, SPD-Bundestagsabgeordnete für den Wahlkreis Hamburg-Bergedorf-Wilhelmsburg und Harburg, so ist es. Aber in diesem Fall noch wichtiger, Koordinator der Bundesregierung für die transatlantische Zusammenarbeit. Sie haben auch ein Schuljahr in den USA verbracht und dort auch Jura studiert. Ich begrüße Markus Frohnmeier, außenpolitischer Sprecher der AfD und auch Vorsitzender der AfD Baden-Württemberg. Dort waren Sie auch Spitzenkandidat bei den Landtagswahlen. Kerstin Klüver-Eschbrook ist Politikwissenschaftlerin, Senior Advisor der Bertelsmann Stiftung, Expertin für transatlantische Beziehungen. Und zugeschaltet aus Los Angeles ist uns Erik Kirschbaum. Den kennen Sie hier aus dem Studio. Er ist amerikanischer freier Journalist. Er lebt seit vielen Jahren in Deutschland, ist aber zurzeit in Kalifornien. Schönen guten Abend, Erik. Frau Klüver-Eschbrook, Donald Trump feiert jetzt den 80. Geburtstag. Kann man sagen, das ganze Land feiert fröhlich mit? Ist das Land in Feierlaune?
13: Nein, das Land ist nicht in Feierlaune. Während wir hier sitzen, hat der Präsident noch bald Absagen bekommen für seinen UFC-Fight auf der People's Wiese, so nennen wir die Amerikaner die Wiese vor dem Weißen Haus. Normalerweise finden da friedliche Dinge statt, wie das Ostereierrollen und anderes mehr. Aber der Präsident verbindet mit seinem eigenen Geburtstag den Geburtstag des Landes. Und tatsächlich auch da findet eine andere Geschichtsschreibung statt, eine Umdeutung. Und während wir hier sitzen, erfahren wir in dieser Woche die Inflationsrate über 4%. 20% der Amerikaner, die unter 50.000 Dollar verdienen, leiden. Hunger, sind food insecure. All die Statistiken, die in dieser Woche allein auf den Tisch des Präsidenten hätten kommen müssen, zeichnen ein ziemlich dunkles und düsteres und trauriges Bild der Vereinigten Staaten.
12: Trotzdem soll gefeiert werden. Erik Kirschbaum, es ist eben, das hat Kerstin Klüver-Eschbrook gerade schon gesagt, dieses Kampfsport-Event ist da geplant. Manche sagen, das ist eine unwürdige Veranstaltung, weil es ja auch ziemlich brutal ist. Wie wird das wahrgenommen in Amerika? Ist das eine Grenzüberschreitung oder ist das was wir vielleicht nicht verstehen, aber in Amerika ganz normal ist?
14: Ja, für manche Leute ist es sicherlich geschmacklos, vor allem die Trump-Gegner, aber hat viele Unterstützer in den USA. Der hat 40% Zustimmung immer noch und vor allem junge weiße Männer, die ihn wirklich sehr stark unterstützt haben. 2024, die lieben diese UFC und für viele ist es nicht so geschmacklos. Außerdem gibt es viele Ereignisse, Sportereignisse, Konzerte beim White House. Es ist nicht so eine Art Palast gesehen in den USA wie in Europa vielleicht und deswegen, ja, natürlich ist es ein bisschen ungewöhnlich, gewöhnungsbedürftig, aber für viele Amerikaner ist es nicht das große Thema. Viele Amerikaner gucken nicht so auf die Bundespolitik wie in Deutschland. Und Trump ist eigentlich, ganz ehrlich, nicht ein Thema in aller Munde hier in Kalifornien, in den USA, wie vielleicht in Deutschland. Ich glaube, die Deutschen reden mehr über Donald Trump als viele Amerikaner. Der ist der Präsident. Sein Markt wird begrenzt und die Midterms kommen bald und man sieht, dass die Republikaner zu kämpfen haben werden. Deswegen ist Trump nicht in aller Munde hier in den USA, wie vielleicht in Deutschland manchmal der Fall ist.
12: Okay. Herr Hagverdi, man sagt ja auch, dass die Beziehungen zwischen Berlin und Washington derzeit nun wirklich auch ein bisschen angespannt sind. Erst war das ganz gut mit Friedrich Merz, dann gab es ein paar Bemerkungen, die wurden irgendwie nicht so gut aufgenommen in Washington. Was schenkt man jetzt einem amerikanischen Präsidenten zum 80. Geburtstag? Schreibt man dann einen Glückwunschbrief oder muss man doch noch ein bisschen mehr machen?
15: Aber selbstverständlich gratuliert man, das ist ja klar. Das versteht sich, glaube ich, von selbst. Und man kann, glaube ich, wünschen, dass wir weiterhin gute Beziehungen zwischen den USA und Deutschland haben. Ich glaube, man muss jetzt sehr konsequent trennen zwischen der Person Donald Trump und vielleicht auch zu einigen stilistischen Merkwürdigkeiten wie diesem No-Rules-Fight vor dem Weißen Haus. Aber wir haben nach wie vor große wirtschaftliche, große politische Interessen in den USA. Wir wollen auch in Zukunft die haben. Aber es gibt natürlich da wirklich Irritationen durch das Verhalten des Präsidenten, auch durch nicht nur seinen persönlichen Stil, sondern tatsächlich durch die inhaltliche Position. Zölle ist ja zum Beispiel ein Beispiel. Und die ganze Frage, wie wir Sicherheit rund um das Thema Ukraine organisieren und Support, das sind schon schwerwiegende Probleme. Und das endet ja nicht mit dieser Liste. Aber ja, das ist problematisch mit ihm, keine Frage. Das ist auch ein problematischer Stil, problematischer Mensch. Er ist unberechenbar, er wechselt ständig seine Position. Das ist natürlich besonders schwierig in den Fragen Zöllen. Aber dass wir trotzdem noch gut zusammenarbeiten wollen, so gut das eben möglich ist, das kann man sich ja wünschen zum Geburtstag.
12: Okay, gut. Und Herr Frohnmeier, Sie pflegen ja enge Kontakte in das MAGA-Lager, also Make American Great, die Bewegung. Sie waren auch öfter in den USA. Haben Sie denn jetzt eine Einladung zum Geburtstag bekommen oder schreiben Sie eine Karte oder wie sieht's aus?
16: Nein, ich habe keine direkte Einladung bekommen. Und es ist ja nicht nur das Magerlager, sondern wir sind ja im Austausch mit der Administration dort. Also es hat schon auch mit der Partei, die dahinter steht, zu tun. Da würde ich immer ein bisschen differenzieren wollen. Und gerade wurde ja richtigerweise schon erwähnt, Donald Trump ist nicht so unbeliebt, wie immer getan wird. Ich glaube, Friedrich Merz hat in Deutschland etwas mehr zu kämpfen beim Thema Beliebtheit. Man sollte die Republikaner und Donald Trump nicht abschreiben.
12: Mhm. Herr Gwerdis, Sie sagen, Sie haben gute Kontakte in die Administration. Wie sind denn die Kontakte ja, auf der eine Arbeitsebene für Sie? Als Koordinator sind Sie ja, dann reisen Sie ja auch oft in nach Amerika.
15: Ja, ich persönlich, meine Aufgabe, das ist eine besondere Rolle in der Bundesregierung, weil ich ja sozusagen mit allen reden muss, und das tue ich auch. Das ist natürlich in Washington die Regierung, und das sind natürlich nicht nur, aber viele aus dem Magerlager, die politisch besetzen. Ich sage immer meinen Freunden, die jetzt alle mit den Republikanern reden, vergesst die Demokraten nicht. Es kann ja sein, dass nach nächsten Wahlen die mehr zu sagen haben. Aber auch in den einzelnen Bundesstaaten. Und in Bundesstaaten gibt es eben sehr, sehr konservative Bundesstaaten, die von Republikanern oder eben Liberale, die von da, wo wir gerade aus Kalifornien die Bilder sehen, die von Demokraten regiert werden. Und die Hans stellen sich auch jeweils unterschiedlich zu diesem Magerlager auf. Insofern, wir müssen da mit allen sprechen, wenn es im Interesse der Bundesrepublik Deutschland liegt. Und das tut es eindeutig.
12: Und ist das dann ein Problem, wenn die AfD auch da mit denen spricht?
15: Na, ich will gar nicht, die Gespräche mit der AfD, die kenne ich gar nicht, die kann ich nicht kommentieren. Wichtig für uns ist, dass wir in der Außenpolitik, ist es wichtig, dass wir die Interessen unseres Landes vertreten. Das heißt also, wir sollten über ein, es ist ja offensichtlich, welcher Kampf, welcher Kulturkampf in den USA gerade stattfindet. Der ist ja vielfältig beschrieben worden, der jetzt auch erhebliche Konsequenzen hat auf das Verfassungsgefüge der USA. Das dürfen wir ja nicht verharmlosen, das ist ja dramatisch. Wir müssen aber in der Außenpolitik darauf achten, dass wir für unsere eigenen Interessen, und das heißt, für Deutschland heißt das ja immer auch für unsere europäischen Interessen werben, denn ohne Europa läuft hier gar nichts, dass wir sozusagen anschlussfähig an andere sind. Ich nenne ein ganz konkretes Beispiel. Beim Thema Zölle kann man sich enorm zu Recht darüber aufregen, dieses ständige Hin und Her des Präsidenten. Einmal gibt es einen Deal, einmal gibt es keinen, dann ändert er den wieder und passt ihn wieder an, und weil er persönlich betroffen ist. Wenn Sie allerdings mit Republikanern oder auch mit Mager-Republikanern in den einzelnen Bundesstaaten sprechen, dann finden die das gar nicht witzig. Die finden nämlich, dass deutsche Investitionen in ihren Bundesstaaten extrem wichtig sind, und dafür brauchen die stabile Verhältnisse. Ob sie das dann öffentlich äußern, ist eine ganz andere Frage. Aber es ist unsere Aufgabe als deutsche Politik, hier sozusagen anschlussfähig zu bleiben, auch in das Lager, und zu sagen, nein, es gibt da noch gemeinsame Interessen. Wir beteiligen uns nicht an dem Kulturkampf in den USA, ganz sicher nicht. Aber wir haben noch andere, zum Beispiel wirtschaftliche, aber auch sicherheitspolitische Interessen, wo wir zusammenarbeiten.
17: Ich finde, das hört sich sehr vernünftig an, was Sie gesagt haben. Aber wenn man die Bundesregierung in den letzten Monaten beobachtet hat, dann war es ja schon so, dass man sehr stark auch die amerikanische Innenpolitik kommentiert hat. Und im Grunde auch ich sag mal, die Position der Wähler dort eingenommen hat, die ja darüber entscheiden sollten, ob Donald Trump gute Politik gemacht hat oder nicht. Und die Bundesregierung, gerade auch Friedrich Merz, ist dadurch aufgefallen, dass man auch öffentlich Herrn Trump zurechtgewiesen hat und durchaus auch beleidigt. Und darum, glaube ich, müssen wir, so wie Sie gerade auch gesagt haben, in der Außenpolitik uns stärker wieder darauf konzentrieren, die Interessen geleitet zu betreiben und weniger, ich sag jetzt mal, moralisierend. Und das ist etwas, was ich zumindest im Deutschen Bundestag, wenn ich die Debatten im Plenum verfolgt habe, als außenpolitischer Sprecher gesehen habe und auch mitbekommen habe. Und die Äußerungen wurden auch bei unseren amerikanischen Partnern zur Kenntnis genommen. Und das hat, glaube ich, dem deutsch-amerikanischen Verhältnis nicht unbedingt gut getan. Für uns in Baden-Württemberg ist das deutsch-amerikanische Verhältnis sehr wichtig. 30% unserer Autos und Autoteile gehen dahin. Und darum war das auch für uns in der Landtagswahl in Baden-Württemberg ein wichtiges Vorhaben, mit unseren amerikanischen Partnern in den Austausch zu kommen.
12: Mhm. Frau Klüger-Espert, wie würden Sie es beschreiben, das deutsch-amerikanische Verhältnis zur Zeit? Und was hat Merz da richtig gemacht und was hat er da nicht gut gemacht?
13: Also ich glaube, faktisch ist so, wie Metin Hagverdi es beschreibt, die Rechtsstaatlichkeit, die in den USA angezählt ist, führt dazu, dass deutsche Investitionen zurückgehalten werden. 43% weniger Investitionen Jahr auf Jahr hat das Institut der deutschen Wirtschaft ausgerechnet. Das heißt, Anleger, aber eben auch Partner aus Unternehmen sind nervös, aber umgekehrt wird weiterhin um deutsche Firmen und um deutsche Interessen geworben. Aber tatsächlich ist es ja so, dass das, was von uns verlangt wird, was tatsächlich auch lange die Norm war, dass eine Variante von Politics ends at the water's edge, also wir mischen uns nicht in die Innenpolitik der einzelnen Länder ein. Das hat ja so lange gegolten, bis J.D. Vance sich auf die Münchner Sicherheitskonferenz gestellt hat und dort andere Dinge gesagt hat. Und so lange gegolten, bis eine nationale Sicherheitsstrategie angekündigt hat, hier würden jetzt Gelder und Unterstützung für bestimmte Organisationen, Parteiorganisationen kommen, die eine andere Auffassung oder eben auch eine Zersetzung der Rechtsstaatlichkeit innerhalb eines europäischen Staatengeflechts sich vornehmen. Und die Tatsache, jetzt wissen wir seit einigen Wochen von Axios und anderen, dass diese Gelder kommen. Sie werden unter dem Titel von demokratieunterstützenden Hilfsgeldern nach Europa kommen. Wir haben in dem Vereinigten Königreich schon gesehen, wie nicht nur die ähnlichen Taktiken, aber tatsächlich Organisationen, die Donald Trump bei seinem Umbau, seinem verfassungsrechtlichen Umbau sehr geholfen haben, dort Fuß gefasst haben, tatsächlich bestimmte Gruppierungen unterstützen. Das heißt, hier wird sehr stark Einfluss genommen und umgekehrt wird die Kritik der Bundesregierung, die eben zum Teil wirklich sehr legitim ist, wenn sie in 27 Bundesstaaten im Übrigen jetzt neue Lagerhallen aufbauen, wo 96.000 Menschen untergebracht werden, im Schnitt seit Beginn des Jahres dort 18 Menschen gestorben sind, dann sind das auch Verhältnisse, die anzukreiden sind oder Fragen zu stellen. Die kritischen Fragen, die stehen einer Bundesregierung meiner Meinung nach zu, zwischen Demokratien auf Augenhöhe. Also diese Punkte, aber auch die außenpolitischen, die sehr deutlich sind, weil vor allen Dingen eben sich diese US-Regierung nicht an diese Norm hält, sich nicht einzumischen.
18: Herr Kirschbaum, wie sehen Sie es? Also wie sehr sollte man sich einmischen in die Innenpolitik? Tut die Bundesregierung das? Und auf der anderen Seite gibt es ja ganz klare Einmischung auch eben, wir haben es eben gehört von Vance, in Richtung deutscher Innenpolitik.
14: Natürlich kann man sich einmischen, aber was ist das Ziel? Wollte Merz Trump wirklich sagen, dass alle Amerikaner gedemütigt sind? Wollte Merz wirklich sagen, dass die Amerikaner keine Strategie haben in Iran? Was bringt das? Ich glaube, Trump sagt jeden zweiten Tag die Strategie. Er will, dass der Terror im Nahen Osten zu Ende geht. Er will der Terrorquelle Iran beenden. Er will auch Nuklearwaffen aus Iran holen. Das ist seine Strategie. Und wenn Friedrich Merz meint, er muss das auf einen Abend mit Schülern rausplaudern, die haben keine Strategie, dann soll Merz sich nicht wundern, dass er keine Einladung mehr in Washington bekommt und dass Trump nicht mehr auf ihn hört. Trump reagiert ganz, ganz schlecht auf ehemalige Verbündete, die ihn dann ins Rücken fallen. Gucken wir auf Michael Cohen in New York, sein ehemaliger Rechtsanwalt. Der ist total unten durch. Ich weiß nicht, was Friedrich Merz erreichen wollte mit solchen Aussagen in der Öffentlichkeit vor Schülern.
18: Würden Sie denn sagen, es gibt eine klare Strategie von Trump für diesen Krieg im Iran?
14: Ob das klar ist oder nicht, aber er wollte den Terror beenden im Nahen Osten, er wollte die Kernkraftwaffen aus Iran holen und er wollte was tun gegen diese Ermordung von den Demonstranten. Das sind Strategien. Man kann darüber argumentieren, ob das gute oder gerechtfertigt oder nicht, aber das sind Strategien. Und warum Friedrich Merz das sagt, er hat keine Strategie, das ist mir ein Rätsel, warum Merz das in der deutschen Öffentlichkeit sagen muss. Ruf Donald Trump an und sag ihm das direkt, aber nicht vor Schüler irgendwo in Würzburg oder so. Es ist kein Wunder, dass Merz das kaputt macht mit Trump dadurch.
16: Also wenn Sie erlauben, ich glaube, das ist genau der Punkt, der ja auch dazu geführt hat, dass Deutschland in den Vereinten Nationen gescheitert ist. Weil man bei jeder Gelegenheit meint, dass man die Innenpolitik anderer Länder kommentieren muss oder auch die Qualität und Leistungsfähigkeit von Präsidenten. Und diese Überheblichkeit hat auch dazu geführt, dass man abgestraft worden ist.
18: Aber J.D. Vance hat genau die europäische Innenpolitik hier kommentiert.
16: Das wollte ich gerade auch noch mal aufgreifen. Also was Sie ausgeführt hatten, zur Wahrheit gehört ja auch, dass deutsche Politiker regelmäßig vor Wahlen in den Vereinigten Staaten dahinreisen und sich in den Wahlkampf einmischen, Fotos davon schießen, wie sie Hausbesuche machen. Und ich habe ja eine Anfrage im Deutschen Bundestag gestellt und auch Antwort bekommen, wie stark wir mit Nichtregierungsorganisationen uns teilweise auch in die Vereinigten Staaten einmischen, und zwar Wühlarbeit dort regelrechte betreiben. Und dass die Amerikaner irgendwann sagen, naja, das ist etwas, was wir zukünftig eher kritisch begleiten, wundert mich da nicht. Also wenn deutsche Regierungsaccounts, ganz kurz, wenn deutsche Regierungsaccounts, ich erinnere mich an Frau Baerbock, ja, die hat mit einem Regierungsaccount damals den Wahlkampf kritisiert und begleitet. Und das sind schon einmalige Vorkommnisse, und dass die Amerikaner hier dann eben selbstbewusst sagen, dass das nicht in ihrem Interesse ist, wenn es diese Einmischungen gibt, das kann ich nachvollziehen.
18: Aber es gibt keine deutschen Politiker, die Hausbesuche in Amerika im Wahlkampf machen.
16: Das doch natürlich. Schauen Sie sich das mal an. Auf X gibt es deutsche Politiker, die das bei der letzten Wahl auch gepostet haben, oder auch Aktivisten.
18: Luisa
16: Neubauer zum Beispiel hat Fotos von sich.
18: Keine Politikerin.
16: Ich habe ja gerade gesagt, auch Aktivisten. Es gab aber auch deutsche Politiker, die dorthin. Sigmar Gabriel war da unterwegs. Beispielsweise, die haben Fotos davon hochgeladen auf X, wie sie sich in diesen Wahlkampf involviert haben. Und das kann jeder nachschauen, was vor diesen Wahlkämpfen stattfindet. Und das finde ich auch schwierig.
18: Also wenn Jens Spahn und andere auf den republikanischen Kongress fahren, auf die Parteiversammlung, dann finde ich das in der Tat öffentlicher, als wenn die AfD-Fraktion, wir wissen ja und haben sehr akribisch aufgepasst, welche Teile ihrer Fraktionen sich zu welchen Zeitpunkten im Eisenhower Office Building und drumherum eingefunden haben. Wenn Jens Spahn auf einen solchen Parteitag fährt und das öffentlich macht und davon berichtet, dann finde ich das, muss ich ganz ehrlich sagen, als deutscher Wähler weniger verwerflich als andere Dinge, die vermeintlich stattfinden. Und wenn eine Privatperson, Sigmar Gabriel, die nicht mehr im Bundestag sitzt und tatsächlich Vorsitzender der Atlantikbrücke war, sich in der Weise informiert, finde ich das in der Tat auch nicht verwerflich, solange es öffentlich ist. Ich habe viel größere Probleme damit, wenn Menschen tatsächlich dann Dinge im Geheimen tun und davon nicht berichten.
16: Das sind Bundestagsreisen, Entschuldigung, die werden angemeldet, die sind der Bundestagsverwaltung.

0: zu meiner Arbeit. Ich war auch auf dem Republikanischen Parteitag, als Donald Trump Kandidat wurde. Und ich weiß jetzt nicht, ob die Republikanische Partei jetzt eine Vorfeldorganisation der SPD ist. Ich glaube, da bin ich raus. Ja. Aber ich war natürlich auch auf dem der Demokraten. Man muss natürlich, das sind die Vereinigten Staaten von Amerika. Das ist nicht irgendein Land, das ist das mächtigste Land der Welt. Deswegen versuchen wir natürlich, in die politischen Prozesse uns über einzubinden. Das Problem besteht doch darin, das kann man auch mal aussprechen, es geht auch nicht um Moral oder sonst was, es geht um unsere nationalen Interessen. Und wenn J.D. Vance nicht moralisch, sondern ganz klar versucht, sozusagen den Kulturkampf der USA nach Europa zu tragen, nach Deutschland, dann ist da der Ofen aus. Und das haben alle Regierungsmitglieder eindeutig, auch schon vor dieser von dem Bundeskanzler jetzt genannten Rede vor der Schule, schon immer gesagt. Ja. Wir wollen zusammenarbeiten, da wo es unseren Interessen, wo es Interessenübereinstimmung, Interessenüberlappung gibt. Und in dem Moment, wo ihr hier einmischt bei uns, dann ist der Ofen aus. Und wir tun das auch nicht bei euch, zumindest nicht auf einem so institutionellen Niveau, wie das eines Vizepräsidenten auf der Münchner Sicherheitskonferenz. Das ist was anderes, als wenn man sich einen Einblick über den Wahlkampf macht, entweder auf dem Parteitag oder beim Door-to-Door-Knocking. Ja, das muss man schon richtig miteinander vergleichen. Das Wichtigste für uns ist, es findet ein Kulturkampf in den USA statt, das ist offensichtlich. Und wir sollten, wir beurteilen das.
1: Wo sehen Sie das am meisten? Also woran können Sie das am besten festmachen?
0: Ich will gar nicht zu tief in den Kern des Kulturkampfs vorstoßen, sondern das, was unsere Interessen beeinflusst. Und ich sage Ihnen das ganz praktisch. Praktisch gab es keinen einzigen Tag seit der Regierungsübernahme Donald Trumps im Januar letzten Jahres, wo es eine Mehrheit für seine Ukraine-Politik im US-Senat gab. Keinen einzigen Tag. Wenn es eine einzige Abstimmung darüber gegeben hätte im US-Senat, auch mit der Mehrheit der Republikaner, hätte es keine Mehrheit dafür gegeben. Das Problem ist nur, es gibt keine Abstimmung darüber. Und das ist deswegen der Fall, weil der Präsident offensichtlich einen sehr großen Druck auf die Republikanische Partei ausüben kann, auf das Primary Electorate, wie das heißt, also diejenigen, die an der Basis die Kandidierenden aufstellen. Das ist da verstummt. Und das bringt das Verfassungsgefüge in den USA auseinander. Und das, Achtung, betrifft unsere Interessen. Denn das, was in der Ukraine passiert mit den USA oder nicht, betrifft uns. Das Gleiche beim Handel. Es gibt die Schar der Bundesstaaten, die republikanisch regiert sind und was gegen diese Handelspolitik haben, ist riesengroß. Aber die findet öffentlich nicht statt, weil das dieser Kulturkampf, diese Verschiebung im politischen System so stattfindet, dass der Druck aus dem Weißen Haus zu groß ist. Und das betrifft ganz genau unsere Interessen. Und deswegen reisen wir nicht nur zu Demokraten, sondern auch zu Republikanern und sagen, wo sind unsere gemeinsamen Interessen? Und da spielt das Parteibuch erstmal gar keine Rolle.
1: Würde ich gerne mal Erik Kirschbaum noch mal zu fragen. Also wo sehen Sie, dass sich Dinge stark verändert haben in den USA? Und wo sehen Sie das, was Herr Hagverdi beschreibt, würden Sie dem zustimmen?
2: Ja, zuerst wollte ich sagen, ich glaube, Äußerungen von deutschen Politikern oder Aktivisten hat 0,0 Wirkung in den USA. Ich glaube, die Amerikaner haben das fast gar nicht mitbekommen, wenn jemand in Deutschland was dazu sagt. Außer Donald Trump, er passt auf, wenn Friedrich Merz ihn kritisiert öffentlich. Aber natürlich gibt es viele Änderungen in den USA, seit Trump an die Macht wieder ist. Und das werden wir bei den Midterm-Wahlen erleben, wie die Leute darüber urteilen oder nicht. Trump ist auf jeden Fall in Sync in seine Umfragewerte. Der ist jetzt bei 37%. Aber unter seinen Anhängern, die Republikaner, hat er 80-90%. Der bleibt aber erstaunlich ruhig. Der glaubt, in den Midterms wird er weiterhin im Kongress das Sagen haben.
1: Also da sehen Sie noch genügend Zustimmung. Catherine Klüger-Eschberg, wie würden Sie sagen, wo, wenn man auf die Midterms guckt und auf die Zustimmung jetzt auch nach dem Krieg gegen den Iran, was hat sich da geändert?
3: Nee, die Zustimmungswerte zum Irankrieg, die sind bodenlos schlecht. Und zwar über die Partei, über das ganze Parteienspektrum. Ne? Es wird sich außerdem zum 80. Geburtstag macht sich eine Mehrheit der Amerikaner Sorgen über den Gesundheitszustand des Präsidenten. Aber tatsächlich ist es so, es ist in keiner Weise gesichert, dass der Präsident auf normalem Wege die Kongresswahlen bestreiten kann, so wie die Republikaner das vielleicht vorhaben. Und deswegen sehen wir seit dem ersten Tag des 119. Kongresses, wie die mager unterwanderte republikanische Partei, vor allen Dingen aber die Exekutive, versucht, Druck auszuüben auf das Wahlsystem in den 50 Bundesstaaten. Der sogenannte SAFE Act, der jetzt noch auf verschiedene Art und Weise durchgebracht werden soll, soll Menschen dazu auffordern, sich anders und neu zur Wahl zu registrieren. Das ist besonders für Frauen, die ihren Namen gewechselt haben, die zum Teil ihre Staatsbürgerschaft nicht auf der Basis ihres jetzigen Namens nachweisen können. Schwierig, 69 Millionen Frauen kann das erfassen. Wir haben die Veränderung, die Entscheidung des Supreme Court wahrgenommen, die eine Errungenschaft der Civil Rights Bewegung zurückgedreht hat, was die Zustimmung

0: der Wahldistrikte angeht. Und wir haben, und deswegen wundert mich, dass Eric Kirschbaum sagt, keiner in Kalifornien redet über den Präsidenten. Der Präsident hat ein verheerendes Interview gegeben, Kirsten Welker von ABC am Wochenende, wo er gesagt hat, die Wahlen in Kalifornien, die sind getürkt, sie funktionieren nicht. Er hat sie angeschrien. Sie wissen das, die Presse weiß es, Wahlen funktionieren nicht mehr und so weiter und so fort und ist dann rausgestürmt. Das heißt, er hat sich dezidiert zu den Wahlen in Kalifornien geäußert. Das ist das größte Bundesland. Es wird langsam ausgezählt. Auch da gibt es Probleme, kann es Probleme geben. Und das meint er einklagen zu müssen. Also hier werden Probleme insgesamt vermeintlich von der Regierung bekämpft, die es aber systemisch nicht gibt, die aber tatsächlich jetzt angegangen werden, sodass die Wahl im November mit den vielen kleinen Schnitten, die diese Regierung versucht hat, nicht mehr nach ganz normalen Prozessen ablaufen werden. Darauf verlässt sich aber Donald Trump, wenn er immer wieder gefragt wird, denken Sie bei den Iran-Verhandlungen an den gemeinen amerikanischen Mann, sagt er, wenn er in den Flieger nach China steigt, sagt er, nein, das interessiert mich gar nicht. Die Inflationszahlen hat er kommentiert mit, es seien tolle Zahlen, es würde ihn sehr freuen. Mittlerweile können, wie gesagt, die Amerikaner kaum mehr Fleisch auf den Tisch stellen. Das hören wir in dieser Woche verstärkt in unterschiedlichen Beiträgen. Es ist wirklich schwierig.
1: Vielleicht einfach nochmal, bevor wir hier weitermachen, kurze Nachfrage nochmal nach Los Angeles. Ist das so? Also wo sehen Sie die, die steigenden Preise, Inflation? Ist das, was die Menschen da bewegt?
2: Natürlich, ja. Das ist der Grund, warum Trumps Zustimmungswerten gesunken sind. Inflation ist ein Problem, auch Iran-Krieg ist nicht so eine große Geschichte wie in Europa, aber trotzdem, die Magerleute, die sind versprochen worden, es wird keine Auslandskriege mehr geben. Und wenn es lange anhält, hat Trump ein Problem. Aber die Wirtschaft in den USA läuft weiterhin. 3% Wachstum pro Jahr, seit Jahren. Viele Leute sind viel reicher geworden hier in den USA. Die Aktienkursen seit letzten Januar sind 25% gestiegen, 80% in seiner ersten Amtszeit. Deswegen, viele Leute spüren einen Wohlstand hier. Viele Amerikaner fragen sich, geht es mir besser jetzt als vor 4 Jahren? Und die meisten, viele sagen ja. Und deswegen, Trumps Zustimmung, vor allem unter seinen Wählern, seinen Anhängern, ist erstaunlich hoch. Das passt vielleicht nicht in Deutschland, aber in den USA, Trump ist immer noch sehr fest im Sattel unter den Republikanern. Und ein Wort zu den Wahlen. Trump sagt seit Jahren, die Wahlen sind getürkt. Das ist natürlich, diese NBC-Interview war interessant, aber die meisten Amerikaner haben nur gegähnt und weggeguckt, weil Trump hat oft Interviews abgebrochen mit Journalisten. Er führt oft einen Krieg gegen Mainstream-Journalisten, wie er sie so nennt. Aber das ist wirklich keine neue Meldung. Trump sagt immer, dass die Wahlen getürkt sind. Ich habe viel Vertrauen in die Institution. Ich glaube, die Wahlkreisen, die Wahlbehörden arbeiten immer noch daran, immer besser zu machen. Und ich habe volles Vertrauen in auch viele Amerikaner, ob Republikaner oder Demokraten, haben noch ein großes Vertrauen in das Wahlsystem. Und das ist wirklich das Wichtigste für die Demokratie.
1: Okay, Herr Frohnmeier, ist Donald Trump für Sie ein Vorbild? Weil das ist das Werben mit nationaler Stärke steht ja sehr, sehr, sehr weit vorne, America first. Ist das so ein Punkt, wo Sie sagen, das gefällt mir, das hätte ich auch gern für Deutschland?
3: Ja gut, die AfD hat ja schon immer eigentlich seit Gründung gesagt, ganz klar, wir wollen deutsche Interessen in den Mittelpunkt rücken. Insofern ist das eher eine Gemeinsamkeit mit unseren amerikanischen Partnern und nicht irgendwie so, dass man sagt, wir haben uns da jemandem zum Vorbild genommen.
1: Aber die Zölle von Donald Trump sind jetzt nicht unbedingt im deutschen Interesse.
3: Naja, also es wäre auch irgendwie schwierig, wenn ausländische Präsidenten ausschließlich deutsche Interessen vertreten würden. Die Aufgabe eines Präsidenten ist immer, die eigenen Interessen des eigenen Landes in den Mittelpunkt zu rücken. Und das macht Donald Trump seiner Auffassung nach gut. Und ob das wirklich so ist, müssen die amerikanischen Wähler dann bewerten. Ein Aspekt, der wurde, glaube ich, noch gar nicht angesprochen. Neben dem Thema Wirtschaft, übrigens, wenn wir mal schauen, im laufenden Jahr sind ca. 150.000 neue Arbeitsplätze entstanden. Und wir können auch feststellen, dass der Bereich Sicherheit sicherlich für Wähler dort auch eine wichtige Rolle spielt. Und was die illegalen Grenzübertritte aus Mexiko anbelangt, da muss man feststellen, dass die um 97% gesunken sind. Genauso die Kriminalität in den Großstädten. Da bewegen wir uns an einen Punkt, wo man sagen kann, im Bereich der Gewaltkriminalität ein Rückgang um ca. 20%. Und das ist, glaube ich, schon etwas, was auch Wähler da zur Kenntnis nehmen. Und bei allem Respekt, aber wenn wir so kritisch die Trump-Administration verfolgen, werden. Und das mal mit Deutschland vergleichen, da wird einem dann schon anders. Ich glaube, seit 3 Jahren oder 4 Jahren haben wir so gut wie kein positives Wirtschaftswachstum mehr. Da spricht man ja dann eigentlich, wenn es kein Wirtschaftswachstum mehr gibt, sondern ein rückläufiges von Rezessionen. Wir haben einen Bundeskanzler, der ist der unbeliebteste seit Gründung der Bundesrepublik. Und das sind, glaube ich, alles Dinge, die ich dann immer wieder interessant finde, wenn wir den Blick auf die Vereinigten Staaten werfen und diesen Präsidenten fast schon so ein Scheitern attestieren.
0: Wirtschaftliche Zahlen stimmen leider in der wirklichen und wahrhaftigen und tiefen Betrachtung leider nicht so. Das, was Eric Kirschbaum sagt, das trifft auf das oberste Drittel der amerikanischen Volkswirtschaft zu. Danach geht der Tannenbaum der Ungleichheit so auf oder das Alligatorenmaul. Und in der Tat hat sich das schon wahnsinnig verstetigt. Die neuen Arbeitsmarktzahlen, die wir bekommen haben, die mögen sehr interessant sein. Die Langzeitarbeitslosigkeit in den USA ist exorbitant hoch und bleibt weiterhin hoch. Das ist das erste Anzeichen für rezessive Energien. Außerdem 4% Inflation. Das kriegen sie auch nicht mit möglichen Gehaltserhöhungen kompensiert oder Einstellungen kompensiert. Wir haben in dieser Woche wieder die neuesten Zahlen bekommen, dass die Gehaltserhöhungen oder Zuwächse in keiner Weise mithalten können mit dem Beschäftigungszuwachs. Also überall da entstehen riesige Klüfte. Und das sehen wir natürlich auch in großen Branchen, die die USA tragen. Die Landwirtschaft hat extrem gelitten unter dieser Zollpolitik, vor allen Dingen auch unter den Kaskadeneffekten, die diese Regierung nicht mit einkalkuliert hat. Also ein Geldgeschenk, um eine argentinische Wahl zu beeinflussen, ein Mehrfaches, worauf dann die Argentinier Sojabohnen nach China verkauft haben, hat dann dazu geführt, dass der Subventionshahn für die amerikanischen Bauern nur noch weiter aufgedreht werden musste, weil diese Dinge unglaublich ins Wanken geraten sind. Und auch das haben wir schon vorher gesehen, wenn sie eine Entwicklungshilfebehörde abschaffen, die für die in den USA die tatsächlich die Farmer die stabiles Saatgut herstellen die einzige Grundlage ist, dann bricht auch denen die grundsätzliche Grundlage mit. Wenn sie Stahlzölle aufrufen und die dann quersubventionieren müssen mit $650.000 pro allein nur 1200 generierten Stahljobs, da wird volkswirtschaftlich kein Schuh draus. Und Metin Hagverdi wird es gesehen haben bei seinen letzten Reisen auch tief ins Land. Das sieht man. Man sieht sehr viel mehr Obdachlosigkeit, man sieht sehr viel mehr Menschen. Und McDonald's hat den vorletzten Quartalsbericht rausgebracht mit Schrumpfungen. Die Amerikaner können sich nicht mehr leisten, bei McDonald's zu frühstücken. Letzte Woche im amerikanischen Radio die Empfehlung, wie sie mehr Hülsenfrüchte essen, weil sie sich kein Fleisch mehr leisten können. Also ich glaube, diese Realitäten der unteren 2/3 der Volkswirtschaft, die Wähler von Donald Trump, diese historische Koalition, es war eine historische Koalition, die ihm diesen Wahlsieg beschert, das muss man, glaube ich, mit einer ganz deutlichen Klarheit sehen. Und da klafft eine Riesenlücke. Mhm.
1: Trotzdem brauchen wir Amerika ja ganz klar, auch wenn wir es kritisch sehen wie Sie, manche sehen es weniger kritisch, aber wie auch immer. Es ist klar, dass die USA eben gerade auch bei der Verteidigung nach wie vor ein großer Player natürlich sind in der NATO. Und dass wir uns ohne die Amerikaner eben dass unsere Sicherheit nicht gewährt ist. Herr Hagverdi, wie sehr müssen wir, wie abhängig sind wir dann doch von den USA, wie sehr müssen wir eine gute Art finden, auch mit Donald Trump umzugehen?
4: Vielleicht nochmal zu der Frage, ob die Vorbild für uns sind, also die USA oder Donald Trump ein Vorbild ist. Und es ist mit Vorbildern so schwierig. Ja? Also wenn man Idole hat in der Jugend, dann merkt man manchmal später erst, dass das alles gar nicht so gut ist. Man vergleicht einfach Äpfel mit Birnen. Ja? Die Vereinigten Staaten sind anders aufgestellt als wir. Von der Größe her, von der demografischen Situation, von der wirtschaftlichen Situation. Und auch, Gott sei Dank, sage ich mal, was diese politische Auseinandersetzung zwischen den beiden Parteien oder den Extremen in der Mitte angeht, da sind wir noch deutlich differenzierter bei uns in unseren Ländern. Gott sei Dank, das wollen wir hier nicht, diese Art von auch ideologischer Auseinandersetzung. Es wäre ja wunderbar, wenn die nächsten Wahlen ganz sicher in den USA nach ökonomischen individuellen Bedingungen entschieden würden. Dann würde die Inflation wahrscheinlich den Präsidenten das Amt kosten oder ihr seiner Partei. Aber es gibt eben noch andere Gründe, ja, emotionalere oder eben übergeordnete politische, ideologische Gründe. So, und das ist ein Problem. Gleichzeitig sind die USA so groß und so mächtig, dass wir sie natürlich brauchen. Deswegen ist für uns unsere Beziehung nicht sind die Vorbild oder nicht, sondern wir wollen gleichberechtigter Partner sein, der seine Interessen weltweit, aber auch gegenüber den USA durchsetzen kann. Und da hat sich für uns eigentlich gar nicht so viel verändert, außer dass wir uns nicht mehr so sehr auf die USA verlassen können und gleichzeitig ein Krieg in der Ukraine geführt wird. Das heißt, wir stehen morgens auf als deutsche Politik und das Erste, was wir denken, ist Europa. Ja, sonst funktioniert das hier alles sowieso nicht. Das heißt, unsere Top-Interessen gegenüber den USA ist, dass wir als Europäer zusammenstehen. Das gilt in den Handelsfragen, offensichtlich. Das gilt dann auch natürlich in Sicherheitsfragen. Und in Sicherheitsfragen müssen wir jetzt, das liegt an unserer Größe, das liegt an unserer Haushaltslage, die besser als bei anderen europäischen Staaten, dass wir da jetzt nach vorne gehen. Wir haben das Schlüsselereignis, um diese Relation zu erkennen, war die Grönland-Frage. Da haben Sie erkannt, dass es große Übereinstimmung gibt in den Interessen zwischen der Europäischen Union, NATO, Europa und den USA, aber eben, dass eben, dass wenn ein bestimmter Schritt zu viel gemacht wird und wir uns auf unsere ureigensten Interessen beziehen, die nicht verhandelbar sind, nämlich die territoriale Integrität des Königreichs Dänemark, dann hört das ganz schnell auf und dann stehen wir auch auf eigenen Beinen. Wir haben heute, in diesem Jahr, werden wir mit dem 90-Milliarden-Paket und anderen finanziellen Möglichkeiten, werden wir zwar immer noch Waffen aus den USA kaufen und in die Ukraine liefern, aber wir schultern den monetären Teil allein, ohne die USA. Wir sind die Stärksten. Wir sind dabei, uns da selbstständig zu machen. Warum? Das ist ja viel beschrieben worden.
1: Auf der Verteidigungsebene, das können,
4: in der Vergangenheit hat das noch nicht, in der Vergangenheit haben wir da große, es dauert nicht ewig, wir tun es jetzt schon. Jetzt, die finanzielle Unterstützung, die Ukraine wird jetzt nur noch von den Europäern getragen.
1: Ja, für die Ukraine, aber ich meine grundsätzlich so, innerhalb von
4: dieser,
1: NATO.
4: Und dieser Prozess dauert noch so und dauert, der wird, da haben Sie recht, der wird noch 5 oder 10 oder sogar 12 Jahre dauern. In dieser Zeit ist es unser politisches Interesse, die USA so lange wie möglich in Europa in der NATO zu halten und gleichzeitig unsere eigenen Interessen dahin zu vertreten, dass wir selbstständiger und eigenständiger werden, um ein verlässlicher, großer Partner zu werden und nicht einfach nur in einem paternalistischen System sind. Und da sind wir auf einem verdammt guten Weg, wenn Sie bedenken, wo die Ausgangsposition im Januar 22 war, ein Monat vor dem Angriff auf die Ukraine.
5: Ja, also ich kann es leider nicht ganz so stehen lassen. Also zum einen haben Sie die Polarisierung in den Vereinigten Staaten angesprochen. In Deutschland soll die stärkste Partei Deutschlands verboten werden. Das ist Polarisierung, wenn man so mit Parteien umgeht. Ich kann mich nicht daran erinnern, dass Donald Trump gesagt hat, er will die Demokraten oder andere Gruppierungen im Land verbieten. Das muss man, glaube ich, schon mal festhalten, wenn man über Polarisierung spricht. Der zweite Punkt.
1: Wer soll wie wo verboten werden? Das ist ja nicht, es gibt ja kein Verbotsverfahren.
5: Aber das ist Ihnen ja nicht entgangen. Es gibt seit vielen Monaten, seit Jahren eine Verbotsdebatte, die insbesondere auch aus der SPD herausgeführt wird, was die AfD anbelangt.
1: Ja, und
5: wenn wir also Polarisierung in den Vereinigten Staaten gerade zwischen unterschiedlichen politischen Strömungen beklagen und gleichzeitig hier in Deutschland ernsthaft in Erwägung ziehen.
4: Diese Opfererzählung, die mache ich nicht mit.
5: Ich habe Sie aber nicht unterbrochen.
4: Polarisierung,
5: lassen Sie mich doch
4: das
5: auch
4: ist nicht der Punkt der Polarisierung. Stellen Sie sich vor, Friedrich Merz würde Sie als Journalistin in einem Interview als dumm bezeichnen.
5: Also,
4: das ist eine kulturelle Zuspitzung, von der wir meilenweit entfernt sind. Wir sind da meilenweit von der Polarisierung entfernt. Machen Sie sich nicht zum Gegenstand der Polarisierung, weil Sie eine Partei sind, die andere. Das ist der Wettbewerb zwischen den Parteien.
5: Nein, also noch mal ganz kurz.
4: Aber der öffentliche Umgang in den USA ist gar nicht vergleichbar.
5: So unterbrochen wird. Wir
4: haben jetzt stellen Sie sich dieses Interview vom Wochenende vor in Wisconsin.
1: Okay, nee,
4: undenkbar.
5: Also, lieber Kollege, ich habe Ihnen auch zugehört und glauben Sie mir, es fällt auch nicht immer so einfach. Ihnen wahrscheinlich bei mir nicht, aber mir bei Ihnen auch nicht.
1: Vielleicht
5: und,
1: nur noch mal ganz kurz. Ja, ganz kurz, noch mal, um das klarzustellen: Die AfD ist nicht die stärkste Partei.
5: Die AfD ist zumindest auf Grundlage der Umfragen seit vielen Monaten die stärkste Partei in Deutschland. Und sie ist die stärkste Opposition. Entschuldigung, die stärkste Opposition im Deutschen Bundestag. Und es gibt schon seit langer Zeit Verbotsfantasien und Debatten in Deutschland. Die SPD tut sich hier hervor und unterstellt zugleich den Amerikanern unter Trump ein antidemokratisches Verhalten. Herr Wenz hat das ja auch im Rahmen der Münchner Sicherheitskonferenz zu Recht angesprochen. Aber der andere Punkt, das war ja quasi das Thema NATO. Und ich glaube, da muss man zur Kenntnis nehmen, dass die Amerikaner etwas getan haben, das längst überfällig war. Nämlich mal deutlich zu machen, dass sie nicht ausschließlich bereit sind, für unsere Sicherheit zu bezahlen. Die Bundeswehr in Deutschland wurde über Jahrzehnte herabgewirtschaftet. Und ich finde es ja auch bezeichnend, dass Sie als SPD-Politiker in dieser Debatte jetzt schon zweimal, wenn Sie über deutsches Interesse gesprochen haben, zunächst auf die Ukraine rekurrieren. Das finde ich, muss ich ganz offen sagen, komisch. Ich würde mir wünschen, dass wir unsere Bundeswehr ertüchtigen. Ich würde mir wünschen, dass wir dafür sorgen, dass wir wirtschaftlich so dastehen, dass wir als Deutsche, aber als auch Europäer
3: für unsere eigene Sicherheit sorgen können. Was wir nicht machen können und wo wir wirklich von unseren amerikanischen Partnern abhängig sind, ist der nukleare Schirm. Und da gibt es auf viele Jahre auch keine Alternative dazu. Und darum ist es, glaube ich, schwierig, wenn man den Eindruck erweckt, als würde die NATO ohne unsere amerikanischen Partner funktionieren. Sie sind mit der wichtigste Bestandteil dafür, dass unsere Sicherheit garantiert werden kann.
4: Würden Sie das sagen? Es geht nicht darum, ohne die NATO zu existieren. Das ist natürlich exakt das Gegenteil, sondern dass wir in der NATO gemeinsam transatlantisch bleiben. Dafür muss Europa eigenständiger und auch souveräner werden. Und das ist auch überhaupt kein Gegensatz. Ich war letzten Monat in Pennsylvania, in der Nähe von Philadelphia, in der Produktion der CH-47, schwerer Transporthubschrauber. Deutschland kauft 60 schwere Transporthubschrauber von den USA, die Chinook 2. Das ist eine der größten Rüstungsaufträge, die Deutschland überhaupt verteilt. Nochmal, das ist kein Gegensatz. Und der Versuch, das zum Gegensatz zu machen, ist natürlich politische Absicht. Wir sind ein akzeptierter, wichtiger Partner. Auf Ebenen des Militärs funktioniert es hervorragend. Auf der Ebene der Unternehmen, die in Deutschland mit den Bundesstaaten zusammenarbeiten bei Expansion, das funktioniert spitzenmäßig. Wir haben die deutsche Geschichte ist so eng verbunden mit diesem Staat. Das haben wir nicht nur in Südkalifornien, in Los Angeles, sondern das haben wir auch in Staaten wie Missouri oder in Michigan, die tief geprägt sind von deutscher Einwanderung. Wir haben da ganz. Es geht darum, dass in den USA auf oberster politischer Ebene in einer Art und Weise kommuniziert wird, die an der Verlässlichkeit grundsätzlich zweifelt. Und deswegen versuchen wir, so lange wie möglich, bei allen Veränderungen, die es in den USA gibt, unsere Partner hier so lange wie möglich drin zu halten, auch für die Ukraine, aber nicht nur für die Ukraine, für die Sicherheitsinteressen und die wirtschaftlichen Interessen der Europas insgesamt, aber gleichzeitig damit mit großem Nachdruck versuchen, selbstständiges. Und das sehen wir doch, wir haben die Verfassung geändert, wir geben mehr für Sicherheit aus, wir diversifizieren unsere Wirtschaft, wir schließen neue Freihandelsabkommen mit Indien und Brasilien in einem Tempo, das wir in den letzten Jahrzehnten nicht angelegt haben, weil wir uns ein bisschen auf die USA verlassen haben, das stimmt. Aber jetzt sind wir da auf einem anderen Kurs und man kann kritisieren, dass das alles nicht schnell genug geht. Das akzeptiere ich. Das ist so in der Politik. Nicht genug, aber nicht schnell genug. Das ist die große Veränderung nach dem Angriff Russlands auf die Ukraine erstens und zweitens nach der Wiederwahl Donald Trump gab. Mhm. Das sieht doch das ganze Land.
1: Eric Kirschbaum, wird das wahrgenommen in den USA, wenn Sie sagen, da hat sich wirklich etwas verändert, in dem Sinn, dass gesehen wird, wie sehr Europa jetzt für seine eigene Verteidigung dastehen will?
2: Ja, natürlich. Trump fand das ganz toll. Er war ganz stolz wie Bolle, wie NATO dann plötzlich mehr für seine Verteidigung ausgegeben hat. Das war ein großer Gewinn für Donald Trump auch. Da lief es ganz gut, ja. Aber ich wollte sagen, als deutsch sprechender Amerikaner übrigens, ich finde, Deutsche, Ostdeutsche und Westdeutsche haben was Gemeinsames. Die erwarten, dass der Staat alles regelt. Und in Amerika, wenn jemand arbeitslos wird oder die Inflation steigt, da kriegt die Trump-Regierung nicht automatisch Schuld. Jeder Amerikaner denkt, ich muss selber was machen. Und deswegen ist es ein ganz anderes System. Und diese deutsche Mentalität, einfach rüber zu strapazieren, was in Deutschland vielleicht der Fall wäre, in Amerika auch der Fall ist. Fakt ist, es kommen bald Wahlen und in 2 Jahren ist Donald Trump sowieso nicht mehr im Amt und die Demokratie wird das gut überleben.
0: Also sagen wir mal, der Punkt ist der, Amerika leidet Schmerzen, das hat Donald Trump angekündigt, als Teil des Kulturkampfes im Übrigen, im Wahlkampf mehrfach. Also um die Ziele des Kulturkampfs zu erreichen, müssen seine MAGA-Anhänger durch das Tal der Tränen, das hat er immer wieder gesagt. Deswegen Eric Kirschbaums Punkt, dass die MAGA-Bewegung auch noch zu ihm hält. O-Ton aus dieser Woche eines MAGA-Unterstützers, der gesagt hat, er meint, er kriegt es im Iran noch hin, aber er fährt jetzt erstmal keinen Pickup-Truck mehr und er fastet jetzt. Also, da sind auch die MAGA-Anhänger bereit, Opfer zu bringen. Aber die Tatsache ist, oder die Frage ist, wie lange geht das? Und tatsächlich haben wir als Deutsche und Europäer hier auch noch erweiterte strategische Möglichkeiten. Die Industrialisierungspolitik, die Donald Trump versprochen hat und im Übrigen quasi wieder in Frage gestellt hat, als er kurz vor Beginn der Weltmeisterschaft den Kanadiern und den Mexikanern dann nochmal sagte, ach, vielleicht würde er doch nochmal gerne das Freihandelskommen wieder aufdröseln. Dazu bräuchte es dann eine Leistungskraft, richtige Industriekapazität in den USA? Gibt es nicht. Was brauchen Sie dafür, um das wieder hinzustellen? Dafür brauchen Sie leistungsfähige deutsche Maschinen. Deutsche, italienische oder chinesische können Sie sich aussuchen. Dass Deutschland da ein sehr gutes Angebot machen kann, im Übrigen auch im dualen Ausbildungssystem, was es schon tut in vielen Bundesstaaten. Deutschland hat in erweitertem Sinne, auch im Sinne der amerikanischen Interessen, einiges anzubieten. Es gilt für die Bundesregierung und für Deutschland im Sinne der eigenen Interesse, diesen Korb strategisch anzubieten und zu nutzen. Im Übrigen jetzt genau im gleichen Spiel mit Donald Trump. Wer Spiele spielen will, der kann, das müssen wir in der Tat auch lernen, diese strategische Kompetenz, was wir wann wo anführen. Aber wir sind im besten Sinne dabei, das zu tun.
1: Ja, also. Herr Frohnmeier, bei Ihnen ist es ja, Sie waren ja jetzt erst in Petersburg auf dem Wirtschaftsforum dort. Und da fragt man sich ja, also Sie sagen, auf der einen Seite ist es wichtig, mit Putin Kontakt zu haben, mit Russland Kontakt zu haben. Auf der anderen Seite sehen, gibt es klare Unterstützung für das Magerlager. Wo ist denn jetzt so Ihre außenpolitische Zukunft Ihrer Partei? Ist das eher Mager oder eher Moskau?
5: Also wenn man nationale Interessen vertritt, dann ist es im nationalen Interesse, dass man mit allen relevanten globalen Akteuren im Austausch ist. Dazu gehören die Chinesen, die Amerikaner, aber auch die Russen.
1: Und da machen Sie keinen Unterschied zwischen Putin und Trump?
5: Doch, natürlich. Aber als ich in St. Petersburg war, habe ich übrigens auch eine amerikanische Wirtschafts- und Kulturdelegation dort getroffen. Was man mal nüchtern feststellen muss, ist, dass die Briten, die Franzosen, auch unsere amerikanischen Partner schon lange damit begonnen haben, zu sondieren, was eigentlich passiert, wenn sich dieses quasi Fenster der Möglichkeiten nach Kriegsende wieder öffnet. Da wird jetzt schon darüber gesprochen, wie zukünftig Wirtschaft gestaltet werden kann. Und ich hatte ja auch die Gelegenheit, Kirill Dmitriev zu treffen, der eng mit den Amerikanern im Austausch steht, gerade was die Ukraine-Verhandlungen anbelangt. Und da wird schon ganz offen darüber diskutiert, ob eigentlich nicht mit einer amerikanischen Betreiberfirma beispielsweise Nord Stream wieder in Betrieb genommen werden könnte, was dazu führen würde, was ich sehr seltsam finde, dass wir für das Durchleiten durch unsere eigene Infrastruktur, die wir mitbezahlt haben, eine Art Fee bezahlen, also eine Art Steuer. Und das sind, glaube ich, Entwicklungen, die finde ich schwierig. Und vielleicht auch noch mal, um darauf einzugehen.
1: Wie sehr könnten Sie denn aber was Positives beitragen in Richtung Friedensverhandlungen und einem Waffenstillstand?
5: Ich glaube, da muss man sich ehrlich machen. Die Bundesregierung hat uns in eine Position versetzt, in der wir, obwohl wir nicht mit den Russen im Krieg stehen, die Ukraine nicht Teil der NATO ist, die Ukraine nicht Teil der Europäischen Union ist, haben sie uns in eine Situation versetzt, in der wir nicht mehr die Maklerposition einnehmen können. Das bedeutet, diese Rolle fällt jetzt vielleicht auf die Türkei, auf die Emirate oder auf andere Staaten. Indien wäre eine Möglichkeit, aber die Handlungsmöglichkeit der Deutschen ist reduziert. Und hier wurde vorhin von strategischen...
1: Wir sind am Ende der Sendung, Herr Frohnmeier. Deshalb,
5: ach, schade.
1: Sorry, ja. Aber deshalb würde ich noch mal ganz kurz, Herr Hagberti, dazu auch noch mal, vielleicht noch in 30 Sekunden noch mal, was würden Sie sagen, wie wichtig ist es, diese Position der Ukraine da zu stärken?
4: Die Sicherheitsinteressen unseres Landes, unseres Kontinents sind in der Ukraine bedroht. Deswegen kämpfen wir dort mit den Ukrainern zusammen. Wir unterstützen finanziell und durch die Waffen. Und die Ukrainer, in einem tapferen Kampf, haben sie sich über 4 Jahre jetzt gehalten. Unsere Aufgabe muss es sein, damit nicht über unsere Köpfe und die Köpfe der Ukrainer hinweg nur die Amerikaner, nur der Präsident der USA und Herr Putin einen Deal schaffen, dass wir uns in eine Position bringen durch unsere Unterstützung, durch unsere Kraft, die wir haben. Und das sehen Sie am letzten Wochenende. E3 kommt jetzt zusammen. Wir werden das erweitern über die Europäische Union. Und es wird eine europäische Initiative geben. Wer jetzt solche Gespräche führt, führt sie nicht im Interesse der europäischen Sicherheit und unseres Landes. Das ist unpatriotisch.
1: Ach, wir sind am Ende dieser Sendung. Wir haben jetzt viel über die Amerikaner gesprochen, sind jetzt noch mal bis zur Ukraine gekommen. Ich bedanke mich bei Erik Kirschbaum, wünsche noch gute Zeit in Los Angeles. Vielen Dank, Herr Frohnmeier, Catherine Kirillü für Ashbrook und Metin Hagberti. Vielen Dank Ihnen fürs Interesse. Bleiben Sie bei Phoenix. Schönes Wochenende. Tschüss.
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8: In den USA unter Donald Trump rücken Glaube und Politik immer enger zusammen. Der Präsident umgibt sich demonstrativ mit Pastoren und religiösen Führern. Und auch unter jungen, konservativen Männern erlebt der christliche Glaube ein Comeback.
9: Ich würde sagen, ich bin Katholik. Ich bin Republikaner, aber vor allem bin ich Katholik.
8: Für den US-Präsidenten wird diese Bewegung zu einer wichtigen politischen Machtbasis.
10: Die Zukunft des Trumpismus könnte genau in dieser Verbindung von christlichem und populistischem Nationalismus liegen.
11: Forgive us our trespasses, as we forgive those who trespass against us. And lead us not into temptation, but deliver us from evil.
8: Clayton, Christian und Logan sind jung, konservativ und katholisch. Der christliche Glaube prägt ihren Alltag, ihre Werte und ihren Blick auf Amerika.
12: Der Katholizismus ist unser Fundament. Unsere Moral und unsere Werte basieren auf der katholischen Kirche und der Bibel.
8: Ich treffe die drei Freunde zum ersten Mal bei der CPAC, dem größten Treffen konservativer Republikaner in den USA. Religiöse Symbole sind hier überall und das ist kein Zufall. Dr. Stephen Schneck ist ein Experte für Religion und Politik. Er hat an der katholischen Universität in Washington unterrichtet.
13: Joe Biden hat die Stimmen der Katholiken 2020 gewonnen. 2024 hat Trump sie gewonnen. Die katholischen Wähler schwanken also. Wenn Trump die Stimmen der Katholiken verliert, sind die Republikaner bei den Midterms im Herbst chancenlos. Und bei den Wahlen 2028 auch. Die Menschen in Trumps Umfeld haben erkannt, wenn es eine Zukunft für den Trumpismus, wenn es in den Vereinigten Staaten einen Konservatismus nach Trump geben soll, dann besteht genau darin die Chance, dass sich der christliche Nationalismus, also das evangelikale Christentum auf der einen Seite und der populistische Nationalismus auf der anderen Seite, miteinander verbinden.
8: Gen Z galt lange als die am wenigsten religiöse Generation in der amerikanischen Geschichte. Das hat sich offensichtlich verändert. Christian hat uns zu sich nach Hause eingeladen, auf eine Farm in Maryland.
14: Immer wenn ich etwas mit Bezug zur Politik bekomme, kommt es hierhin. Das ist so etwas wie mein Trophäenregal. Ich habe ein bisschen Jiu-Jitsu gemacht. Hier eine Goldmedaille, die ich gewonnen habe. Ein starker Glaube ist wichtig, aber auch Verstand und körperliche Leistungsfähigkeit.
8: Er sagt, dass er sich oft missverstanden fühlt.
14: Ich engagiere mich ehrenamtlich und in meiner Kirchengemeinde. Ich helfe beim Haustürwahlkampf und so weiter. Ich bin ja nicht da draußen und rufe zu Gewalt auf.
8: Charlie Kirk, Gründer von Turning Point USA und einer der bekanntesten konservativen Aktivisten des Landes, wurde vergangenes Jahr bei einer Veranstaltung in Utah erschossen. Ein Schock für viele junge Konservative.
14: Es gibt immer wieder konservative Personen, auf die geschossen wird oder die man umbringen will. Zu sehen, wie jemand, den ich schon seit meiner Kindheit kannte, vor laufender Kamera brutal ermordet wird und dann diese mangelnde Reaktion der konservativen Politiker danach, das war wirklich enttäuschend.
8: Was meinst du mit mangelnder Reaktion? Was hättest du dir denn gewünscht?
14: Das ist eine schwierige Frage. Aber heutzutage gibt es so eine enorme politische Kluft. Und ich erinnere mich daran, dass es natürlich diese Videos gab, in denen Leute gefeiert haben, dass das passiert ist.
8: Für die drei jungen Amerikaner ist der christliche Glaube ein zentraler Teil ihrer Identität. Doch der Weg dorthin begann nicht mit Gewissheiten, sondern mit Fragen.
15: Es gibt verschiedene Konfessionen, aber welche ist die richtige? Ich will mich nicht für die falsche entscheiden, aber dann hat mich etwas wirklich angesprochen. So ein Gefühl von Sinnhaftigkeit, als sie anfingen, über Jesus zu sprechen und darüber den Glauben in die Welt zu tragen.
14: Ich denke, was die katholische Kirche den Menschen, insbesondere jungen Männern, bietet, ist eine Tradition und eine Struktur, die es anderswo nicht gibt.
8: Sie beschreiben eine Generation, die materiell fast alles hat. und trotzdem keinen Sinn im Leben findet.
15: Man hat in den USA das Gefühl, dass wir alles haben. Wir besitzen all diese Dinge, haben allen Komfort, den wir uns wünschen können. Aber es gibt ein Problem mit Depressionen bei der Gen Z und man fragt sich, warum ist das so? Wenn wir doch alles Materielle haben können, was wir wollen, warum gibt es dieses Problem mit Depressionen? Warum gibt es diese hohen Selbstmordraten? Warum gibt es diese schrecklichen Tragödien, bei denen jemand loszieht und eine Menge Menschen tötet? Wir wissen, dass uns tief in unserer Seele etwas fehlt.
8: Der Glaube prägt inzwischen viele ihrer alltäglichen Entscheidungen.
14: Manchmal muss man sich von den Menschen trennen, die einem nicht wirklich dabei helfen, den eigenen Glauben zu stärken. Je tiefer ich in meinen Glauben eintauche, desto mehr entfremde ich mich von der modernen Gesellschaft. Das wird zu einem echten Problem, weil ich zum Beispiel nicht so viel über Sex reden will.
15: Die Leute bekommen kaum noch Kinder. Früher hat man schon in jüngerem Alter geheiratet. Man hat ein Haus gekauft, weil die wirtschaftliche Lage es zuließ. Man konnte ein Auto kaufen und eine Familie gründen. Das sieht man heute eigentlich nicht mehr.
8: Der Glaube gibt ihnen auch klare Antworten auf eine der umstrittensten Fragen des Landes.
14: Das Leben beginnt mit der Empfängnis. Das sollte gar nicht zur Debatte stehen. Das eine ist richtig, das andere falsch, das eine böse, das andere gut.
8: Christians Vater sagt, dass auch die Pandemie bei dieser Entwicklung eine Rolle gespielt hat.
16: Man muss sich das vor Augen führen. Wir haben die Corona-Pandemie durchlebt. Da waren sie isoliert. Diese Zeit hat die Wirtschaft und die Arbeitswelt verändert. Die meisten ihrer Jobs sind jetzt im Homeoffice, sodass ihnen die soziale Interaktion mit Gleichaltrigen fehlt. Und das ja vermittelt ihnen ein Gefühl von Gemeinschaft. Es gibt ihrem Handeln Sinn und Bedeutung.
8: Pfarrer Brian Nolan arbeitet in der Kirche, die die drei regelmäßig besuchen.
16: Junge Männer kommen zu uns und sagen, ich möchte katholisch werden. Sie erkennen, der Glaube wurde uns offenbart. Und genau diese Klarheit, die Vorstellung, dass Gott sich offenbart hat, spricht sie an. Der Glaube ist etwas, das seit 2000 Jahren weitergegeben wird, speziell von der katholischen Kirche. Das verleiht dem Glauben Tiefe und Beständigkeit und eine Zeitlosigkeit, von der sich viele Menschen angezogen fühlen.
8: Eine aktuelle Gallup-Umfrage zeigt einen deutlichen Anstieg der Religiosität unter jungen Männern in den USA. 42% gaben zuletzt an, Religion sei ihnen sehr wichtig im Leben. Im Zweijahreszeitraum zuvor waren es noch 28%. Unter jungen republikanischen Männern stieg der Anteil derjenigen, die mindestens einmal im Monat ein Gotteshaus besuchen, seit 2018 von 40 auf 52%. Dabei unterstützen nicht alle christlichen Gemeinden in den USA diese Entwicklung. Liberale und gemäßigte Kirchen warnen davor, dass Religion zunehmend politisiert werde.
16: Die katholische Kirche in den Vereinigten Staaten zählt zu den schärfsten Kritikern der Trump-Regierung, insbesondere mit Blick auf die Härten und Auswüchse ihres Kriegs gegen Einwanderer. Zum Beispiel gehört die Bischöfin der Episkopalkirche hier in Washington, Marion Buddy, zu den ersten und deutlichsten Stimmen dieser Kritik.
17: Im Namen unseres Gottes bitte ich Sie, sich der Menschen in unserem Land zu erbarmen, die jetzt Angst haben. Die große Mehrheit der Einwanderer sind keine Kriminellen. Sie zahlen Steuern und sind gute Nachbarn. Ich bitte Sie, Herr Präsident, um Erbarmen mit denen in unseren Gemeinden, deren Kinder fürchten, ihre Eltern zu verlieren.
8: Auch Papst Leo XIV. Geht zunehmend auf Distanz zum US-Präsidenten. Zuletzt geriet der neue Pontifex wegen des Iran-Krieges mit Donald Trump aneinander.
15: Ich habe weder Angst vor der Trump-Regierung, noch scheue ich mich davor, die Botschaft des Evangeliums laut zu verkünden. Und daran glaube ich.
16: Papst Leo hat eine moralische Autorität, die weit über die politische Macht hinausgeht, die Trump in dieser Welt haben mag. Ich glaube, der Papst, Papst Leo XIV., ist derzeit wahrscheinlich Trumps größtes Problem.
8: Doch auch unter jungen konservativen Katholiken ist die Unterstützung für Donald Trump nicht grenzenlos.
18: Ich dachte, Trump ist ein großartiger Führer. 2016 war er phänomenal. Mit einigen Dingen, die er derzeit tut, bin ich nicht einverstanden. Und leider bringt mich das Tragen einer Magerkappe nicht in den Himmel.
8: Logan ist erst vor einem Jahr zum Katholizismus konvertiert.
19: Er kam nach Hause und sprach plötzlich viel überlegter. Man merkte sofort, dass sich etwas verändert hatte. Deshalb bin ich selbst in die katholische Kirche gegangen. Ich habe dort einfach etwas Neues gespürt und mich gefragt, was geben sie ihm dort? Er war wie ausgewechselt, so wie er sprach, als wäre er über Nacht erwachsen geworden.
20: Ich freue mich so sehr für die beiden, weil sie etwas gefunden haben, das sie wirklich glücklich macht. Und das ist einfach wunderbar. Ich durfte diese ganze Entwicklung miterleben. Ich glaube, Logan und seine Freunde suchen einfach, wie Kevin schon sagte, nach Tradition. Sie suchen nach konservativeren Werten. Und ich glaube, der Katholizismus bietet ihnen genau das.
8: Heute Abend steht ihm ein wichtiges Ritual bevor.
21: Ich fühle mich großartig. Es ist ein sehr aufregender Moment auf meinem Weg zum Glauben, dass ich mich meinen Brüdern anschließen darf. Derzeit bin ich Ritter ersten Grades und werde nun zum Ritter dritten Grades ernannt.
8: Und was heißt das? Kannst du das unserem Publikum erklären?
21: Ritter zu sein bedeutet Bruderschaft.
22: Ein Grund, warum es so wichtig ist, dass die Gen Z zum katholischen Glauben findet, ist nicht nur, dass ihre Seelen gerettet werden. Ihr Beitritt zum katholischen Glauben hat auch einen Schneeballeffekt auf andere. Es holt andere aus ihrem dekadenten hedonistischen Lebensstil und führt sie zu etwas, das wirklich zählt. Und wenn sich das in den nächsten Jahren fortsetzt, werden wir eine echte Veränderung im Land erleben. Eine Rückkehr zu traditionellen Werten.
8: Für immer mehr junge amerikanische Männer gibt der christliche Glaube Identität, Struktur und Gewissheit. Und ein Gefühl von Zugehörigkeit in einer Zeit wachsender Unsicherheit.
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25: Um 14 Uhr mit Markus Westhoff. Die Schweizerinnen und Schweizer lehnen den Vorschlag, die Bevölkerungszahl auf 10 Millionen zu begrenzen, offenbar ab. Das zeigen Hochrechnungen einer entsprechenden Volksabstimmung. 55% haben demnach dagegen gestimmt. Initiiert wurde die Abstimmung von der rechtskonservativen schweizerischen SVP. David Zastrow berichtet.
0: Die SVP hatte ihre Initiative mit den Folgen der starken Zuwanderung begründet. Seit der Einführung der Personenfreizügigkeit mit der Europäischen Union im Jahr 2002 ist die Bevölkerung um fast ein Viertel gewachsen. Nach Ansicht der Befürworter der Obergrenze führt das zu Wohnungsnot und einer überlasteten Infrastruktur. Gegner der Initiative warnten dagegen vor erheblichen wirtschaftlichen Risiken. Bei einer Annahme hätte die Schweiz langfristig das Freizügigkeitsabkommen mit der Europäischen Union kündigen müssen. Regierung, Wirtschaftsverbände und die meisten Parteien lehnten die Initiative deshalb ab.
25: In Genf haben sich tausende Gegner des bevorstehenden G7-Gipfels versammelt, um zu demonstrieren. Sie sind unter anderem gegen den Kapitalismus, gegen US-Militärbasen in Europa sowie für höhere Mindestlöhne. Die Polizei in Genf rechnet mit bis zu 50.000 Demonstrierenden und bereitet sich auf mögliche Krawalle vor. Zahlreiche Länder, Läden, Banken und Hotels in der Innenstadt haben ihre Gebäude mit Holzplatten verbarrikadiert. Der G7-Gipfel der führenden Industrienationen beginnt morgen im französischen Evian. Bund und Länder stehen offenbar vor einer Einigung auf eine grundlegende Finanzreform. Nach einem Bericht des Handelsblatts zeichnet sich ein Kompromiss bei entscheidenden Fragen ab. Der könnte bei einem Treffen zwischen Bundeskanzler Merz und den Ministerpräsidenten Ende Juni auf dem Tisch liegen. Seit dem vergangenen Jahr streiten Bund und Länder, wie sie ihre Kosten aufteilen, etwa für Sozialaufgaben. Mit 6 Wochen Verspätung ist die Bahnstrecke Hamburg-Berlin am frühen Morgen wieder komplett in Betrieb gegangen. Das hat die Deutsche Bahn mitgeteilt. Die Fernzüge fahren jetzt wieder im gewohnten Halbstundentakt, die Regionalzüge auf den üblichen Linien. Die Strecke Hamburg-Berlin war wegen Sanierungsarbeiten seit August vergangenen Jahres gesperrt. In Konstanz am Bodensee sind Teile des 24-Stunden-Flohmarkts, der Bahnhof und der Hafen wieder frei zugänglich. Sie waren etwa 10 Stunden wegen einer unklaren Gefahrenlage gesperrt. Thomas Wagner.
1: Der Anlass: mehrere anonyme Anrufe bei der Polizei gegen 2 Uhr vergangene Nacht. Darin warnte eine bislang unbekannte Person von gleich mehreren Sprengsätzen im Bereich des Hafenareals Kleinvenedig, das direkt an der Grenze zur Schweiz liegt. Die Polizei sperrte daraufhin das gesamte Gelände, einschließlich Bahnhof und Hafen. Mit Sprengstoffspürhunden durchkämmten die Ermittler das Areal, zunächst ergebnislos. Schließlich wurde am Vormittag eine verdächtige Tasche gefunden. Doch auch hier konnte der Sprengstoffermittlungsdienst des Landeskriminalamtes nach umfangreicher Untersuchung Entwarnung geben. Der Flohmarkt ist nun wieder freigegeben.
25: Die deutschen Tennisprofis Jan-Lennard Struff und Yannick Hanfmann haben beim Rasentennisturnier in Stuttgart den Doppeltitel geholt. Sie gewannen in 3 Sätzen gegen den Griechen Stefanos Sakellaridis und den Esten Daniel Glinka. SWR Nachrichten, Redaktion Christiane Renier. Und das Wetter in Baden-Württemberg und Rheinland-Pfalz. Wir liegen zwischen einem Hoch über Frankreich und einem Tief über der Ostsee. Die Vorhersage: am Nachmittag teils wolkig und örtlich Schauer. Im südlichen Baden-Württemberg meist sonnig, teils windig, bei maximal 16 bis 26 Grad. In der Nacht Abkühlung auf 12 bis 6 Grad. Morgen meist freundlich bis 26 Grad. Die weiteren Aussichten: am Dienstag zeitweise leichter Regen, 22 bis 29 Grad. 14.04 Uhr.
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3: Vorsicht bitte auf der B3 Offenbach Richtung Frankfurt. Zwischen der Auffahrt Kesselbruch-Schneise und Frankfurt-Sachsenhausen befindet sich ein Fahrradfahrer auf der Fahrbahn. A3 Frankfurt Richtung Köln, zwischen Kelsterbach und Raunheim 2 Kilometer stockender Verkehr. A5 Kassel Richtung Frankfurt, zwischen Ohmtal-Dreieck und Homberg-Ohm 3 Kilometer stockender Verkehr. A7 Fulda Richtung Würzburg, zwischen Fulda-Dreieck und Bad Brückenau-Wildflecken 7 Kilometer Stau. A8 München Richtung Stuttgart, zwischen Merklingen und Mühlhausen 6 Kilometer stockender Verkehr. A8 Karlsruhe Richtung Stuttgart, zwischen Pforzheim Nord und Pforzheim Ost 3 Kilometer Stau wegen eines defekten Fahrzeugs auf dem rechten Fahrstreifen. A66 Frankfurt Richtung Fulda, zwischen Schlüchtern Nord und Flieden 2 Kilometer Stau, die Fahrbahn ist geräumt. Und die A480 Reiskirchen Richtung Gießen ist zwischen dem Reiskirchener Dreieck und Wettenberg wegen einer Baustelle bis morgen früh etwa 5 Uhr in beiden Richtungen gesperrt. Örtliche Umleitungen sind eingerichtet.
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4: Herzlich willkommen zum ARD-Interview der Woche. Mein Name ist Chris Berdrow. Ich bin Korrespondent im ARD-Hauptstadtstudio in Berlin. Und mein Gast heute ist der, ich glaube, man kann noch sagen, frischgebackene rheinland-pfälzische Ministerpräsident Gordon Schnieder von der CDU. Hallo, Herr Schnieder.
5: Hallo, Herr Berdrow.
4: Herr Schnieder, Sie sind im Moment ja viel unterwegs zwischen Rheinland-Pfalz und Berlin. Wir sprechen im Moment gerade in Mainz miteinander. Wo werden Sie am Sonntag um 19 Uhr sein?
5: Am Sonntagabend, ich habe Hochzeitstag, bin ich bei meiner lieben Frau und habe den Sonntagabend frei.
4: Ich hätte jetzt gewettet, dass Sie sagen, Fußball-Weltmeisterschaft, 19 Uhr, Deutschland gegen Curaçao, Pflichttermin zum, ich weiß nicht, Public Viewing, Fußball gucken, aber offensichtlich nicht der allerwichtigste Termin in Ihrem Kalender an diesem Sonntagabend.
5: Ja, die Mehrheit zu Hause hat entschieden, dass wir noch zusammen essen gehen. Das ist auch gut so. Bin sehr selten zu Hause und dann muss das auch am Hochzeitstag so sein. Das möchte ich auch. Die Kinder sind auch mit dabei. Aber es wird ja nicht den ganzen Abend gehen. Und dann werde ich mit Sicherheit die zweite Halbzeit dann sehen können.
4: Damit erübrigt sich fast die Frage, aber ich stelle sie trotzdem zum Fußball. Lieber Bier oder Wein? Oder sind Sie tatsächlich gar nicht so ein Fußballtyp?
5: Doch, ich schaue gerne Fußball. Ich schaue dann auch ehrlicherweise, auch aus Zeitmangel, erstmal nur die Deutschland-Spiele. Gerne am Schluss aber auch die Halbfinale und Finals. Ich traue bei unserer Mannschaft alles zu, dass die auch bis zum Schluss dabei sind. Und dann zu Hause gerne ein Bier, aber ich trinke auch mit den Freunden aus der Pfalz, aus Rheinhessen, auch gerne Rieslingschorle.
4: Ich wollte gerade sagen, Rheinland-Pfalz, das Weinland. Sie sind am 18. Mai als Ministerpräsident dieses Bundeslandes vereidigt worden. Der erste CDU-Ministerpräsident seit 35 Jahren in Rheinland-Pfalz. Gab es so einen Schlüsselmoment, in dem Ihnen das so richtig klar geworden ist? Jetzt habe ich es geschafft, ich bin der Ministerpräsident geworden.
5: Also als der Amtseid geleistet worden ist, das war nochmal für mich ein ganz besonderer Moment. Aber dann wirklich wahrzunehmen, ich bin es jetzt, das war dann etwas später, als ich die Ministerin und Minister ernannt habe. Das war ein sehr bewegender Moment auch für mich. Und da ehrte es sich bei mir zu wissen, das kann ich jetzt machen. Ich bin jetzt der Ministerpräsident, auch aus ein Stück Demut und Ehrfurcht, dass ich das auch geworden bin.
4: Also ein schöner Moment, so wie Sie das beschreiben. Ich ahne mal, man merkt auch, dass man dieses Amt hat, wenn sozusagen die ganz kniffligen und schwierigen Herausforderungen auf einen zukommen. Bei Ihnen ist das ja relativ schnell passiert. Ein ganz wichtiges Thema, was Sie beschäftigt, ist das Stichwort die Gesundheitsreform Ihrer Parteifreundin Nina Wagen, Gesundheitsministerin im Bund. Sie will die Finanzen der gesetzlichen Krankenkassen in Ordnung bringen und ihr Credo war ja so ein bisschen, alle sollen etwas beitragen, die Versicherten, Krankenhäuser, Ärzte, aber auch die Hersteller der Medikamente, Pharmaunternehmen. Nun ist Rheinland-Pfalz ein Pharmaland und zwei sehr große Unternehmen in ihrem Bundesland, nämlich Eli Lilly und Boehringer Ingelheim, haben sozusagen angekündigt und gesagt, es sei eine Reaktion auf diese Sparpläne der Gesundheitsministerin. Sie wollten Investitionen stoppen und zwar in einem Umfang, wo man sagen kann, das ist schon sehr, sehr, sehr viel Geld, hunderte Millionen Euro. Sie haben gesagt, das können wir erstmal so nicht stehen lassen. Wo sehen Sie denn Möglichkeiten, daran noch was zu verändern? Es sind ja seit dieser Ankündigung der Unternehmen sind jetzt auch ein paar Tage vergangen. Was ist seitdem passiert? Gibt es einen neuen Stand?
5: Also zuallererst, glaube ich, merken wir alle und die Menschen im Land auch, dass wir eine Reform brauchen. Gerade unsere Wirtschaft ächzt unter hohen und zu hohen Energiekosten, aber eben auch unter hohen Arbeitskosten. Damit verlieren wir Wettbewerbsfähigkeit und Lohnnebenkosten sind ein besonderer Bestandteil und da gehören eben auch die Krankenkassenbeiträge dazu. Das heißt, wir müssen uns dort auf den Weg einer Reform begeben und es ist vom Grundsatz richtig, dass alle ein Stück daran partizipieren müssen im dann belastenden Moment. Das, was in der letzten Woche aufkam, waren dann nochmal Sonderfälle. Wir haben in Rheinland-Pfalz so zwei größere Brocken neben mehreren kleinen, über die wir noch reden müssen. Das ist einmal die Krankenhausfinanzierung. Wir sind sehr kleinteilig aufgestellt im Land und wenn ich dort diese Kürzungen ankündige und wenn die in die Umsetzung kommen, dann stehen gerade unsere kleinen Krankenhäuser vor dem Aus. Was dann auch Gesundheitsversorgung, Krankenhausversorgung gerade in den ländlichen Regionen erschwert, da müssen wir nochmal drüber reden. Und auf der anderen Seite kamen die Pharmakonzerne. Es ist nicht bei jedem dieser Pharmafirmen nur die GKV-Reform, da spielen auch noch andere Dinge mit, aber es sind drei Aspekte, die mich da besonders sorgen lassen. Das eine ist die Dynamisierung der Herstellerabgaberabatte, wo sich die Pharmafirmen dann einfach nicht mehr drauf verlassen können, wo die Reise hingeht. Da geht dann Vertrauen verloren. Die Dynamisierung muss weg. Der zweite Teil, und das ist meine größte Sorge, das ist, dass für patentgeschützte Medikamente auch ein Herstellerabgaberabatt eingeführt werden soll. Das sind Medikamente, hochinnovativ, wo die Unternehmen für geforscht haben, wo man einen Patentschutz aus guten Gründen hat, wo man jetzt Rabatte zahlen muss. Da habe ich die große Sorge, dass, wenn das kommt, auch Forschung aus diesem Land dann abzieht. Das müssen wir verhindern. Und dann gibt es noch einige andere Dinge, dass, wenn ich bestimmte Mengen eines Medikaments verkaufe, dass dort ein nochmal erhöhter Abschlag drauf kommt. Da sind aber Medikamente bei, zum Beispiel bei einem Präparat von Böhringer, wo ich Patienten die Dialyse erspare. Und ich sage jetzt, die Dialyse ist unglaublich teuer. Und wenn ich mit einem Medikament diese Dialyse erspare und damit auch Kosten einspare und das Medikament erfolgreich ist, dann wird es schwierig zu begründen, warum dann dort nochmal erhöhte Rabatte draufgehen. Und wenn die Konsequenz dann daraus ist, dass aus dieser Gesundheitsreform, die ja schon durchs Kabinett ist, deswegen ist eine gemeinsame Reform von CDU und SPD im jetzigen Moment und das parlamentarische Verfahren erst noch beginnt, dann ist das auch eine Art Weckruf dieser Konzerne, sodass wir jetzt in Gespräche eintreten. Ich habe das letzte Woche direkt gemacht, habe mit dem Vorstand von Lilly Deutschland direkt gesprochen. Mein Chef der Staatskanzlei hat mit dem Vorstandsvorsitzenden von Böhringer gesprochen. Das habe ich vorgestern dann auch nochmal nachgeholt. Ich habe mit dem Bundeskanzleramt gesprochen, mit dem Gesundheitsministerium. Wir haben die Partner informiert und insbesondere auch Jens Spahn als Fraktionsvorsitzenden, weil jetzt das Ganze ins parlamentarische Verfahren eintritt. Und wir wissen, es ist noch nie ein Gesetz aus dem Bundestag rausgekommen, wie es reingegangen ist. Deswegen müssen wir jetzt dran arbeiten, an diesen Stellschrauben noch so zu drehen, dass es für alle Seiten dann auch erträglich ist und wir unseren Pharma-Standort jetzt nicht zur Disposition stellen.
4: Nach allem, was man hört, ist die Situation der gesetzlichen Krankenversicherung nach vorläufigen Zahlen von Anfang des Jahres noch mal ein bisschen ernster, als das bisher bekannt ist. Und nach allem, was man hört, ist auch dieses Sparpaket von Nina Wagen, von der Gesundheitsministerin, schon so gestrickt sozusagen, dass da eigentlich gar nicht mehr so viel geht. Oder es beginnt so eine Logik zu greifen, wenn man den einen entgegenkommt, dann muss man anderen möglicherweise noch mal etwas wegnehmen. Von daher vielleicht die konkrete Frage, was kann sich denn konkret ändern? Sind Sie tatsächlich der Meinung, dieses Paket muss noch mal aufgeschnürt werden oder gibt es möglicherweise noch Umwege, wo man was machen kann?
5: Ja, zum einen nochmal über die inhaltlichen Fragen sprechen und da werde ich auch nicht müde werden, das zu tun, aber auch eine klare Forderung an Lars Klingbeil und die SPD, dass die sachfremden Aufwendungen aus der Krankenkassenwelt rausgenommen werden, dass Bürgergeldempfänger oder die Empfänger der Grundsicherung, die nicht einzahlen, dann steuerfinanziert die Gesundheitskosten erstattet bekommen und das nicht über die Krankenkassenbeiträge geht. Das sind nochmal 12 Milliarden, das ist ein enormer Betrag. Damit können wir die eine oder andere Lösung in der GKV-Reform nochmal korrigieren oder herbeiführen und auf der anderen Seite nochmal deutlich Arbeitskosten senken, was unsere Wirtschaft auch als Impuls dringend braucht. Aber hier ist die SPD jetzt aufgefordert, aus dem Stück sehr weit linker Überlegungen herauszugehen und auch Politik in dieser Frage für die bürgerliche Mitte zu machen. Und die Forderung werde ich auch weiter aufrechterhalten und hoffe, dass sich da Bewegung gerade beim Koalitionspartner noch ergeben wird.
4: Sie hören das ARD-Interview der Woche. Unser Gast in dieser Woche ist der rheinland-pfälzische Ministerpräsident Gordon Schnieder. Herr Schnieder, wenn wir über Reformen sprechen, dann ist die Gesundheit ja tatsächlich nur ein Teil davon. Die Bundesregierung will in diesen Wochen ein ganzes Paket auf den Weg bringen, Rente, Steuern, der Arbeitsmarkt. Es soll tatsächlich massive Veränderungen geben und es gab in dieser Woche ein Treffen im Bundeskanzleramt, auch mit den Sozialpartnern, mit Arbeitgebern und Gewerkschaften. Was dabei rausgekommen ist, man weiß es gar nicht so genau. Die Kommunikation dazu war recht spärlich. Greifbare Ergebnisse, wenn ich das nicht ganz falsch sehe, gab es erstmal nicht, außer dass man weiter im Gespräch bleiben will. Wissen Sie mehr und wie bewerten Sie zunächst mal diese Gesprächsrunde im Kanzleramt?
5: bewerte die Gesprächsrunde erstmal sehr positiv, nämlich dass wir sehen, dass die Sozialpartner nochmal an einem Tisch saßen. Nach meinem Kenntnisstand haben die schon lange nicht mehr alle so miteinander an einem Tisch gesessen. Und dann muss man da auch ein Stück Mauern miteinander zwischeneinander abbauen und ins Gespräch kommen. Sowohl die Seite der Gewerkschaften muss ein Interesse daran haben, dass wir als Wirtschaftsstandort attraktiv bleiben und auch uns da noch weiterentwickeln, damit es gut bezahlte Arbeitsplätze gibt und dass wir auch die Arbeitsplätze noch mal mehren können, dass sich nicht gerade in dem Bereich der Arbeitslosigkeit die Zahlen nach oben gehen. Und die Wirtschaft muss auch dafür sorgen, dass wir attraktive Arbeitsumgebungen finden und selber aber an Wirtschaftskraft wieder zulegen. Und deswegen müssen die beiden auch nochmal in einem Konsens, jedenfalls in vielen Themen, sich aufeinander zubewegen. Und das war ein erstes Gespräch, wo man die Chance jetzt gehabt hat, nochmal an einem Tisch zu sitzen. Ich glaube, es ist auch nicht Aufgabe der Politik, den beiden Partnern vorzugeben, was sie zu tun haben, sondern dafür zu sorgen, dass beide miteinander sprechen und mal dort Konsense finden, wo die auch machbar sind, die wir dann gerne politisch umsetzen.
4: Also letzten Endes, die Politik muss entscheiden. Das wäre Ihr Credo, wenn ich Sie richtig verstehe. Was muss die Politik denn entscheiden?
5: Ja, wir haben enorme Probleme. Wir haben bedeutende Arbeitskosten. Wir haben einen Anstieg in der Arbeitslosigkeit. Wir steuern erneut auf eine Rezession zu. Also es läuft gerade nicht rund. Wir haben zu hohe Energiekosten, wir haben zu hohe Arbeitskosten. Da sind Entscheidungen notwendig, die möglicherweise der Arbeitgeberseite nicht alle gefallen und die auch möglicherweise der Gewerkschaftsseite nicht alle gefallen. Und da muss man irgendwann einen Konsens finden und der geht nicht mit dem Kopf durch die Wand. Dass wir morgen Demonstrationen auf der einen Seite sehen oder eine Abkehr der Unternehmerseite auf dem anderen Spielfeld, sondern dass man versucht, da wo es geht, dann auch einen geeinten Weg zu gehen, weil beide oder mit Politik alle drei Seiten merken, wir müssen jetzt etwas tun und es muss durchgreifend sein, damit wir Wohlstand erhalten können oder auch Wohlstand ausbauen können. Im Moment und seit vielen Monaten sieht das Ganze und Jahren sieht das Ganze eben anders aus. Und da müssen wir uns jetzt alle bewegen.
4: Man hat so den Eindruck, die Fronten sind eher verhärtet, als dass das passiert, was Sie gerade als notwendig beschreiben, nämlich dieses Aufeinanderzugehen. Haben Sie denn Hoffnung, dass das noch passieren könnte? Ist es möglicherweise, kommt diese Initiative zu einem Gespräch einzuladen, auch ein bisschen zu spät, weil Ende des Monats, Anfang Juli, sollen ja tatsächlich

0: dann in den größten Teilen auf allen drei Seiten erkennt, wo dann auch welche möglicherweise auch schmerzhaften Einschnitte kommen müssen, damit wir uns wieder positiv mit der Wirtschaftskraft nach vorne entwickeln und dass daraus dann auch wieder gesicherte Arbeitsplätze entstehen.
1: Sie hören das ARD-Interview der Woche und Sie können dieses Interview auch nochmal nachhören als Podcast in ARD Sounds. 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Diesmal zu Gast der Ministerpräsident von Rheinland-Pfalz, Gordon Schnieder. Herr Schnieder, es ist ja immer von einem Reformfenster die Rede mit Blick auf die Landtagswahlen, die in diesem Jahr noch anstehen im Osten Deutschlands, Mecklenburg-Vorpommern und Sachsen-Anhalt. Diese verteilten Landtagswahltermine, das sorgt ja regelmäßig dafür, dass man sozusagen Rücksicht nimmt auf die Landtagswahlkämpfe, auf die Wahlkämpfer. Es fällt natürlich dann schwerer, Reformen zum Beispiel umzusetzen, die mit Belastungen für die Menschen verbunden sind. Das versucht man rund um Wahlkämpfe immer zu vermeiden. Es gab kürzlich den Vorschlag eines Bundestagsvizepräsidenten Omid Nuripur von den Grünen, die Wahlkampftermine in den Bundesländern zu bündeln auf einen Termin, sodass man dieses in Anführungszeichen Problem nur einmal hat. Sie haben sich dagegen ausgesprochen. Warum?
0: Ich glaube, das wird der Gesamtsituation nicht gerecht und birgt auch eine Gefahr. Also Vorschläge kann jeder dazu machen. Das eine Fenster ist dann, wenn man es in der Mitte der Bundestagslegislatur macht, passiert dann die ersten zwei Jahre nichts, weil die Landtagswahlen sind, oder passiert danach nichts, weil man sich schon auf die nächste Bundestagswahl vorbereitet. Und zum anderen birgt es die Gefahr, dass Landespolitik keine Rolle mehr spielt bei einer so zusammengefassten Landtagswahl oder den Landtagswahlen dann, sondern dass es dann nur noch darum geht, wie bin ich mit der Bundesregierung zufrieden oder nicht und wähle entsprechend dann dagegen oder unterstütze. Aber wenn es einen dagegen gibt, dann haben wir danach den richtigen Stillstand, weil wir dann im Bundesrat eben auch keine Mehrheit mehr zur Unterstützung der Regierungspolitik sehen. Deswegen halte ich davon nichts. Halte aber auch ehrlicherweise nichts davon von Zeitfenstern, wo ich was entscheiden kann. Bin der festen Überzeugung, dass wenn wir eine wirklich erklärende Kommunikation haben und auch jetzt in der Situation der großen Reformen, wo jeder merkt, es muss sich etwas ändern im Bereich Gesundheit, im Bereich Pflege, im Bereich der Rente, weil die Systeme an ihre Grenzen gekommen sind. Und ich erkläre, warum ich was tue. Sind die Menschen auch bereit und in der Lage, auch Dinge anzunehmen, die jetzt nicht nur von Vorteil für sie persönlich sind? Ich muss es aber ordentlich kommunizieren und ordentlich erklären. Und dann kann ich auch in den Ländern landespolitische Themen spielen, so wie ich es jetzt auch im vergangenen Wahlkampf mit der CDU Rheinland-Pfalz auch getan habe. Und wir unabhängig davon, was sich in Berlin abgespielt hat, hier einen wirklich typischen Landtagswahlkampf hatten, wo auch die Landtagsthemen und die Persönlichkeiten am Ende des Tages entschieden haben. Und wir sollten raus aus der Diskussion, dass ich Entscheidungen nicht treffe, weil eine Wahl ist, sondern wir sollten rein in die Diskussion zu sagen, ich treffe die Entscheidung, wenn sie anstehen, und ich erkläre sie den Menschen draus, und zwar ordentlich.
1: Erklärt der Bundeskanzler die Entscheidungen, die anstehen, gut genug? Es kommt ja immer mal vor, dass ihm auch Aussagen um die Ohren fliegen, wenn es zum Beispiel darum geht, wir müssen in Deutschland mehr arbeiten. Das wird ihm dann ganz schnell ausgelegt als eine sozusagen Beschimpfung. Er halte die Menschen in Deutschland für faul. Wie ist Ihre Einschätzung?
0: Also ich sehe, dass es manchmal so ist, dass insbesondere auch aus dem Boulevard heraus jede Aussage dann irgendwann richtig oder falsch ist. Man hat den Eindruck, er kann dann auch mal wochenlang sagen, was er will. Es wird immer negativ ausgelegt. Ich erinnere mich mal an einen Wahlkampf mit Per Steinbrück, der konnte machen, was er wollte. Es war jede Aussage scheinbar falsch. Ich habe das bei Armin Laschet mitbekommen. Als er in Corona mit Maske in die Eisdiele ging, hat man gesagt, wie kann er denn dann Eis essen, wenn er die Maske anhat? Eine Woche später ist er ohne reingegangen. Da war die öffentliche Meinung, wie kann er ohne Maske rumlaufen? Wir haben Corona. Also ich glaube, dass die Kommunikation darunter leidet, dass wir viel zu oft und viel zu häufig in den letzten 12, 13 Monaten öffentlich gezankt haben. Das war kein politisches Ringen mehr, sondern das war öffentliches Gezanke. Und das macht Vertrauen kaputt. Wir haben die Unternehmenssteuerreform letztes Jahr vor der Sommerpause noch durch den Bundestag beschließen lassen, haben aber das gar nicht mehr kommunizieren können, das gar nicht durchgedrungen, weil wir uns die ganze letzte Woche über die mögliche Verfassungsrichterin Prosis Gelsdorf gestritten haben. Mhm. Im Herbst haben wir ein riesen Bürokratie-Abbaupaket in der Größenordnung von rund 3 Milliarden auf den Weg gebracht, ist draußen nicht angekommen, weil wir es nötiger gehalten haben, 4 bis 6 Wochen über die Rente zu streiten. Und dieser öffentliche Streit, der macht Vertrauen kaputt und der verhindert, dass wir auch gute Politik, und es ist viel gemacht worden in den letzten 12 Monaten, mehr angepackt worden, hat man auch das Gefühl, wenn man wirklich mal reinschaut, als in 3 Jahren der Ampel vorher, dass wir einfach nicht in die Erklärung hinein.

0: Einkommen, weil der öffentliche Zank drüber legt und da werden die Leute überdrüssig und sie verlieren eben auch das Vertrauen in diese Politik. Und da würde ich mir wünschen, dass wir endlich zur Ruhe zurückkommen, dass man gerne politisch ringt. Das kann man auch hinter verschlossenen Türen machen. Und vielleicht hilft mal der Blick nach Rheinland-Pfalz. Wir hatten einen sehr fairen Wahlkampf. Wir haben keinen persönlichen Wahlkampf geführt. Wir haben Sondierungsgespräche gehalten. Da wusste niemand, wo wir tagen. Es ist nichts nach draußen gedrungen. Es gab keinen öffentlichen Streit. Wir haben Koalitionsverhandlungen miteinander durchgebracht, ohne dass man wusste, wo wir sind, ohne dass etwas nach draußen gedrungen ist. Und da war auch nicht jeder Tag so, dass wir aus zwei politischen Positionen kommend alles da einfach nur durchgewunken haben, sondern auch da wurde gerungen, auch da streitet man an der Sache und trotzdem war das nach draußen ruhig. Und ich glaube, das ist der Weg, den man auch auf Bundesebene endlich mal annehmen sollte. Das umsetzen, was im Koalitionsvertrag steht und sich nicht noch nebenbei auf Nebenschauplätzen dann in den öffentlichen Zank dann geben.
1: Ich wollte gerade sagen, viele Dinge sind ja auch im Koalitionsvertrag zum Beispiel festgehalten, skizziert, aufgeschrieben. Eigentlich sollte man meinen, es gibt dann gar keinen Grund, darüber zu streiten, weil es ist ja vereinbart. Trotzdem kommt es zu diesem Streit. Man hat aber auch den Eindruck, es trifft so ein bisschen auf alle Seiten zu. Also Stichwort BAföG zum Beispiel, dass das angepasst und erhöht werden soll. Wohngeld, auch das steht im Koalitionsvertrag drin. Das wird dann von der Union kassiert. Also ist das eine Kritik, die sich durchaus an alle Beteiligten richtet?
0: Das ist eine Kritik an beide großen Partner in dieser Koalition, dass man das öffentlich nicht streitet. Wenn die Finanzmittel im Moment nicht da sind, muss ich auch die Ehrlichkeit haben zu sagen, dann muss ich das eine oder andere ein Stück verschieben. Wir sehen gerade, über welche Milliarden wir im Gesundheitsbereich streiten. Wir haben das Versprechen aus dem Koalitionsvertrag günstige Energie für alle nicht umgesetzt oder noch nicht umgesetzt, weil man gesagt hat, wir haben im Moment den finanziellen Spielraum nicht. Dann muss ich die Ehrlichkeit haben, das auch in anderen Bereichen zu sagen. Aber genauso wenig brauche ich permanent die Erbschaftssteuerdiskussion, die immer aus Kreisen der SPD kommt, die weder derzeit zur Diskussion steht, macht eher so eine Neiddebatte auf, noch irgendwas im Koalitionsvertrag dazu steht. Also dann am Koalitionsvertrag arbeiten, schauen, dass dort, wo es Problemlagen gibt, dass man dort politisch ringt, am besten hinter verschlossenen Türen und mit einer Meinung nach draußen geht. Und der Finanzierungsvorbehalt ist da. Wir haben nicht gewusst, was im Nahen Osten passiert, dass es dort nochmal Einbrüche gibt. Wir wissen nicht, was morgen in einer Zollpolitik passiert. Und wenn dann finanzielle Spielräume fehlen, dann muss man sich auch nochmal in den Kompromiss begeben. Und das fehlt mir so ein Stück. Jedenfalls wird das öffentlich nicht so wahrgenommen, sondern es kommt einfach nur als Streit draußen an.
1: Lassen Sie uns noch kurz zum Abschluss auf die Wahlen in Ostdeutschland schauen, die noch vor uns liegen. Es sieht ja alles danach aus, als würde die AfD in Mecklenburg-Vorpommern die stärkste Kraft werden können und als könnte sie in Sachsen-Anhalt möglicherweise sogar eine absolute Mehrheit erringen. Ist das ein Thema, mit dem Sie sich auch im Kreise Ihrer Länderkollegen schon auseinandersetzen, schon beschäftigen? Wie gehen Sie damit um und was sind Überlegungen mit Blick darauf, dass das tatsächlich so kommen könnte?
0: Ja, zum Ersten, es ist noch lange kein Wahltag. Wir haben auch noch Zeit bis dahin. Wir haben das auch in Rheinland-Pfalz gemerkt, wie sich Umfragen noch verschieben, wenn man in die Hochzeit des Wahlkampfes kommt. Jetzt ist noch Sommerpause. Natürlich sorgt mich das. Ich werde auch alles dafür tun und wir als Christdemokraten alles dafür tun, dass Sven Schulze Ministerpräsident bleibt in Sachsen-Anhalt, dass wir stabile Verhältnisse in Sachsen-Anhalt dann auch weiterhin haben. Und da werden wir alles in den Wahlkampf reinwerfen. Und ich persönlich stelle mir aber auch natürlich die Frage, was ist, wenn das anders ausgeht, auch wenn ich guter Dinge bin, dass wir das hinbekommen. Da müssen wir uns zu gegebener Zeit mit Sicherheit insgesamt über die Lage einmal unterhalten. Jetzt geht es darum, alles in die Waagschale zu werfen und für die Freunde im Osten da zu kämpfen.
1: Aber es gibt ja durchaus auch konkrete Befürchtungen schon im Kreis der Bundesländer, zum Beispiel was das Zeilen von sicherheitsrelevanten Informationen auf Länderebene angeht. Man würde es dann eben auch mit der AfD teilen. Also das sind ja schon konkrete Befürchtungen und auch Überlegungen, die damit einhergehen. Gibt es schon Ideen, wie man damit umgehen kann?
0: Die Bundesländer und auch der Bund haben sie ja schon vor 2-3 Jahren auf den Weg gemacht. Wie kriegen wir unsere insbesondere Verfassungsorgane und Organe der inneren Sicherheit resilient aufgestellt? Wie kriegen wir Parlamente resilient aufgestellt? Spätestens nach diesem wirklichen Desaster mit dem Alterspräsidenten in Thüringen, wo wir über 1,5 Tage gesehen haben, wie eine AfD alles dafür tut, das Parlament der Lächerlichkeit preiszugeben, politische Dinge zu blockieren, einfach nur aus eigenem Machttrieb in dem Moment und die Organe despektierlich zu machen. Das ist das Hauptziel der AfD. Da haben uns in vielen Bundesländern, auch wir hier in Rheinland-Pfalz, uns auf den Weg gemacht, wie man das Parlament resilient macht, wie man den Verfassungsschutz dagegen resilient macht. Und das machen die Kolleginnen und Kollegen in anderen Bundesländern und auch auf Bundesebene auch.
1: Wie gehen Sie hier in Rheinland-Pfalz konkret mit dem Thema AfD um? Es ist ja nicht so, dass Sie dieses in Anführungszeichen Problem nicht auch hätten. Die Partei hat Zentren gegründet im Land. Es gibt auch sowas wie Hochburgen. Das ist ja schon ein Thema, zu dem man sich in irgendeiner Form verhalten muss. Wie verhalten Sie sich dazu?
0: Ich verhalte mich seit vielen Jahren sehr klar und eindeutig. Ich habe nie mit denen zusammengearbeitet und ich werde nicht mit denen zusammenarbeiten. Und ich habe also auch als Landesvorsitzender der CDU gesagt, das gilt für mich bis auf die kommunale Ebene. Und wir sind auch in einer der letzten Kommunalwahlperioden sehr klar damit umgegangen, als ein Ehepaar einer CDU, ein Ehepartner AfD, in einer kleinen Gemeinde mit rund 500 Einwohnern eine Fraktion gebildet haben, wo wir gesagt haben, dann ist das hier bei uns nicht mehr deine Heimat. Weder du gehst oder wir werden den Parteiausschluss herantreiben. Es gibt keine Zusammenarbeit und so werde ich das auch künftig machen. Wir müssen eine Politik aus der Mitte der Gesellschaft machen für die Gesellschaft, für die Menschen in diesem Land. Und wir müssen Vertrauen zurückgewinnen und wir müssen die Probleme der Menschen lösen. Dann komme ich auch möglicherweise dahin, dass das Vertrauen auch der Wählerschaften wieder zurückzugewinnen. Und so wie die Christdemokratie Wahlen nur in der bürgerlichen Mitte gewinnt, gewinnt auch die Sozialdemokratie sie nur in der bürgerlichen Mitte. Wir nicht am rechten Rand, aber die SPD auch nicht im Lager der Linken. Und da müssen wir uns noch mal drauf besinnen. Aber wir müssen das Auge offen halten. Es sorgt mich mit dem Zentrum im Donnersbergkreis. Aber dann muss man sie mit politischen Positionen schlagen und dann müssen wir dort uns klar positionieren. Aber ich habe und nie zusammengearbeitet. Wir werden das nicht tun. Wir machen unsere Politik und versuchen darüber dann auch das Vertrauen der Menschen zurückzubekommen.
1: Das ARD-Interview der Woche. Herzlichen Dank.
0: Ich danke Ihnen.
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3: 14.30 Uhr mit Mike Oeske. Mehr als 90 Bahnprojekte könnten zumindest erst einmal auf Eis gelegt werden, weil der Bund nicht genug Geld bereitstellt. Das berichtet das Redaktionsnetzwerk Deutschland und beruft sich auf eine Antwort der Bundesregierung auf eine Anfrage der Grünen. Aus der Nachrichtenredaktion Laura Knepper.
4: Es sind demnach auch Projekte bedroht, die schon im Bau sind und auch solche, die von überragendem öffentlichen Interesse sind. Um welche Baustellen es dabei konkret geht, wird nicht gesagt. Scharfe Kritik kommt vom Verbändebündnis Allianz pro Schiene. Der Bund müsse im Haushalt 2027 entsprechend nachsteuern und für eine langfristige Planung sorgen. Ein großes Projekt hat die Bahn inzwischen fertiggestellt. Die Bahnstrecke zwischen Hamburg und Berlin ist generalsaniert. Seit dem Morgen sind dort wieder Züge unterwegs.
3: Bei der Schweizer Volksabstimmung über eine Deckelung der Migration zeichnet sich nach einer ersten Hochrechnung ein klares Nein ab. Das meldet das Schweizer Fernsehen SRF und verweist auf Zahlen des Umfrageinstituts GFS Bern. Die rechtskonservative Schweizerische Volkspartei will die Bevölkerungszahl bis 2050 auf 10 Millionen begrenzen. Derzeit hat die Schweiz 9,1 Millionen Einwohner. Wer bestellt, bezahlt. Darauf haben sich offenbar Bund, Länder und Kommunen verständigt. Das Handelsblatt meldet, es zeichne sich ein entsprechender Kompromiss ab. Das heißt, wenn Bundesgesetze neue Ausgaben für Länder und Kommunen verursachen, dann würde der Bund sie übernehmen. Es geht zum Beispiel um Sozialleistungen, Wohngeld oder Kosten für Integration. Die Präsidentin der UN-Generalversammlung Baerbock hat die FIFA kritisiert wegen der jüngsten Kritik an Einreiseverboten in die USA zur Fußball-Weltmeisterschaft. In einem Podcast sagt die frühere deutsche Außenministerin, der krasseste Fall sei der des somalischen Schiedsrichters Omar Artan. ARD-Reporter Benedikt Kaninski.
5: Die US-Behörden hatten Artan wegen angeblicher Verbindungen zu einer Terrororganisation nicht einreisen lassen. Baerbock sagte, Neutralität bedeutet, dass man alle Schiedsrichter einreisen lasse. Die FIFA müsse jetzt aktiv werden und deutlich machen, dass sie zu ihren eigenen Regeln steht. FIFA-Präsident Infantino hatte zur Gelassenheit aufgerufen. Die FIFA sei eine Sportorganisation und könne nicht über Regierungen und die Polizei bestimmen.
3: Heute Abend startet das DFB-Team in die WM. Gegner ist der WM-Neuling Curaçao. Formel-1-Rennen in Spanien. Beim Großen Preis von Katalonien startet Mercedes-Fahrer George Russell in einer knappen halben Stunde von der Pole Position. Das waren die Nachrichten. Das Wetter. Heute gibt es in Hessen, Rheinland-Pfalz und Baden-Württemberg teils Sonne, teils dichte Wolken und einzelne Schauer. Am häufigsten scheint die Sonne in Südhessen und im südlichen Baden-Württemberg. Die Höchstwerte liegen zwischen 15 und 26 Grad. Auch morgen Sonne und Wolken, dann aber meist trocken bei ähnlichen Temperaturen wie heute. Die Zeit 14.33 Uhr.
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3: Vorsicht bitte auf der B3 Friedberg Richtung Frankfurt. Zwischen Bad Vilbel Nord und Preungesheimer Dreieck befindet sich ein Fahrradfahrer auf der Fahrbahn. A5 Kassel Richtung Frankfurt, zwischen Ohmtal Dreieck und Homberg-Ohm 3 Kilometer stockender Verkehr. A7 Fulda Richtung Würzburg, zwischen Fulda Dreieck und Bad Brückenau-Wildflecken 7 Kilometer Stau. A8 München Richtung Stuttgart, zwischen Merklingen und Mühlhausen 5 Kilometer stockender Verkehr. Und die A480 Reiskirchen Richtung Gießen ist zwischen dem Reiskirchener Dreieck und Wettenberg wegen einer Baustelle bis morgen früh etwa 5 Uhr in beiden Richtungen gesperrt. Örtliche Umleitungen sind eingerichtet.
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6: Fast jede fünfte junge Person zwischen 27 Jahren hat bereits Cybermobbing erlebt. Jede vierte davon hatte Suizidgedanken. Das sind keine Randphänomene, das ist Alltag in Klassenchats auf Instagram, TikTok und Snapchat. Und trotzdem wissen viele Kinder und Eltern und auch Lehrkräfte erschreckend wenig darüber, was im digitalen Raum rechtlich gilt, was strafbar ist und was man tun kann, wenn etwas passiert. Gesa Gräfin von Schwerin ist Rechtsanwältin und Gründerin von Law for School, mit Anna 4 geschrieben, ein Präventionsprogramm, das sie seit 2007 aufgebaut hat. Seit 2013 hält sie bundesweit Live-Webinare für Schulklassen, Eltern und Lehrkräfte zu Cybermobbing, Sexting, Sextortion, Grooming und zunehmend auch zu KI-gestützter digitaler Gewalt. Bis 2024 hat sie damit rund 300.000 Menschen erreicht. Das Projekt wurde wissenschaftlich evaluiert und als präventiv wirksam eingestuft. Liebe Gesa, schön, dass du dir Zeit nimmst für dieses Gespräch.
7: Lieber Bob, herzlichen Dank für die Einladung.
6: Gesa, du beschäftigst dich seit fast 20 Jahren mit digitaler Gewalt. Hat sich das Thema in dieser Zeit grundlegend verändert oder ist es im Kern immer noch dasselbe, nur mit anderen Plattformen? Kleine Klammer auf, ich erinnere mich daran, dass das erste Mal, als ich dich darüber sprechen gehört habe, das ist schon einige Zeit her, es vor allen Dingen um Facebook und Co. ging.
7: Also ich mache das ja wirklich seit 2007 und damals ging es noch um Schüler-VZ, erinnert sich heute kaum einer mehr dran. Und das Phänomen Cybermobbing und andere Formen digitaler Gewalt ist nach wie vor da, aber eben die Plattformen haben sich verändert, die Techniken haben sich verändert, also KI wird jetzt eben auch eingesetzt, um Fake-Bilder zu erstellen zum Beispiel. Aber es ist einfach, dass sich das, was es immer schon gegeben hat, heute auf andere Wege verlagert und dadurch auch einfach schlimmer wird.
6: Du hast diese eine Geschichte wahrscheinlich schon ziemlich häufig erzählt, nämlich kann man sagen, dass du vor 20 Jahren so eine Art Initiationserlebnis hattest mit einem Mandanten und einem Fall, der dich dann nicht losgelassen hat und der dich darüber nachdenken lassen hat, was kann man da eigentlich machen? Kannst du es vielleicht dennoch nochmal sagen für diejenigen, die dich vielleicht noch nicht kennen?
7: Ja, es war 2007 und da waren zwei Kinder betroffen von Cybermobbing auf der Plattform schülervz.de, wo zwei Gruppen gegründet wurden, in denen diese beiden Schüler, ein Mädchen und ein Junge, fertig gemacht wurden von Mitschülern. Und ja, ich bin Mutter und mein Sohn war damals 7, meine Tochter 2. Und ich habe einfach gedacht, wow, wenn das so Normalität wird oder vielleicht auch schon ist unter Schülern, was wächst dann für eine Generation heran? Und deswegen war für mich eigentlich immer der Ansatz, nicht nach dem Motto, hinterher die Scherben zusammenkehren, sondern präventiv arbeiten. Und da habe ich dann begonnen, in Schulen damals in Rostock und darum herum Vorträge für Schüler, Eltern, Lehrer zu halten.
6: Wir haben gerade schon gesagt, die Plattformen verändern sich, aber das Grundprinzip ist ja oftmals gleich geblieben. Deshalb kannst du noch mal kurz sagen, wie die da gemobbt wurden mit diesen Gruppen. Weil ich würde sagen, das ist auch etwas, was man jetzt mittlerweile natürlich auf WhatsApp hat oder zum Beispiel auf Instagram.
7: Also es ging los mit Bildern der beiden, die irgendwo gemacht wurden. Dann bearbeitet mit, sei es mit einem Computerprogramm. Damals gab es ja noch keine Smartphones, beziehungsweise 2007 kamen die ersten Smartphones überhaupt auf den Markt. Und diese Bilder wurden dann entstellt und geteilt. Sie wurden verunglimpft, beleidigt. Also das, was alles damals technisch schon ging. Heute geht natürlich mehr. Ich kann Fake-Videos von jemandem sogar erstellen, die täuschend echt aussehen. Aber damals waren die Mittel technisch noch begrenzt. Aber trotzdem war es eben schon so, dass viele in dieser Gruppe waren und ja, sich viele gegen diese beiden Schüler dann gerichtet haben.
6: Jetzt habe ich gerade schon gesagt, dass du diese Webinare machst. Vielleicht ganz kurz, damit die Menschen verstehen, wie das funktioniert. Es ist ja nicht so, dass du sozusagen ein Webinar pro Schule machst, sondern es gibt Termine, da können sich dann viele Schulen einbinden. Aber ich fand es damals, als ich das auch an meiner Schule etabliert habe, schon toll, dass es dann immer wieder die Möglichkeiten gibt, dass man Nachfragen stellt beziehungsweise Abstimmungen macht. Und diese Abstimmungen haben oft gezeigt, dass manche Vorstellungen ganz falsch sind. Da gehen wir gleich auch noch drauf ein. Aber jedenfalls ist das so, dass viele Schulen, unter anderem eben auch die, auf der ich bin, deinen Webinar als Teil eines Präventionskonzeptes eingebunden hat. Und dass das wichtig ist, dass man Präventionsmaßnahmen an Schule hat, das sagt auch Uwe Leest vom Bündnis gegen Cybermobbing, der im Gespräch mit SWR aktuell vom 23.10.2024 erklärt, dass es dennoch Herausforderungen gibt.
8: Leider ist es ja so, dass Cybermobbing natürlich nicht das einzige Thema an Schulen ist und viele Schulen oder auch Lehrer überfordert sind, sich mit diesen Problemlagen im Einzelnen auseinanderzusetzen. Und daher gibt es natürlich auch externe Experten jetzt, wie wir das sind, aber die müssen natürlich bezahlt werden und oft greifen die Schulen einfach auf Mittel zurück, die nichts kostet, aber die dementsprechend dann auch vielleicht nicht die präventive Wirkung haben, die es notwendig macht, um das Problem an der Schule einzugrenzen.
6: Zunächst mal zu dem einen Punkt, den er gemacht hat. Dieser ganze Beitrag, der geht ja noch ein bisschen länger, würde ich gleich auch noch drauf eingehen. Aber zu wenig Geld für Präventionsmaßnahmen bei gleichzeitig drastischer Problemlage, deckt sich das mit deinen Erfahrungen?
7: Ja, definitiv. Also bei mir ist es so, dass die Schulen sagen, dass das Law for School macht, das brauchen wir, weil das in Schule fehlt. Also ich erkläre ja die rechtlichen Aspekte des Handelns im digitalen Raum, welche Rechte man hat, welche Konsequenzen man erleben kann. Und sie sagen, das fehlt und das wollen wir. Und deswegen bemühen sich Schulen dort auch selbst Gelder eben irgendwo zu akquirieren. Aber grundsätzlich müsste viel mehr Prävention in Schule passieren und dafür fehlen eigentlich immer die Gelder.
6: Gleichzeitig ist es aber auch so, dass du mir im Vorgespräch gesagt hast, dich hat da was aufgeregt, was eigentlich in einem Nebensatz stattfindet. Was war das, was dich da so ein bisschen aufgeregt hat?
7: Ja, in den Medien wird immer, wenn es um Cybermobbing geht, digitale Gewalt geht, geht es in den Medien immer um Strafrecht. Da wird auch danach gerufen, wir brauchen neue Straftatbestände, es muss Strafanzeige gestellt werden. Und das Problem ist, dass oftmals nach einer Strafanzeige nicht viel passiert. Insbesondere, wenn es um Kinder und Jugendliche geht. Kinder unter 14 sind nicht strafmündig. Da kann ich eine Strafanzeige stellen, aber ansonsten viel passieren wird da nicht. Bei Jugendlichen, ja, wird es vielleicht ein Ermittlungsverfahren geben. Aber das, was viele sich dann erhoffen, dass es irgendwie ein Urteil gibt oder ähnliches, das passiert nicht. Es gibt das Jugendstrafrecht und das ist auch nicht Sinn und Zweck des Strafrechts, jetzt die Jugendlichen dann wegen Cybermobbing ins Gefängnis zu bringen. Was mir immer wichtig ist, wir können da nicht immer nur auf Staatsanwaltschaft, Polizei verweisen und sagen, ja, die sind überlastet und die schaffen das alles nicht, sondern wir müssen mal vom Strafrecht übergehen ins Zivilrecht. Denn wir haben auch das Zivilrecht. Und das greift gerade auch bei Fällen von Cybermobbing, dass ich eben mich gegen diese Persönlichkeitsrechtsverletzungen, die das da sind, wehren kann mit zivilrechtlichen Möglichkeiten, sprich mit anwaltlicher Abmahnung, strafbewehrter Unterlassungserklärung, gegebenenfalls Schmerzensgeldforderung bei Lehrern, die betroffen sind, Verdienstausfall, all diese Dinge gibt es. Und da spricht in der Regel keiner drüber. Die Polizei weiß es nicht, weil das nicht ihr Ding ist. Sie macht Strafrecht. Und deswegen höre ich oft, naja, aber die Polizei klärt uns ja gar nicht darüber auf. Ja, muss sie auch nicht und kann sie oftmals nicht, weil das nicht Gegenstand der polizeilichen Ausbildung ist.
6: Gesa, obwohl ich das schon mehrmals von dir gehört habe, habe ich gemerkt, dass das im Grunde genommen wie so bei so einem Erste-Hilfe-Kurs ist, den man immer wiederholen muss. Deshalb muss ich trotzdem nochmal total naiv nachfragen und dich vielleicht nach einem konkreten Beispiel fragen.
7: Eine Mutter schrieb mir, ihr Sohn wurde auf dem Heimweg von Mitschülern vom Fahrrad geholt. Ihr Sohn ist 12 und die Mitschüler eben auch in entsprechendem Alter. Und die Mitschüler haben ihn vom Fahrrad geholt und ihm gesagt, es sei jetzt allgemeine Peniskontrolle. Und haben ihn mehrfach an die Hoden gegriffen und einer hat es gefilmt und das wurde dann geteilt, das Video. So, die Mutter ist zur Polizei gegangen, um Strafanzeige zu stellen. Und die Polizei hat gesagt, wir können nichts machen, denn die Täter sind noch nicht strafmündig. Und dann rief sie mich an und sagte, ich habe irgendwas bei Ihnen gehört im Webinar, beim Elternabend, da war was. Kann ich da irgendwas tun? ja, natürlich kann ich etwas tun. Denn das, was die Jungs da mit ihrem Sohn gemacht haben, das ist ein Eingriff in seine Intimsphäre, sein Persönlichkeitsrecht, also Intimsphäre, Geheimsphäre, Sozialsphäre, das gehört alles zum Persönlichkeitsrecht. Und wenn ich da eben so massiv in meinen Rechten verletzt werde, kann ich mich eben zivilrechtlich wehren. Ich gehe zum Anwalt und der verschickt eine Abmahnung mit strafbewährter Unterlassungserklärung. Und strafbewährter Unterlassungserklärung bedeutet dann, dass der Schüler letztlich verträglich seine Eltern versprechen muss, es nicht nochmal zu tun.
6: Und jetzt kommt's, daran erinnere ich mich nämlich wieder. Und dieses nicht nochmal tun, das ist ja erstmal, ich sage jetzt mal, ein Schutz, also dass er nicht nochmal vom Fahrrad geholt wird, von dem einen Jungen oder dem anderen so. Wenn das doch passieren würde, jetzt bitte sagen, ob ich falsch liege, dann würde das eine massive Strafe für diesen Jungen bedeuten, obwohl der ja unter 14 ist. Also der müsste quasi die nächsten 7 Jahre sein Taschengeld eigentlich immer schön an den anderen überweisen, oder?
7: Sozusagen, ja. Also man verpflichtet sich, es nicht nochmal zu tun. Und für den Fall, dass man es nochmal tut, verpflichtet man sich, eine Vertragsstrafe zu zahlen. Und die Vertragsstrafe wird eben hoch angesetzt, um abzuschrecken. Mhm. Also es geht bei dieser Abmahnung auch nicht darum, dass man jetzt irgendwie Jugendliche auf ihr Leben lang irgendwie verschulden will. Sondern es geht bei dieser Abmahnung darum, sie abzuschrecken, es nochmal zu tun. Und dann steht schon mal eine Vertragsstrafe von 10.000 Euro, um abzuschrecken, dass sie es nicht nochmal tun. Und im Zweifel, wenn diese Unterlassungserklärung nicht unterschrieben wird, das gibt es ja auch, dass Eltern sagen, es ist alles so gar nicht schlimm und mein Kind hat doch gar nichts gemacht, dann könnte es sogar einen Prozess geben vor dem Zivilgericht und ein Minderjähriger, auch unter 14, kann verurteilt werden. Und dann, und das ist bei den Schülern meistens so der Effekt, wo sie sagen so, was? 30 Jahre ist so ein Urteil gültig. Also das sind so diese Dinge, wo man ihnen einfach zeigen kann, es hat Konsequenzen, was ihr da tut. Und das ist das, was ich ja auch möchte, ihnen einfach die Wege aufzeigen und zeigen, das könnte passieren. Und jetzt wisst ihr das und jetzt trefft ihr eure Entscheidung. Denn das ist ja das, was wir im Grunde bei Kindern auch machen, dass wir sagen, du darfst nicht hauen, nicht klauen, nichts kaputt machen. Und sie wissen, wenn sie klauen und sie erwischt werden, hat es Konsequenzen. Und genau ist es hier so auch, dass sie also sagen können für sich, ich entscheide mich dagegen, weil ich diese Konsequenzen kenne.
6: Wir hatten ja in einer der letzten Folgen Sophia, die, als sie noch in der Schule war, digitale Gewalt erfahren hat. Also es hat ein Schüler, der in einer Klasse unter ihr war, ihr Gesicht auf Nacktfotos montiert. Wir hören mal ganz kurz rein.
9: Er hat nämlich Fotos von meinem Instagram gescreenshottet und auf nackte Frauenkörper retuschiert. Zwei von ihnen sehen relativ echt aus. Bei dem dritten erkennt man aber schon, dass er ein Bild von meiner Instagram-Seite genommen hat und mein Gesicht auf eine Frau ohne T-Shirt gefotoshoppt hat. Ich habe ihn dann konfrontiert damit und ihm gesagt, ja, was das mit mir macht und was für Folgen das vor allen Dingen für mich haben kann. Er auf der anderen Seite hat mich angefleht, nicht zur Polizei zu gehen und sein Verhalten nicht anzuzeigen, mit der Begründung, dass das sein Leben zerstören könnte. Ich bin dann aber trotzdem zur Polizei gegangen und habe ihn angezeigt. Die konnten aber nichts für mich machen. Der Polizist konnte sich den Kommentar aber wohl nicht verkneifen, dass ich das Ganze doch als Kompliment sehen soll, weil der Junge mich toll findet. Ich bin auch zur Schulleitung gegangen und habe das Ganze gemeldet. Und die hat tatsächlich auch nichts unternommen. Die meinten noch, dass ich ein bisschen besser aufpassen soll, wer mir auf Instagram folgt. Und hat mir eben auch gesagt, dass es für den Jungen schon Strafe genug war, mit seiner Mutter darüber zu sprechen. Aber es gab keinen Schulverweis und keine Konsequenzen. Was für mich aber tatsächlich in der Zeit am schlimmsten war, ist, dass niemand wirklich mit mir, sondern nur über mich geredet wurde. Also bekannte Freunde, LehrerInnen, da hatte ich das Gefühl, dass alle das Thema so ein bisschen mieden. Und dadurch habe ich mich wirklich sehr, sehr alleine gefühlt und auch so, als ob ich etwas falsch gemacht habe.
6: In einem solchen Fall wie Sophias, ist das eine solche Situation? Denn sie war ja 3 Tage später aus der Schule raus. Jetzt stelle ich mir vor, dass das nochmal, na, ich will es gar nicht so bewerten, aber dass das natürlich eine andere Drastik hat, wenn man 3 Jahre weiterhin in der Schule ist, weil sie ja gesagt hat, alle wissen, dass es solche Fotos gibt. Man muss dann immer wieder hingehen. Das setzt ein junges Mädchen ja auch unter Druck. Wäre das so ein Beispiel auch dafür, wie sie hätte zivilrechtlich vorgehen können, damit dieser Junge zumindest nicht so das Gefühl hat, eigentlich kann mir ja gar nichts passieren, wenn er jetzt unter 14 gewesen wäre?
7: Also genau das sind die Fälle, was ja heute auch massenweise passiert, dass eben mit KI irgendwelche Nacktbilder erstellt werden, die geteilt werden. Mein Recht am eigenen Bild wird verletzt, wenn ich in ein solches Foto zum Beispiel eingebaut werde, wenn ein Foto von mir geteilt wird, ohne dass ich gefragt wurde, ohne dass ich die Erlaubnis erteilt habe. Das sind genau solche Fälle, wo ich eben zivilrechtlich vorgehen kann.
6: Interessanterweise ist das so, dass du bei dieser Unterscheidung etwas besprochen hast, was so für mich die erste krasse Erkenntnis war, als ich das zum ersten Mal gehört habe. Dieses Ja, dass das eigentlich ein Mythos ist, unter 14 können wir eigentlich sowieso nichts machen. Du sagst gerade doch, man kann was machen, es kommt halt nur drauf an, was. Vielleicht auch als Reaktion auf deine Webinare von Lehrerseite, von Elternseite, muss man übrigens auch ganz kurz sagen, es gibt unterschiedliche Webinare, je nach Altersstufe. Was man aber auch sagen muss, Gesa ist immer sehr offen und drastisch. Das habe ich wirklich geliebt, weil dann nämlich die Schüler da sitzen und denken, oh, ne, da ist nicht so ein, ich bin jetzt mal so ein bisschen gemein, so ein 65 Jahre alter Polizist, der versucht, das Wort Penis zu vermeiden, sondern du sagst richtig, was Sache ist. So, was sind aber so typische Reaktionen von denen, die dann dabei waren, ob Schüler, Eltern oder Lehrer, die sagen, oh, das habe ich komplett anders gedacht. Das ist ja gar nicht so. Unter anderem war das dieses unter 14. Was gibt's da noch?
7: Also ich hatte eine Rückmeldung aus einer Schule, 8. Klasse. Die Lehrerin sagte tatsächlich, die Schüler haben sich richtig beschwert bei ihr, dass sie gesagt haben, warum erfahren wir das erst jetzt? Mhm. Das zeigt so wunderbar, dass das einfach ein Wissen ist, was schon die Jüngsten haben müssen, sobald sie mit dieser Technik eben unterwegs sind.
6: Also sobald es Smartphones gibt, eigentlich ab dann oftmals 5. Klasse.
7: Genau. Also auf jeden Fall, ja. Also 10, 11, 12, 13-Jährige, da sagen die Gerichte auch, Minderjährige wissen, was sie tun, insbesondere beim Mobbing. Und sehr schön finde ich bei den Gerichten auch, dass sie sagen, insbesondere wenn sie im Unterricht zum Thema informiert wurden. Und das sage ich dann auch immer gerne. Und spätestens jetzt, wo ich euch das alles erklärt habe, spätestens jetzt könnt ihr nicht mehr sagen, wir wussten nicht, was wir tun. Aber natürlich wissen sie das auch schon vorher. Jeder weiß auch mit 10, 11, 12 Jahren, dass man so mit anderen Menschen nicht umgeht. Also da muss mir keiner irgendwie was erklären. Das wusste ich nicht, dass man das nicht darf, ihn so fertig zu machen.
6: Aber gibt es auch so typische, was man vielleicht fast als Mythos bezeichnen könnte, also so Falschannahmen über Handlung oder Vorgehen noch weiter, was so im Umlauf ist und wo du sagst, genau wie bei diesem unter 14 oder dieses Intentionale, wir wussten nicht, was wir tun, wo du sagen würdest, das ist so, ja, das ist eigentlich eine wichtige Erkenntnis, die alle brauchen?
7: Ja, beim Recht am eigenen Bild. Nach dem Motto, das WhatsApp-Profilbild des anderen darf ich einfach kopieren und irgendwie weiterschicken. Nein, das darf ich nicht. Ja, nur weil etwas im Internet zu sehen ist, in der App zu sehen ist, darf ich das nicht einfach kopieren und teilen. Zum Beispiel hat mich eine Direktorin angerufen, jemand hatte von ihr ein Fake-Profil bei Instagram erstellt mit ihrem vollen Namen und einem Foto, das man von ihr im Internet findet. Da hat sie einer Zeitung ein Interview gegeben. Das ist ja dann normal, dass die Zeitung ein Foto dazu verwendet. Und dann ist sie zur Polizei gegangen, um Anzeige zu erstatten, denn bei einem Fake-Profil muss ich Anzeige erstatten, um rauszufinden, wer steckt denn dahinter. Und die Polizei hat gesagt, wir können nichts machen, denn ihr Foto war im Internet frei zu finden, damit haben sie ihr Recht am eigenen Bild verloren. Und das ist nicht richtig. Nur weil ein Bild von mir im Internet zu finden ist, heißt das nicht, dass jeder damit machen kann, was er möchte. Und das ist auch immer ganz großes Erstaunen, wenn ich das sage, ihr müsst fragen. Und auch da so ein Bewusstsein zu schaffen, ich habe dieses Recht, dass andere mich fragen müssen. Die können das nicht einfach verbreiten und damit einen WhatsApp-Sticker erstellen und weiterschicken. Und auf der anderen Seite eben auch, okay, wenn ich das mache, dann gibt es Konsequenzen. Und aber auch bei Elternabenden, Kinder haben ein Recht am eigenen Bild, dass eben Eltern ihre Kinder auch fragen müssen, darf ich dich fotografieren, darf ich die Fotos von dir teilen? Denn es ist heute anders als bei uns früher. Wir hatten früher die Fotos, die klebten im Fotoalbum. Das stand im Regal, wenn der Besuch kam, wurde das Album rausgeholt, die Bilder gezeigt, Besuch ging, Album wanderte wieder ins Regal. Da waren die Fotos und die negativ und nirgendwo sonst. Und heute einmal irgendwo geteilt, werden sie weitergeteilt, weil alle alles heute teilen. Ohne sich darüber im Klaren zu sein, was sie da tun und wie schnell diese Bilder dann unkontrolliert im Netz unterwegs sind. Und wir wissen alle, was heute mit Kinderbildern auch gemacht wird im Netz. Mit KI werden kinderpornografische Fotos daraus erstellt. Sie werden auch in Foren und Profilen geteilt, die dezidiert für die Verbreitung von Missbrauchsdarstellungen genutzt werden und. Und auch das finde ich wichtig, dass nicht nur die Kinder lernen, ich habe ein Recht am eigenen Bild, meine Eltern müssen mich auch fragen. Und es gibt ja auch Bilder, wo die Kinder sagen, boah, das ist total peinlich, dieses Bild. Und die Eltern sagen, oh, wie süß. Und schwupp, ab in die Familien-WhatsApp-Gruppe. Geht nicht. Und da finde ich, müssen wir einfach auch da schon allen klar machen, das sind Persönlichkeiten, diese jungen Menschen. Und die haben Rechte. Und das ist vielen Eltern auch überhaupt nicht bewusst. Oder auch den Omas, die dann das Enkelbild irgendwo teilen.
6: Ja, und wie du es gerade gesagt hast, ja irgendwie auch nicht immer der Polizei, ne? Machst du für die auch Kurse?
7: Gelegentlich, aber eigentlich bräuchten wir da unter dem Aspekt des Opferschutzes wirklich flächendeckend auch Fortbildungen, Schulungen. Aber wer will das bezahlen?
6: Ist es ein qualitativer Unterschied, also sagen wir mal zivilrechtlich, ob ich ein Foto einfach benutze, wie du es gerade gesagt hast, von der Schulleiterin, was ich nicht darf, weil ich das Recht am eigenen Bild habe, oder ob ich das benutze und dann irgendwie noch einen Porno drauf montiere oder andersrum. Also ist das erstmal ein Unterschied in der Konsequenz, die ich dann hinterher zu befürchten habe?
7: Also das wird sicherlich Berücksichtigung finden bei der Gesamtwürdigung des Falles, inwiefern da einmal ja möglicherweise Schmerzensgeldzahlungen in Betracht kommen, wie hoch der Gegenstandswert bei einem gerichtlichen Verfahren ist. Also es wird natürlich schon eine gewisse Berücksichtigung finden, aber bei den beiden Fällen geht es in jedem Fall um Verletzung des Persönlichkeitsrechts, Recht im eigenen Bild.
6: Hm. Was ist denn in so einem Fall? Also mir als Lehrer oder Lehrerin wird sowas gesagt und die sagen, ich will aber nicht, dass sie sich darum kümmern. Ich meine, gut, jetzt kann ich natürlich mit denen das durchgehen und die bestärken und so. Aber letzten Endes, wie sollte ich dann handeln, wenn die sagen, wir wollen nicht, weil dann wird es noch größer und dann ist es noch peinlicher oder so?
7: Ja, das ist natürlich schwierig, wenn die Betroffenen da wahrscheinlich dann auch denken, ich kann sowieso nichts machen und es wird dann eben schlimmer, peinlicher. Ich sage mal, Schulsozialarbeit würde ich mit reinholen, denn die haben ja nochmal besondere Methoden, um eben Betroffenen auch zu helfen, da vielleicht auch einen Zugang zu kriegen. Ansonsten sie auf jeden Fall bestärken, zum Beispiel auch Anlaufstellen zu nutzen wie Nummer gegen Kummer, Krisenchat. Wir haben auch mittlerweile seit November eine Anlaufstelle Law for School Help, um gerade da auch Betroffenen auch sagen zu können, okay, wie schätzen wir deine Situation ein? Gibt es vielleicht rechtliche Möglichkeiten, sich doch zu wehren? Also ist es doch gar nicht so aussichtslos, um da einfach erstmal rechtlich einzuordnen und auch da einfach erstmal zuzuhören und da zu sein.
6: Ich habe bei der Einleitung ein paar Begriffe in den Raum geworfen. Da würde ich gerne auch nochmal ganz kurz ein bisschen entfusseln. Und zwar habe ich gesagt, Cybermobbing, Sexting, Sextortion, Grooming. Manche dieser Sache hängen ja auch miteinander zusammen. Zunächst mal erinnere ich mich daran, dass Sexting, also das Verschicken von Nacktfotos ohne Zwang, was eigentlich gängige Praxis ist unter, weiß ich auch nicht, manchmal Liebenden oder Verliebten, vor einigen Jahren doch relativ neutral betrachtet wurde als eben, wie ich es gerade gesagt habe, Praxis, die man halt machen kann. Mittlerweile mit diesen ganzen Möglichkeiten von KI und Weiterverbreitung und so, würde ich tatsächlich aber eher den warnenden Zeigefinger heben, weil Männer, Internetforen und so weiter. Gehst du da mit mir mit oder sagst du, naja, aber letzten Endes ist das eine Privatsache von Personen?
7: Nee, gehe ich absolut mit. Ich habe das schon immer gesagt. Also ja, klar, es gehört heute, also jetzt meiner Tochter immer so erklärt, bei uns früher gab es auch die Möglichkeit, mit Fotoapparat Nacktselfie zu machen. Den Begriff gab es damals noch nicht, aber war technisch möglich. Aber uns war klar, wir bringen den Film dann zum Fotografen und damit war das Thema für uns eigentlich vom Tisch. Heute fällt der Fotograf weg. Ich habe das einfach auf meinem Handy und ich kann es auch meinem Partner oder meiner Partnerin schicken. So, und damit ist es natürlich viel, viel einfacher. Es gehört zum digitalen Nutzungsverhalten bei vielen dazu, wie du es auch gerade gesagt hast. Aber das Risiko ist einfach so hoch, dass, wenn wir uns mal getrennt haben, solche Aufnahmen aus Rache im Netz landen zum Beispiel. Oder ich habe eine junge Frau, die hatte intime Aufnahmen von sich selbst einfach in der Cloud gespeichert. Die Cloud wurde gehackt, die Bilder sind unterwegs. Das Risiko ist einfach heute viel zu groß, dass diese Aufnahmen in falsche Hände gelangen. Und dann kann ich es eben nicht mehr rückgängig machen. Es ist vielleicht traurig und schade, aber die beste Empfehlung ist tatsächlich darauf zu verzichten. Anders kann man es echt nicht sagen.
6: Was damit passieren kann, da geht es dann in diesem Bereich Sextortion. Wir verlassen da so ein bisschen die Schule. Also wenn du auch sagst, das ist eigentlich im schulischen Kontext gar nicht so relevant, dann können wir das auch schnell abhandeln. Ich will es nur einmal kurz gesagt haben, weil da ja gerade Jungs betroffen sind. Sextortion kann man sich ungefähr so vorstellen, ein Junge wird von einer vermeintlichen Frau angeschrieben oder einem Mädchen, die zum Beispiel sich sehr genau das Instagram-Profil angeguckt hat und gesagt hat, hey, ich spiele auch Tennis, dann wird es immer privater und privater und irgendwann schickt sie ihm vermeintlich Nacktbilder, die eigentlich zum Beispiel KI generiert sind. Daraufhin schickt der Junge ein Bild und das, was dann passiert, ist zum Beispiel die komplette Kontaktliste dieses Jungen wird zurückgespielt. Und es wird gesagt, also entweder überweist du mir 2000 Euro oder 300 Euro oder was auch immer, oder dieses Nacktfoto, wie du da gerade masturbierst, geht an alle deine Kontakte. Ist das ein Thema auch in dem schulischen Kontext oder muss man eigentlich sagen, naja, das ist dadurch, dass das ja eher auch zu Hause passiert und so weiter, etwas, was den Kontext eigentlich schon verlässt? Oder anders gefragt, ist das in deiner Präventionsarbeit auch ein Thema, darüber zu informieren?
7: Das ist für mich auf jeden Fall ein Thema in den Webinaren, weil ich ja da junge Menschen sitzen habe, denen das widerfahren kann. Und ich frage dann auch, was würdet ihr tun? Und es kommt oftmals, ich würde bezahlen oder ich würde meinen Freunden Geld leihen. Und das geht natürlich gar nicht, die machen sich gar nicht klar, dass nicht mal die gezahlte Summe ausreichen würde, sondern dass es natürlich weitergeht. Und weil ich mit den Webinaren auch in Berufsschulen bin, also da sitzen ja auch junge Erwachsene, es ist auf jeden Fall ein Thema, weil ich da in dem Moment mit diesem Thema an die jungen Menschen rankomme. Also deswegen bin ich auch gerne in Berufsschulen mit den Webinaren, weil ich weiß, das ist der letzte Moment, wo wir die jungen Menschen mit Prävention nochmal erreichen können. Und auch wenn das vielleicht nicht in der Schule passiert, aber es belastet sie natürlich. Das ist natürlich seelisch eine unglaubliche Belastung, wenn ich diesem Druck ausgesetzt bin. Und von daher, ich finde, es gehört damit rein, auf jeden Fall.
6: Du hast gerade schon von jungen Erwachsenen gesprochen. Das letzte Thema, was ich kurz angedeutet habe, Grooming bzw. Cyber-Grooming, also Erwachsene, ich nehme an, vor allen Dingen Männer, die junge Kinder oder Jugendliche über Plattformen anschreiben. War für mich übrigens auch eine Erkenntnis. Ich meine, die ist schon ein bisschen länger her. Mittlerweile ist das Gott sei Dank, so habe ich das Gefühl, wird das immer bekannter, dass das eben nicht über Instagram passiert, sondern über Roblox oder über Minecraft oder über was auch immer es gerade gibt und dann versuchen, eben einen sexuellen Kontakt herzustellen. Auch das etwas, was Teil von Präventionsarbeit ist oder sein sollte?
7: Unbedingt. Denn zum einen sind es die Kinder, also ich mache ja Webinare auch für Eltern mit Grundschulkindern und eben 5., 6. Klasse. Und da finde ich auch schon wichtig, dass die Kinder einfach auch begreifen, der, mit dem ich da Kontakt habe, das ist vielleicht gar nicht der, der so und so heißt und so alt ist. Also dass sie da schon im Grunde auch das mitnehmen und auch wissen, dass heute KI dafür eingesetzt wird, auch ein Live-Video-Chat zu verändern. Auch damit kann heute mir vorgegaukelt werden, dass ein 11-jähriger Junge sitzt auf der anderen Seite, obwohl ein Erwachsener da sitzt oder eben auch ein Jugendlicher. Also auch Jugendliche machen übrigens sowas heute. Das ist jetzt nicht auf ältere, grauhaarige Herren beschränkt. Und von daher gehört das auf jeden Fall schon in Prävention auch in Schule und auch natürlich für Eltern, damit die auch wissen, wo kann meinem Kind das alles passieren. Nicht nur in den Spielen wie Roblox, Minecraft, auch über WhatsApp. Egal, wo die unterwegs sind, ist das heute alles möglich.
6: Digitale Gewalt ist kein Randphänomen. Sie passiert im Klassenzimmer, im Schulbus, auf dem Weg nach Hause und sie hört auch nicht auf, wenn das Handy weggelegt wird. Gesa von Schwerin zeigt seit fast 20 Jahren, Aufklärung wirkt, aber sie kann nur wirken, wenn das Thema auch bekannt ist und entsprechend gehandelt wird. Liebe Gesa, ganz, ganz herzlichen Dank für deine Arbeit und dass du dabei warst.
7: Sehr gerne, lieber Bob. Danke für das Gespräch.
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1: Um 15 Uhr mit Markus Westhoff. In der Schweiz ist die rechte Volkspartei SVP mit ihrem Vorschlag, die Bevölkerungszahl auf 10 Millionen zu deckeln, offenbar gescheitert. In einer Volksabstimmung haben sich 55% der Teilnehmer laut Hochrechnung dagegen ausgesprochen. Aus Genf berichtet Katrin Hondl.
2: Regierung, Parlament und Wirtschaftsverbände hatten empfohlen, die Initiative abzulehnen. Sie warnten unter anderem vor einem Brexit-Moment für die Schweiz und ernsten Gefahren für Wirtschaft und Wohlstand. SVP-Präsident Marcel Dettling sprach nach der Abstimmungsniederlage von einem, Zitat, schweren Schlag für die Schweiz. Die Sozialdemokratische Partei sprach dagegen von einem historischen Sieg für eine soziale und offene Schweiz. Co-Präsident Cedric Wermuth sagte im Sender SRF, viele Leute in der Schweiz hätten die Nase voll davon, dass dauernd gesagt werde, Migrantinnen und Migranten seien schuld an allen Problemen.
1: In Genf gibt es Proteste gegen den G7-Gipfel, der morgen im 50 Kilometer entfernten französischen Evian beginnt. Die Schweizer Polizei rechnet mit bis zu 50.000 Demonstrierenden und bereitet sich auf mögliche Krawalle vor. In der Innenstadt von Genf sind viele Gebäude, etwa von Banken oder Einzelhändlern, vernagelt, aus Angst, dass Schaufenster zu Bruch gehen könnten. Die Schweizer Regierung ist verärgert, dass die Proteste in Genf stattfinden. Der Grund dafür ist, dass Frankreich keine Demonstrationen in Evian zugelassen hat. Israel hat erneut Ziele der Hisbollah-Miliz in Vororten der libanesischen Hauptstadt Beirut angegriffen. Nach libanesischen Angaben wurde mindestens ein Mensch dabei getötet. Das israelische Verteidigungsministerium teilte mit, der Angriff sei eine Reaktion auf den Beschuss israelischen Territoriums durch die Hisbollah gewesen. Man habe ein Kommandozentrum der Miliz bombardiert. Das britische Militär hat einen mutmaßlich russischen Öltanker im Ärmelkanal abgefangen und festgesetzt. Das teilte Premierminister Starmer mit. Es soll sich dabei um ein Schiff der sogenannten Schattenflotte handeln. Der britische Verteidigungsminister Jarvis sagte, eine Störung der Schattenflotte könne Russlands illegalem Krieg gegen die Ukraine einen Schlag versetzen. Mit den oft veralteten und unter fremden Flaggen fahrenden Schiffen umgeht Russland nach Überzeugung westlicher Staaten Sanktionen gegen seine Ölexporte. Der Bahnverkehr zwischen Nordrhein-Westfalen und den Niederlanden soll ausgebaut werden. Die Deutsche Bahn hat bestätigt, dass es entsprechende Planungen gibt. Moderne niederländische ICEs sollen die bereits bestehende Fernverbindung Amsterdam-Köln-Frankfurt ersetzen. Damit wird nach einem Medienbericht ein stündliches Angebot mit schnellen Zügen zwischen Amsterdam, dem Ruhrgebiet und Köln geschaffen. Hintergrund sind eine steigende Nachfrage und wohl auch zunehmende private Konkurrenz. In Konstanz hat die Polizei Sperrungen aufgehoben, die wegen einer unklaren Bedrohungslage am frühen Morgen begonnen hatten. Sie betrafen Bereiche des sogenannten 24-Stunden-Flohmarkts, den Bahnhof und den Hafen. Inzwischen sind die Areale wieder frei zugänglich. Hintergrund war eine Bombendrohung, die in der Nacht bei der Polizei einging. Bei einer Durchsuchung wurde nichts Verdächtiges gefunden. SWR-Nachrichten, Redaktion Christiane Renier. Und das Wetter in Baden-Württemberg und Rheinland-Pfalz. Wir liegen zwischen einem Hoch über Frankreich und einem Tief über der Ostsee. Die Vorhersage, am Nachmittag teils wolkig und örtlich Schauer, im südlichen Baden-Württemberg meist sonnig, teils windig bei maximal 16 bis 26 Grad, in der Nacht Abkühlung auf 12 bis 6 Grad, morgen meist freundlich bis 26 Grad. Die Aussichten am Dienstag zeitweise leichter Regen, 22 bis 29 Grad, 15.04 Uhr.
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3: A3 Köln Richtung Frankfurt zwischen Wiesbadener Kreuz und Raunheim. 4 Kilometer Stau nach einem Unfall auf dem rechten Fahrstreifen. Dadurch auch 6 Kilometer stockender Verkehr in der Gegenrichtung zwischen Kelsterbach und Wiesbadener Kreuz. A5 Karlsruhe Richtung Heidelberg zwischen Kronau und Waldorf-Wiesloch. 5 Kilometer stockender Verkehr nach einem Unfall auf dem linken Fahrstreifen. A5 Kassel Richtung Frankfurt zwischen Ohmtal, Dreieck und Grünberg streckenweise stockender Verkehr. A7 Fulda Richtung Würzburg zwischen Fulda, Dreieck und Bad Brückenau-Wildflecken 4 Kilometer Stau. A8 München Richtung Stuttgart, zwischen Märklingen und Mühlhausen, 8 Kilometer stockender Verkehr. Und die A480 Reiskirchen Richtung Gießen ist zwischen dem Reiskirchener Dreieck und Wettenberg wegen einer Baustelle bis morgen früh etwa 5 Uhr in beiden Richtungen gesperrt. Örtliche Umleitungen sind eingerichtet.
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4: Mein Name ist Dirk Wagner. Einen schönen Sonntagnachmittag. Der Garten vor dem Weißen Haus in Washington sieht gerade ein bisschen seltsam aus. Das erinnert an eine Arena in einem Vergnügungspark. Mitten auf dem Rasen steht auch eine große Bühne mit Rängen für das Publikum. Heute Nacht unserer Zeit wird dort eine Runde Kampfsport zu sehen sein. In der Profiliga UFC oder UFC, das steht für Ultimate Fighting Championship. Dabei kommen Techniken zum Einsatz aus ganz verschiedenen Disziplinen, zum Beispiel aus dem Boxen, dem Kickboxen oder Karate. Das sind echte Wettkämpfe, da ist also nichts gestellt, wie zum Beispiel beim Wrestling. Donald Trump selbst hat sich das gewünscht. Der feiert heute einen runden Geburtstag und deswegen darf es seiner Meinung nach ein bisschen härter zugehen vor dem Weißen Haus zur Feier des Tages.
5: Washington wird an diesem Wochenende zur Bühne für ein außergewöhnliches Spektakel rund um den 80. Geburtstag von Donald Trump. Auf dem Gelände des Weißen Hauses ist erstmals eine Arena für Käfigkämpfe aufgebaut. Der Präsident ist begeistert.
6: Say one of a kind, UFC.
7: Das ist einzigartig, ein UFC-Event auf dem Südrasen. Genau dort werden wir eine Arena aufbauen.
5: Hatte Trump im Vorfeld geschwärmt. Auf der Rasenfläche, die sonst als Kulisse für Staatsakte genutzt wird, steht jetzt ein Oktagon mit Tribünen und Großbildleinwänden. 4.000 bis 5.000 Zuschauer sitzen so direkt vor dem Weißen Haus. Zehntausende weitere können das Event im angrenzenden Park verfolgen.
7: Es werden zwischen 75.000 und 100.000 Menschen kommen und der Eintritt ist für alle kostenlos.
5: Inzwischen wird mit 125.000 Besuchern gerechnet, ergänzt durch Konzerte und Showelemente. Mehr als 60 Millionen Dollar soll das Spektakel kosten. Laut Gerichtsunterlagen übernimmt die der Veranstalter UFC. Was aber nur teilweise stimmt, denn mehrere Bundesbehörden sorgen für Organisation und Sicherheit, darunter der Secret Service, das Heimatschutzministerium und die Luftfahrtbehörde. Nicht alle finden Event und Bühne gelungen.
7: Für Amerika ist es cool, daran ist nichts auszusetzen. Es ist eine gute Gelegenheit für die Leute.
8: Ich finde es wirklich abscheulich, aber das macht nichts.
9: Nein, es sieht wirklich aus wie, ich dachte, es sieht aus wie eine Baustelle in einem Freizeitpark, nicht wie das Weiße Haus.
5: Der Widerstand wächst, auch landesweit. Die Protestbewegung No Kings hat zu Demonstrationen rund um Trumps Geburtstag aufgerufen. Sie wirft dem Präsidenten autoritäres Auftreten vor und kritisiert die Verbindung von Politik und Spektakel.
8: Sie wollen zurück in eine Zeit, in der Menschen anderen beim Kämpfen zur Unterhaltung zugesehen haben,
5: sagt der afroamerikanische Bürgerrechtler Al Sharpton. Herzstück des Gegenprogramms ist ein Konzert, an dem bekannte Künstler wie Bette Midler und Patti Smith teilnehmen. Es wird live gestreamt und überall im Land gemeinsam geschaut. In Bars, Gemeindezentren, aber auch in Wohnzimmern. Eine juristische Auseinandersetzung über die Frage, ob ein solches Event am Sitz der US-Regierung angemessen ist, wurde inzwischen in Trumps Sinn entschieden. Der 80. Geburtstag des Präsidenten wird also zum Spektakel vor historischer Kulisse. Kritiker sprechen von Blut und Spielen mitten im Herzen der amerikanischen Demokratie. Andere feiern das Event als beeindruckende Inszenierung amerikanischer Stärke.
4: Donald Trump wird heute 80 Jahre alt. Zur Feier des Tages gibt's unter anderem ein Kampfsportfestival auf dem Rasen vor dem Weißen Haus. Das ist umstritten und hat auch wegen der Symbolik für viele Diskussionen gesorgt. Aus Washington unsere Korrespondentin Anne Schneider.
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4: Der Angriff Russlands auf die Ukraine ist längst zu einem Lehrstück geworden, wie ein Krieg der Zukunft aussehen wird. Wobei streng genommen ist es ja schon ein Krieg der Gegenwart. Wo früher vor allem Kampfflugzeuge oder Bomber zum Einsatz gekommen sind mit einer Besatzung an Bord, da werden heute immer mehr Drohnen und Marschflugkörper verwendet. Die Ukraine schafft es mittlerweile, damit auch Ziele weit hinter der Grenze anzugreifen in Russland. Unter anderem Straßen und Brücken, mit denen Russland auch die Halbinsel Krim mit Nachschub versorgt. Die Brücke, die Russland direkt mit dieser Halbinsel verbindet, wird schon seit einem Angriff im Herbst 2022 nur noch eingeschränkt benutzt. Und so kommt es, dass auf der Krim vor allem Benzin knapp geworden ist. Das spüren die Menschen direkt im Alltag.
10: Anastasia, 32 Jahre alt, ist derzeit viel zu Fuß unterwegs. Oder wenn nötig, mit öffentlichen Verkehrsmitteln. Ihr Auto steht still, schon seit einer Woche. Alle seien derzeit wütend über die Benzinkrise auf der Halbinsel Krim, erzählt sie. Vor allem diejenigen, die nicht aufs Auto verzichten können. Meine Bekannten sind gezwungen, jeden Abend nach einer Tankstelle zu suchen, sich in die Warteschlange zu stellen und 3 bis 4 Stunden, manchmal bis Mitternacht zu warten, damit sie am nächsten Tag arbeiten können, weil sie bei der Arbeit aufs Auto angewiesen sind und fast ständig am Steuer sitzen. Anastasia ist in einem Logistikunternehmen angestellt und lebt schon immer auf der Krim. Ihren Nachnamen möchte sie nicht veröffentlicht sehen. Wer endlich an der Zapfsäule angekommen ist, dürfe maximal 20 Liter tanken, sagt sie. So war es zumindest in den vergangenen Tagen, denn die Lage spitzt sich laufend zu. Aus Sewastopol an der südwestlichen Spitze der Krim hieß es am Donnerstag, es gebe gar kein Benzin mehr. Einige Firmen bekommen Wertmarken für Benzin zugeteilt, die, so berichten Medien, zum Teil auf dem Schwarzmarkt weiterverkauft würden. Viele fahren jetzt auf das russische Festland, um dort zu tanken. Denn über die Krimbrücke darf man 100 Liter Flüssigkeit transportieren, darunter auch Benzin. Manche fahren da sehr oft hin und her, um das Benzin hier zu verkaufen. Wenn man von der Krimbrücke Richtung Kertsch fährt, sieht man diese Leute mit ihrer Ware am Seitenstreifen stehen. Die Polizei versucht, das zu unterbinden, weil das verboten ist. Der Benzinengpass auf der Krim ist ein Nebeneffekt des Kriegs. Die Ukraine greift mit Drohnen immer erfolgreicher die Straße an, die Russland mit den besetzten Gebieten im Süden der Ukraine verbindet, vor allem mit dem Gebiet Cherson. Ihre Hauptziele sind Militärfahrzeuge und Tanklastwagen, die russische Truppen dort beliefern. Über diese Straße und das Gebiet Cherson versorgt Russland auch die Krim maßgeblich, also von Norden her. Vor 2022 konnte Russland die Halbinsel auch von Osten her versorgen, über die Brücke, die es von seinem Festland aus illegal gebaut hatte. Aber die Ukraine hat diese Brücke mehrfach angegriffen und beschädigt. Der Güterverkehr dort ist stark eingeschränkt. Nun arbeitet die Ukraine zusätzlich darauf hin, dass umgekehrt von der Krim nach Norden auch keine Güter mehr in die besetzten Gebiete der Ukraine gelangen. Sie beschoss die Landverbindung und Brücken mit Marschflugkörpern. Der ukrainische Militärexperte Andriy Kramarov im Radiosender NV. Die Krim befindet sich in der völligen logistischen Isolation. Und damit befindet sich eine große Menge an Militärgerät und Munition in der Isolation. Die Russen können das im Krieg jetzt nicht einsetzen. Für das russische Militär ist das eine gefährliche Situation. Die Ukraine bemüht sich also von allen Seiten, dass die russischen Besatzungstruppen in der südlichen Ukraine immer weniger Nachschub bekommen. Die Krimbewohner würden über all diese Entwicklungen von den Behörden nur sehr spärlich informiert, sagt Anastasia.
4: Über die Benzinknappheit auf der Halbinsel Krim und den Abwehrkampf der Ukraine im Krieg gegen Russland hat unser Korrespondent Florian Kellermann berichtet. 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Für manche Bücher und diejenigen, die sie geschrieben haben, ist es ganz gut, wenn sie auf einer Liste ganz oben landen, etwa wenn es um Verkaufszahlen geht. Wenn ein Buch aber auf dem Index der katholischen Kirche gelandet ist, dann war das die denkbar größte Bestrafung. Viele Jahrhunderte lang hat der Vatikan Bücher auf diesen Index gesetzt, deren Inhalt für Katholiken als schwere Sünde gegolten hat. Das waren dann Bücher, die von einer Kommission als ketzerisch eingestuft wurden, als abergläubisch oder obszön. Den sogenannten Index Romanus gab es ziemlich lange. Das letzte Mal ist er im Jahr 1962 aktualisiert worden. Am Ende waren auf dieser Liste rund 6000 Bücher. Und erst am 14. Juni 1966, also genau heute vor 50 Jahren, da wurde dieser Index formell abgeschafft. Unser Korrespondent Marc Dugge konnte sich dazu historische Dokumente anschauen und ist tief eingetaucht in die Geschichte des Vatikan.
11: Wer in die Tiefen der römischen Inquisition eintauchen will, ist hier an der richtigen Adresse. Im Palazzo del Sant'Uffizio im Vatikan. Hier befindet sich das Dicasterium für die Glaubenslehre mit seiner Bibliothek. Gutachten, Protokolle und Entscheidungen zu den verbotenen Büchern, Verhörprotokolle und andere Akten aus Ketzerprozessen, Denunziationen und anonyme Anzeigen. Hier liegen sie alle, säuberlich geordnet und klassifiziert, teils auch digitalisiert. Es ist die Erfindung des Buchdrucks, die den Vatikan Ende des 15. Jahrhunderts auf den Plan ruft. Die Kirche ist alarmiert vom Erfolg des Deutschen Martin Luther, dessen Reformationsideen schnell Verbreitung finden. In Italien vor allem in Venedig, dem Zentrum des Buchdrucks. Der Kirchenhistoriker Vittorio Fraiese.
12: Aus der Sicht der römisch-katholischen Kirche ist Luther ein Ketzer. Das Papsttum und das Heilige Offizium drohen den venezianischen Druckern harte Strafen an, wenn sie ketzerische Bücher veröffentlichen. Exkommunikation, Auspeitschung und das Verbot der Bücher zum Beispiel. Und die venezianischen Drucker sagen, ihr erlegt uns so harte Strafen auf, ohne zu sagen, was genau ketzerische Bücher sind.
11: Der Vatikan reagiert und schafft 1559 ein erstes Verzeichnis der verbotenen Bücher, lateinisch Index Librorum Prohibitorum. Eine eigene Indexkongregation führt das Verzeichnis. Sie begutachtet die Bücher und fällt die Urteile. Den Schriftstellern und Denkern jener Zeit konnte das lebensgefährlich werden. Sie wurden kreativ, um nicht in die Fänge der Inquisition zu gelangen.
13: Un'altra forma di resistenza era scrivere quello che io chiamo scrivere in maniera dissimulata.
12: Eine Form des Widerstands besteht darin, verschleiert zu schreiben. Nicht Klartext zu schreiben, sondern zwischen den Zeilen. Das machen sie alle. Galileo schreibt zwischen den Zeilen, ganz zu schweigen von den großen Ketzern, Campanella, Bruno oder Sarpi. Das war ein Desaster für die italienische Kultur.
11: Eine Praxis, die in Italien bis ins 17. Jahrhundert anhält, sagt Professor Fraiese. Ab da nimmt der Einfluss der Indexkongregation ab. Auch die Macht der römischen Inquisition schwindet zunehmend. Und doch, der Index der verbotenen Bücher wird im Laufe der Zeit immer länger. Die letzte amtliche Ausgabe erscheint 1948 mit Nachträgen bis 1962. Es ist Papst Paul VI., der dem Index endgültig ein Ende setzt. Im Dezember 1965 kündigt er tiefgreifende Reformen im Heiligen Offizium an, jener zentralen Behörde der Kurie, die seit Jahrhunderten bestimmt, was Linie ist, im Glauben und bei der Sittenlehre. Der Papst ordnet deren Aufgaben neu. Die Liste der verbotenen Bücher zu führen, das taucht unter diesen Aufgaben schlicht nicht mehr auf. Der Leiter der Kongregation, Kardinal Ottaviani, räumte später ein, angesichts der Flut von zeitgenössischen Buchveröffentlichungen überfordert gewesen zu sein. Um dieser Herr zu werden, hätten ihm einfach die nötigen Mittel

0: Jahr gibt es deswegen an seinem Geburtstag, dem 14. Juni, den Weltblutspendetag. Und Sie haben es gemerkt, der ist heute. Da wird dann immer aufgerufen zum Blutspenden. Besonders gefragt sind dabei Leute mit der Blutgruppe 0. Dieses Blut kann nämlich im Notfall fast allen Patientinnen und Patienten verabreicht werden. Wiebke Drescher aus der ARD-Gesundheitsredaktion hat mit Menschen gesprochen, die ohne gespendetes Blut heute nicht mehr am Leben wären.
1: Es war Mai 2024, als Jutta Hane-Lammers ihre Diagnose bekam. Schon seit einiger Zeit fühlte sie sich sehr erschöpft, schob es aber auf die Arbeitsbelastung. Damals war sie 64 und arbeitete als Architektin.
2: Ich habe aber irgendwann gemerkt, dass es doch irgendwas zusätzlich nicht in Ordnung ist. Und bin dann im Grunde genommen bei Arztbesuch, der Blut abgenommen hat, dann direkt eigentlich ins Krankenhaus eingeliefert worden. Und mit der Diagnose eben der AML. Das war schon, ich will gar nicht mal sagen Schock, also man tritt aus sich heraus.
1: AML, die akute myeloische Leukämie, ist die häufigste Form von Blutkrebs. Sie bekam eine Chemotherapie, das zerstört alle blutbildenden Zellen, darunter auch die Krebszellen. Das Problem dabei, der Körper kann dann erstmal keine neuen Blutzellen bilden. Anschließend bekam sie deswegen eine Stammzellentransplantation. So soll das blutbildende System neu aufgebaut werden. Doch in der Zwischenzeit brauchte sie viele Blutspenden, erklärt Sven Ole Schuster, Oberarzt und Bereichsleiter der Blutspende am Uniklinikum Schleswig-Holstein.
3: Beispielsweise nach einer Stammzelltransplantation ist man über mehrere Wochen auf Blutprodukte angewiesen, weil der eigene Körper oder das eigene Knochenmark nicht in der Lage ist, in dieser Zeit ausreichend Erythrozyten, also rote Blutkörperchen oder Thrombozyten, Blutplättchen zu bilden, die man dann in dieser Zeit substituieren muss.
1: Deutschlandweit werden jeden Tag bis zu 15.000 Blutspenden benötigt, auch nach Unfällen oder Operationen. Susanne von Rabenau arbeitet beim DRK Nordost. Ihrer Erfahrung nach stehen sie vor der Herausforderung,
4: dass wir die junge Spendergeneration erreichen müssen. Bei uns beim DRK Blutspendedienst ist es tatsächlich so, dass der Großteil der Spender ja aus den Babyboomern besteht. Und die werden einfach auch trotz der Aufhebung der Altershöchstgrenze für Blutspender, die es ja im Jahr 2023 gab, werden die einfach nach und nach als Spender ausscheiden. Und einfach diese jüngere Generation noch so vom Blutspenden zu überzeugen und dazu zu motivieren, das ist einfach schwierig.
1: Spenden kann jeder gesunde Mensch ab 18 Jahren, der mindestens 50 Kilogramm wiegt. Eine Vollblutspende dauert ca. 10 Minuten. In der Zeit werden 500 Milliliter Blut entnommen. Danach wird das Blut in rote Blutkörperchen und weiße Blutplättchen geteilt. Innerhalb von 24 Stunden kann die Spende dann schon als Transfusionen eingesetzt werden. Für Menschen wie Jutta Hane-Lammers kann diese kurze Zeit den entscheidenden Unterschied machen zwischen schwerer Krankheit und der Chance auf ein neues Leben.
2: Ich brauchte immer fremdes Blut, damit ich am Leben bleibe. Das ist so. Und ich habe mir nie darüber Gedanken gemacht, also welche Bedeutung eigentlich Blutspenden haben. Und wenn man dann dort liegt und dann so diesen roten Beutel da hängen sieht, der dann in einen reinfließt. Also ich habe immer gedacht, danke, danke, danke, dass es Menschen gibt, die das machen. Weil ohne diese Menschen würde ich nicht mehr leben.
0: Blutspenden ist wichtig. Darauf macht der Weltblutspendetag heute aufmerksam. Wiebke Drescher hat das an einem besonders eindringlichen Beispiel gezeigt. Damit haben wir es 15.22 Uhr.
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0: Darüber rede ich auch gleich noch mit unserer WM-Reporterin. Aber erstmal gucken wir auf die Ausrüstung, die es für uns hier zu Hause braucht. Ein Fernseher oder ein Videobeamer auf jeden Fall, ein paar Tüten Chips, die Fahne des jeweiligen Landes auf dem Tisch und wenn es richtig profimäßig aussehen soll, ein Trikot der Nationalmannschaft. Dann kann eigentlich nichts mehr schiefgehen. So ein Trikot geht immer, sei es in der Freizeit oder auch im Büro, wenn der Chef nichts dagegen hat. Welches Trikot kommt da eigentlich momentan am besten an vom Design her? Und wo bekommen wir jetzt noch eins her? Unsere Reporterin Sarah Keller war dafür in Mannheim unterwegs.
6: Deutschland, Brasilien, Japan, Haiti. Hier hängen sie, sämtliche Trikots der 48 Mannschaften, die an der Weltmeisterschaft teilnehmen, im Engelhorn-Sport in Mannheim. Alles pünktlich zum WM-Start. Der Kunde Tom Haberer ist extra für seinen Favoriten von Landau nach Mannheim gefahren.
7: Also natürlich das Deutschland-Trikot und da das dunkelblaue. Also das ist, glaube ich, das Auswärtstrikot. Da gehört, glaube ich, auch die Hose dazu, weil es halt schöne Farben sind. Und ich hoffe, die WM wird auch so fröhlich, wie die Farben von den Trikots sind.
6: Tom

0: Barbara ist hier nicht zum ersten Mal.
1: Also Trikot habe ich schon gekauft, da war ich schon mal hier. Und jetzt wollte ich noch die Hose dazu. Das hatten sie das letzte Mal nicht in meiner Größe. Und jetzt hat es Nachschub gegeben und jetzt ist er auch in meiner Größe verfügbar.
0: Der Preis schreckt den 58-jährigen Fußballfan allerdings ab.
1: Ich finde es sehr grenzwertig. Also da hat Adidas und uns Fans sich keinen Gefallen getan, weil das ist natürlich schon extrem. Ne?
0: Das sehen auch andere Kunden so.
2: Die Preise sind extrem teuer, aber einfach als Fußballfan muss man das im Hinterkopf haben.
3: Ist schon teuer, aber ich denke, es ist halt WM, Adidas. Ich habe schon viel Geld gezahlt, so für 3 Kinder und einen Erwachsenen, aber einmal ausgeben ist okay.
4: Ich bin hier, um Trikots für meine beiden Enkel zu kaufen. Ich habe noch gar nicht getauscht. Ich glaube, so 75 Euro rum kostet es. 100. Jetzt habe ich es versprochen, dann muss ich es auch kaufen. Ne? Nehme ich halt die EC-Karte, dann ist es zu schmerzhaft.
0: Von den 100 Euro geht laut Unternehmen Intersport ein großer Teil an den Deutschen Fußballbund. Vor allem die Produktionskosten und Lizenzgebühren seien neben den Betriebskosten recht hoch. Aber trotz des hohen Preises läuft der Trikotverkauf wieder sehr gut. Fabio Piliperti ist Verkaufsleiter in Mannheim. Ihm ist es wichtig, dass hier alle Trikots aller Nationen angeboten werden.
5: Also zum einen ist das die Fußball-WM und es ist die größte Fußball-WM, die es jemals gab. Ein ganz wichtiges Ereignis, was und die unterschiedlichen Menschen zusammenbringt. Dann sind wir hier in Mannheim noch sehr multikulturell aufgestellt und wir haben auch eben diese ganzen Kunden. Und uns ist es einfach unheimlich wichtig, da auch ein Statement zu setzen und eben alles in die Wege zu leiten, um auch allen Kunden was anbieten zu können.
0: Ganz alle Trikots sind im Laden aber noch nicht angekommen.
6: Bosnien-Herzegowina! Aber ist noch nicht da. Und da steht 48 alle, wir haben die alle. Aber fehlen noch leider Bosnien.
0: Dafür hängt aber das Trikot von Italien. Und das, obwohl sich die Mannschaft in diesem Jahr zur Weltmeisterschaft gar nicht qualifiziert hat.
7: Im Gegensatz zur deutschen Nationalmannschaft, die hat in noch nicht mal 4 Stunden ihren ersten Auftritt bei dieser WM. Und das gegen den kleinsten Teilnehmer, den es bislang jemals gegeben hat bei einer WM, gegen Curaçao, eine Insel in der Karibik mit nur rund 160.000 Leuten, die da leben, ist jetzt auch kein Riese im Fußball. Das sollten wir also doch irgendwie hinkriegen, nachher im Stadion von Houston in Texas. Ganz nah dran am deutschen Team und vor Ort am DFB-Quartier in Winston-Salem ist unsere Sportreporterin Ann-Kathrin Rose. Hallo in die USA.
8: Hallo aus North Carolina.
7: Yes, was ist denn dein Eindruck aus den vergangenen Tagen? Also wie angespannt ist denn unsere Mannschaft vor diesem Spiel?
8: Ich glaube, es ist eine positive Anspannung. Das ist sehr deutlich zu spüren. Diese Vorbereitung, das darf man auch nicht unterschätzen, dauert natürlich jetzt auch schon eine ganze Zeit. Und ich glaube, bei vielen Spielern ist es so, es darf jetzt wirklich losgehen. Also das ist sehr spürbar. Wir haben eine sehr konzentrierte deutsche Mannschaft erlebt, mit aber auch einem sehr, sehr guten Teamgeist. Und das ist keiner, den sie vor sich hertragen, im Sinne von, wir sagen allen, dass wir wirklich 11 Freunde sind, sondern die verstehen sich gut. Da ist viel Spaß auf dem Platz. Und gleichzeitig der nötige Fokus. Und den werden sie, zumindest wollen sie das, in ein paar Stunden hoffentlich auch auf den Platz bringen.
7: Jetzt ist Deutschland heute natürlich der klare Favorit. Aber es gab ja an den ersten Tagen dieser WM schon so ein paar Favoriten, die gestolpert sind. Auch erst heute Morgen, deutscher Zeit, da hat die Türkei gegen Australien verloren. Wie gefährlich kann uns denn Curaçao werden, realistisch betrachtet?
8: Ja, realistisch betrachtet sollte Curaçao dem DFB-Team nicht gefährlich werden. Aber du hast es gesagt, das beste Beispiel ist tatsächlich die Türkei. Da haben Expertinnen und Experten gesagt, eigentlich kann die Türkei gar nicht verlieren gegen Australien. Ja, Ergebnis war 2-0 Sieg für die Australier. Ja. Und da war, glaube ich, der Kern des Problems, dass das türkische Team so viel, viel Euphorie hatte. Die haben auch gut gespielt, die hatten viel Ballbesitz und haben gar nichts draus gemacht. Australien stand unfassbar tief und vielleicht war diese große Euphorie, dieses auf jeden Fall gewinnen, diese Selbstverständlichkeit das Problem und das türkische Team hat ein bisschen die Australier unterschätzt, zumindest ist das der Eindruck von draußen und dass das nicht passiert, das versuchen alle rund um das DFB-Team, auch die Spieler haben unter der Woche immer wieder gesagt, wir wissen den Gegner sehr wohl einzuschätzen. Es gab eine taktische Analyse, also das versucht keiner auf die leichte Schulter zu nehmen.
7: Und einer ist da besonders gefragt, heute nämlich der Torhüter Manuel Neuer. Also der steht auch definitiv heute im Tor, oder?
8: Definitiv. Der Bundestrainer Julian Nagelsmann hat das gestern in so einem Halbsatz gesagt, gestern Abend auf der Pressekonferenz vor dieser Partie. Alle sind fit, der Manu spielt. Und es war nur der Halbsatz, auf den aber alle gewartet haben. Manuel Neuer, 40 Jahre alt, nach fast 2 Jahren steht er dann heute Abend tatsächlich erstmals wieder im Tor der deutschen Nationalmannschaft. Das wäre, wenn es nachher so kommt, sein 125. Länderspiel. Und er ist fit, er spielt. Das ist der Plan von Julian Nagelsmann.
7: Dann gucken wir noch kurz auf die Bedingungen. In Houston ist es gerade richtig heiß. Mehr als 30 Grad Höchsttemperatur werden da gemeldet. Und es wird ungewöhnlich früh angestoßen, nämlich um 12 Uhr mittags Ortszeit. Jetzt haben wir aber auch gehört, dass es im Stadion selber sehr kühl sein wird. Warum das?
8: Weil das Dach geschlossen ist. Also das hat so ein bisschen so einen Budenzaubercharakter, weil es ein Dach gibt in Houston, das wird geschlossen sein und da werden es 22 bis 23 Grad sein. Das klingt jetzt erstmal recht okay, aber wir haben tatsächlich von den Kolleginnen und Kollegen, die gestern schon im Stadion waren, gehört, macht eher mal ein Tuch mitnehmen oder noch ein Jäckchen. Für die Spieler auf dem Platz wird das kein Problem, aber ich glaube beispielsweise die Einwechselspieler, die sollten schon drauf gucken, dass sie gut eingepackt sind. Das sind keine winterlichen Temperaturen, aber es sollte sich auch keiner eine Erkältung holen.
7: An Katrin Rose, live aus den USA vom Quartier der deutschen Nationalmannschaft. Die hat nachher ihr erstes Gruppenspiel, Deutschland gegen Curaçao. Das übertragen wir natürlich live.
9: Frage, wie die Kosten aufgeteilt werden, zum Beispiel für Sozialleistungen.
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11: 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Sie hatte 98 Kubikzentimeter Hubraum, 3,2 PS und war bis zu 60 Stundenkilometer schnell. Ihr Erfinder war ein gewisser Corradino d'Ascanio. Er entwickelte im damaligen Piaggio-Werksflugplatz Ponte d'Era bei Pisa das Konzept der Vespa. Kurz nach dem Ende des Zweiten Weltkrieges im Auftrag von Enrico Piaggio. Der Name Vespa wurde am 23. April 1946 zum Patent angemeldet. Das Design der Vespa wurde ein Jahr darauf zum US-Design-Patent angemeldet. 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Oltre 160 modelli raccontano un'identità coerente fatta di design essenziale ed equilibrio tra funzione ed estetica. Oggi celebriamo un'eredità viva che ispira culture, tendenze e persone. 2026 Vespa Aktiengesellschaft, un feiert dieses Jubiläum mit der größten Party seiner Geschichte vom 25. bis 28. Juni in Rom. Zehntausende Vespa-Fans aus aller Welt werden in der ewigen Stadt erwartet, die ein Symbol für Schönheit, Eleganz und Dolce Vita ist. Werte, die seit jeher den Mythos Vespa begleiten. Pasquale D'Angiolillo, immer wenn es auf zwei Räder geht wie auf der Vespa, bist du unser Spezialist. Das letzte Mal, Pasquale, haben wir Moto Guzzi als Thema gehabt. Es war Moto Guzzi an der Reihe, heute die Vespa. Und jetzt erkläre mir bitte, was ist eigentlich eine Vespa technisch gesehen?
12: Okay, da fangen wir mal technisch an. Erstmal ist es ein einspuriges Kraftfahrzeug, also eigentlich wie ein Motorrad, fährt eine Vespa auf zwei Rädern hintereinander. Soweit, so gewöhnlich. Das Besondere an der Vespa ist aber der Durchstiegsrahmen. Also man hat keinen Tank in der Mitte, man kann einfach durchsteigen. Das geht ganz bequem mit jeder Kleidung und übrigens auch im Rock, im Kleid. Das war auch so ein Erfolgsding an der Vespa an sich, dass das auch die Damenwelt fahren konnte, ohne jetzt Probleme zu haben im Einstieg. Dann hat die Vespa den typischen Heckmotor. Das war ja damals diese 98-Kubik-Geschichte, die du ja schon erwähnt hast. Und die ist dann direkt hinter der Schwinge, neben dem Hinterrad. Dadurch braucht man auch keine lange Kette, wie beim Motorrad, was auch wieder wartungsarm ist, auch ein Vorteil. Und dann die typisch kleinen Räder, 10 bis 12 Zoll groß, im Standard eigentlich, was einen Vorteil zum Beispiel in der Stadt hat, ist sehr wendig, ne? Also man kann mal schnell, und jeder, wo man vielleicht in Roma unterwegs war oder in einer anderen Stadt in Italien, der weiß, wie da die Vespa so durchfegen durch den Berufsverkehr, und das war ist ein großer Vorteil der Vespa. Ja, damals waren das natürlich Zweitaktmotoren. Heute mittlerweile sind es Viertaktmotoren. Die Zweitaktmotoren, wenn man die jetzt zum Beispiel durch Rom fahren will, das ist strengstens verboten, durch die Abgasgeschichte natürlich. Ja, und das klassische Vespas haben halt auch diesen selbsttragenden Stahlblech, diese Karosserie aus Stahl, wie ein Auto eher, also eher Auto als Motorrad eigentlich. Und das hatte natürlich auch einen Riesenvorteil weil du kannst auch mit normaler Kleidung fahren, ohne dass die beschmutzt wird. Beim Motorrad ist ja was anderes. Du hast ja doch irgendwie den Motor irgendwie immer so um deine Beine rum oder auch der Dreck, der aufgewirbelt wird von der Straße. Alles das verschmutzt nachher deine Kleidung, oder wenn es nur ein bisschen geregnet hat, weiß jeder Motorradfahrer, wie dann die Beine aussehen und die Stiefel und so weiter. Und das waren halt wirklich herausragende Vorteile der Vespa bis heute, kann man ja eigentlich sagen.
11: Also eine geniale Erfindung, und es ist gar kein Spielzeug. Also wir haben von dir einige technische Details gehört, die tatsächlich zur Innovation der Zweiradbewegung geführt haben, nach dem Motorrad. Nach dem Motorrad mit all seinen Nachteilen. Und vor allen Dingen Vespa, man sitzt auf eine Vespa. Also man reitet keine Vespa, man sitzt auf einer. Genau. Das hat ja auch für die Mädchen damals, 50er Jahre, großen Vorteil gehabt. Man konnte durchaus mit einem Rock fahren ohne Probleme. Stimmt das?
12: Genau, das ist das Schöne an der Vespa bis heute. Das ist diese Leichtigkeit einfach. Man steigt einfach auf, man hat keine Probleme. Jeder weiß, beim Motorrad, da ist es echt wichtig, dass man, wenn man eins fährt oder sich eins aussucht, dass die Ergonomie stimmt, dass man da richtig drauf kommt, dass man richtig sitzt, dass man auch im Stehen, also wenn man hält, noch die Füße auf den Boden kriegt. Das ist gar nicht so einfach. Das ist nicht für jeden, also nicht jedes Motorrad ist zum Beispiel für jeden gemacht, aber eine Vespa, das ist schon sehr flexibel, das können viele fahren.
11: Pasquale, während des Interviews, und das muss ich unseren Zuhörern erklären, hast du schön geschwungen mit deinem Hintern. Weißt du, wenn man Vespa fährt, dann macht man so in der Stadt. Und jeder, der in einer italienischen Stadt fährt, weiß, wie bequem die Vespa. Und dabei hat er, cari amici in ascolto, liebe Zuhörer, mit seinem Pasquale-Hintern hin und her geschwungen. Pasquale, hast du in deiner Sammlung eine Vespa?
12: Leider nicht mehr, aber ich hatte tatsächlich eine, und zwar in Italien, im Cilento, dort, wo meine Eltern herkommen.
11: Cilento und Vespa, das sind zwei tolle Geschichten. Wir wollen mal erklären. Zunächst einmal, Cilento ist die südliche Region der Region Kampanien in der Provinz Salerno.
12: genau.
11: Ein Paradies. Es ist auch ein Nationalpark, Cilento. Wir haben gerade heute Morgen nochmal erzählt, ich habe so eine Sehnsucht nach dem Cilento. Wir müssen unbedingt mal dahin gehen. Und zwar, Cilento ist auch bergig. Ist die Vespa auf bergige Straßen auch bequem?
12: Das funktioniert ziemlich gut, weil auch da die kleinen Reifen ja nochmal ins Spiel kommen und da kannst du echt schöne, enge Kurven fahren. Und ich habe es gerade vor kurzem nochmal erlebt. Ich war mit einer Gruppe dabei, habe einen Beitrag gemacht für den aktuellen Bericht auf der Schnär und auch zum Thema 80 Jahre Vespa. Und da habe ich irgendwie geguckt, wer fährt denn überhaupt noch im Saarland Vespa? Gibt es noch diese Clubs? 60er Jahre waren ganz viele hier und es gibt tatsächlich noch welche und es gibt neue, meistens nicht unbedingt ein Club, sondern eine Interessengemeinschaft, sage ich. Also Leute, die gerne Vespa fahren, die sich dann treffen, eine WhatsApp-Gruppe, wie man das ja heute so schön macht, haben und dann sich ganz schnell zu einer Ausfahrt treffen. Und das ist wunderbar. Und genauso habe ich das gemerkt. Hier sind wir auch so kleine Straßen gefahren, bergige Straßen, hier im Saarland natürlich dann jetzt in dem Moment. Und das genauso, wie wenn du im Cilento fährst. Weil damals bin ich auch viel mit der Vespa im Cilento rumgereist. Hab da wirklich die Gegend erstmal richtig kennengelernt durch die Vespa. Ich bin ja Fotograf, also ich wollte ja Fotopunkte erobern. Und mit der Vespa ideal, weil du konntest direkt anhalten, du konntest direkt absteigen, nicht wie im Auto, wo parke ich jetzt. Du weißt ja, wie die Straßen dort sind, sehr eng, wo man wirklich kaum irgendwie parken kann, sondern man muss gucken, wo man sich hinstellen kann. Mit der Vespa null Problemo, einfach an die Seite, einfach mal schnell abgestiegen, Kamera raus, die Fotos gemacht, nochmal aufgestiegen, weitergefahren. Irre, hat das Spaß gemacht.
11: Aber im Saarland wäre dir etwas wie im Cilento nicht widerfahren, damals mit der Reparatur. Das heißt, Pasquale bringt seine Vespa zur Reparatur und bekommt was ganz was anderes zurück. Was war das für eine Geschichte?
12: Ja, das war, also ich hatte die Vespa kaum 2 Wochen und irgendwie hatte ich da schon die ersten Motorprobleme gehabt. Das war eine alte Vespa von 1972, eine 50er Spezial in Rot, mein ganzer Stolz damals. Und ja, dann ging die plötzlich kaputt. Und ein Cousin von mir hat gesagt, kein Problem, ich kenne da jemand, der macht dir das wieder, der bringt das in Ordnung. Und da habe ich die dorthin gebracht. Und man muss sich vorstellen, die Werkstatt war praktisch in einem Hinterhof. Durch eine ganz kleine Gasse kam man dahin. Also die Vespa hat mal gerade so durchgepasst. Ne, so. Und 3 Tage später habe ich die abgeholt und dachte schon, komisch, wieso fehlt eigentlich der Deckel am Motor hinten? Da habe ich mir aber erst keine Gedanken drum gemacht und da hat er gesagt, ja, jetzt kannst du mal Probefahrt machen und ich bin aufgestiegen und bin losgefahren, so wie ich das mit der vorigen Motorisierung auch gemacht habe und mich hat es beinahe zerfetzt dort, weil, was er mir nicht gesagt hat, er hat mal so ganz locker von 50 Kubik auf 90 Kubik mal erhöht und das war natürlich eine ganz andere Leistung.
11: So viel zur italienischen TÜV-Verständnis. Ganz locker, easy. Das ist eine Cilento-Elastizität, sagen wir mal.
12: Genau.
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2: Siamo alla mezz'ora italiana, ospite in studio Pasquale D'Angiolillo, report auf zwei Räder und zwei Räder geht es ja heute. 80 Jahre Vespa, 80 Jahre eine Legende, ein Mythos. Und wir haben gerade von Pasquale gehört, auch Ingenieurskunst aller Klasse, aller höchsten Klasse mit genialen Erfindungen für die urbane Beweglichkeit. Pasquale, du hast schon angedeutet, kannst du uns über eine Liebesbeziehung Saarland-Italien etwas erzählen über die Vespa? Es gibt ja eine Menge Vespa, die Bauern.
3: Ja, sehr viele sogar. Und es gab schon immer viele Vespa-Fahrer hier im Saarland, weil der Grundgedanke von der Vespa oder warum die Vespa überhaupt konstruiert wurde, war ja auch in Italien ein Mangel eigentlich, wenn man es genau nimmt. Die Leute hatten kein Geld, Autos waren teuer. Es gab zwar schon zu dieser Zeit den Fiat Topolino, also noch vor dem 500er, den man eher so kennt.
2: Auch ein legendäres Gefährt.
3: Absolut. Und aber das war teuer in der Anschaffung, teuer in der Unterhaltung, die Reparaturen waren teuer und so weiter und so fort. Also hat Enrico Piaggio ja auch den Gedanken gehabt, Italien zu mobilisieren. Und zwar auf eine Art und Weise, die machbar war, finanziell machbar war. So, und das war in Deutschland natürlich ähnlich. Deswegen hat die Vespa hier auch sehr viele Anhänger schon immer gehabt und auch heute noch. Heute ist es natürlich eher ein Kultstatus. Ne? Heute ist das ja kein Mangel mehr. Heute ist eine Vespa auch richtig teuer. Also wenn man die neu kauft, da muss man schon was hinblättern. Und auch die Oldies, da muss man schon tief in die Tasche greifen, um eine zu bekommen.
2: Was muss man denn heute für eine original alte Vespa in einem sehr guten Zustand ausgeben, Pasquale? Kennst du dich da ein bisschen aus?
3: Ja, so ein bisschen habe ich ja damals geguckt, weil ich wollte eigentlich die Vespa, die ich leider nicht mehr habe, die ich damals in Cilento gefahren bin, in dem Zustand, wie ich sie hatte, weil ich hatte die praktisch neu aufgebaut, neu renoviert, mit meinen technischen Möglichkeiten, die ich damals eben hatte. Und da war man ganz locker im 8.000, 9.000 Euro Bereich. Aber das ist so die untere Grenze. Also das nach oben.
2: Oh, alles also offen. Das ist Kult und er will bezahlt werden.
3: Ja, ganz genau.
2: Pasquale, wir haben gehört, dass ein Treffen mit Teilnehmern aus aller Welt, um die Vespa zu feiern, in Rom geplant ist. Was meinst du denn? Werden da auch Saarländer dabei sein? Hast du dich da umgehört?
3: Ich bin ganz sicher, dass da Saarländer dabei sind, weil ich habe mit welchen gesprochen. Ich habe also mit der Truppe, wo ich eben erzählt habe, wo ich unterwegs war, die machen das folgendermaßen. Die haben sich schon einen praktischen Transporter gemietet, wo sie praktisch ihre Vespas einpacken und mit runterfahren. Ich kenne aber auch einen Vespa-Club in Elm, habe ich kennengelernt. Und die fahren zu viert oder zu fünft komplett vom Saarland aus auf der Vespa runter, ja, in die ewige Stadt sozusagen. Ich hoffe, die sind nicht ewig unterwegs, aber die machen das und da ist sogar ein Herr dabei, der ist schon über 80 Jahre.
2: 80 Jahre alt. Und er sitzt auf der Vespa und er fährt nach Italien, nach Rom zum Treffen.
3: Er fährt da runter und das ist auch, glaube ich, nicht das erste Mal, wo er das macht. Aber ja, in dem respektvollen Alter. Also ich weiß ja, was es bedeutet, Reisen auf einer Maschine zu machen, auf dem Motorrad. Und das ist schon wirklich eine andere Geschichte wie auf einer Vespa. Das ist schon anstrengend. Da muss man sich die Strecke schon gut einteilen, das funktioniert, das macht auch wirklich Spaß, das ist echt ein ganz anderes Reiseerlebnis wie zum Beispiel im Auto, aber es ist auch anstrengend, also man weiß abends, was man gemacht hat.
2: Und was man auch gesehen hat, denn du hast ja schon vorher erzählt, Vorteil dieser Art zu reisen auf einer Vespa ist, man kennt die Gegend, man sieht wirklich die Gegend, man erlebt die Gegend. Das, was bei 200 Kilometer in der Stunde in einem Auto ja nicht passiert, das ist das Erlebnisfahren. Und das, Pasquale, ist ja unsere gemeinsame Leidenschaft. Alte Motorräder, alte Automobile. Wir wollen jetzt sogar einen Film über einen italienischen Tag im Saarland zusammendrehen. Mit alte Automobile, weil es ist alles langsamer, man hat mehr Zeit miteinander zu reden, man hat mehr Zeit sich umzuschauen und die Gegend zu erkennen. Sind das die gemeinsamen Leidenschaften von Italienern und Saarländern, Pasquale? Die Liebe zu Motoren, die Liebe zur Technik, Hauptsache gut guess, könnte ein italienischer Spruch sein, durchaus. Du bist hier im Saarland groß geworden. Findest du, dass da diese Gemeinsamkeiten vorhanden sind? Und die Vespa ist ein Symbol auch dafür.
3: Ja, absolut. Also ich finde ja auch, oder ich sage auch ganz gerne immer wieder, die Saarländer sind so die deutschen Italiener. Also wir essen hier gerne, wir genießen das Leben. Also alle diese Dinge, die man ja immer auch sagt und auch wirklich ja auch, ist ja auch wirklich so, muss man ja einfach mal so sagen. Ja, das denke ich, ist eine Verbindung einfach, die zwischen Saarland und Italien auch herrscht. Und auch die Vespa spielt da eine Rolle. Also da gibt es auch tolle Geschichten. Als ich jetzt zum Beispiel da unterwegs war mit der Gruppe, der hatte erzählt, wie praktisch seine Eltern mit einer 150er Vespa den St. Gotthard hochgefahren bin, ich auch mit meiner Moto Guzzi-Geschichte da hochgefahren bin. Und dann ging es irgendwie nicht weiter. Also ja, das Ding hat fast schlapp gemacht. Da musste die Frau absteigen und schieben. Und als dann wieder der Berg oder praktisch überwunden wurde, durfte sie wieder aufsteigen. Herrliche Geschichte, oder?
2: Absolut. Und die erzählt man dann ein Leben lang. So entstehen Legenden. Pasquale, bleiben wir nochmal auf der kulturellen Schiene, auf die Gemeinsamkeiten Saarländer und Italiener. Hast du noch Kontakte in der italienischen Gemeinschaft? Pflegst du noch zu deinen Landsleuten noch Kontakte? Du hast noch einen italienischen Pass in der Schublade, denke ich.
3: Genau, und sogar nur einen italienischen Pass. Aber ja, ich habe, also ich versuche wirklich die Wurzeln irgendwie nochmal auszustrecken, also nochmal näher an Italien ranzukommen. Und das habe ich geschafft, einmal durch meine Freunde aus der Legio 14, aus dieser Römergruppe praktisch. Da habe ich schönste Beziehungen mittlerweile nach Rom. Also ich habe jetzt viele Freunde auch in Rom gewonnen. Das finde ich wunderbar. Aber auch mit der Moto Guzzi-Gemeinschaft. Ich habe da Leute wirklich nur ganz kurz getroffen, vielleicht eine Viertelstunde, eine halbe Stunde auf der Fähre oder so irgendwas. Mit dem schreibe ich jetzt mittlerweile und so. Und ich weiß, dass der in Genua ist. Ich habe Verwandtschaft in Genua. Also 100% werde ich den mal irgendwann besuchen gehen. Also ich finde das super schön. Mir ist das auch wichtig, diesen Kontakt dahin zu halten, weil ich bin natürlich hier geboren, ich bin hier aufgewachsen und ich fühle mich hier sehr wohl. Aber ja, ich finde auch Italien wunderbar und das ist irgendwie auch meine Heimat. Ich habe eben zwei und die will ich auch leben. Und da bin ich auch stolz drauf, dass ich beide habe.
2: Pasquale, auch beruflich, hast du schon mal gedacht, einen schönen Film über Italien, über Cilento zu drehen und den Saarländern vorzustellen?
3: Habe ich schon gemacht.
2: Wann denn?
3: Das ist schon Jahre her. Das war gerade am Anfang meiner filmischen Karriere. Ich war ja erst reiner Fotograf, bevor ich dann hier mich weitergebildet habe zum Videojournalisten und Autor. Und da habe ich damals in der Sendung ARD Ratgeberreise, gab es das ja, da habe ich auch einen Slot gehabt, wo ich mal den Cilento vorgestellt habe.
2: Und du bist ja Fotograf. Willst du vielleicht zu deinen Ursprüngen nochmal zurück als Kurator, vielleicht eine schöne Fotoausstellung über Städte, die wirklich außergewöhnlich sind, wie Neapel oder so, mal in Angriff nehmen?
3: Das habe ich sogar schon, auch das. Und das ist eine Fotografin, hier aus dem Saarland stämmig und wohnt im Moment in Berlin. Weiß nicht warum, aber ist halt so, kann man nicht ändern. Trägt sogar deinen Nachnamen, das ist jetzt wieder die Verbindung.
2: Rein zufällig.
3: Rein zufällig. Und sie hat mir ihre Fotos geschickt und ich habe die praktisch jetzt mal betrachtet und bewertet. Und das sind tolle Aufnahmen, die diese Stadt Neapel, also deine Heimatstadt im Prinzip, sehr schön darstellen. Weil man merkt da halt auch irgendwie, es gibt da diese Sehnsucht, die wir zwar hier geboren sind, aber die Eltern aus Italien, jetzt in dem Fall aus Neapel stammen, dass die Sehnsucht so groß ist, dass man immer wissen will, wie ist das dort und wo ist das? Und trotzdem hat man diesen Blick von außen. Das sieht man bei Floriana jetzt zum Beispiel ganz gut. Das ist zwar ein Blick von außen und trotzdem von innen. Also sie kennt das alles Ne? Und trotzdem hat sie einen ganz außergewöhnlichen Blick auf diese Stadt.
2: Also, wenn es konkret wird, werden wir auch über Fotografieren, über Neapel sprechen, über die Ausstellung, die du als Kurator pflegen wirst. Pasquale, grazie. Per la compagnia. Allora, sprechen wir nach dem Treffen in Rom nochmal. Vielleicht kriegen wir den einen oder anderen Teilnehmer hier in der Sendung, der soll uns erzählen, wie das internationale Vespa-Treffen im Juni in Rom aus saarländischer Sicht war.
3: Weißt du was, dann höre ich ganz genau zu, weil das interessiert mich natürlich auch.
2: Grazie Pasquale D'Angiolillo, grazie.
3: Grazie a te.

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1: Um 16 Uhr mit Markus Westhoff. Nach israelischen Angriffen auf den Süden der libanesischen Hauptstadt Beirut hat der Iran Gespräche mit den USA über ein Kriegsende als sinnlos bezeichnet. Der iranische Verhandlungsführer Ghalibaf warf den USA vor, ihre Verpflichtungen nicht einzuhalten. Seit einigen Tagen wird darüber spekuliert, dass ein Abkommen unterschrieben werden könnte. Wann war bislang unklar. Offenbar will jetzt auch das Emirat Katar neben Pakistan in dem Konflikt vermitteln. Es gibt Berichte darüber, dass zwei katarische Verhandler nach Teheran geflogen sind. In der Schweiz ist die rechte Volkspartei SVP mit ihrem Vorschlag, die Bevölkerungszahl auf 10 Millionen zu deckeln, offenbar gescheitert. In einer Volksabstimmung haben sich 55% der Teilnehmer laut Hochrechnung dagegen ausgesprochen. Aus Genf berichtet Katrin Hondl.
2: Regierung, Parlament und Wirtschaftsverbände hatten empfohlen, die Initiative abzulehnen. Sie warnten unter anderem vor einem Brexit-Moment für die Schweiz und ernsten Gefahren für Wirtschaft und Wohlstand. SVP-Präsident Marcel Dettling sprach nach der Abstimmungsniederlage von einem, Zitat, schweren Schlag für die Schweiz. Die Sozialdemokratische Partei sprach dagegen von einem historischen Sieg für eine soziale und offene Schweiz. Co-Präsident Cedric Wermuth sagte im Sender SRF, viele Leute in der Schweiz hätten die Nase voll davon, dass dauernd gesagt werde, Migrantinnen und Migranten seien schuld an allen Problemen.
1: In Genf haben sich tausende Gegner des bevorstehenden G7-Gipfels versammelt, um zu demonstrieren. Sie sind unter anderem gegen den Kapitalismus, gegen US-Militärbasen in Europa sowie für höhere Mindestlöhne und uneingeschränkte Freizügigkeit für Arbeitnehmer. Die Polizei in Genf rechnet mit bis zu 50.000 Demonstrierenden und bereitet sich auf mögliche Krawalle vor. Der G7-Gipfel der führenden Industrienationen beginnt morgen im benachbarten Evian. Der Bahnverkehr zwischen Nordrhein-Westfalen und den Niederlanden soll ausgebaut werden. Die Deutsche Bahn hat bestätigt, dass es entsprechende Planungen gibt. Moderne niederländische ICEs sollen die bereits bestehende Fernverbindung Amsterdam-Köln-Frankfurt ergänzen. Damit wird nach einem Medienbericht ein stündliches Angebot mit schnellen Zügen zwischen Amsterdam, dem Ruhrgebiet und Köln geschaffen. In Konstanz hat die Polizei Sperrungen aufgehoben, die wegen einer unklaren Bedrohungslage am frühen Morgen begonnen hatten. Sie betrafen Bereiche des sogenannten 24-Stunden-Flohmarkts, den Bahnhof und den Hafen. Inzwischen sind die Areale wieder frei zugänglich. Hintergrund war eine Bombendrohung, die in der Nacht bei der Polizei einging. Bei einer Durchsuchung wurde nichts Verdächtiges gefunden. Brotaufstriche aus allen Früchten dürfen ab heute wieder Marmelade heißen. Das sieht eine Verordnung des Bundeslandwirtschaftsministeriums vor, mit der eine EU-Richtlinie umgesetzt wird. Der Hintergrund: Nachdem die Briten aus der EU ausgetreten waren, wurde die sogenannte Frühstücksrichtlinie zu ihren Gunsten geändert. Brotaufstriche aus Nicht-Zitrusfrüchten durften von da an nicht mehr Marmelade genannt werden, sondern zum Beispiel Konfitüre oder Gelee. Der Begriff Marmelade ist in Großbritannien Produkten aus Zitrusfrüchten vorbehalten. SWR-Nachrichten, Redaktion Christiane Renier. Das Wetter in Rheinland-Pfalz und Baden-Württemberg wird bestimmt von einem Hoch über Frankreich und einem Tief über der Ostsee. Die Vorhersage: ein Wechsel aus Sonne und Wolken. Im südlichen Baden-Württemberg oft sonnig, nachts trocken bei Tiefstwerten von 12 bis 6 Grad. Morgen meist freundlich, schwacher bis mäßiger Nordwestwind bei maximal 17 bis 26 Grad. Und die weiteren Aussichten: am Dienstag zeitweise dichte Wolken, ab und zu leichter Regen, 22 bis 29 Grad, 16.04 Uhr.
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4: Die A3 Frankfurt Richtung Köln ist zwischen Bad Honnef-Linz und Siebengebirge wegen Löscharbeiten an einem brennenden PKW gesperrt. Dadurch ab Neustadt-Wied 7 Kilometer Stau. A3 Köln Richtung Frankfurt zwischen Wiesbadener Kreuz und Raunheim 2 Kilometer stockender Verkehr. Die Unfallstelle ist geräumt. A5 Kassel Richtung Frankfurt zwischen Ohmtal, Dreieck und Grünberg streckenweise Stau und stockender Verkehr. A7 Fulda Richtung Würzburg zwischen Fulda, Dreieck und Bad Brückenau-Wildflecken 5 Kilometer Stau. Die A8 Karlsruhe Richtung Stuttgart ist zwischen Pforzheim West und Pforzheim Nord wegen Bauarbeiten bis morgen früh gesperrt, dadurch ab Karlsbad 2 Kilometer Stau. Und die A480 Reiskirchen Richtung Gießen ist zwischen dem Reiskirchener Dreieck und Wettenberg wegen einer Baustelle bis morgen früh etwa 5 Uhr in beiden Richtungen gesperrt. Örtliche Umleitungen sind eingerichtet.
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5: Ja, bienvenido a Berlin Code. Der Ball rollt und manche sagen, diese WM ist so politisch wie noch nie. Wir fragen uns, kann Fußball überhaupt noch einfach nur Fußball sein? Und dann gibt es noch eine zweite Debatte, die in den vergangenen Tagen ziemlich Fahrt aufgenommen hat. Darf man Politiker eigentlich Lügenfritz, Lackaffe oder Pinocchio nennen? Es geht um den Paragraphen 188 des Strafgesetzbuches. Er soll Politiker vor Hass und Hetze schützen. Kritiker sagen aber, der Paragraph schränkt die Meinungsfreiheit zu sehr ein und sollte deshalb reformiert oder ganz abgeschafft werden. Das sind unsere Themen heute bei Berlin Code. Mit mir im Studio sind Bianca Schwarz und Max Ulrich. Und ich verspreche, wir bleiben höflich. Hallo ihr zwei.
6: Hallo.
5: Was müssen Politiker eigentlich aushalten und wogegen dürfen sie sich vor Gericht wehren? Diese Debatte flammt gerade wieder auf. Bianca, vielleicht kannst du uns ein bisschen helfen. Warum lesen wir gerade so viele Schlagzeilen über Begriffe wie Lügenfritz, Lackaffe oder Pinocchio?
7: Weil es im Moment echt viele Urteile und Entscheidungen in unterschiedlichen Fällen gegeben hat. Und deswegen gibt es halt gerade viele Schlagzeilen. Aber was da halt echt schwer zu durchschauen ist, ist, was man sagen darf und was nicht. Du hast ja jetzt gerade schon gesagt, Pinocchio, Lackaffe, Lügenfritz. Das hat man alles über März gesagt. Diese Verfahren wurden zum Teil eingestellt, dann mal gegen eine Strafzahlung eingestellt. Dann wurde Katrin Göring-Eckert von den Grünen zum Beispiel, der wurde attestiert, dass sie eine extreme Dürre im Kopf hat. Sowas kostet 1.000 Euro, kann ich dir sagen. Wenn du aber den früheren Kanzler Olaf Scholz als Volksschädling bezeichnest, bei einer Demo, hat das keine Folgen. Und wenn du zu Robert Habeck Schwachkopf sagst, dann hat das zwar in dem Fall zu einer Hausdurchsuchung geführt, aber auch nicht zu einem Strafbefehl. Ich finde das äußerst verwirrend.
5: Also das heißt jetzt mal unter uns gesagt, checkt ihr, wann ihr was sagen dürftet und was nicht?
6: Ich verstehe die Grenze nicht so richtig.
5: Du, Bianca?
7: Nee, auf gar keinen Fall. Und das liegt, glaube ich, auch dran, weil das im Gesetz nicht drin steht. Ne? Also wir sprechen ja über diesen Paragraph 188 StGB und der besteht nur aus drei Sätzen. Weil es ein Gesetz ist, sind es drei wahnsinnig komplizierte und verschachtelte Sätze. Ne? Aber am Ende steht da wirklich nur, wer einen Politiker beleidigt, kann eine Geldstrafe oder bis zu 3 Jahre Freiheitsstrafe bekommen und bei übler Nachrede oder Verleumdung sind es bis zu 5 Jahre Haft. Aber was eine Beleidigung ist, das wird da halt nicht definiert.
5: Also hängt es wahrscheinlich auch so ein bisschen von der Justiz auch ab und wie der oder diejenige, die darüber entscheidet, gerade drauf ist, ne? Also muss man ja auch sagen. Wir haben auf jeden Fall in unserer ARD-Rechtsredaktion in Karlsruhe nachgefragt. Also bei Leuten, die sich quasi täglich mit Grundrechten befassen. Und die sagen, auch unter Juristen ist unklar, was genau eigentlich erlaubt ist und was nicht.
8: Es gibt natürlich Rechtsprechung, gibt auch juristische Kommentare, wo was dazu steht, aber man kann es eben nicht genau definieren. Das ist ein großer Kritikpunkt. Es gibt auch Leute, die eben sagen, man muss diesen Straftatbestand genauer fassen, damit eben jeder Bürger auch weiß, was man sagen darf und was nicht. Ich kann mir schon vorstellen, dass man da auch viel rausnehmen würde an Druck aus der Debatte, wenn man wirklich da rechtspolitisch diesen Beleidigungstatbestand etwas genauer fassen würde. Von ExpertInnen gibt es schon lange Anregungen und Kritik, dass das endlich notwendig ist, dass das gemacht wird.
5: Man kann zusammenfassen, klar ist, Beleidigungen sind grundsätzlich strafbar. Selbst wenn es den Paragraphen 188 morgen nicht mehr geben würde, dürfte man jetzt nicht plötzlich alles jedem an den Kopf werfen. Was ist denn jetzt das Besondere an 188? Werden Politiker dadurch anders behandelt als andere Menschen?
7: Ja, also wenn du einen Politiker oder eine Politikerin beleidigst, ist die Strafe auf jeden Fall höher. Also wenn ich jetzt dich beleidige, Linda, ich dich als normaler Mensch, dann
6: mach doch mal.
7: Ich trau mich gerade nicht.
6: Linda, du Pinocchio.
5: Ja, ja, kommt ja auch fast hin mit der Riesen.
7: Also wenn ich sag, Linda, du Pinocchio und du mich anzeigst, dann sind wir bei 1 bis 2 Jahre Haft maximal. Oh. Ne? Das steht im Paragraph 185 StGB. Den gibt's ja auch. Ne? Und der ist übrigens auch nur einen komplizierten Satz lang, statt drei komplizierte Sätze lang.
5: Puh, also ja, also
7: gut, Pinocchio gibt 1 bis 2 Jahre maximal. Ne? Also in der Regel werden diese Sachen ja eingestellt oder es gibt eine Geldstrafe. Mir ist ad hoc gerade kein Fall bekannt, wo jetzt wirklich ein Richter dieses Strafmaß auch bei Politikerbeleidigung wirklich mal ausgereizt hätte.
9: Aber kannst du uns sagen, warum dieser Paragraph 188 überhaupt eingeführt wurde?
7: Ja, da müssen wir jetzt einen kurzen Zeitsprung machen ins Jahr 2021. Ne? Nochmal zur Erinnerung, 2 Sachen sind da wichtig. 2020 hat die Corona-Pandemie begonnen. Das ist eigentlich so der entscheidendere Punkt. Da haben PolitikerInnen massiven Hass im Netz erlebt und darauf wollte man reagieren, weil wir müssen jetzt noch mal kurz definieren, über wen sprechen wir hier eigentlich. Wir haben jetzt gerade über Beleidigungen gegen Merz und Scholz und Habeck geredet, aber im Hinterkopf hatte man eigentlich Kommunalpolitiker. Und das sind Leute, die oftmals ehrenamtlich ihre kostbare Freizeit dafür opfern, um irgendwie im Stadtrat oder im Gemeinderat noch sich irgendwelche Gedanken um die Kita, eine Ampel, eine Straßenüberführung oder sonst was zu machen. Und egal, wie sehr dir dein Ort am Herz liegt, wenn du beleidigt wirst für das, was du da tust, ehrenamtlich, dann machst du das vielleicht einfach nicht mehr. Und wir haben in Deutschland rund 200.000 Kommunalpolitiker und Politikerinnen. Wenn die alle hinschmeißen, haben wir ein Problem. Das heißt, das war das eine Ding. Man wollte die einfach besser schützen vor diesem massiven Hass im Netz, der mit der Corona-Pandemie ausgebrochen ist. Und was man ebenfalls im Hinterkopf hatte, das war der Mord an Walter Lübcke. 2019 ist das geschehen. Der Kasseler Regierungspräsident von der CDU, der ist wegen seines Einsatzes für Geflüchtete von einem Rechtsextremisten erschossen worden. Aber bevor das passiert wird, hat es auch gegen Walter Lübcke massiven Hass im Netz gegeben. Und das waren halt die Sachen, die man im Hinterkopf hatte. Es ging eigentlich darum, auf der Kommunalebene Politiker und Politikerinnen besser zu schützen.
9: Okay, und natürlich fallen dann aber auch als erstes oder das, was bekannt wird, sind dann ja meistens die Bundespolitiker. Ne? Also wörtliche Attacken gegen Merz, Scholz und was du gerade gesagt hast. Jetzt ist es ja aber auch so, dass die Zahl der Ermittlungsverfahren deutlich gestiegen ist. 2022 waren es, glaube ich, noch 1.400 Ermittlungsverfahren und im vergangenen Jahr fast 4.800 Fälle. Woran liegt das? Sind wir tatsächlich unhöflicher geworden oder wird heute einfach konsequenter verfolgt, Max?
6: Ich glaube, das hat auch was mit KI-Nutzung zu tun. Es gibt so ein Start-up, die heißen SoDone. Das ist auch von einer Politikerin gegründet, von der ehemaligen Vorsitzenden der Jungen Liberalen, Franziska Brandmann. Die ist selber beleidigt worden im Internet mehrfach. Und das funktioniert so, du kannst dich da als PolitikerInnen melden, wenn du viel Hass im Netz abbekommst und dann durchsucht eine KI automatisch das Internet nach Beleidigung und stellt dann Strafanzeige. Du musst also diese ganzen Hasskommentare gar nicht mehr selbst lesen und wenn diese Anzeigen erfolgreich sind und Personen Strafen zahlen müssen, dann wird das Geld 50-50 geteilt. Du kriegst eine Hälfte, das Startup kriegt eine Hälfte und dadurch finanzieren die sich auch. Es ist also für PolitikerInnen auch umsonst dieses Tool zu nutzen. Und tatsächlich haben die von Anfang an auch Unterstützung von prominenten PolitikerInnen, also von Robert Habeck, von Marie-Agnes Strack-Zimmermann von der FDP oder auch Ralf Stegner von der SPD, Henrik Wüst, der Ministerpräsident von NRW, von der CDU. Die haben das alle auch schon genutzt. Und übrigens auch Fußballprofis. Marius Bülter, der spielt gerade bei Köln, ist auch einer, der das schon genutzt hat. Der ist natürlich kein Politiker, für den gilt dieser Paragraph nicht, aber du kannst ja auch als normale Person, wie wir jetzt gelernt haben, dich gegen Beleidigung wehren. Und durch diese KI-Nutzung sind halt super viele Strafanträge zusammengekommen. Okay. Ne? Also dadurch vielleicht diese hohe Zahl.
9: Das, was früher viel, viel mehr Mühe gemacht hat, ne? Sich damit zu beschäftigen.
7: Ja, und das mit diesen Startups, das ist eigentlich eine krasse Geschichte. Das geht nur wegen einer Besonderheit an diesem Paragraphen, weil das ist so, dass nicht der Betroffene Anzeige erstatten muss. Ne? Also wenn ich jetzt zu dir nochmal Pinocchio sage,
6: dann kann ich auch die Anzeige stellen.
7: Du hast es mitgekriegt, du kannst die Anzeige stellen. Du, Linda, musst es gar nicht gewesen sein. Und deswegen funktioniert das tatsächlich auch als Finanzierungsmasche für Startups, sage ich jetzt mal ein bisschen boshaft.
9: Ja, okay, aber ich habe es gerade erwähnt, die einen wollen Paragraph 188 abschaffen, die anderen verteidigen ihn. Wie realistisch ist das denn, dass sich daran tatsächlich jetzt nochmal was ändert, Bianca?
7: Ja, dazu gab es gerade am Donnerstag eine Debatte im Bundestag auf einen Antrag hin von der AfD. Die AfD möchte diesen Paragraphen ersatzlos gestrichen haben und hat das jetzt aber auch nicht zum ersten Mal in den Bundestag getragen. Ich müsste jetzt nochmal nachzählen, ehrlich gesagt. Aber es war bestimmt schon das dritte oder vierte Mal, wo sie beantragt haben im Bundestag, dass der abgeschafft wird. Und da gibt es natürlich immer eine Debatte. Interessant.
9: Haben die einen Grund, warum? Also warum denen der Paragraph egal ist?
7: Naja, ich würde sagen, das ist vielleicht so ein bisschen ein zweischneidiges Schwert aus Sicht der AfD, ne? Weil sie sagt halt zum einen, und da hat sie einen Punkt, vielleicht erinnerst du dich noch, kurz bevor man diesen Paragraphen eingesetzt hat, hat man den Paragraphen der Majestätsbeleidigung,
9: ach ja,
7: Stichwort Jan Böhmermann, ja, abgeschafft, ja, um dann einen Paragraphen reinzubringen, der was Ähnliches tut, nämlich die Beleidigung von Politikern halt stärker bestraft. Ne? Sie sagen, sowas geht nicht und alle müssen gleich behandelt werden und Politiker dürfen keine Extrawurst haben. Ne? Das ist so das okay. Argument, mit dem die AfD auftritt. Gleichzeitig wissen wir aber, sie nutzt diesen Paragraphen. Ne? Also Alice Weidel hat hunderte Anzeigen selbst erstattet, in dem Fall war es nicht die KI, auf Basis von dem Paragraphen 188. Ne? Also trotzdem gibt es aber regelmäßig diese Debatten im Bundestag und da merkst du, die sind sich nicht einig, weil das ist echt irgendwie ein komplexes Thema. Also die AfD will ihn ersatzlos gestrichen haben. Die CDU/CSU ist sich nicht einig. Carsten Linnemann ist für eine Abschaffung oder zumindest eine starke Überarbeitung. Der Innenminister Alexander Dobrindt von der CSU stattdessen, der findet, die Debatte läuft falsch, weil wir nur auf Fälle von Spitzenpolitikern gucken. Der verteidigt den.
10: Ich würde dringend empfehlen, wieder zurückzugehen auf die Basis eigentlich dieser Diskussion und Debatte, Schutz der Kommunalpolitik. Und bin nach wie vor der Überzeugung, dass es gute Gründe dafür gibt, hier besonders darauf zu achten, dass diese Kommunalpolitik einen Schutz verdient. Verwehre mich hier überhaupt keiner Diskussion. Glaube nur, dass es irgendwann in den vergangenen Wochen falsch abgeglitten ist, diese Debatte.
7: So ähnlich argumentieren auch die Grünen. Die sagen zum Beispiel, das ist wichtig für den Schutz von Kommunalpolitikern. Und auch die SPD hat sich geäußert so in die Richtung, hey, es geht da um die, die nach Feierabend im Stadtrat sitzen, sich im Kreistag engagieren oder als Bürgermeister Verantwortung übernehmen. Es geht hier nicht um ein altes Privileg. Und dann sind wir ja an dem Punkt, es wird ja auch drüber diskutiert, fasst man den nochmal an, lässt die Bundespolitiker raus und wendet den wirklich nur noch an auf KommunalpolitikerInnen, ne? Für die das Ding von Anfang an gedacht war. Das ist so eine Überlegung, die man in der Debatte hat.
9: Wie seht ihr das denn? Geht diese Einschränkung aus eurer Sicht zu weit? Also ist es ein zu starker Eingriff in die Meinungsfreiheit, Max? Was denkst du?
6: Für mich ist halt das große Problem, dass hier zweierlei Maß angewendet wird. Also dass PolitikerInnen anders behandelt werden als wir. Und das erzeugt halt ein Problem sofort, wenn ich diese Schlagzeile nur höre. Ich finde aber das Grundproblem, der ist ja eigentlich eben, dass KommunalpolitikerInnen so harten Beleidigungen und Angriffen ausgesetzt werden. Und das muss der Staat irgendwie angehen. Ich habe das selber erlebt. Ich habe in Brandenburg junge KommunalpolitikerInnen begleitet, die einfach Angst haben, in der Dämmerung Wahlplakate aufzuhängen. Und das ist nicht in Ordnung. Jetzt ist die Frage, werden die durch diesen Paragraphen geschützt? Wahrscheinlich eher nicht. Ich glaube, man muss allgemein darüber nachdenken, dass wir alle über unsere Sprache, über unseren Umgangston in dieser Gesellschaft miteinander nachdenken und das in Frage stellen. Und vielleicht muss man den Paragraphen wirklich so schärfen, dass er eben nicht für die Bundespolitiker im Bundestag gilt, weil die hängen in der Regel nicht in der Dämmerung in Brandenburg irgendwo Wahlplakate auf. Und ja, die sind auch ein bisschen abgehärteter. Es ist nicht okay, jemanden zu beleidigen, egal welchen Job er macht, finde ich.
9: Wie siehst du das, Bianca?
7: Ja, ich sehe das so ähnlich wie Max. Ne? Also guck mal, gerade so aus Sicht von Frauen. Wir allen wissen, was in Social Media abgeht. Wenn du dich da, egal wie harmlos, irgendwie äußerst. Und Beleidigung ist was Schlimmes. Also für mich zum Beispiel führt das dann

0: schadet es der Politik, schadet es dem Paragraphen, schadet es dem Ansehen auch von der Kommunalpolitik.
1: Gerade haben wir darüber gesprochen, wo die Grenzen im politischen Meinungskampf verlaufen. Und wenn es einen Ort gibt, an dem Emotionen ebenfalls ziemlich ungefiltert aufeinanderprallen, dann ist es vermutlich das Fußballstadion. Die Fußball-WM hat begonnen und diese Weltmeisterschaft ist mehr als ein Turnier. Sie ist längst auch eine politische Bühne. Diese WM gilt als politischer als viele davor. Warum eigentlich, Max?
2: Ich glaube, das liegt vor allen Dingen daran, dass zwei der beteiligten Länder gegeneinander Krieg führen. Eines dieser Länder ist der Gastgeber. Die USA führen Krieg gegen den Iran. Ich habe am Donnerstag die Eröffnungsveranstaltung geschaut und dann siehst du halt, die iranische Flagge wird reingetragen ins Stadion und dann die USA-Flagge. Und das passt irgendwie überhaupt nicht zusammen, dass die da zusammen eine Fußballparty feiern und sich aber mit Raketen beschießen. Ich glaube, das ist so das Hauptproblem, warum diese WM so politisch aufgeladen ist. Und dann ist es natürlich, in Mexiko protestieren die Lehrer, die diese Aufmerksamkeit nutzen wollen. In Los Angeles wollen die Gastromitarbeiterinnen streiken, weil sie zum Beispiel nicht diese Eisabschiebepolizei im Stadion haben wollen. In New York will die Generalstaatsanwältin klagen, weil die Tickets so teuer sind, die wir gegen die FIFA klagen, also gegen den Veranstalter. Es sind so viele Sachen, auch dass der somalische Schiedsrichter nicht einreisen darf, weil die USA ihm vorwerfen, er hätte Verbindung zu einer terroristischen Vereinigung. Es sind so viele politische Themen. Und was ich spannend finde, bisher, es gab ja immer wieder Turniere in, sagen wir mal, umstrittenen Ländern. Aber all diese Länder haben immer versucht, das Turnier zu nutzen, um sich in einem guten Licht darzustellen. Ja, also in Katar war das so oder 2018 in Russland. Donald Trump macht das nicht.
1: Kann Fußball überhaupt noch unpolitisch sein? Ist es wirklich eine neue Entwicklung oder schauen wir da inzwischen einfach nur genauer hin?
0: Also ich würde sagen, Fußball generell, Sport war schon immer politisch, ne? Aber also sowohl bei der Fußball-WM als auch bei Olympia zum Beispiel, ne? Hast du immer Funktionäre, die sagen, nee, Sport und Politik, das hat nichts miteinander zu tun. Und wenn ich so jetzt an meine Kindheit in den 90ern denke, ich glaube, da ist man dem auch noch gefolgt. Hast du gesagt, Sport und Politik sind zwei Sachen. Aber das stimmt nicht und es hat noch nie gestimmt. Ich glaube, mittlerweile schauen wir da anders hin und wir sind auch generell ein bisschen kritischer geworden, was so das Ganze drumherum angeht.
1: Ich sehe das jetzt auch in meinem Freundeskreis. Es ist so, ja, vielleicht schaue ich mir mal ein Deutschlandspiel an. Also es hängt jetzt nicht nur an den Uhrzeiten, weil alle irgendwie so einen Beigeschmack dabei haben und sagen so...
0: Oh. Ah, das hast du auch. Weil ja, in meinem Freundeskreis auch. Und ich habe mich jetzt gefragt, ob das an meinen, muss ich gestehen, ohnehin nicht so wahnsinnig fußballbegeisterten Freunden liegt oder ob das halt echt so ein Phänomen ist.
2: Also ich habe es für mich so gelöst. Für mich ist das Spiel auf dem Rasen, die 90 Minuten, die 11 Leute, die da gegeneinander spielen, tatsächlich nicht politisch. Das ist einfach ein Spiel, für das ich mich begeistern kann. Alles andere drumherum, auf den Rängen, die Vermarktung, auch schon was auf den Trikots steht, das ist eigentlich immer schon politisch.
1: Und das kannst du ausblenden dann?
2: Ich versuche das für mich auszublenden, weil ich auch das Gefühl habe, dieses Spiel auf dem Rasen, da kommt die Politik tatsächlich nicht rein. Da kommt all diese Einflussnahme nicht rein, weil das ist seit Jahrzehnten, fast schon Jahrhunderten immer das Gleiche.
1: Zumindest 90
2: 22
1: Minuten
2: Leute versuchen, so einen blöden Ball in so einen Kasten zu kloppen. Das hat gar nichts mit Politik zu tun. Und wie die sich dann freuen und wie traurig die sind, wenn es nicht klappt, das ist auch total unpolitisch. Das ist das einfach das Schöne an diesem Sport. Warum er uns so begeistert. Aber dieses Ganze drumherum, ich meine, auch in Deutschland ist das doch total politisch. Es gibt einen riesigen Gender Pay Gap. Ich glaube, es gibt keinen Bereich in unserer Gesellschaft, wo Männer so exorbitant viel mehr verdienen als Frauen, wenn sie die gleiche Tätigkeit ausüben. Also das ist doch total politisch. Ja.
1: Nun habe ich das Gefühl, und ich glaube, es geht nicht nur mir so, der DFB wirkt ja bei dieser WM auffallend zurückhaltend. Also keine großen Statements, keine politischen Botschaften. Ist das die Lehre aus Katar oder drückt man sich vor unbequemen Debatten?
2: Beides. Also man hat ja in Katar das Problem gehabt, da hat der DFB sich vorher hingestellt, auch die Mannschaft, und gesagt, wir werden diese Regenbogenarmbinde tragen, diese Kapitänsarmbinde. Und dann muss man aber wissen, bei einer FIFA-Fußball-Weltmeisterschaft ist alles von der FIFA vorgegeben. Wie die Trikots aussehen, wie die Kapitänsbinden aussehen auch. Und die FIFA hat gesagt, nein, dürft ihr nicht. So, und dann ist Deutschland eingeknickt, weil sonst wären sie vielleicht vom Turnier ausgeschlossen worden und haben eben nicht diese Regenbogenarmbinde getragen. Dann hat die Mannschaft dieses Foto gemacht, wo sie sich alle die Hand vor den Mund gehalten haben, so nach dem Motto, wir werden hier zensiert. Und das hat zum Problem gesorgt, dass die Mannschaft sich ganz viel damit

0: beschäftigt hat und nicht aufs Fußballspielen, und dann sind sie sehr früh im Turnier ausgeschieden.
1: Okay. Fußball verbindet und spaltet natürlich auch manchmal. Wir erinnern uns an Jürgen Klinsmann, ehemaliger Nationaltrainer und Spieler. Der hat mal gesagt, eine WM zeigt immer auch, wie es einer Gesellschaft gerade geht.
2: Also eine Weltmeisterschaft oder so große Turniere einer Teamsportart generell sind Momente, wo sich die gesamte Gesellschaft wiederfindet. Welche Probleme sie haben, reflektiert vieles, was da draußen gerade passiert. Wo die Probleme liegen in unserer Gesellschaft und miteinander. Es sind alle möglichen Themen, die praktisch da richtig offengelegt werden.
1: Puh, das ist, also wenn man da ein bisschen drauf rumdenkt, ist das natürlich echt harter Tobak. Was würdet ihr denn sagen, was sehen wir denn bei dieser WM?
0: In Deutschland?
1: Mhm.
0: Naja, da sehen wir, glaube ich, dass die Leute schon ein bisschen frustriert sind, dass so wenig passiert jetzt nach einem Jahr Bundesregierung, dass die Reformen immer angekündigt werden, aber die großen Reformen bei Rente und Steuer immer noch nicht da sind. Und ich glaube, es beschäftigt alle Leute die steigenden Preise bei Mieten, bei Lebensmitteln, an der Tankstelle. Und ich weiß nicht, ob der Fußball jetzt da auch mit einem neuen Sommermärchen, wenn Deutschland Weltmeister wird, das kitten kann.
1: Ja, also das Timing ist ja auch echt ein bisschen fatal, weil die Fußball-WM fällt ja mitten in einen Sommer voller Reformen, Streit und schlechter Nachrichten, kann man ja so zusammenfassen. Aber meinst du, Bianca, wird es dadurch leichter, den Menschen unangenehme Dinge zu vermitteln, weil man so ein bisschen Ablenkung hat durch die Fußball-WM?
3: Es gibt da ja diese steile These, dass die Politik besonders unangenehme Dinge besonders gerne entscheidet während einer Fußball-Weltmeisterschaft. Ich habe da mal ein bisschen rein recherchiert, weil was, wenn das so wäre, wäre ja schon spannend. Ne? Also da müssten wir ja gerade hier im ARD-Hauptstadtstudio die
1: was wir schon durchbekommen
3: Wochen,
1: haben.
3: Genau, ne, mal extrem streng drauf gucken. Aber ich habe dafür keine statistischen Belege gefunden, dass das jetzt wirklich systematisch von irgendeiner Bundesregierung genutzt worden wäre. Was man belegen kann, ist, es gibt während einer WM tatsächlich weniger Berichterstattung über Politik und die Leute sind tatsächlich auch ein bisschen abgelenkt. Und es gibt berühmte Beispiele, 2012, das Meldegesetz. Ne? Also wir sind wieder bei Angela Merkel und wir sind nicht bei einer Weltmeisterschaft, sondern bei einer Europameisterschaft. An dem Abend, als Deutschland das EM-Halbfinale gegen Italien gespielt hat, hat der Bundestag eine umstrittene Änderung im Meldegesetz verabschiedet. Und an diesem Abend waren halt, weil das Fußballspiel lief, nur wenige Abgeordnete überhaupt im Bundestag. Die öffentliche Aufmerksamkeit da war gering. Und dann hat es tatsächlich irgendwie ein, zwei Tage gedauert, bis das so richtig durchgesickert ist. Und dann ist dieser Vorgang, das Gesetz, massiv kritisiert worden. Es gab einen Vermittlungsausschuss, das wurde nochmal geändert. Also da gab es echt einen riesen Aufschrei. Aber war das Absicht? Dieses Gesetz ist damals sehr kurzfristig reingebracht worden. Mhm. Könntest du jetzt sagen, ja. Kannst aber auch sagen, na ja, war halt einfach der Terminplan der Bundesregierung. Ja. Weißt ja auch nur selten lange vorher, wer im Finale oder Halbfinale steht.
1: Also abschließend die Frage, habt ihr das Gefühl, dass so eine Pause durch so eine WM vielleicht auch mal gut ist, um einfach mal eine Pause zu haben von diesem politischen Dauerstress? Oder erwarten wir inzwischen einfach auch zu viel vom Fußball?
3: Ich finde, wir sind ja schon alle irgendwie so ein bisschen angeraut. Ne? Also das schon seit ein paar Jahren. Ne? Wir erleben Krisen, wir ärgern uns über Politik, wir haben Verzweiflung, weil Geld knapp wird. Eigentlich wäre es schön, oder? Es wäre doch schön, wenn das jetzt die nächsten, wie lange dauert eine WM? 6 Wochen?
0: Diese dauert 6 Wochen, ja.
3: Also es ist wie Sommerferien, ne? Also wie früher in der Schule. Wenn du einfach nochmal einmal sorglose Sommerferien erleben könntest, wäre doch schön.
0: Ich auch. Und ich glaube auch, dieses Zurückwünschen eines Sommermärchens ist ja so eine totale Nostalgie in eine Zeit vor Corona, vor den ganzen Kriegen, die wir gerade erleben in unserer Nachbarschaft. So damals war alles noch in Ordnung, weil man sich ja auch immer nur an die positiven Sachen dann erinnert und die negativen ausblendet. Ich glaube, ich könnte persönlich eine Pause gebrauchen von den ganzen schlechten Nachrichten. Und ich hoffe, dass es der Nationalmannschaft gelingt, in diesem Turnier weit zu kommen und vielleicht uns so eine kleine Pause zu geben.
1: Wir wollen da keinen Druck machen, liebe DFB-Elf, aber strengt euch bitte an.
0: Ja.
1: Bianca Schwarz, Max Ulrich, hat sehr viel Spaß gemacht mit euch. Vielen, vielen Dank.
0: Danke dir.
1: Und euch natürlich danke fürs Zuhören. Falls ihr nach dieser Folge in Versuchung geratet, Politiker als Lackaffe zu beschimpfen, dann denkt noch mal kurz an Paragraph 188. Und wenn euch die Politik gerade zu viel wird, dann vielleicht helfen diese 90 Minuten Fußball. Macht's gut und bis nächste Woche, denn nach dem Spiel ist schließlich vor dem Spiel. Tschüss.
0: Ciao, ciao.
3: Tschö.
0: Tschüss, ihr Pinocchios.
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6: 16.30 Uhr mit Mike Oeske. Die rechte Schweizerische Volkspartei ist mit ihrem Projekt Keine 10 Millionen Schweiz gescheitert. Bei der Volksabstimmung haben laut Hochrechnungen 55% gegen die geforderte Bevölkerungsobergrenze gestimmt. ARD-Korrespondentin Katrin Hondel.
7: Die Initiative der rechtspopulistischen Partei wollte dafür Einschränkungen bei Asyl- und Familiennachzug sowie in letzter Konsequenz die Kündigung des Personenfreizügigkeitsabkommens mit der EU. Regierung, Parlament und Wirtschaftsverbände hatten empfohlen, die Initiative abzulehnen. Sie warnten unter anderem vor einem Brexit-Moment für die Schweiz und ernsten Gefahren für Wirtschaft und Wohlstand.
6: In der Schweizer Grenzstadt Genf hat ein großer Protestmarsch begonnen, unter anderem gegen Kapitalismus und für mehr Unterstützung für die Palästinenser. Die Demonstration ist als No-G7 angemeldet und bezieht sich auf das Treffen der G7-Staats- und Regierungschefs ab morgen in Evian in Frankreich. Die Stadt liegt rund 50 Kilometer entfernt. Frankreich wollte nach Angaben der Genfer Stadtregierung keine Proteste dulden. Das israelische Militär hat Ziele in der libanesischen Hauptstadt Beirut angegriffen. Bei den Luftschlägen wurden nach libanesischen Angaben mindestens 3 Menschen getötet. Mehrere Menschen wurden verletzt. ARD-Korrespondent Moritz Behrendt.
8: Israels Ministerpräsident Netanyahu und Verteidigungsminister Katz teilten mit, das Ziel sei eine Kommandostruktur der Hisbollah gewesen. Sie begründeten die Luftangriffe damit, dass die pro-iranische Hisbollah Drohnen auf den Norden Israels abgefeuert hat. Die gegenseitigen Angriffe erfolgen zu einem heiklen Zeitpunkt. Nach Aussage von US-Präsident Trump stehen sein Land und der Iran kurz vor einer Einigung zur Beendigung des seit mehr als 3 Monaten dauernden Krieges. Der Iran fordert jedoch auch einen Waffenstillstand im Libanon.
6: Baerbock kritisiert FIFA. Die Präsidentin der UN-Generalversammlung und frühere deutsche Außenministerin prangert in einem Podcast die Reaktion des Fußball-Weltverbands auf die Einreiseverbote der USA zur WM an. Der krasseste Fall sei dabei der des somalischen Schiedsrichters Omar Artan. Baerbock sagte, die FIFA müsse aktiv werden und deutlich machen, dass sie zu ihren eigenen Regeln stehe. Marmelade darf in der EU ab heute wieder Marmelade heißen, auch wenn sie nicht aus Zitrusfrüchten gemacht ist. Aus anderen Früchten hieß es bisher Konfitüre oder Brotaufstrich. Das waren die Nachrichten. Das Wetter. Heute gibt es in Hessen, Rheinland-Pfalz und Baden-Württemberg teils Sonne, teils dichte Wolken und einzelne Schauer. Am häufigsten scheint die Sonne in Südhessen und im südlichen Baden-Württemberg. Die Höchstwerte liegen zwischen 15 und 26 Grad. Auch morgen Sonne und Wolken, dann aber meist trocken bei ähnlichen Temperaturen wie heute. Die Zeit 16.33 Uhr.
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6: Die A3 Frankfurt Richtung Köln ist zwischen Bad Honnef-Linz und Siebengebirge wegen Löscharbeiten an einem brennenden PKW gesperrt, dadurch ab Neustadt-Wied 6 Kilometer Stau. A5 Kassel Richtung Frankfurt, zwischen Ohmtal-Dreieck und Grünberg streckenweise stockender Verkehr. A7 Fulda Richtung Würzburg, zwischen Fulda-Dreieck und Bad Brückenau-Volkers 3 Kilometer Stau. A61 Ludwigshafen Richtung Koblenz, zwischen Kreuz Ludwigshafen und dem Kreuz Frankenthal 4 Kilometer Stau nach einem Unfall auf dem linken Fahrstreifen. A66 Fulda Richtung Frankfurt, zwischen Neuhof Süd und Flieden 2 Kilometer Stau und stockender Verkehr. Und die A480 Reiskirchen Richtung Gießen ist zwischen dem Reiskirchener Dreieck und Wettenberg wegen einer Baustelle bis morgen früh etwa 5 Uhr in beiden Richtungen gesperrt. Örtliche Umleitungen sind eingerichtet.
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9: So klingt es, wenn man von London nach Brüssel läuft, um für den Wiedereintritt der Briten in die EU zu demonstrieren.
10: I wasn't old enough to vote. It's not my fault. We're doing what we're doing because we want to make things better.
9: Also, sie sagt, sie war damals nicht alt genug, um zu wählen. Der Brexit sei nicht ihr Fehler. Und jetzt tue sie eben, was sie könne, sagt Kira, die rund 350 Kilometer zu Fuß fast 2 Wochen lang gelaufen ist. Sozusagen stellvertretend für viele junge Briten, die mehrheitlich zurück wollen in die EU. Aber klar, das sind nicht alle auf der Insel. Es gibt ja zum Beispiel auch noch ihn hier, Nigel Farage.
11: Brexit means Brexit. Thank God we've left these dreadful people.
9: Also, das klingt natürlich nicht nach Comeback. Die einen wollen es so, die anderen wollen es gar nicht. Wie groß ist also die Chance auf ein zweites Glück zwischen UK und EU?
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9: Mit mir, Katrin Schmidt, im ARD-Studio in Brüssel. Und ja, für diese große Frage, Exit from Brexit oder gibt es eine neue EU-UK-Love-Story, müssen wir natürlich beide Seiten befragen. Deshalb Thomas Spickhofen hier in Brüssel.
12: Hallo, grüß dich. Katrin.
9: Du schaust ja von hier aus jetzt ganz besonders auf die Annäherungsversuche an die Insel der EU, weil du ja auch eine lange Historie hast als ehemaliger Korrespondent im ARD-Studio London, wo jetzt meine Kollegin Mareike Aden sitzt. Grüß dich, Mareike.
13: Hallo aus London.
9: Ja, schön, dass du dabei bist im Europa-Podcast, weil du bist jetzt da, aber du hast ja auch schon die vergangenen Jahre da quasi alle Ups and Downs des Brexit mitgemacht. Kommen wir gleich drauf. Aber Mareike, ganz interessant finde ich der Status quo. Du hast dich ja zuletzt wirklich über viele Wochen quasi quer durch die Insel geschlagen, um so ein bisschen Stimmung aufzunehmen, mit vielen jungen Menschen auch gesprochen. Und du hast diese Kira, die wir gerade gehört haben, getroffen. Was ist genau die Story und ist sie wirklich sinnbildlich für die vielen jungen Briten jetzt?
13: Ja, als ich meine Recherche angefangen habe, war die große Frage für mich, wie gucken eigentlich die jungen Briten auf den Brexit, auf das Referendum 10 Jahre später, die damals zu jung waren, um abzustimmen, weil das ja schon eine krasse Entscheidung war, bei der sie aber nicht mitentscheiden durften. Und dann habe ich eben Kira gefunden, die ist 24 Jahre alt, die wohnt in Liverpool und für sie ist es eine ganz persönliche Frage. Ihre Eltern, erzählt sie mir, waren immer ganz stark gegen den Brexit, vor allem ihre Mutter, die im Nationalen Gesundheitsdienst NHS gearbeitet hat als Krankenschwester. Kira war damals 14, ist jetzt 24. Sie hat sich dann anderen EU-Befürwortern, Brexit-Gegnern angeschlossen. Die haben über Monate diesen Protestmarsch nach Brüssel geplant, waren 2 Wochen unterwegs und hatten auch ein Buch dabei, Voices Across the Channel, mit Botschaften von ganz vielen Briten, auch von vielen Jungen, mit denen sie Europa, aber gerade auch den EU-Parlamentariern deutlich machen wollten. Ganz viele Menschen in Großbritannien, sagen sie, die haben noch eine sehr emotionale Bindung an Europa und wollen auch wieder Teil der EU werden. Mhm. Und Umfragen, die zeigen tatsächlich, dass von den unter 25-jährigen Briten mehr als 80% zurück wollen in die EU. Und wenn man aber auf die gesamte Bevölkerung Großbritanniens schaut, dann sind die Zahlen etwas knapper, aber trotzdem eine knappe Mehrheit möchte zurück. Und ganz interessant finde ich auch, nur 1/3 der Briten, die finden, dass der Brexit insgesamt eine gute Idee war.
9: Mhm. Thomas, warum wir heute darüber reden, ist ja jetzt tatsächlich auch dieses Jubiläum. Ne? Also der Brexit jährt sich zum 10. Mal. Vielleicht muss man es nochmal sagen, der 23. Juni ist der Tag 2016, der in die Geschichtsbücher da eingegangen ist. Wir haben es ja auch gerade von Mareike gehört, es gibt Leute, die waren da so jung, dass sie erstens, wenn sie auf der Insel lebten, nicht mitwählen konnten, aber auch hier, welche, die vielleicht auch gar nicht mehr wussten, warum eigentlich das ganze Spiel. Du hast damals ja auch darüber berichtet, hol uns nochmal ab, also was waren nochmal die Gründe?
12: Ich glaube, das gab eine Vielzahl von Gründen, es gibt keine Königserklärung dafür, auch bis heute nicht und es kommen so ein paar Sachen zusammen. Migration war so ein Thema, das ganz weit vorne stand, wir erinnern uns auch damals schon, vor 10 Jahren, Nigel Farage, im Grunde der Spiritus Rector, der geistige Vater des Brexit, der damals mit Plakaten durch London und durch England lief und sagte, wir stehen unmittelbar vor einer Masseneinwanderung, erwähnte dann noch die Türkei, die gar kein EU-Mitglied ist, aber angeblich unmittelbar vor dem Beitritt stehe und dann würden 5 Millionen Menschen kommen. Das spielte in so eine Migrationsdebatte rein, die sowieso dort bestand. Dann gab es auch so ein Gefühl bei vielen Menschen von zurückgelassen worden sein. Es gibt relativ viele Regionen, gerade im Norden von England, in denen Maggie Thatcher Gletscher mal in den 80er Jahren die Pütz zugemacht hat und diese Region sich selbst überlassen hat. Mir haben Bürgermeister damals dort erzählt, wir haben hier Familien, die sind in der dritten, vierten Generation arbeitslos, die kennen gar kein normales Arbeitsleben mehr, weil eben keine Alternativen geschaffen wurden. Wir haben ähnliche Situationen ja zum Beispiel im Ruhrgebiet gehabt mit dem Strukturwandel, aber da wurden Universitäten geschaffen, da wurde Dienstleistung angesiedelt und vieles im Norden Englands wurde da alleine gelassen. Und das war so ein Gefühl, dass auch diese Eliten, die vor allem im Süden Englands zu Hause sind, dass die alles für sich entscheiden und den Norden da so alleine lassen. Da kam viel zusammen, aber deshalb hat gerade der Norden, eigentlich alte Labour-Hochburgen, für den Brexit gestimmt. Es gab auch eine enorm hohe Wahlbeteiligung. Es war halt auch One Man, One Vote, hat auch ein bisschen mit dem Mehrheitswahlrecht zu tun. Also jede Stimme zählte. Dann kam am Ende dieses Ergebnis raus. Ich glaube, dieses unausgesprochene Gefühl haben damals die Brexiteers in einen sehr prägnanten Slogan gepackt. Take back control. Diese Kontrolle über das eigene Leben, über die eigene Wirtschaft, auch über die eigenen nationalen Interessen wieder zurückzunehmen. Nicht mehr alles nach Brüssel in diese engen Kaimauern zu schieben, sondern wie so ein altes Seefahrervolk wieder raus aufs offene Meer mit eigenem Risiko, nach eigenem Gusto, mit allen Gefahren, die das bedeutet, aber es eben selbst in der Hand zu haben. Das hat sich in diesem Wahlergebnis, das ja, wir haben es gerade genannt, sehr knapp war. Es war ja jetzt nicht so, dass das sich von vornherein abzeichnete. Gab verschiedene Faktoren, warum das dann so knapp noch tatsächlich für den Brexit ausgegangen ist. Und da gerade die Umfragen erwähnt wurden, diese Umfragen gab es natürlich auch lange vor dem Referendum und die sahen ähnlich aus wie heute. Da sah es eigentlich lange Zeit nach einer stabilen Mehrheit für den Verbleib. Nicht einer fantastischen, aber einer stabilen Mehrheit aus. Und nachdem diese Migrationskampagne eingesetzt hat, nachdem dieses Take-Back-Control eingesetzt hat, nachdem Boris Johnson sich an die Spitze dieser Bewegung gesetzt hat, da nahm das einen anderen Drall. Und da hatten wir dann am Ende an diesem 23. Juni und auf einmal das Ergebnis, bei dem der BBC im Moderator dann morgens um 4 Uhr sagte, the British people have spoken, also die Briten haben gesprochen, and we are out. Wir sind raus.
9: Aber auch da kann man auch schon sagen, war es ja auch ein bisschen eine Generationenfrage. Mhm. Wenn es nach den Jungen gegangen wären, wären die Briten noch drin. Ne?
12: Ja, auf jeden Fall. So sahen auch die Umfragen aus, so sah auch das Ergebnis aus. Man hat das so ein bisschen dann auch immer zum Sündenbock-Prinzip gemacht. Eigentlich sind es die Jungen selbst schuld, dass es zu diesem Austritt kam. Das finde ich ein bisschen sehr überspitzt. Es gab letztlich 17,5 Millionen pro Brexit und 16,1 Millionen gegen den Brexit, also 1,4 Millionen Differenz. Das hätten die Jungen auch nicht ausgeglichen, aber es gab dann halt auch so unglückliche Koinzidenzen. Beispielsweise lief an dem Wochenende oder in der Woche das Glastonbury Festival. Das ist eins der größten Festivals in Europa. Das größte in Großbritannien mit hunderttausenden Besuchern. Natürlich vor allem jungen Besuchern, bei denen man unterstellen durfte, die sind jetzt alle nicht zum Referendum gegangen, weil viele auch das Gefühl hatten, es wird schon gut ausgehen. Ja. Und das ist es in dem Fall eben nicht.
13: Weil du gerade Glastonbury angesprochen hast, Thomas, tatsächlich habe ich auch mit einer jungen Musikband gesprochen. Da waren 3 von den 4 Mitgliedern alt genug, um abzustimmen. Eine war es nicht, Alicia, die war damals 17, ist jetzt 27. Mhm. Aber eine, die Bassistin, Alex, die ist zur Wahl gegangen, hat abgestimmt beim Referendum, hat es trotzdem zum Glastonbury geschafft und hat gesagt, es war wirklich ein ganz schlimmes Gefühl, im Zelt aufzuwachen, auf dem Glastonbury Festival mit diesem Gefühl, wir sind raus. Und bei dieser Recherche war für mich sehr überraschend, dass diese für Großbritannien so wichtige und strahlende Musikindustrie, auch wichtig für Softpower, auch wahnsinnig gelitten hat. Sie haben mir erzählt zum Beispiel und mich mit Zahlen bekannt gemacht, dass für 60% der britischen Bands, das sind Zahlen von der Musikgewerkschaft, Europatouren sich nicht mehr lohnen, weil die Bürokratie so aufwendig, so teuer geworden ist. Und man braucht aber eigentlich als britische Band, um groß zu werden, Europa. Deshalb hat Witch Fever, so heißt die Band, mit der ich auf Tournee gegangen bin, dann auch für den Film, sich trotzdem entschieden, ja, wir müssen diese Tournee machen, aber es ist halt finanziell wirklich schlecht, unter anderem, weil man ein sogenanntes Carnet braucht. Da ist das ganze Equipment drauf, was eine Band dann so mitbringt in die EU. Da muss man mit zum Zoll, das muss man abstempeln lassen, das sind viele Seiten und das kostet wiederum Geld. Und da hat mir der Tourmanager von Witch Fever, James, gesagt, dass das eine große Hürde ist.
14: You could just play shows in Europe. You didn't need to do all this sort of admin and also pay the money in order to do this stuff. It's not cheap, but it's like, plus the work of crossing the border, it takes longer, which means you have to plan tours with enough time to cross the borders, all that sort of thing.
13: Und ein weiteres Problem, von dem die Band mir erzählt hat, ist Merchandise. Normalerweise war es so, dass sie aus Großbritannien T-Shirts, Platten, Aufnäher ohne Probleme dank des Binnenmarktes auch mit auf die Tour nach Europa nehmen durften. Der Binnenmarkt, wir wissen es, den gibt es nicht mehr. Und deshalb haben sie auch da weitere Ausgaben und verdienen nicht mehr so viel Geld mit dem Touren. Also das war so ein Aha-Moment der Recherche für mich. Wahnsinn, sogar die britische Musikszene, die hat gelitten. Und andersrum, wahrscheinlich auch die europäische, wenn sie nach Großbritannien wollen.
9: Das ist schon mal ein interessanter Einblick. Und wer da noch tiefer einsteigen will, kann ich nur empfehlen. Mareike hat auch einen langen Film gemacht für den ARD-Weltspiegel und eben auch einen Bericht für unser Europa-Magazin. Beide Links stecken wir auch in die Shownotes. Da kann man nochmal tiefer in die Geschichte der Band einsteigen und viele anderer junger Brexit-Erben sozusagen. Lasst uns mal ein Schrittchen weiter gucken und nochmal ein bisschen Hard Facts nochmal schauen. Also die Folgen. Wir haben Musikindustrie jetzt gehört. Man kann es auch noch für junge Leute noch konkreter machen. Erasmus, ne, Thomas, war ein Riesenthema. Nichts geht mehr.
12: Ja, genau. Lange Zeit ging nichts mehr. Im Moment geht es auch noch nicht. Aber für 2027 hat man sich darauf geeinigt, da soll es wieder gehen. Erstmal nur für ein Jahr. Das hängt dann wiederum mit Brüsseler Themen zusammen. Hier wird der nächste 7-Jahres-Haushalt vorbereitet. Der fängt 28 an. Also ging es erstmal nur für ein Jahr. Aber auch da hakt es. Also wir müssen jetzt mal wirklich festhalten, wenn wir über so Kleinigkeiten reden, wo es wieder geht, wie die Teilnahme an Horizon, dem Wissenschaftsprogramm, oder die Teilnahme an Erasmus Plus, dann reden wir wirklich über Kleinigkeiten, bei denen man sich noch nicht einig ist. Da ist es zum Beispiel im Moment immer noch die offene Frage, ob europäische Studenten, die in Großbritannien studieren wollen, tatsächlich die internationalen Studiengebühren zahlen sollen oder Gebühren, die die englischen Studenten zahlen. Die liegen so bei etwa 10.000 Pfund. Und die internationalen Gebühren, von denen sich die Universitäten dort aber im Wesentlichen ernähren, die liegen ein Vielfaches, Zweifaches, Dreifaches höher. Und das ist im Moment noch immer ein Streitpunkt, obwohl man sagt, eigentlich soll es zum 1. Januar 2027 wenigstens an der Stelle wieder losgehen.
9: Das ist sozusagen ein Punkt, wo man schon ein bisschen dabei ist, eigentlich die Wunden da wieder zu schließen, die der Brexit gerissen hat. Aber einfach noch mal kurz, diese Hauptversprechen, ne, Migration, Wirtschaft. Mareike, hat sich da irgendwas zum Positiven gewendet? Also die Versprechen, die der Brexit gegeben hat, wo stehen wir da?
13: Je länger man weg war von dem Austritt dann tatsächlich, da haben immer mehr fundierte, umfassende Analysen gezeigt, dass eben der Brexit einen sehr, sehr großen Einfluss auf die britische Wirtschaft hatte. Er hat zum Beispiel wohl laut einer Analyse, wo unter anderem die US-Universität Stanford beteiligt war, dazu geführt, dass die britische Wirtschaftsleistung um bis zu 8% kleiner ist, als sie ohne den EU-Austritt gewesen wäre. Auch die Investitionen seien zurückgegangen. Es gibt viele Unsicherheiten einfach, weshalb dann auch weniger investiert wird. Und all das trägt dazu bei, eben das Fehlen des Binnenmarktes, dass es der Wirtschaft nicht gut geht. Das wiederum trifft vor allem Menschen mit weniger Geld, mit weniger Einkommen. Und da fühlen sich dann wiederum die Jungen sehr betroffen oder die Menschen, die ohnehin an der Armutsgrenze sind. Und in Großbritannien ist die Schere zwischen Arm und Reich ja sehr groß.
9: Und hat sich auch nicht geschlossen durch den
13: Er hat sich auch nicht geschlossen. Ja. Es war eine Hoffnung der Brexiteers damals, dass man sagt, hey, wir können jetzt ja eigene Handelsabkommen mit der ganzen Welt schließen. Es wurden einige geschlossen, aber das, was man da rausbekommen hat, das wiegt das Fehlen des Binnenmarktes tatsächlich nicht auf. Und ein großer Faktor, wenn wir darüber sprechen, über diese Sehnsucht, vielleicht bei manchen dann doch wieder näher an Europa und die EU zu kommen, ist natürlich Donald Trump, die USA, die Special Relationship, die besondere Partnerschaft, die man eigentlich fühlt zu den USA, die fühlt sich sehr bröckelig an. Und da ist eben auch dieser Wunsch, dass man denkt, okay, wir brauchen Europa.
9: Das ist gut. Du sprichst eigentlich quasi schon die nächste große Frage oder unsere Hauptfrage jetzt hier an. Wie geht's denn jetzt weiter nach vorne? Wir fragen ja, gibt's einen Exit vom Brexit? Ich will euch mal den Keir Starmer noch einmal vorspielen. Und dann, Mareike, frage ich dich, was will der Mann eigentlich? Wo stehen wir da?
15: I will set a new direction for Britain. The last government was defined by breaking our relationship with Europe. This Labour government will be defined by rebuilding our relationship with Europe, by putting Britain at the heart of Europe.
9: Also große Worte, ne? Großbritannien wieder im Herzen Europas und so weiter und so fort. Er bekommt viel Applaus dafür. Mareike, wie ernst meint es der Mann oder was kann er auch tun? Er ist natürlich nicht allein in der Regierung.
13: Keir Starmer, der Labour-Premierminister, der ist seit dem Sommer 2024 im Amt. Nach all den Brexit-Streitereien unter den Konservativen wollten die Menschen was anderes, haben Labour gewählt, aber seitdem läuft es nicht so richtig gut für ihn. Keir Starmer war immer ein klarer Gegner des Brexit, aber er hat sich ein bisschen in eine Ecke manövriert, wo er von Anfang an in seinem Wahlprogramm versprochen hat, er würde gewisse rote Linien, wie er sie nennt, nicht überschreiten. Er würde nicht zurück in den Binnenmarkt. Er würde keine Zollunion mit der EU anstreben. Und ein Wiedereintritt, der würde jetzt in dieser Regierungsphase überhaupt nicht anstehen. Es gibt aber viele Labour-Unterstützer, die sich genau das eigentlich wünschen würden. Und deswegen versucht er so einen Mittelweg, wie wir gerade besprochen haben mit der Annäherung. Da ist Erasmus nur ein kleiner Punkt. Es gibt aber auch Handelsbarrieren, die fallen sollen. Da wird drüber verhandelt. Also er ist in so einer Zwischenzone, wo eigentlich sowohl die Gegner des Brexits als auch die Befürworter des Brexits nicht so richtig glücklich sind mit ihm. Und er ist auch tatsächlich in einer gerade Regierungskrise. Man weiß noch nicht, wie es mit ihm weitergeht. Die eigene Partei ist unzufrieden. Zum Beispiel der ehemalige Gesundheitsminister Wes Streeting zurückgetreten, weil er Keir Starmer nicht mehr unterstützt. Und der will jetzt selber Premier werden. Der hat zum Beispiel gesagt, eines Tages müssen wir wieder zurückkehren in die EU, weil die so wichtig ist für uns. Also das Tabu ist auch politisch gebrochen.
16: Mhm. Und dennoch ist es noch kein klares Ja. Aber Thomas, wie wir immer wissen, es gehören immer zwei dazu. Deswegen frage ich jetzt an dich, was will denn die andere Seite? Und da hören wir auch nochmal zum Beispiel rein.
17: 10 years from Brexit, our futures are as bound as ever, dear Keir. Because the UK and the European Union, in fact, all of Europe, we are in this together.
16: Also Ursula von der Leyen steht natürlich Keir Starmer auch nichts nach in großen Worten. Das sind wir so von ihr auch gewohnt. Was will die EU? Oder kann man das überhaupt so sagen?
12: Also man kann ja ambitious sein, man kann ja ehrgeizig sein. Aber wenn man auf die Fakten guckt, ist es halt wirklich sehr, sehr wenig. Das liegt eben dran, dass es auf der einen Seite rote Linien gibt. Mareike hat die gerade erwähnt. Ganz sicher gehört auch die Personenfreizügigkeit dazu. Also Freizügigkeit bei der Wahl des Arbeitsplatzes, des Wohnsitzes. Das ist, glaube ich, ein No-Go für die britische Seite. Aber ein Kernelement des Binnenmarktes und der Europäischen Union. Also ich glaube, das sind so Hürden, über die man so schnell nicht rüberkommt. Und wenn man sich hier in Brüssel bei der Kommission, im Parlament und sonst wo unhört, dann hört man immer wieder, naja, wir wollen mal wissen, was eigentlich Keir Starmer, was die Briten genau meinen mit der New Direction, die er da gerade angesprochen hat. Als Rishi Sunak noch im Amt war, hat er es in anderthalb Jahren nicht ein einziges Mal zu einem großen Besuch geschafft. Immerhin Keir Starmer im vergangenen Sommer, daher stammte dieser O-Ton von Ursula von der Leyen, auch das war dann mal ein Antrittsbesuch und der Versuch, wieder Vertrauen überhaupt aufzubauen. Ich glaube, das darf man nicht unterschätzen. Ich habe hier mal mit einem Minister am Rande eines Ministertreffens geredet. Da war dann auch die britische Ministerin zum ersten Mal in dieser Runde dabei. Und ich habe ihn gefragt, worüber reden Sie eigentlich? Und sagt er, wir sind froh, dass wir überhaupt wieder im Gespräch sind. Wir wissen, die britischen Partner müssen erstmal bei sich zu Hause dafür sorgen, dass die EU und dass Brüssel nicht des Teufels sind, sondern dass man mit uns ganz normal reden und verhandeln kann. Aber dann kommt natürlich hinzu, dass die EU auch eine Entwicklung gemacht hat. Wir haben eben über Handelsverträge gesprochen. Es gibt mehrere große Handelsverträge, die EU inzwischen geschlossen hat, allen voran Mercosur. Es gibt viele gemeinsame Erlebnisse, die man inzwischen seit dem Brexit hatte, die EU auch ein bisschen zusammengeschlossen haben. Ich glaube, da sind die Wege auch dann eher weiterhin, nicht mal parallel, sondern eher weiter auseinandergegangen. Wo man sich trifft und wo man wirklich Common Ground findet, das sind Sicherheitsfragen. Das erleben wir immer wieder. Es gibt ja auch verschiedene Koalitionen der Willigen, mal in London, mal in Paris, mal in Berlin, wo sich unter verschiedenen Formationen immer unter Sicherheitsfragen die Leute zusammensetzen. Aber es geht ganz selten nur um wirklich wirtschaftliche Fragen. Und ich glaube, da ist der Weg noch sehr, sehr weit, um wirklich wieder näher zusammenzukommen.
16: Mhm. Mareike, weil Thomas auch gerade so sagt, man will rausfinden, was die Briten wirklich wollen. Wir wissen, was Keir Starmer will, aber du beschreibst es ja auch immer wieder, die Regierung ist auch irgendwo wackelig. Deswegen noch einmal die Frage, wie stark ist denn das andere Lager eigentlich noch? Wir haben mit Farage angefangen, weil es natürlich immer so schön plakativ ist. Welche Rolle spielen Figuren wie er?
13: Also Nigel Farage, der mittlerweile Parteichef von Reform UK ist, das ist noch eine recht neue Partei, die er aufgebaut hat in den letzten Jahren, der ist sehr einflussreich und sein großes Thema ist die Einwanderung. Und da mobilisiert er sehr viel. Es ist die unerlaubte und die erlaubte Einwanderung. Also wenn da jetzt immer wieder über den Brexit gesprochen wird, dann ist es für ihn natürlich das rote Tuch überhaupt, weil natürlich er auch weiß, all die Erfolge, die er versprochen hat, die sind auch nicht eingetreten. Er sagt dann immer, ich habe ihn ja nicht umgesetzt, das waren ja die Konservativen. Also er kann seinen Kopf da so ein bisschen aus der Schlinge ziehen. Nach den letzten Vorstößen, die es in Großbritannien aber gab, zum Beispiel von Wes Streeting, dem Gesundheitsminister, da habe ich mich aber schon fast gewundert, dass die Empörung nicht noch viel größer größer war angesichts des Streites, weil alle so ein bisschen das Gefühl haben, ja, der Brexit hat uns auch nicht so richtig geholfen. Andererseits, sobald es um diese Detailfragen geht, die auch Thomas angesprochen hat, auch selbst bei Erasmus, sobald dann die EU-Befürworter, die Annäherung wollen, da auch mit Zahlen hantieren müssen, dann sind die ganz schnell auch wieder in der Defensive. Das ist so ein Vorgeschmack darauf, wie nah der Streit und die alte Spaltung dann doch wieder ist.
12: Ich finde es ganz wichtig, da tatsächlich nochmal über die innenpolitische Lage in Großbritannien zu reden, wie das in Brüssel denn wahrgenommen wird. Denn natürlich sieht man, wie fragil diese Regierung ist und fragt sich, was ist denn, wenn ein Nigel Farage, wenn Reform UK tatsächlich mal in die Nähe der Macht oder gar an die Macht kommen? Jetzt mal vorgestellt, man hat tatsächlich einen Rückkehrprozess. Wird so nicht kommen, aber mal vorgestellt, es wäre das. Wie sichert man denn ab, dass bei dem nächsten Regierungswechsel nicht das ganze Brexit-Theater wieder von vorne losgeht? Also da müssen wir ja noch viel engere Festhalteszenarien vereinbaren. Und das ist, glaube ich, völlig aussichtslos.
16: Wichtiger Punkt. Und was man hier ja auch immer wieder häufig hört, ist, wir wollen auch keinen Vertrag aufstellen, wo so ein Cherry-Picking betrieben wird, ne? Wo man also viel zu viele Ausnahmen auch einräumt, um unbedingt wieder die Briten reinzuholen.
12: Wir haben im Moment 10 Beitrittskandidaten und die Verhandlungen sind schwer genug. Und jetzt stelle man sich mal vor, da kommt nochmal so ein Big Beast, so ein richtig großer Partner, Großbritannien, und nimmt sich die einzelnen Cherries, die einzelnen Kirschen, pickt er sich da raus. Das bringt auch den ganzen... Das bringt den ganzen anderen Beitrittsprozess, der kompliziert genug ist, wieder komplett in die Schieflage.
16: Bei euch beiden höre ich auch die Analyse raus. Es ist noch lange nicht die Zeit. Das hört man ehrlicherweise auch viel, wenn man hier Politiker fragt. Einer steht da natürlich immer ganz beispielhaft. David McAllister ist ein wichtiger EU-Außenpolitiker und auch natürlich Deutsch-Brite. Das hat ihn immer besonders auch veranlasst, sich dazu zu äußern. Und mit ihm konnten wir auch von Europa-Podcast sprechen. Ich will euch noch mal seine Analyse zeigen und dann mal abschließend hören, wie wir da jetzt rausgehen.
18: Ich mache aus meiner Meinung gar keinen Hehl. Wir sollten die Tür immer einen Spalt offen lassen und signalisieren, wenn die Erkenntnis wächst, nicht nur in der Regierung, sondern auch in der größten wichtigen Oppositionspartei, dass eine Rückkehr in die Europäische Union eine Option wäre, dann würde man das sicherlich in Brüssel dann auch positiv angehen und begleiten. Nur eines ist klar, Brexit macht man genau einmal im Leben. Ich habe die Brexit-Verhandlungen hautnah miterlebt. Der Brexit hat Zeit gekostet, Kraft gekostet, Geld gekostet, Nerven gekostet. Wenn Sie ein zweites Mal kommen, dann sollten Sie kommen, um dauerhaft zu bleiben. Einen zweiten Brexit, das möchte ich keinem zumuten.
16: Gekommen, um zu bleiben. Das kennen wir. Thomas, du lachst schon. Ist das die Analyse, mit der du dich anfreunden kannst und hier rausgehen würdest aus dem Podcast?
12: Ich glaube, das trifft es insofern, als dass man natürlich mit offenen Armen erstmal da steht. Aber man muss ganz ehrlich sagen, wenn man sich hier umhört, nach den Top 10 Themen taucht UK dort nicht auf. Es hat viele Probleme in der EU. Es gibt, ich will die gar nicht im Einzelnen, von China über Ukraine bis hin zu Handelsverträgen und Wettbewerbsfähigkeit alle im Einzelnen aufzählen, durchdeklinieren. Aber in der Reihenfolge der Themen ist die Frage eines Beitritts und der Wiederannäherung relativ weit unten angesiedelt. So in der Höhe von Norwegen. Die sind auch Teil des Marktes, sind aber kein Mitglied der EU, zahlen ein. Sowas ist vielleicht denkbar. Aber gut, es gibt 10 Beitrittskandidaten und keinen einzigen, der raus will. Insofern die Attraktivität der EU ist ja da. Und mal sehen, wie sich das dann da entwickeln wird.
16: Die ist belegt. Und jeder, der auch nochmal über ein Brexit-Modell fürs eigene Land nachgedacht hat, ist inzwischen auch ruhig geworden. Das muss man ja auch sagen. Also ihr beiden, danke für die Analyse. Ich bin gespannt, ob wir nach dem, was wir besprochen haben, also auch das 15-jährige Brexit-Jubiläum noch so besprechen werden, um zu fragen, gibt's eine Annäherung oder was sich in der Zwischenzeit getan hat. Wir werden es beobachten. Mareike, du in London, danke dir, dass du im Europa-Podcast zu Gast warst. Hat mir Spaß gemacht.
13: Gleichfalls, danke euch.
16: Und wie immer, Thomas, danke fürs Dabeisein hier im Studio.
12: Danke auch.
16: Und danke an alle, die zugehört haben, dran geblieben sind beim europapodcast.eu. Den gibt's ja jeden Freitag frisch und auch überall zu hören, wo es Podcasts gibt. Allen voran natürlich in ARD Sounds. Und ich sage tschüss bis nächste Woche. Mein Name ist Katrin Schmidt. So, und diesmal habe ich einen Hörtipp für euch, der mir ganz besonders am Herzen liegt. Und zwar möchte ich gern verweisen auf die Kollegen von 11KM, dem Tagesschau-Podcast. Dort durfte ich zu Gast sein, um über die neuen Asylregeln der EU zu sprechen. Und das ist mir wirklich auch sehr wichtig. Seit ich im Studio Brüssel bin, berichte ich über die Migrationspolitik der EU sehr intensiv. Jetzt treten die neuen Regeln in Kraft. Und die große Frage ist natürlich, was bringen sie? Wir reden über schnelle Asylverfahren, wir reden über Grenzlager, wir reden über Return-Hubs.
9: Was soll das Ganze bringen und wo liegen die Fallstricke? Darüber durfte ich in 11KM ausführlich erzählen. Ich freue mich, wenn ihr reinhört. Den Link packen wir natürlich auch hier in die Shownotes. Und ich freue mich besonders auch über Feedback. Viel Spaß.
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1: Um 17 Uhr mit Dominik Eisele. In Genf hat eine große Demonstration gegen das G7-Treffen im französischen Evian begonnen. Die Aktivisten kommen vor allem aus der Schweiz und aus Frankreich, einige auch aus Deutschland. Einzelheiten dazu von Angela Ulrich.
2: Mit Fahnen, Trillerpfeifen und Protestplakaten haben sie sich in einem Genfer Park versammelt. Viele tausend, vor allem junge Leute, die gegen das G7-Treffen ab morgen demonstrieren. Die meisten von ihnen sagen, wir wollen friedlich auf unsere Anliegen hinweisen. Gegen Kapitalismus, für eine gerechtere Globalisierung, für Frauenrechte und Klimaschutz. Das sind nur einige der Ziele. Es gibt aber auch einen schwarzen Block. Junge Leute, die sich jetzt schon vermummen. Zahlreiche Hotels, Banken, Restaurants und Geschäfte haben Sperrholzplatten vor ihrer Scheiben geschraubt. Die Demonstrationsroute läuft in einem großen Bogen durch die Stadt, auch am Genfer UNO-Hauptquartier vorbei.
1: Die Schweizerinnen und Schweizer lehnen den Vorschlag, die Bevölkerungszahl auf 10 Millionen zu begrenzen, offenbar ab. Das zeigen Hochrechnungen einer entsprechenden Volksabstimmung. 55% der Wähler haben demnach gegen den Vorschlag gestimmt. Initiiert wurde die Abstimmung von der rechtskonservativen schweizerischen SVP. Sie will die Migration einschränken. Aktuell hat die Schweiz etwas mehr als über 9 Millionen Einwohner. Nach israelischen Angriffen auf den Süden der libanesischen Hauptstadt Beirut hat der Iran Gespräche mit den USA über ein Kriegsende als sinnlos bezeichnet. Der iranische Verhandlungsführer Ghalibaf warf den USA vor, ihre Verpflichtungen nicht einzuhalten. Seit einigen Tagen wird darüber spekuliert, dass ein Abkommen unterschrieben werden könnte. Wann, war bislang unklar. Offenbar will jetzt auch das Emirat Katar neben Pakistan in dem Konflikt vermitteln. Es gibt Berichte darüber, dass zwei katarische Verhandler nach Teheran geflogen sind. Die neue Jugendorganisation der AfD, die Generation Deutschland, gibt es jetzt auch in Baden-Württemberg. Bei der Gründungsversammlung in Donsdorf im Kreis Göppingen wurde der aus Schwäbisch Hall stammende Benjamin Götz zum Vorsitzenden gewählt. Die Generation Deutschland wurde ins Leben gerufen als Nachfolger der als rechtsextremistisch eingestuften Jungen Alternative. Die Gründungsversammlung in Donsdorf wurde von Protesten begleitet. Die Polizei sprach von rund 750 Gegendemonstranten. Brotaufstriche aus allen Früchten dürfen ab heute wieder Marmelade heißen. Das sieht eine Verordnung des Bundeslandwirtschaftsministeriums vor, mit der eine EU-Richtlinie umgesetzt wird. Der Hintergrund: Nachdem die Briten aus der EU ausgetreten waren, wurde die sogenannte Frühstücksrichtlinie zu ihren Gunsten geändert. Brotaufstriche aus Nicht-Zitrusfrüchten durften von da an nicht mehr Marmelade genannt werden, sondern mussten zum Beispiel Konfitüre oder Gelee heißen. In Großbritannien ist der Begriff Marmelade Produkten aus Zitrusfrüchten vorbehalten. Die deutsche Nationalmannschaft steigt am Abend in die Fußball-WM ein. Bundestrainer Nagelsmann hat vorab bestätigt, dass Manuel Neuer im Tor stehen wird. Das Spiel in Houston gegen die Mannschaft von Curaçao wird um 19 Uhr angepfiffen. Zu sehen ist es in der ARD. SWR Nachrichten, Redaktion Christiane Renier. Das Wetter in Rheinland-Pfalz und Baden-Württemberg wird bestimmt von einem Hoch über Frankreich und einem Tief über der Ostsee. Die Vorhersage: Wechsel aus Sonne und Wolken, im südlichen Baden-Württemberg oft sonnig, nachts trocken bei Tiefstwerten von 12 bis 6 Grad. Morgen meist freundlich, schwacher bis mäßiger Nordwestwind bei maximal 17 bis 26 Grad. Am Dienstag dann zeitweise dichte Wolken, ab und zu leichter Regen und 22 bis 29 Grad. 17.
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3: Vorsicht bitte auf der A5 Darmstadt Richtung Heidelberg. Zwischen Darmstadt-Eberstadt und Seeham-Jugenheim befindet sich ein Reh auf der Fahrbahn. Vorsicht auch auf der A661 Oberursel Richtung Egelsbach. Zwischen Bräungesheimer Dreieck und Frankfurt-Friedberger Landstraße. Dort liegen Reifenteile auf dem linken Fahrstreifen. Die A3 Frankfurt Richtung Köln ist zwischen Bad Honnef-Linz und Siebengebirge wegen Löscharbeiten an einem brennenden PKW gesperrt. Dadurch ab Neustadt-Wied 6 Kilometer Stau. A5 Kassel Richtung Frankfurt zwischen Ohmtal-Dreieck und Grünberg streckenweise stockender Verkehr. A7 Fulda Richtung Würzburg zwischen zwischen Fulda-Dreieck und Bad Brückenau-Volkers 2 Kilometer Stau. A61 Ludwigshafen Richtung Koblenz zwischen Kreuz Ludwigshafen und Kreuz Frankenthal 5 Kilometer Stau nach einem Unfall auf dem linken Fahrstreifen. A66 Fulda Richtung Frankfurt zwischen Neuhof Süd und Flieden 2 Kilometer Stau. Und die A480 Reiskirchen Richtung Gießen ist zwischen dem Reiskirchener Dreieck und Wettenberg wegen einer Baustelle bis morgen früh etwa 5 Uhr in beiden Richtungen gesperrt. Örtliche Umleitungen sind eingerichtet.
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4: Eigentlich gilt seit dem 8. April eine Waffenruhe zwischen den USA, Iran und Israel. Und eigentlich sollte sie den Krieg beruhigen. Doch seit dem vergangenen Wochenende ist die Lage erneut eskaliert. Nachdem Israel in den vergangenen Tagen Ziele im Libanon angegriffen hatte, reagierte Iran mit Raketenbeschuss auf Israel. Israel antwortete mit Angriffen auf iranische Ziele. Anschließend erklärten beide Seiten, die Angriffe vorerst einzustellen. Doch es blieb nicht lange ruhig. In der Nacht auf Mittwoch griffen die USA Ziele im Iran an. Auslöser war der Abschuss eines US-Militärhubschraubers über der Straße von Hormuz, für den Washington Teheran verantwortlich macht. Die USA reagierten mit gezielten Luftangriffen auf iranische Militäranlagen. Iran wiederum griff US-Stützpunkte in der Golfregion an. Kann man überhaupt noch von Waffenruhe sprechen? Und was ist sie überhaupt noch wert? Darüber spreche ich jetzt mit unserer ARD-Korrespondentin Katharina Willinger, zuständig für den Iran, und Jan-Christoph Kitzler im Studio Tel Aviv. Ich bin Nathalie Amiri. Mit den ARD-AuslandskorrespondentInnen wollen wir euch hier jede Woche die Welt ein Stück verständlicher machen. Hallo Katharina in Istanbul und Jan in Tel Aviv. Schön, dass ihr dabei seid.
5: Hallo.
6: Hallo.
4: An euch beide gleich zu Beginn gerichtet. Man kommt ja wirklich kaum noch nach. Wir haben es ja gerade schon gehört. Gefühlt beschießt wieder jeder jeden. Und das alles eigentlich während einer Waffenruhe. Von Deeskalation kann man eigentlich nicht mehr sprechen, oder? Was denkt ihr?
5: Ja, klingt nicht nach Deeskalation, würde ich sagen. Und dieses Waffenruhe Wort, das trifft ja auch nicht mehr so wirklich zu. Also ich habe schon vor wenigen Tagen mal in der Schalte gesagt, dass es ja eher so ein gedrosselter Krieg ist. Ich habe ein bisschen englischsprachige Medien geschaut und da wird ja immer Full-Scale War verwendet und da waren die Experten eigentlich eher so zu sagen, ja, ein Full-Scale War ist es noch nicht, aber es ist schon ein War. Also Waffenruhe ist, finde ich, sehr trügerisch. Und ja, jetzt nehmen wir ja zu einem Zeitpunkt auf, wo die iranischen Tit-for-Tat-Schläge sozusagen, also die Reaktion auf die US-Vergeltungsschläge wiederum, ein paar Stunden alt sind und seitdem ist es ruhig. Jetzt warten wir drauf, ob die Amerikaner wieder reagieren oder nicht. Also es ist ein Hin und Her und ja, du hast recht, man kommt kaum nach.
6: Also mir hilft es immer, wenn ich die Begriffe so ein bisschen wieder auf den Teppich hole. Also was da gesagt wird, zum Beispiel in die USA von Self-Defense-Strikes sprechen, das war ja das Wort, was sie benutzt haben, wenn dann eben von Selbstverteidigung die Rede ist und man sich dann anguckt, was dann tatsächlich passiert. Also klar, es wurde ein Kampfhubschrauber runtergeholt, aber die Selbstverteidigung, die ist dann doch immer wieder dann härter und sind harte Schläge. Und das ist dann die Gefahr eben auch, dass es dann doch wieder in eine Eskalation mündet. Ich habe mir das nochmal angeguckt, da wurde dann in der Erklärung von CENTCOM, also dem US-Oberkommando hier in der Region, dann von Proportionate Strikes gesprochen, also dass dann eben verhältnismäßig zugeschlagen wurde. Da hat man, glaube ich, so ein bisschen rhetorisch versucht, nicht an eine Eskalation zu denken. Man muss jetzt natürlich gucken, wie das ausgeht. Das hängt auch davon ab, ob es Gegenschläge gibt oder nicht. Also so richtig stabil ist die Lage jedenfalls nicht.
4: Katharina, gehen wir mal in die Chronologie der letzten Tage. Iran hat Israel zum ersten Mal seit Beginn der Waffenruhe direkt angegriffen. Die Führung in Teheran begründete das mit israelischen Vorstößen im Libanon. Was sagt dieser Angriff über den aktuellen Zustand des Regimes aus? Ist das vielleicht auch ein Ausdruck eines neuen Selbstbewusstseins?
5: Ja, ich würde schon sagen, dass das Regime jetzt nochmal deutlich an Selbstbewusstsein gewonnen hat. Also schon vor den jetzt jüngsten Angriffen, diesem Hin und Her, nehmen wir mal Sonntag bis zu dem Zeitpunkt, wo wir jetzt aufnehmen. Aber gerade jetzt auch nochmal durch die Vorgänge am Montag, weil man ja gleichzeitig den US-Präsidenten auch sehr klar ausgetestet hat. Also man wusste vorher ja schon, dass Trump diesen Krieg nicht mehr weiterführen will im Grunde. Und das hat er ja am Montag quasi zwischen diesen Angriffen zwischen Israel und Iran auch nochmal sehr deutlich gemacht, wo er gesagt hat, ihr habt jetzt euch gegenseitig beschossen, jetzt ist Schluss, keiner greift hier mehr irgendwen an. Und das stärkt natürlich gleichzeitig auch die iranische Rolle am Verhandlungstisch. Es gab am Abend, am Montagabend, nachdem quasi die gegenseitigen Angriffe dann beendet waren zwischen Israel und Iran, ein ganz interessantes Zitat von Ghalibaf, das ist der Parlamentspräsident im Iran, und gleichzeitig führt er die Verhandlungen, die ja von Pakistan vermittelt werden, für die iranische Delegation an. Also ein sehr mächtiger Mann, der der Revolutionsgarde sehr, sehr nahe steht, auch früher ein Teil der Revolutionsgarde war. Und der hat gesagt, man müsse wissen, wann man kämpfen muss und wann man dann wieder verhandeln müsse. Also das ist ja nicht nur eine iranische Strategie, sondern das zeigt ja auch, dass die Iraner glauben, dass sie bestimmen können, wann welche Taktik dann angewendet wird.
4: An euch beide gerichtet, was denkt ihr, wo liegen aus eurer Sicht die größten Konfliktpunkte in den vergangenen Wochen, die vielleicht nicht für jeden ersichtlich sind?
6: Also es wird immer deutlicher für mich, dass die USA inzwischen andere Interessen haben in diesem ganzen Schlamassel als Israel. Also es ist deutlich, Katharina hat das ja gesagt, Trump will raus aus diesem Krieg, er will einen Deal, er will irgendwie das Ganze abschließen. Aus israelischer Sicht stellt sich das ein bisschen anders dar. Also Netanyahu zum Beispiel, der hat ja schon lange gesagt, er will nicht nur zum Beispiel über das iranische Atomprogramm verhandeln, er will auch über das Raketenprogramm reden und die Stellvertretermilizen. Und dann wird es noch ein bisschen komplizierter, denn es geht nicht nur um Iran, USA, Israel, sondern auch der Libanon spielt natürlich eine Rolle. Das ist auffällig, zumindest hier aus israelischer Sicht, dass der Iran versucht, jetzt sozusagen den Libanon, die Lage dort, mit in die Rechnung mit einzubeziehen. Das war ja auch eine Reaktion, dieser iranische Angriff auf Israel, auf einen israelischen Angriff in der Hauptstadt Beirut. Das hat das Ganze zur Eskalation gebracht. Und der Iran möchte sozusagen, dass auch über den Libanon geredet wird. Eine der Forderungen ist ja, wenn ich es richtig sehe, dass auch dort Israels Angriffe aufhören müssen. Und das will Israel überhaupt nicht. Israel rückt weiter vor, macht tägliche Angriffe im Libanon. Da wird der Süden des Landes entvölkert. Da gibt es flächendeckende Zerstörung. Da wird die Kampf- und, wie man es hier so ein bisschen euphemistisch sagt, Sicherheitszone ausgeweitet. Da gibt es große Evakuierungsanordnungen. Und das klingt nach einer dauerhaften Besatzung bisher. Und das sind einfach völlig unterschiedliche Interessen. Und das macht dann eben auch eine Lösung so schwierig.
5: Und das, was Jan gerade sehr treffend beschrieben hat, dass beispielsweise im Libanon ja die Zivilgesellschaft da auch mittendrin ist und betroffen ist. Darum geht es dem Regime im Iran ganz sicher nicht, um die libanesische Zivilbevölkerung. Dem Regime im Iran geht es um ihren Verbündeten, um die Hisbollah, die seit den 80er Jahren eben das Bollwerk direkt an der Grenze zu Israel ist. Und wenn du fragst nach, was sind die Konflikte jetzt nicht nur sozusagen in der Region, sondern auch bei den Verhandlungen, da hören wir ja immer wieder, dass man gerade, was das iranische Atomprogramm angeht, da überhaupt nicht auf einen grünen Zweig kommt. Also es gibt Maximalforderungen von beiden Seiten, in dem Fall eben USA und Iran. Und man kann sich schwer vorstellen, dass man da tatsächlich einen Kompromiss findet. Und wenn man tatsächlich einen findet, dann habe ich große Zweifel daran, dass dieser Kompromiss über das Abkommen, das es vor vielen Jahren ja schon mal gab, das sogenannte JCPOA, das Atomabkommen, hinausgeht. Oder ob die Trump-Administrative am Ende nur rauskommt, indem sie sich auf einen Deal einlässt, der am Ende schlechter ist als die der früheren US-Regierung und den Iranern, dem Regime, dann auch noch Zugeständnisse macht, wie eingefrorene Gelder freigeben, Sanktionserleichterungen. Das wissen wir alles nicht, ob es so kommt. Aber ich habe da Zweifel und deswegen glaube ich auch, dass diese Verhandlungen, die Trump ja immer so als positiv darstellt, sie sind ganz in naher Ferne greifbar und wir hätten einen super Deal.
4: Eigentlich morgen immer schon, ne?
5: Das hat er auch wieder gesagt, nach den Angriffen der USA und des Iran gegenseitig. Und da fühlt man sich nicht nur als Journalist für dumm verkauft, also da kann sich auch die Bevölkerung zu Recht als dumm verkauft fühlen. Ich glaube, dass diese Verhandlungen sehr zäh vor sich gehen.
4: Jan, wie wird der Krieg inzwischen in Israel wahrgenommen? Ich weiß, zu Beginn stand ja eine breite Mehrheit der Gesellschaft dahinter. Wo steht die israelische Bevölkerung heute?
6: Es gab eine große Zustimmung, das stimmt, ganz lange. Aber inzwischen kann man schon eindeutig sagen, dass die Menschen hier sehr kriegsmüde sind. Also auch mit denen wir gesprochen haben jetzt in den letzten Tagen. Das ist so das allgemeine Empfinden. Auf der anderen Seite aber, Israel ist von Feinden umzingelt. Wir werden von allen Seiten bedroht. Aber wenn man die Leute dann fragt, wie soll man denn mit dieser Bedrohung umgehen, dann fällt den meisten nur irgendwie ein, in Kategorien militärischer Stärke zu denken und nicht etwa an politische Lösungen. Und gleichzeitig nehmen die meisten Menschen hier, das muss man schon sagen, ziemlich achselzuckend hin, dass die Regierung Netanjahu eigentlich Israel jetzt in den letzten Jahren, muss man ja sagen, in einem dauerhaften Kriegszustand gehalten hat. Also im Gazastreifen auch zum Beispiel, da schlägt die IDF, die israelische Armee, fast täglich zu, obwohl von dort jetzt mal keine direkte Bedrohung für Israel ausgeht. Und auch im Libanon, ich habe es ja gesagt, ist die Politik Entvölkerung, flächendeckende Zerstörung und nachhaltige Sicherheit, das haben ja die letzten Kriege gezeigt, bringt das nicht. Aber trotzdem wird das hier von großen Teilen der Bevölkerung irgendwie achselzuckend mitgetragen, obwohl es eine sehr, sehr große Müdigkeit gibt. Man darf nicht vergessen, viele, viele Israelis sind ja dauerhaft im Reservedienst. Ich war neulich mit einem Taxifahrer unterwegs, der hat von seinem Sohn gesprochen, der meinte, seit dem 7. Oktober sei der 500 Tage und mehr im Einsatz gewesen als Reservesoldat. Das macht natürlich hier auch was mit der Gesellschaft.
4: Katharina, Teheran zeigt sich ja im Moment, wir haben es schon, du hast es schon angesprochen, ganz schön siegessicher, greift Israel an, stellt sich erstmals militärisch vor die Hisbollah im Libanon, stellt selbstbewusste Forderungen bei den Verhandlungen mit den USA. Sie sind die Sieger, hört man aus Teheran. Aber das ist ja das Regime. Wie kommt das eigentlich bei der iranischen Bevölkerung an?
5: Ja, ich würde sagen, dieses Wort kriegsmüde trifft schon auch auf viele Menschen im Iran zu. Und den Krieg kann man in Klammern setzen. Die Menschen im Iran sind allgemein müde, weil es ist ja nicht nur der Krieg, sondern es ist ja, sind ja vor allen Dingen auch die inneren Vorgänge im Land, die den Menschen so zu schaffen machen. Beispielsweise eben noch die Proteste im Januar. Das Ganze ist ja nahtlos ineinander übergegangen fast. Und wir haben jetzt am Montag, als wir über die Angriffe zwischen Israel und Iran gesprochen haben, sogenannte Vox Pops gedreht, so nennt man das im Fernsehsprech, wenn man Menschen in der Fußgängerzone interviewt, wer sprechen möchte, wer nicht. Und das hat unser Team in Teheran gemacht, das vor Ort ist. Und da haben wir eigentlich sehr unterschiedliche Meinungen gehört. Oft eben die Meinung, ich bin müde vom Krieg, ich will einfach nur, dass es aufhört. Wir haben auch natürlich die üblichen Unterstützer gehört, die gesagt haben, ja, der Iran muss jetzt noch härter zurückschlagen. Und wir haben auch, und das war interessant, weil das vor der Kamera war, und das ist ja nicht ungefährlich, zwei Frauen gehabt, die gesagt haben, ich habe mich gefreut, als Israel wieder angegriffen hat, weil wir das Gefühl haben, etwas ist unvollendet geblieben. Also die quasi diese Angriffe direkt mit Angriffen auf das Regime gleichgesetzt haben und das, was generell dann im Land passiert, durch einen Krieg erstmal ausgeblendet haben. Also das hört man immer wieder. Aber ich würde sagen, viele sind einfach müde und hoffen, dass sich die Situation beruhigt. Und jetzt blicke ich aber noch nicht perspektivisch auf die Zukunft im Iran. Was danach kommt unter dem Regime, das ist natürlich eine ganz andere Frage nochmal.
4: Du hast ja auch vor wenigen Tagen einen Weltspiegel extra zum Iran veröffentlicht. Da geht es unter anderem darum, wie die Menschen im Iran nach den Protesten und mit dem Krieg leben.
5: Ja, genau. Es zeigt genau diese Zerrissenheit, in der man sich befindet zwischen Regime auf der einen Seite und zwischen der Kriegsangst auf der anderen Seite. Es kommen Menschen im Iran zu Wort. Wir erklären auch übrigens, wie wir da überhaupt arbeiten können aktuell, denn das ist sehr, sehr schwierig, besonders momentan. Und es kommen aber auch Menschen im Exil zu Wort, die von außerhalb sozusagen auf diesen Krieg blicken. Und der Film schließt mit einem O-Ton von einem jungen Iraner, der hier in Istanbul lebt, der Folgendes sagt.
7: At first they thought the war is like a restaurant menu. You choose, yeah, kill Khamenei, kill that, and change the regime. That's it. But after war started going forward, oh, my family is dying. Oh, I don't have job anymore. Oh, we don't like that war anymore that much.
5: Also sinngemäß sagt er hier, dass viele dachten, der Krieg sei wie eine Restaurantkarte mit einfachen Lösungen. Man müsse einfach nur wählen, tötet Khamenei, tötet den oder den aus dem Regime und dann werde alles besser. Doch je länger der Konflikt eben dauert, glaubt er, desto stärker rücken eben die Folgen für die Menschen in den Vordergrund. Die Sorge um Familie, um Sicherheit und auch um die eigene Zukunft, sodass viele im Iran eben diesen Krieg, den sie vielleicht anfangs noch befürwortet haben, jetzt nicht mehr wollen.

0: jetzt verhältnismäßig verkauft in den USA, nicht so richtig ins Bild. Also ich glaube, entscheidend werden jetzt die nächsten Stunden sein, gerade auch wo wir sprechen, ob jetzt auf diese Angriffe des Irans, diese Gegenangriffe, da wurden ja Kuwait wieder angegriffen, Bahrain wurde angegriffen, auch Jordanien, also US-Stützpunkte in Jordanien wurden angegriffen, ob jetzt darauf wiederum die Amerikaner reagieren. Wenn sie es tun, dann glaube ich, können wir relativ sicher sagen, dass es wieder losgeht. Wenn sie es nicht tun, dann spricht vieles dafür, dass tatsächlich jetzt weiter verhandelt werden soll. Aber nochmal zusammengefasst, eine sogenannte Waffenruhe, wo fast täglich irgendwelche Angriffe stattfinden, das ist nicht nur eigentlich keine Waffenruhe. Das bedeutet auch, dass das jeden Tag eigentlich die Gefahr birgt, dass das wieder zu einem Krieg zurückkehrt sozusagen, weil das weiß man eben im militärischen Bereich nie, da reicht dann ein Vorgang, um wieder das große Ganze auszulösen. Und das ist natürlich das Risiko, das durch die Bank besteht.
1: Ich kann mit Blick auf Israel noch ergänzen, da wird natürlich auch viel davon abhängen, wie sehr es Donald Trump, der US-Regierung, gelingt, Israel sozusagen in Schach und bei der Stange zu halten. Also wenn die Frage, wie geht's weiter im Libanon, wichtig ist für die Verhandlungen zwischen dem Iran und den USA, dann muss es natürlich irgendwie gelingen, dass Israel sich dort ein bisschen zurückzieht oder zurückhält. Das, was wir in den letzten Tagen jetzt erlebt haben, war eigentlich, ich sag mal mit so einem militärstrategischen Begriff, war israelische Eskalationsdominanz. Also Israel hat am Sonntag Beirut angegriffen, obwohl Donald Trump gesagt hat, er sei über diesen Angriff nicht glücklich gewesen und obwohl das dann eben in die weitere Eskalation geführt hat. Und das kann natürlich jederzeit wieder passieren, dass Israel das Ganze anfacht und das auch über den Kopf von Donald Trump hinweg. Das haben wir ja in der Vergangenheit schon gesehen, zum Beispiel beim Angriff auf Katar oder jetzt eben, wie gesagt, mit Beirut. Und das ist eine Gefahr, die natürlich immer droht, dass Israels Regierung irgendwas tut, was dann die Eskalation wieder in neue Höhen treibt und wo Donald Trump dann auch wenig machen kann. Und das könnte natürlich die Lage hier ganz ad hoc und sehr, sehr schnell beeinflussen.
2: Genau das wollte ich gerade fragen, denn viele Beobachter sagen inzwischen, Trump könne die Entwicklungen in der Region nur noch begrenzt steuern. Teilt ihr diesen Eindruck auch? Und was bedeutet das für die Chancen überhaupt auf eine diplomatische Lösung?
1: Es gibt ja immer wieder sozusagen Aussagen oder Beweise, dass dann Donald Trump es geschafft hat, irgendwas abzuwenden. Also zum Beispiel einen Angriff Israels, der wurde dann zurückgepfiffen und da heißt es dann, ja, die Kampfflugzeuge seien umgekehrt. Dann wird gesagt, naja, es hat doch so eine Art von Abstimmung stattgefunden, also vor dem Angriff in Beirut am letzten Sonntag. Da wurde CENTCOM, also das US-Kommando hier in der Region, informiert. Da versucht man immer sozusagen enge Abstimmung öffentlich zu vermitteln. Aber ob die dann tatsächlich immer so stattfindet und ob Israel dann nicht doch auf eigene Rechnung handelt manchmal, das kann man so nicht eindeutig sagen. Natürlich kann Israel nicht lange den Iran angreifen, ohne das mit den USA abzustimmen. Das ist ein viel zu aufwendiger Krieg. Das hat man im letzten Juni gesehen, bei diesem 12-tägigen Krieg. Da hat Israel natürlich angefangen. Am Ende sind die USA eingestiegen. Und das kann man dann auch nicht lange durchhalten. Also es ist nicht denkbar, dass Israel jetzt einen Krieg gegen den Iran führt, ohne das mit den USA zusammenzutun und groß abzustimmen. Aber natürlich können hier in der Region Dinge passieren, zum Beispiel im Libanon, die Lage dann wieder richtig zur Eskalation bringen.
2: Und Netanjahu auch ja dringend irgendeinen Gewinn braucht, weil auch die Neuwahlen spätestens im Oktober anstehen.
1: Das hängt hier natürlich alles mit der israelischen Innenpolitik zusammen. Also der Wahltermin ist natürlich noch nicht so ganz klar, aber September oder Oktober wird gewählt. Das ist eindeutig. Netanjahu, der hier, muss man sagen, ein Land in Trümmern hinterlässt, in einem wirklich schlechten Zustand, der muss sich ja stark zeigen. Sein Claim ist sozusagen, Israel steht stärker da als vor dem 7. Oktober, in dem eben die Feinde stark dezimiert sind. Und er muss eben Stärke zeigen und das tut er auch eben militärisch. Und gleichzeitig ist er in einem Dilemma. Er darf nicht dastehen als derjenige, der nach der Pfeife der USA tanzt und sich dort zurückpfeifen lässt. Auf der anderen Seite darf er eben diese strategisch wichtige Partnerschaft mit den USA nicht gefährden. Und die Opposition hier in Israel, die spielt das sehr, sehr stark. Die versucht ihn als schwach darzustellen am Gängelband der USA. Und das kann natürlich dann auch Reaktionen provozieren, die dann eben nicht helfen, wenn es hier darum geht, die Lage zu befrieden.
0: Das ist ganz interessant, weil diese Schwierigkeiten, die Jan gerade beschreibt, vor denen Netanjahu in Israel steht, vor denen Trump ja auch mit Blick auf die Wahlen in den USA steht, vor diesen Herausforderungen steht das Regime in Teheran ja überhaupt nicht. Also A, stehen keine Wahlen an und selbst wenn, Wahlen im Iran bedeuten nicht, dass ein Regime ausgetauscht wird, eine Führung abgesetzt wird, sondern es geht wirklich nur um den Apparat darunter. Ihm geht es, dem Regime, ums Überleben. Und das hat man nicht nur gezeigt jetzt in den letzten Monaten, dass man zäher ist als vermutlich

0: die Amerikaner vermutet haben, die Israelis sicher nicht. Aber dass man daraus dann eben auch noch, wir haben es anfangs beschrieben, so selbstbewusst herausgeht und jetzt auch noch neue Forderungen stellt, ich glaube, damit hat Trump sicher nicht gerechnet.
1: Katharina, wie groß ist aktuell überhaupt das Interesse der iranischen Führung an einer diplomatischen Lösung? Was wollen sie, außer zu überleben?
0: Naja, offiziell sagt das Regime ja immer wieder, wir verhandeln. Wir sind an Verhandlungen interessiert. Wir bevorzugen die Sprache der Diplomatie, war jetzt die Ausdrucksweise des iranischen Außenministers kürzlich, um dann den Satz hinterherzuwerfen. Aber wir beherrschen auch andere Sprachen, nämlich die Sprache des Kampfes, sehr gut. Also das ist die Strategie, die ich angesprochen habe, zu glauben, man kann bestimmen, wann verhandelt wird und wann nicht verhandelt wird. Und man treibt sozusagen auch den Preis in die Höhe. Ich denke schon, dass das iranische Regime grundsätzlich an den Verhandlungen Interesse hat, weil irgendwann muss es ja auch mal diesen Krieg für sich abschließen. Denn es besteht ja immer noch auch die US-Seeblockade im Persischen Golf. Das schwächt das Regime natürlich auf Dauer. Insofern, also die Zeit spielt natürlich auch irgendwann gegen das Regime. Aber das Grundinteresse ist jetzt, weil man eben weiß, in welcher Situation sich auch die US-Administrative befindet, den Preis in die Höhe zu treiben. Und wenn das heißt, dass man am Ende, weil Donald Trump einen schnellen Deal will, Sanktionserleichterungen erhält oder freigegebene Gelder, was natürlich sehr paranoid wäre, wenn man überlegt, dass gleichzeitig die US-Regierung versucht, das Regime zu schwächen, auf der anderen Seite dann aber Beträge in Milliardenhöhe freigeben würde, dann wäre das ein Gewinn fürs Regime.
1: Sagt mal, ihr beide, ich beneide euch jetzt nicht um die Abschlussfrage, besser gesagt die Antwort, die ihr geben müsst. Denn wenn ihr auf die vergangenen Tage blickt, was verrät diese neue Eskalation über den Zustand des Konflikts? Ist die Region näher an einer politischen Lösung, an einem Abkommen oder näher an einer neuen Eskalationsstufe? Wie schätzt ihr die Lage ein?
0: Also, ich würde sagen, wichtig ist festzuhalten, dass das, was Donald Trump immer wieder tönt, dass man ganz nah an einer Befriedung des Nahen Osten sei, das ist Quatsch. Man ist vielleicht tatsächlich auf dem Weg, einen Kompromiss, eine Zwischenlösung zu finden, um jetzt den aktuellen Krieg mal zumindest für eine Zeit zum Ruhen zu bringen. Aber am Grundproblem in der Region wird ein schneller Deal von Donald Trump mit Sicherheit nichts lösen. Und dass unser Berichtsgebiet völlig unberechenbar ist, das weiß Jan nur zu gut, das weiß ich auch. Wir wachen jeden Morgen auf und wissen nicht, was könnte passiert sein, wer hat wen heute angegriffen und was heißt das überhaupt für die Länder hier in der Region. Insofern, ich würde sagen, wir sind immer noch zu nah an der Eskalation, zu nah am Krieg. Und eine dauerhafte Lösung, die sehe ich ganz weit entfernt.
2: Ich kann das unterstreichen. Also die Frage ist natürlich, was meint man jetzt mit einer Lösung? Also ich glaube schon, dass es gelingen kann, eine große Eskalation irgendwie zu vermeiden. Dafür ist es gut, dass gesprochen wird überhaupt. Das ist ja schon mal ein Fortschritt. Aber das heißt natürlich überhaupt nicht, dass hier in der Region alles gut wird. Denn viele Fragen werden weiter ungeklärt sein, viele Bedrohungen werden weiter bestehen. Und hier aus israelischer Sicht kann man sagen, der permanente Kriegszustand, der wird bleiben, auch hier für die Nachbarn in der Region, also die Menschen in Gaza, die leben in den Trümmern, die Annexion des Westjordanlands wird jeden Tag vorangetrieben und im Südlibanon, da wird die Region entvölkert. Also das ist dann natürlich alles andere als eine Lösung. Das kann man dann vielleicht wieder Waffenruhe nennen oder Deal, aber ich glaube nicht, dass das irgendwie ein positives Konzept ist für die Entwicklung und für die Menschen hier in der Region. Und das macht mir wenig Hoffnung, auch wenn ich schon glaube, dass ein großer Krieg, eine große Eskalation verhindert werden kann.
1: Hoffen wir darauf. Danke euch beiden, dass ihr euch Zeit genommen habt und danke für eure Einschätzungen. Passt auf euch auf.
0: Gerne.
2: Gerne, tschüss.
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6: um 17.30 Uhr mit Kevin Arnold. In Genf hat eine große Demonstration gegen das G7-Treffen in Evian begonnen. Aktivisten vor allem aus der Schweiz und aus Frankreich sind gekommen, einige auch aus Deutschland. ARD-Korrespondentin Angela Ulrich.
7: Die meisten von ihnen sagen, wir wollen friedlich auf unsere Anliegen hinweisen. Gegen Kapitalismus, für eine gerechtere Globalisierung, für Frauenrechte und Klimaschutz. Das sind nur einige der Ziele. Es gibt aber auch einen schwarzen Block. Junge Leute, die sich jetzt schon vermummen. Dass Genf sich so verbarrikadiert hat, ist auch eine Provokation, sagen manche Demonstranten und fürchten Ausschreitungen. Die Demonstrationsroute läuft in einem großen Bogen durch die Stadt, auch am Genfer UNO-Hauptquartier vorbei.
6: Die rechte Schweizerische Volkspartei ist mit ihrem Projekt Keine 10 Millionen Schweiz gescheitert. Bei der Volksabstimmung haben laut Hochrechnungen 55% gegen die geforderte Bevölkerungsobergrenze gestimmt. ARD-Korrespondentin Katrin Hondel.
8: Die Initiative der rechtspopulistischen Partei wollte dafür Einschränkungen bei Asyl- und Familiennachzug sowie in letzter Konsequenz die Kündigung des Personenfreizügigkeitsabkommens mit der EU. Regierung, Parlament und Wirtschaftsverbände hatten empfohlen, die Initiative abzulehnen. Sie warnten unter anderem vor einem Brexit-Moment für die Schweiz und ernsten Gefahren für Wirtschaft und Wohlstand.
6: Wer bestellt, bezahlt. Darauf haben sich offenbar Bund, Länder und Kommunen verständigt. Das Handelsblatt meldet, es zeichne sich ein entsprechender Kompromiss ab. Das heißt, wenn Bundesgesetze neue Ausgaben für Länder und Kommunen verursachen, dann würde der Bund sie übernehmen. Es geht zum Beispiel um Sozialleistungen, Wohngeld oder Kosten für Integration. In knapp anderthalb Stunden startet die DFB-Elf in die Fußball-Weltmeisterschaft. Gegner ist WM-Neuling Curaçao. Bundespräsident Steinmeier hat dem deutschen Team viel Erfolg gewünscht und ein entsprechendes Social-Media-Video veröffentlicht. ARD-Hauptstadt-Korrespondent Oliver Neuroth.
9: Steinmeier hofft auf ein erfolgreiches Turnier für das deutsche Team. Er freue sich über einen Platz ganz oben. Und weiter sagt er wörtlich, schön wäre es, wenn der fünfte Stern ins Trikot genäht werden kann. Auch andere Spitzenpolitiker haben der deutschen Elf schon Glück für dieses Turnier gewünscht. Kanzler Merz sprach vor einigen Tagen per Videoanruf mit Bundestrainer Julian Nagelsmann, Kapitän Joshua Kimmich und weiteren Spielern. Er sagte, ganz Deutschland hält euch die Daumen.
6: Formel-1-Pilot Lewis Hamilton hat den großen Preis von Katalonien gewonnen. Damit feiert der Brite in Barcelona seinen ersten Sieg seit fast 2 Jahren. Der Rekordweltmeister setzte sich im Ferrari überraschend vor Mercedes-Pilot George Russell und Weltmeister Lando Norris im McLaren durch. WM-Spitzenreiter Kimi Antonelli in Mercedes schied kurz vor Rennende aus. Das waren die Nachrichten. Das Wetter in Hessen, Rheinland-Pfalz und Baden-Württemberg bleibt es heute Abend und in der Nacht meist trocken. Es kühlt ab auf Tiefstwerte zwischen 12 und 5 Grad. Morgen teils sonnig, teils bewölkt, maximal 17 bis 26 Grad. Danach wärmer, ungefähr Mitte der Woche beginnt eine Hitzewelle. Die Zeit 17.33 Uhr.
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6: Die A3 Frankfurt Richtung Köln ist zwischen Bad Honnef-Linz und Siebengebirge wegen Löscharbeiten an einem brennenden Auto gesperrt. Dadurch ab Neustadt-Wied 8 Kilometer Stau. A5 Kassel Richtung Frankfurt zwischen Ohmtal-Dreieck und Grünberg streckenweise stockender Verkehr. A61 Ludwigshafen Richtung Koblenz zwischen Kreuz Ludwigshafen und Kreuz Frankenthal 4 Kilometer Stau nach einem Unfall auf dem linken Fahrstreifen. Die A480 Reiskirchen Richtung Gießen ist zwischen dem Reiskirchener Dreieck und Wettenberg wegen einer Baustelle bis Montag etwa 5 Uhr gesperrt in beiden Richtungen. Örtliche Umleitungen sind eingerichtet. Und die B27 Bad Hersfeld Richtung Fulda zwischen Hünfeld und Hünfeld Süd steht ein defektes Auto im Kurvenbereich.
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13: Hoppla, so harte Worte kennen wir von Max Herre ja eigentlich gar nicht. Also da muss schon ganz schön was vorgefallen sein. Die ganze Story hören wir gleich.

0: Hi, ich bin Felix.
1: Und ich bin Sandy und das ist Folge 3 Exklusivinterview.
0: Die Bravo vom 5. August 99. Max Herre, der Jesus von Benstown. Max ist umgeben von einer magischen Aura, der sich kaum jemand entziehen kann. Sein Wort ist Gesetz. Fans pilgern ihm nach, wie einst Jesus von Nazareth. Wie Jünger pilgern Hip-Hop-Newcomer zu Max nach Stuttgart, um von ihm zu lernen und sich inspirieren zu lassen.
1: Kein Wunder, dass das damals extrem, um es mal freundlich auszudrücken, polarisiert hat. Fanden ziemlich viele sehr, sehr scheiße, ne?
0: Total. Und hat auch ordentlich Welle gemacht in der Hip-Hop-Szene und darüber hinaus natürlich. Wir haben mit vielen Rappern darüber gesprochen. Die Emotionen dazu sind sehr unterschiedlich, aber alle erinnern sich noch daran.
2: Ich habe irgendwie das Gefühl, dass wir es ausgeschnitten hatten und das vielleicht sogar auf dem Klo hing bei uns. Das war schon witzig.
1: Sammy Deluxe findet es witzig, wie man hört. Aber auch Smudo von den Fantas, der hat seinen Spaß gehabt mit dem Jesus.
3: Der Jesus von Benstown auch noch. Oh Gott.
1: Wir sind also im Sommer 99. Das war ja dieses Jahr, in dem der Stuttgarter Rap so richtig schön erfolgreich geworden ist. Wir haben mit Curse aus Minden über diese besondere Zeit mit all den Besonderheiten gesprochen. Curse ist ja selbst Rapper und der war eben genau damals in dieser Zeit sehr, sehr dick im Game.
4: Das war halt verrückt, ne? Weil du auf einmal an so einer Grenze warst von, okay, wir kommen aus der Szene und das haben bisher eigentlich nur die Szenemedien betrachtet und irgendwas geschrieben. Auf einmal wird es kommerziell erfolgreicher und dann kommen die anderen. Und für die anderen warst du damals halt einfach erstmal so die Weirden. Das war so, ja, yo, yo, yo. Und dann wurden so kryptische Fingerzeichen gemacht und sowas halt, weißt du? Rap war selbst damals noch Ende der 90er, Anfang der 2000er halt für die meisten Leute irgendwie so, die haben das gar nicht verstanden. Die dachten so, ach, guck mal hier, die Witzigen, die da irgendwie, weißt du?
5: In dem Moment, wo das sozusagen für ein Pop-Publikum und eine Pop-Medien interessant wurde, das war so, wo man gemerkt hat, okay, wir reden mit Leuten, die fragen einen 99 und die bis 2002 fragen die einen ja, aber ihr seid ja gar nicht aus Amerika, bei euch brennt ja gar keine Mülltonne im Video und so weiter. Also das waren so die Talks. Das heißt, das war eher, dass man so, sobald man rausgegangen ist und die Blase verlassen hat, dass man gemerkt hat, okay, man kommt in Kontexte, in denen Leute das gar nicht verstehen, was man da macht.
1: Ja, Max Herre und eigentlich der gesamte Freundeskreis, die hatten aber auch immer einige Medien, mit denen sie einfach grundsätzlich gar nie reden wollten.
5: Ja, es gab so einfach ein paar No-Gos, Springerpresse, Teenie-Presse und so, das war für uns klar, das machen wir nicht. Das war wie, wir spielen keine Playback-Sachen, weil wir sind eine Band. Also wir hatten schon ein paar Regeln für uns. Dann kam eben trotzdem dann so irgendwie relativ prominent Doppelseite.
1: In der Bravo, das war ja damals so das ganz große No-Go. Wobei das ja nicht jeder in Stuttgart so ganz schlimm fand. Ne? Die Massiven zum Beispiel, die hatten damit gar keine Probleme, hat Schobi uns erzählt.
6: Wir haben gesagt, ja, wir gucken uns das im Detail immer einzeln an und gucken, ob es irgendwie vielleicht doch geht.
7: Also wir fanden es geil, Poster in der Bravo zu haben zu der Zeit. Daran kann ich mich erinnern. Wir sind uns immer treu geblieben. Wir haben das gemacht, worauf wir Bock hatten. Und am Ende des Tages war das für uns auch nichts anderes, wie heute einfach irgendwie Reichweite zu generieren.
1: Also, Ju von den Massiven, der hat das eher von der praktischen Seite gesehen, weil die Bravo eben so viele Leser hatte. Und wie er es selber gesagt hat, da hat man halt eben Reichweite generieren können. Und deshalb war es dann auch okay, wenn man da stattfindet. Schovi von den Massiven, der sieht den Jesus von Benstown-Artikel aber eigentlich schon eher locker.
6: Eigentlich war das ja das Beste, was einem passieren kann, weil uns wurde ja sozusagen Respekt entgegengebracht im Sinne von Aufmerksamkeit. Wir hatten wohl so eine Wichtigkeit in unserer Gesamtheit und auch in unserer Verschiedenheit, dass man um uns zumindest zu diesem Zeitpunkt einfach unmöglich herumkam.
1: Ja, aber es war schon so. Das hat damals schon extrem viele Leute in Stuttgart schon extrem genervt.
0: Und Max Herre war vielleicht unter anderem deshalb auch not amused darüber, was da so zusammenfantasiert worden ist in der Bravo über ihn.
5: Das war irgendwie genau das, was wir eben nicht wollten. Dass so einer so rausgehoben wird und alle anderen werden plötzlich zu so Wasserträger. Ich glaube, mich hat es am meisten genervt. Alles war so, sollte nur so catern, irgendwie dieser Idee, dass es da einen Popstar gibt. So. Und das hat natürlich mit dem, was ist eine Community, wie teilt man irgendwie Öffentlichkeit, wie nimmt man Leute mit und wie unterstützt man sich gegenseitig? Das hatte damit eben überhaupt nichts zu tun.
1: Das war schon alles sehr, sehr schräg, gerade für Max. Und das, weil eben das Community-Ding für Max Herre immer schon so wichtig war.
5: Wenn man eine Bühne hat und einen Scheinwerfer, das wird nie kleiner, wenn du es teilst. Die Kunst wird besser und da profitieren alle davon.
0: Ah, das hat er aber schön gesagt, ne? Seine Erfahrung ist, wenn man eine Bühne hat und einen Scheinwerfer, dann wird das Licht nie kleiner, wenn du es teilst. Das finde ich schon, finde ich schön. Ist wie in diesem Podcast auf eine Art.
1: Auf eine Art. Mal so. Jemand, mit dem er die Bühne gerne geteilt hat, das ist Afrop.

0: Afrop war auch mit einigen, was über ihn in den Medien geschrieben wurde, nicht einverstanden nach seinem Debütalbum Rolle mit Hip-Hop und Reimemonster.
1: Ich hatte das Problem mit Reimemonster, also mit Rolle mit Hip-Hop, dass mir da so dieses Party-Image angeheftet wurde. Und das war das Letzte, was ich wollte. Weil ich bin nicht der tanzende Neger. Ne? Das wollte ich nicht sein. Presse damals war auch ein bisschen, das war ein bisschen peinlich. Ne? So, dann hat man so Sachen zitiert, so auch gelogen einfach. Die Bravo hat einfach gelogen, ja. Ich hätte gesagt, meine Reime rollen mit der Hitze der afrikanischen Wüste oder sowas. Hab ich noch nie gesagt.
0: 1999 haben Max und Afrop ihren Ärger mit den Medien in einem Diss-Track aus.

0: Alter, hat Afrop da gerade einfach so ganz nebenbei auch noch das erste Stadtverbot in der Geschichte vom Deutschrap verteilt?
1: Ja, hat er. Ich meine, da wurden eh Sachen gesagt, die wir aus Stuttgart so noch nicht gekannt hatten. Ne? Da musste sich der Max danach den Mund mit Seife auswaschen und der Afrop auch. Waren halt sauer, ne?

0: Aber das Krasse ist ja schon, irgendwie alle Rapper, mit denen wir gesprochen haben, feiern den Track halt bis heute einfach hart.
1: Und viele Rapper haben damals ab dem Zeitpunkt auch die Bravo boykottiert und Yandelay ist immer noch total begeistert davon.
2: Es war auf jeden Fall so, dass nach dem Ding hat keiner mehr mit denen geredet. Bumm. Fertig aus. Wir wollen bei euch gar nicht stattfinden. Ihr seid eh ciao, ihr seid egal. Die Kids haben jetzt gecheckt, dass dieser ganze Pop-Kram, diese Eurodance-Kacke, dass das niemanden, dass es nicht nachhaltig ist und niemanden interessiert. Tschüss.
0: Und es ging ja noch weiter, ne? Die Beginner, also damals absolute Beginner, die haben auch eine Nummer in die Richtung gemacht.
3: Die haben ja auch dann diesen Song gemacht, diesen ewig langen Posse-Track, wie hieß der, wo sie auch so geschossen haben, K2. Und er sagt, wir haben telefoniert irgendwie. Und dann haben gesagt, ey, lass mal. Die kniffen wir uns jetzt mal vor.
4: Ich

0: geschehen.
1: Ja, das war hart. K2, der Song von uns und allen Hamburgern, ist ja auch an die Bravo. Und letztendlich, der wäre auch ohne den Jesus von Benstown passiert. Aber das ist eine krasse Sache damals für uns alle. Und wir haben da echt zusammengehalten. Und wie gesagt, das K2 war die gleiche Zeit und war dem geschuldet, dass die Bravo gesagt hatte, nachdem sie uns ein paar Mal interviewt haben, sie würden gerne einen Rap-Contest mit uns machen. Und, also nee, ein Rap, also wir sollen, die würden gerne Demos und dann sollen wir das beste Demo küren. Und dann haben wir gesagt, die müssen vorsortieren, dann haben wir auf Tour uns die Zeit genommen und das gemacht. Und dann haben wir irgendwie über irgendwelche Wege erfahren, dass der Typ vorher schon eingedealt hat, dass sein Neffe das Tape von seinem Neffen gewinnen sollte. Und dann haben wir gesagt, fuck you. Und dann gab es halt Stress und dann haben wir gesagt, sie sollen sich verpissen und dann haben wir den Song gemacht. Und das war ungefähr die gleiche Zeit wie mit Max.
2: Und so geht der Track K2 los.
3: Yeah. Hi, mega stark, dass du anrufst beim Deutschrap-Contest von Prima, dem Teenie-Magazin. Nach dem Five-Count kannst du deine fetten Reime hinterlassen. Dem Sieger winkt ein Plattenvertrag mit der Plattenfirma Poison Sound. Und wer weiß, vielleicht würde das dir auch mal ein richtig cooler Lieber machen.
2: Und dann haben auf dem Track ja eben eigentlich alle relevanten Hamburger Hip-Hopper angerufen und sich mit jeweils einer Strophe in Anführungszeichen beworben.
4: Und dann gab es ja auch noch die Geschichte, dass Max und seine Jungs die Bravo noch verklagt haben sollen, weil eben in diesem Jesus von Benstown-Artikel irgendwelche Interview-Zitate gestanden haben sollen, die man denen nie gegeben haben will. Ja, und das war auch noch nicht alles, was passiert ist.
5: Wir haben ja da wirklich ziemlich auf den Putz gehauen. Also würde ich heute nicht mehr so machen.
2: Ja, Max Herre hat generell 99 für jede Menge Aufmerksamkeit gesorgt, unter anderem durch diesen Mega-Hit hier zusammen mit Joy Denalani, mit dir. Ja. Und eigentlich war aber genau das Gegenteil das, was er wollte. Er hat es nämlich generell nicht gemocht, wenn so stark die Aufmerksamkeit auf ihn gerichtet war. Damit musste er erstmal klarkommen.
6: Das würde ich jetzt schon sagen, dass ich das am meisten abbekommen habe, dann auch mit Joy zusammen, als wir dann 99 mit dir gemacht haben und so weiter. Und also das ist auch, glaube ich, aus heutiger Sicht muss man verstehen. Alle saßen vor Viva und MTV und du liefst halt auf beiden Sendern 18 Mal am Tag mit deinem Song. So, dann wusste halt jeder Schulhof, jeder Backyard, jeder Sportplatz wusste Bescheid.
2: War ja aber auch generell sehr wild, was 99 mit deutschsprachigem Rap im Mainstream passiert ist. Alle, die bisher nichts mit Hip-Hop am Hut hatten, wollten plötzlich ein Stück abhaben vom fetten Rap-Kuchen. Überall hieß es eh, fett war so das neue Jugendwort überhaupt und auch darüber hinaus. Und alle haben irgendwas veröffentlicht. Aber so eine Hip-Hop-Hauptstadt wie Stuttgart hält natürlich dagegen, ist klar. Schreiben.

0: Es gab bei der Sparkasse das Fettkonto und jede Plattenfirma hat jeden mit einer Cap gesigned, der irgendwie einen Doppelreim und einen Hamburger Slang hatte und es kam so viel Scheißmusik raus, als dass wir das selber auch scheiße fanden.
1: Man wollte zwar auf der einen Seite, dass diese ganze Hip-Hop-Kultur wächst, zu Recht, aber sobald die dann groß genug war, dass man damit auch Geld verdienen konnte, dann war es vielen eben gleich auch wieder zu kommerziell. Und das war schon sehr, sehr schwierig, da den richtigen Weg für sich zu finden. Und das war auch für Massive Töne eine ziemliche Herausforderung.
2: Auf eine Art sozusagen waren wir da in dem Fall unfreiwillig Pioniere für eine Situation, die andere danach nicht mehr haben mussten, die danach Hits hatten. Es gab einfach Sachen, die erstmal, ja, mit denen man sich anfreunden musste, als Hörer, als Band, und weil das halt Neuland war auf eine Art für eine Band wie uns.
3: Ein lustiges Beispiel zum Thema Realness hat uns auch Chovy erzählt. Ist passiert bei Viva, bei deren Musikpreis Komet.
2: Auf der Aftershow-Party des Kometen, und da gab es so ganz viele Foodstände und einen Partyraum. Ja, dann habe ich mich mit einer jungen Frau unterhalten, sind dann so ein bisschen rumgelaufen, so von Stand zu Stand. Ich weiß nicht, wie lang das ging, nicht so lang, aber wir waren da so ein bisschen unterwegs und dann haben mich da Leute komisch angeguckt und irgendwie im Nachhinein habe ich gemerkt, oh, das war für manche Leute wohl wichtig aus meiner Crew oder aus unserer Posse, die dann komisch geguckt hatten und mich dann danach erst zeitverzögert sich getraut haben, mich anzusprechen und sagen, wieso hängst du mit Blümchen rum? Und ich das gar nicht wusste, dass sie Blümchen ist. Aber das war halt damals alles sehr, sehr, sehr dogmatisch. Und ja, na klar wurde ich dafür dann ein bisschen belächelt und gehänselt und damit aufgezogen, dass ich da mit einer jungen Dame aus dieser Pop-Plastik-Welt mich wohl einen Tick zu lange aufgehalten hätte.
3: Aber unabhängig von Blümchen haben Massive Töne da auch immer wieder die Grenzen ausgelotet und für sich probiert, was in so kommerziellen Medien möglich ist und wie sich das anfühlt. Wenn sie zum Beispiel im Gegensatz zu Freundeskreis bei Events wie The Dome oder der Bravo Supershow aufgetreten sind, wo dann eben auch die Acts waren, die so gar nichts mit ihrem Selbstverständnis zu tun hatten.
2: Da gab es auch Plastikbands, da gab es gecastete Bands, deswegen auch der Song Chartbreaker, weil wir in dieser Welt, wir sahen ja diese Welt, wie die sich entwickelt hat, dass ganz vieles so from scratch plastikmäßig aufgesetzt

0: Deswegen gibt es einen Song wie Chartbreaker, den ich geschrieben habe oder den wir geschrieben haben, auch um zu zeigen, das sind wir nicht und das finden wir ganz schlimm. Aber na klar, massive Töne und was weiß ich, irgendeine Castingband, sind beide bei The Dome. Ist das erlaubt? Wir haben für uns entschieden, ja, das ist erlaubt, wenn wir nicht Playback rappen müssen.
1: Die 07/11 haben damals aber halt auch manche Sachen einfach gemacht, die vorher schon unüblich waren im Hip-Hop. Zum Beispiel das Thema Sponsoring und Werbung. Das war damals auch so ein No-Go, weil es, jetzt sind wir wieder bei dem Wort, Sellout war eben. Strachi, der Manager von Massive Töne und eben auch 07/11 Mitgründer, der erinnert sich noch an das erste richtige Sponsoring bei einer Party von denen.
2: Wir hatten irgendwann mal im 07/11 Club, weil wir halt gesagt haben, hey, wir hatten irgendwie ein besonderes Booking und wir müssen es irgendwie finanzieren und dann haben wir Heineken als Sponsor bekommen.
3: Ja, heute ist das geil, wenn man das hat und früher so, oh mein Gott, Sellout, das Sellout-Beil hat zugeschlagen und das hat Massive Töne auch voll erwischt, als sie 2002 Cruisen veröffentlicht haben.
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0: Die Hard Hip Hop Fans waren ganz viele zutiefst beleidigt, dass wir da so einen locker leichten Text geschrieben haben.
3: Vielleicht müssen wir uns aber alle oder zumindest viele von uns bei Acts wie Massive Töne bedanken, die auch der Bravo Interviews gegeben haben oder in anderen kommerziellen Medien versucht haben, ihr Ding zu machen. So will ich es mal sagen. Denn sind wir mal ehrlich, wie haben wir damals im Vor-Internet- und Social-Media-Zeitalter Hip Hop kennengelernt? Über kommerzielle Medien, zu denen wir Zugang hatten, oder? Und ich geb's zu, ich habe auch die Bravo gelesen. Und wir haben alle im Kinderzimmer nicht direkt den coolen Scheiß gepumpt, ne, sondern erstmal andere Mucke. Und das war bei Sido auch nicht anders, hat er mir schon mal vor Jahren erzählt.
5: Aber ich habe viele Sachen gehört, von denen man vielleicht nicht denken würde, dass ich sie gehört habe. Too Unlimited, Tribal Dance.
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0: bei mir in der Hood bei Hip-Hop nicht so groß. Also ich meine, dafür, dass wir aus einer sozial schwachen Gegend waren damals alle und so, da, also nicht wir alle, sondern ich und meine Jungs alle, ist schon sehr erstaunlich gewesen, dass wir gar nicht so viel Hip-Hop gehört haben. Deswegen kam man natürlich nicht über diesen, wie nennt es mal, echten Hip-Hop in die Szene, sondern man musste erstmal Dancefloor-Rap hören. Soul, House, Hip-Hop and Blues, it doesn't really matter which music you choose. Spark on the sense, it's your chance to come with me and do the tribal dance. Oh, was macht der? Der singt nicht, der rappt. Aha, das ist Sprechgesang. Aha, okay. Mhm. Und so hat es sich das weiterentwickelt und das Interesse gesteigert.
1: Wie geil, Sido pumpt in seinem Blog im Märkischen Viertel To Unlimited. Und dann sind irgendwann mal Massive Töne bei Viva im Fernsehen zu Gast. Ja, und dann hört man sich das Album nochmal an und merkt, ach so, das ist ja viel, viel geiler. Und dann erkennt man irgendwann den Unterschied, dass das die viel bessere Mucke ist.
2: Genau so ist es. Und das Wort Unterschied, deswegen gibt es auch einen Track von uns von damals.

0: Sex oder Bravo.
1: Wir haben gesagt, hey, wir sind anders, da liegt der Unterschied. Das war uns immer bewusst und bei Hip-Hop ist erstmal jeder willkommen. Ich glaube auch dann, dass Leute, die uns irgendwie bei irgendwelchen Pop-Shows gesehen haben, über uns überhaupt Kolchose und dann wiederum Max und Freundeskreis gesehen haben und so.
2: Wir haben ja versprochen, euch zu verraten, was noch alles nach dem Artikel passiert ist. Und hier kommt jetzt eine sehr abgefahrene Story, von der kaum jemand weiß. 2 Wochen, nachdem im August 99 der Jesus von Benstown-Artikel in der Bravo erschienen ist, hat die deutsche Presseagentur einen brisanten Brief erhalten und daraus folgende Meldung gemacht.
3: In einem offenen Brief hat sich das Jugendmagazin Bravo beim Sänger der Stuttgarter Hip-Hop-Gruppe Freundeskreis entschuldigt. In einem Porträt hatte das Blatt den gelockten und vollbärtigen Max Herre als Jesus von Benstown, seinen Szeneclub als Pilgerstätte und seine Anhänger als Jünger bezeichnet. Die Folge? Wütende Proteste, nicht etwa von Seiten der schwäbischen Hip-Hop-Truppe, sondern von den Bravo-Lesern. Ich möchte mich auf diesem Wege bei Ihnen und bei allen Menschen entschuldigen, heißt es in dem Schreiben des verantwortlichen Bravo-Redakteurs. Lange Haare, ein Bart und idealistische Textaussagen machen eben noch keinen Jesus.
4: Eine offizielle Meldung der DPA, der Deutschen Presseagentur, die ist rausgegangen an alle Medien, basierend eben auf einem Brief, angeblich von der Bravo. Und das Krasse ist, der war gar nicht von der Bravo. Das war also eine Fälschung. Und die DPA, die hat dann nochmal eine weitere Meldung rausbringen müssen, wo man eben dann eine Richtigstellung veröffentlicht hat und gesagt hat, ja, wir sind da wohl auf eine Fälschung reingefallen. Es hat alles gar nicht so gestimmt.
2: In der Stuttgarter Filiale der DPA war eben dieser vermeintliche offene Entschuldigungsbrief eingetrudelt, auch mit dem Absender des Chefredakteurs anscheinend. Ne? Die DPA hat da eine Meldung draus gemacht. Und beim Bauer Verlag, wo die Bravo erscheint, war man dann natürlich darüber wieder total erstaunt. Wir haben uns nicht entschuldigt. Ja? Diese Entschuldigung gab es nicht. Und so ist das Ganze dann aufgeflogen.
4: Vielleicht kann uns Max Herre ein bisschen mehr darüber erzählen.
5: Ja, erstmal haben wir gesagt, es gab ein Interview und da sind ja Zitate drin und haben das erstmal dann einstweilige Verfügung hingestellt. Und dann hatten wir eine Freundin, die im Haus gearbeitet hat, wo auch die Redaktion saß und die hatte plötzlich einen Stapel Briefpapier mit dem Bravo. Stempel oder was das auch immer war, ne, oben drauf. Und dann haben vom Chefredakteur, ich weiß gar nicht mehr, wie der hieß,
6: Jürgen Stolberg,
5: haben wir in seinem Namen einen Brief verfasst, wie pietätlos das gewesen ist, Jesus so durch den Dreck zu ziehen. Er hat dann sozusagen öffentlich eine Entschuldigung geschrieben. Und dann war da, glaube ich, kurz mal Ärger in der Redaktion.
4: Krasse Geschichte, ich habe die selbst gar nicht auf dem Schirm gehabt.
2: Mega krasse Geschichte. Und jetzt aber hier nochmal zur Einordnung, wie Max Herre das aus heutiger Sicht alles sieht.
5: Auf jeden Fall ist es natürlich Quatsch. Und jedem jungen Artist und jeder jungen Künstlerin da draußen rate ich einfach, wenn Dinge passieren, die einem nicht passen, ja, ist es manchmal gut, solche Dinge über sich ergehen zu lassen und sie einfach versickern zu lassen.
4: Und in der nächsten Folge, da haben wir noch so eine weitere Story aus Stuttgart, die viele nicht kennen. Es geht um massive Töne und um die Trennung von Vasi und vor allem halt eben darum, wie das wirklich mit der Trennung gelaufen ist.
7: Wenn man halt in einer Band ist, dann muss man halt teamfähig sein und da haben sie einfach nicht so harmonisiert, sage ich jetzt mal.
2: Wir feiern außerdem gemeinsam beim Hip-Hop Open in Stuttgart mit Stars wie Snoop Dogg oder LL Cool J. Wir sprechen aber auch über das, was schiefgelaufen ist. Wenn du zum Beispiel als Jan Delay gedacht hast, du bist Headliner, es dann aber doch ganz anders kommt.
8: Man ist Headliner, bringt eine geile Lightshow mit und dann kommen die Wichser zu spät, man muss früher spielen und im Hang.
4: Wer sind denn die Wichser, Felix? Ha?
2: Ja, das sagen wir in der nächsten Folge.
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1: 18 Uhr. US-Präsident Trump hat Israel und die Hisbollah-Miliz im Libanon zur Deeskalation aufgerufen. Gleichzeitig warnte er vor einem Scheitern eines Abkommens über ein Ende des Irankrieges. Zuvor hatte das israelische Militär erneut Hisbollah-Stellungen in der libanesischen Hauptstadt Beirut angegriffen. Konstanze Semidey für SR Info.
2: Nach israelischen Angaben leben in den südlichen Vororten von Beirut viele Unterstützer und Kämpfer der Hisbollah-Miliz, eine enge Verbündete des Iran. Der fordert, dass bei einem Friedensabkommen mit den USA auch der israelische Militäreinsatz gegen den Libanon enden muss. Mit Blick auf die jüngsten Angriffe auf Beirut sagte ein iranischer Chefunterhändler jetzt, wenn die USA ihre Verpflichtungen nicht erfüllen könnten, sei es unmöglich, über eine Fortsetzung des Weges zu sprechen. Zuvor hatte es noch geheißen, die USA und Iran hätten sich auf eine Absichtserklärung für ein Friedensabkommen verständigt.
1: Ministerpräsidentin Rehlinger hat mit einem Scheitern der von der Bundesregierung geplanten Sozialreformen im Bundesrat gedroht. Die SPD-Politikerin sagte der Zeitung Welt, sollte es keine Gegenfinanzierung geben, würden die Reformen in der Länderkammer keine Zustimmung erhalten. Die geplanten Reformen dürften nicht zulasten der Länderhaushalte gehen, denn eine milliardenschwere Mehrbelastung könne sich kein Bundesland leisten, so Rehlinger. Kurz vor Beginn des G7-Gipfels in Frankreich sind heute in Genf mehrere tausend Demonstranten auf die Straße gegangen. Begleitet von einem großen Polizeiaufgebot zog der Protestmarsch des kapitalismuskritischen Bündnisses No G7 am Nachmittag durch die schweizerische Stadt. Die Polizei rechnet mit etwa 50.000 Teilnehmern. Zahlreiche Geschäfte hatten zuvor aus Angst vor Ausschreitungen ihre Schaufenster verbarrikadiert. Wenige Kilometer entfernt auf französischer Seite findet ab morgen der G7-Gipfel statt. Die rechte schweizerische Volkspartei SVP ist mit ihrem Projekt Keine 10 Millionen Schweiz gescheitert. Bei der Volksabstimmung sprachen sich nach ersten Hochrechnungen rund 55% gegen die geforderte Bevölkerungsobergrenze aus. Ein Ja zur Initiative hätte weitreichende Folgen für die Schweiz gehabt. Die Initiatoren wollten zunächst Asyl- und Familiennachzug einschränken, wenn es auf den Grenzwert zugeht und in letzter Konsequenz auch die Freizügigkeit für EU-Bürger. Formel-1-Pilot Lewis Hamilton hat den großen Preis von Katalonien gewonnen. Der 41-jährige Rekordweltmeister schaffte im Ferrari den ersten Sieg seit fast 2 Jahren. Jens Gideon für SR Info.
3: In der Hitze von Barcelona war eine Safety-Car-Phase vor dem letzten Renndrittel der entscheidende Moment. Hamilton konnte die Situation für einen zeitsparenden Boxenstopp nutzen und den Sieg danach souverän nach Hause fahren. Die Plätze 2 und 3 gingen an Mercedes-Pilot George Russell und McLarens Titelverteidiger Lando Norris. Der Mercedes von WM-Spitzenreiter Kimi Antonelli ist kurz vor Rennende ausgeschieden. Der 19-Jährige bleibt aber trotzdem deutlicher WM-Spitzenreiter vor Hamilton und Russell. Audi-Pilot Nico Hülkenberg ist mit technischen Problemen ausgeschieden.
1: Sindre Orholm-Lönnset hat das internationale Straßenradrennen für Junioren die Saarland-Trofeo gewonnen. Der Norweger verteidigte das grüne Trikot des gesamtführenden Souverän mit einem zweiten Platz auf der Schlussetappe. Zweitplatzierter wurde der Niederländer Splinter van Hoff. Der Schwede Elias Wandel landete auf Platz 3. Bester Deutscher war Lenny Karstedt auf Rang 6. Und das waren die Nachrichten mit Vido Wittekind. 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
5: In der kommenden Nacht heißt es trocken, an Flüssen und Seen kann sich Nebel bilden. Es wird recht frisch mit 10 Grad in mittleren und hohen Lagen bis 6 Grad in einigen Tälern. Morgen der Montag bleibt trocken und die Sonne scheint verbreitet. Die Temperaturen steigen auf 20 Grad rund um den Schaumberg und 24 Grad an Blies, Saar und Mosel an.
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5: Vorsicht auf der A6 Mannheim Richtung Saarbrücken zwischen Rohrbach und St. Ingbert Mitte. Gefahr durch ein liegen gebliebenes Fahrzeug. Dann haben Sie uns einen Blitzer gemeldet. Der neueste, der steht auf der A620 Saarlouis Richtung Saarbrücken zwischen Wattkasten und Völklingen-Werden. Alle Blitzer gibt es auf sr3.de und in der SR3 App. Und wenn Ihnen selbst was auffällt, rufen Sie an. Kostenlos erreichen Sie unsere SR3 Verkehrsredaktion unter der Telefonnummer 0800 700 8000.
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5: Ich bin Sebastian Kolb. Ich freue mich, dass Sie dabei sind.
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1: Unser Schwerpunktthema in dieser Stunde ist ein grenzüberschreitendes Chorprojekt. Die Chorale du Parc aus Sagemin und der Chor Sarah Bande aus Saarbrücken. Die haben sich zusammengetan und die werden am nächsten Sonntag ein gemeinsames Konzert geben. Wie es dazu gekommen ist, was zu hören sein wird und wie es gelungen ist, dafür von der EU eine finanzielle Förderung zu bekommen, das kläre ich gleich mit meinen Studiogästen Nicole Titze und Eva Mees.

0: Mit Chormusik Grenzen überwinden, unter diesem Motto steht ein Konzert, das am nächsten Sonntag, am 21. Juni ab 18.30 Uhr in der Evangelischen Kirche in Saargemünd beginnen wird. Beteiligt daran sind zwei Chöre, die Chorale du Parc aus Saargemünd unter Leitung von Antonie Weißlinger und der Chor Sarah Bande von Ameischeib aus Saarbrücken. Je eine Chorvertreterin ist zu Gast. Herzlich willkommen Nicole Tietze und herzlich willkommen Eva Mees. Eva Mees, Sie sind Mitglied von Sarah Bande. Was ist das für ein Chor? Wie seid ihr besetzt? Und wie lange singen Sie da schon mit?
1: Ja, schön, dass wir hier sein dürfen. Die Sarah Bande ist ein Zusammenschluss des gemischten Saarbrücker Herrenchores und des Chorensembles Frauenstimmen unter der Leitung von Ameischeib. Wir sind also ein gemischter Chor, Frauen- und Männerstimmen, ca. 40 SängerInnen insgesamt. Ja, und seit Herbst 2022 treten wir zusammen auf und haben jetzt auch vereinsrechtlich zusammengefunden. Und genau seit diesem Zeitpunkt, seit Herbst 2022, bin ich auch dabei.
0: Mhm. Nicole Tietze, wie lange gibt es denn die Chorale du Parc? Wie lange sind Sie selbst dabei und was für ein Repertoire singen Sie dort?
2: La Chorale du Parc existiert schon seit 37 Jahren. Am Anfang war es ein Chor für Personal des Krankenhauses du Parc, Hôpital du Parc. Ärzte, Krankenschwester, Pfleger. Aber sehr schnell sind Leute dazu gekommen, die nichts mehr mit dem Krankenhaus zu tun hatten und einfach Spaß am Singen hatten. Mhm. 30 Jahre lang war unsere Leiterin Claudine Quenet. Sie ist im November 2024 gestorben. Und seit Februar 2025 ist Anthony Weißlinger unser Chorleiter. Und ich selbst bin seit 21 Jahren Chormitglied.
0: Was singen Sie dort so?
2: Also, unser Repertoire war bis jetzt eher klassisch. Stücke vom Barock über Klassik und Romantik, zum Beispiel von Mozart, Haydn, Vivaldi, Schubert, Verdi, Beethoven und so weiter. Dazu auch einige Lieder aus der Renaissance, ein bisschen Gospels und französische Chansons. Mit unserem neuen Leiter singen wir jetzt auch modernere Lieder, so wie diejenigen, die jetzt in diesem Konzert vorkommen.
0: Mhm. Eva Mees, wie ist denn der Plan entstanden, dass ihr gemeinsam ein Konzert gebt? Ist das so, dass die beiden Chorleiter, die Ameischeib und der Antonie Weißlinger, gesagt haben, wir kennen uns gut, wir verstehen uns gut, wir machen was zusammen, oder ist das auf einer anderen Ebene entstanden?
1: Der Weg dahin war etwas anders. Also unsere Idee war, Anfang 2025 ein grenzübergreifendes Projekt zu starten. Aufgrund der Weltsituation, Frieden ist uns ein großes Anliegen und wir wollten einfach mal über die Grenze schauen und schauen, was denken unsere Nachbarn, was bewegt unsere Nachbarn. Und ja, wir haben uns dann auf die Suche gemacht nach einem Chor, der ähnliche Ziele verfolgt und auch ähnlich arbeitet und an einer Zusammenarbeit interessiert ist. Und ja, wir haben die Chorale du Parc gefunden und ein gemeinsames Konzert war von Anfang an das große Ziel.
0: Mhm. Am nächsten Sonntag, am 21. Juni, findet ab 18.30 Uhr in der Evangelischen Kirche in Saargemünd ein gemeinsames Konzert der Sarah Bande Saarbrücken mit der Chorale du Parc Saargemünd statt. Was dort aufgeführt wird, das klären wir gleich. Und das ist die Chorale du Parc aus Saargemünd.

0: Eva Mees vom Chor, Sarah Bande, Saarbrücken und Nicole Tietze von der Chorale du Parc Saargemünd sind meine Gäste in der Musikbühne Sahia Fässer 3. Am nächsten Sonntag, am 21. Juni, geben die beiden Chöre zusammen ab 18.30 Uhr ein Konzert in der evangelischen Kirche in Saargemünd. Eva Mees, unter welchem Motto steht dieses Konzert und was für ein musikalisches Programm erwartet die Besucher?
1: Ja, als Motto bleiben wir bei unserem Projektnamen Rencontre transfrontalière par l'amitié et la musique, also grenzübergreifende, grenzüberschreitende Begegnungen in Freundschaft und Musik. Und ja, wir werden französische und deutsche Musik, alte und neue Musik aufführen, Themen und Werte, die uns wichtig sind, Natur, Bergbau, Frieden, Freundschaft, Volkslied bis Musical, das ist alles dabei. Vielleicht zwei Highlights vom Abschied vom Walde bis zum Blumenduett. Und ja, es gibt auch gemeinsame Stücke, die wir singen werden. Ich sage jetzt mal La Liberté de Penser und dahinter verbirgt sich ein deutsches Volkslied, aber welches? Das können die Besucher dann herausfinden.
0: Eure beiden Chöre, die sind in der Vergangenheit ja schon ab und zu mal aufeinander getroffen. Für dieses Konzert habt ihr sogar einen gemeinsamen Workshop gehabt. Wo, wann und vor allem wie und was ist da abgelaufen bei diesem Workshop?
1: Ja, unser Workshop fand statt vom 8. bis 10. Mai in den Räumlichkeiten der Evangelischen Kirche am Lorenzberg in Schafbrücke. Der 8.5. passte sehr gut als Tag der Befreiung, ein solches Projekt anzufangen. Und ja, wir haben uns getroffen, uns erstmal kennengelernt, haben auch Kennenlernspiele gemacht, um das ein bisschen aufzulockern, haben uns dann eingesungen, Bewegungsarbeit gemacht. Ja, es gab natürlich auch Infos zum Interreg-Projekt, von dem wir gefördert werden.
0: Ich glaube, wir werden gleich noch drüber sprechen, was das ist.
1: Genau, also das stand auf der Tagesordnung, haben dann gemeinsame Stücke geprobt. Ja, Samstag, der lief ähnlich ab, auch wieder mit Bewegungsarbeit, Einsingen und Proben. Wir haben ein Puzzle von deutschen und französischen Textstücken zusammengesetzt, um darüber in Kontakt und ins Gespräch zu kommen. Und haben natürlich auch zusammen gegessen, getrunken und viel gelacht.
0: Sehr schön. Nicole Tietze, wir haben das gerade schon angedeutet, es wird ja nicht nur gesungen bei diesem Konzert, es gibt auch Texte, die vorgetragen werden. Sie gehören zu denjenigen, die diese Texte mit ausgewählt haben. Um was geht's in diesen Texten und nach welchen Kriterien sind die Texte ausgewählt worden?
2: Also, ich habe zusammen mit einer anderen Choristin aus der Sarah Bande 4 Gedichte gewählt. Zuerst, ich setze auf die Liebe von Hans-Dieter Oesch. Mhm. Und der Titel sagt schon, was drin ist. Und das Gedicht Liberté von Paul Éluard, das sehr bekannt ist. Und dann noch 2, die ich alleine vorlesen werde. Il était une feuille über das Thema Natur. Es ist ein Gedicht von Robert Desnos. Und noch ein Gedicht, La plus drôle des créatures, wird auch genannt Le Scorpion, der Skorpion, von Nazım Hikmet. Und Nazım Hikmet ist ein türkischer Dichter. Der Text ist über die Schwäche des Menschen und seine Verantwortung für Elend, Gewalt und Krieg.
0: Und diese Texte beziehen sich auf das, was ihr musikalisch macht, dann auch. Also da geht es um ähnliche Dinge dann. Ja. Dass das also ein Gesamtkunstwerk wird aus Musik und aus Text und auch aus Vortrag. Nicole Tietze und Eva Mees, am nächsten Sonntag ab 18.30 Uhr singen sie gemeinsam mit ihren Chören beim Konzert in der evangelischen Kirche in Saargemünd. Und vorhin haben wir schon kurz die Chorale du Parc mit Schuberts Forelle gehört. Und das hier ist die erste Variation desselben musikalischen Themas.

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1: In der kommenden Nacht, da bleibt es trocken an Flüssen und Seen, kann sich aber Nebel bilden. Es wird ziemlich frisch, 10 Grad in mittleren und hohen Lagen und bis zu 6 Grad in einigen Tälern. Morgen der Montag, der bleibt trocken und die Sonne, die scheint verbreitet. Die Temperaturen, die steigen an auf 20 bis 24 Grad.
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1: Nach wie vor vorsichtig fahren auf der A6 Mannheim Richtung Saarbrücken zwischen Rohrbach und St. Ingbert Mitte. Gefahr durch ein liegen gebliebenes Fahrzeug. Und dann haben sie uns einen Blitzer gemeldet. Ganz herzlichen Dank dafür. Der Blitzer, der steht auf der A620 Saarlouis Richtung Saarbrücken zwischen Bad Gassen und Völklingen-Werden. Alle Blitzer nachlesen können Sie auf sr3.de und in der SR3 App. Und wenn Ihnen selbst was auffällt auf den Straßen, rufen Sie an, kostenlos unter der 0800 700 8000.
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1: Mit Sebastian Kolb, herzlich willkommen.
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1: Der Saarbrücker Chor Sarabande und die Chorale du Parc aus Saargemünd geben am nächsten Sonntag, am 21. Juni ab 18.30 Uhr in der Evangelischen Kirche in Saargemünd ein gemeinsames Konzert. Wie es gelungen ist, dafür von der EU eine wirklich nennenswerte finanzielle Unterstützung zu bekommen, das bespreche ich gleich mit meinen beiden Studiogästen Nicole Tietze und Eva Mees.

0: Mit Chormusik Grenzen überwinden, das Motto des gemeinsamen Konzerts der Chorale du Parc aus Saargemünd und des Chors Sarah Bande aus Saarbrücken am nächsten Sonntag, am 21. Juni ab 18.30 Uhr in der Evangelischen Kirche in Saargemünd. Meine Studiogäste sind Nicole Tietze und Eva Mees. Eva Mees, es ist gelungen, von der EU für dieses grenzüberschreitende Projekt einen Zuschuss zu bekommen. Dieser Zuschuss, wie hoch er ist, werden wir gleich reden. Wofür er verwendet wird, werden wir auch gleich reden. Aber welchen zeitlichen Vorlauf braucht man, um ein Projekt bei der EU einreichen zu können, um dann, wenn es wirklich soweit ist, auch möglicherweise Geld zur Verfügung zu haben?
1: Nun, brauchen und haben sind zwei verschiedene Dinge. Wir hätten deutlich mehr Zeit gebraucht, hatten aber nur einen Monat Zeit, um im November den Antrag abzugeben. Wir befinden uns hier im Rahmen der ehrenamtlichen Arbeit und ja, waren auf der Suche nach Finanzierungsmöglichkeiten, wobei wir dann zufällig auf eine Infoveranstaltung für Interreg gestoßen sind. Und ja, nachdem wir geprüft hatten, ob das passt für uns, musste es dann schnell gehen. Und das Verfahren ist für Laien gefühlt durchaus als aufwendig zu bezeichnen. Angefangen von den vereinsrechtlichen Unterlagen, die man einreichen muss, eine detaillierte Projektbeschreibung, Ziele müssen definiert werden, die genaue Anzahl der Akteure muss benannt werden und dies alles zweisprachig und in stetiger Absprache mit der Chorale du Parc, die wir zu diesem Zeitpunkt ja noch nicht so gut kannten.
0: Mm-hmm. Das heißt, es war schon eine aufwendige Geschichte, wo man sich dahinter klemmen musste. Aber Nicole Tietze, das war ja richtig erfolgreich. Also ihr bekommt einen Zuschuss von über 29.000 Euro. Das kommt mir auf Anhieb unglaublich viel Geld vor für so eine Geschichte. Was wird mit diesem Geld gemacht werden?
2: Also zuerst muss ich sagen, 70% sind für die Sarah Bande, weil sie größer ist als wir.
0: Ja.
2: 30% für die Chorale du Parc.
0: Mhm.
2: Es werden verschiedene Ausgaben finanziert, Durchführung des Workshops und der Konzerte, Raummiete, Honorare der Instrumentalisten, Honorare der Chorleiter und Kosten für Plakate, Partituren und so weiter.
0: Mhm.
2: Und auch bei uns in Frankreich für La SACEM. La SACEM entspricht
0: das ist die GEMA, oder?
2: Ja,
0: genau. Mhm. Okay, und dann braucht man dieses Geld auch oder wird das dann nicht vollständig benötigt werden für diese Geschichte?
2: Oh, ich glaube schon, dass es völlig benötigt wird.
0: Okay, das bleibt also nichts übrig, um ein schönes Fest hinterher gemeinsam zu machen und sich mal ordentlich gut gehen zu lassen.
1: Das machen wir trotzdem.
0: Macht ihr trotzdem, egal ob was übrig bleibt oder eben nicht. Eva Mees, am 24. Oktober werdet ihr in Saarbrücken noch einmal gemeinsam auftreten. Dann wird der textlich-poetische Teil anderer sein. Was wird dann anders als beim Konzert im Saargemünd am nächsten Sonntag?
1: Ja, der Fokus wird ein anderer sein. Wir wollen einmal die französische Perspektive einnehmen, eben am nächsten Sonntag. Und einmal die deutsche im Herbst dann. Und ja, wir sind für das Konzert im Oktober noch im Auswahlprozess und ich kann schon so viel sagen, dass es vorwiegend deutsche Texte sein werden. Das heißt, andere Autoren werden zu Wort kommen, eventuell aus anderen Epochen und sehr wahrscheinlich mit regionalem saarländischem Bezug. Ich möchte jetzt aber keinen Titel nennen, der dann vielleicht doch wieder rausgenommen wird. Ich schlage vor, dass Sie einfach zu unserem Konzert kommen und sich überraschen.
0: Eva Mees und Nicole Tietze am nächsten Sonntag, am 21. Juni, geben Sie gemeinsam mit Ihren Chören ab 18.30 Uhr ein Konzert in der Evangelischen Kirche in Saargemünd. Die Leitung haben Amai Scheib und Antonie Weislinger. Der Eintritt ist frei. Ich wünsche gutes Gelingen. Bedanke mich für den Besuch in der Musikbühne Saar hier auf SR3.
1: Gerne, vielen Dank.
0: Und vorhin haben wir ja schon die Chorale du Parc mit dem Thema und einer ersten Variation der Schubertschen Forelle gehört. Und das hier sind sie mit der zweiten Variation.

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habe zwei Konzerthinweise für Sie. Erstens am nächsten Mittwoch, am 17. Juni, wird Eddie Gimlers Countryband Heartland ab 20 Uhr in Freisen auftreten. Bei schönem Wetter findet das Konzert auf dem Rathausvorplatz statt, bei Regen im Sitzungssaal. Der Eintritt ist frei, es gibt eine Hutsammlung. Und zweitens am Samstag, 20. Juni, tritt in der Merziger Altstadt im Rahmen des Kultursommers ab 19 Uhr die Final Heat Band auf. Auch da ist der Eintritt frei und das ist ein ganz neuer Song der Final Heat Band, der heißt Paradise.

Ich habe noch einen Konzerthinweis für Sie. Am nächsten Wochenende, am 20. und 21. Juni, findet im Gymnasium am Schloss in Saarbrücken 2 Tage lang jede Menge Musik statt. Es geht jeweils um 12.30 Uhr los und dann bis in den Abend. Es treten richtig viele Ensembles auf und es gibt einen Anlass für dieses 2-tägige Musikfest, und zwar den Abschied von Matthias Ernst. Er ist dort viele Jahre Musiklehrer gewesen. Er hat den Musikzweig der Schule mit aufgebaut und geprägt. Und Matthias Ernst, der ist nicht nur Lehrer, sondern er ist auch Pianist, und das er mit seinem Trio und Suzanne Duvalleby, der Sängerin. Aber davor gibt es noch eine kleine Nachricht aus unserem SR3-Verkehrsstudio. Vorsicht auf der A8 Richtung Saarlouis zwischen Friedrichsthal-Bildstock und Merchweiler Gefahr durch ein liegen gebliebenes Fahrzeug. Vorsicht auf der A8 Richtung Saarlouis zwischen Friedrichsthal-Bildstock und Merchweiler Gefahr durch ein liegen gebliebenes Fahrzeug.

0: Das war's in der Musikbühne Saar hier auf SR3. Gleich um 19 Uhr gibt's die Nachrichten und anschließend geht's in der Sendung bei uns daheim um die saarländischen Wochenschauen. Die sind in den Jahren 1949 bis 1956 in den Kinos vor den Hauptfilmen gezeigt worden und haben die Saarländerinnen und Saarländer darüber informiert, was bei ihnen im Land, aber natürlich auch im Reich und überhaupt national und international passiert. Oliver Siebisch, er ist Historiker und Referent bei der Unionsstiftung. Er hat sich damit befasst und er ist nachher gleich mein Studiogast. Mein Name ist Sebastian Kolb. Ich freue mich natürlich, wenn Sie dabei bleiben. Also sehr, sehr gerne bis gleich. Und zum Thema Fußball, gleich ist ja Anpfiff, Deutschland gegen Curaçao, sollte dann Tor fallen, sage ich Ihnen Bescheid.
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2: 19 Uhr. Die Schweizer haben eine strikte Begrenzung der Einwohnerzahl abgelehnt. Bei der Volksabstimmung sprachen sich nach offiziellen Angaben rund 55% gegen den Vorschlag der rechtskonservativen Schweizerischen Volkspartei aus, die Bevölkerung bei 10 Millionen Menschen zu deckeln. Die Initiatoren wollten zunächst Asyl- und Familiennachzug einschränken sowie in letzter Konsequenz auch die Freizügigkeit für EU-Bürger. US-Präsident Trump hat Israel und die Hisbollah-Miliz im Libanon zur Deeskalation aufgerufen. Gleichzeitig warnte er vor einem Scheitern eines Abkommens über ein Ende des Iran-Krieges. Zuvor hatte das israelische Militär erneut Stellungen der pro-iranischen Miliz in der libanesischen Hauptstadt Beirut angegriffen. Der Iran fordert als Bedingung für ein Abkommen mit den USA auch ein Ende der Angriffe Israels auf die Hisbollah. Der Vorsitzende der Unionsfraktion im Bundestag Spahn hat vom Koalitionspartner SPD eine Umsetzung der verabredeten Arbeitszeitreform gefordert. Der CDU-Politiker sagte der Bild am Sonntag, um die Wirtschaft wieder in Schwung zu bringen, sei bei der Arbeitszeit mehr Spielraum nötig. Die Wochenarbeitszeit sei heute nicht mehr zeitgemäß und das zu ändern hätten Union und SPD vereinbart. Der SPD-Abgeordnete Dieren entgegnete, dass im Koalitionsvertrag allerdings nicht die Abschaffung des 8-Stunden-Tags vereinbart worden sei. Die Standortbestimmung des eigenen Kindes durch GPS wird auch im Saarland immer beliebter. Das hat der Saarländische Lehrerinnen- und Lehrerverband bestätigt. Die engmaschige Überwachung der Kinder führe dabei teilweise zu Störungen im Unterricht, wenn die Eltern zum Beispiel unvermittelt anrufen. Gleichzeitig könne das GPS-Tracking aber auch von Vorteil sein, etwa bei Kindern mit Einschränkungen, die besondere Unterstützung brauchen. Die deutsche Nationalmannschaft startet in diesen Minuten in die Fußball-WM. Das Team von Trainer Nagelsmann tritt in Houston gegen WM-Neuling Curaçao an. Desiree Krause für SR Info.
3: Alle 26 Spieler sind fit. In der Startelf stehen unter anderem Manuel Neuer, Jamal Musiala, Kai Havertz und Leroy Sané. Dennis Undav bleibt vorerst auf der Bank. Bundespräsident Frank-Walter Steinmeier drückt der deutschen Nationalmannschaft die Daumen und hofft auf den WM-Titel. Es wäre schön, wenn der fünfte Stern ins Trikot genäht werden könnte, sagte er in einem Clip auf Instagram.
2: Und das waren die Nachrichten mit Vido Wittekind. 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
0: In der kommenden Nacht, da bleibt es trocken an Flüssen und Seen, kann sich Nebel bilden. Es wird recht frisch, 10 bis 6 Grad, soweit sinken die Temperaturen. In der kommenden Nacht, morgen der Montag, dann trocken, die Sonne scheint verbreitet und die Temperaturen, die steigen auf Höchstwerte zwischen 20 und 24 Grad an.
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0: Vorsicht auf der A8 Richtung Saarlouis zwischen Friedrichsthal-Bildstock und Merchweiler. Gefahr durch ein liegen gebliebenes Fahrzeug. Dann haben Sie uns einen Blitzer gemeldet. Herzlichen Dank dafür. Der steht auf der A620 Saarlouis Richtung Saarbrücken zwischen Wattgassen und Völklingen-Werden. Alles nachlesen können Sie auf sr3.de und in der SR3-App. Und wenn Ihnen selbst was auffällt auf den Straßen, rufen Sie an, kostenlos unter der 0800 700 8000.
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0: Mit Sebastian Kolb. Ich freue mich, dass Sie dabei sind. Herzlich willkommen.
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In den Jahren 1949 bis 1956 haben die Saarländerinnen und Saarländer, die ins Kino gegangen sind, vor dem Hauptfilm die saarländische Wochenschau gezeigt bekommen. Mit diesen Wochenschauen intensiv befasst hat sich Oliver Siebisch. Er ist Historiker, er ist Referent der Union-Stiftung und in der kommenden Stunde mein Gast, ihn bei uns daheim hier auf SR3.

0: Hinweis für alle Fußballfans, Deutschland führt 1:0 gegen Curaçao. Felix Metscher hat das erste Tor geschossen. Einige von Ihnen, die erinnern sich möglicherweise noch an die saarländischen Wochenschauen. Sie sind von 1949 bis 1956 in den Kinos vor dem Hauptfilm gezeigt worden. Und so hat sich das damals angehört.
1: Auf dem Saarbrücker Kieselhumes trat der bis jetzt ungeschlagene Tabellenführer der südwestdeutschen Oberliga, der erste FC Saarbrücken, gegen den vorjährigen deutschen Fußballmeister, den ersten FC Kaiserslautern, an. Das Spiel lockte nicht weniger als 25.000 Zuschauer auf den Platz. Beide Mannschaften begannen in einem äußerst schnellen Tempo. Die Situationen wechselten blitzschnell und es gab auf beiden Seiten vorbildliche Kombinationen. Das Spiel endete mit 1:0 Toren für den ersten FC Saarbrücken, der damit eine weitere schwere Hürde auf dem Weg zur Meisterschaft der südwestdeutschen Oberliga genommen hat.
0: Oliver Siebisch ist Historiker, er ist Referent der Union-Stiftung und er hat sich mit diesen Wochenschauen befasst und er ist jetzt mein Gast. Herzlich willkommen Ihnen bei uns der Hemi auf SR3.
2: Vielen Dank, Herr Kolb.
0: Was hat Sie dazu gebracht, sich ausgerechnet mit diesem Thema zu befassen?
2: Bei meinen Recherchen zur Saargeschichte der Nachkriegszeit habe ich festgestellt, dass es eine ganze Reihe von Einzelstudien zur saarländischen Mediengeschichte gibt. Nur ganz vereinzelt taucht darin aber die saarländische Wochenschau auf. Mir ist dann aufgefallen, dass dazu noch keine Einzelstudie existiert. Diese Lücke wollte ich nun einmal ansatzweise schließen und habe mich als Historiker, nicht aber als spezialisierter Medienhistoriker oder als Filmwissenschaftler, ans Werk gemacht.
0: Wie viele Stunden Material muss man sich da ansehen und wo haben Sie sich diese Wochenschauen anschauen können? War das hier beim Saarländischen Rundfunk oder?
2: Ja, ich habe mir knapp 10 Stunden an Sujets angesehen. Sujet, das ist einfach nur eine andere Bezeichnung für Beitrag. Die Sichtung fand im Filmgebäude des Saarländischen Rundfunks statt. Der SR verwahrt diese Wochenschau im Archiv, hat sie inzwischen komplett digitalisiert und er hat dankenswerterweise für meine Recherchen sein Archiv geöffnet.
0: Worin hat die Hauptarbeit bestanden? Ich meine, 10 Stunden Materialsichten, das ist einigermaßen überschaubar. Das schafft man relativ schnell, aber dann beginnt ja eigentlich die Arbeit erst. Nach welchen Kriterien haben Sie sich das ausgeguckt?
2: Ja, die Recherche fand zum einen im Landesarchiv in Saarbrücken-Scheid statt. Dort finden sich einige Archivalien, die für mich Licht ins Dunkel des Produktionsprozesses gebracht haben. Zum anderen war ich dann etliche Vormittage hier auf dem Hallberg, um das Bewegtbildmaterial zu sichten. Dabei habe ich mir zahlreiche Notizen gemacht. Es ging mir um das historisch-inhaltliche Erfassen der Sujets, um die formale und journalistische Herangehensweise und um die Ästhetik. Bei all dem mussten natürlich auch Aspekte wie die Kameraführung, der Text, der Sprechereinsatz und die musikalische Unterlegung betrachtet werden.
0: Oliver Siebisch hat sich mit den saarländischen Wochenschauen in den Jahren 1949 bis 1956 befasst. Gleich sprechen wir darüber, welche wichtige Rolle die Franzosen dabei gespielt haben.

0: und dann auch musikalisch unterlegt. Dann ergänzte man sie vermutlich mit französischem und internationalem Nachrichtenmaterial von Gaumont zu einer Wochenschau mit einer Länge von etwa 10 Minuten. Und deshalb hieß es auch im Vorspann, Saarländische Wochenschau der Gaumont Aktualität, und dann nach einem weiteren Zwischentitel zeigt Bilder aus aller Welt. Das alles wurde dann in Paris kopiert und jede Woche wieder ins Saarland und in die saarländischen Kinos gebracht. Die Anteile von Gaumont selbst sind übrigens in der Fassung für das Saarland nicht überliefert. Eine direkte Einflussnahme der Franzosen auf den Inhalt der saarländischen Sujets gab es wohl nicht. Es war vielmehr ein beinahe naturgemäßes Anliegen, immer wieder die französisch-saarländische Verbundenheit und Freundschaft zu betonen. Deshalb gibt es viele Sujets, in denen Besuche französischer Politiker gezeigt wurden. Und sehr oft transportierte die Wochenschau auch den Hohen Kommissar und späteren französischen Botschafter im Saarland Gilbert Cronval auf die große Kinoleinwand.
1: Es gibt aber auch andere Themen, die da eine Rolle gespielt haben. Wir haben jetzt zum Beispiel einen Ausschnitt, bei dem es um eine Modenschau geht.
2: Nacht der Eleganz lautete der Titel einer Wohltätigkeitsveranstaltung im Saarbrücker Johanneshof, in deren festlicher Folge das Haus Carven aus Paris die neuesten Modelle der Haute Couture auf dem Laufsteg Revue passieren ließ. Knapp und fein modelliert waren die liebevoll mit modischen Details und allen Finessen ausgestatteten Kreationen dieser ebenso kultivierten wie abwechslungsreichen Kollektion. Von den raffiniert einfach geschnittenen, doch reizvoll beschwingten Nachmittags- und Cocktailkleidchen wechselte das Bild zu den großen Abendtoiletten, die genau die Dosis Fantasie aufwiesen, die das Material verträgt und die Eleganz betont. Das bekannte Tanzorchester Schwarz und Weiß unter Arthur Brix sorgte für Melodie und Rhythmus.
1: Ein Ausschnitt aus der saarländischen Wochenschau, da geht es um eine Modenschau. Oliver Siebisch hat sich mit diesen saarländischen Wochenschauen befasst. Wo haben denn die inhaltlichen Schwerpunkte dieser Wochenschauen gelegen? Gab es da so ein bisschen Gewichtungen mehr in der Richtung Politik oder mehr Buntes?
0: Ja, Wochenschauen dieser Zeit, die boten eine breitere Palette an Themen als heutige Hauptfernsehnachrichten zum Beispiel. Immer wurden politische Begebenheiten oder handelnde Politiker gezeigt. Dieser Anteil lag aber prozentual etwa gleich auf mit dem Sport. Es rückten auch Modenschauen, religiöse Vorgänge, Bischofsweihen und dergleichen, Neubauten, neue technische Errungenschaften, Theateraufführungen und Kunstausstellungen oder Katastrophen und Unfälle vors Objektiv.
1: Und welche Rolle haben die Parteien und Parteiprominenten gespielt bei diesen Gelegenheiten?
0: Eine sehr große sogar. Und zwar insofern, als in der saarländischen Wochenschau fast alle Sujets, nicht nur die offenkundig politischen, durchdrungen waren von politischen Botschaften. Sie gingen in erster Linie von der konservativen christlichen Volkspartei des Saarlandes, der CVP. Das war die Partei von Johannes Hoffmann, dem namhaften saarländischen Ministerpräsidenten, aus. Einbezogen wurden auch die saarländischen Sozialdemokraten, die SPS, weil sie ebenfalls für die Autonomiepolitik waren. Und zeitweise auch sich in Koalition mit der CVP von Johannes Hoffmann befanden. Primär sollte alle Aufmerksamkeit aber dem Ministerpräsidenten Hoffmann und seinen Parteigefährten gelten. Das steht außer Zweifel. Auf Hoffmann folgte mittelbar der CDU-Ministerpräsident Hubert Ney, der mit nicht ganz so großem Nachdruck, wenngleich auch als Landesvater dargestellt wurde. Seine Darstellung geriet überhaupt etwas bescheidener.
1: Oliver Siebisch ist Historiker, er ist Referent der Union-Stiftung. Sein Thema, die saarländischen Wochenschauen der Jahre 1949 bis 1956.

0: Kleiner Hinweis für die Fußballfans, inzwischen steht es 1:1. Curaçao hat den Ausgleich geschafft. Halten Sie hier auf dem Laufenden.
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0: In der kommenden Nacht, da ist es trocken, an Flüssen und Seen kann sich Nebel bilden. Es wird recht frisch, Tiefstemperaturen in der kommenden Nacht zwischen 10 und 6 Grad. Morgen der Montag bleibt trocken, die Sonne scheint verbreitet. Die Temperaturen steigen auf 20 bis 24 Grad an.
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0: Vorsicht auf der A8 Richtung Saarlouis zwischen Friedrichsthal-Bildstock und Merchweiler. Gefahr durch ein liegen gebliebenes Fahrzeug. Sie haben uns einen Blitzer gemeldet. Der steht auf der A620 Saarlouis Richtung Saarbrücken zwischen Wattgassen und Völklingen-Werden. Alle Blitzer gibt es auf sr3.de und in der SR3-App. Und wenn Ihnen selbst auf den Straßen was auffallen sollte, rufen Sie an, kostenlos unter der 0800 700 8000.
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0: Aus unserer heutigen Sicht erscheinen uns die 50er Jahre als muffig und spießig. Ob sich das auch in der Machart der Saarländischen Wochenschau der Jahre 1949 bis 1956 widerspiegelt, das werde ich gleich meinen Studiogast Oliver Siebisch fragen. Er hat sich intensiv mit diesen Wochenschauen befasst. Mein Name ist Sebastian Kolb. Nochmal herzlich willkommen in Bei uns der Hemm hier auf SR3.
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0: Die 50er Jahre, die gelten aus heutiger Sicht als muffig und spießig, ein Zeitdokument, an dem man das prima nachprüfen kann, sind die saarländischen Wochenschauen, und damit intensiv befasst hat sich Oliver Siebisch, erst mein Gast, ihn bei uns daheim auf SR3. Wie muffig und wie spießig wirken denn die saarländischen Wochenschauen der Jahre 1949 bis 1956 heute? Und wie hat sich möglicherweise Engstirnigkeit damals manifestiert?
1: Ja, ich möchte hier niemanden enttäuschen, aber ich würde hier allenfalls von einer politischen Engstirnigkeit sprechen. Denn teilweise waren die Botschaften ja monoton und wiederkehrend. Ohne offenkundige Schuld maße ich mir persönlich nicht an, über Sitten und Gebräuche anderer Zeitalter oder Zeiten den Stab zu brechen. Generell kann man sagen, dass die 50er beides waren. Ein Jahrzehnt der Restauration und ein Jahrzehnt des Aufbruchs zugleich. Die Betonung traditioneller Werte neben modernstem Gedankengut, technischen Errungenschaften, luftiger, moderner und wegweisender Architektur etwa. Das spiegelt sich auch in der saarländischen Wochenschau.
0: Sie haben einen Leitgedanken formuliert, der eine große Rolle gespielt hat, das Saarvolk. Was ist damals damit gemeint gewesen?
1: Mit dem Saarvolk-Begriff wollte man während der Hoffmann-Jahre künstliche Identitätsstiftung betreiben. Quasi eine Saar-Nation in den Köpfen der Saarländer verankern. Das geschah auch vordergründig harmlos, wie in Beiträgen über das Bierbrauen, die saarländische Teigwarenherstellung, den Bergbau oder Ausflugsziele. Der Saarvolk-Begriff sollte die von Johannes Hoffmann und seiner CVP betriebene Autonomiepolitik stützen und wahrscheinlich den Weg bereiten für die von diesen politischen Kräften angestrebte Europäisierung des Saarlandes.
0: Johannes Hoffmann ist jetzt mehrfach erwähnt worden. Hier haben wir ihn in einem Ausschnitt aus der saarländischen Wochenschau. Da geht es auch ums Thema Radio.
2: Im Rahmen eines Empfanges nahm Ministerpräsident Hoffmann die Gelegenheit wahr, den Damen und Herren von Radio Saarbrücken, die mit ihrem unermüdlichen Einsatz während der Wahlkampagne wesentlich zum Sieg der Vernunft beigetragen hatten, seine Anerkennung auszusprechen. Gleichzeitig überreichte er dem technischen Leiter der Desarmierung im Saarland, Friedrich Hermkes, in Würdigung seiner Verdienste als Lob und Dank eine goldene Uhr.
0: Wir haben gerade einen Ausschnitt gehört, wo über Ministerpräsident Johannes Hoffmann berichtet wird. Wir haben vorhin schon darüber gesprochen, große und kleine Politik hat eine gewisse Rolle gespielt. Wichtig war, glaube ich, auch das Verhältnis des Saarlandes zum Reich und auch zum Ausland. Wie ist das damals dargestellt worden?
1: Das Saarland sollte auf dem internationalen Parkett erscheinen. Immer wieder ist von Internationalität die Rede. Einer Veranstaltung zum Beispiel, die über den lokalen Rahmen, den regionalen Rahmen hinausgeht. Das Saarland sollte dort glänzen und als gleichberechtigter Verhandlungspartner dargestellt werden. Wegen der geringen Größe des Saarstaates reichte dann seine Darstellung in der Wochenschau von der Landtagsdebatte in Saarbrücken bis zu den großen europäischen Konferenztischen. Da gab es aber noch das CVP-Versprechen, den Saarländern nichts von ihrer angestammten Kultur und Sprache nehmen zu wollen. Deshalb wurde eine leichte Durchlässigkeit zur, wie es hieß, Westdeutschen Bundesrepublik hergestellt. Die Autonomiepolitik während der Hoffmann-Jahre sollte aber nie in Frage gestellt werden.
0: Oliver Siebisch, sein Thema, die saarländischen Wochenschauen der Jahre 1949 bis 1956.

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0: Wer kennt nicht die Fässer in unserem Straßenbild? Wer wollte bei ihrem Anblick nicht sogleich an das köstlich schäumende Getränk, an ein erfrischendes Glas Bier denken? Das Saarland, ein Land der Biertrinker. Das beweisen schon unsere 12 Brauereien, auf die wir Ihre Aufmerksamkeit hier einmal lenken wollen. Über 1000 Menschen finden dort ihre Beschäftigung, ihren Lebensunterhalt. Mehr als 650.000 Hektoliter Bier erster Qualität produziert dieser hochentwickelte Industriezweig. In reger Wechselwirkung steht er mit einer beachtlichen Reihe von anderen Industrien. So zeigt sich jene volkswirtschaftliche Bedeutung dieses weit verbreiteten Produktes, das Mensch und Material in den Sudhäusern und Gärkellern, in Maschinenräumen und Kühlanlagen, in Laboratorien und Transporten wirksam werden lässt. In allen Teilen unseres Landes bringen Brauereien den edlen Gerstensaft in die gastlichen Stuben von Stadt und Land. Überall sind die einladenden Schilder der einzelnen Marken bekannt. Mit der Vielfalt der Farben in leuchtendem Rot, Gelb, Blau, Grün und Braun auf weißem Untergrund werben die Brauereien für ihre Qualität und ihre Wirte. Sie tun es in der Gewissheit, dem bierfreudigen Kunden gerecht zu werden, dem Menschen die Arbeit zu sichern und die Leistung zu lohnen. Sie tun es mit den modernsten Mitteln und mit bewährter Tradition. Der Saarländer hielt dem saarländischen Bier die Treue und für die Brauereien des Landes soll es damit weiter heißen, Hopfen und Malz, Gott erhalt's.
1: Das Thema Bier, wichtig auch in den saarländischen Wochenschauen der Jahre 1949 bis 1956. Diese Wochenschauen, die sind damals vor dem Hauptfilm in den Kinos gezeigt worden. Oliver Siebisch ist mein Gast. Er hat sich intensiv mit diesen saarländischen Wochenschauen befasst. Welche Rolle haben denn die Kriegsnachwehen und auch das Thema Wiederaufbau damals gespielt?
2: Ebenfalls eine wichtige. Kriegsheimkehrer, Kriegsopfer, das war der zeitgenössische Begriff. Und die Linderung ihrer Not rückten als sehr reales gesellschaftliches Phänomen immer wieder vor die Kamera. Es sollte verständlicherweise auch die Gesellschaft vor neuen Kriegen gewarnt werden. So beispielsweise durch Beiträge über Soldatenfriedhöfe und den Totensonntag. Gleichzeitig war es den Wochenschauverantwortlichen ein Anliegen, den ja auch tatsächlich aller Orten einsetzenden Wiederaufbau, die Beseitigung von Wohnungsnot zu porträtieren und ihn auf das Konto der Regierung zu buchen. Einfach auch, denke ich, um eine positive, eine zukunftsgerichtete Stimmung zu erzeugen.
1: Wir haben das vorhin schon angesprochen, dass Leichtes wie Mode, Sport oder Prominente gegenüber Wirtschaft und Politik etwa gleichgewichtet waren. Sie haben das jetzt angedeutet, dass es natürlich auch eine politische Zielrichtung gab. Es sollte einzahlen auf die Regierungspartei, auf die Regierungsarbeit. Ist es so, dass diese Mischung damals gut funktioniert hat? Haben die Leute das gut angenommen? Konnte man das rauslesen aus ihren Studien?
2: Ja, man sollte dabei vielleicht erwähnen, dass Leichtes gegenüber dem Politischen, gegenüber der Wirtschaft, gegenüber Film, Filmprominenz, dass das alles ungefähr gleichrangig gewichtet war. Denn eine Wochenschau sollte alles abbilden. Und es gab noch nicht die heutige Gewichtung oder Sendung mit Schwerpunktthemen, sondern eben neben dem gerade erst im Entstehen begriffenen Fernsehen als audiovisuelles Medium eigentlich nur die Wochenschau im Kino. Und die sollte informieren und unterhalten.
1: Was für ein Resümee ziehen Sie? Welche Rolle haben diese saarländischen Wochenschauen in diesen Jahren 49 bis 56 gespielt? Wie wichtig waren sie für die gesellschaftliche Bildung, für den Zusammenhalt, für all diese Fragen?
2: Man sollte sie nicht über, aber ganz sicher auch nicht unterbewerten. Als staatsfinanziertem Regierungsmedium ging es den Wochenschau-Verantwortlichen darum, der Bevölkerung den Regierungskurs zu vermitteln. Das drang in fast jedes Sujet ein. Während der Hoffmann-Ära scheint die politische Tendenz aber weitgehend ins Leere gelaufen zu sein, wie die Abstimmung über das Saarstatut 1955 zeigt. Trotzdem stellt die Saarländische Wochenschau ein einzigartiges audiovisuelles Erbe dar. Denn sonst wären viele politische Begebenheiten, aber auch Sportereignisse, Landschaftsbilder, Dorffeste, Fasching an der Saar und vieles andere gar nicht erst im Bewegtbild überliefert. Die neuere Forschung hat gezeigt, welche Verdienste sich Johannes Hoffmann trotz seiner autoritären Führung um das Saarland erworben hat. Und auch die entgegengesetzten politischen, die pro-deutschen Kräfte, die Heimatbundparteien, die über Hoffmann und seinen Kurs siegten, wollten aber gewiss auch nur das Beste für das Saarland und seine Menschen. Die Saarländische Wochenschau spiegelt für mich trotz einer weitreichenden politischen Starre all diese guten Absichten.
1: Mhm. Als Historiker und Referent der Unionsstiftung hat sich Oliver Siebisch mit den Saarländischen Wochenschauen der Jahre 1949 bis 1956 befasst. Ich bedanke mich für Ihren Besuch in bei uns daheim hier auf SR3.
2: Ich bedanke mich, Herr Kolb.
1: Und gerade noch eine gute Nachricht für die Fußballfans. 3:1 führt Deutschland gegen Curaçao. Gerade eben hat Kai Havertz einen Vollelfmeter zum 3:1 verwandelt.

Das war's Ihnen bei uns daheim. Gleich um 20 Uhr gibt's Nachrichten und anschließend lade ich Sie auf eine Konzerttour rund um die Welt ein. 2 Stunden live stehen dann auf dem Programm. Ich bin Sebastian Kolb, ich sage danke fürs Zuhören und ich freue mich natürlich, wenn Sie dranbleiben. Also sehr gerne, bis gleich.

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1: Würde ich jetzt nicht sagen, aber echt großen Respekt.
2: Und diesen Respekt sollen vor allem die Gegner spüren. Dafür hat Julian Nagelsmann den 40-Jährigen aus der Nationalelf-Rente zurückgeholt.
3: Er ist natürlich ein Spieler, der auch bei Stürmern des Gegners was auslöst, der eine Wirkung hat auf eine eigene Mannschaft.
2: Aber ist das wirklich so, dass Aura Tore verhindert? Oliver Baumann, die deutsche 1B, hatte eine etwas andere Ansicht. Und die äußerte er schon weit vor der Kadernominierung und seiner Degradierung.
4: Also ich glaube nicht, dass bei den Topspielern, die in den Nationalteams oder auch in der Bundesliga unterwegs sind, dass die nachdenken, oh Mist, da steht der Manu, ich triff jetzt den Ball auf einmal nicht mehr oder ich habe jetzt Angst, nur weil der jetzt eine Aura hat.
2: Ob Aura mit oder ohne Artikel, es bleibt ein bisschen was von Hokus Pokus.
5: Ja, kommen wir zu anderen Fußball-Superstars, für die diese WM sowas wie eine Abschiedsrunde ist. Andere, ja, die steigen vielleicht endgültig in die Gruppe der besten Spieler der Welt auf. Burkhard Hupe weiß, wer kommt und wer geht.
6: Messi.
7: Klingt bis heute wie eine Fußballoper. Musik in den Ohren eines jeden, der das Fußballspiel liebt. Lionel Messi. Für ihn wird es seine letzte WM. Während des Turniers feiert er seinen 39. Geburtstag. Lionel Messi ist für viele der größte aller Zeiten. Einer sieht das aber ganz anders.
8: Cristiano Ronaldo schlägt sich so hart mit den Händen auf die Brust, dass man Angst um seine Gesundheit haben muss.
7: Cristiano Ronaldo und Lionel Messi, die Dauerduellanten. Sie prägten eine ganze Epoche. Ronaldo oder Messi, daran scheiden sich bis heute die Fußballgeister. 2006, bei deren erstem Turnier, waren die meisten Fans noch im Team Ronaldo.
9: Schon echt goldig, diese Unschuld vom Lande.
10: Er hat gute Tricks drauf und er ist super hübsch.
11: Ich finde, dass er ein guter Spieler ist. Ich finde ihn klasse.
7: Ronaldo ist Kult, vermarktet sich extrem professionell. In Amerika geht er in seine 6. und somit auch letzte WM.
12: Definitely yes, because 41 years old.
13: Definitiv. Ich bin jetzt schon 41 und ich höre auch bald auf. Ich spiele ja schon seit 25 Jahren.
7: Nicht ganz so lange, aber gefühlt eine Ewigkeit hat der Kroate Luka Modric mit Cristiano Ronaldo zusammengespielt bei Real Madrid. Modric ist im Vergleich zu Ronaldo eher ein Leisetreter und trotzdem ein Weltstar.
14: Ja, meine erste WM war 2006 und 20 Jahre später wird es jetzt meine 5. werden. Ich bin froh, dass ich immer noch dabei bin.
7: Ähnlich geht es
15: Neymar Junior Santos.
7: Neymar Junior, der Stolz Brasiliens. Jetzt ist er doch mit dabei und gleich wieder verletzt. Er wird frühestens zum zweiten Gruppenspiel wieder fit. Und jetzt, ja, jetzt scharren die Jungen mit den Hufen. Die alten Kultfiguren ablösen wollen oder die es auch in Teilen schon geschafft haben. Jamal, Doué, Olise, oder? Der türkische Jungster Adan Güler, der bei Real Madrid schon eine feste Größe ist und mit der türkischen Nationalmannschaft glänzt.
16: Es fühlt sich großartig an. Ich habe versucht, unser Volk glücklich zu machen. Bin sehr froh, dass ich das erste Tor für mein Land geschossen habe.
7: Für den portugiesischen Vitinha ist die Weltmeisterschaft zwar keine Premiere, doch diesmal steht er als frisch gekürter Champions-League-Sieger besonders im Fokus.
14: Im Moment bin ich ziemlich aufgeregt, diese WM zu spielen. Es wird meine zweite, aber diesmal will ich mehr spielen und eine wichtige Rolle.
7: Aus alt macht neu. Wie viele Tränen des Abschieds von Ronaldo, Messi und Co. werden wir sehen? Und welcher der jungen Wilden wird sich wohl am besten in Szene setzen? Ja, so gesehen wird es eine spannende WM.
5: Ja, und es bleibt auch spannend heute Abend, denn im Anschluss erwartet auf euch die Partie Niederlande gegen Japan, Gruppe F, ab 22 Uhr natürlich hier bei uns bei Sportschau live zu hören. Es steht 3:1 zwischen Deutschland und Curaçao und so haben sich die Tore angehört.
17: Nochmal halblinke Position, wieder über Nene Brown, dann Florian Wirtz zurückgelegt, Arndt Strafraumeck. Erste Chance der Partie, gehört auf jeden Fall Deutschland, Ball ist noch heiß, Wirtz zusammenspiel, Tor, Felix Metscher, 1-0 Deutschland, 6. Spielminute und was für eine Zauberbude. Hallo Fußball-WM, Deutschland ist da und die DFB-Auswahl stellt früh auf 1-0 mit einem echten Sahnestück von einem Tor. Achtung, Deutschland muss zurückarbeiten, Schlotterbeck macht das, aber der Ball ist frei. Im Strafraum nochmal Schlotterbeck, Nachschuss, Achtung, Tor, ich dreh durch, 1-1, Ausgleich. Was ist denn hier los, bitteschön, 21. Spielminute. Wirst du ja bekloppt, die siehst du fast gar nicht. Und dann ist es die deutsche Abwehr, die nicht konsequent verteidigt. Und der Ball kommt über Umwege auf den linken Fuß von Comencia und er schraubt den rein ins deutsche Tor. Aus dem Nichts, aus dem Nada, der Ausgleich für den Underdog.
0: Jetzt kann die Ecke gleich ausgeführt werden. Nathaniel Brown hat noch die Hände in die Hüften gestützt. Jetzt bringt er den Ball rein mit dem linken Fuß. Kopfballtor! Schlotterbeck! Schlotterbeck! Schlotterbeck köpft das 2:1 für Deutschland! Kai Havertz gegen Eloy Rom. Havertz läuft am links. Tor! Sicher verwandelt! 3:1 für Deutschland!
5: Ja, und darüber wollen wir natürlich jetzt sprechen mit unseren Reportern Philipp Hofmeister und Michael Augustin vor Ort. Ihr beiden, wir haben eben von 3-0, 5-0, 8-0 für das DFB-Team gesprochen. Und jetzt steht es nach 45 Minuten so ein bisschen mit Ach und Krach und ein wenig glücklich 3:1. Wie überrascht seid ihr?
6: Naja, durchaus überrascht. Also, was heißt überrascht? Na klar konnte man damit rechnen, dass es irgendwie zur Pause so ein Ergebnis gibt. Aber zumindest, dass dieser eine Gegentreffer eben passiert ist, das hat zwischendurch dann mal kurz ein bisschen so das Momentum weggezogen. Auch diese Emotionalität, diese positive aus der Anfangsphase. Aber unterm Strich, wir haben gerade mal auf die Statistiken geschaut, 2,84 zu 0,14 bei den Expected Goals und deutliches Torschussplus ebenfalls bei 14:4. Also das sind schon sehr, sehr eindeutige Zahlen. Die deutsche Mannschaft ist mindestens eine Klasse besser als Curaçao. Und deswegen hat es sehr, sehr gut getan, dass am Ende in dieser Schlussphase der ersten Hälfte noch diese zwei weiteren Treffer zum 3:1 dann gefallen sind.
5: Aber was braucht denn Curaçao, um hier vielleicht doch noch an die Überraschung zu glauben?
0: Ich glaube, das wird nicht passieren. Also Curaçao hatte ja einen von Kimmich abgefälschten Schuss, der dann unhaltbar für Manuel Neuer im Tor der Deutschen gelandet ist. Danach war ja The Blue Wave, sie schwappte mal kurz hier durchs Stadion. Das hat die Mannschaft natürlich angestachelt. Dann haben die Curaçaoaner noch ein bisschen mehr aus sich rausgeholt. Aber sie sind letzten Endes dann zu limitiert. Spielt aber mit ganz viel Leidenschaft. Also wie viele geblockte Schüsse im gegnerischen Strafraum gab es. Von Metscher, von Pavlovic. Ich muss vor allen Dingen an die beiden denken, an die beiden Sechser. Wurden immer wieder Schüsse der Curaçaoaner abgeblockt. Immer wieder schmiss sich irgendeiner in die Schussbahn. Deutschland hätte auch höher als nur mit 3:1 führen können. Und ich glaube nicht, dass Curaçao die Partie ja noch mal spannend gestaltet wird.
5: So, beide Mannschaften sind wieder zurück auf dem Platz. Deswegen ganz schnell zu euch. Ich bin Julia Kleiner und wir hören uns gleich wieder. Tschüss und bis gleich.
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0: Da sind wir wieder in Houston, Texas. Gleich geht's los mit den zweiten 45 Minuten. Die deutsche Mannschaft wird anstoßen und Julian Nagelsmann hat nicht gewechselt, aber sein Kollege, Dick Advocaat, 78 Jahre ist er alt, wechselt. Jeremy Antonisse kommt, er ist neu bei Curaçao, betritt jetzt den Rasen. Aber Nagelsmann wird ja grundsätzlich, so schätze ich ihn ein, mit dem Auftritt seiner Mannschaft in den ersten 45 Minuten zufrieden sein. 1:0 Matcher, 6. Minute, dann der Ausgleich, das überraschende 1:1 nach 21 Minuten durch Comencia, Schlotterbecks Kopfball zum 2:1 und der von Havertz verwandelte Foul-Elfmeter in der Nachspielzeit zum 3:1 für Deutschland. Schiedsrichter Jalal Jahed, der guckt nochmal zum Spielfeld ran und jetzt geht's hinein in die zweiten 45 Minuten. Die DFB-Elf spielt auf das Tor, hinter dem sich deutlich mehr deutsche Fans befinden. The Blue Wave, das ist ja der Spitzname der Karibik-Kicker. Die logischerweise auch in blau gekleideten Fans Curaçaos sind jetzt hinter dem Tor von Manuel Neuer und hinter dem Kasten von Eloy Rom bauen sich viele, viele tausende deutsche Fans auf. Und der Ball ist bei Jonathan Tah beim deutschen Innenverteidiger in der eigenen Hälfte. Pavlovic wieder zu Tah. Jetzt nähern sich die Deutschen langsam der Mittellinie. Es wird auch der Wechsel bei Curaçao angezeigt. Hansen nicht mehr dabei für ihn. Antonisse, 35 Sekunden rum. Wir haben nichts verpasst. Die jetzt erst einschalten, haben nichts verpasst. 3:1 nach wie vor für Deutschland.
6: Nein, noch ein bisschen was haben alle verpasst in der Pause. Und zwar die Klänge der Mariachi-Band hier
0: die waren
6: aus
0: gut.
6: Houston. Mein lieber Mann, das halt aber noch nach hier in meinem Ohr. Fantastische Performance. Auf so einem kleinen Balkon hier links von uns standen die da traditionell gekleidet und haben ordentlich Alarm gemacht, akustischer Natur. Deutsche Mannschaft will auch Alarm machen, direkt mit Leroy Sané auf dem rechten Flügel. Nimmt zunächst mal den Rückwärtsgang rein auf Kimmich. Der steckt dann durch in den Strafraum. Musiala, Drehschuss! Tor! 4:1! Jamal Musiala und führt ihm dieses Tor gut tun. Es sind gerade mal 70 Sekunden auf der Uhr im zweiten Durchgang. Deutschland
17: Deutschland macht die vierte Bude. Und wenn ich es einem gönne in dieser Mannschaft, dann Jamal Musiala. Und den macht er fast im Mittelstürmermanier richtig gut.
0: Über ein Jahr war er verletzt und deshalb nicht dabei in der deutschen Nationalmannschaft. Hat sein Comeback dann gegen Finnland gegeben. Das war dieses Testspiel im Mai. Da hat er auch getroffen und jetzt macht er das 4:1. Kimmich ist der Auslöser. Mit dem linken Fuß spielt er den Ball flach in den Strafraum Curaçaos und zwar an die rechte Kante des 5-Meter-Raumes. Und genau da taucht Jamal Musiala auf, hält sich sein Gegenspieler von Leib. Das war Richetli Basur. Und dann schießt er den Ball mit der Innenseite flach links ins Tor. Das hat er gut gemacht. Der Mann von Bayern München, Jamal Musiala. 43. Länderspiel, 10. Treffer im Trikot der deutschen Fußballnationalmannschaft. Julian Nagelsmann hat ja vor 2-3 Wochen mal gesagt, er sei nur bei 70%, aber 70% Musiala seien besser als manch anderer bei 100%igen Leistungsvermögen zu bieten hat. Jetzt waren es vielleicht sogar 75%. Tatsache ist, er hat getroffen. Mit Spielpraxis muss er sich seiner Bestform nähern. Es gab ja auch unter den Experten dieser Welt, ob sie nun Thomas Müller, Jürgen Klopp oder Lothar Matthäus heißen, kontroverse Diskussionen in den vergangenen Tagen. Musiala heute noch schon oder spielen lassen? Ich glaube, mit diesem Treffer ist auch klargestellt, dass sich Julian Nagelsmann richtig entschieden hat. Musiala hat jetzt nicht so geglänzt im ersten Durchgang, aber das gerade eben hat er echt toll gemacht nach dem tollen Pass von Joshua Kimmich.
6: Ja, perfektes Spiel auch für Musiala, um so ein bisschen reinzufinden jetzt auch in diesen WM-Sommer, in diesen Turniersommer. Das ist schon ein dankbarer Gegner. Das haben wir vor dem Spiel schon gedacht und auch gesagt. Und das bestätigt sich jetzt nach 48 Minuten hier in Houston. Es wird einen Auftaktsieg geben für die deutsche Mannschaft. Da legen wir uns aller spätestens jetzt fest. Die Frage ist nur, wie hoch fällt er aus? Alles ab 5 ist sweet und alles ab 6, da können wir so ein bisschen den schwarz-rot-goldenen Hype-Train in der Heimat dann mal ein Stück weit aufs Gleis setzen. Deutsche Mannschaft hat sofort wieder den Ball, will weitermachen. Metscher auf Höhe der Mittellinie, macht jetzt ein paar Meter mit seinen langen Beinen, macht er da ordentlich Meter nach vorne. Dann Brown mit dem Anspiel da in Richtung von Jamal Musiala, klappt zunächst mal nicht. Musiala holt den Ball allerdings zurück und über Pavlovic und Tah kommt der Ball dann wieder zu Metscher, der an den Strafraum spielt. Musiala hat wieder Platz, versucht zu schießen, hier und da ist noch ein bisschen langsam so von der Handlungsgeschwindigkeit her im Kopf von Jamal Musiala. Aber auch das wird hoffentlich besser werden dann im Laufe des Turniers. Oh, hoppla. Und jetzt hat sich der Kimmich da drüben fast ein Stück weit selbst ausgetrickst und ausgespielt und schenkt deswegen den Ball kurz mal her. Aber Sané setzt sofort nach und holt ihn zurück, zumindest vorübergehend und zieht dann zumindest noch ein Foulspiel. Sehr gut, paar Meter vor der Außenlinie. So 5-6 Meter vor der Grundlinie gibt es einen nächsten ruhenden Ball. Und auf wen gucke ich da ganz besonders und wer trabt da schon wieder hochmotiviert in den Strafraum ein? Es ist ein Innenverteidiger, der gerne mit dem Bizeps prahlt.
0: Nico Schlotterbeck steht da relativ ungedeckt. Und Joshua Kimmich macht es aber flach, spielt den Ball zum Matcher, der zieht ab! Ganz spitzer Winkel, Ruhm kann gerade noch so die Hände hochreißen. Also mit dieser Freistoßausführung hätte wahrscheinlich niemand hier im Stadion gerechnet. Ruhm hat den Ball auf die andere Seite abgewehrt ins Seitenhaus. Florian Wirtz hat da bereits den Einwurf für die deutsche Mannschaft ausgeführt. Über Pavlovic geht es dann durchs zentrale Mittelfeld. Schlotterbeck auf der halblinken Achterposition auch schon sehr dicht dran am gegnerischen Strafraum. Verteilt die Kugel auf die linke Seite zu Wirtz. Wirtz dann zu Brown und der hat dann keinen guten zweiten Kontakt. War schon am Gegenspieler vorbei, hat sich den Ball dann zu weit vorgelegt. Aber der Klärungsversuch Curaçaos landet wieder bei den Deutschen, die sich mit allen 10 Feldspielern in der gegnerischen Hälfte aufhalten. Und jetzt ist es Schlotterbeck, der sich da gegen Thaïs Chong an der Mittellinie durchsetzt, dann noch vom ehemaligen Bremer gefoult wird. Freistoß für Deutschland, schnell ausgeführt. Pavlovic im zentralen Mittelfeld, verlagert auf Havertz. Havertz kommt mit Schwung aus dem Rückraum, legt den Ball zu Musiala, der will ihn mit der Hacke weiterspielen, macht er auch. Und dann ist Havertz aber nicht durchgelaufen und Sané kommt dann mit etwas Glück noch an die Kugel und vertändelt den Ball, als er auf dem Weg Richtung Grundlinie war. Deswegen ging ein Raunen durchs Stadion. Und Philipp, möchte euch was sagen?
6: Ja, ich wollte dir sagen, ich finde das gut. Also steht 4:1. Viele Mannschaften würden jetzt so ein bisschen das Tempo rausnehmen. Deutsche Mannschaft führt jetzt auch diese Freistöße sofort aus. Das hat ja auch eine Signalwirkung, finde ich, dass du nicht jetzt irgendwie dann wartest und nimmst die 10, 20 Sekunden dankend an, sondern es steht 4:1 und du sagst, wir haben den Ball, wir führen den sofort aus, wir spielen sofort nach vorne, denn 4:1 reicht uns nicht. Und das, finde ich, sind die Kleinigkeiten, die bei so einem WM-Auftakt, finde ich, auch eine gewisse Signalwirkung haben.
0: Ja, die Schweiz hat ja gestern nur 1-0 geführt gegen Katar, hat sich dann vielleicht ein bisschen auf diesem knappen Vorsprung ausgeruht und hat dann in der Nachspielzeit noch den Ausgleich kassiert gegen einen ebenfalls Außenseiter, nicht ganz so groß wie heute Curaçao. Deutschland will mit einem Statement-Sieg ins Turnier starten. Balleroberung Havertz, fast wäre herangekommen in Mitte der gegnerischen Hälfte, aber so kommt Curaçao über die rechte Seite. Das ist Floranus, hat den Ball am rechten Flügel auf Chong, der ist mit seiner Mähne gut zu erkennen, aber Brown, der Linksverteidiger von Eintracht Frankfurt, geht dazwischen. War ein bisschen zu energisch, deswegen man hat vielleicht sogar den Pfiff des Schiedsrichters gehört, weil es doch gerade sehr ruhig ist hier im Energy Stadium. Freistoß für Curaçao, den haben die Karibik Kicker ausgeführt. Richelle Basur hat den Ball in der eigenen Hälfte. Dann zu Leandro Bakuna, der weiter auf die halbrechte Seite, wo Chong viele Ballkontakte hat. Wieder Bakuna, der spielt den Ball dann in den Anstoßkreis. Und jetzt sollten sie mal die linke Seite mit einbeziehen, aber viel geht über die rechte Seite. Chong passt den Ball Richtung Strafraum, aber dann kein wirklich guter Kontakt. Da sind sie den Ball in Person von Juninho Bakuna relativ schnell wieder losgeworden. Wenn der rangekommen wäre, dann wäre der Weg frei gewesen in den 16er. Aber keine gute Ballannahme von Juninho Bakuna, der aus der Eredivisie abgestiegen ist mit dem FC Volendam, der aber auch schon Europa League gespielt hat mit Groningen und mit den Glasgow Rangers. Das sage ich, weil wir natürlich auch ein bisschen die unbekannten Fußballer aus Curaçao besser kennenlernen wollen. Wir haben es vorhin mal angedeutet, keiner spielt zu Hause in der Karibik. Dort leben ungefähr 150.000 Menschen, so viele wie in Heidelberg oder Paderborn beispielsweise. Aber mindestens genauso viele sind dann auch in Holland zu Hause. Und da stehen ja auch viele der Spieler bei dieser Weltmeisterschaft unter Vertrag. Die Deutschen inzwischen wieder mit Kimmich im Ballbesitz. Seine Flanke kommt mit der Brust angenommen und dann zögert Wirtz ein bisschen zu lange. Da kann sich noch ein Gegner in die Schussbahn schmeißen. Sie sind immer irgendwie dazwischen. Die Deutschen haben viele Abschlüsse im gegnerischen Strafraum. Aber die Verteidigung, sie hält noch einigermaßen bei Curaçao.
6: Einigermaßen, aber Ecke gibt es für Deutschland. Ist schon wieder ausgeführt. Dieses Mal darf Sané wieder zunächst mal in den Halbraum zu Kimmich. Kimmich wieder raus auf die Seite zu Wirtz. Wirtz wieder zurück zu Kimmich, der mit dem linken Fuß. Havertz kommt angelaufen aus dem Rückraum Richtung 5-Meter-Raum. Das klappt nicht. Und den langen Ball pflückt Neuer mit der Rübe runter. Manu, der Libero, fast auf Höhe der Mittellinie. So kennen wir ihn. Einwurf für Deutschland, schnell ausgeführt. Sie sind schon wieder im Strafraum mit Havertz. Der schießt, abgeblockt. Zunächst mal, zweiter Ball bleibt in den Füßen der deutschen Mannschaft, an den Strafraum zurückgelegt. Schuss, Chance für Pavlovic.
0: Eieiei.
6: Und den setzt er mit der rechten Innenseite doch deutlich übers rechte Kreuzeck drüber. Deutsche Mannschaft, deutscher Fanblock hinten hat den Ball gefangen. Und da gibt es kurze Euphorie, genau.
0: Weißt
6: und
0: du, warum der so wertvoll ist? Chip im Ball. Das stimmt. Ist ein Hightech-Spielgerät so. Hier. Der Chip im Ball.
6: Den darfst du nicht mit nach Hause nehmen.
0: Da will die FIFA so wenig wie möglich verlieren. Der deutsche Fan hat die Kugel sofort wieder auf den Rasen geworfen.
6: Ja, 4:1 steht es für die deutsche Fußballnationalmannschaft. Es ist bislang ein rundum gelungener WM-Auftakt. Und für den Moment geht es mal wieder etwas gemächlicher auf den linken Flügel rüber, direkt vor die Augen von Bundestrainer Julian Nagelsmann, der wieder gesund ist, den es als ersten kurioserweise erwischt hat hier in diesem WM-Abenteuer, der sich als erstes den klassischen Klimaanlagenschnupfen hier eingefangen hat in Chicago. Jede Menge Taschentücher, hoher Taschentuchverbrauch in den ersten Tagen bei dieser WM beim Bundestrainer. Jetzt ist er wieder stabil, genauso wie seine Mannschaft, die jetzt aber ein bisschen aufpassen muss. Curaçao auf dem Weg nach vorne, hätten gern einen Freistoß, Ballverlust ist allerdings die Folge. Musiala gegen 2-3 Gegenspieler im Mittelkreis. Sehr bedrängt versucht er da das vertikale Anspiel. Ein bisschen zu steil für Kai Havertz und die Innenverteidigung von Curaçao ist dazwischen. Und die Jungs aus dem Karibikstaat, aus diesem kleinen autonomen Land im Königreich der Niederlande, die können für den Moment zumindest mal die ganz große Gefahr vom eigenen Tor fernhalten. Und sind wir ehrlich, darum geht es jetzt ja für Curaçao. 55 Minuten vorbei, Deutschland 4, Curaçao 1. Die müssen jetzt aufpassen, dass das hier nicht noch eine Klatsche gibt. Und die Gefahr ist durchaus da.
0: Aber sie haben jetzt Zwischenziel erreicht. Ein Tor geschossen gegen Deutschland. Das zwischenzeitliche 1:1 nach 21 Minuten. Mittlerweile steht es 4:1. Und die Deutschen haben den Ball mit Leroy Sané auf der rechten Seite. Weiter zu Kimmich, der deutet eine Flanke an, legt sich den Ball auf den linken Fuß, spielt die Kugel dann wieder zurück auf die rechte Achterposition. Matcher war der Zielspieler, aber Juninho Bakuna geht für Curaçao dazwischen, aber kommt nicht weg da. 10 Meter vom eigenen Strafraum entfernt. Die Deutschen sofort im Gegenpressing haben sich die Kugel erobert. Und Nico Schlotterbeck verteilt den Ball von der halblinken Seite auf die halbrechte Seite zu Pavlovic. Pavlovic zu Felix Metscher, der ein starkes Spiel macht. Der war ja nach 6 Minuten der Tor. Torschütze zum 1:0, hatte noch ein, zwei weitere Möglichkeiten, hat den Elfmeter rausgeholt, den Kai Havertz in der Nachspielzeit der ersten Halbzeit zum 3:1 verwandelt hat. Wie gesagt, aktueller Zwischenstand 4:1, nachdem ja Musiala wenige Sekunden nach Wiederbeginn der zweiten Halbzeit getroffen hatte für Deutschland. Der Ball ist bei Florian Würz auf der halblinken Seite, dann gibt es für meine Begriffe einen Foul an Musiala, der bleibt auch liegen, aber das Spiel läuft weiter. Jetzt kann Musiala behandelt werden. Der Ball ist im Seitenaus, aber so schlimm hat es ihn, glaube ich, nicht erwischt.
6: Aber der Bundestrainer hat Puls. Julian Nagelsmann sagt, das war doch ein klares Foulspiel. Zu mehreren springen sie da auf, einheitlich gekleidet unten auf der deutschen Trainerbank und sagen, das war doch wirklich ein klares Foulspiel und das war es für meine Begriffe auch. Klarer Treffer da in der Wadengegend gegen Jamal Musiala.
0: Wade ist gefährlich bei Deutschland.
6: Wade der Nation, bitte nicht noch eine. Reicht ja schon, wenn Manuel Neuer damit durch die Gegend humpelt. Oder vielmehr läuft. Heute ist von Humpeln nichts zu sehen beim deutschen Schlussmann. Ganz im Gegenteil. Musiala steht wieder, dehnt sich noch mal kurz da. Die rechte Hacke hat es da ein Stück weit erwischt. Wir gucken auf die andere Seite, gucken auf Schlotterbeck. Der sinkt da halb zu Boden beim Verteidigen dieses langen Balles und holt am Ende immerhin noch einen Einwurf aus für die deutsche Fußballnationalmannschaft. Florian Wirth hat den Ball, überlässt ihn dann aber zunächst mal Nene Brown. Der wählt den Weg wieder hinten rum durch die Innenverteidigung Schlotterbeck. Und wenn der ein Herz hat, und das hat er, dann schenkt er seinem Keeper jetzt, glaube ich, den ersten Ballkontakt überhaupt in diesem zweiten Durchgang. Nee, stimmt nicht, mit dem Kopf hat er auch schon einen Ballkontakt gehabt.

0: nach vorne und dann sind sie auf der linken Angriffsseite angekommen. Die Nationalspieler Curaçaos in dem Fall hat aber die deutsche Abwehr aufgepasst. Jonathan Tah geht dazwischen und so ein leichter Ansatz einer Laola-Welle schwappt hier durchs NRG Stadium in Houston. 68.300 Zuschauer sind hier. Wir haben uns ja in den vergangenen Tagen auch ab und zu mal mit deutschen Fans unterhalten können. Die mussten ganz schön hinlangen. Einige haben sogar 500 Euro ausgegeben für Tickets. Andere kamen mit 130 bis 150 Euro vergleichsweise günstig weg. Aber es ist unfassbar teuer, sich hier Eintrittskarten für diese Fußball-Weltmeisterschaft in den USA, Mexiko und Kanada zu leisten. Vor allen Dingen die Preise in den USA sind extrem. Und da kennt ja jeder vielleicht auch die Geschichten aus New Jersey. $350 Parkgebühren, $120, um von Manhattan rauszufahren ins Finalstadion. Ja, ja, diese WM ist was für Besserverdienende. Deutschland ist in Ballbesitz auf der halbrechten Seite. Es ist dann in diesem Fall Jonathan Tah, der angespielt wird. Es wird lauter. Die Welle ist jetzt einmal rum hier durch das Stadion geschwappt. Das insgesamt 1, 2, 3, 4 Ränge hat eine Riesenarena. Der Pass kommt dann in den Strafraum und dann schmeißt sich Eloy Rum, der Nationalkeeper Curaçaos, den Ball entgegen. Der trägt ein orangefarbenes Trikot und auch eine orangefarbene Hose und wirft den Ball ab auf die rechte Seite zu Floranos. Jetzt gehen auch einige hier vor uns hoch. Das sind Journalisten, die nicht so wie wir reportieren müssen. Die haben, glaube ich, nicht ganz so viel zu tun. Die machen auch mit. Wir machen nicht mit. Auf dem Rasen macht auch momentan keiner so richtig mit. Das Spiel ist unterbrochen und das Spiel ist ja eigentlich entschieden. Deutschland führt gegen Curaçao 4-1.
1: Laola, die Welle. Und zwar nicht nur die blaue Welle, sondern auch die schwarz-rot-goldene. Denn alle machen mit, auch die neutralen Zuschauer. Und Arena, das hat eher was von Tempel hier. Das ist ja Wahnsinn. Wenn man hier mal hochguckt, was hier ein Platz ist in diesem Tempel, wo sonst Football gespielt wird, wo die Houston Texans regelmäßig sehr erfolgreich sind. Wir sehen es hier unter der Hallendecke hängen. Insgesamt 1, 2, 3, 4, 5, 6, 7, 8 Divisionstitel aus den letzten 15 Jahren. Das ist nicht so schlecht für ein Team der National Football League. Und während die Welle das Ganze akustisch untermalt, ist die blaue Welle aus Curaçao unterwegs. Hat den Freistoß zugesprochen bekommen. Der wird an die Strafraumkante serviert. Zweiter Ball dann am Fuß von Comenencia, dem bislang einzigen Torschützen für Curaçao. Aber deutscher Konter könnte laufen. Aber Sané, der heute wieder so einen unglücklichen Abend eher erwischt hat, Mittag vielmehr, Ortszeit, der kaum mal eine geradlinige Aktion zu Ende gespielt bekommt, trifft auch hier die falsche Entscheidung. Am Ende steht der Ballverlust und dann gibt es auch noch blödsinnigerweise, unnötigerweise aus deutscher Sicht nach Foul von Jonathan Tah einen Freistoß für den Inselstaat aus Curaçao. Unser Kollege Martin Roschitz sitzt hier neben uns und der liebe Martin schüttelt fast permanent mit dem Kopf. Und zwar das ganze Spiel schon. Und ich verstehe es nicht, denn es ist doch eigentlich ein unterhaltsamer Kick. Aber jedes Mal, wenn irgendwie eine kleine Unsicherheit da auftaucht, dann schüttelt der hier mit dem Kopf. Mensch, Martin, es ist WM. Lass dich anstecken. Komm, es ist ein langes Turnier. Die deutsche Mannschaft, bitte.
2: Meine sechste.
1: Deine sechste WM. Okay, ach, der Mann hat ein bisschen was erlebt. Und Michael Augustin neben mir erlebt jetzt diesen Freistoß für Curaçao.
0: Ja, mal gucken, was wir jetzt erleben. Jürgen Locadia war derjenige, der gefoult worden ist. 30 Kilometer von Meppen entfernt, also an der deutsch-niederländischen Grenze aufgewachsen. Freistoß wird Jeremy Antonisse ausführen. Halblinke Position. Und so 6 Meter vor der Torlinie bauen sich dann seine Mitspieler in den blauen Trikots und gelben Hosen auf. Irgendwo dahin wird der Ball kommen. Antonisse, Kopfball, der war gut! Der Kopfball war gut, aber zischt übers Tor. Ich glaube, es war Richetli Basur oder war es Bakuna? Der wird auf jeden Fall eingeblendet. Kopfball Curaçao, das war nach dem zwischenzeitlichen Ausgleichstreffer die beste Aktion, die beste Chance. Leandro Bakuna, der Kapitän der Karibik-Kicker, war es, der den Ball übers Tor geköpft hat. Also, da war mal wieder eine Torchance für Curaçao nach einer Standardsituation. Bei den Deutschen wird es gleich den ersten Wechsel geben. Wir sitzen sehr weit weg von hier. Ich kann nicht erkennen, wer es ist. Ist es Undav? Aber jetzt gucken wir erstmal auf der anderen Seite. Sané ist durch und schießt den Ball am Tor vorbei. Aber die Fahne war oben. War die Fahne oben? Die Fahne war oben. Aber die Chance war da. Riesenchance für Leroy Sané. Und das unterstreicht das, was du eben gesagt hast. Er ist nicht so richtig im Spiel. Er ist nicht so richtig auf Sendung. Er war nicht im Abseits. Er wird da bedient aus dem Mittelfeld. Der Passkampf von Jonathan Zahn nimmt den Ball kurz vor dem gegnerischen Strafraum an, hat dann ganz viel Platz, super angenommen.
1: Toll.

0: mit der linken Außenseite seines Fußes und mit links schließt er ab. Das ist eine hundertprozentige Torchance und Leroy Sané schießt den Ball links am Tor vorbei. Was für eine Möglichkeit. Aber es bleibt beim 4:1.
1: Also ganz ehrlich, wenn er den noch macht, dann ist das eine Weltklasse-Bude. Der erste Kontakt war eine Sensation. Und wir sind ja oft sehr, sehr kritisch mit Leroy Sané. Aber das war eine echte Sensationsaktion. Der Bundestrainer wischt sich einmal, zweimal mit den Händen übers Shirt, hat ein bisschen Schmutz da drauf und wechselt jetzt zum ersten Mal aus. Und das ist fast schon folgerichtig, denn zum einen bekommt Dennis Undav nach gut einer Stunde jetzt verdientermaßen seine ersten WM-Minuten. Der Mann, der so eine formidable Saison im Trikot des VfB Stuttgart gespielt hat. Und Jamal Musiala wird geherzt, wird abgefeiert vom Bundestrainer, bekommt eine extra lange Umarmung. Musiala, Torschütze zum 4:1. Viele Ballaktionen, aber, und jetzt kommt das Aber, dass tatsächlich der rechte Oberschenkel von Jamal Musiala hier und da ein paar Probleme gemacht hat. Das haben uns die Kollegen unten am Spielfeldrand inzwischen mitgeteilt, dass der sich häufiger da mal dran gepackt hat in den letzten Minuten. Also vielleicht auch eine kleine Vorsichtsmaßnahme. Gute Besserung auf jeden Fall. Wir hoffen, es ist nichts Schlimmes bei Jamal Musiala mit Blick auf die verbleibenden, vor allen Dingen Gruppenspiele gegen die Elfenbeinküste und Ecuador. Das werden dann die echten Prüfungen. Und auf also drin für Musiala und auch Curaçao hat einmal gewechselt und da ist jemand drin, der klingt wie ein Longdrink oder wie ein Cocktail so ein bisschen.
0: Ja, ne? Nicht wie Luke Curaçao, sondern wie Margarita. Gerald Margarita vom SK Beveren aus der ersten Liga Belgiens, dass er Leistungsträger, Stammspieler ist für Locadia, für den ehemaligen Bundesliga-Profi reingekommen. Thijs Schong hat den Ball auf der halbrechten Seite in der deutschen Hälfte am Strafraum. Die Deutschen gehen dazwischen und kommen an die Kugel. Kontermöglichkeit, aber ungenauer Pass von Pavlovic. Curaçao geht nochmal dazwischen auf der rechten Seite. Floranos auf Höhe des Strafraums. Und jetzt spielt es ein bisschen zu umständlich. Bakuna wieder zu Chong. Der muss sich nach hinten Richtung Mittellinie orientieren, um den Ball hinterher zu laufen. Also wurde da nicht ganz präzise angespielt. Bakuna nochmal mit einer Flanke Richtung Elfmeterpunkt. Ta geht dazwischen und sorgt dafür, dass der Stürmer Curaçaos, der da 2 Meter links von ihm entfernt stand, nicht an den Ball kommt. Und jetzt gehen die Deutschen ein bisschen zu intensiv ins Pressing. Leandro Bakuna, der Captain Curaçaos, wird gefoult. Ungefähr, ich würde mal sagen, 28 bis 30 Meter vom deutschen Tor entfernt. Undavs erster Ballkontakt ist kein richtiger Ballkontakt. Undavs erster Ballkontakt ist ein Foul an Leandro Bakuna. Und deshalb gibt es jetzt auch Freistoß für Curaçao.
1: Bakuna Matata, sagt der Underdog und freut sich über diesen kleinen Freistoß aus dem rechten Halbfeld, den es jetzt gibt. Und die letzte Standardsituation gerade eben, die war ja durchaus gefährlich mit dem Kopfball, der nur knapp übers Tor von Manuel Neuer ging. Alle kurz vor der 16-Meter-Raummarkierung. Flanke fliegt herein an den Elfmeterpunkt. Zunächst mal weggedrückt, dann kommt der Ball in den Strafraum. Tor Curaçao, aber abseits, abseits, abseits. Ja, deswegen habe ich gar nicht die Stimme groß hochgehoben, denn das sah genau so aus, klare Abseitsposition. Der zweite Ball landete dann bei einem Angreifer von Curaçao und der stand ziemlich, ziemlich frei vor Manuel Neuer. Flache Hereingabe zurück in den Strafraum und das waren ungefähr mindestens mal 2, vielleicht sogar 3 Meter Abseits, Querpass dann und reingeschoben. Aber
0: 3 Spieler waren im Abseits.
1: 3 gleich. Also da müssen wir nicht drüber reden. Ball im Tor, immerhin ein kleines, ein gefühltes, ein halbes Erfolgserlebnis für Curaçao. Wir blicken auf die Uhr. Bald 70 Minuten vorbei. Hier in Houston, Texas. Es steht weiter 4:1 für alle von euch, die später dazugekommen sind. Metscher, Schlotterbeck, Havertz und Musiala. Das waren die Torschützen für Deutschland. Zwischenzeitlich der Ausgleich durch Comenencia für Curaçao. Und auch ein anderer freut sich hier. Ein paar Meter vor uns, Tom Kaulitz. Der Mann von Heidi Klum ist ebenfalls hier und hat ordentlich mitgejubelt bei den deutschen Toren. So wie wir, so darf es weitergehen. Deutschland schiebt wieder an.
0: Sané schiebt an, will Undav, der da am Strafraum lauerte, anspielen. Aber Curaçaos Abwehrspieler gehen dazwischen, aber haben kaum noch Entlastung, weil die Deutschen sofort wieder körperlich präsent sind, versuchen den Ball so schnell es geht zurückzuerobern und das in dieser Szene auch geschafft haben. Der Ball ist bei Alexander Pavlovic in der eigenen Hälfte auf die halbrechte Seite verlagert zu Sané, dann zu Undav. Undav kommt aus der Tiefe, geht jetzt da Richtung Strafraum und reiht sich ein, steht dazwischen der Vierer Abwehrkette Curaçaos quasi auf der imaginären Abseitslinie, wird kurft von links auf die halblinke Seite und er verlängert den Ball mit Arkes. Das Tor! Das ist Brown mit dem 5. 5:1 für Deutschland. Undav auf Brown und er macht sein erstes Tor. Und völlig losgelöst feiern die deutschen Fans in Houston diesen Treffer. Toll kombiniert. Curaçao-Spieler gucken versteinert Richtung Anzeigetafel. Und da gibt es zwar sogar zwei von, die sind beide riesengroß. Und da kann man jetzt nochmal gleich die Wiederholung sehen. Also, Brown, ja, abseits ja oder nein? Ich würde sagen nein. Nimmt den Ball mit dem rechten Fuß an, trifft die Kugel. Super, 10 Meter Torentfernung. Und dann kann sich Ruben strecken, der Ball geht rein, 5-1 für Deutschland.
1: Also ich hoffe, das wird nicht zurückgepfiffen, weil die rechte Schulter von Nene Brown vielleicht ein Hauch, Millimeter zu weit vorne war. Aber der Abschluss mit seinem wohlgemerkt schwächeren rechten, Nene Brown ist ja ein klassischer Linksfuß, hinein als Aufsetzer ins lange Eck vom noch Frankfurter, der ist wirklich absolut sehenswert. Treffer steht, Treffer gilt und den können wir uns jetzt in aller Ruhe auch 5, 6, 7 Mal noch angucken, denn es gibt die nächste Hydration Break, die Trinkpause. Warum auch immer, nicht mehr wir haben wirklich Durst hier oben in diesem gut klimatisierten Stadion. Aber die deutsche Mannschaft nimmt die jetzt gerne an. Die gesamte Ersatzbank übrigens ist gerade dahin gespurtet. Sie haben alle kollektiv da gefeiert auf Höhe der Grundlinie vor der eigenen Kurve, weil sie sich so gefreut haben an diesem Abend der Premieren. Nicht nur Nico Schlotterbeck hat zum ersten Mal getroffen für die deutsche Fußballnationalmannschaft, sondern auch Nene Brown, der Mann, der. Und diese aktuelle Info geben wir euch gerne sozusagen live weiter laut sogenannten Transfer. Transferexperten oder Transferjournalisten für rund 55 Millionen Euro zum FC Bayern München wechseln wird. Das sind die Meldungen des Tages, was den deutschen Transfermarkt angeht. Und ganz ehrlich, ich glaube, die Bayern haben sich einen guten Mann da geangelt. Einer, der zudem ein Stück weiter zurück Richtung Heimat kommt, ist ja gebürtiger Franke. Der Papa übrigens, US-Amerikaner, den hat er nicht allzu früh kennengelernt, die Eltern früh getrennt. Die Mama in Franken aufgewachsen. Ein echter Franke ist er, ein Frankfurter ist er noch, war aber längste Zeit, wird zum FC Bayern gehen. Und ich glaube, da wird dieser Nene Brown, der Torschütze, zum 5:1 sein ganzes Potenzial sicherlich noch besser entfalten können.
0: Ja, ein paar seiner neuen Mannschaftskollegen kann er ja hier kennenlernen. Da gibt es ja einige, die beim FC Bayern spielen. Neuer, Kimmich, Tah, Pavlovic, gerade auf dem Rasen. Sané ist ja auch noch so ein halber Münchner, der ist ja lange beim FC Bayern gewesen, hat jetzt seine erste Saison in der Türkei bei Galatasaray Istanbul hinter sich. Also Trinkpause in Houston. Dick Advokat hat sich auch noch mal seine Spieler rangeholt. Der Mann, der ja zurückgetreten war im Februar, weil seine Tochter schwer erkrankt war. Dann übernahm Fred Rütten, der ehemalige Schalke-Coach, zwischenzeitlich die Nationalmannschaft Curaçaos. Da gab es zwei heftige und unerwartete Niederlagen. 0:2 gegen China, 1:5 gegen Australien. Die Spieler waren mit Rütten als Trainer nicht einverstanden. Auch die Sponsoren haben ihr Veto eingelegt. Da ging es Advokats Tochter wieder ein bisschen besser. Und dann hat der Trainer sein Comeback gegeben im Mai. Der Mann, der also Curaçao überraschenderweise zur WM geführt hat, ist dann auch derjenige, der die Mannschaft bei dieser Weltmeisterschaft trainiert. Übrigens ist er zum dritten Mal dabei bei einer WM. 1994 war er Bondscoach, Trainer der niederländischen Nationalmannschaft. 2006 bei der WM in Deutschland hat Advokat Südkorea trainiert, jetzt Curaçao. Und er war auch schon Trainer im Irak, in Serbien, in Russland, in Belgien und in den VAE. Das sind die Vereinigten Arabischen Emirate. Der ist viel rumgekommen und viel gewechselt wird jetzt bei Deutschland, Phil. Du kannst uns mal sagen, wer da gleich alles den Rasen betreten wird.
1: Zunächst mal möchte ich noch hinzufügen, dass Advokat Fußballs Liebling ist offenbar, wenn wir mal überlegen, wo der überall schon trainiert hat. Dreifach Wechsel bei der deutschen Mannschaft. Gucken wir gleich, wenn wir sehen, wer rausgeht. Ich möchte noch mal explizit hervorheben, den Assist von Dennis Undorf gerade mit der Hacke in den Lauf von Nene Brown. Also ein Assist zum Verlieben. Und der ist ja kaum warm. Der kommt gerade mal so rein und stellt so einen Assist für Nene Brown. Fantastische Aktion. Super Extralob nochmal geht raus an den Stürmer des VfB Stuttgart. Wir sortieren den Dreifachwechsel. Also, es geht schon in Richtung Schonung. Es geht in Richtung Regeneration. Jonathan Tah geht raus. Toni Rüdiger kommt dafür rein. Leon Goretzka ist ebenfalls einer, der reinkommt für Felix Metscher. Positionsgetreu, also der Wechsel da auf der Doppel-6. Und es ist auch Feierabend für den Torschützen zum 5:1 für Nene Brown. Und ich habe es ja schon ein bisschen angekündigt. David Raum kommt rein. Also Raum, Rüdiger und Goretzka. Das sind die drei Neuen jetzt für die verbleibenden gut 20 Minuten beim Stand von 5:1.
0: Ja, und jetzt könnte es zum Duell Raum gegen Ruhm kommen, wenn Raum denn eine Flanke auf das gegnerische Tor schlägt oder wenn er vielleicht einen Freistoß ausführt. Freistöße sind ja auch mit seinen Spezialitäten. Kennen wir aus der Bundesliga bei RB Leipzig. Der hat da übrigens die meisten Torschüsse vorbereitet und auch insgesamt 8 Tore vorbereitet. Aber in den vergangenen Wochen hat er seinen Stammplatz an Nathaniel Brown verloren. 5 unterschiedliche Torschützen heute übrigens bei der deutschen Mannschaft. Das ist ja auch nicht immer so. Und jetzt gucken wir mal, wie sich dieser Dreifachwechsel auf den Spielfluss der DFB-Elf auswirkt. Curaçao erstmal mit einem Rückpass zur Tür. Torhüter Eloy Ruhm. Der verteilt den Ball auf Anton Nisse, auf den Rechtsverteidiger. Und sofort geht Raum dazwischen. Erobert die Kugel auf der linken Seite am Curaçaoer Strafraum. Wird versucht, sich da gegen 2 gegnerische Abwehrspieler durchzusetzen. Aber Bakuna ist derjenige, der den Ball abläuft und Chong dann anspielt. Aber Pavlovic, der schiebt Chong so ein bisschen weg, kommt an die Kugel. Das war dem Schiedsrichter ein bisschen zu viel. Der ist ja auch zum ersten Mal dabei, genau wie Curaçao bei einer WM. Wir reden über den 39-jährigen Marokkaner Jalal Jayed. Und ich finde, der macht das bisher gut. Die Entscheidungen sitzen aber völlig. Ich finde, die Partie ist für einen Unparteiischen auch nicht wirklich schwierig zu leiten.
1: Nein, ganz im Gegenteil. Das ist ein durchaus entspannter WM-Auftrag, nicht nur für die deutsche Mannschaft, sondern auch für den Schiedsrichter aus Marokko, für ein Schiedsrichter aus einem Land, das ja gestern ins Turnier gestartet ist mit einem 1:1 gegen Brasilien. Durchaus ansehnliches Fußballspiel. Das vielleicht beste bislang dieser WM-Endrunde, mal abgesehen vom Auftritt der US-Amerikaner. Und auch heute die Deutschen müssen wir natürlich da jetzt mit ins Gespräch hineinbringen. Klar, 5 Tore gegen Curaçao kann man vielleicht sagen, standesgemäß. Kann man aber auch sagen, die musst du erst mal schießen. Denn andere Nationen haben sich gegen kleinere Gegner, hast du angesprochen, Katar, die Schweiz beispielsweise oder auch Haiti, Schottland, deutlich schwerer getan. So, jetzt kommt aber noch mal Chong und der tanzt durch gegen Toni Rüdiger, aber seine Hereingabe vom rechten Strafraumeck in Richtung zweiter Pfosten geht als Aufsetzer einmal über die Grundlinie. Manuel Neuer würde das Spiel dann gerne schnell machen, aber weil der andere Ball, der von Chong kam, von der Bande zurückspringt ins Spielfeld, wird die ganze Aktion zum Ärger der deutschen Nummer 1 zunächst nochmal zurückgepfiffen. Klingeling, wir läuten die Schlussviertelstunde ein. Hier in Houston exakt 75 Minuten sind vorbei. Es steht 5:1, es ist unterhaltsam, es macht gute Laune, es ist eine dankbare Geschichte zum Auftakt in dieses Turnier und ich hoffe und wünsche mir, dass zu Hause bei euch in der Heimat alle jetzt auch so langsam mal reinstarten in diese WM. Jetzt Ballverlust Goretzka, Curaçao kommt, schießt und knapp drüber und Leon Goretzka, was ist mit dir? So kannst du nicht reinstarten in so eine Partie, einfach mal gedanklich überhaupt nicht auf der Höhe mit dem Ballverlust und zack wird's gefährlich und ganz ehrlich, Michael, also gegen Curaçao kannst du dir das vielleicht noch mal erlauben. Aber spätestens gegen die Elfenbeinküste und Ecuador ist sowas ein absolutes No-Go.
0: Das ist so. Und Gerald Margarita war derjenige, der von der linken Seite nach innen zog. Rüdiger konnte da auch nicht mehr in den Zweikampf kommen. Und dann zischt der Ball knapp rechts über das Tor. Da haben nur wenige Zentimeter gefehlt. Manuel Neuer hat sich gestreckt. Also ein guter Abschluss von Margarita. Und das war die dritte Chance Curaçaos in dieser Partie. Die Deutschen passen in den Strafraum. Undav köpft den Ball erstmal wieder raus zu Raum. Raum dann flach zu Undav. Der ist am 16er, an der 16er Linie. Will den Ball weiterspielen. Keine gute Kopfballabwehr. Dabei kommt zu Havertz. Havertz zu Sané. Weitergeleitet. Und dann ist Ruhm vor Undav da. Der Torhüter geht ein paar Meter von seiner Torlinie Richtung 5-Meter-Linie und schnappt sich den Ball, ehe Dennis Undav da hätte einköpfen können. Der ist zwar nur 1,79 Meter groß, der Mann vom VfB Stuttgart, aber er ist ein richtig guter Kopfballspieler. Schon wieder schwappt die nächste Angriffswelle auf den gegnerischen Strafraum zu. Sané bremst so ein bisschen ab, bricht ein bisschen ab und dann kurft er mit dem Ball von der rechten Seite nach innen ins Zentrum. Bei Schlotterbeck ist der Ball. Schlotterbeck zu Pavlovic, Pavlovic zu Sané. Die Deutschen nähern sich dem gegnerischen Strafraum. Florian Wirtz auf der halblinken Seite, flacher Pass zu Sané. Sané weicht jetzt auf die halblinke Position aus. Auch Havertz außerhalb des Strafraums im 16er ist Dennis Undav. Der lauert an der Strafraummarkierung. Die Kugel ist jetzt auf der linken Seite bei David Raum. Raum zu Havertz. Havertz leitet weiter. Schussmöglichkeit. Kimmich. Kimmich zögert. Liegt nochmal quer. Und jetzt der Schuss. Das Tor! Dennis Undav. 6:1. Es ist das 6. Tor. Und es ist wieder toll herauskombiniert. Der 6. Torschütze. Hier in Houston, Dennis Undav mit seinem 7. Treffer. 10 Länderspiele, 7 Tore, super Quote, super Form und ein kollektiver Jubel. Alle kommen sie zu Undav, alle wollen sie ihm gratulieren. 6:1 und jetzt ist das natürlich Eine krachende Niederlage für Curaçao, aber eine, die zu erwarten war.
1: Und auch hier wieder Kompliment und Props für diese Vorarbeit, für dieses Auge. Und auch das gefällt mir bei der deutschen Mannschaft. Kimmich könnte den auch selbst abschließen. Der steht 5-6 Meter frei vorm Tor. Aber er sieht den eingelaufenen Mitspieler. Er sieht Dennis Undav. Er gönnt ihm den Treffer. Undav trifft den auch nicht mal richtig. Der ist noch leicht abgefälscht. Also ein bisschen Muscle ist am Ende auch dabei. Aber auch das gönnt man ihm. Dem Stürmer, dem Mittelstürmer vom VfB Stuttgart, der so eine ganz eigene Note fußballerisch wie auch charakterlich reinbringt in diese Mannschaft. Und der das halbe Dutzend jetzt voll macht. 6-1 für Deutschland. Was haben wir vorher gesagt? Ab 6 schieben wir so ein bisschen den Hype-Train an beim halben Dutzend. Da wird es ein Spaß, da wird es eine Initialzündung, da wird es eine Message. Und Deutschland macht weiter. Deutschland läuft weiter hoch an. Diesmal mit David Raum. Der probiert da den Ball zu stibitzen. Als Abpraller landet der dann allerdings in den Händen von Eloy Room, der Nummer 1 von Curaçao. Auf der linken Seite die Karibe-Jungs mit dem Versuch, nochmal den Ball in den eigenen Reihen zu halten. Das geht schief. Deutschland macht weiter Dampf. Goretzka durchgesteckt in die Mitte. Kommt diesmal von Undav die Vorarbeit. Aber da wirft sich einer noch längs hinein in den Ball. Und kann zunächst mal verhindern, dass Deutschland hier auf 7 stellt. Dann Goretzka gedanklich wieder nicht schnell genug. Ballbesitz für Curaçao. 2-5 aus Sicht der Karibik-Kicker. Toni Rüdiger zieht einen Sprint an. Ich gucke mal, ob er irgendwelche Faxen macht im Nachgang dieses gewonnenen Zweikampfs. Das ist nicht der Fall. Also ganz bei der Sache. So soll es sein. Und am Ende gibt es einen Einwurf für die deutsche Mannschaft auf Höhe der Mittellinie rechts draußen. 6 Buden. Also bisschen damit oder darauf spekuliert, haben wir ja durchaus gehofft vielleicht im Vorfeld, aber dass es jetzt doch so kommt, muss man immer noch mal dazu sagen, ist keine Selbstverständlichkeit.
0: Ja, aber es ist die Nummer 82 der Weltrangliste. Curaçao steht vor Haiti und Neuseeland. Das sind auch zwei WM-Teilnehmer. Es ist ein Fußball-Winzling, der zum allerersten Mal dabei ist. Er hat es 14 Mal versucht, als Curaçao noch unter dem Oberbegriff Niederländische Antillen an WM-Qualifikation teilgenommen hatte. Da hat es nicht geklappt. Curaçao gehört jetzt zu den ABC-Inseln Aruba, Bonaire und Curaçao. Und nach 4 vergeblichen Versuchen hat es jetzt 2026 geklappt in Abwesenheit der Amerikaner, Mexikaner und Kanadier. Die mussten sich ja nicht für dieses Turnier qualifizieren, weil alle 3 Jahre die Weltmeisterschaft in diesem Sommer ausrichten. Curaçao ist dabei, kann sich am Ende auf die Fahnen schreiben, dass sie immerhin ein Tor erzielt haben gegen die deutsche Nationalmannschaft, gegen diese Auswahl von Spielern, die in der Premier League oder beim FC Bayern, bei einem der besten Vereine Europas, ihr Geld verdienen. Aber natürlich kann das auch ein Downer sein. Die Elfenbeinküste und Ecuador sind die kommenden Gegner. Das trifft auf beide zu, sowohl auf Curaçao als auch auf die deutsche Mannschaft. Die Deutschen sind wieder auf dem Weg nach vorne. Noch ist der Ball in der eigenen Hälfte bei Kai Havertz. Havertz dann zu Goretzka. Der marschiert mit dem Ball nach vorne. Leon Goretzka passt raus auf die rechte Seite, auf Leroy Sané. Der dribbelt an, ist am Strafraum, ist im Strafraum von Curaçao. Hier will er den Ball reinflanken, aber dann geht dort Funfiel den Weg noch mit. Der Linksverteidiger Curaçaos und er ist dran und der Ball geht dann ins Tor aus. Es gibt eine Ecke für Deutschland vor 68.021 Zuschauerinnen und Zuschauern. Das ist die offizielle Besucherzahl, die gerade eben durchgesagt wurde. Wir haben es doch gesagt, Stadion ist ausverkauft. Die Temperaturen sind hier im Stadion angenehmer als draußen. Houston ist dafür bekannt, dass die Luftfeuchtigkeit sehr hoch ist. Immer Temperaturen so um 32, 33 Grad, die sich aber eher wie 40 oder 41 anfühlen. Hier runtergekühlt auf 22 Grad. Und jetzt hast du dein Duell Raum gegen Room. Denn David Raum wird die Ecke für Deutschland ausgeben.
1: Mir wäre ein Freistoß lieber gewesen, das direkte Duell sozusagen. Aber vielleicht probiert das ja trotzdem direkt. Der Kapitän von RB Leipzig zieht die sehr nah vors Tor an den 5-Meter-Raum und die läuft einmal auf der gegenüberliegenden Seite dann über die Grundlinie. Also da hat er noch Luft nach oben im Vergleich zu seinem direkten Konkurrenten auf links, im Vergleich zu Nene Brown, während beide Mannschaften noch ein weiteres Mal wechseln werden. Ich bin immer noch mordsbeeindruckt von deinen ABC-Inseln. Hätte ich jetzt so nicht auf dem Schirm gehabt.
0: Ja, ich habe also auf den Globus geguckt.
1: Ja, du hast einfach früher sehr gerne zugehört im Erdkundeunterricht, du alter Streber. Aber das ist völlig in Ordnung. ABC-Inseln haben wir wieder ein bisschen was gelernt, auch heute. Doppelwechsel im Sinne von auf beiden Seiten gewechselt. Tahith Chong, der frühere Werder-Profi, geht runter. Kastener kommt rein auf Seiten von Curaçao. Und auch Deutschland wechselt aus. Der Capitano verlässt den Platz. Gerade eben noch ein Assist. Zugesteuert, beigesteuert bei der 6. Bude von Dennis Undav und Waldemar Anton. Und das ist so ein bisschen die Backup-Variante für den deutschen Kapitän. Rechts hinten auf dieser rechten Position in der Vierabwehrkette. Waldemar Anton darf da jetzt noch ein paar Minuten. 7,5 sind es noch offiziell, ohne Nachspielzeit. WM-Luft-WM-Erfahrung sammeln für den Fall, was wir nicht hoffen wollen, dass Kimmich mal was passiert, in so einem richtigen, nominellen Rechtsverteidiger-Backup in dieser deutschen Mannschaft, den gibt es ja auf den ersten Blick nicht.
0: Nee, Malik Schau wäre auch noch einer, der die Position spielen könnte. Pascal Groß hat das auch schon gemacht. Du könntest im Notfall auch noch Brown von der linken auf die rechte Seite verschieben. Aber klar ist, es sind 26 Spieler im Kader, also nicht nur im deutschen, sondern im WM-Kader aller Nationen. Und Josua Kimmich ist der einzige Rechtsverteidiger. Das ist ein gewisses Risiko, das Julian Nagelsmann eingeht. Aber jetzt will er zumindest mal Waldemar Anton ausprobieren für die letzten 7 Minuten. 3-4 Minuten Nachspielzeit werden wir auch erleben. Der Ball fliegt schon wieder Richtung gegnerischen Strafraum. Und das ist der Strafraum Curaçaos. Undav setzt nach, kommt nicht heran. Und dann schöne Balleroberungen. Das haben sie gut gemacht. David Raum läuft nach hinten, holt sich den Ball zurück. Aber jetzt waren die Deutschen ein bisschen unkonzentriert. Und Curaçao kommt mit dem eingewechselten Castaner. Der war früher mal beim ersten FC Kaiserslautern. Der Ball ist jetzt auf der linken Seite. Flanke kommt nicht durch, weil Deutschland den Weg nach hinten mitgegangen ist. Waldemar Anton, der neue rechte Außenverteidiger, ist da zum ersten Mal gefordert. Spielt ja auch bei Borussia Dortmund und hat dafür gesorgt, dass der Ball eben nicht gefährlich als Flanke vors Tor kommt. Er hat die Kugel über die Grundlinie geklärt. Es geht also weiter mit einer Ecke für Curaçao. Wir sind in der 85. Minute. Deutschland führt mit 6:1.
1: Und Curaçao vielleicht mit der Chance auf den zweiten Treffer. Und das wäre eine Mega-Geschichte. 2 Buden gegen Deutschland. Ecke fliegt rein, allerdings zunächst mal nur auf den Kopf von Leon Goretzka. Ausgewiesen guter Kopfballspieler für einen Mittelfeldmann und der wuchtet den zunächst mal raus auf den linken Flügel. Jetzt ein bisschen Platz für die deutsche Mannschaft. Florian Wirtz verlagert das Spiel rechts rüber. Kai Havertz startet da zu einem Sprint über die Mittellinie, wird sofort gestellt von seinem Gegenspieler, muss den Rückwärtsgang einlegen, nimmt dann Toni Rüdiger mit. Der ist 35 Meter vor dem eigenen Tor und die eigentlich formidable Konstellation eines schnellen Tempoangriffs nach dem Ballverlust von Curaçao nach diesem Eckball, die ist zunächst mal wieder raus. Deutschland bleibt trotzdem in Ballbesitz mit Sané, der auch besser drin ist jetzt in dieser zweiten Hälfte. Hat die Seite gewechselt, einmal halb links hinüber. Da ist dann David Raum, der spielt zurück zu Schlotterbeck. Schlotterbeck ganz hinaus auf Undav. Schön, erster Kontakt wieder auf Raum. Und Raum gegen Ruhm! Und Ruhm hält. Und da hatten wir das direkte Duell. Und der Leipziger Linksverteidiger, eigentlich ein Flankenspezialist, mal mit einem direkten Abschluss, aber Eloy Ruhm, der Mann im leuchtend orangefarbenen Torwarttrikot, bekommt die Füße rechtzeitig zusammen, war nicht ungefährlich und kommt vor allen Dingen auch schnell wieder hoch. Das ist mit 37 Jahren jetzt auch nicht unbedingt eine Selbstverständlichkeit und fängt den dann runter, diesen Ball, der als Kerze dann nochmal hoch durch seinen 5-Meter-Raum gestellt wird. Aber nächster Torschuss für die deutsche Fußballnationalmannschaft. 6:1, Blick auf die Uhr, weniger als 5 Minuten noch offiziell zu spielen hier. Es wird so oder so ein gelungener WM-Auftakt. Das, glaube ich, können wir jetzt schon mal unterschreiben aus deutscher Sicht.
0: Ja, und Eloy Ruhm hat wieder den Ball. Er ist immerhin noch 3 Jahre jünger als die deutsche Nummer 1, Manuel Neuer. Seine Leistung kann man gar nicht richtig bewerten. Er hat nicht viel zu tun bekommen. Der einzige Schuss, der gefährlich auf seinen Kasten kam, wurde von Kimmich abgefälscht. Das war das Tor. Langer Ball. Jetzt Schlotterbeck köpft zurück. Und dann kann Manuel Neuer den Ball mit beiden Händen aufnehmen. Er ist sicherlich auch zufrieden, dass das hier ein lockerer Sieg wird zum Reinkommen. Er hat ja das Pokalfinale verpasst. Manuel Neuer, der ja immer noch an guten Tagen zu den Besten der Welt gehört, war im Champions League-Viertelfinale gegen Real Madrid in einem der beiden Spiele Weltklasse. Ebenfalls im Halbfinale gegen Paris Saint-Germain. Aber seine Werte in der Bundesliga sind in den vergangenen 3 Saisons dann auch nicht mehr so gut gewesen. Da hat er nämlich in den vergangenen 3 Spielzeiten weniger jeweils als 70% der Bälle, die auf sein Tor kamen, abgewehrt. Also statistisch hat er sich da zurückentwickelt. Aber so ein Turnier, in dem es aufs Momentum ankommt, das hat er noch drin. Und deswegen, auch wegen der Aura, hat ja Julian Nagelsmann diesen Move auf der Torhüterposition gemacht. Oliver Baumann war ja eigentlich schon der Stammplatz hier bei der WM versprochen worden. Dann hat Manuel Neuer doch noch sein Comeback gefeiert, beziehungsweise feiert es gerade, weil er eben wegen seiner Erfolge vielleicht dann auch in Spielen in der K.O.-Runde gegen vermeintlich gleichstarke Gegner, die gegnerischen Angreifer, so ein bisschen verunsichert. Das ist der Plan, der hinter der Nominierung Neuers von Julian Nagelsmann steckt. Das kann ich alles erzählen, weil der Ball weit weg ist von beiden Strafräumen. Es gibt jetzt einen Einwurf für Curaçao auf der linken Seite und wir haben jetzt noch gut 3 Minuten zu spielen.
1: 25 Torschüsse übrigens ausgewiesen in der offiziellen Statistik. Das ist eine ganze Menge. 6 Tore daraus natürlich ebenso. Also die Spielfreude der deutschen Mannschaft, die wird auf jeden Fall hängen bleiben an diesem ersten WM-Sonntag. Und die nehmen wir natürlich gerne mit Richtung nächstes Wochenende, Richtung zweites Spiel Elfenbeinküste. Achtung, Havertz auf die Reise geschickt von Undorf. Havertz im Strafraum. Havertz! Yeah! 7:1! Die Nummer 7 macht die 7. Bude für Team Schwarz-Rot-Gold. Und es ist das nächste wunderschöne Tor. Es ist ein traumhafter Ball von Undorf in den Lauf von Havertz. Und der mit dem Lupfer über Room hinweg. Deutschland 7, Curaçao 1. Jetzt sind wir aber ultimativ angekommen in dieser Fußball-Weltmeisterschaft.
0: Ja, Undorf oder Havertz, das war ja wochenlang die Frage. Undorf und Havertz ist die Kombination, die jetzt zu diesem 7. Treffer der deutschen Mannschaft in diesem WM-Auftaktspiel gegen Curaçao geführt hat. Undorf hat 1 Treffer erzielt, hat 1 vorbereitet, hat sich super eingeführt. Und Havertz führt den Ball eng am linken Fuß, lässt sich auch von Obispos Grätsche, die dann auch kommt von der rechten Seite, nicht irritieren, hat die Ruhe vor dem Tor, wird so ein bisschen abgedrängt auf die halblinke Seite, ist dann, ich würde mal sagen, 10 Meter vor Torhüter Ruben gewesen. Er versucht noch, den Winkel zu verkürzen und die Ecke zuzumachen, aber Kai Havertz hat das super gemacht und hat vor der Tribüne, auf der ganz, ganz viele deutsche Fans sind, das 7:1 für die deutsche Mannschaft hier gegen Curaçao erzielt. 7 Tore, 7 unterschiedliche Torschützen. Also das ist auch sehr ungewöhnlich. Jetzt kommen wir langsam in den Bereich von 2002. Da gewann Deutschland ja gegen Saudi-Arabien, auch in der WM-Vorrunde mit 8:0. Hast du, Havertz hat 2-mal getroffen. Du hast völlig recht. Ja klar, der hat ja den Elfmeter verwandelt. Ist schon so lange her, habe ich schon vergessen. Also, Kai Havertz mit 2 Toren. Raum vielleicht auch noch mit einem. Ist auf der linken Seite im Strafraum, flankt den Ball. Curaçao kann erstmal klären. Dann kommt der Befreiungsschlag von Bakuna. Also, Deutschland hält auch bei einer 7:1-Führung den Druck weiter hoch. Und gleich haben es die Karibik-Kicker geschafft. Gleich wird hier die Nachspielzeit angezeigt. 4-5 Minuten wird sicherlich geben. Und vielleicht ja sogar noch einen 8. deutschen Treffer.
1: Und soll ich dir was sagen? 7:1. Seche da war doch was. 2014 in Brasilien. Am Ende stand der WM-Titel. Und auch auf diesem Weg gab es ein 7:1 gegen einen allerdings deutlich namhafteren Gegner.
0: Ich wollte gerade sagen, du willst nicht Curaçao mit Brasilien vergleichen.
1: Nein. Aber es ist doch trotzdem schön, diese Analogie mal ein Stück weit zu bemühen mit einem 7:1, das ein gutes Omen ist für eine Fußball-Weltmeisterschaft. Und dabei soll es ja nicht bleiben. 5 Minuten kriegen wir noch mal oben drauf. Offizielle Spielzeit hier in Houston ist abgelaufen. Da ist ja noch Zeit, um was draufzupacken. Wobei, rein aus Sicht des Aberglaubens, dem ich durchaus auch mal zugeneigt bin, würde ich jetzt das Toreschießen einstellen und sagen, das nehmen wir als gutes Omen mit in diese verbleibenden Turnierspiele. Aber mal gucken, die deutsche Mannschaft, torhungrig heute Abend. Was bleibt bei dir hängen? Also Torhunger, Spielfreude, gute Energie, würde ich sagen, aber auch die Erkenntnis, dass dieser Gegner jetzt auch nicht der ultimative Maßstab war für diese WM, oder?
0: Einstellung, also sofort voll da gewesen. Deutschland hat das Spiel sofort ins Angriffsdrittel, ins letzte Drittel verlegt, hatte viele Chancen, auch ein Sieg im zweistelligen Bereich wäre möglich gewesen. Wie viele Schüsse überhaupt geblockt worden sind, ich habe da nicht mitgezählt. Es gab viele Chancen für Deutschland, jetzt vielleicht noch eine für Curaçao, aber nein. Pavlovic geht da im 16er dazwischen, Alexander Pavlovic. Auch er hätte treffen können, ich habe es gesagt. 2 seiner Schüsse sind abgeblockt worden. Dann hat er auch aus einer guten Position, das war glaube ich so Mitte der zweiten Halbzeit, auch mal den Ball übers Tor geschossen. Deutschland gewinnt 7:1 standesgemäß. Curaçao war einmal mega happy, als es dann zwischenzeitlich 1:1 stand. Da hat auch die Blue Wave da die Welle gemacht hinter dem Tor. Aber da sind die Fans aus der Karibik auch ziemlich regungslos, wie sie jetzt hier die letzten Minuten, es sind fast nur noch Sekunden verfolgen. Es sind noch 3,5 Minuten offiziell, die zu spielen sind. Curaçao nochmal auf der linken Seite an der Eckfahne. Anton bekommt Unterstützung von Sané. Die schließen da jetzt die rechte Seite. Anton kommt an den Ball, spielt ihn zurück in den eigenen Strafraum zu Rüdiger. Der will ihn dann zu Sané spielen, aber ein bisschen ungenau. Antonio Rüdiger schießt den Ball ins Seitenhaus, sodass Curaçao da jetzt wenige Meter von der linken Eckfahne entfernt nochmal einen Einwurf ausführen kann. Der Ball wird bei Junio Bakuna landen. Bakuna schießt ihn ins Sturmzentrum, da ist Schlotterbeck, der den Ball sofort wieder aus dem deutschen Strafraum befördert. Aber Curaçao nochmal über die rechte Seite. David Raums Qualitäten sind da jetzt gefragt. Seine Zweikampfqualitäten gegen Bakuna. Also die beiden Bakunas, Leandro und Joninho, sind schon die auffälligsten Spieler bei Curaçao. Das muss ich sagen. Julian Nagelsmann hat sich gerade erhoben, hat den Platz auf der Bank gegen den Stehplatz in der Coachingzone eingetauscht, hat ein bisschen grimmig reingeschaut, aber ich glaube, das ist nicht der Gesichtsausdruck, der zu seiner Laune passt, denn er wird zufrieden sein. Wir haben jetzt noch 2,5 Minuten. Deutschland auf dem Weg zu dem perfekten WM-Start. 7-1 gegen Curaçao.
1: Ja, sofern es kein 7-2 wird, denn Curaçao kommt noch mal mit Bakuna, wird allerdings da abgelaufen. Oh, dann gibt es einen Tritt, war ein Foulspiel, aber läuft weiter nach dem Foulspieler. Und Dennis Undorf, der auf der eigenen Grundlinie und demzufolge im eigenen Strafraum da verteidigt hat. So, schnell läuft der Ball wieder nach vorne. Deutschland ist unterwegs mit Sané. Negoretzka war es und der will den Ball da nach vorne spielen. Das klappt zunächst mal nicht, ist dazwischen. Undav war schon wieder vorne mitgelaufen. Und auch Kai Havertz lauert da ja nach wie vor. Dann ein etwas lässiger Ball da von Florian Wirtz von der rechten Seite in die Mitte. Deutschland setzt aber nochmal nach. Anspiel auf Goretzka im Zentrum am Elfmeterpunkt. Und auch da passt wieder der erste Kontakt nicht. David Raum auf der anderen Seite holt den Ball aber sofort zurück für die DFB-Elf. Undav in die Mitte gespielt auf Pavlovic. Pavlovic versucht das Anspiel da auf Havertz auf Höhe des Strafraums. Dann bleiben gleich zwei Spieler liegen. Und dann gibt es nochmal einen Freistoß für die deutsche Fußballnationalmannschaft. Rechtszentrale Position. 23, 24 Meter. Zwei Minuten vor dem Ende. Nee, nicht mal. Etwas mehr als eine Minute vor dem Ende der Nachspielzeit. Deutschland will das Ganze jetzt schnell ausführen, aber Schiedsrichter pfeift das zurück, weil da der Ball noch nicht ruhte. Malt jetzt mit dem Freistoßspray den entsprechenden Strich auf die Wiese und nimmt sich David Raum den Ball? Ich glaube ja. Und jetzt kommt es tatsächlich zum Showdown, auch wenn High Noon hier vorbei ist in Texas. Hat die deutsche Mannschaft noch Entschuldigung, ein letztes Highlight parat in dieser letzten Minute der Nachspielzeit? Möglicherweise ja den 8. Treffer.
0: David Raum wird den Freistoß ausführen, wobei da noch ein paar andere Interessenten stehen. Auch Florian Wirtz. Antonio Rüdiger hat auch mal kurz mit beratschlagt, orientiert sich jetzt in den gegnerischen Strafraum. Leroy Sané ist da auch noch. Also Wirtz, Sané oder Raum. Einer wird diesen Freistoß gleich ausführen. Curaçao bildet, ich würde mal sagen, einen Meter vor der Strafraummarkierung die Abwehr. Daran erkennt man, dass wir uns ungefähr so 24 Meter vom Tor entfernt befinden. Mittelstürmerposition und der Torhüter Eloy Ruhm, der steht ziemlich mittig, tänzelt auf der Linie. Eine gute Entfernung, das können wir auf jeden Fall mal festhalten. Raum chippt den Ball auf den zweiten Pfosten, Körperverlängerung, Chance für Goretzka, der bekommt die Kugel nicht kontrolliert. Aber Schlotterbeck nochmal, Flanke auf den zweiten Pfosten, viel zu weit, nicht gut gemacht von Nico Schlotterbeck. Aber solche Fehler können sich die Deutschen heute leisten. Die offizielle Spielzeit ist abgelaufen und das ist der Schlusspfiff. Houston, wir haben kein Problem. Im Gegenteil, Deutschland startet perfekt in die WM, schlägt Curaçao mit 7-1. Und die deutschen Nationalspieler legen sich in den Armen. Und die ersten gegnerischen Spieler kommen auch dazu und gratulieren der deutschen Mannschaft, die hier hochverdient gewonnen hat mit 7-1 und wirklich richtig gut in die Fußball-WM startet. Aber es war ein eingeplanter Sieg gegen einen der größten Außenseiter in der WM-Geschichte. Das dürfen wir an dieser Stelle auch nicht vergessen.
1: Definitiv, das muss man dazu sagen. Die echten Prüfungen in diesem Turnierverlauf, die werden kommen, wenn es um den Gruppensieg geht, wenn es um die ersten beiden Plätze geht, wenn es dann gegen die Elfenbeinküste in Toronto als nächstes geht und abschließend dann gegen Ecuador am Finalort, im Finalstadion, da, wo die deutsche Fußballnationalmannschaft gerne aufspielen möchte, am Sonntag, den 19. Juli. Das ist noch lange hin, aber der Start, der ist geglückt. Der hat Lust gemacht auf mehr. Zweimal Havertz, Metscher, Schlotterbeck, Musiala, Brown und Undav. Das waren die Torschützen für die DFB-Auswahl, die jetzt ausgelassen auf der Wiese feiert. Die Fankurve ist auch happy. Das hat Spaß gemacht heute. So darf es gern weitergehen in diesem WM-Sommer, in diesem Fußballsommer. Danke und ciao aus Houston für den Moment. 7-1 schlägt Deutschland Curaçao zum Auftakt in diese Fußballweltmeisterschaft.
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3: An Tagen wie diesen, was für ein WM-Auftakt für die deutsche Nationalmannschaft. Am Ende steht ja ein deutliches 7-1 gegen Curaçao, aber dieses Spiel erzählt ein paar mehr Geschichten als nur das Ergebnis. Für Deutschland ist das ein gelungener Auftakt in diese WM mit 3 Punkten und einem klaren Sieg, aber auch mit der Erkenntnis, gegen tiefstehende und mutige Gegner kann es zwischendurch wackeln. Curaçao hat sich hier nicht versteckt, hat Nadelstich gesetzt und sich diesen Treffer absolut verdient erarbeitet. So, und jetzt gehen wir mal rein in diese Analyse mit Philipp Hofmeister und Michael Augustin. Ihr beiden, wie wichtig ist dieser Auftaktsieg wirklich, gerade mit Blick auf die vergangenen Turniere, in denen Deutschland ja oft eher holprig reingekommen ist?
4: Ja, natürlich extrem wichtig. Also niemand weiß ja so genau, wo man steht vor dem Anfang einer solchen Fußball-Weltmeisterschaft. Testspiele, Testspiele davon gab es reichlich. Es gab auch schließlich Testspiele in diesem Fußballjahr. Das darf man nicht vergessen. Und so eine Anspannung bei so einem Turnierstart, die muss man auch erstmal wegspielen. Und das über die Ende Freude, Energie, Leidenschaft, Einstellung hat sich ja noch genommen. So heute Abend, wenn wir das erste Sekunde haben, ist der Wach geworden. Man hat ja die Leute immer den Eindruck, dass die Mutter nachnehmen zu wollen, egal wie es steht, immer aufs nächste Tor bringen wollte. Das war genau das, was es gebraucht hat, genau das, was der Doktor beschrieben hat, sozusagen. Mit der einmaligen Blick auf eine mögliche WM und für die Situation, die jetzt hier anzunehmen, mit dieser Fantasie. Bis ins Finale. Und das, was ihr jetzt hört übrigens hier, das sind die Begeisterungsstürme, die akustischen der deutschen Fans. DFB-Auswahl macht jetzt hier noch so eine kleine Ehrenrunde für das Stadion von Houston.
3: Ich wollte gerade sagen, ihr seid ja unsere Augen. Nehmt uns mal ein bisschen mit. Was seht ihr da gerade vor Ort?
0: Ja, die deutschen Spieler sind gerade auf dem Weg zum Strafraum oder in den Strafraum. Und zwar in den Strafraum der gegnerischen Hälfte, also auf das Tor, auf das die Deutschen zuletzt gespielt haben. Hinter dem Tor werden im Unterrang und auch im dritten Rang ganz, ganz viele schwarz-rot-goldene Fahnen geschwenkt. Und die deutschen Fans, die jubeln. Und der Jubel, der breitet sich natürlich noch mal zusätzlich aus, weil wir uns natürlich in einem Stadion mit einem geschlossenen Dach befinden. Und die Deutschen, die stehen da jetzt und applaudieren, könnten eigentlich ruhig noch ein bisschen dichter rangehen. Das sieht so ein bisschen zaghaft aus, aber es sind alle 26 Kaderspieler dabei. Ein paar müssen jetzt wahrscheinlich gleich abgestellt werden, weil logischerweise auch die ersten Interviews erwartet werden. Und es drehen die deutschen Spieler ab und gehen auch noch mal Richtung Mittellinie, weil auch auf den anderen Tribünen viele Fans in Schwarz, Rot und Gold sind. Und ich glaube, dieses Bad in der Menge, wie man so schön sagt, haben sie die Deutschen auch nach dieser Vorstellung verdient.
3: Und wie sieht es aus bei Curaçao? Hängende Schultern und Gesichter oder wie sieht es da aus?
4: Auch auf dem Rennen? Ganz im Gegenteil. Also auch die werden hier abgefeiert von der blauen Welle, von der, naja, blauen Wand, will man jetzt nicht unbedingt sagen, denn dafür ist die Wand ein bisschen zu schmal. Aber das ist natürlich für die ein absolutes Erlebnis gewesen. Gestern hier, schon am Tag vor dem Spiel, gab es ja Erinnerungsfotos in diesem Stadion, die diese Mannschaft gemacht hat, weil das so eine Once-in-a-Lifetime-Geschichte für die ist, gegen so einen Gegner wie Deutschland bei einer WM-Endrunde zu spielen. Das ist ja auch nicht irgendwer, übrigens ganz nette Statistik, die wir gerade jetzt noch reingespielt bekommen. Deutschland hat mit heute 239 Tore bei Fußball-Weltmeisterschaften geschossen und sich damit an die Spitze gesetzt. Eins mehr als Brasilien in Summe. Und ich glaube, auch das unterstreicht nochmal, wie besonders dieser Fußballabend in Deutschland, dieser Fußballmittag hier in Texas, auch für den Fußballzwerg aus Curaçao war.
3: Und apropos Spitze, was bedeutet denn dieses 7:1 jetzt ganz konkret für die Ausgangslage in Gruppe E, auch mit Blick auf die kommenden Gegner des DFB-Teams?
0: Ja, da ja fast alle Gruppen, ersten, zweiten, dritten, also die ersten und zweiten sowieso weiterkommen, aber auch 8 der 12 Gruppen dritten, kann man ja schon fast einen Haken setzen unter die Teilnahme am 16. Finale. Aber wir haben natürlich noch keinen Leistungsnachweis von der Elfenbeinküste und von Ecuador gesehen. Das sind ja die anderen beiden Gegner. Die spielen dann auch noch gegeneinander. Die Elfenbeinküste hat neulich in einem Testspiel in Frankreich einen der Top-Favoriten mit 2:1 besiegt. Und Ecuador hat sich hinter Argentinien und vor den anderen Top-Nationen aus Südamerika, vor den Brasilianern und den Kolumbianern als zweites Team für die WM qualifiziert. Also auch da muss man natürlich sagen, trifft Deutschland auf eine sehr, sehr starke Mannschaft. Der einfachste Gegner, völlig klar, war Curaçao. Aber wenn das gegen die Elfenbeinküste schief geht und gegen Ecuador auch, dann werden wir keine so guten Erinnerungen mehr an dieses Spiel haben. Aber die Tordifferenz von +6, die nehmen die Deutschen auf jeden Fall mit. Und das kann natürlich einen Booster geben. Aber völlig klar ist ja auch, dass die folgenden beiden Gegner, Elfenbeinküste am kommenden Samstag in Toronto und dann Ecuador am 25. Juni in New Jersey, deutlich stärker sein werden.
3: Ja, du hast mir gerade eine schöne Brücke gebaut. Denn wo hat Deutschland heute trotz dieser dieses klaren Ergebnisses noch Luft nach oben? Was muss die Mannschaft gegen stärkere Gegner unbedingt stabiler lösen?
1: Naja, ich glaube, das heutige Spiel ist kein Maßstab dafür, um das wirklich sagen zu können. Also klar gab es die ein oder andere Unkonzentriertheit, Unaufmerksamkeit, das ein oder andere Kabinettstückchen zu viel. Hier und da von der Aufteilung zwischen den Ketten war es nicht optimal. Das haben wir aber in den Testspielen das gesamte Jahr über auch schon gesehen. Die Frage ist, wie sehr wird das ins Gewicht fallen, wenn es dann wirklich gegen Gegner auf Augenhöhe geht? Die Konzentration muss hochgehalten werden. Das ist das Thema. Und wie sattelfest die deutsche Defensive wirklich steht bei dieser WM. Das werden dann jetzt aber die nächsten zwei Spiele zeigen, gegen die Elfenbeinküste und gegen Ecuador. Denn das werden dann wirklich Prüfungen. Das hier heute in Texas, das war ein schöner Sonntagskick, aber eine wirkliche Prüfung mit Blick auf potenzielle Titelambitionen und wie weit diese deutsche Mannschaft wirklich ist, das war es dann eben in Summe nicht.
3: Ja, ein Gegner auf Augenhöhe war das jetzt nicht wirklich, hast du gesagt. Aber wie ordnet ihr denn den Auftritt von Curaçao ein? Was sagt diese Leistung über das Team aus und was kann das für den weiteren Turnierverlauf bedeuten, eurer Meinung nach?
0: Ich glaube, Curaçao wird als Gruppenvierter chancenlos ausscheiden. Das ist ja auch das, was erwartet worden war. Aber das Team hat ein Tor geschossen bei einer Fußball-Weltmeisterschaft. Katar, der Gastgeber von 2022, blieb ja in der Vorrunde vor 4 Jahren komplett torlos. Die haben die Kataris gestern dann ihren ersten WM-Treffer beim 1:1 gegen die Schweiz erzielt. Also dieses Tor hat Curaçao schon und die Menschen in der Karibik und auch in allen anderen Teilen der Erde, wo beispielsweise Verbindungen zu Curaçao bestehen, sind unwahrscheinlich stolz auf ihre Mannschaft, weil sie sich zum ersten Mal für eine Fußball-Weltmeisterschaft qualifiziert hat. Der größte Erfolg war bis dato ein Viertelfinaleinzug beim Gold Cup 2019. Der Gold Cup ist die Mittelamerika-Meisterschaft. Vergleichbar mit der Fußball-Europameisterschaft, da verlor Curaçao dann mit 0:1 im Viertelfinale damals vor 7 Jahren gegen die USA. Jetzt sind sie bei einer WM dabei und sie werden natürlich traurig sein, dass es heute 7 Stück gab von Deutschland, aber am Ende werden sie, egal wie auch die kommenden Spiele gegen Ecuador und die Elfenbeinküste ausgehen werden, unfassbar stolz sein, an so einem großen Fußballturnier teilgenommen zu haben.
3: Dann kommen wir natürlich noch mal zu euch beiden. Wir haben eben gehört, es gibt deutsche Fans, die wirklich 15.000 Kilometer der deutschen Mannschaft hinterherreisen. Wie geht's für euch beide weiter?
1: Also ich darf hier in Houston bleiben tatsächlich und zwar noch knapp 1,5 Wochen. Es sind ja noch ein paar andere schöne Spiele hier. Ich darf unter anderem 2-mal die Portugiesen übertragen, auch für die Sportschau logischerweise. Cristiano Ronaldo und seine Jungs, für mich einer der Top-Favoriten auf den Titel, spielen hier gleich 2-mal gegen ebenfalls krasse Außenseiter den Kongo und Usbekistan. Und dann freue ich mich noch aufs Spiel Niederlande gegen Schweden, bevor es dann für mich zum letzten deutschen Gruppenspiel gegen Ecuador nach New York geht. Und der Michael, der hat es ein bisschen besser. Der muss nicht so lange hier im schwülheißen Texas bleiben, sondern der darf zeitnah schon wieder die deutsche Mannschaft beim zweiten Spiel beobachten. Ne?
0: Ja, genau. Ich werde demnächst, wenn ich nachts wieder wach liege, den Koffer packen und am Dienstag dann nach Toronto fliegen. Und da findet ja am Samstag dann das Spiel gegen die Elfenbeinküste statt. Das ist meine kurz- und mittelfristige Reiseroute hier.
3: Wie süß. Ich habe schon gedacht, du beantwortest für Michael einfach seinen weiteren Reiseverlauf. Wie so ein altes Ehepaar seid ihr schon,
1: ja,
3: ne?
1: Sowieso. Schon, ja, schon lange. Schon lange
0: verbracht.
3: 90 Minuten First Love. Aber habt ihr vielleicht schon so eine kleine WM-Geschichte, die ihr uns erzählen wollt? Was war so bis dato für euch so der beste Moment, der schönste Moment?
1: Also ich habe am ersten vollen Tag hier bei uns in Houston eine junge Dame im Deutschland-Trikot angesprochen, bei einem sehr netten Café hier in der Innenstadt. Die sah nämlich jetzt nicht unbedingt typisch deutsch aus und ich habe sie dann gefragt, warum sie denn das Deutschland-Trikot hat. Und stellt sich heraus, sie ist vor ein paar Jahren mit ihrem Papa beim Oktoberfest gewesen und hat sich schockverliebt über das Oktoberfest in Deutschland. Das geht ja vielen Amerikanern so. Die denken ja, bei uns ist 24/7 Oktoberfest und zwar das ganze Jahr. Wir laufen auch alle in Trachten rum und mit Bierkrügen in der Hand. Das habe ich ihr dann auch nochmal erklärt, dass das nicht der Fall ist. Aber trotzdem hat sie so ein bisschen ihre Liebe für Deutschland entdeckt und will jetzt hier tatsächlich die komplette WM im Deutschland-Trikot in diesem Café herumlaufen, das sie managt übrigens. Das fand ich eine ganz nette Geschichte. Die hat auch noch obendrein gesagt, dass Houston sich wahnsinnig freut, hier WM-Gastgeber zu sein und dass wir unbedingt die kulinarischen Highlights dieser Stadt ausprobieren sollen. Das war jetzt aber in 2 Tagen Houston in der schwülen Hitze hier, wo relativ wenig Menschen auf der Stadt sind, auch tatsächlich meine Aufregung.
0: Ja, mein schönster Moment ist, dass wir alle drei jetzt so nett miteinander plaudern.
3: Du bekommst hinterher das Bonbon, was du haben wolltest.
0: Danke.
3: So, vielen Dank. Deutschland, beziehungsweise für Deutschland geht es ja dann am kommenden Samstag in der Gruppe E gegen die Elfenbeinküste um 22 Uhr deutscher Zeit. Und für Curaçao geht es dann einen Tag später gegen Ecuador. Vielen Dank, Philipp Hofmeister und Michael Augustin. Die beiden sammeln jetzt ein paar Stimmen und Interviews in Houston ein. Und wir gucken dann, dass wir euch so schnell wie möglich die ersten Statements der deutschen Nationalmannschaft liefern können im Laufe der nächsten halben Stunde. Und damit richten wir gleich den Blick nach vorne. Gleich geht es nämlich weiter mit der Vorberichterstattung zu Niederlande gegen Japan. Ein echtes Top-Duell, das wir gemeinsam vorbereiten wollen. Bis dahin gucken wir aber mal auf einen der großen Namen bei dieser WM. Brasilien ist Rekordweltmeister. 5 Titel hat die Seleção gewonnen. Der letzte große Erfolg, der ist allerdings schon eine ganze Weile her. Kein Wunder also, dass die Sehnsucht nach den guten, alten und vor allem erfolgreichen Zeiten groß ist bei den Brasilianern.
5: Es ist der 30. Juni 2002, ein schwülheißer Tag in der japanischen Großstadt Yokohama und ein erfolgreicher Tag für den brasilianischen Fußball.
6: Und Brasilien umringt und überwältigt von einem Orkan des Jubels, gewinnt mit 2:0 gegen Deutschland.
5: Ein Doppelpack von Ronaldo im Finale gegen die deutsche Elf von Teamchef Rudi Völler sichert der Seleção den 5. Titel bei einer WM. Fast ein Vierteljahrhundert ist seitdem vergangen und das kanariengelbe Trikot der Brasilianer, das einst so prachtvoll strahlte, ist mit den Jahren immer blasser geworden. Brasiliens Fußballseele leidet und sie musste in der Vergangenheit viel erdulden.
7: Es gibt Tage, da kann man bestimmte Dinge einfach nicht mehr erklären.
5: Zum Beispiel der Tag, an dem Brasilien mit 1:7 gegen Deutschland verliert. Im Halbfinale bei der Heim-WM 2014. Seit dem WM-Erfolg von 2002 hat es die Seleção nie wieder ins Finale geschafft. Es wäre mal wieder Zeit, erklärt im Hier und Jetzt Rafinha. Nicht ohne einen kleinen Spritzer Pathos.
8: Die brasilianische Nationalmannschaft ist etwas ganz Besonderes. Wir wissen um die Verantwortung, dieses Trikot zu tragen. Aber wir haben 26 Spieler, die hart arbeiten und alles geben, um unsere Fans wieder glücklich zu machen.
5: Der Spieler vom FC Barcelona hat die Hoffnung auf Besserung. Und das liegt an einem 67-jährigen Italiener. Sein Name Carlo Ancelotti.
8: Wenn wir über Brasilien und Carlo Ancelotti sprechen, dann sprechen wir über die beste Nationalmannschaft und den besten Trainer der Welt. Wenn man diese beiden Sachen kombiniert, dann ist es fast unmöglich, dass etwas schief geht.
5: Carlo Ancelotti, so etwas wie der Elder Statesman unter den Fußballtrainern, der auf Clubebene alles gewonnen hat, was es zu gewinnen gibt. Seit einem Jahr coacht er Brasilien. Und er kann während eines Spiels die linke Augenbraue hochziehen und Kaugummi kauen wie kein Zweiter. Aber kann er auch die Seleção wachküssen?
8: Wenn ich ehrlich bin, gibt es für mich nicht diesen einen großen Favoriten. Es gibt viele gute Mannschaften und alle wollen gewinnen. Aber jedes Team hat auch Schwachstellen. Und die Mannschaft, die ihre Schwächen am besten in den Griff bekommt, die wird am Ende gewinnen.
5: Ancelotti setzt dabei auch auf die Hilfe von Neymar. Nach fast 3 Jahren und vielen Verletzungen sollte der 34-Jährige jetzt eigentlich ins verblasste kanariengelbe Nationaltrikot zurückkehren, aber er ist verletzt. Ein Superstar ohne Superkräfte. Ein Sinnbild für die aktuelle Verfassung Brasiliens. Die guten alten Zeiten, in denen das Land automatisch zu den Titelfavoriten gehörte, sind vorbei.
3: Ja, die Enttäuschung bei der Seleção dürfte nach diesem WM-Auftakt ziemlich groß sein. Gegen Marokko, da ist Brasilien nicht über ein 1:1 hinausgekommen. Und das haben sich Fans und Mannschaft sicherlich ganz anders vorgestellt. Statt eines Traumstarts gibt es direkt die ersten Fragezeichen und jede Menge Gesprächsstoff. Woran hat es gelegen? Welche Szenen waren entscheidend? Und was bedeutet dieses Remis jetzt für den weiteren Turnierverlauf? Das fasst uns jetzt unser WM-Reporter Tim Brockmeier zusammen. Bitte.
9: Der Rahmen ziemlich perfekt.
10: Wir sind in New York. Wir sind im Endspielstadion.
9: Die Stimmung? Außergewöhnlich. Die Paarung?
10: Brasil gegen Marokko.
9: Endlich eine...
10: Vergesst alles, was bei dieser Fußball-Weltmeisterschaft bislang so ein bisschen rumgeklackert hat.
9: Die sich so richtig nach WM anhörte. Rekordweltmeister Brasilien gegen Afrikameister Marokko. Das Topspiel der Gruppe C gleich am ersten Spieltag im MetLife Stadium. 80.000 Zuschauer, die meisten davon...
10: New York!
11: Tag in Kanarien gelb.
9: Auf brasilianischer Seite. Und wie es sich für den Big Apple gehört, den Melting Pot der Einwanderung mit seinen Millionen von Menschen unterschiedlichster Kulturen, Ethnien und Nationalitäten, bekam New York mit dem Kick zwischen Brasilien und Marokko auch und vor allem akustisch einen Schmelztiegel. FC Bayern-Flirt Ismaël Saibari, über 50 Millionen soll er den Münchnern wert sein, brachte Marokko extrem sehenswert in Führung. Brasilien vor allem defensiv, zunächst ganz schön wackelig, kam durch Einzelausnahmekönner Vinicius Junior zum Ausgleich. Die zweite Hälfte hielt dann nicht ganz, was die erste versprochen hatte, am Ende ein gerechtes 1:1. Gegen einen Turnierfavoriten haben wir ein ziemlich gutes Spiel gemacht, befand Marokko-Kapitän Achraf Hakimi im Anschluss. Jetzt noch zweimal eine solche Leistung und wir kommen weiter. Carlo Ancelotti, Brasiliens Italo-Trainer, nach dem Spiel weniger euphorisch, eher maximal nüchtern. Kompliziertes Spiel für uns, wir müssen auf jeden Fall besser werden, so der Italiener. Nach einer Partie, nach der man fragen kann,
11: wie gut ist dieses Seleção wirklich?
9: Und nach der man sagen kann,
11: Marokko, Hut ab!
9: Haiti und Schottland sind die weiteren Gruppengegner der beiden.
3: Ja, und noch ein Spiel aus der Nacht, auf das wir jetzt mal schauen. Australien gegen die Türkei. Angepfiffen wurde da um 6 Uhr unserer Zeit. Am Ende steht da ein 2:0 Erfolg für Australien auf der Anzeigetafel. Ein souveräner Auftritt, defensiv stabil und vorne mit den entscheidenden Momenten zur richtigen Zeit. Die Türkei dagegen mit viel Einsatz, aber am Ende fehlte da doch die letzte Konsequenz im Abschluss.
12: Strahlende Gesichter bei den Australiern, Tränen bei den Türken. Mit einer leidenschaftlichen Defensivleistung und starken Kontern kamen die Fußballer aus Down Under zu einem 2:0 Erfolg gegen die Türkei. Nesteri Irankunda traf nach 27 Minuten zum 1:0, eben nach so einem toll vorgetragenen Konter, und er strahlte noch lange nach dem Schlusspfiff.
13: Es fühlt sich unglaublich an, einfach unglaublich. Das Team, die ganze Nation hat immer an mich geglaubt, und jetzt dieses Tor zu schießen und so gut zu spielen, das ist ein einmaliges Gefühl.
12: Conor Metcalf vom FC St. Pauli war der zweite Australier, der traf. 75 Minuten waren da gespielt. Und die Türken? Die rannten sich immer wieder in der Defensive der Australier fest und fanden auch nie die nötigen spielerischen Mittel, um zum Erfolg zu kommen. Und wenn sie doch einmal mit einem Distanzschuss durchkamen, rettete der starke australische Torhüter Patrick Beach für sein Team. Australien also freut sich über diesen gelungenen WM-Auftakt nach Maß. Für die Türkei ist es ein Fehlstart in die Weltmeisterschaft.
3: Ja, zwischen Hoffnung, Frust und Enttäuschung bleiben am Ende viele lange Gesichter und große Enttäuschung bei den Fans. Und genau diese Stimmen der enttäuschten türkischen Anhänger haben wir jetzt mal für euch angefangen.
14: Enttäuscht, das habe ich gar nicht erwartet. Ich habe eigentlich einen Sieg erwartet und jetzt ein 2:0 ist natürlich bitter. Aber wir haben ja noch zwei Spiele und ich hoffe, dass wir beide holen und weiterkommen werden.
15: Natürlich eine sehr hohe Enttäuschung, haben wir nicht mit gerechnet, aber wir glauben trotzdem dran, dass wir die nächsten zwei Spiele gewinnen werden und trotzdem weiterkommen.
3: Ja, und wir blicken zurück auf das WM-Spiel zwischen Haiti und Schottland, das in der Nacht um 3 Uhr deutscher Zeit angepfiffen wurde. Die Schotten, die konnten sich dabei knapp mit 1:0 durchsetzen und damit einen wichtigen Auftaktsieg feiern. Es war allerdings kein Selbstläufer. Haiti hat mutig dagegen gehalten, immer wieder nach vorne gespielt und sich gute Chancen erarbeitet. Am Ende fehlte dem Team aus Haiti aber die letzte Konsequenz im Abschluss. Schottland nimmt damit die ersten 3 Punkte mit in einem Spiel, das lange enger war, als es das Ergebnis vermuten lässt. Ja, Deutschland startet mit einem klaren Sieg in diese WM, 7:1 gegen Curaçao. Und so haben sich die Tore angehört.
1: Florian wird zurückgelegt, Arndt Strafraumeck. Erste Chance der Partie, gehört auf jeden Fall Deutschland. Ball ist noch heiß, Wirtz zusammenspiel, Tor! Felix Metscher! 1:0 Deutschland, 6. Spielminute. Und was für eine Zauberbude! Hallo Fußball-WM! Deutschland ist da! Achtung, Deutschland muss zurückarbeiten. Schlotterbeck macht das, aber der Ball ist frei. Im Strafraum nochmal Schlotterbeck. Nachschuss, Achtung, Tor! Tor! Ich dreh durch! 1:1, Ausgleich!
0: Nathaniel Brown bringt den Ball rein mit dem linken Fuß. Kopfball, Tor! Schlotterbeck! Havertz gegen Eloy Rum. Havertz läuft am links. Tor! Sicher verwandelt. 3:1 für Deutschland.
1: Kimmich, der steckt dann durch in den Strafraum. Musiala, Drehschuss, Tor! 4:1. Jamal. Musiala.
0: Wirtz kurft von links auf die halblinke Seite und er verlängert den Ball mit Arke. Schuss, Tor! Sein erstes Tor und völlig losgelöst feiern die deutschen Fans in Houston diesen Treffer. Kimmich zögert, liegt nochmal quer und jetzt der Schuss, das Tor! Dennis Undorf, 6:1! Es ist das sechste Tor!
1: Achtung, Havertz auf die Reise geschickt von Undorf. Havertz im Strafraum, Havertz, yeah! 7:1! Die Nummer 7 macht die siebte Bude für Team Schwarz-Rot-Gold.
3: Ja, ein Ergebnis, das deutlich aussieht, aber zwischendurch war es auch kurz wackelig im deutschen Spiel. Am Ende setzt sich die Qualität des DFB-Teams aber durch und der Auftakt, der ist mehr als geglückt. Sportschau-Reporter Holger Dahl hat das Spiel für euch gesehen und nochmal für euch zusammengefasst.
16: Mit dem zweithöchsten Sieg der WM-Geschichte

0: Sieg gegen Curaçao.
1: Ja, vor allem auch der Jubel bei Bundestrainer Julian Nagelsmann. Der steht in der kommenden Woche vor einem kleinen, aber ziemlich besonderen Jubiläum. Aus dem einstigen Übergangscoach wird nämlich mitten in dieser WM der 1000-Tage-Bundestrainer. Eine Marke, die zeigt, wie lange er die Nationalmannschaft inzwischen schon begleitet und vor allem prägt. Und klar, in dieser Zeit, da ist einiges passiert, sportlich, personell und vor allem auch drumherum. Der Nagelsmann dabei quasi von Anfang an eng begleitet, ist unser WM-Reporter Burkhard Hupe. Der hat den Bundestrainer in diesen 1000 Tagen schon unzählige Male getroffen, beobachtet und natürlich auch immer wieder kritisch befragt.
2: Ziemlich genau 1000 Tage Bundestrainer, seit 10 Jahren bereits Cheftrainer im Profifußball und dabei immer noch keine 40 Jahre alt. Julian Nagelsmann ist weiterhin eine Ausnahmeerscheinung, auch wenn das längst nicht jeder einsehen will.
3: Wenn ich 20 E-Mails kriege, weil ich einen Kader nominiere, wo dann drin steht, ich wünsche Ihnen baldige Heilung, weil Sie geisteskrank sind, dann finde ich es ein bisschen schwierig, die Kritik.
2: Cheftrainer in Hoffenheim, Cheftrainer bei RB Leipzig, Cheftrainer beim FC Bayern und nun schon seit 1000 Tagen Bundestrainer. Nagelsmann liebt und lebt dabei die Emotionen und die gab es in den vergangenen 1000 Tagen reichlich. Von der Stunde Null nach einem peinlichen Fußballabend in Österreich.
4: Wir können jetzt wieder anfangen, alles schwarz zu malen und alles schlecht zu sehen. Können wir machen.
2: Bis zur Euro-Fußballsause im eigenen Land, ehe die Spanier als Partycrasher auftauchten.
5: Und in dieser Sekunde ist Schluss! Aus! Finito! Oje, statt Ole! Ole für die
6: Spanier! Man merkt, ich kämpfe mit den Tränen, was. Ja, war sehr emotional, sowohl mit der Mannschaft als auch mit den Fans.
2: Julian Nagelsmann war und ist dabei, anders als sein Vorgänger Hansi Flick, ein Freund der Kamera. Unter Schauspielern werden solche Typen als Rampensau klassifiziert. Ganz falsch ist das nicht. Schon als Jugendtrainer in Hoffenheim war der emotionalisierende Nagelsmann der größte Feind seiner Stimmbänder.
7: Wir werden die beste Aufwärmung der Geschichte! Holt euch den Dreier!
2: Ein weiteres Merkmal in der Trainerdekade des Julian Nagelsmann, sein Hang zur Flapsigkeit, zur flotten, läppischen Schlagzeile, wie etwa bei der Diskussion um Dennis Undaff oder nach dem Aus bei der Heim-EM vor 2 Jahren.
6: Das Traurigste ist, dass solche Heim-EM wahrscheinlich in meiner Karriere auch nicht mehr kommt. Das tut weh und auch, dass man zwei Jahre warten muss, bis man Weltmeister wird.
2: Aber, und das gehört zu dieser Geschichte, Nagelsmann lernt auch schnell dazu, hat selten ein Problem mit öffentlicher Selbstkritik und er hat ein Stein im Brett bei DFB-Sportdirektor Rudi Völler, fachlich und emotional.
8: Aber auch wirklich die Art, wie er die Spieler mitreißen kann und den kompletten Staff alle auch so ein bisschen mitreißen kann mit seiner wunderbaren Rhetorik, mit seinen Ansprachen, die er dann noch hat. Und das ist wichtig für den deutschen Fußball.
2: 1000 Tage Bundestrainer. Fehlt eigentlich nur noch ein Titel, möglichst bald. Es wäre dann so etwas wie die deutsche Version von 1000 und ein paar Nächten.
1: Ja, und ich habe es ja eben schon gesagt, unsere Reporter, die sind vor Ort und haben die ersten Interviews eingesammelt. Und wir fangen an mit den Verlierern des Tages. Curaçao, Trainer Dick Advocaat bei uns am Sportschau-Mikrofon.
9: Dick Advocaat ist bei uns. Ich habe gerade nochmal nachgefragt. Sein Deutsch ist nicht schlecht. Wir machen das mit den Antworten trotzdem auf Englisch. Dick, ein 1:7 bei diesem Debüt von Curaçao gegen Deutschland. Wie fällt Ihr Fazit aus bei diesem Spiel?
10: Nicht gut. Not good. If you lose 7-1, we didn't expect it.
11: Wenn du 7:1 bekommst, mehr als erwartet, aber wir wissen, wie gut die Deutschen sind, haben auch sehr gut gespielt. Und wir hoffen, dass noch ein bisschen mehr drin sein wird. Heute war Deutschland zu stark.
9: Die deutschen Experten waren durchaus ein bisschen überrascht von der etwas offensiveren Aufstellung ihrer Mannschaft. Was war die Idee? What was the idea for this match?
11: Wenn du nur verteidigst, verlierst du auch. Das weißt du. Also versuchen wir, etwas offensiver zu spielen. Aber es hat nicht an allen Fronten so geklappt. Und die Qualität der Deutschen war halt zu groß. Die haben angegriffen. Die haben 6 Angreifer im Team. Und das war für uns zu viel.
9: Nach dem Spiel haben wir gesehen, dass die Mannschaft trotz der Niederlage gefeiert wurde von den Fans, die in den 90 Minuten schon sehr viel Stimmung gemacht hat. Können Sie uns beschreiben, was dieses Spiel, dieses erste Spiel bei einer Weltmeisterschaft für dieses Land heute bedeutet hat?
11: für das Land unfassbar. Wir sind 150.000 Menschen, die dort leben.

0: ein kleines Nest im Vergleich mit Deutschland und den anderen Gegnern, die noch kommen. Aber ihr wisst, dass was passieren kann. Das Wichtigste ist, dass wir noch ein bisschen besser werden im zweiten Spiel. Aber dann musst du besser und mehr verteidigen. Ich glaube nicht, dass wir mit reiner Defensive so viel lernen können. Wir experimentieren, wir haben Dinge versucht. Wir haben leichte Tore verschenkt, muss man schon sagen, beim 4-1 zum Beispiel. Das wäre besser gewesen.
1: Und das war natürlich erst der Anfang von den Stimmen vor Ort. Wir werden natürlich jetzt im Laufe der nächsten halben Stunde versuchen, noch weitere Spieler und Spielerinnen und Trainer vor Ort auf beziehungsweise vors Mikrofon zu kriegen. So, der Blick auf die Tribüne, der hat's verraten. Bundeskanzler Friedrich Merz, der war beim deutschen Auftakt gegen Curaçao nicht in Houston mit dabei. Dabei ist er doch eigentlich ein echter Fußballfan. Maximilian Ulrich in Berlin, fährt er denn überhaupt da noch hin?
2: Friedrich Merz will nur zur WM fahren, wenn die deutschen Männer ins Finale in New York kommen. Sein Regierungssprecher Sebastian Hille hat heute gesagt, Merz ist leidenschaftlicher Fußballfan. Er will sich jedes Spiel der Deutschen im Fernsehen anschauen. Und er hat einen Gruß über den Atlantik geschickt. Die deutschen Männer sollen es krachen lassen. Ob Merz und seine Regierungskollegen ein Tippspiel betreiben, wollten wir auch wissen, haben aber keine Antwort drauf bekommen. Bisschen Angeberwissen habe ich allerdings noch. Merz ist Fan von Borussia Dortmund und da auch gelegentlich im Stadion zu sehen.
1: Ja, dann ist diese WM ja auch noch so politisch wie kaum eine WM davor. Donald Trumps Politik überschattet das Turnier. Er führt Krieg gegen WM-Teilnehmer Iran, Fans der Elfenbeinküste und ein somalischer FIFA-Schiedsrichter. Die dürfen nicht in die USA einreisen. Also was sagt die Bundesregierung denn dazu?
2: Die Bundesregierung hält sich damit Kritik zurück. Diesem somalischen Schiedsrichter Omar Artan wird ja von US-Seite vorgeworfen, er hätte Verbindung zu mutmaßlichen Mitgliedern terroristischer Organisationen. Er selbst weist diese Vorwürfe aber zurück und sagt, ich bin einfach nur ein Schiedsrichter, der sich den größten Traum seines Lebens erfüllen will. Der deutsche Regierungssprecher Hille sagte dazu, die Einreise bei der WM sei nun mal Sache der Länder, die die WM veranstalten. Und diese Länder könnten bei berechtigten Anlässen auch Menschen die Einreise verwehren.
1: Ja, vielen Dank, Maximilian Ulrich aus Berlin. Rudi Völler, eigentlich kennt man ihn ja als Weltmeister, Stürmerlegende und inzwischen als DFB-Sportdirektor. Aber aktuell, ja, da wirkt er ein bisschen wie der Außenminister in Turnschuhen. Viel unterwegs, viel im Austausch, immer nah dran an der Nationalmannschaft. Vor dem WM-Start in den USA, da gibt er den Takt vor, hält die Mannschaft zusammen und bleibt dabei ganz entspannt. Keine großen Sprüche, kein Drama, sondern eher klare Worte und gute Laune im Gepäck. Und genau das ist gerade seine Rolle beim DFB.
3: Rudi Völler hatte schon viele Rollen und Aufgaben im deutschen Fußball. Als Spieler war er Tante Käthe und Weltmeister. Als Bundestrainer führte er Deutschland bei der WM 2002 ins Finale. Und jetzt ist Rudi Völler als DFB-Sportdirektor so etwas wie der Außenminister der deutschen Mannschaft.
4: Wir alle, oder auch ich auch natürlich, sind natürlich auch die falschen Ansprechpartner für diese Probleme, die jetzt gewesen sind, die vielleicht auch noch kommen werden.
3: Rudi Völler hat eine klare Haltung dazu, dass dem somalischen Schiedsrichter Omar Artan die Einreise in die USA verwehrt wurde.
4: Wir hätten es gerne anders gehabt. Das ist natürlich nicht schön zu lesen oder zu sehen. Die genauen Hintergründe, warum letztendlich das jetzt er nicht reingelassen worden ist oder warum es was, kann ich nicht beurteilen, weiß ich wirklich. Ich würde es gerne beantworten, glauben Sie mir. Ich habe keine Angst, jetzt irgendwelche politische Fragen zu beantworten, aber ich weiß es nicht.
3: Ein Diplomat in Turnschuhen.
4: Ein bisschen mein Bauchgefühl sagt mir, das wird nicht die allerletzte Geschichte gewesen sein. Wir versuchen uns auf den Fußball zu konzentrieren, eine gute WM zu spielen. Und das wird man sehen.
3: Ziemlich undiplomatisch setzt der DFB-Sportdirektor dann das erste Zwischenziel bei dieser Weltmeisterschaft für die deutsche Mannschaft. Und als Außenminister transportiert Völler seine Forderung natürlich auch nach außen.
4: Klar, Gruppenphase müssen wir überstehen. Da gibt es ja keine Diskussion. Das müssen wir, wollen wir schaffen. Und am liebsten natürlich auch Gruppenmeister. Das ist unser Ziel.
1: Ja, und es geht weiter mit den nächsten Interviews. Wir haben nämlich jetzt die Wade der Nation bei Sportschau-Kollege Alex Schlüter am Mikrofon. Unser Keeper Manuel Neuer.
5: Manuel Neuer, 7:1 zum Auftakt in diese Weltmeisterschaft. Vor 12 Jahren haben Sie das mal gegen Brasilien bei einer WM im Halbfinale erlebt, heute also gegen Curaçao. Wie fällt das Fazit aus?
6: Ja, sehr positiv, muss ich sagen. Also ich glaube, jeder wünscht sich immer einen guten Start und gerade in so einem Turnier ist es wichtig, dass wir, glaube ich, gut gestartet sind, dass wir die Spielfreude an den Tag gelegt haben, dass man auch gemerkt hat, dass die Spieler, die von der Bank gekommen sind, immer Energie mit reingebracht haben, dass wir nie aufgehört haben, aufs nächste Tor zu spielen und die Spielfreude war da und wir wollten immer aufs Tor gehen.
5: Es wurde ja viel diskutiert, weil das natürlich eine besondere Personalie ist. Manuel Neuer zurück im deutschen Tor. Jetzt stand er da also. Wie hat sich's denn nun angefühlt?
6: Ja, sehr gut. Also eigentlich wie immer, muss ich sagen. Ich habe zwar ein bisschen drauf gewartet, aber ich glaube, das ist das, was ich seit 20 Jahren mache. Und ich glaube, ja, dass einfach in mir auch diese Vorfreude eine Rolle gespielt hat. Ich habe jeden Tag auf diesen Tag wirklich gewartet und wollte unbedingt auch zwischen den Pfosten spielen. Und ja, es hat sich gut angefühlt, mit der Mannschaft auf dem Platz zu stehen.
5: Der Mini-Makel war natürlich das Gegentor. Also ich weiß nicht, ob Basti Schweinsteiger gerade im Geplaudere was anderes behauptet hat, aber eigentlich waren sich alle einig, der ist nicht haltbar, weil eben abgefälscht. Oder sehen Sie es anders?
6: Ja, wenn er nicht abgefälscht wird, dann habe ich ihn. Leider war es so, dass der Jo dann ihn berührt hat und der nochmal eine andere Flugkurve angenommen hat. Und ja, das war, die Distanz war einfach dann ein bisschen zu nah gewesen, um darauf zu reagieren, aber ich hätte ihn gern gehalten.
5: Gibt es schon eine Idee, wie man jetzt das andere Gruppenspiel zwischen der Elfenbeinküste und Ecuador schaut? Das fängt ja dann demnächst an.
6: Ich glaube, dass wir im Flieger sitzen. Also ich glaube, ganz werden wir es nicht schaffen. Wir werden sicherlich dann auch Szenen gezeigt bekommen. Die Analyse wird wieder für uns arbeiten und wir schauen, was wir dann besser machen können aus dem heutigen Spiel und welche Methoden wir anwenden können, um uns dann auf die nächsten Spiele vorzubereiten.
5: Dann wünsche ich einen guten Flug und eine gute Analyse.
6: Ja, danke.
1: Ja, kommen wir jetzt vom kleinsten WM-Teilnehmer Curaçao zu einer Nummer größer, das zweitkleinste Land bei dieser Weltmeisterschaft. Das sind die Kapverden und die gucken wir uns jetzt mal genauer an. Morgen 18 Uhr deutsche Zeit, da steigen sie ein ins Turnier und das gegen niemand geringeren als WM-Mitfavorit Spanien. Ja, und die Vorfreude in diesem kleinen Land auf dieses Spiel, die ist seit Wochen riesengroß.
7: Dieser Song lässt die Herzen der kapverdischen Fußballfans derzeit höher schlagen. Kämpf, blauer Hai, zeig allen deine Stärke, heißt es im Refrain des offiziellen Songs der Nationalmannschaft. Die blauen Haie, so heißt hier die Nationalmannschaft. Haie deswegen, weil Kapverden zum Großteil aus Meer besteht. Die 10 Sterne auf der blauen Flagge stehen für die 10 Inseln, auf denen die rund 600.000 Menschen leben. Und überall bereiten sie sich auf das große Ereignis vor. So auch Barbetreiber Elton dos Santos. Er hat eine Bar an der Promenade der Stadt São Felipe. Unsere Idee ist es, die Promenade so schnell wie möglich zu öffnen, damit wir zu Beginn der Weltmeisterschaft bereit sind, unseren Gästen eine tolle Zeit zu bieten. Wir werden dann vor allem Snacks servieren, in einer gemütlichen Atmosphäre. Als sich die Männer im vergangenen Jahr für die Fußball-WM qualifizierten, war der Jubel bei den Fans riesig. Zum ersten Mal in der Geschichte des Inselstaates ist Kapverden dabei. Ich bin so happy und aufgeregt. Kapverde ist so ein kleines Land, aber wir haben es geschafft. Ich kann meine Gefühle gar nicht beschreiben. Keiner der Spieler der Nationalmannschaft ist auf den Kapverden geboren oder dort aufgewachsen. Im Team von Nationaltrainer Pedro Latin Brito, der in der Welt des Fußballs unter dem Spitznamen Bubista bekannt ist, kommen die Spieler vor allem aus der ehemaligen Kolonialmacht Portugal. Doch die Menschen hier identifizieren sich mit ihnen und viele Junge eifern ihren Idolen nach. So wie Pedro Mendoza. Der 15-Jährige trainiert an der Sportschule Showbola. Ich träume davon, in Europa zu spielen, aber mein Ziel ist es, gut vorbereitet dorthin zu kommen und erfolgreich zu sein. Wir Kinder auf den Kapverden träumen davon, für Real Madrid, Barcelona oder Manchester City zu spielen. Und auch die 12-jährige Mayara Lopez fiebert auf diesen Moment hin. Auch sie will mal in einer Profiliga spielen, als Innenverteidigerin. Frauenfußball auf Kapverden ist schon lange keine Ausnahme mehr. Ich kann es kaum erwarten bis zum ersten Spiel. Dieses wird am 15. Juni stattfinden. Kapverden trifft in der Gruppe H auf die Gegner Uruguay, Saudi-Arabien und Spanien. Auch José Pedro dos Santos Dias wird dieses ganz genau verfolgen. Er ist der Vater von Vozinha, Torwart und einer der Kapitäne der kapverdischen Nationalmannschaft. Das erste Spiel ist gegen Spanien und das weckt gewisse Zweifel. Manche wollen nicht glauben, dass Kap Verde etwas erreichen kann. Aber ich denke, jeder sollte daran glauben, dass Kap Verden die Spieler mit Entschlossenheit dabei sind und jeder, der dabei ist, sein Bestes geben wird, um Kap Verden bestmöglich zu vertreten. Noch bemüht er sich um ein Visum, um in die USA einreisen zu können. Eine Gelegenheit, die er sich nicht entgehen lassen will. Und gemeinsam mit vielen anderen Menschen mit kapverdischen Wurzeln seinen Sohn und die blauen Haie anzufeuern, wenn sie in ihren dunkelblauen oder weißen Trikots über den Rasen laufen. Anfeuern und mitfiebern, das geht natürlich auch zu Hause. Für diesen Anlass werden in der Hauptstadt Praia und in vielen anderen Orten auf den kapverdischen Inseln Fanzonen mit großen Leinwänden eingerichtet. Die Vorfreude auf eine erneute Feier ist riesig. Ich hoffe, sie geben dann ihr Bestes, damit wir wieder so feiern können.
1: Ja, Applaus, Applaus.
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1: So, jetzt schalte ich mich wieder ein. Applaus, Applaus, kann man dazu sagen. 7:1 gewinnt Deutschland gegen Curaçao. Ein Ergebnis, das deutlich aussieht, aber zwischendurch war es ja auch richtig, richtig wackelig im deutschen Spiel. Am Ende, da setzt sich aber die Qualität des DFB-Teams durch. Und der Auftakt, der ist mehr als geglückt. Sportreporter Philipp Hofmeister mit der Zusammenfassung für euch.
8: Dank Spielfreude, Torhunger und einer tollen Einstellung feiert die deutsche Fußballnationalmannschaft einen perfekten Start in diese WM-Endrunde. Der krasse Außenseiter aus Curaçao war allerdings nie eine wirkliche Prüfung für die DFB-Auswahl, die schon nach 6 Minuten durch Felix Metscher in Führung ging. Zweimal Kai Havertz und jeweils einmal Schlotterbeck, Brown, Musiala und Undav. Das waren die Torschützen für die deutsche Fußballnationalmannschaft, die tatsächlich immer darauf aus war, den nächsten Treffer zu setzen und am Ende einen standesgemäßen 7:1 Erfolg feierte zum Auftakt in dieses WM-Turnier, der deutlich Lust gemacht hat auf mehr in diesem Sommer.
1: Ja, und jetzt wollen wir natürlich wissen, was der Bundestrainer zu diesem Ergebnis zu sagen hat, zu diesem 7:1, beziehungsweise er hat es Bastian Schweinsteiger und Esther Sedlacek am Sportschau-Mikrofon verraten.
9: Der Bundestrainer kommt gerade zu uns. Mensch, und da, ja, da ärgert er sich auch über die verpasste Chance von Leroy Sané in der 63.
10: Ja, stimmt.
9: Was ging ihm da durch den Kopf?
10: Ja, ich finde Lever super fleißig heute und hat mich gefreut, wenn er da auch, ist ein super Laufweg und auch ein guter Ball. Hat mich einfach gefreut, wenn er sich da belohnt. Es ist nicht so ganz leicht, ehrlich gesagt, der Abschluss, weil der Ball auch noch ein bisschen springt. Aber er hat viel gearbeitet, finde ich, auch viel nach hinten gearbeitet, viele Umschaltsituationen mit weggenommen vom Gegner. Kann man ihm heute ein Kompliment machen, finde ich.
9: Julian Nagelsmann, einmal durchatmen. Herzlichen Glückwunsch zu einem sehr hohen Sieg hier im Auftaktspiel, Ihrem ersten Auftaktspiel bei einer Weltmeisterschaft.
10: Ja, danke schön.
9: Ich habe Sie hier gerade mit Ihrem Trainerteam kurz nach Abpfiff beobachtet. Da haben Sie sich auch ein paar Mal im Kreis gedreht, nach oben geschaut. Was haben Sie wahrgenommen? Was war das für ein Moment für Sie, hier zu stehen in diesem Riesenstadion nach diesem 7:1 Auftaktsieg?
10: Ja, ich habe mich extrem für die Mannschaft gefreut. Bin auch gerade von Herzen gratuliert, weil ich, klar, wenn man die letzten beiden Turniere sieht, die Auftaktspiele waren beide nicht gut. Klar waren wir heute super Favorit und das ist auch das, was ich vor dem Spiel gesagt habe, das Schwierige. Was hat Curaçao zu verlieren? Und die haben auch besser gespielt, glaube ich, als viele es erwartet haben. Bessere Einzelspiele, als viele es erwartet haben. Dazu noch eine komplett andere Ordnung als in allen anderen Spielen, die noch nie eine Raute gespielt. Das war das erste Mal heute. Musst du dich auch ein bisschen anpassen. Und dann kriegen wir aus der ersten Aktion, die der Gegner hatten, einen Ausgleich mit dem einzigen Schuss, glaube ich, in der ersten Halbzeit. Ja, und dann, zumindest der aufs Tor kam. Und dann musst du dich erstmal kurz sammeln. Und dann finde ich schon wichtig, wie die Mannschaft damit umgeht nach den letzten beiden Turnieren. Es sind natürlich auch viele Newcomer dabei, die noch keine Turniere hatten. Aber es sind natürlich auch einige dabei, die Turniere selbst erlebt haben. Und dann musst du erstmal 7 Tore machen. Klar waren wir Favorit und klar musst du am Ende des Spiels auch gewinnen. Trotzdem waren gute Dinge dabei, aber auch Dinge, die man gut analysieren kann, um weitere Schritte zu gehen. Und ich habe mich einfach gefreut für die Truppe.
11: Darf ich kurz einhaken? Ja, die Wasserpause nach dem 1:1 war ja schon eigentlich für uns...
10: Ja,
11: ganz absolut. Guter Moment eigentlich, ja. Aber hätten nichts dagegen gehabt. Aber gab es da irgendwas, weil wir gesagt
10: haben,
11: das...
10: Ja, wir haben schon vorher kurz das umgestellt, wie wir die Raute dann attackieren. Und trotzdem, da haben wir es einfach nochmal gezeigt auf der Tafel, dann ist es nochmal ein bisschen klarer. Es hat manchmal so ein bisschen gedauert, bis wir die Raute auch Mann gegen Mann attackieren konnten. Weil es natürlich für die beiden Außenverteidiger von uns sehr ungewöhnlich war, dass sie sehr im Zentrum verteidigen müssen. Und für Flo und Leroy waren es dann oft weite Wege. Ja, ist immer so die Krux, finde ich, dass du im Anlaufen ungefähr so in der Struktur siehst, wie du dann auch nach Ballgewinn stehen willst. Und das haben wir versucht, relativ schnell zu machen. Und dann war es gut, dass wir die Trinkpause noch mal kurz hatten, um was zu zeigen.
9: Ja, aber auch absolut konzentriert. Ne? Auf der anderen Seite war das gar nicht so, dass man da so im Kreis stand, wirklich noch mal hochkonzentriert die Tipps vom Trainer und die Anweisungen vom Trainer verfolgt hat. Jamal Musiala, wir haben gerade drüber gesprochen, bei uns ist aufgefallen, er hat sich schon relativ oft an den Oberschenkel gefasst, sich immer wieder gedehnt. Ist er dann auch, soweit wir wissen, direkt in die Kabine gegangen? Wie ist da der Stand?
10: Ja, das ist nichts Schlimmes bei Jamal, relativ normal nach der langen Zeit, dass er einfach immer mal muskulär ein bisschen was spürt und dann wurde er gleich kurz behandelt. Aber er hat sich auf jeden Fall sympathisch beschwert bei der Auswechslung, dass er...
9: Was gerne, hat er gesagt?
10: Ja, ich bin noch fit, warum muss ich runter?
9: Okay.
10: Habe ich gesagt, wir wollen auch andere Spieler belohnen, die es gut machen, wie Dennis jetzt in dem Fall.
9: Ja.
10: Habe ihn jetzt nicht ausgewechselt wegen des Dehnens oder einer Verletzung.
11: Ja, aber ist ja gut, wenn sich einer so beschwert, ist immer besser.
10: Ja.
9: Ein Wort zu Dennis Undav, reingekommen, an 3 Toren, direkt beteiligt, eins selber gemacht, oder kann man machen.
10: Ja, top, wie in den letzten Spielen auch, er hat es gut gemacht. Er ist einer, der, sage ich oft, zum Straßenkicker gehen einfach hat. Den Ball, den er auf Kai auch spielt am Ende, ist schon ein super Ball. Dann ist er einfach schon immer im torgefährlichen Raum. Auch das erste Tor dann, was er macht, das ist so ein klassisches Dennis Undorf-Tor. Steht da, hat einen guten Riecher, er weiß ja, wo die Bälle runterfallen, wo sie hinkommen können. Ja, und er ist ein Finisher und den brauchst du bei so einem Turnier.
9: Bastian Schweinsteiger hat gesagt, Felix Metscher, einer, der für mich heute ein richtig gutes Spiel gemacht hat oder für dich ein richtig gutes Spiel gemacht hat. Nach der ersten Halbzeit aber gesagt, vielleicht ein Ticken zu offensiv.
10: Ja, wir haben dadurch, dass sie uns im Mittelfeld mehr oder weniger Mann gegen Mann genommen haben, war er der Spieler, der immer wieder so ein bisschen pendeln sollte, mal Doppel-6, mal auf der 8er-Position. Klar, sein Tor macht er super, danach nochmal eine sehr gute Aktion, wo er das 2. Tor machen könnte. Und dann war es manchmal nicht so leicht, weil die uns einfach Mann gegen Mann im Mittelfeld genommen haben. Ja, und dann haben Jona relativ freigelassen, da waren die Anspielpunkte nicht so riesengroß. Und dann haben wir ein bisschen zu wenig Geduld gehabt in der einen oder anderen Situation und zu viele Bälle verloren. Dann war er manchmal ein bisschen zu hoch, aber insgesamt finde ich, hat er schon ein sehr gutes Spiel gemacht, auch ein extrem wichtiges Tor.
11: Ja. Holt auch den Elfmeter raus.
10: Ja.
9: Holt auch den Elfmeter raus. Apropos Elfmeter, Kai Havertz hat ihn umgesetzt und verwandelt, aber auch das 7:1 gemacht, ist ja auch Man of the Match geworden. Was sagen Sie zu seiner Leistung heute?
10: Kai ist ein Top-Spieler, der uns einfach so viel Ruhe gibt im Spiel. Auch er verliert kaum Bälle, ist oft anspielbar. Hat dazu eben das auch noch eine große Qualität, dass er einfach Speed hat und Tiefe. Und was mir einfach gefällt, wie bei allen Jungs, die wir dabei haben, das sind tolle Charaktere. Kai ist ein super Mensch, der so bescheiden ist, so ja, entspannt. Ganz cooler Typ und ein unfassbar wichtiger Spieler für uns. Und ich bin froh, dass er... Anders als bei der EM, da hat er die eine oder andere Chance leider liegen lassen. Und es hat ihm dann ist ein bisschen nachgegangen. Heute hat er 2 Tore gemacht und bin sehr froh drüber.
9: Julian Nagelsmann, bevor ich Sie gleich entlasse, Sie haben heute einen Rekord aufgestellt. Ich glaube, keiner in diesem Stadion hat heute so oft das Shirt gewechselt wie Sie.
11: Das stimmt.
10: Tatsächlich nur einmal, ehrlich gesagt. Das hatte ich vor dem Spiel schon an. Und dann habe ich einmal das T-Shirt gewechselt. Mehr ist es
9: nicht. Was war los? Einfach durchgeschwitzt?
10: Nee, ja, in der Halbzeit war es sehr warm und dann das Poloshirt ist schon eher warm und das andere T-Shirt ist ein bisschen dünner und da sind auch die Fans hinten drauf und die Fans haben heute gute Stimmung gemacht. Dann wollte ich sie auch mit dem einen oder anderen Namen auf meinem Rücken nochmal belohnen.
9: Ich verstehe. Julian Nagelsmann, genießen Sie diesen Abend, diesen Tag?
1: Also die Reaktionen zu diesem 7:1 für Deutschland sind ja irgendwie klar aus deutscher Sicht, aber wie sieht es eigentlich beim Gegner bei den Unterlegenen aus Curaçao aus? Unsere Reporterin Marie-Christine Böse, die hat die Stimmen aus der Hauptstadt von Curaçao, Willemstad, mal eingefangen.
12: Curaçao hat gekämpft, hat das Herz in die Hand genommen, aber am Ende hat es nicht gereicht. 7:1, das war schon jetzt eine schwere Niederlage. Wir sind hier auf einem Parkplatz in Willemstad, der Hauptstadt von Curaçao, deren Einwohnerschaft in 2 Fußballstadion passen würde. Rund 160.000 Menschen sind das nur. Aber als das 1:1 fiel, da hat hier die Insel kurz gebebt. Und bei mir ist Maria, die da mitgejubelt hat. Und ich würde gern von ihr wissen, ja, woran hat es gelegen letztendlich, dass es nicht geklappt hat? Maria, why couldn't you win that game in the end?
13: Okay, you wonder why we didn't win the game. We won. 1 goal against Germany, we won. We are a small island in the Caribbean. It was only a dream for us to be here.
12: Okay, also sie sagt, ein Tor ist schon mal, ja, eigentlich zu gewinnen gegen Deutschland. Für sie ist es allein schon ein Traum, hier zu sein. Are you proud to be here? Sind Sie stolz, hier zu sein, überhaupt bei der WM?
13: Yes, I'm proud to be here. I'm proud that they are there and defending us, because that shows how much confidence we have, and we will build more confidence, not only in football, but also in baseball, in tennis. We all reach the maximum, and this is for us a maximum, a beginning.
12: Okay, thank
14: Thank you. Dankeschön. Also sie hat gesagt, sie sind wahnsinnig stolz, sie sind froh und sie werden immer mehr Selbstvertrauen gewinnen. Nicht nur im Fußball, sondern auch in anderen Sportarten. Ja, Curaçao, sagen sie hier, spielt wie eine Familie, spielt mit sehr viel Herz. Aber am Ende ist Deutschland einfach ein sehr starker Gegner für sie gewesen.
1: Ja, und wir haben jetzt weitere Stimmen von vor Ort. Und zwar ist der Torschütze zum 1:0 für Deutschland, Felix Netscher, bei Alex Schlüter am Mikrofon gewesen.
15: Felix Netscher, es gibt ja im Leben von Fußballprofis wahrscheinlich normale Arbeitstage und dann gibt es erstes WM-Spiel, direkt ein Sieg und direkt das erste Tor als Arbeitstag. Wahrscheinlich was man nicht vergisst, oder?
16: Ja, ich freue mich natürlich enorm und ich realisiere das gerade jetzt, was passiert ist und ja, ich freue mich einfach, dass schon ein sehr besonderer Moment für mich, für meine Familie und auch für uns als Mannschaft. Also bin ich sehr glücklich.
15: Wie fällt insgesamt das Fazit aus? 7:1 im ersten Spiel ist natürlich ein Ergebnis, das man sich sicherlich so gewünscht hat.
16: Ja, kann man definitiv mitnehmen. Wir freuen uns alle. Und ja, jetzt müssen wir, glaube ich, einfach nur Spiel bei Spiel weitermachen und hoffentlich so gut wie möglich die WM spielen.
15: Auf Ihrer Position im zentralen Mittelfeld ist es ja immer eine Frage der Balance. Wie viel macht man offensiv? Wie viel versucht man abzusichern? Sie waren heute sehr, sehr, ich würde sagen, in Abschlusslaune, gerade in der ersten Halbzeit. Was hatte der Trainer Ihnen da mit auf den Weg gegeben? Wie war die Absprache?
16: Ja, ich glaube, er gibt mir schon diese Freiheit, selber dieses Gefühl zu haben, ob ich nach vorne gehe, ob ich tiefer komme, um den Ball zu holen. Und ja, ich hatte ein sehr gutes Gefühl heute und ja, ich freue mich.
15: Und dann haben wir gerade eben noch gesehen, nach dem Abpfiff standen Sie im Kreis mit auch Spielern von Curaçao, mit eigenen Mitspielern. Können Sie uns erklären, was da passiert ist?
16: Ja, wir sind halt im Spiel Gegner gegeneinander und dann nach dem Spiel sind wir alle Christen und wir sind so Brüdern. Und ja, dann haben wir einfach ein kleines Gebet zusammen gemacht, weil wir sind immer noch sehr dankbar, auch die vom Ergebnis her ist natürlich schön für uns, aber auch im Ganzen glauben wir alle, dass Jesus verherrlicht wird durch das Spiel und deswegen sind wir zusammengekommen und haben einfach zusammen gebetet. Ja.
15: Dann wünsche ich erstmal eine gute Rückreise und alles Gute.
1: Ja, Deutschland startet also mit einem klaren Sieg in diese WM. 7:1 gegen Curaçao. Und so haben sich die Tore angehört.
8: Florian Wirtz zurückgelegt. Arndt Strafraumeck. Erste Chance der Partie. Gehört auf jeden Fall Deutschland. Ball ist noch heiß. Wirtz zusammenspielt. Tor! Tor! Tor! Felix Metscher! 1:0 Deutschland. 6. Spielminute. Und was für eine Zauberbude. Hallo Fußball-WM. Deutschland ist da. Achtung, Deutschland muss zurückarbeiten. Schlotterbeck macht das, aber der Ball ist frei. Im Strafraum nochmal Schlotterbeck. Nachschuss, Achtung, Tor! Tor! Ich dreh durch. 1:1, Ausgleich.
17: Nathaniel Brown bringt den Ball rein mit dem linken Fuß. Kopfball, Tor! Schlotterbeck! Schlotterbeck! Schlotterbeck köpft das 2:1 für Deutschland. Kai Havertz gegen Eloy Rum. Havertz läuft am links. Tor! Sicher verwandelt. 3:1 für Deutschland.
8: Kimmich, der steckt da durch in den Strafraum. Musiala, Drehschuss, Tor! 4:1. Jamamamal, Musiala.
17: Wirtz kurft von links auf die halblinke Seite und da verlängert den Ball mit Arkeschuss, Tor! Das ist Brown mit dem 5. 5:1 für Deutschland. Undorf auf Brown und er macht sein erstes Tor. Und völlig losgelöst feiern die deutschen Fans in Houston diesen Treffer. Kimmich zögert, liegt nochmal quer und jetzt der Schuss, das Tor! Dennis Undorf, 6:1. Es ist das 6. Tor.
8: Achtung, Havertz auf die Reise geschickt von Undorf. Havertz im Strafraum. Havertz, yeah! 7:1. Die Nummer 7 macht die 7. Bude für Team Schwarz-Rot-Gold.
1: Ja, und hier bei Sportschau Live zu bleiben, lohnt sich auf jeden Fall, denn der WM-Abend, der ist noch lange nicht vorbei. Jetzt greifen nämlich zwei Mannschaften ins Geschehen ein, die viele Experten auf dem Zettel haben. Willkommen zur Gruppe F in Dallas. Da treffen die Niederlande und Japan aufeinander. Und das könnte direkt eines der spannendsten Vorrundenspiele dieser ersten WM-Tage werden. Die Niederlande reisen mit einem hochkarätig besetzten Kader an, Virgil van Dijk oder Frankie de Jong. Namen, die für große Qualität stehen. Trotzdem gibt es rund um Oranje auch Fragezeichen. Zuletzt fehlte manchmal die Konstanz. Dazu gibt es Unsicherheit auf der Torhüterposition. Japan dagegen kommt mit ordentlich Rückenwind. 5 Siege in Folge, kein einziges Gegentor und jede Menge Selbstvertrauen. Die große Frage heute Abend: Setzt sich die individuelle Klasse der Niederlande durch oder gelingt Japan? Direkt ein Ausrufezeichen in dieser Gruppe. Und ich würde sagen, darüber sprechen wir jetzt mit unseren Reporterinnen und Reportern Martina Knief und André Siems. Hallo ihr beiden.
18: Hallo Julia. Hallo.
1: Wie ist es? Seid ihr schon in der Stimmung?
19: Und wie wir in der Stimmung sind. Du hast alles Wichtige zu diesem Spiel gesagt. Niederlande gegen Japan. Da erhoffen wir uns eine ganze Menge von diesem Spiel und sind natürlich mega in Stimmung, um zu schauen, was in Dallas passiert. Ich habe jetzt gerade einen Augenblick gezuckt, denn ich habe 2 Frauen in Gelb und Schwarz gesehen und habe mich gefreut, dass 2 Frauen das große Schiedsrichterinnen-Team heute komplettieren. Und auch darüber, denke ich, darf man einmal einen Halbsatz verlieren.
1: Definitiv. Wir gehen direkt mal sportlich rein. Die Niederlande gelten ja auf dem Papier als Favorit. Wie groß ist da diese Erwartungshaltung bei Oranje vor diesem WM-Auftakt?
20: Also ich würde sagen, Julia, es ist jetzt nicht so wie bei Deutschland gegen Curaçao, dass man sagt, es sollte schon ein hoher Sieg werden. Und am Ende sollten sie dann schon schauen, dass sie vielleicht so 7-8 Tore schießen. Aber ein Sieg gegen Japan erwartet man auf jeden Fall in den Niederlanden. Es geht, wenn wir jetzt mal die FIFA-Weltrangliste hernehmen, mehr oder weniger um das Top-Spiel. Also es wird so, wenn wir jetzt mal schauen, was sonst noch drinnen ist, Tunesien und Schweden, da sagt man, die Niederlande und Japan sind favorisiert. Allerdings, und das ist eben das große Problem, die Niederländer, die Mannschaft von Ronald Koeman hat es jetzt nicht immer mit Ruhm bekleckert. 0-1 Niederlage gegen Algerien in Rotterdam, dann in den USA schon knapper 2-1 Sieg gegen Usbekistan. Und in diesen 2 Partien gab es jeweils die Tore nur per Strafstöße. Also die müssen sich erstmal wieder schütteln. Aber wenn wir jetzt nur mal so auf die Mannschaft gucken, das ist schon super. Block von der Insel, 8 Spieler allein in der Startelf der Niederländer kicken in der Premier League. Allein 3 in Liverpool dazu. Also sie müssten sich normalerweise von der Qualität her durchsetzen.
1: Und jetzt kommt der Moment, auf den wir immer warten, bevor wir reingehen ins Spiel, die Nationalhymnen.

0: Und das ist die Nationalhymne von Japan. Ich glaube, wir sind jetzt alle in Stimmung, oder?
1: Komplett.
2: Ja, total. Und wenn man in die Augen von Moriyasu geguckt hat, dem Cheftrainer Japans, dem sind die Tränen gekommen. Der hat mit so viel Ergriffenheit diese Hymne mitgesungen. Also wir haben jetzt eben schon ein paar Mal über Stimmung gesprochen. Daran merkt man, was es bedeutet, dass hier für die Japaner und auch für die Niederländer diese WM in Dallas beginnt. Ich finde ja immer dieses Vorprogramm mit allen stellen sich um den Kreis, die Riesenflaggen. Das hat immer was von einer kleinen Eröffnungsfeier für jedes neue Spiel. Und das nimmt einen total mit und nimmt einen mit hinein in das, was jetzt kommt, nämlich der Auftakt in der Gruppe zwischen Niederlande und Japan.
0: Aber blicken wir noch mal ganz kurz sportlich auf Japan. 5 Länderspiel, 5 Siege, kein Gegentor. Ist Japan gerade die am meisten unterschätzte Turniermannschaft? Was sagt ihr?
1: Ja, ich glaube schon, Julia, das kann man so sagen. Die Japaner haben sich ja schon am 20. März 2025 für die WM qualifiziert. Abgesehen mal von den Gastgebern haben sie von allen am schnellsten also das Ticket gelöst. Das ist die 8. WM-Teilnahme in Folge. Und vor 4 Jahren, das dürfen wir auch nicht vergessen, sind die Japaner mehr oder weniger in der deutschen Gruppe so als Außenseiter drin gewesen. Alle dachten, Deutschland und Spanien werden das ja locker wuppen. Und gucke mal an. Am Ende sind die Japaner Gruppensieger geworden, sind zwar dann auch in der K.O.-Runde relativ schnell rausgeflogen, aber trotzdem, sie haben einige Bundesligaspieler mit drinnen, 3 nämlich mit Hiroki Ito von den Bayern, Litz Doan aus Frankfurt und dem Mainzer Kaisho Sano. Also die haben auch schon internationale Erfahrung mitgebracht und wissen ganz genau, wie es sich anfühlt, wenn man gewinnt. Deswegen, ich glaube, die Niederländer dürfen die heute hier nicht auf die leichte Schulter nehmen.
0: Ich wollte gerade gesagt haben, dieses japanische Spiel, das wirkt extrem diszipliniert und geduldig. Ist das genau der Stil, der den Niederlanden richtig wehtun kann?
2: Ja, der kann, ich glaube, jeder Mannschaft wehtun, weil sie eben auch individuelle Stärke haben. Ich sage nur mal, Daichi Kamada, der ist mit Crystal Palace Conference-League-Sieger geworden, hat ja auch bei Eintracht Frankfurt in der Bundesliga sehr, sehr gut performt. Ich glaube, dass sich diese asiatischen Mannschaften und gerade Japan da auch so ein bisschen weiterentwickelt haben. Dieses Kollektiv, was sie immer stark gemacht hat, aber eben auch durch die individuelle Klasse ihrer Spieler, die bei europäischen Top-Vereinen spielen, haben sie das so ein bisschen mit in ihr Spiel hineinbekommen. Und das macht sie in meinen Augen eben zu einer Mannschaft, wo man sagen muss, ja, mit Japan darfst du bei dieser Weltmeisterschaft durchaus rechnen.
0: Also, wir sind gespannt, was in den nächsten 90 Minuten passiert. Das Spiel von euch kommentiert Martina Knief und André Siems. Wir freuen uns drauf. 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Und jetzt freuen wir uns auf das nächste WM-Highlight an diesem Abend. Ich bin Julia Kleine und jetzt geht's in die ersten 45 Minuten.
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0: Musique Métis 50 ans, c'est fini pour aujourd'hui. C'était la première partie. Dans la seconde, qu'on diffusera tout soudain, nous aurons comme invité Fatoumata Diawara, le duo Pierce Faccini-Christine Zayed et des nouvelles d'Habib Kouaté, qui est l'ancien prix Découverte RFI 1993 et qui vient de monter un nouveau projet qui s'appelle Mandessila. 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Bonsoir.
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4: Um 23 Uhr mit Milat Kupay. Die deutsche Fußballnationalmannschaft hat ihr erstes Spiel bei der Weltmeisterschaft deutlich gewonnen. In der US-Metropole Houston feierte das Team von Bundestrainer Nagelsmann gegen Curaçao einen 7:1-Sieg. Desiree Krause aus dem ARD-WM-Team mit Eindrücken.
5: Nachdem Metscher in der 6. Minute erstmals für Deutschland in diesem Turnier getroffen hatte, gab es nach 21 Minuten den kleinen Schreckmoment, als Curaçao mit seinem ersten WM-Treffer überhaupt ausglich. Vor der Pause machte aber Schlotterbeck noch sein erstes Länderspieltor und Havertz traf per Elfmeter. Im zweiten Durchgang war es dann eine klare Sache. Musiala, Brown, Undav und nochmal Havertz, der Spieler des Spiels, wurde mit den deutschen Toren. Einziger Makel, Deutschland spielt wieder nicht zu null. Seit dem WM-Finale 2014 ist das dem DFB-Team nämlich nicht mehr gelungen.
4: UN-Generalsekretär Guterres hat neue israelische Angriffe auf den Libanon scharf kritisiert. Mit Blick auf ein mögliches Abkommen zwischen dem Iran und den USA rief er alle Seiten zur Zurückhaltung auf. Aus der Nachrichtenredaktion Simone Kienzle.
6: Der Iran verlangt für eine Friedensvereinbarung, dass Israel sich an die Waffenruhe hält und nicht weiter die Hisbollah-Miliz im Libanon attackiert. Auch US-Präsident Trump verurteilte die Angriffe Israels. Er hatte die Unterzeichnung des erwarteten Rahmenabkommens schon für die nächsten Stunden angekündigt. Das könne der Beginn eines schönen und langen Friedens sein, schrieb er. Lasst ihn uns nicht verspielen. Irans Präsident Pezeshkian sagte, der Weg des Dialogs solle weitergehen. Inzwischen drohte der iranische Sicherheitsrat aber seinerseits mit Gegenschlägen. Und auch die Hisbollah setzt ihre Angriffe auf den Norden Israels fort.
4: Einen Tag vor Beginn des G7-Gipfels in Frankreich haben im schweizerischen Genf viele Menschen gegen Kapitalismus und Ausbeutung demonstriert. Die Behörden sprachen von etwa 20.000 Teilnehmern. Es kam auch zu Zusammenstößen mit der Polizei. Demnach wurden Beamte unter anderem mit Pflastersteinen beworfen. Die Polizei setzte wiederum Tränengas ein. Der G7-Gipfel startet morgen im nahegelegenen Evian. In Brasilien ist eine junge Frau beim Rope-Jumping von einer Brücke in den Tod gestürzt, weil das Sicherungsseil nicht befestigt war. Die Mitarbeiter des Extremsportanbieters hatten es schlicht vergessen, das Seil an der 21-Jährigen anzubringen. Die Polizei nahm 6 Menschen fest. Anders als beim Bungee-Jumping werden beim Rope-Jumping kaum elastische Seile genutzt. Das waren die Nachrichten. Das Wetter in Deutschland, im Norden und Osten bewölkt und Schauer, sonst teils wolkig, teils klar und meist trocken, 13 bis 6 Grad. Morgen vom Norden bis zur Mitte viele Wolken, vereinzelt Schauer, nach Süden mehr Sonne und oft trocken, 16 Grad auf Sylt bis 26 Grad am Oberrhein. Am Dienstag heiter bis wolkig, 17 bis 29 Grad. Es ist 23.03 Uhr.
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8: Mit etlichen Baustellen. Die A1 Bremen-Osnabrück ist zwischen Kloppenburg und Vechta wegen Bauarbeiten in beiden Richtungen bis 5 Uhr früh gesperrt. Die A7 Flensburg Richtung Hamburg ist zwischen Großenaspe und Bad Bramstedt wegen einer Ölspur gesperrt. Nochmal die A7 Flensburg-Hannover ist zwischen Hamburg-Stellingen und Heimfeld in beiden Richtungen wegen Bauarbeiten bis 5 Uhr früh gesperrt. Die A7 Karlsruhe Richtung Stuttgart, die A8 Karlsruhe Richtung Stuttgart ist zwischen Pforzheim West und Pforzheim Nord wegen Bauarbeiten bis 5 Uhr früh gesperrt. Die A40 Duisburg Richtung Essen ist zwischen Winkhausen und Heißen bis zum 22. Juni gesperrt. Die A44 Essen Richtung Düsseldorf ist zwischen Düsseldorf Nord und Düsseldorf Flughafen wegen Bauarbeiten gesperrt. Die A81 Stuttgart-Singen ist zwischen Sindelfingen Ost und Böblingen-Hulb wegen einer Baustelle in beiden Richtungen noch bis 5 Uhr früh gesperrt. Die A480 Reiskirchen-Gießen ist zwischen dem Reiskirchener Dreieck und Wettenberg wegen einer Baustelle bis 5 Uhr früh in beiden Richtungen gesperrt. Und die A553 Bliesheim Richtung Brühl ist zwischen Brühl Ost und Brühl Nord wegen Bauarbeiten gesperrt. Soweit der Verkehr. Ihnen eine gute und freie Fahrt.
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8: Und die kommt wie immer vom Norddeutschen Rundfunk in Hamburg. Heute mit Detlef Karg im Studio. Guten Abend. Morgen beginnt eines der wichtigsten politischen Treffen des Jahres, zumindest für manche Staaten, der Gipfel der G7. In diesem Jahr, da kommen die Staats- und Regierungschefs im französischen Evian am Genfer See zusammen. Es ist ein Treffen in geopolitisch weiterhin unruhigen Zeiten. Neben den Krisenherden Ukraine, Nahost und Iran, die zwangsläufig dieses Treffen beherrschen werden, hat die französische Präsidentschaft einen Schwerpunkt zum Thema Handel und Wettbewerb gesetzt. Das kommt der EU sicher zu einem Teil entgegen. Die Europäer kämpfen ja weiterhin vor allem um ihren Einfluss auf die Weltordnung und sind als Block gegenüber den großen Mächten sowie neuen Bündnissen oft uneins und zu wenig mächtig. Aus Brüssel, Katrin Schmidt.
9: Für die Europäer geht es bei G7 um nicht weniger als um die eigene Rolle. Also werden die europäischen Anliegen auf der Welt noch ausreichend gehört? Für EU-Kommissionspräsidentin Ursula von der Leyen geht es dabei zuallererst um den seit mehr als 4 Jahre andauernden Krieg auf dem eigenen Kontinent.
10: Almost every day now we wake up with the same kind of news. Another major Russian strike on Ukrainian cities.
9: Fast jeden Tag wachen wir mit denselben Nachrichten auf. Ein weiterer Großangriff Russlands auf ukrainische Städte, bei dem wahllos Zivilisten verletzt und getötet werden. Und wir hören immer wieder von Drohnen, die jetzt auch den europäischen Luftraum entlang unserer Ostgrenzen verletzen.
10: Over the Baltics and along our eastern borders.
9: Sagt von der Leyen, als sie wenige Tage vor dem G7-Gipfel das 21. Sanktionspaket gegen Russland ankündigt. In Evian geht es ihr jetzt auch darum, die Partner zu mahnen, beim Druck auf Russland nicht nachzulassen, was ja zuletzt der Fall war, als US-Präsident Trump unter anderem die Sanktionen auf russisches Öl lockerte.
10: The conflict in the Middle East and disruptions to global energy supply chains.
9: Der Konflikt im Nahen Osten und die Störungen der globalen Energieversorgungsketten haben den Druck auf Russland gemildert. Aber wir wollen die volle Intensität unserer Sanktionen beibehalten. Dies erreichen wir, indem wir alle sicherstellen, dass Russlands Gewinne aus Ölverkäufen weiterhin begrenzt bleiben.
10: From oil sales remain contained.
9: Druck auf Russland und Druck auf China, das sind die wichtigsten Ziele der Europäer in Evian, so Guntram Wolf, Ökonom an der Freien Uni Brüssel.
11: Ein ganz großes Thema ist natürlich das sogenannte Rebalancing, also die Ungleichgewichte in der Weltökonomie. Da geht es vor allem um die Frage, wie man China überzeugen kann, seinen großen Handelsüberschuss zu reduzieren. Da ist sogar die Meinung der Amerikaner und der Europäer relativ ähnlich.
9: Dennoch wird es ohne China bei G7 keine großen Lösungen geben, denn China müsste den Konsum im eigenen Land stärken, die USA das Defizit senken und Europa mehr investieren. Alles scheint so kurzfristig nicht in Sicht. Darum hat sich vor allem die EU zuletzt für ein robusteres Vorgehen im Verhältnis mit Peking ausgesprochen. Sie wirft der Volksrepublik ausufernde Staatshilfen für die eigenen Unternehmen und damit unfairen Wettbewerb vor. In Brüssel laufen bereits Untersuchungen wegen chinesischer Subventionen für Windturbinen- und Solarzellenhersteller. Für Elektroautos aus China sind Strafzölle bereits verhängt. Im Kreise der G7-Staaten nun möchte die EU sich weiter unabhängig machen, zum Beispiel mit einem konkreten Vorschlag, heißt es im Ausblick des Thinktanks European Council on Foreign Relations.
12: Die G7-Staaten sind sich einig, wie dringend es ist, die Abhängigkeit von Mineralien aus chinesischer Produktion zu verringern. Ein potenzielles G7-Sekretariat für kritische Rohstoffe scheint in Planung zu sein. Eine solche Institution könnte entweder von der OECD oder der IEA, die beide ihren Sitz in Paris haben, betreut werden.
9: Dies zumindest könnte in Evian konkrete Formen annehmen. Feste Beschlüsse erwarten aber auch die Europäer nicht, gerade nicht in der aktuellen G7-Personalaufstellung, so Ökonom Wolf.
11: Man darf sich natürlich nichts vormachen. Der G7-Gipfel ist lange nicht mehr so bedeutend, wie er das früher einmal war. Und er ist natürlich sehr stark auch geprägt durch die sehr, sehr unterschiedlichen Ansichten der Amerikaner auf der einen Seite und der Europäer und Kanadier auch auf der anderen Seite.
9: Eine gemeinsame Linie und klare Signale, zum Beispiel nach China, im besten Fall aus EU-Sicht auch nach Russland, wären deshalb schon der erhoffte Ausgang des Gipfels.
8: Aus Brüssel war das Katrin Schmidt und es klang im Beitrag schon an. Das G7-Format, es hat in den vergangenen Jahren an Bedeutung und Gewicht verloren. Ist dieses Treffen, das vor allem symbolträchtige Bilder in oft malerischer Kulisse produziert, angesichts der weltweiten geopolitischen Veränderungen wie dem Aufstieg China, Russlands Krieg in der Ukraine oder dem Vorgehen der USA noch zeitgemäß? Georg Schwarte hat darüber in Berlin mit einem gesprochen, der noch genau weiß, wie es bei G7-Gipfeln zugeht.
13: G7-Gipfel. Der ehemalige Bundeskanzler Scholz sitzt in seinem Berliner Büro und wird, wenn es um das Format geht, zum G7-Fanboy auf Hanseatisch.
14: Da, wo die Staats- und Regierungschefs der G7-Staaten zusammenkommen, ist eine gute Gelegenheit, mit Wirkung über die Verhältnisse in der Welt zu sprechen,
13: sagt Scholz im ARD-Interview. Drei Gipfel hat er erlebt. In Elmau 2022 war er damals selbst Gastgeber.
14: Als wir in Elmau in Deutschland zusammenkamen und ich die damaligen Teilnehmer einladen konnte, habe ich es bewusst so gemacht, dass da Zeit ist für richtige Gespräche ohne Sprechzettel und ohne die Notwendigkeit, alles, über das man spricht, hinterher auch zu einem Beschluss zusammenzufassen.
13: Reden hinter verschlossenen Türen, miteinander im geschützten Raum. Am liebsten hätte es Scholz so wie damals, ganz zu Beginn des von Helmut Schmidt und dem Franzosen Giscard d'Estaing erfundenen Formats 1975 in Rambouillet bei Paris.
14: Wir wissen, die Geschichte war dann nach Rambouillet ein bisschen anders. Schon beim nächsten Mal gab es lange Vorbereitungszeiten, waren unglaublich viele Beamtinnen und Beamte aus aller Welt beteiligt, sind viele Journalistinnen und Journalisten mit angereist.
13: Über 1000 Journalisten werden dieses Mal in Evian dabei sein und auch er, Donald Trump. Der Mann, den manche den Gipfelsprengmeister nennen, Armin Laschet, Vorsitzender des Auswärtigen Ausschusses im Bundestag, weiß darum.
15: Ja, Donald Trump ist in der Lage, einen Gipfel zu sprengen. Er ist in der Lage, einfach früher abzureisen. Aber er ist trotzdem bei den Themen Iran, bei den Themen Ukraine, auch beim Nahostfriedensprozess die wichtigste Figur am Tisch.
13: Altkanzler Scholz sagt, da Trockenreden hilft, auch bei Trump, und zwar miteinander. Das sei mal die Idee dieses Formats gewesen. Nichts nämlich, kein Iran und auch kein Ukraine-Krieg löse sich von selbst.
14: Konflikte in der Welt, auch unter demokratischen Nationen, werden nicht dadurch gelöst, dass über alle der Heilige Geist kommt, sondern dadurch, dass man eben, weil es Unterschiede gibt und unterschiedliche Ansichten und unterschiedliche Vorstellungen, miteinander redet.
13: Der CDU-Außenpolitiker Laschet ist sich da mit dem SPD-Altkanzler einig. G7 nicht überholt, sondern möglicherweise so nötig wie nie, trotz eines Sprengmeisters namens Trump.
15: Natürlich, ich bin auch nicht sicher, ob dessen Beitrag sehr produktiv ist in den Sitzungen. Ob es auch zu seinem Charakter gehört, mal 3-4 Stunden lang zuzuhören. Das ist ja auch ein Kunststück.
13: Das Kritiker einwenden, es gehe auch bei G7 nur noch um Bilder, um Inszenierung. Schon Altkanzlerin Merkel hat da vehement widersprochen.
16: Die Bilder von G7, von denen wird oft gesagt, dass sie das Bestimmende sind. Für mich sind sie das nicht.
13: Olaf Scholz ist da eher Olaf Scholz. Geht's nur um schöne Bilder?
14: Ich kann in niemandes Kopf hineinschauen und will es auch nicht. Aber ich weiß, dass es bei den G7-Formaten auch wirkliche Gespräche gibt. Und da sind manchmal sogar die, die sich in keinem Beschluss, in keinem Ergebnis niederschlagen, die wichtigsten.
13: Auch der Außenpolitiker Laschet weiß natürlich um die Macht der Bilder. Merkel mit Obama vor der Alpenkulisse, Scholz mit Biden auch in Elmau, Merz in Evian mit Macron. Gehört jetzt halt auch zu G7 dazu, die Bildersprache.
15: Bilder, ja, natürlich. Sie werden traurig als Journalisten, wenn es gar keine Bilder gäbe und das alles nur verschlossen wäre. Natürlich gehören Bilder dazu. Aber die Sitzungen sind ja nun schon über mehrere Tage, wo man so intensiv zusammen ist wie sonst eigentlich nie. und deshalb hat es einen Wert.
13: Und selbst der ehemalige Bundeskanzler konnte sich manchmal nicht gegen schöne G7-Bilder wehren, wie damals 2024 in Italien, als der Kanzler Geburtstag hatte und ein amerikanischer Präsident samt Staats- und Regierungschefs diesem G7-Fan Scholz ein Ständchen sangen. Oder wie der Hanseat Scholz heute dazu nüchtern sagt:
14: Kommt vor.
17: Happy Birthday to you.
8: Ein Blick auf das G7-Format war das von Georg Schwarte. Oh, da habe ich mich um einen Beitrag vertan. Das macht aber nichts. Wir blicken nämlich noch einmal nach Genf, wo viele gestern gegen den G7-Gipfel demonstriert haben. Die Polizei spricht von gut 20.000 Teilnehmern. Und dann war da noch der schwarze Block. Es kam leider zu Gewalt. Angela Ulrich war dabei.
18: Die Polizisten in Helmen und Kampfmontur stürmen nach vorn. Nahe der Place des Nations haben Demonstranten Steine und Flaschen auf sie geworfen. Die Sicherheitskräfte antworten mit Tränengas, Granaten, nicht zu knapp. Es brennt in den Augen. Aber da sind schon einige Scheiben zu Bruch gegangen, von Banken, einer Unternehmensberatung und auch an UNO-Gebäuden. Zuvor hatten die meist Vermummten Müllcontainer und Autoreifen angezündet. Auch ein Tesla ging in Flammen auf. Die Polizei versuchte, die Demo aufzulösen. Doch das Hin und Her ging zunächst weiter. Auch ein Wasserwerfer kam zum Einsatz. Am späten Abend berichten Demo-Organisatoren, dass mindestens 200 Leute von der Polizei eingekesselt wurden. Trotzdem ist beispielsweise Eloise aus Genf überzeugt:
19: Eigentlich läuft es gut. Die Demo ist gut organisiert und ja, ich finde es, dass wir nicht das Problem sind. Also das Problem ist gegenüber in Evian.
18: Der Protestzug war am Nachmittag im Parc Monrepos am Ufer des Genfer Sees gestartet. Friedlich und bunt. Auf vielen Plakaten ging es um mehr Rechte für Frauen, besseren Klimaschutz und Frieden in Palästina. Und um Kritik an den G7, die sich im nahen Evian treffen. Wie Jan und Ilona, beide leben in Genf.
20: Ich bin hier, um meinen Beitrag dazu zu leisten, dass die Kosten für so eine Veranstaltung stetig steigen. Weil wenn man nicht gehört wird, das Einzige, was man machen kann, ist die Kosten hochzutreiben. Friedlich.
18: Ich demonstriere für Frauenrechte und gegen den G7-Gipfel, dass kein Staat über dem anderen steht. Die Genfer Stadtverwaltung hatte dem Demo-Bündnis eine klare Route für den Protestzug vorgegeben. Es sollte nicht wieder an Orte gehen wie die Mont-Blanc-Brücke, wo es beim letzten großen Evian-Gipfel-Protest vor über 20 Jahren Ausschreitungen gegeben hatte. Deshalb haben sich diesmal viele Geschäfte, Hotels und Banken verbarrikadiert. Für Robert, der in einem Laden nun hinter Sperrholzplatten arbeitet, nötig, aber ärgerlich. Wir haben alles dicht gemacht, schon vor 3 Tagen. Stellen Sie sich vor, wir zahlen für die Fehler der anderen. Die Demonstranten ziehen an diesem Sonntag an vielen verrammelten Schaufenstern vorbei. Sie haben dabei das kleine Evian, rund 50 Kilometer entfernt am Genfer Seeufer, im Blick. Dort treffen sich ab Montag die G7-Staats- und Regierungschefs. Und genau das will ihnen zum Beispiel Gérard mitgeben. Das sind 7 Leute, die für den ganzen Planeten entscheiden, angeführt von Donald Trump, der eine abscheuliche Person ist und der Welt nicht gut tut. Dagegen protestieren wir. Montagabend werden die G7-Staats- und Regierungschefs ihre Gipfelgespräche beginnen, abgeschirmt von jedem Gipfelprotest.
8: Soweit der Bericht von Angela Ulrich. Und wir blicken ganz kurz auf die Fußball-WM, auf das laufende Spiel Niederlande-Japan. Vor wenigen Minuten, da haben die Niederländer das 1:0 geschossen. Und jetzt soeben hat Japan ausgeglichen. Es steht also 1:1. Mehr gleich hier in der ARD-Infonacht.

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1: Es ist 23.17 Uhr. Der Prozess gegen den ältesten Sohn von Norwegens Kronprinzessin Mette-Marit hat im Winter weltweit für Aufsehen gesorgt. Morgen verkündet das Gericht in Oslo sein Urteil im Fall Marius Borg-Høiby. Der 29-Jährige ist unter anderem wegen Vergewaltigung und Drogendelikten angeklagt. Laut seinen Anwälten wird er den Gerichtstermin aus gesundheitlichen Gründen nur per Video aus der U-Haft verfolgen. Unsere Norwegen-Korrespondentin Jana Sinram berichtet.
2: Gut 12 Wochen nach dem letzten Prozesstag hat das Warten ein Ende. Den Termin für die Urteilsverkündung gegen Marius Borg-Høiby hat das Osloer Bezirksgericht für den frühen Morgen angesetzt. Die Frage, die nicht nur den Angeklagten bewegt: Muss der Sohn der norwegischen Kronprinzessin aus einer früheren Beziehung ins Gefängnis? Die Staatsanwaltschaft fordert 7 Jahre und 7 Monate Haft. Staatsanwalt Sturla Henriksbø am letzten Prozesstag im ARD-Interview. Wir haben geprüft, wie hoch das Strafmaß für die Taten ist, für die er unserer Meinung nach verurteilt werden sollte, und sind dabei zu dieser nüchternen Einschätzung gelangt. Marius Borg-Høiby werden 40 Anklagepunkte zur Last gelegt, darunter Vergewaltigung in 4 Fällen, Gewalt gegen mehrere Ex-Freundinnen und Drogendelikte. Die Verteidigung fordert in den schwersten Anklagepunkten einen Freispruch. Høibys Anwalt Peter Sekulic: Wir meinen, dass es keine Beweise gibt, um ihn wegen Vergewaltigung zu verurteilen, und auch nicht wegen Gewalt in der Partnerschaft. Die Aussagen mutmaßlicher Opfer in dem 6-wöchigen Prozess reichen nach Ansicht der Verteidigung für eine Verurteilung nicht aus, ebenso wenig wie Videos sexueller Handlungen an mutmaßlich schlafenden Frauen, die der 29-Jährige selbst gemacht haben soll. Einige weniger gravierende Anklagepunkte hatte Marius Borg-Høiby gestanden, zum Beispiel Drogenbesitz und Fahren ohne Führerschein. Er sitzt seit Prozessbeginn im Februar in Untersuchungshaft. Vergangene Woche sah es zunächst so aus, als käme er bis zur Urteilsverkündung frei, um bei seiner schwerkranken Mutter zu sein. Doch ein Berufungsgericht kassierte den Beschluss einer niedrigeren Instanz. Anwalt Peter Sekulic:
3: Wir hatten gehofft und geglaubt, dass das Gericht angesichts der Situation akzeptiert, dass die Familie zusammen sein kann.
2: Mette-Marit leidet an einer unheilbaren Lungenfibrose und steht seit kurzem auf der Warteliste für eine Transplantation. Im Februar war außerdem bekannt geworden, dass die Kronprinzessin früher engen Kontakt zu dem US-Sexualstraftäter Jeffrey Epstein hatte. Für Norwegens Königshaus eine schwierige Zeit. Die Monarchie zu Fall bringen wird das bevorstehende Urteil gegen Marius Borg-Høiby aber nicht, ist der Königshausexperte Ole Jürgen Schulz-Rüth-Hansen überzeugt. Das liegt auch daran, wie die Kronprinzenfamilie in dieser Angelegenheit kommuniziert hat. Sie haben klar getrennt zwischen der Königsfamilie auf der einen und Marius Borg-Høiby als Privatperson auf der anderen Seite, der nicht zur Institution gehört. Mit der Urteilsverkündung gegen Marius Borg-Høiby geht der Mammutprozess zu Ende. Jetzt wartet ganz Norwegen gespannt auf die Entscheidung des Osloer Bezirksgerichts.
1: Das war Jana Sinram mit ihrem Beitrag. Und ganz aktuell erreichen uns Nachrichtenagenturen: Das Friedensabkommen zwischen den USA und dem Iran soll am Freitag dieser Woche unterzeichnet werden. Mehr dazu später in der ARD-Infonacht. Drohnen gelten als Zukunftstechnologie in der Rüstungsindustrie. Die neuesten Entwicklungen wurden auch auf der internationalen Luft- und Raumfahrtausstellung ILA präsentiert, die in Berlin heute zu Ende gegangen ist. Berlin und Brandenburg wollen in diesem Bereich künftig eine größere Rolle spielen. Schon haben sich dort erste Unternehmen in diesem Bereich angesiedelt, und man will die Flächen in Brandenburg auch als Teststandorte nutzen. Was da genau im Gespräch ist, das weiß unser Reporter Felix Leitmeier.
4: Wer über das Messegelände der ILA läuft, kommt kaum an ihnen vorbei. Drohnen für die unterschiedlichsten Einsatzzwecke. Manche sehen aus wie kleine Flugzeuge, andere eher wie großgeratene Fledermäuse. Erstmals gibt es für sie sogar einen eigenen Pavillon, bei dem unter anderem das Berliner Start-up German Drones dabei ist. Es entwickelt am Flughafengelände Tegel Abfangdrohnen, sogenannte Interceptoren, für den Einsatz in der Ukraine. Für ihre Erprobung braucht das Unternehmen allerdings große, abgesperrte Flächen. Und genau daran mangelt es in Berlin, sagt Firmenchef Klaus Schoh.
5: Wenn wir sowas machen wie Interceptoren, dann wird es tatsächlich so sein, dass das schon in der Nähe von den Systemen dann explodiert. Und dann fällt natürlich auch irgendwas runter. Also in Berlin kann ich mir das nicht vorstellen.
4: Berlins regierender Bürgermeister Kai Wegner, der die ILA Anfang der Woche gemeinsam mit Brandenburgs Ministerpräsident Dietmar Woidke besuchte, sieht das ähnlich.
6: Als Testfläche für Sprengsätze bietet sich Tegel natürlich nicht an, denn wir haben

0: anbieten. Also das würde ich sehr anbieten.
1: Und wie steht man in Brandenburg zu dem Thema? Ministerpräsident Dietmar Woidke zeigte sich im Rahmen der ILA auf der Bühne offen, Testflächen in Brandenburg auch für Drohnen-Startups bereitzustellen.
2: Also es ist natürlich klar, dass wenn man Luft- und Raumfahrt hat, dass es auch entsprechende Erprobungs- und Testmöglichkeiten geben muss. Wir haben große ehemalige Truppenübungsplätze, wir haben immer noch auch Militärliegenschaften, ehemalige Militärliegenschaften, die sich für sowas eignen können.
1: Brandenburgs Wirtschaftsförderung sieht hier Chancen. Der Ausbau der Industrie für militärische und zivile Drohnen berge großes Potenzial, sagt deren Geschäftsführer Steffen Kamrath.
3: Ich bin da sehr zuversichtlich, dass wir wirklich genau die richtige Region in Deutschland sind, wo so etwas überhaupt noch möglich ist und dass wir damit vielleicht auch für Orte, die wir sonst noch nicht anders genutzt haben, richtig gut einsetzen können und da auch ein Stück Wirtschaft schaffen.
1: Unklar ist aber, welche Flächen in Brandenburg für Drohnentests in Frage kommen. Auch deshalb, große Teile ehemaliger Truppenübungsplätze sind munitionsbelastet. So oder so, Woidke und Wegner betonten am Donnerstag auf der Sonderkonferenz der ostdeutschen Regierungschefs noch einmal, Luft-, Raumfahrt- und Drohnentechnologien seien für die Region von großer Bedeutung.
4: Ein Beitrag war das von Felix Leitmeier von der ILA.
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4: Houston, wir haben kein Problem. Dieser Spruch machte heute schnell die Runde. Die deutschen Fußballer sind mit einem klaren Sieg in die WM gestartet. Moritz Kühn. Da ist beim Kollegen gerade ein Problem mit dem Mikrofon, aber er zieht sich einen anderen Kopfhörer auf.
6: Vielleicht geht das ja.
4: Ja,
6: guck mal,
4: jetzt geht es genau.
6: Jetzt hörst du mich und ich höre mich auch. Ja, so ist es. Gehen wir mal schnell rüber. Jetzt können wir uns nur noch einblenden. In das Spiel, nämlich natürlich 7-1 Erfolg heute von Deutschland gegen WM-Neuling Curaçao. Aber wir wollen uns jetzt einblenden und Live-Eindrücke holen vom Spiel Niederlande gegen Japan. Da ist nämlich in der zweiten Halbzeit einiges passiert.
7: Natürlich per Kopf erzielte 6 Minuten später Keito Nakamura, der von der linken Seite in die Mitte ging. Schöner Abschluss des Japaners und weitere 7 Minuten später war es Somerville, der auf der rechten Seite des Strafraums in die Mitte ging und mit links Abschluss und den anderen Innenpfosten bemühte und der Ball ging hinein. Riesenfreude natürlich bei den Niederländern. Das ist eine Steigerung zur ersten Halbzeit. Das ist allerdings auch nicht weiter schwierig gewesen, denn es war eine ganz schlechte erste Halbzeit in Dallas zwischen den Niederlanden und den Japanern. Jetzt haben wir aber endlich mal ein bisschen Stimmung hier im Spiel, da der US-amerikanische Schiedsrichter jetzt sagt, jetzt haben wir 3 Tore gesehen, jetzt wird erst einmal was getrunken. Niederlande, Japan, 2-1.
6: Tja, einiges passiert jetzt in der zweiten Halbzeit. Zur Pause stand es nämlich noch 0-0. Jetzt also die Niederländer 2-1 in vorn. In Front Martina Kniefer, das live von der Partie zwischen den Niederlanden und Japan. 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Richtig viele Torschreie waren zu hören heute beim Spiel der deutschen Mannschaft gegen Curaçao. Wir haben es eingangs erwähnt. Ein Kantersieg 7-1. Anne van Eickels über den gelungenen WM-Auftakt der DFB 11.
8: Das Bild ist ja eigentlich zu platt, aber es passt einfach perfekt. Die deutsche Mannschaft ist in Houston abgehoben, völlig losgelöst. Der erhoffte Raketenstart beim letztlich souveränen 7-1 gegen Curaçao und beim Nationalelf-Comeback von Torwart Manuel Neuer.
9: Jeder wünscht sich immer einen guten Start und gerade in so einem Turnier ist es wichtig, dass wir, glaube ich, gut gestartet sind, dass wir die Spielfreude an den Tag gelegt haben, dass man auch gemerkt hat, dass die Spieler, die von der Bank gekommen sind, immer Energie mit reingebracht haben. Die Spielfreude war da und wir wollten immer aufs Tor gehen.
8: Durchgestartet und doch auf dem Boden geblieben gegen den WM-Neuling, der kein Maßstab war und keiner sein darf und trotzdem einmal traf gegen die Mannschaft von Julian Nagelsmann.
10: Da musst du dich erstmal kurz sammeln und dann finde ich schon wichtig, wie die Mannschaft damit umgeht nach den letzten beiden Turnieren. Es sind natürlich auch viele Newcomer dabei, die noch keine Turniere hatten, aber es sind natürlich auch einige dabei, die Turniere selbst erlebt haben. Und dann musst du erstmal 7 Tore machen.
8: Der deutliche Sieg bringt erstmal Ruhe und ein gutes Gefühl.
10: Klar waren wir Favorit und klar musst du am Ende des Spiels auch gewinnen. Trotzdem waren gute Dinge dabei, aber auch Dinge, die man gut analysieren kann, um weitere Schritte zu gehen.
8: Am Ende bleibt von diesem 7-1 die Erkenntnis, Houston, wir haben kein Problem.
6: Ja, mal sehen, ob es so weitergeht. Nächster Gegner am kommenden Samstag, die Elfenbeinküste, die in der Nacht um 1 Uhr deutscher Zeit gegen Ecuador ins Turnier startet. In der Sommerpause sind jetzt die Handballer der Füchse Berlin nach einer kräfteraubenden Saison. Das große Highlight gab es zum Abschluss, das Champions-League-Finale. Das ging aber für die Mannschaft um Rückraumspieler Mathis Langhoff gegen Barcelona mit 34-37 verloren.
11: Wir haben unser Tempospiel nicht auf die Platte bekommen. Das ist eigentlich das, was uns ausmacht, was unsere große Stärke ist. Und wenn wir das verlieren, dann wird es einfach schwer. Dann ist es auch

0: in so einen Flow reinzufinden. Dazu kommen zu viele Freie, die wir vergeben. Und dann hinten einfach ja, das nicht geschafft, das Kreisläuferspiel zu unterbinden. Immer wieder der Ball da angekommen. Klar, wir kriegen auch ein paar Fehler provoziert, aber das ist trotzdem zu viel.
1: Ja, trotzdem eine Megasaison der Füchse Berlin. Die Krönung nach Pokalsieg und Vizemeisterschaft blieb in der Königsklasse aber aus. Platz 3 sicherte sich der deutsche Meister Magdeburg, der das kleine Finale gegen den dänischen Topclub Aalborg gewann. Gewonnen haben auch die Bundesliga-Basketballer von Alba Berlin und damit die Finalserie um die deutsche Meisterschaft ausgeglichen. 1:1 steht es jetzt, denn nach der Auftaktniederlage gab es im zweiten Spiel einen 86:79 Erfolg beim Titelverteidiger Bayern München. Zur Halbzeitpause lagen die Berliner um Malte Delo noch hinten.
2: Ja, ich glaube, so ein Team wie Bayern kann man nie 40 Minuten komplett unter Kontrolle halten. Da wird es Läufe geben und das Wichtige ist, wie man darauf reagiert, dass man da zusammenbleibt und weiter an das System glaubt, an sich glaubt. Und ja, das haben wir gemacht. Wir haben weiter füreinander gekämpft und dann am Ende in der zweiten Halbzeit, glaube ich, dann auch diesen Lauf gehabt, am Ende ein paar Würfe getroffen und ja, können wir mit Selbstbewusstsein ins nächste Spiel gehen.
1: Spiel Nummer 3 der Finalserie findet am kommenden Mittwoch um 20.30 Uhr in Berlin statt. Wer zuerst 3 Partien gewinnt, ist deutscher Meister.
3: Danke, Moritz Kühn. Und hier nochmal ganz kurz die aktuellen Meldungen der Nachrichtenagenturen. Am Freitag soll in der Schweiz ein Friedensabkommen zwischen dem Iran und den USA unterzeichnet werden. Mehr dazu später in der ARD-Infonacht.
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5: Um 23.30 Uhr mit Olaf Knapp. US-Präsident Trump hat die jüngsten israelischen Angriffe im Libanon kritisiert. Die Attacken auf Vororte der libanesischen Hauptstadt Beirut hätten nicht passieren dürfen, so Trump mit Blick auf die Friedensverhandlungen mit Iran. Aus der Nachrichtenredaktion Jonas Valentin Weber.
6: Alle Seiten müssten sich jetzt zurückhalten. Angriffe dürfe es nicht mehr geben, schrieb Trump in den sozialen Medien. Schließlich stehe man kurz davor, mit dem Iran ein Abkommen zu schließen, das für die gesamte Region Frieden bringe. Die israelische Regierung hatte die jüngsten Luftangriffe damit begründet, dass die mit dem Iran verbündete Hisbollah-Miliz erneut Drohnen in Richtung Israel losgeschickt habe. Die südlichen Vororte Beiruts gelten als Hochburgen der Hisbollah. Der iranische Verhandlungsführer drohte anschließend damit, die Friedensgespräche zu beenden. Vom Präsidenten heißt es inzwischen aber, dass weiterverhandelt werden soll.
5: Die Bildungsminister der Länder wollen, dass die Erinnerungskultur mehr Platz im Schulunterricht bekommt. Dazu haben sie einen neuen Leitfaden beschlossen, der die bisherigen Empfehlungen zur politischen Bildung ersetzen soll. Aus Berlin Oliver Neuroth.
7: Ein Update musste her vor dem Hintergrund der Kriege in Nahost, wachsendem Antisemitismus und Desinformationskampagnen im Internet. Neu in den Empfehlungen der Minister sind unter anderem die Themen Völkerrecht, Genozide und Fluchtbewegungen mit ihren Ursachen. Nur wer die Vergangenheit verstehe, könne die Zukunft besser gestalten, sagt die Präsidentin der Bildungsministerkonferenz stolz. Deshalb sei Erinnerungskultur im Unterricht wichtig. Schülerinnen und Schüler müssten in der Lage sein, historische Entwicklungen kritisch einzuordnen und demokratische Werte zu verteidigen.
5: In der Schweiz haben die Bürger eine Obergrenze für die Bevölkerungszahl abgelehnt. In einer Volksabstimmung sprachen sich 54,8% gegen den Vorschlag aus. Die rechtskonservative Schweizer Volkspartei wollte erreichen, dass bis 2050 höchstens 10 Millionen Menschen in der Schweiz leben dürfen. Dafür wollte sie die Migration begrenzen und es notfalls auch EU-Bürgern schwerer machen, in die Schweiz zu ziehen. Zurzeit hat das Land 9,1 Millionen Einwohner. Die deutsche Nationalmannschaft ist erfolgreich in die Fußball-Weltmeisterschaft gestartet. Die DFB-Auswahl gewann mit 7:1 gegen WM-Neuling Curaçao. Im ersten Gruppenspiel in der US-Metropole Houston fiel das 1:0 für Deutschland schon in der 6. Minute. Eine Viertelstunde später glich Curaçao überraschend aus. Anschließend wurde das Team von Bundestrainer Nagelsmann seiner Favoritenrolle aber gerecht. Das Wetter in Deutschland, nachts im Norden und Osten bewölkt und Schauer, sonst teils wolkig, teils klar und meist trocken bei 13 bis 6 Grad. Morgen dann vom Norden bis zur Mitte viele Wolken und vereinzelt Schauer, nach Süden mehr Sonne, oft trocken, 16 Grad auf Sylt bis 26 Grad am Oberrhein. Das waren die Nachrichten.
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3: Aktuell mit einer Meldung, die A7 Flensburg Richtung Hamburg. Da ist zwischen Großen Aspe und Bad Bramstedt die Fahrbahn wegen einer Ölspur gesperrt worden. Das war es aktuell vom Verkehr. Ihnen eine gute Fahrt.
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3: Am Mikrofon ist Detlef Karg. Guten Abend. Frankreichs Präsident Macron sieht sich selbst als Ideengeber innerhalb der EU und als Weltdiplomat, der den Multilateralismus stärken will. Als Gastgeber wird er die große internationale Bühne beim morgen beginnenden G7-Gipfel in Evian ein letztes Mal prägen wollen. Innenpolitisch aber ist er schon lange unter Druck und kaum noch handlungsfähig, wie man in den USA sagt. Eine lame duck. Was kann er in Evian noch bewirken? Unsere Frankreich-Korrespondentin Julia Berutta ist dem nachgegangen.
8: Eines ist sicher, an mangelnder Energie des französischen Präsidenten Macron liegt es nicht, wenn die Ausgangslage dieses G7-Gipfels schwierig ist. Er hat sich vorgenommen, neue Weichen für die Weltwirtschaft zu stellen und dafür bis kurz vor Gipfelstart Sonderrunden einberufen. Zum Beispiel eine Videokonferenz am vergangenen Donnerstag gemeinsam mit europäischen und auch chinesischen Vertretern.
9: And our common goal should be clear, it's to put the global economy back. On a stronger growth path.
8: Die globale Wirtschaft wieder auf einen stärkeren Wachstumspfad führen, gemeinsam mit der EU, den USA und China. Handelsdefizite und Schulden abbauen, mehr investieren. Doch so sehr sich Macron auch reinhängt, sein Einfluss auf internationaler Bühne schrumpft, sagt der Politikchef des Radiosenders France Info, Jean-Rémy Baudeau, im ARD-Interview.
10: En fait, on a un Emmanuel Macron qui est volontariste.
11: Emmanuel Macron ist entschlossen, sehr entschlossen. Das ist ja sein Markenzeichen. Aber das heißt noch lange nicht, dass Frankreich auch Gewicht hat.
8: Denn Macron ist geschwächt.
11: Er gilt nicht mehr als besonders glaubwürdig, gerade wenn es um wirtschaftliche Fragen geht, weil Frankreich so hoch verschuldet ist. Außerdem hat er in seiner zweiten Amtszeit nichts mehr wirklich vorangebracht. Von dem politischen Coup der Parlamentsauflösung hat er sich nicht erholt. Im Gegenteil, er hat sich mit dem Verlust der Parlamentsmehrheit nach der Neuwahl selbst machtlos gemacht.
8: Im April 2027 stehen die nächsten Präsidentschaftswahlen an. Macron gilt deshalb innenpolitisch als lame duck. Trotzdem oder gerade deshalb wird Macron versuchen zu beweisen, dass er als Dienstältester am Tisch der G7 immer noch die Zügel in der Hand hat. Als Gastgeber des Gipfels ist eines seiner Hauptziele, US-Präsident Trump zu umgarnen und zu verhindern, dass er wie letztes Jahr in Kanada vorzeitig abreist. Trump in Fellrichtung streicheln, so sagt man das auf Französisch, ihm erzählen, was er hören will. Es wird gemunkelt, der Élysée habe ein exklusives Dinner für Macron und Trump im Schloss von Versailles vorbereiten lassen. Man warte nur noch auf das Go aus Washington. Die französische Charmoffensive läuft also. Schockartig abgekühlt hat sich derweil das Verhältnis zum engsten Verbündeten Deutschland. Das Scheitern des gemeinsamen Kampfjet-Projekts FCAS sei symptomatisch für den Zustand der deutsch-französischen Beziehungen, meint Baudeau.
11: Da ist etwas ins Wanken geraten. Frankreich und Deutschland haben bei Industrie, Rüstung und Energie unterschiedliche strategische Entscheidungen getroffen. Die Inszenierung dieser Freundschaft wird irgendwie weitergehen. Aber zur Wahrheit gehört auch, dass Frankreich und Deutschland sich in vielerlei Hinsicht voneinander entfernt haben.
8: Keine guten Voraussetzungen, um beim G7-Gipfel mit einer Stimme zu sprechen. Wo könnte es dennoch Fortschritte geben? Pascal Boniface, der Chef des Forschungsinstituts für internationale und strategische Beziehungen IRIS, rät zur Bescheidenheit.
12: Macron wird erstmal alles tun, damit es keinen größeren Vorfall mit Trump gibt. Außerdem wäre es ein Erfolg, wenn es den Europäern gelänge, eine gemeinsame Haltung zu Russland und zum Umgang mit künstlicher Intelligenz zu zeigen. Wenn das gelingt, ist der Gipfel nicht ganz verloren.
8: Tief stapeln, eine Disziplin, die Macron nicht besonders gut liegt.
3: Das war Julia Borutta.
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3: Wer im Supermarkt zu Milchprodukten greift, der findet Begriffe wie frisch, laktosefrei oder ultrahoch erhitzt vor. Lange Zeit waren diese Bezeichnungen aber nur vage geregelt. Seit heute gelten aber neue EU-Vorschriften. Die Bundesregierung setzt mit dieser Verordnung EU-Vorgaben um. Das heißt, strengere Regeln und klare Definitionen. Was heißt das für Verbraucher? Das erklären nun Henrike Freitag und Gary Passou.
13: Es geht um mehr Transparenz und weniger falsche Werbung. Die Milchproduktqualitätsverordnung regelt ab heute, wie Milchprodukte überhaupt bezeichnet werden können. Und das beginnt schon bei Begriffen wie frisch, weiß Birgit Brendel von der Verbraucherzentrale Sachsen.
14: Es ist wichtig, dass Frische bei Milch und Milchprodukten gekennzeichnet wird, weil es da in der Vergangenheit immer sehr große Diskussionen darüber gab, wann eine Milch noch frisch ist. Und jetzt haben wir gerade bei der Milch eine ganz eindeutige Angabe. Frische Milch darf maximal 3 Wochen haltbar sein im ungeöffneten Zustand. Also das kann man anhand des Mindesthaltbarkeitsdatums sehen.
13: Die neue Verordnung regelt auch, wie viele Vitamine und Mineralstoffe Milchprodukten hinzugefügt werden können. Eine wichtige Entscheidung, meint Brendel, da prinzipiell alle Lebensmittel mit Vitaminen angereichert werden dürfen.
14: Der Hintergrund dafür ist, wenn Personen angereicherte Lebensmittel essen, summieren sich die Mengen an Vitaminen und Mineralstoffen, die man zu sich nimmt, auch auf. Und es ist nicht unbedingt gesundheitsförderlich, wenn man die Bedarfe an Vitaminen und Mineralstoffen deutlich überschreitet.
13: Klarer definiert wird ab jetzt auch, was laktosefrei bedeutet.
14: Das heißt, es darf maximal 0,1 Gramm Laktose je 100 Gramm Produkt noch vorhanden sein. Das ist insbesondere für Menschen, die eine Laktoseintoleranz haben, von großer Bedeutung, da diese Personen dann genau auswählen können, ob sie ein Produkt noch konsumieren können oder ob das eben nicht der Fall ist.
13: Verbraucherschützerin Birgit Brendel weist noch auf ein weiteres Problem hin.
14: Kritisch war immer zu vermerken, dass auch laktosefrei zu Teilen auf Produkten eingesetzt wurde, die von Natur aus laktosefrei sind, also wo quasi eine Werbung mit Selbstverständlichkeiten gemacht wurde.
13: Mit der festen Definition sei das nun nicht mehr möglich. Für die Milcherzeuger scheint die neue Regelung erstmal keinen Unterschied zu machen, erzählt Heiko Jentsch. Er ist Betreiber eines Milchhofes in Sachsen. 600.000 Liter Milch verkauft er pro Jahr.
15: Also Laktose ist kein Bezahlkriterium bei der Molkerei, deswegen tangiert uns das quasi null eigentlich, sage ich mal.
13: Bis die neuen Kennzeichnungen auf Milchprodukten überall sichtbar sind, kann es noch einige Wochen dauern. Denn bereits produzierte Ware muss erstmal verkauft werden.
3: Soweit dieser Bericht über die neue Kennzeichnung für Milchprodukte.
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3: Deutschland ist heute erfolgreich in die Fußball-WM gestartet, die Auftaktpartie. Das wissen Sie wahrscheinlich, gegen Curaçao endete 7:1 für Deutschland. Eine Weltmeisterschaft mit diesen vielen Spielen und der großen Menge an medialer Aufmerksamkeit lenkt auch gerne mal den Fokus weg vom Spiel hin zur Kommunikation, wie sie Reporter und Spieler pflegen. Mitunter ist das ja sehr speziell im Fußball, auch bei den Fans. Sie kennen die Begriffe, Fußballspieler werden zu abkippenden Sechsern oder falschen Neunern, sie haben keine Körner mehr oder die Mannschaft läuft im hohen Angriffspressing. Was ist da los? Es sind solche Bilder, die natürlich auch Sprachwissenschaftler interessieren. Über Fußballsprache hat mein Kollege Sven Kochale vom Mitteldeutschen Rundfunk mit dem Linguisten Simon Meyer-Vieracker von der TU Dresden gesprochen. Er beschäftigt sich ganz speziell mit Sprache und Fußball und forscht dazu. Die erste Frage an ihn war, gibt es sie tatsächlich, die Fußballsprache?
16: Es gibt, glaube ich, nicht die eine Fußballsprache, aber wir müssten auch zunächst mal unterscheiden zwischen der Fachsprache des Fußballs, wie wir sie zum Beispiel in Trainingslehren finden würden oder auch in Regelwerken, und dann dem, was wir vielleicht eher mal als Jargon bezeichnen können, also das, was Reporter benutzen, das, was die Fans benutzen, wo dann zum Beispiel so Wörter wie Pille oder in den Kastenzimmern oder Ähnliches vorkommt, ja, was nicht unbedingt fachsprachlich ist, aber trotzdem typisch für den Fußball.
17: Ja, Pille meint zum Beispiel den Ball, also ein Synonym, genau, dafür, was gerne verwendet wird. Wenn wir bei den Regeln zum Beispiel bleiben, also was fällt Ihnen da ein? Also Abseits wird da irgendwo ja beschrieben sicherlich, oder Eckstoß oder Eckball, das ist so die technisierte Sprache.
16: Genau, die ganz klaren Festlegungen, wie die einzelnen Spielzüge und zum Beispiel auch die Zonen auf dem Spielfeld zu bezeichnen sind, dass es eben Strafraum heißt und dass wir von Abseits sprechen. Aber auch bei dem Jargon ist es so, dass da nicht jeder mitkommt. Also Sie haben ja gerade Pille übersetzt oder wir sprechen auch von Staubsaugern, von Pferdelungen und so weiter. Fußballfans wissen genau, was damit gemeint ist, aber eben auch nur die. Und das soll auch ein bisschen so sein.
17: Hat man denn in der Fußballwelt, sagen wir mal, vor 40, 50 Jahren anders gesprochen als heute?
16: Natürlich gibt es Sprachwandel auch im Fußball. Das hängt damit zusammen, dass zum Beispiel die Taktik sich ändert und dass dann so Begriffe wie Pressing oder Gegenpressing aufkommen, einfach weil man neue Strategien auf neue Weise bezeichnen muss. Trotzdem muss man sagen, ist die Fußballsprache als Ganze, gerade auch in den Sprachbildern, die sie verwendet, erstaunlich stabil. Also ich kann allen nur empfehlen, sich mal die paar Schnipsel von dem Wunder von Bern, von dieser Reportage von Zimmermann, sich nochmal anzuhören. Dann wird man hören, dass da so viele Dinge wie er schaltet den Turbo ein und Tone Turek, du bist ein Fußballgott und diese ganzen Dinge, die begleiten uns seit vielen, vielen Jahrzehnten und werden das auch weiterhin wahrscheinlich tun.
17: Das Wunder von Bern, als Deutschland die Ungarn besiegte, da hören wir nochmal rein.
18: Schuss! Turek, Turek, du bist ein Teufelskerl. Turek, du bist ein Fußballgott.
17: Radioreporter Herbert Zimmermann. Welche Einflüsse aber prägen denn in besonderem Maße die Fußballsprache?
16: Also seit jeher prägt vor allem eine Metaphorik aus dem Bereich des Militärischen, des Kriegerischen natürlich die Fußballsprache. Wir sprechen allein da, dass wir von Abwehr, von Sturm, vom Schießen, von Flanken, von Kreuzfeuer und so weiter sprechen. Das sind alles Metaphern aus dem Bereich des Militärischen. Dass die sich etabliert haben, lässt sich historisch ganz gut damit erklären, dass der Fußball zur Zeit des Kaiserreichs entstanden ist, als das Militär allergrößtes gesellschaftliches Prestige genoss. Und dann waren diese Metaphern sozusagen besonders anschlussfähig und sind es auch über viele Jahrzehnte hinweg geblieben. Das sind sie auch bis heute noch auf eine Art, aber wenn wir uns mal Fußballberichte, geschriebene Fußballberichte aus den 50er Jahren noch anschauen, die sind unglaublich martialisch und brutal. Also da wird mit dem Trommelfeuer wird die gegnerische Abwehr zusammengeschossen und da werden ständig Bomben abgefeuert und so weiter. Und das hat doch deutlich nachgelassen. Ich habe das immer wieder mit Studierenden ausprobiert, in denen die älteren Texte gezeigt, die fremdeln doch sehr mit diesem sehr martialischen.
17: Sehen Sie, dass die Fußballsprache auch in den Alltag hineinschwappt? Also dass vieles von dem, was dort auf dem Platz geschrieben, gesagt und gesprochen wird, auch in unser Alltagsgebrauch Einzug gehalten hat?
3: Da müssen wir ganz kurz unterbrechen. Wir haben einen Falschfahrer auf der B28. Zwischen Dreieck Hittistetten und Neu-Ulm kommt Ihnen ein Falschfahrer entgegen. Ich wiederhole, auf der B28 zwischen Dreieck Hittistetten und Neu-Ulm ist ein Falschfahrer unterwegs. Vorsicht da in beiden Richtungen und nun weiter im Programm.
16: Oh ja, also der Fußball ist sozusagen immer Bildempfänger. Dass also der Fußball in Termini von zum Beispiel Militär oder auch Theater oder Kulinarik beschrieben wird. Aber genauso funktioniert die Projektionsrichtung, wie wir sagen könnten, auch in die andere Richtung. Dass also der Fußball der Metaphernspender ist, um über ganz andere Dinge zu sprechen. Wir können das in der Politik beobachten, wo immer wieder davon die Rede ist, dass der Ball in der Hälfte des Gegners liegt oder dass man jetzt den Ball nur noch über die Linie drücken muss. Wir sprechen davon, dass man jemandem die rote Karte zeigt und Ähnliches. Mhm. Das sind alles Metaphern aus dem Bereich des Fußballs, die in die Alltagssprache übergegangen sind, um über alltägliche Dinge zu sprechen.
17: Und spätestens dann wird Fußballsprache auch für alle verständlich. Dann kommt jeder mit.
16: Ja, man kann ja davon sprechen, dass man sich ins Abseits manövriert hat, auch ohne die Abseitsregel in allen Details erklären zu können.
17: Wollen Sie mal die Abseitsregel erklären?
16: Bitte nicht.
17: Gleichwohl, vieles wirkt ja in der Fußballersprache abgenutzt. Also wenn das Team zum Beispiel Moral zeigt, ja, das wird dann als Floskel genommen. Das taucht aber immer wieder in Fußballreportagen, in Interviews mit Spielern, mit Trainern auf. Warum eigentlich?
16: Also man will ja auch nicht zu viel verraten als Trainer von dem, was man vorhat. Ja, das wird ja auch beobachtet von den gegnerischen Mannschaften und deswegen glaube ich, ist es gar nicht schlau, da allzu viel rauszuplaudern. Und wenn man wirklich mal präzise ins Detail gehen würde, also es gab immer mal wieder Trainer, die davon abgewichen sind, die sehr taktisch geworden sind in ihren Pressekonferenzen, auch in ihren Interviews. Thomas Tuchel zum Beispiel, das ist denen dann auch um die Ohren geflogen, weil man sie dann für abgehoben und für zu nerdig kritisiert hat. Und deswegen ist sozusagen der eigentliche Brückenschlag ist ja zu leisten zwischen dem Unterhaltungsbedürfnis des Publikums und dem fachlichen Informationsbedürfnis der Aktiven. Und da muss irgendwie, glaube ich, eine gute Balance gefunden werden. Und deswegen ist es ja nur erwartbar, dass sich manche Dinge wiederholen.
17: Ändert sich das aber ein bisschen durch den Einfluss von Frauen? Also Fußball der Frauen ist in den vergangenen Jahren immer stärker, immer präsenter geworden, oder macht sich das in der Sprache überhaupt nicht bemerkbar?
16: Also nach meiner Wahrnehmung nach, ohne dass ich jetzt wirklich solide empirische Studien zu an der Hand hätte, unterscheidet sich die Sprache des Männer- und des Frauenfußballs erstaunlich wenig. Ich würde einfach sagen, dass der Frauenfußball genauso professionell agiert wie der Männerfußball und das auch immer mehr tut, weil auch immer mehr finanzielle Mittel im Spiel sind und so weiter. Und das eine Art und Weise, diese Professionalität auszuleben, ist eben auch einfach, sich der üblichen kommunikativen Mittel zu bedienen, wie es der Männerfußball auch tut. Und deshalb kommt es da zu sehr viel Konvergenz. Und das betrifft übrigens auch die Live-Kommentare zu Frauenfußball und Männerfußball. Es gab mal irgendwann das Gerücht, dass beim Frauenfußball viel intensiver die Regeln noch erklärt würden, weil man davon ausgeht, das übliche Frauenfußballpublikum weiß gar nicht, was Abseits ist und so weiter und weiß nicht, was eine Schwalbe ist. Und deswegen müsste das immer erklärt werden. Das ist aber Quatsch. Das hat sich so nie wirklich bestätigen lassen.
17: Gleichwohl gibt es ja so Sprachbilder, die sind sehr einprägsam und sehr auf Männer fokussieren. Also ein Oliver Kahn zum Beispiel, Nationaltorhüter, davon sprach, dass man Eier bräuchte, also um auszudrücken, dass man hier mal zur Sache gehen müsse, um irgendwas ausrichten zu können. Haben Sie das Gefühl, dass solche Sprachbilder aber jetzt, wo die Frauen auch sehr viel mehr im Fußballplatz einnehmen und bekommen, dass man sich da vielleicht als Mann auch eher noch mal drüber Gedanken macht, ob das noch angemessen wäre?
16: Also ich hoffe es, dass die höchst problematische Redeweise zum Beispiel von Männerfußball nicht im Sinne von Fußball, der von Männern gespielt wird, sondern Männerfußball als ein besonders kraftbetonter, besonders körperbetonter Fußball, dass diese Redeweise zurückgedrängt wird, das würde ich mir wünschen. Und das wäre wirklich ein positiver Effekt, weil das doch in der Tendenz ganz klar diskriminierend und sexistisch ist. Und deswegen wäre das wirklich eine schöne Konsequenz. Und tatsächlich kann man das beobachten, dass sich zumindest die Fußballberichterstattung sich dieser sprachlichen Mittel nicht so ohne weiteres mehr bedient. Seitens der Aktiven sieht es ein bisschen anders aus, in der Kabine wahrscheinlich sowieso und im Training, aber auch wenn sie dann Interviews geben oder auch die Experten noch, vor kurzem hat auch Thomas Hitzlsperger noch von der Mannschaft gefordert, von der Nationalmannschaft, dass sie doch bitte schön mehr Eier zeigen müsste. Seitens der Aktiven mag das zu beobachten sein, aber auch hier würde ich vermuten, dass es nach und nach zurückgeht, weil das ein Bewusstsein schafft. Übrigens haben die Frauen das mal wunderschön gekontert mit einer Werbekampagne, wo sie gesagt haben, wir brauchen keine Eier, wir haben Pferdeschwänze. Und das fand ich sehr schön.
3: Sagt der Linguist Simon Meyer-Vieracker von der TU Dresden darüber, wie der Fußball und seine Sprache unseren sprachlichen Alltag beeinflusst. Und wir bleiben fußballerisch beim Spiel Niederlande gegen Japan, das in der ersten Halbzeit doch recht verhalten war. Da haben die Niederlande zugelegt mit 2:1, aber gerade hatte Japan auf 2:2 ausgeglichen. Die Begeisterung im Stadion ist ziemlich groß.
4: Kultur.
3: Wie prägt künstliche Intelligenz unsere Wahrnehmung? Welche Bildwelten entstehen durch KI? Mittlerweile schon recht viele. Und wie behalten wir als Menschen die Kontrolle über diese elektronischen Werkzeuge? Diesen Fragen widmet sich eine neue Ausstellung in der Schirn in Frankfurt. Christoph Schäffer war für uns dort.
19: Il y a des mots qui sont dans sa tête. Immobile, suspendu.
20: Wörter fliegen durch den Raum, Bilder flimmern über Bildschirme und eine künstliche Intelligenz analysiert permanent, was gesprochen, was gezeigt wird, verwandelt Bilder in Sprache und umgekehrt. Wir sind mittendrin in der Ausstellung The World Through AI. Kuratiert hat sie der Medienwissenschaftler an der Pariser Sorbonne, Antonio Sommaini. Wir sind immer mehr umgeben von KI-Systemen, die als Filter funktionieren, in vielen Bereichen unseres täglichen Lebens. In dieser Situation spielen Künstlerinnen und Künstler eine wichtige Rolle, indem sie uns helfen, mit dieser gigantischen technologischen Verschiebung zurechtzukommen. Arbeiten von rund 30 Künstlerinnen und Künstlern werden hier gezeigt. Einige nutzen die KI als Werkzeug, andere analysieren kritisch ihre Funktionsweise. Wieder andere thematisieren den immensen Strom- und Wasserverbrauch von Rechenzentren oder die unmenschlichen Arbeitsbedingungen von Clickworkerinnen. Eine Videoinstallation von Hito Steyerl zeigt Bilder aus einem Flüchtlingslager. Hier arbeiten kurdische Frauen daran, die KI von Drohnen zu trainieren, die wiederum gegen die kurdische Bevölkerung eingesetzt werden könnten. Die von Donald Trump verbreiteten KI-Visionen für eine glänzende Zukunft des Gazastreifens greifen Occident Lacurie und Barnabé Sauvage auf. In ihrer Videoinstallation zeigen sie, welche historischen Bilder von Palästina in die künstlich generierten Bildwelten einfließen und entlarven so den kolonialistischen Blick der KI-Propaganda, in der Jesus und Donald Trump zu einer Person verschmelzen. Rund um das Trump-Gaza-Video zeigen wir Bilder, von denen wir annehmen, dass sie in KI-Modelle wie Grok eingespeist werden. Das ist derzeit das wohl am weitesten rechts außen stehende KI-Modell. Es sind Archivbilder von US-amerikanischen Kolonialisten, die sich Anfang des 20. Jahrhunderts in Jerusalem niederließen. Ganz abseits von jeder Ideologie kreiert künstliche Intelligenz auch ihre eigenen Welten und produziert jede Menge Artefakte. Das zeigt der Videokünstler Jacques Perconte an digital verbesserten Bildern von Gletschern des Mont Blanc. Oberflächlich sieht man hier eine Kamerafahrt über einen Gletscher. Man erkennt die Strukturen des Geländes. Wenn ich das Bild digital vergrößere und die Auflösung erhöhe, dann sieht man plötzlich Räume und Personen, die im Originalbild gar nicht vorhanden sind. Es ist eine Interpretation durch den Algorithmus und seine KI. That is nourished by artificial intelligence. KI steuert unsere Wahrnehmung, oft auch in die falsche Richtung. Und welche Informationen KI verarbeitet, um unser Bild von der Welt zu formen, bleibt im Dunkeln. Doch eine andere, selbstbestimmte KI ist möglich. Künstlerische Anregungen, wie das gelingen kann, gibt diese faszinierende Ausstellung.
3: Und einmal ganz kurz die Entwarnung für die B28 bei Ulm. Kein Falschfahrer mehr zwischen Dreieck Hittistetten und Neu-Ulm.
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3: Die rechtskonservative Schweizerische Volkspartei SVP ist mit ihrer Initiative gescheitert, die Bevölkerungszahl in der Schweiz auf 10 Millionen Menschen zu begrenzen. Eine Mehrheit sprach sich dagegen aus. Begründet hatte die SVP ihren Vorstoß unter anderem mit Wohnungsnot und einer überlasteten Infrastruktur. Unsere Gastautorin Simone Schmollack von der TAZ in Berlin hält das für ein populistisches Motiv.
0: Seit Jahrzehnten spricht die SVP von Überfremdung und Massenzuwanderung. Das klingt nach viel Einwanderern aus Afrika und Lateinamerika. Aber die Zugewanderten kommen vor allem aus Europa. Italien, Deutschland, Frankreich, Spanien. Und die arbeiten vielfach in großen internationalen Firmen. Das wäre wahrscheinlich nicht mehr so leicht möglich gewesen, wäre die Volksabstimmung anders ausgefallen. Auch das diplomatische Verhältnis zwischen der Schweiz und der EU ist somit gerettet. Zahlreiche Verträge wie das wichtige Freihandelsabkommen behalten ihre Gültigkeit. Probleme wie Fachkräftemangel, eine überalterte Bevölkerung, steigende Gesundheitskosten, die auch die Schweiz hat, sind mit einem Bevölkerungsdeckel nicht zu lösen. Im Gegenteil, sie wären verschärft worden.
3: Sagt Simone Schmollack, Politikredakteurin bei der TAZ. Der Tagesspiegel aus Berlin wertet das Ergebnis wörtlich als Absage an ein weltfremdes Experiment, weil die Argumente der SVP zu simpel seien.
2: Für nahezu alle großen Probleme der Schweiz machte die Partei die Ausländer und die Migration verantwortlich. Von der Wohnungsnot über Jobverlust bis hin zu verstopften Zügen. Schuld ist immer der Fremde. Dass die Schwierigkeiten, denen die Menschen täglich gegenüberstehen, auch andere Ursachen als die Zuwanderung haben könnten, blendet die SVP glatt aus.
3: Trotz der gescheiterten Initiative, die Süddeutsche Zeitung hält mahnend fest, dass es dafür auch viel Zuspruch gab.
2: Die Schweizerinnen und Schweizer wollen keine Experimente. Sie wollen keinen Bruch mit der Europäischen Union und sie wollen ein weltoffenes Land bleiben. So könnte man die knappe Ablehnung der von der rechtspopulistischen Schweizer Volkspartei lancierten 10-Millionen-Initiative verstehen. Zugleich ist es aber ein Warnsignal, dass ein solcher Vorschlag bei fast der Hälfte der Schweizerinnen und Schweizer überhaupt auf Zustimmung stieß. Immerhin sah dieser unter anderem eine mögliche Kündigung des Personenfreizügigkeitsabkommens und damit das Ende der geregelten Beziehungen mit der EU vor.
3: Auch die Frankfurter Rundschau richtet den Blick auf die Gründe für die Zustimmung. Die Schweiz sei mit der Entscheidung gegen die Begrenzung quasi über den Berg, aber...
2: Trotzdem wäre es zu billig, die Ja-Stimmen einfach als rassistisch oder dumm abzutun. Die Politik hat dieses Unbehagen zu lange unterschätzt. Sie hat beim Wohnungsbau zu spät gehandelt, bei der Infrastruktur zu klein gedacht, bei der Raumplanung zu oft weggeschaut. Sie hat Wachstum gefeiert, aber seine Folgen nicht gerecht verteilt.
3: Ungeachtet des Ergebnisses, die Bild-Zeitung sieht in Volksabstimmungen der Schweiz ein wichtiges Instrument, um die Demokratie zu stärken und das auch hierzulande.
2: Das ist mit der Hauptgrund dafür, dass die Schweizer mit ihrer Demokratie im globalen Vergleich überdurchschnittlich zufrieden sind, zu 85% großes Vertrauen in ihre Staatsform haben. Weit mehr als in Deutschland. Wenn die Bürger auch in unserem Land über wichtige Sachthemen entscheiden dürften, anstatt nur alle 4 oder 5 Jahre über die Zusammensetzung der Parlamente, würde die Politikverdrossenheit sicher stark zurückgehen.
3: Das waren die Standpunkte, heute zusammengestellt von Volko Damm. Und hier noch einmal ganz kurz der Blick in die Nachrichtenagenturen. Nachdem das Waffenstillstandsabkommen der USA mit dem Iran für den Freitag angekündigt worden ist, die Unterzeichnung also in der Schweiz, hat sich nun auch der Iran entsprechend geäußert und gesagt, der Schiffsverkehr durch die Straße von Hormuz werde wieder aufgenommen.

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1: Um 0 Uhr Mitternacht mit Olaf Knapp. Die USA und der Iran haben sich auf ein Rahmenabkommen für ein Ende des Krieges geeinigt. Das teilte US-Präsident Trump auf seiner Online-Plattform mit. Die Sperrung der Straße von Hormuz und für die Schifffahrt werde aufgehoben, so Trump. Ebenso die Blockade iranischer Häfen durch die US-Marine. Pakistans Ministerpräsident Sharif schrieb auf der Plattform X, die offizielle Unterzeichnungszeremonie für das Abkommen solle am Freitag in der Schweiz stattfinden. Pakistan ist Vermittler in dem Konflikt. Die deutsche Fußballnationalmannschaft hat ihr erstes WM-Gruppenspiel klar gewonnen. In der US-Metropole Houston besiegte das Team von Bundestrainer Nagelsmann den WM-Neuling Curaçao mit 7:1. Aus dem ARD-WM-Team Jakob Rüger.
2: Ein Auftaktsieg ist immer wichtig. Wir sind froh, dass wir das geschafft haben, so Bundestrainer Julian Nagelsmann nach dem erfolgreichen Turnierstart gegen Curaçao. Trotz des zwischenzeitlichen Ausgleichs, der Curaçaos erstes WM-Tor war, gelang Deutschland mit dem 7:1 der zweithöchste WM-Erfolg der DFB-Geschichte. Torhüter Manuel Neuer hat bei seinem Nationalmannschafts-Comeback eine neue Bestmarke aufgestellt. Mit 40 Jahren ist er nun der älteste deutsche WM-Spieler. Für die DFB-Auswahl geht es vom Stadion in Houston direkt zum Flughafen und dann zurück ins DFB-Quartier nach Winston-Salem.
1: Einen Tag vor Beginn des G7-Gipfels in Frankreich haben im schweizerischen Genf viele Leute gegen Kapitalismus und Ausbeutung demonstriert. Die Behörden sprachen von etwa 20.000 Teilnehmern. Es kam auch zu Zusammenstößen mit der Polizei. Demnach wurden Beamte unter anderem mit Pflastersteinen beworfen. Die Polizei setzte wiederum Tränengas ein. Der G7-Gipfel startet morgen im nahegelegenen Evian. In den USA sind beim Absturz eines Flugzeugs mit Fallschirmspringern vermutlich alle 12 Insassen ums Leben gekommen. Das hat die lokale Polizei bekannt gegeben. Das Unglück hatte sich demnach südlich von Kansas City ereignet. Neben dem Piloten sollen 11 Fallschirmspringer an Bord der Maschine gewesen sein. Warum sie abstürzte, ist bislang unklar. Das waren die Nachrichten. Das Wetter in Deutschland. Im Norden, nachts im Norden und im Osten bewölkt und Schauer, sonst teils wolkig, teils klar und meist ist es trocken, bei 13 bis minimal 6 Grad. Am Tage vom Norden bis zur Mitte viele Wolken und vereinzelt Schauer, nach Süden mehr Sonne und oft trocken, 16 Grad auf Sylt bis 26 Grad am Oberrhein. Dienstag dann heiter bis wolkig mit einzelnen Schauern, 17 bis 29 Grad. Es ist 0:03 Uhr.
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3: Die A1 Bremen-Osnabrück ist zwischen Kloppenburg und Vechta wegen Bauarbeiten in beiden Richtungen bis 5 Uhr früh gesperrt. Und dann eine gute Nachricht für die A7. Die Sperrung auf der A7 Flensburg-Hannover ist zwischen Hamburg-Stellingen und Heimfeld wieder aufgehoben. Sie können durch den Elbtunnel fahren. Die A8 Karlsruhe Richtung Stuttgart ist zwischen Pforzheim-West und Pforzheim-Nord wegen Bauarbeiten bis 5 Uhr früh gesperrt. Die A40 Duisburg Richtung Essen ist zwischen Winkhausen und Heißen bis zum 22. Juni gesperrt. Die A44 Essen Richtung Düsseldorf ist zwischen Düsseldorf Nord und Flughafen wegen Bauarbeiten gesperrt. Die A81 Stuttgart-Singen ist zwischen Sindelfingen Ost und Böblingen-Hulb wegen einer Baustelle in beiden Richtungen bis 5 Uhr früh gesperrt. Die A480 Reiskirchen-Gießen ist zwischen dem Reiskirchener Dreieck und Wettenberg wegen einer Baustelle noch bis 5 Uhr früh in beiden Richtungen gesperrt. Und zum Schluss die A553 Bliesheim Richtung Brühl ist zwischen Brühl Ost und Brühl Nord wegen Bauarbeiten gesperrt. Soweit der Verkehr. Ihnen eine gute Fahrt.
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3: Und die kommt wie immer vom Norddeutschen Rundfunk in Hamburg. Heute mit Detlef Karg im Studio. Informationen und Hintergründe hier noch bis 6 Uhr. Heute beginnt im französischen Evian der G7-Gipfel. Am Ufer des Genfer Sees, in gewohnt malerischer Kulisse, werden dann die 7 Staats- und Regierungschefs bis Mittwoch über die Krisenherde der Welt sprechen. Ukraine, Nahost und Iran. Und im Iran, wir haben es in den Nachrichten eben gehört, da gibt es ja eine positive Entwicklung. Am Freitag soll ein Friedensabkommen zwischen dem Iran und den USA unterzeichnet werden. Weitere Details folgen hier noch in der ARD-Infonacht. Und Gastgeber Macron will aber auch Handel und Wettbewerb zu einem Schwerpunkt des Treffens machen. Dabei dürfte auch die Zollpolitik von US-Präsident Trump ein Thema sein. Für Kanzler Merz ist es als sogenannter Außenkanzler nun der 2. G7-Gipfel und eine Ablenkung von den Problemen in Berlin. Mehr dazu von Hauptstadtkorrespondentin Dagmar Pepping.
4: Friedrich Merz ist viel unterwegs. Gerade erst Westbalkangipfel in Montenegro, jetzt das G7-Treffen im französischen Kurort Evian, danach gleich weiter zum EU-Gipfel in Brüssel.
5: Da werde ich wieder lesen, der Außenkanzler. Ich empfinde das mittlerweile als ein Kompliment.
4: Ein Außenkanzler mit mehr als genug Problemen im Inneren. Reformdiskussionen, Koalitionsknatsch, miserable Zustimmungswerte für sich und seine Regierung. All das kann der Kanzler für ein paar Tage hinter sich lassen, wenn er sich am Rande des Genfer Sees im Kreise der Mächtigen bewegt. Um über eine Welt in Unordnung zu reden, die deutlich rauer geworden ist, in der Macht und Stärke oft mehr zählen als das Recht, wie Merz betont.
5: Diese neue Weltunordnung, deren Teil wir sind, von der wir betroffen sind, die müssen wir gemeinsam lösen, als Wirtschaftsstandort, als Bundesrepublik Deutschland, als Europäische Union, geopolitisch, geoökonomisch. Wir müssen versuchen, damit umzugehen.
4: Auch in Evian, wenn einer der Auslöser dieser Weltunordnung mit am Tisch sitzt. Donald Trump, der US-Präsident. Der hatte beim ersten G7-Gipfel von Bundeskanzler Merz im vergangenen Jahr in Kanada das Treffen vorzeitig verlassen. Und das, bevor der ukrainische Präsident Zelensky dort eintraf. Zelensky wird auch in Evian erwartet, um über die Situation im russischen Angriffskrieg gegen sein Land zu sprechen. Deutschland werde die Ukraine so lange wie nötig unterstützen, unterstreicht Merz vor dem Gipfel.
5: Ein tragfähiger Frieden wird nur in Verhandlungen mit Beteiligung der Ukraine, mit Russland, der USA und Europa erreicht werden können.
4: Zieht der US-Präsident auf diesem G7-Gipfel mit? Der anfänglich gute Draht von Merz zu Trump scheint nicht mehr so zu bestehen. Die Äußerungen des Kanzlers über den Iran-Krieg dürften da nicht geholfen haben.
6: Die Amerikaner haben offensichtlich keine Strategie. Und das Problem bei solchen Konflikten ist immer, da muss man ja nicht nur rein, da muss man auch wieder raus. Also diese Geschichte ist zumindest unüberlegt.
4: Der Iran-Krieg, die Blockade der Straße von Hormuz und die Suche nach einer diplomatischen Lösung. Ein weiteres wichtiges Thema in Evian, genau wie die Lage in Nahost. Trump ist und bleibt die wichtigste Figur am Tisch, sagt der Vorsitzende des Auswärtigen Ausschusses des Bundestages, Armin Laschet.
7: Und deshalb muss das Kunststück sein, ihn so lange dabei zu halten und ihm möglichst viel von dem, was in den G7-Ländern von Japan bis zu den großen europäischen Industrienationen gedacht wird, klarzumachen. Da ist jede Stunde, wo der einem anderen zuhört, eine hilfreiche Stunde.
4: Andere Themen auf der Liste von Gastgeber Emmanuel Macron hält der CDU-Politiker Laschet für nicht so dringlich.
7: Abbau globaler Ungleichgewichte im Handel, Finanzen und Umwelt, Makroökonomie, Entwicklung. Das ist natürlich so global, dass in Zeiten, wo nicht so viel passiert, vielleicht man über sowas nachdenken kann.
4: Gerade jetzt aber passiert extrem viel auf dieser Welt in Unordnung. Friedrich Merz, der Außenkanzler auf seinem 2. G7-Gipfel, weiß das.
5: Machen wir uns bitte nichts vor. In dieser Welt um uns herum wird es sehr stürmisch bleiben.
4: Ob es auch in Evian am Ufer des Genfer Sees stürmisch wird, das hängt maßgeblich von einem ab, Donald Trump.
3: Und wir schauen auf Donald Trump. Wie blicken die USA auf den kommenden Gipfel? Mehr dazu von unserem Washington-Korrespondenten Samuel Jakisch.
8: Es war der Ölschock der frühen 70er Jahre, der die Industriestaaten G7 erstmals gezwungen hatte, sich gemeinsam zu koordinieren. Nun geht wieder ein Schock vom Nahen Osten aus, verursacht allerdings diesmal von Washington. Und die USA wollen Rückendeckung für ihren Krieg gegen Iran, mindestens im Kampf gegen illegale Finanzströme, von denen das iranische Regime profitiert, fordert US-Finanzminister Scott Bessent.
9: We call upon all our G7 and indeed Wir rufen unsere G7-Partner dazu auf, sich den Sanktionen anzuschließen, damit wir gegen die illegalen Finanzströme vorgehen können, die die iranische Kriegsmaschinerie antreiben, und damit wir dieses Geld dem iranischen Volk zurückgeben können.
8: In Sachen Iran bringen Großbritannien und Frankreich einen Vorschlag mit. Zusammen mit einem Dutzend weiterer Staaten wollen sie die Straße von Hormus absichern, sobald es ein Abkommen zum Ende des Krieges gibt. Trump will den Krieg aber erst beenden, wenn Teheran sein Atomwaffenprogramm aufgibt. Kurz vor dem Gipfel erklärt Trump erneut, was Beobachter schon öfter gehört haben: Ein Abkommen mit dem Iran stehe kurz bevor, vielleicht werde es sogar in Europa unterzeichnet. Im Handelskonflikt mit China werden die USA gerade von Europa überholt. Frankreich, Deutschland und die EU-Kommission möchten sich stärker abschotten gegen chinesische Autoexporte, suchen eine gemeinsame Haltung der G7. Doch die USA haben gerade erst einen Waffenstillstand im Handelskrieg mit Peking vereinbart. Ein zu starkes G7-Statement gegen China käme Trump ungelegen. Sein Treffen mit dem chinesischen Staatschef Mitte Mai sei großartig gewesen, so Trump. Sie tun uns Dinge an, wir tun ihnen Dinge an, so spielt Trump die Sache runter. Auch beim Thema Ukraine ist die Ausgangslage eine andere als noch beim letzten G7-Treffen in Kanada. Die EU ist mittlerweile selbst größter Geldgeber der Ukraine, die sich auf dem Schlachtfeld leichte Vorteile erarbeitet, dank neuer Drohnensysteme und weil Russlands Wirtschaft erstmals kriegsmüde erscheint. Trump spricht in letzter Zeit seltener über die Ukraine, und wenn, dann zeigt er sich, anders als noch vor einem Jahr, stolz auf die Unterstützung durch die USA.
10: Ukraine has been given a tremendous amount of our without our military and our equipment, Ukraine wouldn't be alive to fight today.
8: Trumps Position in der G7-Gruppe ist schwächer geworden. Selbst Italiens Premierministerin Meloni, bisher Trumps engste Verbündete im Kreis der G7, hat sich distanziert, seit die USA von Italien aus Angriffe gegen Iran fliegen. Eng mit Trump verbündet zu sein, ist selbst für Europas Rechtsaußen kein Gewinnerthema mehr, sagt Max Bergman, Europadirektor beim Washingtoner Think Tank Center for Strategic and International Studies.
11: You have European leaders quite united. However, there's not really a desire to have.
12: Die Europäer stehen geschlossen, aber sie suchen keine Konfrontation mit den USA. Es ist wie bei einem unangenehmen Familientreffen, wenn man zu den Schwiegereltern muss und da ist dieser eine Onkel, den man nicht besonders mag. Niemand will streiten, aber es besteht immer die Möglichkeit, dass die Situation eskaliert und es dramatisch werden könnte.
11: But you know, there's always the possibility that things might snap and it might get rather dramatic.
8: Letzte Verbündete für Trump in der G7-Gruppe ist Japans Premierministerin Takaichi. Zu ihr hat Trump das persönlich beste Verhältnis. Sie könnte als Vermittlerin gefragt sein, falls die Stimmung in Evian zu kippen droht.
3: Samuel Jakisch informierte. Und wir kommen zu einem anderen Konfliktherd, der Libanon. Der wird nämlich in das Friedensabkommen zwischen dem Iran und den USA mit eingeschlossen, so melden es die Nachrichtenagenturen, gemäß den Äußerungen von Pakistan und den USA. Nun gab es aber erneut kriegerische Auseinandersetzungen in den vergangenen Tagen und Angriffe Israels auf die Hisbollah-Miliz. Der Iran hatte zuvor noch gedroht, aber offenbar kommt ja nun alles in ein gutes Fahrwasser. Hören Sie jetzt den Bericht von Moritz Behrendt vom vergangenen Tag.
13: Israels Ministerpräsident Netanyahu und Verteidigungsminister Katz teilten mit, das Ziel sei eine Kommandostruktur der Hisbollah gewesen. Sie begründeten die Luftangriffe damit, dass die pro-iranische Hisbollah Drohnen auf den Norden Israels abgefeuert hat. Die gegenseitigen Angriffe erfolgen zu einem heiklen Zeitpunkt. Nach Aussage von US-Präsident Trump stehen sein Land und der Iran kurz vor einer Einigung zur Beendigung des seit mehr als 3 Monaten dauernden Krieges. Der Iran fordert jedoch auch einen Waffenstillstand im Libanon. Nachdem Israel vor einer Woche Ziele in Beirut angegriffen hat, beschoss der Iran Israel mit Raketen. Auch auf den Angriff werde eine Antwort folgen, erklärte ein Vertreter der iranischen Revolutionsgarden. Im Süden Libanons hat es zu keinem Zeitpunkt eine Gefechtspause zwischen Israel und der Schiitenmiliz Hisbollah gegeben. Die Hisbollah reklamiert auch mehrere Angriffe auf israelische Soldaten für sich. Die israelischen Streitkräfte forderten am Morgen die Bewohner von fast 40 Orten auf, ihre Dörfer und Städte zu verlassen. Im Libanon sind wegen des Krieges mehr als 1 Million Menschen auf der Flucht. Nach Angaben des libanesischen Gesundheitsministeriums wurden seit Anfang März mehr als 3.700 Menschen durch die israelischen Angriffe getötet. Ein irakisches Nachrichtenportal meldete, dass auch einer ihrer Fotografen bei einem israelischen Luftangriff im Südlibanon ums Leben gekommen ist.
3: Moritz Behrendt berichtete.
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3: Das italienische Bahnunternehmen Italo plant ab 2028 in den deutschen Bahnmarkt einzusteigen. Dabei sollen Verbindungen im Fernverkehr angeboten werden. Nun befürchtet die Eisenbahngewerkschaft EVG, dass kleinere Städte dann weniger häufig angefahren werden. Ob das aber so kommt, ist ungewiss. Aus Berlin zudem allem Kirsten Girschig.
14: Die Eisenbahngewerkschaft EVG schlägt Alarm. Wenn das italienische Bahnunternehmen Italo in den deutschen Fernverkehr einsteigt, dann könnten mindestens 16 Städte vom ICE und IC-Fernverkehr abgehängt werden. Das betreffe zum Beispiel Augsburg, Chemnitz, Münster oder Schwerin, stellt die EVG in einer Kurzanalyse fest. EVG-Chef Martin Burkert erklärt dem ARD-Hauptstadtstudio:
15: Die Deutsche Bahn fährt heute mit einer Mischkalkulation. Es gibt Züge, die nur zu 20% ausgelastet sind. Es ist zu befürchten, dass bis zu 120 Bahnhöfe und damit Städte auch über 100.000 Einwohnern nicht mehr angebunden sind, wenn man nur noch Strecken fährt, die Rendite bringen. Und das wollen die Investoren bei Italo.
14: Italo fordert für den Markteintritt 2028 einen gesicherten Zugang zu lukrativen Strecken. Damit geriete die Bahn unter erheblichen Wettbewerbsdruck, so Burkert. Bislang hat die Deutsche Bahn auf Fernverkehrsstrecken 95% Marktanteil. Auch der Vorsitzende der Länderverkehrsministerkonferenz, Christian Bernreiter aus Bayern, zeigt sich gegenüber der ARD besorgt. Die Verkehrsministerinnen und Minister bestünden darauf, dass weiterhin alle Regionen angebunden bleiben müssen.
16: Die nächsten Jahre brauchen wir insgesamt noch, um unser Schienennetz wieder fit zu machen für die Zukunft. Und da können jetzt nicht zusätzlich neue Trassen vergeben werden. Wir kämpfen auch dagegen, dass der Schienenpersonennahverkehr rausgedrückt wird. Und ich kann ganz klar sagen, Rosinenpickerei nur für rentable, große schnelle Strecken, das geht gar nicht.
14: Das Bundesverkehrsministerium wollte sich auf ARD-Anfrage nicht zu, so wörtlich, Spekulationen dieser Art äußern.
3: Kirsten Girschig informierte, und dazu passt ganz gut eine Meldung. In der Folge des Krieges im Iran und der Blockade unter anderem von Verkehrswegen, da plant die Türkei eine Eisenbahnverbindung in Richtung Saudi-Arabien. Sowas gab es schon einmal, die sogenannte Bagdad-Bahn, die im Kaiserreich von deutschen Unternehmen geplant und gebaut wurde. Viele Teile sind mittlerweile natürlich verfallen, aber man sieht, alte Ideen von vor über 100 Jahren, sie kommen plötzlich wieder in aktuellen Konflikten. In der Schweiz hat sich bei der Volksabstimmung eine klare Mehrheit gegen die sogenannte Einwohner-Obergrenze ausgesprochen. Die Schweizerische Volkspartei SVP hatte gefordert, die Schweiz solle in Zukunft höchstens 10 Millionen Einwohner haben. Katrin Hondl über den Entscheid aus Genf.
17: Ein knappes Ergebnis war erwartet worden, doch dann war schon nach den ersten Hochrechnungen klar, bei der Volksabstimmung haben rund 55% und die Mehrheit der Kantone Nein gesagt zur Initiative der rechten Schweizerischen Volkspartei SVP und deren Forderung keine 10 Millionen Schweiz. Für die Einhaltung dieser Obergrenze wollte die SVP Einschränkungen bei Asyl- und Familiennachzug. Gegebenenfalls hätte die Schweiz auch das Personenfreizügigkeitsabkommen mit der Europäischen Union kündigen müssen, was weitreichende Folgen gehabt hätte für die engen Beziehungen des Nicht-EU-Mitglieds Schweiz zu ihrem wichtigsten Handelspartner. Erleichterung bei Monika Rühl, Direktorin des Wirtschaftsdachverbands Economie Suisse.
18: Ich danke der Schweizer Bevölkerung für dieses klare Resultat, weil in diesen unsicheren Zeiten brauchen wir Sicherheit und Ruhe und nicht neue zusätzliche Herausforderungen. Die Schweizer Stimmbevölkerung hat Nein gesagt zu diesem komischen Deckel.
17: Die Unternehmen hatten vor gravierenden wirtschaftlichen Folgen gewarnt, vor Stellen, die nicht besetzt werden könnten ohne die Fachkräfte aus der EU. Außerdem wären bei einer Kündigung der Personenfreizügigkeit auch alle anderen Verträge zwischen der Schweiz und der EU auf dem Spiel gestanden.
19: Ich glaube, wir konnten aufzeigen, dass diese Initiative brandgefährlich ist für das Land, den Wohlstand wirklich stark gefährden würde, auch den Zusammenhalt gefährden würde, das Land quasi auseinanderreißen würde. Und es gibt offensichtlich einen einen Großteil der Bevölkerung, die etwas anderes will, die Entwicklung will und die einen Zusammenhalt will.
17: So im Sender SRF Benjamin Mühlemann, Co-Präsident der Schweizer FDP, die wie alle anderen großen Parteien und die Regierung für die Ablehnung der Initiative plädiert hatte. Enttäuschung dagegen bei Marcel Dettling, Präsident der SVP.
20: Die Schweiz hat heute nichts zu feiern, wir haben nichts zu feiern. Es ging geht um die Zukunft bei dieser Frage und ich bin selbstverständlich enttäuscht.
17: Dettling nennt die Abstimmungsniederlage einen schweren Schlag für die Schweiz. Die Partei wolle nun weiter gegen die Nähe des Landes zur EU kämpfen. Die Sozialdemokratische Partei sprach dagegen von einem historischen Sieg für eine soziale und offene Schweiz. Laut Co-Parteichef Cedric Wermuth habe die Volksabstimmung gezeigt,
21: wirklich, dass viele Leute die Nase etwas voll hatten von dieser dauernden Spalterei, zu sagen, am Schuld an allem sollen die Migrantinnen und Migranten sein. Diese Sündenbockpolitik, die hat eine Grenze erreicht zum Glück. Und das andere ist schon die Zusammenarbeit mit Europa. Und in Zeiten von Putin und Trump war es undenkbar, dass man daran jetzt noch wirklich etwas rütteln würde.
17: Die SVP hatte unter anderem mit dem Verweis auf hohe Mieten und Wohnungsnot in den Städten für den Bevölkerungsdeckel geworben. Doch während es in ländlichen Kantonen, in denen wenige Ausländer leben, teils große Zustimmung gab, stimmte in Großstädten wie Basel, Zürich und Genf eine deutliche Mehrheit gegen die Initiative.
22: Ja, mir ist ca. 15 Kilo Stein vom Herzen gefallen. Ich bin sehr erleichtert,
17: sagt der sozialdemokratische Parlamentarier Arber Bulakai.
22: Ich bin froh, dass wir ein deutliches Zeichen gesendet haben. Zum einen für die Beziehungen mit der EU, zum anderen auch für die Migrationsbevölkerung, welche wieder einmal durch den Dreck gezogen wurde.
3: Katrin Hondl informierte und wir kommen weg von der Politik. Wasserkraftwerke und Industriedenkmäler, spannende Sachen. Etwa das Höllensteinkraftwerk im Bayerischen Wald, das vor 100 Jahren erbaut wurde. Und gestern war Tag der offenen Tür. Christian Riedl war dabei.
23: Drei runde, blau lackierte Generatoren erzeugen im Höllensteinkraftwerk Strom. Seit 100 Jahren. Bei einem ist gerade die massive Verkleidung abgeschraubt. Man sieht Leiterschleifen und Rotor, erklärt Betriebsleiter Stefan Niedermeier.
24: Den Stahlkörper, dieses massive Gusseiserne, dieser Schwung, der ist immer noch original.
23: Die sogenannten Francis-Turbinen tief im Keller des Maschinenhauses sind dagegen vor 54 Jahren erneuert worden. Die Kavitation, ein Effekt, wenn winzige Luftbläschen im Wasser an den Turbinenschaufeln implodieren, nagt am Material. Der Bau des Höllensteinkraftwerks am Schwarzen Regen, etwa 7 Kilometer flussabwärts von Fichtach, war ein kühnes Vorhaben. Obwohl 1923 in der damaligen Weimarer Republik die galoppierende Inflation Preise rasch steigen ließ, beschloss der Straubinger Stadtrat den Bau des Kraftwerks. In einer damals kaum erschlossenen Gegend, mühsam, musste das Material für die 19 Meter hohe Staumauer und das Maschinenhaus zur Baustelle gebracht werden. Dennoch ging das Höllensteinkraftwerk nach nur 3 Jahren Bauzeit ans Netz. Über 240 Kilometer lange Hochspannungsleitungen wurde der Strom nach Straubing transportiert. Im Schnitt erzeugt das Höllensteinkraftwerk im Jahr rund 13,5 Millionen Kilowattstunden Strom, genug, um damit rund 5000 Einfamilienhäuser zu versorgen.
24: So wie der alte Maschinist dann das Leitrad aufgefahren hat, die Turbine dreht sich, dann ist er aufgerennt und dann hat er mit diesen Rädern Spannung tiefer höher, hat er dann die Erregung höher, größer, kleiner gemacht

0: Abfluss da ist, sodass der Fisch die Lockströmung hat. Die haben wir halt in dieses Rohrsystem noch mit dazwischen einen Generator rein. Das ist eine kleine Eigenheit, die wir uns als Patent schreiben haben lassen.
1: So ist die wasserrechtliche Genehmigung des Höllenstein-Kraftwerks wenigstens bis 2039 gesichert.
2: Einblicke in ein Wasserkraftwerk waren das von Christian Riedl.

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1: Ja, regelmäßig blicken wir in der ARD-Infonacht auf die nächtlichen Spiele dieser Fußball-Weltmeisterschaft. Die Partie Niederlande-Japan ist vor wenigen Minuten zu Ende gegangen und unsere Reporterin Martina Knief hat sie für uns verfolgt. Jetzt sollte ich eigentlich mit unserer Reporterin verbunden sein, aber auf der Leitung, wie Sie hören, hören Sie nichts, ich auch nicht, aber das macht nichts. Ich kann Ihnen auch kurz berichten, was geschehen ist, nachdem die erste Halbzeit der Partie Niederlande-Japan doch eher von viel Langeweile und wenig Durchkommen geprägt war, hat das Spiel dann in der zweiten Halbzeit erheblich an Dynamik gewonnen. Die Niederlande gingen in Führung mit 1:0, Japan glich wenig später aus. Dann wurde die Partie heiß umkämpft von beiden Seiten. Die Niederlande führten erneut mit 2:1 und Japan hat dann unter dem Jubel seiner Fans erneut ausgeglichen. Die Niederlande haben somit zweimal ihre Führung verspielt und wir schauen auf das nächste Spiel hier in der ARD-Infonacht dann ab 1 Uhr. Und jetzt gibt's hier noch mehr vom Sport.
2: Mit Moritz Kühn und dem Blick in die USA zur Fußball-Weltmeisterschaft. Da ist die deutsche Mannschaft mit einem hohen Sieg ins Turnier gestartet. In Houston gegen WM-Neuling Curaçao gab es einen 7:1-Erfolg. Das Fazit von Bundestrainer Julian Nagelsmann.
3: Ja, ich habe mich extrem für die Mannschaft gefreut. Habe ihn auch gerade von Herzen gratuliert, weil ich klar, wenn man die letzten beiden Turniere sieht, die Auftaktspiele waren beide nicht gut. Und dann kriegen wir aus der ersten Aktion, die der Gegner hatten, einen Ausgleich. Und dann musst du erstmal 7 Tore machen. Und ich habe mich einfach gefreut für die Truppe.
2: Sagt Bundestrainer Julian Nagelsmann. Nächste Partie für die DFB-Elf am kommenden Samstag um 22 Uhr deutscher Zeit gegen die Elfenbeinküste. Und damit ab in die Gruppe F, da haben sich Japan und Niederlande 2:2 unentschieden getrennt. André Siems hat die Partie beobachtet.
4: So ein richtiger Muntermacher war der Kick nicht, vor allen Dingen in der ersten Halbzeit. Da lief nämlich fast gar nichts zusammen, weder bei den Japanern noch bei den Niederländern. Beide Teams verteidigten stabil, beiden fiel aber auch nur sehr wenig ein. Das änderte sich in der zweiten Hälfte. Van Dijk brachte mit seinem ersten WM-Tor die Niederlande in Führung. Japan glich in der 57. Minute durch Nakamura aus. Die Elftal aber zu diesem Zeitpunkt besser, kam durch WM-Debüt Summerville nach einer guten Stunde zur 2:1-Führung. Japan steckte allerdings nie auf, zeigte Comebacker-Qualitäten und machte kurz vor Schluss noch durch den ehemaligen Frankfurter Kamada das 2:2, am Ende absolut leistungsgerecht.
2: Und mehr zur Fußball-WM, alle Ergebnisse und die Tabellen der Vorrundengruppen gibt's auf sportschau.de. Dort finden Sie auch alles zum Handball-Champions-League-Final-Four in Köln. Da haben die Füchse Berlin die Krönung einer starken Saison verpasst. Der deutsche Vizemeister und Pokalsieger musste sich im Finale Barcelona geschlagen geben. Jens Christian Gussmann war dabei.
5: Zweiter Versuch, zum zweiten Mal gescheitert. Die Füchse Berlin haben genau wie im vergangenen Jahr das Finale der Champions League verloren. 34:37 gegen Rekordsieger Barcelona. Die Berliner starteten nervös und übermotiviert in die Partie. Längst nicht so cool und nervenstark wie noch im Halbfinale. Sie wollten zu viel, nahmen unvorbereitete Wurfchancen und beraubten sich damit ihrer größten Stärke, dem Flow im Angriff. 16:20 hieß es zum Wechsel, Welthandballer Matthias Gitzel bis dahin nur bei 2 Toren. Im zweiten Abschnitt kam er in Fahrt, es gab auch einen Personalwechsel in der Abwehr, Langhoff kam rein. Das reichte, um die zweite Halbzeit zu gewinnen, aber der Titel ging an Barcelona.
2: Und Platz 3 sicherte sich Magdeburg durch den Sieg im kleinen Finale gegen den dänischen Topverein Aalborg. Die Handballsaison ist also Geschichte, die Formel-1-Saison befindet sich dagegen noch im ersten Drittel. Das 7. Rennen in diesem Jahr hat Ferrari-Pilot Lewis Hamilton gewonnen, und zwar in Barcelona. Jens Gideon mit den Einzelheiten.
6: Der WM-Kampf ist wieder spannender. Mit seinem ersten Ferrari-Sieg hat sich Rekordweltmeister Lewis Hamilton auf Platz 2 der Gesamtwertung näher an Spitzenreiter Kimi Antonelli

0: Brunelli herangeschoben. Der 19-jährige Mercedes-Pilot ist im heißen Barcelona kurz vor Rennende auf Platz 2 liegend ausgeschieden und ohne Punkte geblieben. Antonellis Vorsprung auf Hamilton trotzdem noch 41 Punkte. Der zweite von Barcelona, Antonellis Mercedes-Teamkollege George Russell, hat 50 Punkte Rückstand auf den Spitzenreiter. Es dürfte eine Frage der Zeit sein, bis die Silbernen entscheiden müssen, den WM-führenden Antonelli zur klaren Nummer 1 zu machen, um im Kampf gegen Ferrari bestehen zu können.
1: Ja, 15 Rennen gibt es noch, das nächste in 2 Wochen in Österreich.
2: Das war Moritz Kühn mit dem Sport. Und um 1 Uhr unserer Zeit startet das nächste Spiel der Fußball-Weltmeisterschaft, die Elfenbeinküste gegen Ecuador. Auch darüber werden wir hier in der ARD-Infonacht berichten. Das sind die nächsten beiden Gruppengegner für Deutschland.

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1: Um 0.30 Uhr mit Olaf Knapp. Im Konflikt zwischen den USA und Pakistan gibt es einen Durchbruch. Nach Angaben des pakistanischen Premierministers Sharif haben beide Konfliktparteien ein Rahmenprogramm für ein Ende des Krieges erzielt. Aus Washington, Anne Schneider.
2: Demnach sollen die USA und der Iran einer sofortigen und dauerhaften Waffenruhe zugestimmt haben, auch auf Nebenschauplätzen wie im Libanon. Die offizielle Unterzeichnung ist für den 19. Juni in der Schweiz geplant. US-Präsident Donald Trump spricht allerdings schon jetzt von einem abgeschlossenen Deal. Zentraler Punkt: Der Iran verpflichtet sich, auf Atomwaffen zu verzichten. Im Gegenzug soll die wichtige Straße von Hormuz sofort wieder geöffnet werden. Die US-Seeblockade würde aufgehoben. Offen bleibt die Frage des iranischen Nuklearmaterials. Trump sagte, darum wolle man sich später kümmern, nämlich in den kommenden Wochen.
1: In der Unionsfraktion wird weiter darüber diskutiert, in welchem Umfang sich erwachsene Kinder künftig an den Pflegekosten ihrer Eltern beteiligen sollten. Bundesgesundheitsministerin Warken von der CDU will, dass die bisher geltende Einkommensgrenze komplett gestrichen wird. Die Pflegebeauftragte der Regierung, Staffler, ist dagegen. Stattdessen müsse über die richtige Höhe des freigestellten Einkommens gesprochen werden, sagte die CSU-Politikerin dem Redaktionsnetzwerk Deutschland. Bislang müssen sich Kinder ab einem Jahresverdienst von mehr als 100.000 Euro an den Pflegekosten der Eltern beteiligen, wenn diese Sozialhilfe beziehen. In der Schweiz haben die Bürger eine Obergrenze für die Bevölkerungszahl abgelehnt. In einer Volksabstimmung sprachen sich 54,8% gegen den Vorschlag aus. Die rechtskonservative Schweizer Volkspartei wollte erreichen, dass bis 2050 höchstens 10 Millionen Menschen in der Schweiz leben dürfen. Dafür wollte sie die Migration begrenzen und es notfalls auch EU-Bürgern schwerer machen, in die Schweiz zu ziehen. Zurzeit hat das Land 9,1 Millionen Einwohner. Die deutsche Nationalmannschaft ist erfolgreich in die Fußball-Weltmeisterschaft gestartet. Die DFB-Auswahl gewann mit 7:1 gegen WM-Neuling Curaçao. Im ersten Gruppenspiel in der US-Metropole Houston fiel das 1:0 für Deutschland schon in der 6. Minute. Eine Viertelstunde später glich Curaçao überraschend aus. Anschließend wurde das Team von Bundestrainer Nagelsmann seiner Favoritenrolle aber gerecht. Und die Niederlande und Japan haben sich in ihrem ersten Gruppenspiel 2:2 getrennt. Das Wetter in Deutschland: nachts im Norden und Osten bewölkt und Schauer, sonst teils wolkig, teils klar und meist trocken, 13 bis 6 Grad. Am Tage vom Norden bis zur Mitte viele Wolken und vereinzelt Schauer. Nach Süden mehr Sonne, oft trocken, 16 Grad auf Sylt bis 26 Grad am Oberrhein. Das waren die Nachrichten.
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3: Aktuell liegen uns keine Unfall- und Staumeldungen vor. Es gibt nur wenige Baustellen, die bekannt sind. Ihnen eine gute und sichere Fahrt.
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3: Im Studio ist weiter Detlef Karg. Willkommen. Der Iran-Krieg hat die Preise an den Tankstellen steigen lassen. Dennoch, das Ganze hat sich ja sehr beruhigt im Vergleich zu den Höchstständen. Vergleichen wir einmal 2,50 Euro für den Liter Diesel vor über 8 Wochen. Mittlerweile ist man da nach dem Preissenkung durchaus schon bei 1,80 Euro. Auch der Tankrabatt, er hat seinen Teil dazu beigetragen. Aber für Speditionen ist der Kraftstoff dennoch teuer und auch teuer gewesen. Auf manchen Kosten sind sie sitzen geblieben. Wie schaut es aus mit E-Antrieben bei LKWs? Da gab es in der jüngeren Vergangenheit weitere technologische Fortschritte. Astrid Kühn vom Norddeutschen Rundfunk hat die Spedition Nano Janssen in Ostfriesland besucht, die schon 3/4 ihrer Flotte auf Elektro umgestellt hat. Das ist natürlich eine Ausnahme in der Branche. Wie gut das funktioniert, erzählt sie nun im Podcast ARD Klima Update mit dem Host Arne Schulz.
4: E-Lkw sind schon seit ein paar Jahren ja ein großes Thema in der Branche. Vor kurzem kam eine Befragung raus vom Öko-Institut. Da haben mehr als 60% der Unternehmen gesagt, dass sie sich zumindest schon damit beschäftigt haben, ob sie sich solche Batterie-Lkw anschaffen. Aber man muss auch sagen, wirklich auf den Straßen unterwegs sind noch ziemlich wenige.
5: Ja, ganz genau. Also im Bestand sind es immer noch vor allem Diesellaster. Und ein Blick auf die Neuzulassungszahlen zeigt, in den ersten Monaten dieses Jahres hatten 7,5% der neuen Lkw in Deutschland einen Elektroantrieb. Viele davon kleinere Lieferwagen, also solche wie diese kleinen DHL-Laster, die man manchmal in Wohngebieten sieht. Den allergrößten Teil des CO2-Ausstoßes, ganze 84%, die verursachen aber die großen, schweren Lkw, die wir auf den Autobahnen sehen. Und bei denen ist der Marktanteil von E-Antrieben eben noch geringer, zuletzt lag er bei 3,5%. Wir sind da also noch am Anfang, das muss man ganz klar so sagen. Aber das Wachstum ist ziemlich beeindruckend bei den fürs Klima so wichtigen schweren Lastern. Da gab es eine Verdopplung bei den Zulassungen innerhalb eines Jahres.
4: Ja, und ich erinnere mich auch noch vor einigen Jahren, da lief die Debatte ja eher so, Lkw, Elektro, das wird niemals funktionieren. Das geht überhaupt nicht, weil die Batterien zu schwer, viel zu teuer sind. Das hat sich durch technologische Fortschritte total gewandelt. Und erste Unternehmen sind jetzt schon richtig viel unterwegs mit dieser Technologie. Zum Beispiel die Spedition Nano Jansen in Leer. Die hast du besucht. Was ist das für eine Firma?
5: In Leer in Ostfriesland sitzen die seit 1896, also im Foyer des Bürogebäudes. Da stehen noch die Kutschen, mit denen die früher die Ware zu den Kunden gebracht haben. Heute fahren die mit den großen, schweren Lkw rum, die man von den Autobahnen kennt, hauptsächlich auf der Mittel- und Fernstrecke, also durch Deutschland, aber auch quer durch Europa. Und Nano Jansen ist ein Familienunternehmen. Die fünfte Generation ist da gerade am Start.
6: Klar, als Kind war ich auch immer bei der Verladung oder bei Umzügen oder so mal dabei. Hat auf jeden Fall immer viel Spaß gemacht und gerade am Wochenende und so, da war ich dann schon oft dabei.
5: Das ist Nano Jansen Junior, Anfang 30 ist der hat seinen Berufsstart nicht direkt im Familienunternehmen gemacht, sondern erstmal geguckt, was ist sonst noch so los in der Welt der Logistik, hat das und Supply Key Management studiert, unter anderem bei Amazon und GLS, also bei den großen Dienstleistern. Seit 2022 ist der Strategiechef im Familienunternehmen, das leitet er mit seinem Vater zusammen, der heißt genauso, Nano Jansen. Und dann kam der Sohn eben mit den frischen Eindrücken aus dem Studium zurück nach Friesland und die beiden Nanos, die haben dann echt eine radikale Entscheidung getroffen, würde ich sagen. Die haben nämlich gesagt, wir stellen unsere Flotte an Diesel-Lkw jetzt mal ziemlich flott um auf Elektrotrucks.
4: 2022 hast du gesagt, das war ja die Zeit der selbsternannten Fortschrittskoalition. Die haben sich grüne Technologien ja groß auf die Fahnen geschrieben, haben sehr vieles angeschoben. Es gab gleichzeitig dann auch die Energiekrise nach dem russischen Überfall auf die Ukraine. Könnte sagen, vielleicht passte so eine Entscheidung damals gut in die Zeit, oder?
5: Fühlt sich schon ganz schön lange her an, ne? Aber das war die Zeit. Aber man muss auch sagen, die Speditionsbranche, die war da jetzt noch nicht so direkt am Umdenken. Denn da geht es ja eher um Verlässlichkeit. Alles muss on point sein. Es gab ganz wenig Elektrotrucks überhaupt auf dem Markt. Gleichzeitig war es aber schon auch eine Zeit, wo man als Unternehmer und wenn man gerade frisch von der Uni kommt, vielleicht sogar noch mehr, auch den Eindruck gewinnen konnte, das wird in den nächsten Jahrzehnten kommen. In die Richtung könnte es langfristig gehen, gerade was die stärkere Bepreisung von Treibhausgasausstoß betrifft. Und bei Nano Jansen ist auch genau in der Zeit eine Anfrage eingetrudelt.
6: Da kam auch ein Kunde auf uns zu und hat dann gefragt, hier, wie sieht das eigentlich aus? Können wir diese Verteilung von, in dem Fall waren das Müllsäcke für den Landkreis in Leer, können wir die nicht auch elektrisch durchführen?
5: Naja, und nach dieser Anfrage, ob man nicht die Müllsäcke für den Landkreis elektrisch ausfahren könnte, da sind die Jansens ins Überlegen gekommen. Was bräuchten wir denn eigentlich dafür? Sollen wir vielleicht mal einen Elektrotruck bestellen und es ausprobieren? Ja, und dann haben die sich erstmal gründlich schlau gemacht und damals, also vor rund 4 Jahren, dann ziemlich schnell festgestellt, es gibt nur wenige Modelle, die überhaupt am Markt sind und so ein Elektrotruck, der kostete damals um die 350.000 Euro. Ein vergleichbarer Diesel lag bei ca. 140.000 Euro.
4: Also eigentlich ein Grund genug, das Thema sofort wieder zu beerdigen, oder? Also, wobei vielleicht ja auch nicht, weil zu der Zeit gab es ja, wenn ich mich richtig erinnere, auch dieses ziemlich großzügige Förderprogramm für solche Lkw.
5: Ja, genau. Tatsächlich gab es so ein Programm des Verkehrsministeriums, das 80% der Investitionskosten in die Infrastruktur gefördert hat. Also Ladesäulen, Netzanschlüsse, Batteriespeicher auf dem eigenen Hof und solche Sachen. Und bei den Fahrzeugen selbst auch 80% der Mehrkosten im Vergleich zum Diesel-Lkw.
6: Weil wir das Programm eben für sehr attraktiv empfunden haben, haben wir gesagt, okay, eigentlich müssten wir unser Depot so ausbauen, dass es für die nächsten 5-6 Jahre für unsere Flotte ausreicht. Da kamen wir dann eben zu dem Entschluss, okay, eigentlich bräuchten wir 20 Ladepunkte.
5: Die haben also gesagt, die üppige Förderung, die gibt es bestimmt nicht ewig. Wenn wir sie jetzt nutzen, dann investieren wir eigentlich vergleichsweise günstig in unsere Zukunft. Und deshalb haben sie dann nicht einen Elektro-Truck bestellt, sondern gleich 20. Plus Ladesäulen und eine dicke PV-Anlage haben sie sich auch noch hingestellt.
4: Aber echt eine mutige Investition, gerade wenn du so beschreibst, irgendwie wo wir damals noch standen, 2022. Und man kann es ja auch leicht hochrechnen, 350.000 Euro damals für einen Truck und dann bestellt man 20. PV-Anlage, was weiß ich, das sind ja hohe Millionenbeträge, die man da investiert.
5: Absolut, aber Janssen, der hat sich das halt durchgerechnet und relativ nüchtern geguckt, okay, die Förderung nehme ich jetzt mit und wenn ich eben gleich mehrere Ladepunkte habe, mir hier noch eine eigene PV-Anlage hinstelle, dann kann ich im Betrieb der LKW sogar noch Größeneffekte, sogenannte Skaleneffekte, nutzen.
6: Wenn ich erstmal die ganze Infrastruktur da stehen habe, mit den Fahrzeugen unterwegs bin, wird jeder weitere LKW, den ich dazu kaufe, eigentlich von den operativen Kosten günstiger.
5: Das Stichwort ist hier Lastenmanagement, denn für die ganzen Elektro-Trucks brauchst du ja eine Menge Strom, so viel, dass sie neben dem eigenen Solarstrom auch größere Mengen aus dem Netz beziehen müssen. Mhm. Es geht aber nicht nur darum, wie viel Strom verbraucht wird, sondern wie viel gleichzeitig aus dem Netz gezogen wird, weil die Netzbetreiber eben große Stromkunden auch nach der sogenannten Spitzenlast, also der höchstmöglich abgerufenen Leistung aus dem Netz, abrechnen. Habe ich viele Fahrzeuge, kann ich die Ladevorgänge aber geschickt verteilen und denselben Anschluss besser auslasten. Die festen Kosten für den Netzanschluss und Spitzenlast, die verteilen sich also auf mehr LKW und dadurch werden die Stromkosten pro Fahrzeug günstiger. So habe ich Janssen verstanden.
6: Das Gleiche gilt dann auch fürs öffentliche Laden. Auch da sind die Betreiber dann eher gewillt, günstigere Konditionen zu geben, wenn ich entsprechende höhere Volumen von denen abnehme.
5: Deshalb kann es sich lohnen, sofort sehr entschlossen auf E-Mobilität umzusteigen. Bis der Elektro-Truck sich rein wirtschaftlich gesehen amortisiert hat, kann es aber trotzdem dauern.
6: Also ich würde sagen, dass am Ende der Lebensdauer das schon eine Art Parität ist, also dass wir ungefähr auf das gleiche Niveau kommen mit dem Elektro-Lkw.
5: Also das dauert schon eine Weile. Er hat auch viel höhere Anschaffungskosten im Vergleich zum Diesel. Auch aktuell ist es noch so das 2,5-fache. Aber gleichzeitig kann er halt am Depot, also auf seinem Hof, selbst produzierten Strom laden und kommt dadurch deutlich günstiger weg, als es beim Dieseltanken der Fall wäre.
4: Gleich reicht's mal mit Kostenrechnung, glaube ich. Aber das ist ja eben das Entscheidende für die Spedition. Deswegen reiten wir da so drauf rum. Und ich glaube, es gibt ja noch ein wichtiges Argument, was wir nennen sollten, pro Elektro. Lkw müssen auf Autobahnen und Bundesstraßen ziemlich viel Maut bezahlen. Und das ist auch an den CO2-Ausstoß von den Fahrzeugen gekoppelt. Also je mehr CO2 die Fahrzeuge ausstoßen, desto höher fällt die Maut aus. Aber E-Lkw brauchen das nicht zahlen, richtig?
5: Genau, die sind zumindest für die nächsten Jahre komplett von dieser Maut befreit. Und das hat auch Janssens Kalkulation noch mal besser ausfallen lassen. Und so wurde die Spedition, ja, ziemlich rational zum Vorreiter, weil Nano Janssen halt gesagt hat, kein Ausprobierstatus, sondern ich gehe gewissermaßen gleich all in.
4: Ich finde, diese Rechnungen, die er da angestellt hat, sind gut nachvollziehbar, aber es muss dann ja auch in der Praxis funktionieren, ne? Und das kann man vielleicht nicht so gut kalkulieren, wenn man da gerade erst einsteigt. Also wenn ich in einem laufenden Betrieb auf eine Technologie umstelle, ist ja total wichtig. Also finde ich denn dann wirklich nachher unterwegs eine Ladesäule? Wie weit komme ich dann überhaupt in der Praxis mit so einem LKW? Da ist ja vielleicht die theoretisch angegebene Reichweite auch nicht die in der Praxis, wenn der voll beladen ist oder wenn ich im Winter fahre. Also ja, das muss ja auch funktionieren.
5: Total. Ich muss dir ehrlich sagen, Arne, mir ging es da genau wie dir. Und deswegen bin ich zu Simon. Seine ganze Familie arbeitet bei Nano Janssen, der Vater seit 30 Jahren und er selbst wieder seit rund einem Jahr. Also er ist ein ganz guter Ansprechpartner, habe ich mir so gedacht.
7: Ich finde es schön, unterwegs zu sein. Na, wenn ich jetzt unterwegs bin und die Bäume werden so langsam grün, ist herrlich, ist schön. Na, und du weißt, jupp, ich bin jetzt Öko. Ich darf.
5: Also ich glaube, man hört es, Simon nimmt sich A nicht viel zu ernst und B, fährt er mittlerweile wirklich gerne E-Lkw. Am Anfang, hat er mir auch gesagt, war er aber tatsächlich skeptisch.
7: Man hört eigentlich so gut wie nichts. Ja, das hast du mit Dieselfahrzeugen nicht. Andererseits hast du aber auch mit Dieselfahrzeugen einfach diesen Flair von Lkw halt einfach. Ne? Wenn er Gas gibt, du hörst dann die Power. Ne? Das hast du hier zwar nicht, aber du merkst die Power. Ja.
4: Okay, das ist so mehr auf der Ebene, so wie fühlt es sich an, das Ding zu fahren. Mhm. Wie ist es aber für ihn in der Praxis, damit unterwegs zu sein, also Stichwort Laden?
5: Da gab es eine kurze, klare Antwort von Simon, und zwar eine Ladesäule findet man immer. Er hätte da noch nicht einmal Probleme gehabt.
4: Okay.
5: Mich hat das auch überrascht. Was er aber sagt, teilweise sei es schwierig, mit dem ganzen Sattelzug zu laden, also mit der Last hinten dran. Das komme jetzt so langsam, dass es auch solche Ladeparks gibt, aber an den Säulen an sich, da mangele es nicht. Und wenn das nur eine kleine ist, dann muss er eben absatteln. Und Stichwort Reichweite ist ja auch immer ganz wichtig.
7: Ich bin heute Morgen kurz hinter Bremen angefangen zu arbeiten. Da war ich ungefähr auf 98%. Ja, und jetzt bin ich seit heute Morgen 7 Uhr unterwegs und bin jetzt knapp noch bei 50%. Und das sollte eigentlich den Tag über auch reichen.
5: Und mit dieser Reichweite kommt er auf jeden Fall locker durch eine Lenkzeit, denn die geht ja immer 4,5 Stunden. So lange dürfen Trucker am Stück fahren. Dann muss eine Dreiviertelstunde Pause eingelegt werden.
4: Heißt, diese Pause, die nutzt man dann auch zum Laden?
5: Ja, ganz genau. So verlieren sie dann auch nicht so viel Zeit. Und die Routenplanung, die hatte ich mir im Vorfeld viel komplizierter vorgestellt. Tatsächlich machen das aber die Fahrer selbst. Die schauen, wo muss ich heute noch hin und suchen sich dann eine geeignete Säule. Eigentlich easy.
7: Morgens und gucken, ja okay, ich habe so und so viel Reichweite, den und den Kunde. So bei 20%, da fange ich dann im Umkreis an zu suchen. Wo habe ich denn noch meine Ladestation? Was ist näher am Kunden dran? Wo muss ich weiter Aushalte fahren? Das sind Sachen, die muss ich planen. Die kann meine Firma ja nicht für mich übernehmen. Ne?
5: Und zur Planung nutzt er auch diese Ladesäulen-App vom Elektro-Trucker-Kollegen Wagner. Ich bin dann mit Simon zum Beladen gefahren. Gartenhäuser kamen drauf auf den Sattelzug. Und auch auf dem Rückweg war das Fahren im LKW echt leise und entspannt. Also man hat da nicht gemerkt, dass man da 30 Tonnen Last aufgeladen hatte. Wo es mehr ein Thema ist, ist tatsächlich in den Bergen, sagt Simon. Die mögen die Akkus nämlich nicht so gern. Und auch im kalten Winter haben die Akkus die Systeme teilweise gezickt. Simon sieht es pragmatisch, er sei halt ja noch eine Art Techniktester. Das gehört für ihn einfach mit dazu.
4: Und wenn wir jetzt mal einen Strich drunter machen, so unter Simons Erfahrung, würde er sagen, er will noch tauschen?
5: Ich glaube nicht.
7: Ich bin vor einer Weile, bin ich gut 2,5 Wochen nur wieder Diesel gefahren.
2: Ja.
7: Und man gewöhnt sich sehr schnell daran, dass es doch leise ist und das da sehr, sehr laut.
5: Was ich übrigens nicht einmal von denen dabei in Nano Janssen gehört habe, bei meinem Besuch war, was Emotionales aller, also ich will die Welt retten und deswegen fahre ich jetzt nur noch mit grünen Elektro-Lkw durch die Gegend. Gerade der Juniorchef Nano Janssen war einfach total nüchtern. Kann sein, dass die Entscheidung auch ein Risiko war, aber uns hat das halt überzeugt und deswegen haben wir das gemacht. Das emotionalste Statement von dem war vielleicht dieses hier.
6: Ja, man muss es sich auch erstmal trauen, sag ich mal, so einen Schritt zu machen. Aber es macht natürlich auch viel Spaß als Unternehmer dann zu sehen, okay, wir können wirklich etwas verändern und etwas machen, auch was über unsere Unternehmensgrenzen hinausgeht.
5: Er ist übrigens überzeugt, dass es auch ohne die inzwischen weggefallene großzügige Förderung attraktiv ist, umzustellen. Er selbst kann seine Strompreise jetzt ja einfach auch sehr gut kalkulieren. Die operativen Kosten sind so sehr viel günstiger und deswegen lohnt sich für Janssen jetzt, da der Einstieg gemacht ist, auch ohne Förderung der weitere Ausbau total.
4: Ja, und ganz weg ist die Förderung ja auch nicht. Zumindest für den Bau von Ladesäulen hat die Bundesregierung ja gerade sogar wieder ein neues Programm aufgelegt. Danke, Astrid, dass du für uns in Friesland warst.
5: Sehr gerne.
4: Und ich finde, von solchen Pionieren kann man viel lernen. Aber für das ganze Bild sollten wir auch schauen, was für andere vielleicht herausfordernder ist als jetzt für diese eine Spedition, wo also noch Probleme lauern, wie die gelöst werden können. Darüber spreche ich jetzt deshalb noch mit dem Elektro-Lkw-Forscher Steffen Link vom Fraunhofer Institut für System- und Innovationsforschung in Karlsruhe. Hallo Herr Link, schön, dass Sie sich die Zeit nehmen.
8: Vielen Dank für die Einladung.
4: Also das klang ziemlich beeindruckend, was uns Nanno Jansen Junior erzählt hat von seiner Batterie-Lkw-Flotte. Die entscheidende Frage ist ja, was muss passieren, damit möglichst viele andere auch nachziehen und sagen, ich bin auch überzeugt, ich mache das jetzt auch. Wir haben am Anfang gesagt, es gab schon starkes Wachstum bei den Zulassungszahlen zuletzt, aber natürlich von sehr niedrigem Niveau aus. Was spricht denn aus Ihrer Sicht dafür, dass sich der Elektroanteil tatsächlich stark erhöht in den nächsten 4-5 Jahren?
8: Ja, ich glaube, da sind drei zentrale Faktoren zu nennen, die dafür sprechen, dass es jetzt sehr schnell gehen wird. Das ist natürlich einerseits, die Modelle sind verfügbar. Wir kommen aus einer Zeit, da gab es noch nicht so viele Serienmodelle von den verschiedenen Herstellern, auch mit den großen Reichweiten, mit den großen Batterien. Jetzt sind die Modelle verfügbar, die Modelle sind erprobt, man hat die Probleme aus den Vorserien ausgemerzt. Auf der anderen Seite ist es natürlich auch einfach die Betriebswirtschaft. In der Logistik wird spitz auf Knopf mit spitzem Bleistift gerechnet. Was ist der günstigere Antrieb? Ist es der Diesel? Ist es der LNG? Ist es vielleicht der Wasserstoff oder der Elektro-LKW? Und da sehen wir den Elektro-LKW schon heute, aber auch zukünftig deutlich im Vorteil. Und natürlich haben auch die Hersteller entsprechenden Druck, die Fahrzeuge auf den Markt zu bringen durch die CO2-Flotten-Grenzwerte-Ziele in der EU und die Strafzahlungen, die da drohen. Und deshalb glauben wir, dass es sehr, sehr schnell gehen wird.
4: Jetzt haben Sie gerade gesagt, dass ein Grund auch sei, dass die Elektro-Lkw bei den Kosten schon heute attraktiv seien. Lassen Sie uns da mal ein bisschen tiefer reingehen. Also das hat auch Nanno Jansen vorhin ja gesagt, dass er auf die gesamte Lebensdauer bei den Kosten ganz gut dasteht. Wenn wir das aber nochmal so auseinanderblättern, dann sind da ja erstmal diese Anschaffungskosten. Und die sind doch nach wie vor im Vergleich zum Diesel-Lkw super teuer. Gibt es denn da, sagen wir mal, eine realistische Erwartung, dass es da in den nächsten Jahren runtergehen könnte mit diesen Kosten?
8: Die gibt es auf jeden Fall. Aktuell sind die Fahrzeuge noch deutlich teurer. Wir sind jetzt so heute, was wir so kennen, Faktor 2,5 teurer. Und es ist natürlich ein sehr, sehr hoher Invest. Und natürlich auch ein hohes Risiko für einen Spediteur, vor allen Dingen für kleinere Betriebe natürlich auch, so einen Invest dann zu stemmen, die entsprechenden Kredite zu bekommen im Leasing. Wir sehen aber auch, dass wenn natürlich die Fahrzeuge skalieren, wir kommen hier natürlich immer noch aus einer kleinen Serienproduktion. Die ersten Fahrzeuge rollen jetzt vom Band, die Batterien werden parallel günstiger. Und wir sehen in 2030, 2035, dass sich die Preise stark annähern werden zu dem von einem Diesel-Lkw, vermutlich immer noch ein bisschen teurer. Es gibt andere Kollegen im Institut, die sagen, es könnte auch langfristig deutlich günstiger werden wie der Diesel-Lkw. Da gibt es bestimmt auch gute Gründe für. Aber wir sehen auf jeden Fall, dass dieses massive Delta in den Anschaffungskosten, das wir heute sehen, auf jeden Fall zurückgehen wird.
4: Glauben Sie, dass da auch chinesische Konkurrenten zu beitragen werden, die Preise runterzubringen? Weil ich habe gerade gelesen, es gibt ja auch Anbieter aus China, die gerade erklärt haben, sie wollen ja sozusagen mit Kampfpreisen auch auf den europäischen Markt, teilweise jetzt schon unter 200.000 Euro.
8: Absolut. Wir kennen es auch bei den chinesischen Pkw, die ja auch deutlich günstiger produziert werden können, aufgrund auch der Faktoren, die da in China einfach gegeben sind. Und wenn natürlich diese Fahrzeuge auf den Markt drängen in Europa, ja, dann wird es natürlich auch einen Handlungsdruck für die europäischen Hersteller geben. Wir haben jetzt gerade letzte Woche auch von einem chinesischen Hersteller Zahlen bekommen, dass wir da so um die 150.000 Euro sprechen. Das heißt, da sind wir schon fast paritätisch zum Diesel-Lkw unterwegs für eine Sattelzugmaschine mit großer Batterie. Und das ist natürlich dann ein Kampfpreis, mit dem man dann auf den Markt kommt, wo chinesische Hersteller vielleicht noch ein bisschen ihre Herausforderung haben werden, ist dann natürlich historisch bedingt dieses ganze Service-Netz. Weil beim LKW ist natürlich immer dieses Service-Netz ein ganz, ganz wichtiger. Das Fahrzeug muss fahren, wenn ein Problem da ist, muss man schnell zum Händler, schnell behoben werden, um einfach keine Ausfälle zu haben. Und da sind natürlich die chinesischen Hersteller noch nicht so gut. Aber natürlich, wenn der Preis am Ende stimmt und dann wird wieder hier mit spitzem Bleistift gerechnet bei den Logistikern, was ist unterm Strich günstiger? Und da können natürlich dann die chinesischen Hersteller das Geschäft auf jeden Fall beleben.
4: Im Moment ist es aber eben bei den deutschen Modellen vor allem auch noch so, dass die deutlich teurer sind als die Diesel-Lkw. Und dann war ja die Rechnung in unserem Beispiel von dem Spediteur Nanno Jansen, die ging dann so, naja, wir haben ja die Solaranlage bei uns am Hof und wir können da vergleichsweise günstig laden. Und insgesamt haben wir dann sozusagen bei Strom im Betrieb deutlich geringere Kosten als das beim Tanken mit Diesel der Fall wäre. Und deswegen gleicht sich das dann auch über die ganze Lebensdauer immer weiter aus. Das klingt natürlich super, aber ich habe auch vor einigen Jahren schon mal mit Speditionen gesprochen, bei denen war das eben nicht so easy. Die konnten sich aus so baulichen Gründen keine Solaranlage aufs Dach setzen. Dann war es auch ein Problem, überhaupt so einen starken Stromanschluss zu denen hinzulegen. Also das, was wir jetzt im Beispiel gehört haben, das ist wahrscheinlich noch nicht so einfach herzustellen für alle Speditionen in Deutschland, oder?
8: Natürlich ist die Herausforderung der Netzanschluss. Der ist oftmals beschränkt, auch schon wenn Sie eine PV-Anlage anschließen wollen und mit Ihrem Netzbetreiber in Kontakt gehen, dann kommt es ganz oft, ja, die verfügbare Anschlussleistung ist nicht mehr viel vorhanden. Wenn, dann sind die Ausbauzeiten so irgendwie zwischen ein paar Monaten bis mehrere Jahre und das kann das Ganze natürlich dann verzögern. Aber auch hier gibt es schon spannende Ansätze, wie man dann sozusagen aus der, ich sag mal, Kraft der Gemeinschaft das Problem vielleicht lösen kann, wo sich jetzt einzelne Depots zusammenschließen und dann quasi eine Art Depot-Ladenetzwerk aufbauen. Das heißt, an den Depots, wo es Lademöglichkeiten gibt, können dann eben Logistiker in diesem Netzwerk dann auch mit ihren LKWs hinfahren und dann von diesem günstigen Depotladen profitieren.
4: Das heißt, da kommt dann vielleicht der Spediteur aus dem Nachbardorf, der kommt dann zu Nano Jansen und zahlt halt dafür, dass er da das mitbenutzen darf. Und so könnte man dann Engpässe im Stromnetz sozusagen so ein bisschen abpuffern.
8: Genau so. Da kann der Nachbarspediteur kommen, profitiert von den günstigeren Preisen. Nano Jansen profitiert natürlich von der höheren Auslastung ihrer eigenen Ladesäulen, kann dann vielleicht auch noch einen kleinen Profit daraus schlagen. Und dementsprechend hätte man dann am Ende eine Win-Win-Situation. Dieses Zusammenschließens eben aus heutiger Sicht eine gute Maßnahme, um das Ganze kurzfristig auch zu lösen.
4: Okay, aber gleichzeitig schon eine ernstzunehmende Herausforderung, habe ich rausgehört. Was auch eigentlich sehr überraschend war, dass die Spedition Nano Jansen in unserem Beispiel ja total entspannt war mit dem öffentlichen Laden. Ist das wirklich so easy mit der öffentlichen Ladeinfrastruktur?
8: Ja und nein. Wir haben natürlich noch sehr wenige Elektro-Lkw auf der Straße. Die wenigen Ladesäulen, die es gibt, die sind dann natürlich auch oftmals frei und können dann vom Lkw entsprechend angesteuert werden. Es ist aber vielleicht noch nicht unbedingt so ein Wohlfühlnetz, dass man sagt, da gibt es überall alle x Kilometer mehrere Ladepunkte, die dann eben auch quasi dauerhaft verfügbar sind. Ich glaube, an dem Punkt sind wir noch nicht. Das kommt jetzt alles mit den verschiedenen Akteuren, die da ihre Ladeinfrastruktur, ihre Netzwerke aufbauen. Auch auf Seiten des Bundes gibt es ja dieses Lkw-Schnellladenetz, das kommt entlang der Autobahn, irgendwo bis 2030 oder 2031 so errichtet werden soll. Das heißt, da ist man jetzt gerade dabei. Und dann perspektivisch vielleicht auch, was jetzt immer mehr verfolgt wird, ist dieses ganze Thema der Reservierung. Dass Sie jetzt eben schon sagen können, ich reserviere für in 4,5 Stunden an dieser Säule meinen Ladepunkt. Und damit können Sie dann natürlich verlässlich Ihre Touren fahren, auch wenn jetzt viele Elektro-Lkw langfristig auf der Strecke sind. Und gerade, glaube ich, bei dem Beispiel Nano Jansen, Sie haben es vorhin gesagt, die haben natürlich ein Stückchen auch diesen Pioniergeist zu sagen, ja, und dann koppeln wir vielleicht auch mal kurz den Trailer ab, fahren mit unserer Sattelzugmaschine kurz an den PKW-Lader, gehen wieder zurück, koppeln wieder an und fahren weiter. Es ist natürlich jetzt nicht convenient für den Trucker, der das dann alltäglich machen muss, zeigt aber, es geht, wenn man will.
3: Das sagt der E-Lkw-Forscher Stefan Link vom Fraunhofer Institut für System- und Innovationsforschung Karlsruhe. Und vielleicht noch eine Nachricht in diesem Zusammenhang: Aufgrund des erwarteten Endes des Iran-Kriegs und der damit verbundenen Öffnung der Straße von Hormuz ab Freitag rechnen Marktbeobachter dann in den kommenden Monaten mit einer nie dagewesenen Ölschwemme auf den Weltmärkten. Das heißt, die Tankstellenpreise dürften sich deutlich nach unten entwickeln. Das Ganze bleibt natürlich abzuwarten. Auf jeden Fall gute Nachrichten für alle, die tanken müssen. Und jetzt haben wir noch einen Hörtipp für Sie.
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1: Um 1 Uhr mit Olaf Knapp. Nach langem Ringen haben sich die USA und der Iran auf ein Abkommen zum Kriegsende geeinigt. Das haben der Vermittler Pakistan und US-Präsident Trump online mitgeteilt. Aus der Nachrichtenredaktion Astrid Rolle.
2: Die USA und der Iran hätten die sofortige und dauerhafte Einstellung der militärischen Operationen an allen Fronten erklärt, teilte Pakistans Ministerpräsident Sharif mit. Dies schließe auch den Libanon ein. US-Präsident Trump erklärte, er habe bereits die sofortige Aufhebung der US-Seeblockade gegen iranische Häfen angeordnet. Auch der Iran kündigte ein Ende des Krieges und der Militäreinsätze in dieser Nacht an. Die offizielle Unterzeichnung der Vereinbarung ist nach pakistanischen Angaben für nächsten Freitag in der Schweiz geplant.
1: Die deutsche Fußballnationalmannschaft hat ihr erstes WM-Gruppenspiel klar gewonnen. In der US-Metropole Houston besiegte das Team von Bundestrainer Nagelsmann den WM-Neuling Curaçao mit 7:1. Aus dem ARD-WM-Team Jakob Rüger.
3: Ein Auftaktsieg ist immer wichtig. Wir sind froh, dass wir das geschafft haben, so Bundestrainer Julian Nagelsmann nach dem erfolgreichen Turnierstart gegen Curaçao. Trotz des zwischenzeitlichen Ausgleichs, der Curaçaos erstes WM-Tor war, gelang Deutschland mit dem 7:1 der zweithöchste WM-Erfolg der DFB-Geschichte. Torhüter Manuel Neuer hat bei seinem Nationalmannschafts-Comeback eine neue Bestmarke aufgestellt. Mit 40 Jahren ist er nun der älteste deutsche WM-Spieler. Für die DFB-Auswahl geht es vom Stadion in Houston direkt zum Flughafen und dann zurück ins DFB-Quartier nach Winston-Salem.
1: Und die Niederlande und Japan haben sich in ihrem ersten Gruppenspiel 2:2 getrennt. Vor Beginn des G7-Gipfels in Frankreich haben im schweizerischen Genf viele Menschen gegen Kapitalismus und Ausbeutung demonstriert. Die Behörden sprachen von etwa 20.000 Teilnehmern. Es kam auch zu Zusammenstößen mit der Polizei. Demnach wurden Beamte unter anderem mit Pflastersteinen beworfen. Der G7-Gipfel beginnt heute im nahegelegenen Evian. In den USA sind beim Absturz eines Flugzeugs mit Fallschirmspringern alle 12 Insassen ums Leben gekommen. Das hat die lokale Polizei bekannt gegeben. Das Unglück hatte sich demnach südlich von Kansas City ereignet. Neben dem Piloten sollen 11 Fallschirmspringer an Bord der Maschine gewesen sein. Warum sie abstürzte, ist bislang unklar. Das Wetter in Deutschland: in der Nacht im Norden und Osten bewölkt und Schauer, sonst teils wolkig, teils klar und meist trocken bei 13 bis 6 Grad. Am Tage dann vom Norden bis zur Mitte viele Wolken und vereinzelt Schauer. Nach Süden hin mehr Sonne und oft trocken. 16 Grad auf Sylt bis maximal 26 Grad am Oberrhein. Es ist 1:03 Uhr.
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4: Die A1 Bremen-Osnabrück ist zwischen Kloppenburg und Vechta wegen Bauarbeiten in beiden Richtungen bis 5 Uhr früh gesperrt. Die A4 Kirchheimer Dreieck Richtung Erfurt ist zwischen Waltershausen und Gotha-Boxberg nach einem Unfall gesperrt. Die A8 Karlsruhe Richtung Stuttgart ist zwischen Pforzheim West und Pforzheim Nord wegen Bauarbeiten bis 5 Uhr früh gesperrt. Die A40 Duisburg Richtung Essen ist zwischen Winkhausen und Heißen bis zum 22. Juni gesperrt. Die A44 Essen Richtung Düsseldorf ist zwischen Düsseldorf Nord und Flughafen wegen Bauarbeiten gesperrt. Die A81 Stuttgart-Singen ist zwischen Sindelfingen Ost und Böblingen-Hulb wegen einer Baustelle in beiden Richtungen bis 5 Uhr früh gesperrt. Die A94 München Richtung Passau ist zwischen München-Riem und Feldkirchen-Ost wegen Bauarbeiten bis ca. 5 Uhr gesperrt. Die A480 Reiskirchen-Gießen ist zwischen dem Reiskirchener Dreieck und Wettenberg wegen einer Baustelle bis 5 Uhr früh in beiden Richtungen gesperrt. Und die A553 Bliesheim Richtung Brühl ist zwischen Brühl-Ost und Brühl-Nord wegen Bauarbeiten gesperrt. Soweit der Verkehr. Ihnen eine gute und freie Fahrt.
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4: Und die kommt wie immer vom Norddeutschen Rundfunk aus Hamburg. Heute mit Detlef Karg im Studio und unseren Informationen und Hintergründen aus Politik und Gesellschaft hier noch bis 6 Uhr. Und natürlich mit Neuem von der Fußball-Weltmeisterschaft. Gerade hat die Partie Elfenbeinküste gegen Ecuador begonnen, auf die wir in dieser Infonacht noch blicken werden. Das sind die beiden kommenden deutschen Gruppengegner. Wird also spannend sein für Julian Nagelsmann und seine Truppe, sich dieses Spiel, wenn auch im Nachhinein vielleicht, anzusehen. Wir kommen zur Politik. Die USA und Iran haben sich nach Angaben aller Seiten, auch Pakistans als Vermittler, auf ein Rahmenabkommen für ein Ende des derzeitigen Krieges geeinigt. Die Blockade der Straße von Hormuz wird dann auch aufgehoben. Anne Schneider aus Washington.
5: Der pakistanische Premierminister Sharif hat einen Durchbruch im Konflikt zwischen den USA und dem Iran vermeldet. Nach Angaben der Regierung in Islamabad haben beide Seiten eine Vereinbarung erzielt, vermittelt neben Pakistan auch mit Unterstützung von Katar, Saudi-Arabien und der Türkei. Demnach sollen die USA und der Iran einer sofortigen und dauerhaften Waffenruhe zugestimmt haben, auch auf Nebenschauplätzen wie im Libanon. Die offizielle Unterzeichnung ist für den 19. Juni in der Schweiz geplant. US-Präsident Donald Trump spricht allerdings schon jetzt von einem abgeschlossenen Deal. Er kündigte an, das Abkommen könne elektronisch unterzeichnet werden, entweder von ihm selbst oder von Vizepräsident J.D. Vance. Zentraler Punkt: Der Iran verpflichtet sich, auf Atomwaffen zu verzichten. Im Gegenzug soll die wichtige Straße von Hormuz sofort wieder geöffnet werden. Die US-Seeblockade würde aufgehoben. Offen bleibt die Frage des iranischen Nuklearmaterials. Trump sagte, darum wolle man sich später kümmern, nämlich in den kommenden Wochen. Bislang gibt es noch keine offizielle Bestätigung des Iran. Die Nachrichtenagentur Tasim berichtet jedoch, dass der Iran sich bald äußern werde.
4: Soweit Anne Schneider. Und mit Anne Schneider, unserer Korrespondentin, sprechen wir auch live über alles, was zum Friedensabkommen bekannt ist, hier in der ARD-Infonacht gegen 2.15 Uhr. Heute beginnt im französischen Evian der G7-Gipfel am Abend. Am Ufer des Genfersees, malerisch, werden die sieben Staats- und Regierungschefs dann bis Mittwoch über die Krisenherde der Welt sprechen, Ukraine, Nahost und Iran. Und dort, wir haben es gehört, gibt es ja Bewegung. Die USA und der Iran wollen am Freitag ein Abkommen in der Schweiz unterzeichnen. Gastgeber Emmanuel Macron will in Evian aber auch Handel und Wettbewerb zu einem Schwerpunkt machen. Aus Evian, Katrin Schmidt.
6: Einen Tag nach seinem 80. Geburtstag schaut erstmal alles auf Donald Trump. Denn damit der trotz der bombastischen Feierlichkeiten überhaupt anreist, hatte man den gesamten Gipfel nachträglich um einen Tag verschoben. Heute werden also Geschenke überreicht, auch vom Bundeskanzler, so viel ist klar. Aber vor allem wollen alle vom US-Präsidenten wissen, wie belastbar das offenbar am Vorabend beschlossene Abkommen mit dem Iran nun ist, das in Europa unterschrieben werden soll.
7: Probably have a signing, maybe in Europe. It's a great thing.
6: Eine Unterschrift, womöglich bis Ende der Woche im gut 40 Kilometer entfernten Genf. Das würde die Debatten in Evian prägen, wo in der perfekten Idylle des Genfersees die neue Unordnung der Welt diskutiert wird, so Kanzler Friedrich Merz. Das mache die G7 so wertvoll.
8: Diese neue Weltunordnung, deren Teil wir sind, von der wir betroffen sind, die müssen wir gemeinsam lösen. Als Wirtschaftsstandort, als Bundesrepublik Deutschland, als Europäische Union. Geopolitisch, geoökonomisch, wir müssen versuchen, damit umzugehen.
6: In Sachen Iran schlägt allen voran Gastgeber Frankreich vor, mit weiteren Staaten die Straße von Hormuz abzusichern, sollte das neue Abkommen nun nachhaltig zum Ende des Krieges führen. In Sachen Ukraine geht es vor allem darum, herauszufinden, ob der US-Präsident noch irgendwie an Bord ist, also militärisch, finanziell oder im Engagement für weitere Verhandlungen mit Russland. Eine Mahnung wollen die Europäer aussprechen, morgen dann auch im Beisein des ukrainischen Präsidenten Selenskyj, nämlich beim Druck auf Russland nicht nachzulassen, was ja zuletzt der Fall war, als US-Präsident Trump die Sanktionen auf russisches Öl lockerte.
9: The conflict in the Middle East and disruptions to global energy supply chains.
6: Der Konflikt im Nahen Osten und die Störungen der globalen Energieversorgungsketten haben den Druck auf Russland gemildert. Aber wir wollen die volle Intensität unserer Sanktionen beibehalten.
9: Remain contained.
6: Betont Ursula von der Leyen, die als Kommissionschefin die EU vertritt, die zwar kein G7-Mitglied, aber ständiger Gast ist. Was die Runde zum Kernanliegen des Gastgebers Emmanuel Macron führt.
10: And our common goal should be clear, it's to put the global economy back on a stronger growth path.
6: Die Weltwirtschaft wieder auf den Wachstumspfad führen. Es könne keinen geeigneteren Ort geben als den Gipfel der führenden Industrienationen. Ungleichgewichte sollen beseitigt werden. Dabei geht es vor allem um die Frage, wie man China überzeugen kann, seinen großen Handelsüberschuss zu reduzieren. Vor allem die Europäer werfen Peking gerade unfaire Handelspraktiken und ausufernde Staatshilfen vor und wollen ein robusteres Vorgehen vereinbaren, während US-Präsident Trump gerade eine Art Waffenstillstand im Handelskrieg mit China verabredet hat. Nur ein Beispiel, warum mit großen Gipfelbeschlüssen Ergebnissen nicht zu rechnen ist, so Ökonom Guntram Wolf von der Uni Brüssel.
11: Der G7-Gipfel ist lange nicht mehr so bedeutend, wie er das früher einmal war. Und er ist natürlich sehr stark auch geprägt durch die sehr, sehr unterschiedlichen Ansichten der Amerikaner auf der einen Seite und der Europäer und Kanadier auch auf der anderen Seite.
6: Auch deshalb hatte US-Präsident Trump den letzten G7-Gipfel in Kanada vorzeitig verlassen. Da hieß der Gastgeber aber auch nicht Emmanuel Macron. Der nämlich konnte gerade seinen Coup verkünden. Trump habe seine Einladung zum royalen Dinner im Schloss von Versailles angenommen. Man werde also am Mittwochabend direkt nach dem Gipfel den 250. Jahrestag der amerikanischen Unabhängigkeit zusammen feiern. Schließlich sei diese ja auch 1783 im Schloss von Versailles offiziell besiegelt worden.
4: Katrin Schmidt informierte. Es klang schon an, dass G7 Format, das hat in den letzten Jahren an Bedeutung und Gewicht verloren. Die USA, Russland, China, demnächst Indien, das sind die bestimmenden Weltmächte und dann gibt es ja auch noch neue Bündnisse wie etwa BRICS und wer weiß, was sich noch politisch in der Welt entwickeln wird. Die Europäer sind als Block oft schwach, setzen zu wenig auf Machtpolitik. Wie schaut's aus auf G7-Gipfeln? Darüber hat mein Kollege Georg Schwarte mit einem gesprochen, der noch ganz genau weiß, wie es bei diesen Treffen so zugeht.
12: G7-Gipfel. Der ehemalige Bundeskanzler Scholz sitzt in seinem Berliner Büro und wird, wenn es um das Format geht, zum G7-Fanboy auf Hanseatisch.
13: Da, wo die Staats- und Regierungschefs der G7-Staaten zusammenkommen, ist eine gute Gelegenheit, mit Wirkung über die Verhältnisse in der Welt zu sprechen,
12: sagt Scholz im ARD-Interview. Drei Gipfel hat er erlebt. In Elmau 2022 war er damals selbst Gastgeber.
13: Als wir in Elmau in Deutschland zusammenkamen und ich die damaligen Teilnehmer einladen konnte, habe ich es bewusst so gemacht, dass da Zeit ist für richtige Gespräche ohne Sprechzettel und ohne die Notwendigkeit, alles, über das man spricht, hinterher auch zu einem Beschluss zusammenzufassen.
12: Reden hinter verschlossenen Türen, miteinander im geschützten Raum. Am liebsten hätte es Scholz so wie damals, ganz zu Beginn des von Helmut Schmidt und dem Franzosen Giscard d'Estaing erfundenen Formats 1975 in Rambouillet bei Paris.
13: Wir wissen, die Geschichte war dann nach Rambouillet ein bisschen anders. Schon beim nächsten Mal gab es lange Vorbereitungszeiten, waren unglaublich viele Beamtinnen und Beamte aus aller Welt beteiligt, sind viele Journalistinnen und Journalisten mit angereist.
12: Über 1000 Journalisten werden dieses Mal in Evian dabei sein und auch er, Donald Trump. Der Mann, den manche den Gipfelsprengmeister nennen, Armin Laschet, Vorsitzender des Auswärtigen Ausschusses im Bundestag, weiß darum.
14: Ja, Donald Trump ist in der Lage, einen Gipfel zu sprengen. Er ist in der Lage, einfach früher abzureisen. Aber er ist trotzdem bei den Themen Iran, bei den Themen Ukraine, auch beim Nahostfriedensprozess die wichtigste Figur am Tisch.
12: Altkanzler Scholz sagt, da Trockenreden hilft, auch bei Trump, und zwar miteinander. Das sei mal die Idee dieses Formats gewesen. Nichts nämlich, kein Iran und auch kein Ukraine-Krieg löse sich von selbst.
13: Konflikte in der Welt, auch unter demokratischen Nationen, werden nicht dadurch gelöst, dass über alle der Heilige Geist kommt, sondern dadurch, dass man eben, weil es Unterschiede gibt und unterschiedliche Ansichten und unterschiedliche Vorstellungen, miteinander redet.
12: Der CDU-Außenpolitiker Laschet ist sich damit im SPD-Altkanzler einig. G7 nicht überholt, sondern möglicherweise so nötig wie nie, trotz eines Sprengmeisters namens Trump.
14: Natürlich, ich bin auch nicht sicher, ob dessen Beitrag sehr produktiv ist in den Sitzungen. Ob es auch zu seinem Charakter gehört, mal 3-4 Stunden lang zuzuhören. Das ist ja auch ein Kunststück.
12: Das Kritiker einwenden, es gehe ja auch bei G7 nur noch um Bilder, um Inszenierung. Schon Altkanzlerin Merkel hat da vehement widersprochen.
15: Die Bilder von G7, von denen wird oft gesagt, dass sie das Bestimmende sind. Für mich sind sie das nicht.
12: Olaf Scholz ist da eher Olaf Scholz. Geht's nur um schöne Bilder?
13: Ich kann in niemandes Kopf hineinschauen und will es auch nicht. Aber ich weiß, dass es bei den G7-Formaten auch wirkliche Gespräche gibt. Und da sind manchmal sogar die, die sich in keinem Beschluss, in keinem Ergebnis niederschlagen, die wichtigsten.
12: Auch der Außenpolitiker Laschet weiß natürlich um die Macht der Bilder. Merkel mit Obama vor der Alpenkulisse, Scholz mit Biden auch in Elmau, Merz in Evian mit Macron. Gehört jetzt halt auch zu G7 dazu, die Bildersprache.
14: Bilder, ja, natürlich. Sie wären traurig als Journalisten, wenn es gar keine Bilder gäbe und das alles nur verschlossen wäre. Natürlich gehören Bilder dazu. Aber die Sitzungen sind ja nun schon über mehrere Tage, wo man so intensiv zusammen ist wie sonst eigentlich nie. und deshalb hat es einen Wert.
12: Und selbst der ehemalige Bundeskanzler konnte sich manchmal nicht gegen schöne G7-Bilder wehren, wie damals 2024 in Italien, als der Kanzler Geburtstag hatte und ein amerikanischer Präsident samt Staats- und Regierungschefs diesem G7-Fan Scholz ein Ständchen sangen. Oder wie der Hanseat Scholz heute dazu nüchtern sagt:
13: Kommt vor.
16: Happy Birthday to you.
4: Ein etwas anderer Blick auf die G7-Gipfel war das von Georg Schwarte.
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4: Um 1.15 Uhr. Der Prozess gegen den ältesten Sohn von Norwegens Kronprinzessin Mette Marit hat im Winter weltweit für Aufsehen gesorgt. Heute verkündet das Gericht in Oslo sein Urteil im Fall Marius Berg Høiby. Der 29-Jährige ist unter anderem wegen Vergewaltigung und Drogendelikten angeklagt. Mehr von Jana Sinram.
17: Gut 12 Wochen nach dem letzten Prozesstag hat das Warten ein Ende. Den Termin für die Urteilsverkündung gegen Marius Borg Høiby hat das Osloer Bezirksgericht für den frühen Morgen angesetzt. Die Frage, die nicht nur den Angeklagten bewegt: Muss der Sohn der norwegischen Kronprinzessin aus einer früheren Beziehung ins Gefängnis? Die Staatsanwaltschaft fordert 7 Jahre und 7 Monate Haft. Staatsanwalt Sturla Henriksbø am letzten Prozesstag im ARD-Interview. Wir haben geprüft, wie hoch das Strafmaß für die Taten ist, für die er unserer Meinung nach verurteilt werden sollte, und sind dabei zu dieser nüchternen Einschätzung gelangt. Marius Borg Høiby werden 40 Anklagepunkte zur Last gelegt, darunter Vergewaltigung in 4 Fällen, Gewalt gegen mehrere Ex-Freundinnen und Drogendelikte. Die Verteidigung fordert in den schwersten Anklagepunkten einen Freispruch. Høibys Anwalt Peter Sekulic: Wir meinen, dass es keine Beweise gibt, um ihn wegen Vergewaltigung zu verurteilen und auch nicht wegen Gewalt in der Partnerschaft. Die Aussagen mutmaßlicher Opfer in dem 6-wöchigen Prozess reichen nach Ansicht der Verteidigung für eine Verurteilung nicht aus, ebenso wenig wie Videos sexueller Handlungen an mutmaßlich schlafenden Frauen, die der 29-Jährige selbst gemacht haben soll. Einige weniger gravierende Anklagepunkte hatte Marius Borg Høiby gestanden, zum Beispiel Drogenbesitz und Fahren ohne Führerschein. Er sitzt seit Prozessbeginn im Februar in Untersuchungshaft. Vergangene Woche sah es zunächst so aus, als käme er bis zur Urteilsverkündung frei, um bei seiner schwerkranken Mutter zu sein. Doch ein Berufungsgericht kassierte den Beschluss einer niedrigeren Instanz. Anwalt Peter Sekulic:
18: Wir hatten gehofft und geglaubt, dass das Gericht angesichts der Situation akzeptiert, dass die Familie zusammen sein kann. Mette Marit leidet an einer unheilbaren Lungenfibrose und steht seit kurzem auf der Warteliste für eine Transplantation. Im Februar war außerdem bekannt geworden, dass die Kronprinzessin früher engen Kontakt zu dem US-Sexualstraftäter Jeffrey Epstein hatte. Für Norwegens Königshaus eine schwierige Zeit. Die Monarchie zu Fall bringen wird das bevorstehende Urteil gegen Marius Borg Høiby aber nicht, ist der Königshausexperte Ole Jürgen Schulz-Rüth-Hansen überzeugt. Das liegt auch daran, wie die Kronprinzenfamilie in dieser Angelegenheit kommuniziert hat. Sie haben klar getrennt zwischen der Königsfamilie auf der einen und Marius Borg Høiby als Privatperson auf der anderen Seite, der nicht zur Institution gehört. Mit der Urteilsverkündung gegen Marius Borg Høiby geht der Mammutprozess zu Ende. Jetzt wartet ganz Norwegen gespannt auf die Entscheidung des Osloer Bezirksgerichts.
4: Jana Sinram informierte, und wir kommen einmal weg von der Politik. Nach dem Hundehaufen auf Bürgersteigen in Deutschland eigentlich kein Thema mehr sind, sind es aber umso mehr Kaugummis. In manchen Großstädten landen bis zu 80 ausgespuckte Kaugummis auf einem einzigen Quadratmeter Straße in bestimmten Bereichen über das Jahr gerechnet. Ein Düsseldorfer Fotokünstler hat jetzt eine ganze Ausstellung diesem Phänomen gewidmet. Und Barbara Geschwinde konnte sich das einmal anschauen.
19: Wilfried Neuse schlendert durch Düsseldorf, aber sein Blick gilt nicht der Architektur, nicht den Schaufenstern, nicht den Menschen. Er gilt dem Boden.
20: Egal wo ich bin, im Ausland, im Urlaub, überall geht mein Blick auf den Boden und sucht nach Kaugummi. Flecken. Und ich habe auch immer meine Kamera dabei und dann wird fotografiert.
19: Was für die meisten Menschen unsichtbar ist, hat Neuse über Jahre zu einem künstlerischen Langzeitprojekt gemacht. In Düsseldorf und München, auf Reisen durch Polen, Italien, Frankreich, Spanien, Griechenland oder Israel, überall dokumentiert er dieselben kleinen, klebrigen Hinterlassenschaften. Doch hinter den Bildern steckt mehr als bloße Dokumentation.
20: Ich nutze hier die Ästhetik der Kunst sozusagen als trojanisches Pferd. Ich locke die Betrachter mit einem schönen Bild, um sie dann mit der Realität unseres Konsumsverhaltens zu konfrontieren.
19: Ein Foto zeigt die Füße einer Frau in Sandalen mit bunten, runden Tupfen drauf, deren Form den Kaugummiflecken auf den Pflastersteinen gleicht. So sind immer mehr kunstvolle Fotos entstanden, die nicht nur verschiedene Kaugummi-Mosaike zeigen, sondern auch Tiere und Menschen, die sich ihren Weg dadurch bahnen.
20: Für mich ist erstmal Kunst generell politisch. Und in diesem Fall ist es eins meiner Projekte, das politischste überhaupt.
19: Es gibt einiges, wofür Neuse sensibilisieren will. Denn mittlerweile ist bekannt, dass die meisten Kaugummis pflanzliche oder synthetische Kunststoffpolymere enthalten und damit eine Quelle für Mikroplastik sind, das dann in Böden und Grundwasser sickert.
20: Aus dem optischen Ärgernis ist sozusagen eine ökologische Debatte geworden.
19: Mit seinen Bildern will Neuse zeigen:
20: Wir laufen drüber hinweg, treten den Kaugummi immer tiefer in den Asphalt. Aber dieser Mikroplastik ist ja ein unschönes Alltagsphänomen und ich möchte ästhetische Denkanstöße setzen.
19: Zur Ausstellungseröffnung von Habu Babu 2.0 hat Neuse sich etwas Besonderes ausgedacht. Von ihm signierte und nummerierte Kaugummis in einer bunten Verpackung. Denn er möchte nicht belehren, sondern humorvoll zum Denken animieren.
20: Mein Kunstkaugummi ist ein augenzwinkerndes, limitiertes, signiertes Sammlerstück für unsere Eröffnungsgäste. Und ein Stück Kunst für die Tasche und ein täglicher Reminder, dass nachhaltiger Umgang mit unserer Stadt schon im Kleinen anfangen muss. Aber auf dem Kunstkaugummi steht Kauen auf eigene Gefahr.
19: Habu Babu 2.0 von Wilfried Neuse ist eine Ausstellung, die den Blick auf den Boden lenkt und vielleicht dazu bringt, den nächsten Kaugummi doch lieber in den Mülleimer zu werfen. Wäre ja schon mal ein Anfang.
4: Barbara Geschwinde war das. Und nun kommen wir zum Stichtag.
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4: Heute vor 60 Jahren feierte der Film Die Spur der Steine in der DDR Kinopremiere. Nur Wochen später wurde der Film verboten und blieb anschließend 23 Jahre lang unter Verschluss. Fini Anton sagt uns, worum es in dem Film ging.
21: Mitte der 60er Jahre. Wir befinden uns auf der fiktiven Großbaustelle Schkona in Sachsen-Anhalt. Hier soll ein Chemiekombinat gebaut werden. König der Baustelle ist der freche Zimmermann Hannes Baller.
22: Das Wichtigste für mich auf dem Bau ist mein schlechter Ruf und den lasse ich mir von keinem versauen.
21: Ein witziger Draufgänger, gespielt von DDR-Publikumsliebling Manfred Krug. Loyal an Ballers Seite, seine Brigade, die Ballers. Wie in einem Western inszeniert in Zimmermanns Kluft. Sie sind trinkfest, können aber auch hart arbeiten. Von der Planwirtschaft halten sie nicht viel. Kritik an den DDR-Prinzipien ist im Film bis dahin eine Seltenheit.
23: Ich bin der neue Parteisekretär.
24: Und ich bin Pittiplatsch, der Liebe.
21: Werner Horrath wird von der Partei auf die Baustelle geschickt. Er soll für mehr Produktivität sorgen und dafür, dass die Ballers keinen Ärger machen.
25: Und deshalb will ich wissen, ob du dich in Zukunft an die Beschlüsse der Bauleitung halten wirst.
24: Ich halte mich an meine Beschlüsse. Und wenn es nicht passt, dann gehen wir dahin, wo wir nicht belästigt werden.
25: Wie meinst du das?
24: Dahin, wo dein Sozialismus ein Dreck wert ist.
21: Alles scheint politisch, auch das Private. Wie im echten DDR-Leben damals, meint Manfred Krug 1989.
26: Wir alle waren hoch erregt, als wir den Film machten. Er kritisierte nämlich zum ersten Mal die Neigung der Partei, unter den Bettdecken ihrer Genossen herumzuschnüffeln.
21: Der Schwarz-Weiß-Film wird 1966 bei den

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1: Und da blicken wir auf das Fußballgeschehen von diesem Tage. Bei der Fußball-Weltmeisterschaft ist unsere Reporterin Martina Knief mit dabei.

0: Leider hat das offenbar nicht geklappt. Wir haben zwar viel Fußballatmosphäre gehört, aber leider nicht unsere Reporterin. Was ich Ihnen sagen kann, die Niederlande und Japan haben sich 2:2 getrennt, nachdem die Niederlande zweimal eine Führung verspielt haben. Um 19 Uhr gab es, das haben Sie vielleicht schon gehört, das deutsche Spiel gegen Curaçao, das dann 7:1 für Deutschland endete. Und zur Stunde spielen auch in der Gruppe D die Elfenbeinküste und Ecuador gegeneinander. Nach gut 22 Minuten steht es noch immer 0:0 und das sind die beiden nächsten deutschen Gruppengegner. Am 20. da geht's gegen die Elfenbeinküste und jetzt haben wir noch mehr vom Sport.
1: Ja, wir bleiben bei der Fußball-WM, denn auch die deutsche Mannschaft ist ins Turnier gestartet. Gegen WM-Neuling Curaçao feierte sie einen lockeren 7:1 Erfolg. Zuvor gab es aus Sicht der DFB-Elf nur einen höheren Auftaktsieg bei einer Weltmeisterschaft. 2002 war das. Damals starteten die deutschen Fußballer mit einem 8:0 gegen Saudi-Arabien. Nun also wieder viele Tore am Fließband. Und ja, das hat richtig Spaß gemacht, Anne van Eickels.
2: Das Bild ist ja eigentlich zu platt, aber es passt einfach perfekt. Die deutsche Mannschaft ist in Houston abgehoben, völlig losgelöst. Der erhoffte Raketenstart beim letztlich souveränen 7:1 gegen Curaçao und beim Nationalelf-Comeback von Torwart Manuel Neuer.
3: Jeder wünscht sich immer einen guten Start und gerade in so einem Turnier ist es wichtig, dass wir, glaube ich, gut gestartet sind, dass wir die Spielfreude an den Tag gelegt haben, dass man auch gemerkt hat, dass die Spieler, die von der Bank gekommen sind, immer Energie mit reingebracht haben. Die Spielfreude war da und wir wollten immer aufs Tor gehen.
2: Durchgestartet und doch auf dem Boden geblieben gegen den WM-Neuling, der kein Maßstab war und keiner sein darf und trotzdem einmal traf gegen die Mannschaft von Julian Nagelsmann.
4: Da musst du dich erstmal kurz sammeln und dann finde ich schon wichtig, wie die Mannschaft damit umgeht nach den letzten beiden Turnieren. Es sind natürlich auch viele Newcomer dabei, die noch keine Turniere hatten, aber es sind natürlich auch einige dabei, die Turniere selbst erlebt haben. Und dann musst du erstmal 7 Tore machen.
2: Der deutliche Sieg bringt erstmal Ruhe und ein gutes Gefühl.
4: Klar waren wir Favorit und klar musst du am Ende des Spiels auch gewinnen. Trotzdem waren gute Dinge dabei, aber auch Dinge, die man gut analysieren kann, um weitere Schritte zu gehen.
2: Am Ende bleibt von diesem 7:1 die Erkenntnis: Houston, wir haben kein Problem.
1: Ja, mal sehen, ob es ohne Probleme weitergeht. Nächste Partie für die DFB-Elf am kommenden Samstag um 22 Uhr deutscher Zeit gegen die Elfenbeinküste. Keinen Sieger gab es zum Auftakt der Gruppe F. Zwischen den Niederländern und Japan Endstand 2:2. In der Sommerpause sind jetzt die Handballer der Füchse Berlin nach einer kräfteraubenden Saison. Das große Highlight gab es zum Abschluss, das Champions-League-Finale. Das ging aber für die Mannschaft um Rückraumspieler Mathis Langhoff gegen Barcelona mit 34:37 verloren.
5: Wir haben unser Tempospiel nicht auf die Platte bekommen. Das ist eigentlich das, was uns ausmacht, was unsere große Stärke ist. Und wenn wir das verlieren, dann wird es einfach schwer. Dann ist es auch schwer, in so einen Flow reinzufinden. Dazu kommen zu viele Freie, die wir vergeben. Und dann hinten einfach das nicht geschafft, das Kreisläuferspiel zu unterbinden. Immer wieder der Ball da angekommen. Klar, wir kriegen auch ein paar Fehler provoziert, aber das ist trotzdem zu viel.
1: Trotzdem eine sehr gute Saison der Füchse Berlin. Die Krönung nach Pokalsieg und Vizemeisterschaft blieb in der Königsklasse aber aus. Platz 3 sicherte sich der deutsche Meister Magdeburg, der das kleine Finale gegen den dänischen Topclub Aalborg gewann. Gewonnen haben auch die Bundesliga-Basketballer von Alba Berlin und damit die Finalserie um die deutsche Meisterschaft ausgeglichen. 1:1 steht es jetzt. Denn nach der Auftaktniederlage gab es im zweiten Spiel einen 86:79 Erfolg beim Titelverteidiger Bayern München. Zur Halbzeitpause lagen die Berliner um Malte Delo noch hinten.
6: Ja, ich glaube, so ein Team wie Bayern kann man nie 40 Minuten komplett unter Kontrolle halten. Da wird es Läufe geben und das Wichtige ist, wie man darauf reagiert, dass man da zusammenbleibt und weiter an das System glaubt, an sich glaubt. Und das haben wir gemacht. Wir haben weiter füreinander gekämpft und dann am Ende in der zweiten Halbzeit, glaube ich, dann auch diesen Lauf gehabt, am Ende ein paar Würfe getroffen und können wir mit Selbstbewusstsein ins nächste Spiel gehen.
1: Ja, Spiel Nummer 3 der Finalserie findet am kommenden Mittwoch um 20:30 Uhr in Berlin statt. Wer zuerst 3 Partien gewinnt, ist deutscher Meister. So.

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1: Um 1.30 Uhr mit Olaf Knapp. Im Konflikt zwischen den USA und Iran gibt es einen Durchbruch. Nach Angaben des pakistanischen Premierministers Sharif haben beide Konfliktparteien ein Rahmenabkommen für ein Ende des Krieges erzielt. Aus Washington Anne Schneider.
2: Demnach sollen die USA und der Iran einer sofortigen und dauerhaften Waffenruhe zugestimmt haben, auch auf Nebenschauplätzen wie im Libanon. Die offizielle Unterzeichnung ist für den 19. Juni in der Schweiz geplant. US-Präsident Donald Trump spricht allerdings schon jetzt von einem abgeschlossenen Deal. Zentraler Punkt: Der Iran verpflichtet sich, auf Atomwaffen zu verzichten. Im Gegenzug soll die wichtige Straße von Hormuz sofort wieder geöffnet werden. Die US-Seeblockade würde aufgehoben. Offen bleibt die Frage des iranischen Nuklearmaterials. Trump sagte, darum wolle man sich später kümmern, nämlich in den kommenden Wochen.
1: In der Unionsfraktion wird weiter darüber diskutiert, in welchem Umfang sich erwachsene Kinder künftig an den Pflegekosten ihrer Eltern beteiligen sollten. Bundesgesundheitsministerin Warken von der CDU will, dass die bisher geltende Einkommensgrenze komplett gestrichen wird. Die Pflegebeauftragte der Regierung Staffler ist dagegen. Stattdessen müsse über die richtige Höhe des freigestellten Einkommens gesprochen werden, sagte die CSU-Politikerin dem Redaktionsnetzwerk Deutschland. Bislang müssen sich Kinder ab einem Jahresverdienst von mehr als 100.000 Euro an den Pflegekosten der Eltern beteiligen, wenn diese Sozialhilfe beziehen. In der Schweiz haben die Bürger eine Obergrenze für die Bevölkerungszahl abgelehnt. In einer Volksabstimmung sprachen sich 54,8% gegen den Vorschlag aus. Die rechtskonservative Schweizer Volkspartei wollte erreichen, dass bis 2050 höchstens 10 Millionen Menschen in der Schweiz leben dürfen. Dafür wollte sie die Migration begrenzen und es notfalls auch EU-Bürgern schwerer machen, in die Schweiz zu ziehen. Zurzeit hat das Land 9,1 Millionen Einwohner. Die deutsche Nationalmannschaft ist erfolgreich in die Fußball-Weltmeisterschaft gestartet. Die DFB-Auswahl gewann mit 7:1 gegen WM-Neuling Curaçao. Im ersten Gruppenspiel in der US-Metropole Houston fiel das 1:0 für Deutschland schon in der 6. Minute. Eine Viertelstunde später glich Curaçao überraschend aus. Anschließend wurde das Team von Bundestrainer Nagelsmann seiner Favoritenrolle aber gerecht. Und die Niederlande und Japan haben sich in ihrem ersten Gruppenspiel 2:2 getrennt. Das Wetter in Deutschland. Nachts im Norden und Osten bewölkt und Schauer, sonst teils wolkig, teils klar und meist trocken, 13 bis 6 Grad. Am Tage vom Norden bis zur Mitte viele Wolken und vereinzelt Schauer. Nach Süden mehr Sonne und oft trocken, 16 Grad auf Sylt bis 26 Grad am Oberrhein. Das waren die Nachrichten.
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3: Die A4 Kirchheimer Dreieck Richtung Erfurt ist zwischen Waltershausen und Gotha-Boxberg nach einem Unfall gesperrt. Soweit diese aktuelle Meldung. Ihnen gute und sichere Fahrt.
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3: Am Mikrofon ist Detlef Karg. Willkommen. 10 Jahre ist es nun her, dass die Briten mehrheitlich für den Austritt aus der Europäischen Union stimmten. Der Brexit, da war er. Ein tiefer Einschnitt für die Briten, aber auch für die Europäer. Mittlerweile gibt es eine Annäherung im Bereich der Sicherheit und der Rüstung und natürlich auch auf ökonomischem Gebiet, da Großbritannien doch unter diesem Brexit stärker gelitten hat als erwartet. Wie steht es nun um das Verhältnis beider Seiten? Meine Kollegin Sabina Mattei vom Rundfunk Berlin-Brandenburg hat darüber mit dem CDU-Politiker David McAllister gesprochen. Er hat die deutsche und auch die britische Staatsangehörigkeit und ist derzeit Vorsitzender des Auswärtigen Ausschusses im Europaparlament. Die erste Frage an ihn war, ob er sich noch an den Morgen nach dem Brexit-Referendum erinnert.
4: Ja, in der Tat. Ich glaube, das war ein solcher Einschnitt in der Geschichte der Europäischen Union, auch für das Vereinigte Königreich, auch für mich persönlich als jemand, der beide Staatsbürgerschaften besitzt, dass ich sehr genau weiß, wo ich am Freitagmorgen war und auch wie enttäuscht und ja traurig ich war über das Abstimmungsergebnis.
5: Hatten Sie mit dem Austrittsvotum also nicht gerechnet?
4: Die Meinungsumfragen hatten eigentlich durch die Bank weg einen knappen Vorsprung für die Remainer prognostiziert.
5: Also diejenigen, die in der EU bleiben wollten.
4: Genau, es war eigentlich 52, 48, 53, 47, das war, was erwartet wurde. Ich war schon etwas skeptisch geworden, als die ersten Ergebnisse eintrudelten aus den einzelnen Kommunen. Newcastle zum Beispiel, eine Stadt, wo man erwartet hatte, dass Remain deutlich vorne liegen würde, war viel knapper als erwartet. Und so zeichnete sich schon in der Nacht von Donnerstag auf Freitag ab, es wird knapp und am Ende hat es eben dann nicht gereicht. Alle Meinungsforschungsinstitute lagen am Ende eben mit ihren Prognosen daneben. Und was ja auch interessant war, die Brexit-Befürworter waren ja selber überrascht. Den hatte ja im wahrsten Sinne des Wortes, hat das ja einem die Sprache verschlagen. Boris Johnson zum Beispiel ist ja mehrere Tage erstmal abgetaucht, weil er selber wahrscheinlich gar nicht so richtig realisiert hat, was er da eigentlich mit anderen angerichtet hatte.
5: Ich erinnere mich übrigens, wie im Bekannten- und Kollegenkreis hier in Deutschland, niemand glaubte, die Briten würden ernst machen. War das unter Europapolitikern auch so?
4: Naja, zum einen hat man sich verlassen auf die doch qualitativ hochwertigen Prognosen der britischen Meinungsforschungsinstitute. Zum Zweiten hat die britische Regierung immer darauf hingewiesen, es könnte knapp werden, aber sie würden das schon nach Hause schaukeln. Und trotzdem ist erstaunlich, dass viele große Teile der Bevölkerung gar nicht so genau sich im Klaren waren, welche konkreten Vorteile es gibt, dass das Vereinigte Königreich Mitglied der Europäischen Union ist. Und ich erinnere mich, gelesen zu haben, dass am Tag nach dem Referendum, an dem Freitag, war die meist gegoogelte Frage in Großbritannien: What's the European Union? Was ist die Europäische Union? Also ich glaube, viele Briten sind am Freitag auch morgens aufgewacht und haben festgestellt, oh, jetzt treten wir aus was für einem Verein sind wir da eigentlich ausgetreten? Und es ist der britischen Regierung nicht gelungen, in der Kampagne deutlich zu machen, welche konkreten Vorteile die Mitgliedschaft hat und umgekehrt, welche konkreten Nachteile ein Austritt haben würde. Und die Brexiteers haben ja eine Kampagne gemacht, die voller Halbwahrheiten und ganzer Lügen war. Das war ja hanebüchenes Zeug, was sie erzählt haben. Im Grunde genommen ist ja zum ersten Mal 2016 das Phänomen Fake News aufgetaucht, was dann ja Jahre später dann in Amerika auch zu Konsequenzen geführt hat. All das ist eben in diesem Referendumswahlkampf am Ende nicht gut und nicht glücklich gelaufen. Und am Ende war das so eine Mischung aus Wut gegen das Establishment in London, Ablehnung des Establishments in Brüssel, vielleicht auch Unzufriedenheit mit der konservativen Regierung. Da ist vieles zusammengemischt worden, aber die Konsequenzen waren eben gravierend. Ich halte den Brexit für einen historischen Fehler und ich bedauere das unendlich, dass das Vereinigte Königreich nicht mehr Mitglied unserer Europäischen Union ist.
5: Die Brexit-Befürworter, Sie haben das ja schon angesprochen, die haben Gefühle angesprochen, die haben auch von Souveränität und von Kontrolle gesprochen. Hat Großbritannien sich eigentlich jemals wirklich als europäische Nation verstanden?
4: Ja, ich sehe das ähnlich wie Sie, dass die europäische Erzählung in Kontinentaleuropa, vor allen Dingen in Deutschland und Frankreich, eine andere ist als im Vereinigten Königreich. Bei uns wird in Kontinentaleuropa Europa ja nicht nur als wirtschaftliches Projekt betrachtet, Stichwort Binnenmarkt und Zollunion, sondern die große Erzählung ist die Erzählung von Frieden, von Versöhnung, sich nach den schrecklichen Kriegen die Hand zu reichen, die Erzählung von Freiheit, auch das Zusammenbringen von Ost- und Westeuropa. All das ist weniger in Großbritannien ein Thema gewesen. Und darüber hinaus, das Brexit-Referendum 2016, das ist ja nicht aus heiterem Himmel gekommen, sondern da gibt's ja eine Vorgeschichte und der Beginn der britischen Entfremdung von Brüssel, von der Europäischen Union, begann ja eigentlich schon mit dem Drama um die Ratifizierung des Maastricht-Vertrags, wo damals Premierminister John Major von den Konservativen keine eigene Mehrheit im Unterhaus hatte. Er war damals schon auf die Unterstützung der Labour-Partei angewiesen. Und zur Wahrheit gehört auch, dass die beiden großen Integrationsschritte der 90er und Nuller Jahre das Vereinigte Königreich nicht mitgegangen ist. Weder die Zusammenarbeit im Schengen-Raum noch die Einführung der gemeinsamen Währung Euro sind in Großbritannien erfolgt. Insofern war in ganz wesentlichen politischen Feldern das Vereinigte Königreich eben nicht mehr an der Spitze der Bewegung. Im Gegenteil, man hat im Grunde genommen sich zurückgezogen in die zweite, zum Teil in die dritte Reihe. Und bei einem anderen wichtigen Thema der gemeinsamen Sicherheits- und Verteidigungspolitik haben die Briten ja auch nach 2009, nach Inkrafttreten des Lissabon-Vertrages, eigentlich immer auf der Bremse gestanden. Und das hat eben manch andere Mitgliedstaaten dann auch genervt.
5: War der britische Austritt für die EU dann vielleicht doch in gewisser Weise auch ein Gewinn, weil man dieses schwierige Mitglied los wurde?
4: Nein, die negativen Konsequenzen überwiegen bei weitem. Ich meine, es ist ja nicht irgendein Land aus der Europäischen Union ausgetreten, sondern die zweit- bzw. drittstärkste Volkswirtschaft, das zweit- bzw. drittstärkste Land, das zweit- oder drittstärkste oder die führende militärische Macht zusammen mit Frankreich. Also das Vereinigte Königreich war ein ganz wichtiges Mitglied der Europäischen Union und hat ja auch in bestimmten Politikfeldern ganz wesentlich auch zur Vertiefung beigetragen. Der Binnenmarkt, wie wir ihn heute kennen, wie wir ihn heute schätzen, war ja vor allen Dingen ein britisches Produkt. In der Handelspolitik waren die Briten immer vorneweg. Die Briten waren ja auch eine Brücke in andere Teile der Erde, insbesondere aufgrund ihrer guten Beziehungen im Commonwealth zu den früheren Kolonien. Also Großbritannien war ein ganz wertvolles Mitglied und deshalb bin ich der felsenfesten Überzeugung, dass die Europäische Union mit dem Vereinigten Königreich stärker und besser aufgestellt wäre als ohne. Ich fand nur, dass nach dem Referendum die Europäer klug reagiert haben. Sie haben nach natürlich einem Schockmoment sich den Mund abgewischt und haben dann gesagt, lasst uns jetzt diesen Austritt vernünftig über die Bühne bringen, lasst uns das in einem geordneten Verfahren machen und lasst uns versuchen, nachdem wir den Austritt hinbekommen haben, unsere Beziehungen auf eine solide rechtliche Grundlage zu stellen, so eng wie möglich zusammenzuarbeiten mit dem Vereinigten Königreich, denn das Brexit-Referendum konnte Geografie nicht ändern. Großbritannien ist geografisch Teil von Europa, unser unmittelbarer Nachbar. Es bleibt ein wichtiger Handelspartner und das Vereinigte Königreich ist ein absolut verlässlicher NATO-Bündnispartner. Das alles zählt und deshalb gehöre ich zu denjenigen in Brüssel, die versuchen, pragmatisch mit dem Vereinigten Königreich umzugehen. Wir respektieren die roten Linien, die die britische Regierung gezogen hat, mit Blick auf Binnenmarkt, Mitgliedschaft oder Zollunion, aber im Rahmen dessen, was möglich ist, lasst uns so eng wie möglich zusammenarbeiten zum Wohle der Menschen und der Unternehmen.
5: Herr McAllister, welche Lehren hat die EU aus dem Brexit gezogen?
4: Zunächst einmal hat sich die Europäische Union nach dem Referendum in Großbritannien versichert, dass die anderen 27 Mitgliedstaaten den Integrationsweg weitergehen wollen. Es gab ja ein Treffen damals zum Jubiläum der römischen Verträge 2017 in Rom, wo alle 27 Mitgliedstaaten sich ja versichert haben, wir wollen nicht den britischen Weg gehen, wir wollen weitere Integrationsschritte gehen. Was hat man in Brüssel daraus gelernt? Erstens, so sehr ich ein großer Anhänger der Gemeinschaftsmethode bin, das heißt, dass alle Mitgliedstaaten im gleichen Tempo die gleichen Integrationsschritte gehen, so muss man sehen, dass die Gemeinschaftsmethode an ihre Grenzen gestoßen ist. Die Zukunft in Europa gehört sicherlich der differenzierten Integration. Das heißt, eine bestimmte Gruppe von Ländern möchte weitere Integrationsschritte gehen. Die werden sie dann auch gehen, aber der Prozess sollte so angelegt werden, dass Länder, die vielleicht erstmal nicht dabei sein wollen aus politischen Gründen, zu einem späteren Zeitpunkt dazustoßen können. Das haben wir ja auch vorgemacht bei der Schengen-Kooperation oder auch bei der Einführung unserer gemeinsamen Währung, der Einführung des Euro. Dann hat man sicherlich in Brüssel kritisch auch das Verhältnis zum Vereinigten Königreich über all die Jahre nochmal analysiert. Das Cherry-Picking, also das Rosinenpicken der Briten, dass also ein Mitgliedsland deutlich anders behandelt wird als andere, war am Ende nicht erfolgreich. Und deshalb, glaube ich, gilt jetzt in Brüssel, die gleichen Regeln gelten für alle Mitgliedstaaten. Wenn wir anfangen, einige, die eigentlich gleich zu behandeln sind, ungleich zu behandeln, dann führt das nur zu weiteren Verwerfungen.
5: In der EU wurde ja 2016 ein sogenannter Domino-Effekt befürchtet. Der hat sich nicht bewahrheitet, aber Europaskepsis gibt es schon und gibt es auch anhaltend. Nicht nur in Tschechien und Polen, sondern inzwischen auch in einem EU-Kernland wie Frankreich ziemlich weit verbreitet. Vertreter entsprechender Parteien sitzen ja auch mit Ihnen im Europaparlament.
4: Also zunächst, der Brexit ist ja ein solcher Flop gewesen, dass andere antieuropäische, europaskeptische, populistische Kräfte diese Forderung gar nicht mehr erheben. Wir haben das beobachtet bei den französischen Le Pen-Leuten, die ja auch immer vom Frexit gesprochen haben. Das tun sie nicht mehr. Und so gibt es auch andere rechtspopulistische, rechtsradikale Parteien, die hier etwas vorsichtiger geworden sind, weil sie ja merken, sie können ihrer eigenen Bevölkerung diesen Brexit-Flop nicht wirklich schmackhaft machen. Ja, es gibt im Europäischen Parlament leider einen starken Stimmenanteil von Fraktionen, die eine weitere europäische Integration ablehnen, die zum Teil auch die Europäische Union rückabwickeln wollen. Aber die proeuropäischen, die demokratischen, die liberalen, die konstruktiven Kräfte haben eine große, große Mehrheit im Parlament. Wenn die christlichen Demokraten, die Sozialdemokraten, die Liberalen, die Grünen und die gemäßigten Konservativen zusammenstehen, dann haben wir die vernünftige, handlungsfähige Mehrheiten. Ich werbe dafür in der täglichen Praxis des Parlaments. Und wichtig ist auch, kein einziges Mitgliedsland will den britischen Kurs wiederholen. Alle anderen 27 wollen, wenn auch mit unterschiedlichen Phasen des Enthusiasmus, dieses europäische Projekt weiter voranbringen. Und die gute Nachricht ist doch, dass in Ungarn jetzt die antieuropäische Regierung von Viktor Orban von den Menschen eindrucksvoll abgewählt worden ist und wir jetzt mit dem neuen Ministerpräsidenten Peter Mocsár zum Beispiel einen doch bekennenden, fröhlichen Europäer jetzt an der Spitze der Regierung in Budapest haben.
5: Und wir sehen auch, dass die EU in vielen weiteren Ländern sehr beliebt ist. Also zum Beispiel die Ukraine möchte unbedingt Mitglied so schnell wie möglich werden. Aber es gibt keine echte Begeisterung in der Bevölkerung der alten, in Anführungsstrichen alten Mitgliedstaaten. Müsste da nicht auch mehr getan werden, um die Bevölkerung wieder für Europa sozusagen entflammen zu lassen?
4: Na, zunächst mit Ausnahme der 6 Gründungsländer 1957 waren alle anderen Länder der heutigen EU selber einmal Kandidatenland. Und deshalb kann die Bevölkerung auch vor Ort selber sehr genau vergleichen, wie war das eigentlich vor 2004. Wie war das vor 1995? Wie war das vor 2007? Und was ist daraus geworden? Das ist das Erste. Das Zweite ist, die Europäische Union ist ja nicht deckungsgleich mit Europa. Aber der Vertrag von Lissabon sagt ja ausdrücklich, jedes europäische Land, was unsere Werte teilt und was bereit ist, in ein aufwendiges Beitrittsverfahren einzusteigen, hat die Perspektive, auch mal Mitglied dieser Gemeinschaft zu werden. Und wenn Sie sich Länder anschauen, wie die Ukraine, wie Moldau, wie die Westbalkanländer, das wird doch niemand in Abrede stellen, dass sie kulturell, politisch, wirtschaftlich zu unserer Staatengemeinschaft gehören. Und deshalb, ich weiß, dass Erweiterungspolitik nicht die Herzen der Menschen berührt. Aber man kann doch mit guten sachlichen Argumenten erläutern, warum Erweiterungspolitik vorteilhaft ist für die betroffenen Länder, aber eben auch für uns in Gänze. Gerade in Deutschland haben wir doch gesehen, welche riesigen Möglichkeiten auch die deutsche Wirtschaft hatte, um in diesen Ländern zu investieren, um in diesen Ländern Geschäfte zu machen. Und wer ein bisschen politisch, historisch vorgebildet ist, weiß, zum Beispiel mit Blick auf den westlichen Balkan. Ein stabiler westlicher Balkan bedeutet Stabilität für ganz Europa. Und umgekehrt, wenn wir im westlichen Balkan Grauzonen entstehen lassen, wenn wir uns zurückziehen, andere sind da, um unseren Platz einzunehmen und diese anderen verfolgen sehr andere Interessen als wir. Das heißt, es liegt in unserem eigenen Interesse, Schritt für Schritt diese Staaten politisch, wirtschaftlich, finanziell an uns heranzuführen. Aber nochmals, es kann keinen Rabatt geben, es kann keine Abkürzung geben. Jedes Land muss individuell beurteilt werden. Jedes Land muss individuell am Ende auch alle Kriterien erfüllen. Aber dass wir dazu die Hand reichen, dass wir dazu politische und finanzielle Unterstützung anbieten, das ist doch absolut sinnvoll und richtig.
5: Großbritannien jedenfalls ist erstmal raus aus der Europäischen Union. Nun versucht die Labour-Partei, die ja vor knapp 2 Jahren wieder an die Regierung gekommen ist, mit Premier Keir Starmer, auch den Reset mit der EU. Starmer ist angezählt, aber auch potenzielle Nachfolger in seiner Partei müssen damit umgehen, dass Labour-Anhänger teils europafeindlich, teils europafreundlich sind. Also keineswegs eine geschlossene Haltung haben. Wie weit kann Labour denn eine Annäherung an die EU dann betreiben?
4: Ja, der Ball liegt im britischen Spielfeld. Eine Rückkehr zur Europäischen Union steht ja derzeit nicht auf der politischen Tagesordnung in London, weder in der Regierung noch bei den meisten Oppositionsparteien, sondern es geht darum, auf der Basis des verhandelten Austrittsabkommens und vor allen Dingen auf der Basis des ausverhandelten Handels- und Kooperationsabkommens die Zusammenarbeit weiter zu vertiefen. Die britische Regierung hat Vorschläge gemacht, wo wir im Bereich Sicherheit und Verteidigung, Energie, Forschung und Mobilität enger zusammenarbeiten können. Die Europäische Union hat den Kurswechsel, auch den Wechsel in der Tonalität in London begrüßt. Es hat letztes Jahr einen ersten erfolgreichen Gipfel zwischen der Europäischen Union und dem Vereinigten Königreich gegeben. Es soll in diesem Sommer einen zweiten Gipfel geben. Also ich glaube, die politische Debatte insgesamt dreht sich nicht um einen Wiedereintritt, als um die Frage, wie die Zusammenarbeit in einer veränderten geopolitischen Lage gestaltet werden kann. Es gibt souveräne britische Entscheidungen, die wir zu respektieren haben. Die britische Regierung ist ja nicht nur aus der Europäischen Union ausgeschieden, sondern auch aus dem Binnenmarkt und der Zollunion. Das setzt natürlich einen enger gesteckten Rahmen, aber trotzdem gibt es gerade zum Beispiel in der Forschungs- und Bildungspolitik doch Möglichkeiten, enger zusammenzuarbeiten. Ich will Ihnen ein Beispiel nennen. Ich begrüße sehr, dass das Vereinigte Königreich 2027 in das Erasmus-Plus-Programm zurückkehren wird. Und wichtig und für alle Beteiligten das Beste wäre, dass wir jetzt bald auch eine Einigung bekommen für die Phase 2028 bis 2034, damit die Studierenden und die Hochschulen dann auch Planungssicherheit haben.
5: Herr McAllister, wie belastbar können denn Vereinbarungen zwischen der EU und Großbritannien sein, wenn ein möglicher Regierungswechsel in London hin etwa zu Reform UK, der Partei von Mr. Brexit Nigel Farage, sie wieder in Frage stellen könnte?
4: Also zunächst gilt ja der Grundsatz Pacta sunt servanda, also Abkommen, die vereinbart worden sind, die sind auch umzusetzen. Natürlich muss man Rücksicht nehmen auf wechselnde politische Mehrheiten. Wir haben ja in den letzten Jahren seit dem Brexit ja auch ein gewisses Auf und Ab der Beziehungen zwischen der Europäischen Union und dem Vereinigten Königreich gehabt. Es gab ja eine eher unruhige Zeit, als Boris Johnson Premierminister war und auch
5: sehr unterhaltsam.
4: Ja, unterhaltsam, aber manchmal gibt es auch Themen, wo man weniger unterhalten werden möchte. Also schon unter dem konservativen Premierminister Rishi Sunak ist das im Ton anders geworden, verbindlicher, verlässlicher. Und diese Politik setzt Keir Starmer jetzt fort. Wie lange Keir Starmer noch Premierminister bleiben wird, das wird sich zeigen. Es gibt ja jetzt auch viel Unruhe innerhalb der Labour-Partei. Und was wir eben feststellen, ist, dass das ja eigentlich jahrzehntelang geltende Zwei-Parteien-System im Vereinigten Königreich zwischen den Konservativen auf der einen Seite und der Labour-Partei auf der anderen Seite und einigen kleineren Parteien, die aber nicht so die große Rolle spielen, dass dieses Parteiensystem jetzt ans Ende offensichtlich gekommen ist. Wenn man sich die Umfragen anschaut, haben wir jetzt ja 5 Parteien, die ungefähr gleich aufliegen. Die Konservativen, die Labour-Party, die Grünen, Farage und die Liberaldemokraten, und das hat natürlich enorme Auswirkungen auf ein Land mit einem Mehrheitswahlrecht, wo ja der Gewinner eines Wahlkreises alles bekommt und alle anderen nichts. Das heißt, wenn das so bleibt, kommt man ja natürlich sehr schnell auch in die Nähe von absoluten Mehrheiten im Parlament, die überhaupt nicht deckungsgleich sind mit dem Wahlergebnis. Also wir werden sehen. Nigel Farage kenne ich aus seiner Zeit im Europäischen Parlament. Das ist natürlich ein gewiefter Populist. Ich habe politisch mit dem überhaupt nichts gemeinsam. Er hat schweren Schaden mit der Brexit-Kampagne für sein Land angerichtet, aber man muss eben feststellen, dass gegenwärtig auch aufgrund der Schwäche der Labour-Regierung Farage die stärkste Oppositionskraft ist.
5: Herr McAllister, wie groß ist die Entfernung zwischen Europa und dem Vereinigten Königreich heute, 10 Jahre nach dem Brexit-Referendum?
4: Naja, die Brexit-Befürworter haben damals ein dynamischeres Wirtschaftswachstum, weniger Bürokratie und neue globale Handelschancen versprochen. Die Realität sieht ganz anders aus. Viele britische Unternehmen müssen heute zusätzliche Zollformalitäten und Nachweispflichten erfüllen. Gerade kleine und mittlere Unternehmen leiden unter diesem zusätzlichen Aufwand. Also kurzum, die Hoffnung in Großbritannien, dass der Brexit ökonomische Chancen mit sich bringen würde, die hat sie nicht erfüllt. Und ganz im Gegenteil, die Europäische Union bleibt ja mit Abstand der wichtigste Handelspartner des Vereinigten Königreichs. Also wo stehen wir mit unseren Beziehungen? Wir sind unmittelbare Nachbarn, wir sind nach wie vor wichtige Handelspartner, wir sind NATO-Verbündete, wir sind politische Partner in Gremien wie G7, wie G20, wir stimmen uns in den Vereinten Nationen eng ab, wir haben bei der Unterstützung der Ukraine engstmöglich zusammengearbeitet. Also natürlich ist der Brexit eine Zäsur gewesen. Und natürlich ist ein Mitgliedsland der Europäischen Union in einer ganz anderen Situation als ein Drittland. Aber ich will schon sagen, das Vereinigte Königreich wird niemals irgendein Drittland für die Europäische Union sein. Dafür sind wir viel zu eng miteinander verbunden. Und 43 beziehungsweise im Ende waren es ja 46 Jahre EU-Mitgliedschaft. Das bleibt auf Dauer.
5: Ist denn dann denkbar, dass die EU das Vereinigte Königreich eines Tages wieder aufnimmt, mit offenen Armen aufnimmt?
4: Also eine Rückkehr zur EU steht derzeit nicht auf der politischen Tagesordnung in London. Insofern ist das eine hypothetische Frage. Aber ich mache aus meiner Meinung gar keinen Hehl. Wir sollten die Tür immer einen Spalt offen lassen und signalisieren, wenn sich die politische Lage eines Tages in London wieder beruhigt hat und wenn die Erkenntnis wächst, nicht nur in der Regierung, sondern auch in der größten wichtigen Oppositionspartei, dass eine Rückkehr in die Europäische Union eine Option wäre, dann würde man das sicherlich in Brüssel dann auch positiv angehen und begleiten. Nur eines ist klar. Brexit macht man genau einmal im Leben. Ich habe die Brexit-Verhandlungen hautnah miterlebt. Der Brexit hat Zeit gekostet, Kraft gekostet, Geld gekostet, Nerven gekostet. Wenn Sie ein zweites Mal kommen, dann sollten Sie kommen, um dauerhaft zu bleiben. Einen zweiten Brexit, das möchte ich keinem zumuten.
3: Sagt David McAllister von der CDU. Er ist Vorsitzender des Auswärtigen Ausschusses im Europaparlament im Gespräch mit meiner Kollegin Sabina Mattei. Und jetzt haben wir noch einen Hörtipp.
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3: Und wie in jeder ARD-Infonacht begleiten wir natürlich das Geschehen bei der Fußball-Weltmeisterschaft in Kanada, den USA und Mexiko. Denn es gibt ja viele nächtliche Spiele, die man durchaus dann auch verfolgen kann. Unsere Reporterin ist Martina Knief und sie wird uns noch einmal einen Blick auf das Geschehen von heute geben.
8: Derzeit spielt gerade die Elfenbeinküste gegen Ecuador, also die beiden deutschen Gruppengegner, die da gegeneinander spielen. Die deutsche Mannschaft hatte ja ihr Eröffnungsspiel in diese Weltmeisterschaft gegen Curaçao mit 7:1 gewonnen. Das Gegentor, das zwischenzeitliche 1:1, das schmerzte ein bisschen, aber am Ende war es ein toller Auftakt der deutschen Mannschaft. Und die beiden Teams, die, wie erwähnt, in der deutschen Gruppe spielen, die Elfenbeinküste und Ecuador. Da steht es nach 45 Minuten in Philadelphia noch 0:0. Ecuador näher dran am Torerfolg mit Lattenschüssen, aber eben noch ohne den finalen Torschuss. Und ein weiteres Spiel hat es schon gegeben. Zwei Teams, die zu den Favoriten gezählt werden, die Niederlande und Japan, die trafen aufeinander. In Dallas 2:2 stand es am Ende. Und was danach sehr, sehr viel Fußballkunst sich anhörte, war doch über weite Strecken ein Spiel, wo man schon sehr, sehr durchatmen musste, um beim Spiel dabei zu sein. Sehr, sehr langsamer Fußball. Aber die beiden Tore Tore entschädigten dann für vieles. Die Niederländer gingen 1-0 und 2-1 in Führung, aber die Japaner gaben nicht auf und konnten dann am Ende das 2-2 über die Zeit retten. Spannung also jetzt nach wie vor in Philadelphia, wo sich die Elfenbeinküste und Ecuador gegenüberstehen.
3: Danke, Martina Knief, ins Stadion. Und damit geht nun der erste Teil der ARD-Infonacht zu Ende. Mein Name ist Detlef Karg, gleich übernimmt hier Klaas Christoffersen. Ich sage danke fürs Zuhören und für Ihr Interesse.
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1: Um 2 Uhr mit Olaf Knapp. Nach langem Ringen haben sich die USA und der Iran auf ein Abkommen zum Kriegsende geeinigt. Das haben der Vermittler Pakistan und US-Präsident Trump online mitgeteilt. Aus der Nachrichtenredaktion Astrid Rolle.
9: Die USA und der Iran hätten die sofortige und dauerhafte Einstellung der militärischen Operationen an allen Fronten erklärt, teilte Pakistans Ministerpräsident Sharif mit. Dies schließe auch den Libanon ein. US-Präsident Trump erklärte, er habe bereits die sofortige Aufhebung der US-Seeblockade gegen iranische Häfen angeordnet. Auch der Iran kündigte ein Ende des Krieges und der Militäreinsätze in dieser Nacht an. Die offizielle Unterzeichnung der Vereinbarung ist nach pakistanischen Angaben für nächsten Freitag in der Schweiz geplant.
1: Die hohe Teilzeitquote von Frauen kostet Deutschland nach Einschätzung des Ökonomen Marcel Fratscher großes wirtschaftliches Potenzial. Die Gesellschaft verzichte so auf eine Menge Wohlstand, sagte der Präsident des Deutschen Instituts für Wirtschaftsforschung dem Redaktionsnetzwerk Deutschland. Eine höhere Erwerbsbeteiligung von Frauen wäre zudem das effektivste Instrument, um das gesetzliche Rentensystem zu stabilisieren. In Deutschland arbeitet etwa die Hälfte der erwerbstätigen Frauen in Teilzeit. Hürden auf dem Jobmarkt sind laut Fratscher etwa unzureichende Kinderbetreuung sowie geringe finanzielle Anreize, etwa wegen des Ehegattensplittings. Vor Beginn des G7-Gipfels in Frankreich haben im schweizerischen Genf viele Menschen gegen Kapitalismus und Ausbeutung demonstriert. Die Behörden sprachen von etwa 20.000 Teilnehmern. Es kam auch zu Zusammenstößen mit der Polizei. Demnach wurden Beamte unter anderem mit Pflastersteinen beworfen. Der G7-Gipfel beginnt heute im nahegelegenen Evian. Die deutsche Fußballnationalmannschaft hat ihr erstes WM-Gruppenspiel klar gewonnen. In der US-Metropole Houston besiegte das Team den WM-Neuling Curaçao mit 7-1. Aus dem ARD-WM-Team Jakob Rüger.
10: 7 Tore musst du erst einmal schießen. Die Überzeugung ist jetzt größer als vor dem Spiel, so Bundestrainer Julian Nagelsmann nach der Partie. In Dallas haben sich die Niederlande und Japan 2-2 unentschieden getrennt. Die Niederländer verspielten dabei 2 Führungen. Unterdessen ist die iranische Nationalmannschaft in den USA für das Auftaktspiel gegen Neuseeland gelandet. Zuletzt hatte es widersprüchliche Angaben zu den Einreisebestimmungen der Iraner in die USA gegeben. Der Iran hat sein WM-Quartier in Mexiko.
1: Das Wetter in Deutschland. In der Nacht im Norden und Osten bewölkt und es gibt Schauer. Sonst ist es teils wolkig, teils klar und meist trocken bei 13 bis minimal 6 Grad. Am Tage vom Norden bis zur Mitte Wolken, vereinzelt Schauer, nach Süden mehr Sonne bei 16 bis maximal 26 Grad. Es ist 2.03 Uhr.
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3: Die A1 Bremen-Osnabrück ist zwischen Kloppenburg und Vechta wegen Bauarbeiten in beiden Richtungen bis 5 Uhr früh noch gesperrt. Die A4 Kirchheimer Dreieck Richtung Erfurt ist zwischen Waltershausen und Gotha-Boxberg nach einem Unfall gesperrt. Die A8 Karlsruhe Richtung Stuttgart ist zwischen Pforzheim West und Pforzheim Nord wegen Bauarbeiten bis 5 Uhr gesperrt. Die A40 Duisburg Richtung Essen ist zwischen Winkhausen und Heißen bis zum 22. Juni noch gesperrt. Die A44 Essen Richtung Düsseldorf ist zwischen Düsseldorf Nord und Düsseldorf Flughafen wegen Bauarbeiten gesperrt. Die A81 Stuttgart-Singen ist zwischen Sindelfingen Ost und Böblingen-Hulb wegen einer Baustelle in beiden Richtungen bis 5 Uhr gesperrt.
11: Die A94 München Richtung Passau ist zwischen München-Riem und Feldkirchen-Ost wegen Bauarbeiten bis ca. 5 Uhr gesperrt. Die A480 Reiskirchen-Gießen ist zwischen dem Reiskirchener Dreieck und Wettenberg wegen einer Baustelle bis 5 Uhr früh in beiden Richtungen gesperrt. Und eine letzte Sperrung, die A553 Bliesheim Richtung Brühl ist zwischen Brühl-Ost und Brühl-Nord wegen Bauarbeiten gesperrt. Überall da, wo es geht, Ihnen eine gute und sichere Fahrt.
12: Friedrich Merz ist viel unterwegs.